0: gesperrt. Die A5 Karlsruhe Richtung Frankfurt ist zwischen Bruchsal und Kronau nach einem Unfall gesperrt. Die A10 Dreieck Spreeau Richtung Dreieck Barnim ist zwischen Berlin-Hellersdorf und Marzahn nach einem Unfall ebenfalls gesperrt. Die A30 Osnabrück Richtung Rheine ist zwischen Hörstel und Rheine wegen Bauarbeiten gesperrt. Die A57 Köln Richtung Krefeld ist zwischen Kreuz Meerbusch und Krefeld Zentrum wegen Bauarbeiten bis Montag früh gesperrt. Die A61 Mönchengladbach-Venlo ist zwischen Kreuz Mönchengladbach und Mackenstein in beiden Richtungen wegen Brückenarbeiten bis Dienstag 5 Uhr gesperrt. Und zum Schluss die A448 Bochum-West Richtung Dortmund-Witten. Da ist die Fahrbahn zwischen Dreieck Bochum-West und Bochum-Süd wegen Bauarbeiten bis Montag früh gesperrt. Soweit der Verkehr. Ihnen eine gute und freie Fahrt.
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0: Aus dem Studio von NDR Info in Hamburg. Im Studio heute mit Detlef Karg, hier noch bis 6 Uhr mit aktuellen Informationen und Hintergründen. 5 Jahre ist die Rückkehr der Taliban an die Macht in Afghanistan nun her. Im Gedächtnis geblieben sind vor allem die chaotischen Szenen am Kabuler Flughafen. Der Rückzug der NATO-Truppen nach 20 Jahren, er war teils sehr ungeordnet, ein Erfolg, war auch dieser westlichen Streitmacht nicht beschieden in dem unzugänglichen Land. Seither bezeichnen die Taliban ihren Staat als Kalifat, als Gottesstaat. Lena Bodewein über das Leben heute in Afghanistan.
2: Bärtige Männer mit Gewehren und Munitionsgürteln, in Militäruniformen oder afghanischer Tracht. Die Taliban sind überall präsent. In Kabul, auf Provinzstraßen, an Checkpoints, selbst in Nationalparks. Risiko und Gefahren gibt es also kaum, anders als früher.
3: Das muss man ganz klar sagen, auch positiv sagen, ist, die Taliban waren ja damals die Widerstandsbewegung. Das heißt, sie haben für Unsicherheit gesorgt. Sie sind jetzt an der Regierung. Das Land ist sicher, ist relativ sicher.
2: So Stefan Recker von der Deutschen Lepra- und Tuberkulosehilfe.
3: Ja, und das merkt man tagtäglich auf den Straßen. Das merkt man auf den Märkten. Businesses, kleine Businesses können etabliert werden, können sich ausbreiten. Also das funktioniert ganz gut.
2: Wenn denn genügend Kunden kommen könnten, die Geld ausgeben können. Taxifahrer Darius klagt, dass sich kaum noch jemand Taxifahrten leisten kann. Alle fahren nur noch Bus, seit die Taliban an die Macht gekommen sind. Aber
4: es gibt sowohl positive als auch negative Aspekte. Gut ist, dass Straßen gebaut wurden und die Sicherheit gewährleistet ist. Da gibt es keine Probleme. Aber es gibt nur wenig Arbeit. Unsere Unternehmer sind nicht im Land, um zu investieren und Arbeitsplätze zu schaffen. Sie sind alle ins Ausland gegangen.
2: Die Taliban brüsten sich eines stabilen Wirtschaftswachstums. Mehr als 4% im vergangenen Jahr, das aber stark getragen ist von der Binnennachfrage. Und, so erklärt es die Afghanistan-Expertin Anvesha Ghosh, wissenschaftliche Mitarbeiterin am Indian Council of World Affairs, essentielle Dienstleistungen wurden von den USA und von UN-Einrichtungen aufrechterhalten. Die Taliban ihrerseits haben durchgegriffen bei der Einnahmenbeschaffung oder auch bei den Zöllen. Diese Abläufe wurden geordnet. Die Korruption ist zurückgegangen. Das ist es, was man hört. Sie haben islamische Steuern eingeführt. Doch im Grunde basiert die ganze Wirtschaft auf Erpressung. Darüber hinaus erreicht die wirtschaftliche Entwicklung nur einen Teil der Bevölkerung, sagt Stefan Recker.
3: Große Teile der Bevölkerung sind und bleiben arm und werden auch ärmer. Und natürlich muss man dazu sagen, dass das Land strukturelle Probleme hat. Eine riesen Geburtenrate, eine sehr, sehr hohe Geburtenrate.
2: Asma Kakar hat früher als Journalistin für die BBC aus Afghanistan berichtet. Sie ist mit ihrer Tochter geflohen und lebt jetzt in Neu-Delhi. Sie kann sich die hohen Geburtsraten gut erklären.
5: Two women are now for Taliban.
2: Die Taliban nutzen Frauen als Geburtsmaschinen. Sie bringen Kinder zur Welt, 10, 20, und die Männer sind stolz darauf. Sie sind stolz und sagen, oh, ich habe 8 Kinder, 8 Jungen. Wenn eine Frau ein Mädchen zur Welt bringt, bekommt sie nicht einmal etwas Gutes zu essen, denn sie hat ja ein Mädchen zur Welt gebracht.
5: You brought a girl.
2: Von Geburt an haben es Mädchen also schwer. Die Armut im Lande trifft sie besonders hart. Ab der 6. Klasse dürfen sie nicht mehr zur Schule gehen. Doch ob Mädchen oder Junge, viele Kinder leiden große Not in Afghanistan. Das Welternährungsprogramm der Vereinten Nationen kann nur jeder siebten Frau und jedem siebten Kind helfen, sagt der zuständige Leiter John Aliff.
6: We must act now.
4: Wir müssen jetzt handeln, damit nicht noch mehr Kinder durch die Krise sterben. Für viele, allzu viele, ist es bereits zu spät. Doch nicht für die Hunderttausenden akut unterernährten Frauen und Kinder, die unsere Hilfe dringend benötigen und verdienen.
2: Bei aller Sicherheit im Taliban-Afghanistan, wenn das Überleben in Gefahr ist, scheint nichts gesichert.
0: Lena Bodewein berichtete. Viele Hilfsorganisationen haben sich aus Afghanistan zurückgezogen. Eine Konsequenz aus dem politischen Umsturz vor 5 Jahren. Nach übereinstimmenden Berichten leiden viele Afghanen unter Hunger und Mangelernährung, auch Kinder. Hilfsorganisationen, die weiterhin vor Ort tätig sind, haben mit vielen Hindernissen zu kämpfen, wie etwa auch Caritas International. Veronika Staudacher leitet das Kabuler Büro der Caritas und mit ihr hat meine Kollegin Birgit Langhanger gesprochen und sie zunächst gefragt, wie die konkrete Arbeit vor Ort aussieht.
7: Für unsere Arbeit spielt natürlich die Religion überhaupt keine Rolle. Wir arbeiten hier nach humanitären Standards und von daher helfen wir allen und sind quasi für alle da. Unsere Arbeit im Moment ist sehr stark orientiert an den Bereichen Gesundheit, weil die Gesundheitsversorgung hier im Land einfach sehr schlecht ist und hauptsächlich humanitäre Hilfe, also lebensrettende Maßnahmen für Menschen, die sich selber nicht versorgen können.
8: Nun hören wir ja auch immer, Frau Staudacher, dass das Arbeiten für Frauen eben untersagt ist. Haben Sie da besondere Privilegien auch als Ausländerin? Wie arbeiten Sie auch mit Frauen zusammen? Wie geht es rein technisch?
7: Also genau, meine Situation als Ausländerin kann man überhaupt nicht mit der Situation von lokalen Frauen hier vergleichen. Für lokale Frauen ist es extrem schwierig zu arbeiten. Es ist noch erlaubt in bestimmten Bereichen, wie zum Beispiel Bildung und Gesundheit. Allerdings ist es auch so, dass wir weiterhin auch in unserer Arbeit als humanitäre Organisation eine ganz starke rote Linie haben, ja. Und das ist die Arbeit von Frauen für Frauen. Das heißt, es müssen Frauen arbeiten können in unseren Organisationen und auch Hilfe für Frauen leisten können.
8: Also das ist die rote Linie, die die Caritas ausspricht. Aber wo ist denn die rote Linie quasi der Taliban? Kann man da sagen, das sieht auch überall gleich aus im Land? Oder ganz oft hat man ja, glaube ich, auch wirklich ein zum Beispiel Stadt-Land-Gefälle, dass Dinge gar nicht so gleich überall ausgelegt werden.
7: Absolut, das kann man nicht sagen, dass das im ganzen Land gleich ist. Also die Taliban sind ja auch eher eine ländliche Bewegung. Das heißt, auch in den Regionen, aus denen die herkommen, wie Helmand oder Kandahar beispielsweise, haben die auch selbst mehr Rückhalt. Die Gesellschaft dort ist auch konservativer und es gibt dort auch sehr strenge Regeln für Frauen, wie sie sich bewegen dürfen, wie sie auftreten können. Brauchen sie einen männlichen Begleiter beispielsweise? Können sie arbeiten etc.? Da gibt es sehr große Unterschiede, aber beispielsweise hier in Kabul, wenn sie hier auf den Straßen unterwegs sind, werden sie auch Frauen unterwegs sehen. Sie werden auch Frauen sehen, die nicht komplett verschleiert sind. Wenn man hier im Flughafen ankommt, sieht man, dass Frauen dort arbeiten. Wenn sie zur Bank gehen, arbeiten dort Frauen. Genau, also es wird sehr unterschiedlich ausgelegt.
8: Und wenn wir nochmal zu Ihren Hilfsangeboten kommen, was heißt das denn auch für das Land? Wie nötig ist Unterstützung auch für die Perspektive? Wir hören ja auch, dass Klimawandel auch Afghanistan fest im Griff hat, auch dort ja eine schwierige humanitäre Situation.
7: Genau, also Afghanistan ist betroffen von einer der größten humanitären Krisen weltweit, kann man im Moment sagen. Das betrifft natürlich das, was Sie erwähnt haben, die schlechte wirtschaftliche Lage, aber auch verschiedene Klimaschocks, also Dürre. Wir hatten ganz schlechte Erntejahre in den letzten 5 Jahren, aber auch Erdbeben oder zum Beispiel auch der Grenzkonflikt zu Pakistan, der die Wirtschaft hier ganz stark beeinflusst. Also es sind sehr viele alltägliche Güter wesentlich teurer geworden, ja, sodass auch die normale Bevölkerung sich vieles davon nicht mehr leisten kann. Das betrifft Reis oder Weizen oder Öl, Zucker.
8: Und was heißt das auch für die Chancen? Wo sehen Sie die Perspektiven von Afghanistan? Werden wir da vielleicht auch wieder einen Wandel erleben? Wird sich die Taliban vielleicht auch öffnen? Wie geht es auch weiter mit der Lage gerade für Frauen?
7: Das ist wirklich schwierig zu sagen. Und also kurzfristig sehe ich da wirklich nur begrenzt Chancen auf Besserungen, besonders was die Lage für Frauen angeht. Es hat sich zwar, das kann man sagen, die Sicherheitslage in vielen Landesteilen gegenüber den früheren Jahren verbessert, aber alles andere ist wesentlich schlechter geworden. Beispielsweise sind ja auch seit 2023 6 Millionen Menschen aus den Nachbarländern hierher zurückgekehrt in ein System, das sowieso schon massiv überlastet ist. Also da sehe ich in nächster Zeit sehr düstere Aussichten für uns.
8: Nun ist die Caritas natürlich auch unpolitisch und trotzdem die Frage, was bräuchten Sie oder was wäre wünschenswert auch an internationaler Hilfe oder internationalem Blick, wenn Sie drüber nachdenken, was wären so Maßnahmenregelungen, die vor Ort wirklich helfen könnten?
7: Naja, also helfen würde natürlich, wenn unsere Gelder nicht so stark gekürzt wären und wir hier die Bevölkerung besser versorgen könnten und natürlich auch mehr Aufmerksamkeit für die Situation hier und tatsächlich auch Empathie für die Menschen, die hier leben. Das sind natürlich auch die Frauen, ja, zu großen Teilen, die unter der Situation leiden, aber auch ein großer Teil der restlichen Bevölkerung.
8: Wenn Sie Empathie sagen, was meinen Sie, dass es uns ob der Krisen sonst auf der Welt einfach auch aus dem Radar verschwindet oder was meinen Sie konkret?
7: Also ich glaube einfach, dass Afghanistan mit Blick auf die gesamte Welt natürlich und den vielen Krisen, die es weltweit gibt, oft vom Radar verschwindet und Menschen sich nicht explizit mit dieser Lage hier auseinandersetzen und wissen, wie groß die Not hier tatsächlich ist und dadurch natürlich auch die Hilfe hier ganz stark schwindet.
0: Sagt Veronika Staudacher, sie ist seit 1,5 Jahren in Kabul und arbeitet dort als Leiterin des Caritas International Büros. Wir kommen zu einem anderen Thema. Wir widmen uns jetzt dem Waldbrand in der Eifel. Da sind die Löscharbeiten in vollem Gange. Die Feuerwehr ist auch heute Nacht im Einsatz. Und wir hören einmal, was meine Kollegin Julia Faltermeier vorhin mit unserer Reporterin vor Ort Katja Stephan besprochen hat.
6: Es brennt leider immer noch hier im Hirtgenwald, aber es ist über den Tag gelungen, den Brand etwas einzudämmen. Der Brand ist jetzt so etwa 150 bis 200 Meter an den Ort Gai herangerückt. Das ist ja der Ort, der auch heute Morgen ganz früh evakuiert werden musste. Rund 2000 Menschen mussten da ihre Häuser verlassen. Und ja, die Situation ist aber immer noch so schwierig, dass die Löscharbeiten auch heute Nacht weitergehen. Im Moment sind laut Kreis Düren 400 Einsatzkräfte vor Ort. Das ist aber nicht nur die Feuerwehr, sondern da gehört natürlich auch die Polizei dazu. Die Bundeswehr ist vor Ort und verschiedene Hilfseinrichtungen, also das Technische Hilfswerk ist zum Beispiel vor Ort. Das Deutsche Rote Kreuz ist im Einsatz. Es gibt sehr viele freiwillige Helfer auch und es gibt auch sehr viele Landwirte, die mit anpacken, die zum Beispiel Schneisen schlagen in den Wald, damit sich das Feuer nicht weiter ausbreiten kann. Ja, und die sind jetzt hier alle auch in dieser Nacht noch im Einsatz. Die Feuerwehrleute werden tatsächlich alle 12 Stunden ausgewechselt, weil dass die Arbeiten in dem Brand, an dem Brandherd so anstrengend sind für den Körper.
8: Ja, zwischenzeitlich mussten sich die Feuerwehrleute am Boden ja auch zurückziehen, weil das Löschen zu gefährlich geworden ist. Wieso ist es denn so schwer, die Flammen unter Kontrolle zu bringen?
6: Ja, das hatte heute, denke ich, 2 Gründe. Zum einen war es das Wetter. Es war unglaublich heiß, wie auch schon die letzten Tage, also fast 40 Grad zwischendurch. Dann gab es immer wieder auch starken Wind, also bis zu 40 Stundenkilometern. Das hat es natürlich unglaublich schwer gemacht. Und es ist natürlich auch wahnsinnig trocken, weil es so lange nicht geregnet hat. Dann gibt es aber auch die besondere Situation hier im Hirtgenwald. Der war im Zweiten Weltkrieg stark umkämpft. Und deswegen lagert immer noch ganz viel Munition im Boden. Und die kann natürlich jetzt durch das Feuer explodieren und gefährdet damit natürlich die Feuerwehrleute. Deswegen sind die auch sehr zurückhaltend mit Einsätzen am Boden und versuchen das eher eben über Flugzeuge zu löschen oder über Hubschrauber. Ja, und das verzögert das Ganze und macht das natürlich unglaublich kompliziert.
8: Ja, ungefähr 2000 Menschen, die im angrenzenden Ortsteil wohnen, die mussten ja evakuiert werden, raus aus ihren Wohnungen und warten jetzt zum Beispiel in Notunterkünften. Worauf müssen die sich denn jetzt einstellen und vielleicht auch die anderen Anwohnerinnen und Anwohner? Da geht es ja sicher auch um Rauchbelastung, oder?
6: Ja, genau. Es geht um Rauchbelastung, aber es geht natürlich vor allem um die Sorge der Menschen hier in der Notunterkunft. Ich stehe gerade hier, die sind in einer Schule im Stadtgebiet von Düren untergebracht. Es ist relativ ruhig. Ich habe mit einer Frau gesprochen, die ist natürlich schon sehr besorgt, weil sie Angst hat, dass das Feuer ihren Ort erreichen wird und vielleicht auch ihr Haus zerstören wird und sagt, es stellt sich auf eine unruhige Nacht ein. Also ich glaube, das ist so die Hauptsorge, die die Menschen hier haben. Man muss aber auch sagen, bisher ist kein anderer Ort evakuiert worden.
9: Lass uns doch abschließend noch vielleicht ganz kurz nochmal auf das Thema Wind schauen, der das Ganze ja so unvorhersehbar macht. Kann man ein bisschen absehen, wie sich der entwickeln wird? Also welche Rolle wird das Wetter und vielleicht auch die Temperaturen die kommenden Tage spielen?
6: Ja, das wird die alles entscheidende Frage sein. Also wenn es weiter so heiß bleibt, wenn es vielleicht wieder so windig ist wie heute, dann wird es unglaublich schwierig werden, das in den Griff zu kriegen. Es gab ja mal die Hoffnung, dass es regnen könnte, aber das hat sich auch wieder, also die Hoffnung haben sich etwas gelegt und wahrscheinlich wird es auch nicht genug Regen sein.

0: im Rissakogel am Tegernsee oder auf einem Hochsitz im Sauerland und beobachtet die Wetterlage. Er hat schließlich vor seinem Urlaub meteorologische Beobachtungen angekündigt. Es war seine Antwort auf die Frage, warum er zu den 10.000 Hitzetoten schweigt und warum er nichts unternimmt. Er werde die Lage weiter im Blick behalten. Wirklich wahr. Handlungsbedarf. Den hat der Kanzler nicht angekündigt. Und er sieht ihn offensichtlich auch nicht. Klimaschutz spielt für diese Regierung keine Rolle. Der Landwirtschaftsminister erklärt, dass er es nicht regnen lassen kann. Der Verkehrsminister, dass er das Wetter nicht ändern kann. Ist das eigentlich Ignoranz oder unterlassene Hilfeleistung? Überraschend ist es jedenfalls nicht. Denn die Regierung Merz verbilligt das Fliegen, setzt weiter auf Verbrennermotoren, hat ein sinnvolles Heizungsgesetz wieder einkassiert und Windräder, die findet Friedrich Merz hässlich. Von seiner in fossile Energie verliebte Wirtschaftsministerin ganz zu schweigen. Und jetzt hoffen sie vermutlich alle zusammen auf Regen. Der Hobby-Meteorologe im Kanzleramt und seine sich wegduckende Truppe. Ganz so, als hätten wir mit Regen, mit Starkregen, der ganz sicher wieder einsetzen wird, nicht schon die allerschlimmsten Erfahrungen gemacht. Auch das eine Folge des Klimawandels. Wo immer Merz gerade das Wetter beobachtet, es brennt. Auch im Sauerland, vor seiner Haustür. Vielleicht öffnet ihm das endlich die Augen.
1: Das ist zumindest die Meinung von Sabine Henkel gewesen. Die Temperaturen sind weiter hoch. Es wird gegrillt und auch gerne mal ein kaltes Bier getrunken. Aber bei Hitze wird ja empfohlen, möglichst keine schweren Mahlzeiten zu essen und am besten eher ungesüßten Tee zu trinken. Das ist natürlich nicht für jeden etwas. Ab wann das wichtig sein könnte und was es vielleicht noch für Alternativen gibt, schildert nun Madita Graumann aus der Redaktion ARD Gesund.
2: Viel trinken, am besten ungesüßten Tee oder Wasser und bitte hauptsächlich Obst und Gemüse essen. So oder so ähnlich klingen die Standardempfehlungen bei Hitze. Max Bürke-Massmer, Allgemeinmediziner und stellvertretender Vorsitzender der Deutschen Allianz Klimawandel und Gesundheit, ordnet diese Empfehlungen ein.
3: Ja, man muss halt auch unterscheiden bei den Empfehlungen, also womit haben wir es zu tun? Haben wir es jetzt mit einer lang anhaltenden, extremen Hitzewelle zu tun oder haben wir es mit einem heißen Sommer zu tun?
2: Das heißt, nicht für jeden Hitzetag gelten dieselben Regeln. Auch jeder Körper kann hohe Temperaturen unterschiedlich gut verkraften. Eine Empfehlung gibt es jedoch für alle Personen.
3: Unser Körper kann Hitze bis zu einem gewissen Grad gut ab. Wir haben Adaptationsmechanismen, also Anpassungsmechanismen, womit wir Hitze dann aus dem Kernbereich des Körpers raushalten können. Da ist vor allem das Schwitzen natürlich ein wichtiger Faktor. Deswegen auch immer wieder diese Empfehlung, ausreichend zu trinken.
2: Wie wir Flüssigkeit zu uns nehmen, spielt keine Rolle. Auch über verschiedene Nahrungsmittel kann Flüssigkeit gut aufgenommen werden. Gurken, Salat, Tomaten oder Zucchini bestehen beispielsweise zu über 95% aus Wasser. Eine Tasse gehackte Tomaten liefert ähnlich viel Flüssigkeit wie ein Glas Saft. Auch der Mythos, besser warme Getränke zu trinken, stimmt so nicht, sagt Antje Gahl. Sie ist Ernährungswissenschaftlerin bei der Deutschen Gesellschaft für Ernährung.
4: Man sagt immer, eisgekühlte Getränke oder eiskalte Getränke möglichst meiden. Das ist aber wirklich eine individuelle Verträglichkeit. Meistens wird dann mehr getrunken von diesen kalten Getränken. Der Körper braucht die Flüssigkeit. Bei manchen Menschen ist es so, dass wenn es wirklich eiskalte Getränke sind, denen das Magenprobleme macht. Aber das muss man einfach ausprobieren.
2: Der Hauptteil der Flüssigkeitsversorgung sollte mit Wasser abgedeckt werden. Aber auch Limonaden oder andere Getränke eignen sich. Hauptsache, es wird genug und vor allem regelmäßig getrunken. Auf bestimmte Getränke allerdings sollte man verzichten. Gerade bei Temperaturen über 30 Grad, meint Max Bürke-Massmer.
3: Alkohol hat viele Aspekte, die bei Hitze einfach die Gefahr deutlich erhöhen. Alkohol hat einen harntreibenden Effekt. Also wir verlieren mehr Flüssigkeit, als wir aufnehmen. Es hat aber vor allem auch den Aspekt, dass unsere Konzentrations- und Aufmerksamkeitsfähigkeit schon auch bei geringen Mengen deutlich zurückgeht.
2: Dafür hat er eine gute Alternative.
3: In dem Moment, wo wir uns nicht mehr wohlfühlen bei der Hitze, dann klug sein und einfach auf alkoholfreies Bier umsteigen. Das ist grundsätzlich gesünder und schützt uns dann auch. Ja, und hat auch noch die entsprechenden Mineralien und Elektrolyte, die wir verlieren.
2: Grundsätzlich sind genug Salze und Mineralien im Essen vorhanden, sodass, auch wenn viel geschwitzt wird, Nahrungsergänzungsmittel nur selten notwendig sind. Bei hohen Temperaturen haben viele Personen allerdings kaum Appetit. Da sollte man auf den Körper hören, sagt Antje Gahl und erklärt, warum es sinnvoll ist, schwere und fettige Sachen lieber

0: in Maßen zu essen.
1: Ja, letztendlich ist es tatsächlich so, dass durch Hitze gelangt unser Körper in einen gewissen Stress und auch im Magen-Darm gibt es vorübergehende Veränderungen. Also eine verminderte Durchblutung des gesamten Magen-Darm-Trakts. Das kann eben auch die Durchlässigkeit des Darms so ein bisschen vermindert sein, dass die Nährstoffe verzögert aufgenommen werden oder dass überhaupt der gesamte Stoffwechsel belastet ist.
0: Bei Hitze ist es vor allem wichtig, dass 3 bis 4 Liter pro Tag getrunken werden und diese möglichst gut über den Tag verteilt. Auch die Ernährung kann beeinflussen, ob der Körper sich weiter aufheizt oder von innen sogar etwas abkühlt. Allerdings spielen andere Faktoren eine wichtigere Rolle. Zum Beispiel den Körper vor direkter Sonne zu schützen und die Wohnung kühl zu halten.
2: Essen und Trinken bei Hitze, wir haben gelernt, es gibt kein Patentrezept. Jeder Mensch reagiert anders. Das war Madita Graumann.
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4: Mit Marcel Stober. Und wir beginnen mit Gold, Silber und Silber. So funkeln die deutschen Medaillen an Tag 5 der Leichtathletik-Europameisterschaften in Birmingham. Dort hat unsere Reporterin Irina Gneb unter anderem den Goldlauf von Owen Unser verfolgt über die 200 Meter. Und die Frage an sie war, wie hat denn Owen Unser dieses EM-Gold gefeiert?
5: Er ist ganz cool geblieben mit einem leichten Lächeln auf den Lippen. Sein Blick ging eigentlich direkt hoch zur Leinwand mit der Zeit. Dabei gab es wirklich keine Zweifel. Er hatte auf der Ziellinie einen deutlichen Vorsprung. 19,95 Sekunden seine Zeit, der einzige unter 20. Unser ist damit der erste Europameister über 200 Meter aus Deutschland seit 44 Jahren. Der Titel steht wegen der drohenden Sperre allerdings genauso wie seine Bronzemedaille über die 100 Meter unter Vorbehalt. Es gab auch noch weitere Medaillen. Emil Adjeikum gewann Silber über 400 Meter Hürden und auch Diskuswerferin Janice Kraft wurde Zweiter.
4: Für Isabel Gose gab es bei der Schwimm-EM schon die 4. Medaille. Nach 2 im Freiwasser ist gestern die 2. im Becken hinzugekommen. Über die 1500 Meter musste sie, wie schon bei den 800 Metern zuvor, nur ihre italienische Dauerrivalin Simona Quadarella vorbeiziehen lassen. Gose selbst fand das Rennen
6: anstrengend. Nein, aber es sind halt 1500 und ich bin super zufrieden mit der Zeit. Klar, gegen Simona zu verlieren, ist jetzt fast schon ein bisschen Gewohnheit, aber ich kann mich überhaupt nicht beschweren. Ich bin einfach nur super erleichtert. Schnellste Zeit seit 2 Jahren, seit den Olympischen Spielen, wieder in Paris. Ja, ich glaube, die Stadt bringt mir ein bisschen Glück.
4: Und nicht nur ihr, auch Maya Werner wurde erneut Dritte, holte sich Bronze und Angelina Köhler konnte über die 100 Meter Schmetterling Silber gewinnen. Etwas frustrierender endete der Abend für Lukas Mertens, der über seine Nebenstrecke, die 200 Meter Freistil, lediglich Rang 7 erreichte und dessen Killerinstinkt nach eigenen Angaben gefehlt habe. Eine besonders schöne Überraschung aus deutscher Sicht gab es dafür bei der Reit-WM in Aachen, Jan Bochner.
7: In der brütenden Hitze von Aachen strahlte Katharina Hemmer bei der Siegerehrung mit der Sonne um die Wette. Breiter hätte ihr Grinsen kaum sein können. Bronze im Grand Prix Special für die 32-jährige Deutsche, die bei ihrer WM-Premiere auf ihrem Wallach des Noirs den Sprung aufs Podest schaffte.
8: Ja, ich könnte nicht glücklicher sein. Also das war ein ganz großes Geschenk, was mein Pferd mir da heute im Viereck gemacht hat.
7: Beim Überlegen den Sieg der Titelverteidigerin Charlotte Fry aus Großbritannien auf Glamourdale zeigte Hemmer einen starken Auftritt. Als letzte Starterin überflügelte Hemmer auch die Wertung von Altmeisterin Isabel Werth mit Wendy, die am Ende nach einigen kleineren Fehlern Vierte wurde. Silber ging an die Dänin Laudrup Dufour. Auf einen Start in der Kür am Samstagabend wird Bronzegewinnerin Hemmer allerdings verzichten. Sehr gute Medaillenchancen für Deutschland gibt es auch in der Vielseitigkeit. Julia Krajewski mit Nickel liegt nach der Dressur in Führung. Der dreifache Einzel-Olympiasieger Michael Jung auf Chipmunk ist als Dritter ebenfalls hervorragend positioniert, trotz eines nicht fehlerfreien Auftritts in der Dressur.
9: Das ist auf jeden Fall schon mal eine gute Basis. Wenn das unsere letzten Fehler waren, dann sieht das, glaube ich, am Ende ganz gut aus.
7: Der Weg zum Edelmetall ist mit dem Geländeritt am Samstag und dem Springen am Sonntag aber noch weit.
4: In der 2. Fußball-Bundesliga gab es am Abend 2 Partien, zum Beispiel die des Tabellenführers Eintracht Braunschweig. Nach dem 6:1 gegen Magdeburg am ersten Spieltag gab es gegen Bochum aber eine 0:1 Niederlage. Torhüter und Torben Hoffmann fand das Spiel jetzt aber gar nicht so anders.
10: Ich finde, von der Art und Weise war es ein sehr ähnlicher Auftritt. Wir waren sehr mutig mit dem Ball, sind sehr hoch angelaufen, haben dem Spiel unser Stempel aufgedrückt, aber bringen uns um unseren eigenen Lohn, weil wir einmal nicht wach sind. Und das bestraft eine individuell sehr gute Bochumer Mannschaft heute.
4: Und diese Mannschaft hat ihren ersten Saisonsieg geholt. Holstein Kiel und St. Pauli warten jeweils noch darauf. Die beiden spielten 2:2 unentschieden.
2: Das war Marcel Stober mit dem Sport.

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1: Um 2.30 Uhr mit Juliette Groß. Im nordrhein-westfälischen Hürtgenwald im Kreis Düren brennt es auf mehreren hundert Hektar Land. Fachleute gehen davon aus, dass es der größte Waldbrand in der Geschichte des Bundeslandes sein dürfte. Aus der Nachrichtenredaktion Marei Beermann.
2: Bisher wurden hunderte Menschen aus dem Gefahrengebiet gebracht und andere Teile der Eifel könnten noch folgen. NRW-Umweltminister Krischer sprach von einem erschreckenden Ausmaß des Feuers. Das zeige, dass die Folgen des Klimawandels uns hier mit voller Wucht treffen, so der grünen Politiker. Als großer Risikofaktor gilt momentan der Wind. Wenn er dreht, kann sich auch die Lage schnell ändern. Nach WDR-Informationen hat Ministerpräsident Wüst seinen Urlaub früher als geplant beendet und will zügig in das Krisengebiet reisen.
1: Gute Nachrichten gibt es dagegen vom großen Waldbrand in der Vordereifel in Rheinland-Pfalz. Nach Angaben der Behörden ist das Feuer bei Langenscheid unter Kontrolle. Evakuierungswarnungen für die Orte Arft und Langenfeld wurden aufgehoben. Die Feuerwehr bleibt heute Nacht aber mit mehr als 200 Einsatzkräften vor Ort, um das Gebiet zu kontrollieren und abzusichern. Bundesfamilienministerin Prien hat einen erheblichen Vertrauensverlust in die Demokratie beklagt. Prien sagte der Welt am Sonntag, die Menschen seien verunsichert. Aus der Nachrichtenredaktion Karin Busche.
3: Die Menschen suchten nach Orientierung, sagte Prien. Außerdem hätten sie Zweifel daran, ob unser Staat in seiner heutigen Form leistungsfähig genug ist, die anstehenden Herausforderungen zu bewältigen. Viele zweifelten inzwischen nicht nur an einzelnen Regierungen, sondern an der Leistungsfähigkeit des demokratischen Systems insgesamt. Die CDU-Politikerin forderte von den Bürgern eine stärkere Bereitschaft, die Gesellschaft mitzugestalten. Die Demokratie biete viele Möglichkeiten, etwas zu verändern. Wörtlich sagte sie, wir setzen zu wenig auf die eigene Gestaltungskraft.
1: Vor der Küste Indonesiens hat sich ein starkes Erdbeben ereignet. Laut US-Behörden erreichte es eine Stärke von 7,7. Das Beben ereignete sich vor der Küste der südindonesischen Insel Flores in einer Tiefe von rund 10 Kilometern. Indonesische Behörden haben eine Tsunami-Warnung herausgegeben. In mehreren Küstenorten wurden die Menschen aufgefordert, sich in Sicherheit zu bringen. Berichte über größere Schäden gibt es bislang nicht. Das Wetter in Deutschland. Heute Nacht klar und trocken bei 22 bis 14 Grad. Tagsüber viel Sonne. Im Westen sind später einzelne kräftige Schauer und Gewitter möglich. 33 bis 36 Grad. Im Norden etwas kühler. Am Sonntag Sonne und Wolken, vor allem im Süden auch Schauer und Gewitter. 21 bis 25 Grad. Im Süden nochmal bis 32 Grad. Und am Montag mehr Wolken und vor allem im Osten Schauer. 21 bis 27 Grad. Das waren die Nachrichten.
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4: Zunächst eine Gefahreninformation für Nordrhein-Westfalen und Rheinland-Pfalz. Der Waldbrand in der Nordeifel sorgt für starken Rauch weit über Hürtgenwald und Düren hinaus in den betroffenen Gebieten. Sollten die Fenster eher geschlossen gehalten werden und Klima- und Lüftungsanlagen abgeschaltet sein. Die A5 Karlsruhe Richtung Frankfurt ist zwischen Bruchsal und Kronau nach einem Unfall gesperrt. Die A10 Dreieck Spreeau Richtung Dreieck Barnim ist zwischen Berlin-Hellersdorf und Marzahn nach einem Unfall ebenfalls gesperrt. Das war's aktuell vom Verkehr. Ihnen eine gute und sichere Fahrt.
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4: Im Studio ist Detlef Karg. Willkommen. Wer als ultraorthodoxer Jude lebt, der muss sich an sehr strenge Regeln halten. Kein Internet etwa, keine Smartphones, kein Fernsehen. Diese Lebensweise durchzuhalten, trotz der Versuchungen aus der umgebenden Welt, das ist eine große Herausforderung. Unser Korrespondent Julio Segador hat in Israel Menschen getroffen, die nach diesen strengen Regeln leben und auch solche, die sich davon abgewandt haben.
5: Man sieht es Jehoshua an. Er fühlt sich buchstäblich nicht wohl in seiner Haut. Jehoshua Rothschild ist 29 Jahre alt. In seiner kleinen Wohnung in Ramat Gan legt er seine Alltagskleidung ab und zieht sich um.
6: Es ist eine einfache Kleidung. Die Basis ist eine dunkle Hose, ein weißes Hemd, eine Kippa und ein Jackett. Das war's.
7: Jehoshua zieht die Kleidung an, weil er heute in seine alte Welt zurückkehrt. Dorthin, wo er viele Jahre lang gelebt hat. Sein Ziel ist Bnei Brak, eine Stadt direkt neben der Hightech-Metropole Tel Aviv. Hier leben fast ausschließlich ultraorthodoxe Juden. Jehoshua war selbst viele Jahre ein Haredi. Er lebte nach streng religiösen Gesetzen. Heute tut er das nicht mehr. Er ist ausgestiegen. Vieles von dem, was heute in seiner Wohnung steht, wäre früher eine Sünde gewesen.
8: Dort, wo ich aufgewachsen bin, war vieles verboten. Etwa Handys, Smartphones, Tablets, Internet. Hier bei mir zu Hause habe ich Internet. Das wäre bei den streng Religiösen unzulässig.
7: Der Bruch mit der Gemeinschaft war kein plötzlicher Knall. Es war ein schleichender Prozess, der Jahre dauerte, angetrieben von Zweifeln, die im Verborgenen wuchsen. Die verbotenen Fenster zur Außenwelt warfen bei ihm Fragen auf. Und der Drang, die Welt ungefiltert zu verstehen und selbstbestimmt zu leben, wurden schließlich stärker als die Angst vor der Sünde.
8: Mit 17 Jahren habe ich mir entscheidende Gedanken zum Glauben gemacht. Und ich habe von da an den Glauben an den religiösen, charedischen Weg verloren. Das hat aber nicht dazu geführt, dass ich die ultraorthodoxe Gemeinschaft sofort verlassen habe. Ich hätte das damals nicht geschafft. Das ist erst 7, 8 Jahre später tatsächlich passiert.
7: Es geht nach Bnei Brak, unmittelbar an der Stadtgrenze zu Tel Aviv. Nur wenige Kilometer trennen die Wolkenkratzer der Metropole von Jehoshuas alter Heimat. Doch die kurze Autofahrt gleicht einer Zeitreise. Je näher wir Bnei Brak kommen, desto mehr verblasst die säkulare Moderne. Die Werbeplakate an den Straßenrändern zeigen keine leicht bekleideten Models mehr, sondern Werbung für koschere Lebensmittel und religiöse Bücher. Bnei Brak, eine der am dichtesten besiedelten Städte der Welt. Hier schlägt das Herz des ultraorthodoxen Israels. Das Straßenbild ist augenblicklich ein anderes. Männer in langen, schwarzen Mänteln und schweren Hüten eilen über die Bürgersteige. Häufig telefonieren sie. Frauen in langen Kleidern und Perücken schieben Kinderwagen vor sich her. Überall hängen große, wild überklebte Plakate an den Hauswänden, die vor den Gefahren der modernen Welt warnen und Verhaltensregeln der Rabbiner verkünden. Es gibt keine Kinos, keine Bars, stattdessen Synagogen, Yeshivot, Bibelschulen und koschere Geschäfte an jeder Ecke. Mitten in diesem Strom aus Schwarz und Weiß bleibt Jehoshua stehen. Er zieht die Schultern hoch, senkt immer wieder den Blick. Er taucht ein in seine Vergangenheit.
8: Hier, ganz in der Nähe, habe ich mal gewohnt. Wir sind nicht weit entfernt, es wäre eine Viertelstunde zu Fuß. Wir sind hier im Zentrum von Bnei Brak. Hier leben keine säkularen Menschen. Nicht einmal Religiöse, die nicht ultraorthodox sind. Alle hier sind ultraorthodox. Auch die Bildungseinrichtungen sind streng religiös. Alles ist komplett geschlechtergetrennt. Hier gibt es keine Tanzclubs. Am Schabbat ist alles ohne Ausnahme geschlossen. Die Straße hier, wo die Leute gehen, gleicht am Schabbat einem Spielplatz. Ein durch und durch absolut ultraorthodoxes Leben.
7: Es ist eine Welt, die auf den ersten Blick wirkt, als habe sie sich erfolgreich gegen den Lauf der Zeit gestemmt. Ein Leben normiert nach jahrhundertealten Gesetzen, in dem die Moderne keinen Platz zu haben scheint. Doch der Eindruck täuscht. Die größte Herausforderung für diese Festung des Glaubens ist längst da. Sie ist unsichtbar, digital und passt in jede Hosentasche. Mobiltelefone und das Internet bedrohen das Fundament der ultraorthodoxen Gesellschaft. Denn das Netz kennt keine Mauern, keine rabbinischen Verbote und keine Zensur. Ein einziger Klick kann genügen, um die hermetisch abgeriegelte Welt ins Wanken zu bringen und Zweifel zu säen, so wie es bei Jehoshua der Fall war. Wie erbittert der Abwehrkampf geführt wird, zeigen Videos, die in den sozialen Netzwerken kursieren. Ein ultraorthodoxer Israeli steht in dem Filmausschnitt vor einem dramatischen Himmel Dann verkündet der streng religiöse Mann auf Jiddisch seine Botschaft.

0: Das Smartphone als schreckliche Sache, das Smartphone als Teufelszeug. Seit jeher gelten moderne Kommunikationstechnologien in der ultraorthodoxen Welt als Einfallstor für Sünden. Warum das Smartphone die Fundamente dieser Gesellschaft so tief erschüttert, erforscht Hananel Rosenberg. Er befasst sich als Wissenschaftler intensiv mit dem Medienkonsum der Haredim.
1: Das, was das Internet, das Smartphone und die sozialen Medien tun, ist Distanzen zu überbrücken, physische und kulturelle. Diese Überbrückung von Distanzen ist für die ultraorthodoxe Gesellschaft eine existenzielle Bedrohung.
0: Die modernen Kommunikationsmittel gefährden das Überleben einer religiösen Gemeinschaft, die sich seit ihrer Entstehung vor rund 200 Jahren bewusst vom Rest der Welt isoliert. Ihre größte Angst ist der moralische und spirituelle Verlust ihrer Identität durch den Einfluss der modernen, säkularen Welt. Gerade deshalb meiden sie moderne Medien. Doch diese Isolation aufrechtzuerhalten wird im 21. Jahrhundert immer schwieriger, meint Hananel Rosenberg.
1: Das Problem beginnt bei jenen Kommunikationsmitteln, die einerseits eine Bedrohung darstellen und andererseits notwendig sind. Ein solches Kommunikationsmittel ist das Internet. Mit dem Internet ist man selbst und auch das eigene Kind der gesamten Welt ausgesetzt.
0: Der Computer im Taschenformat stellt die Rabbiner vor eine historisch beispiellose Herausforderung. Radikale Ultraorthodoxe protestierten in der Vergangenheit immer wieder wütend vor Technikläden, etwa in Jerusalem. Und im Netz finden sich Videos von bizarren Ritualen, Szenen, in denen Smartphones im Rahmen einer feierlichen Zeremonie mit dem Hammer zertrümmert werden. Doch es gibt einen Mittelweg zwischen der absoluten radikalen Ablehnung auf der einen Seite und der heimlichen Nutzung auf der anderen. Denn viele Haredim werden von den digitalen Möglichkeiten magisch angezogen und nutzen normale Smartphones im Verborgenen. Die offizielle, rabbinisch erlaubte Brücke in die Moderne heißt das koschere Smartphone. Was das genau ist, erläutert Schmuel Drillmann. Er ist selbst streng religiös und war viele Jahre Geschäftsführer einer Digitalfirma.
2: Das Internet ist auf diesen Geräten stark kontrolliert, teilweise vollständig gesperrt. Oder es sind nur bestimmte Anwendungen zugelassen. Die meisten dieser Geräte verfügen jedoch über WhatsApp. Das ist bei den Ultraorthodoxen das wichtigste soziale Netzwerk. Das Surfen auf den meisten Internetseiten ist aber gesperrt, insbesondere auf Unterhaltungsseiten wie Netflix oder YouTube.
0: Dabei gibt es feine Abstufungen von Hardkoscher bis Softkoscher, je nachdem, welcher Strömung man angehört und wie streng die Rabbiner der eigenen Gemeinde sind. Der Wissenschaftler Hananel Rosenberg klärt über die technischen Unterschiede auf.
3: The rough smartphone kosher means smartphone regel with touch with kosher app store.
1: Das hartkoschere Smartphone ist ein normales Smartphone, aber mit einem koscheren App-Store. Darin sind nur von Rabbinern abgesegnete Apps enthalten, zum Beispiel Anwendungen für Nahverkehr, Navigation oder Krankenkassen. Die weichkoschere Variante besitzt Internetzugang, allerdings gefiltert.
0: Es ist ein Balanceakt zwischen Abschottung und Fortschritt. Ein Konflikt, der auch das Leben von Familie Rawitz bestimmt. Die Familie wohnt in Kiryat Yarim, einer streng religiösen Kleinstadt westlich von Jerusalem. Es ist Freitagmittag, kurz vor dem Schabbat. In der Küche der Rawitz herrscht kontrolliertes Chaos. Hier wird nicht für eine normale Runde gekocht, sondern für eine Großfamilie. Das Ehepaar hat 12 Kinder. Überall stapeln sich Töpfe, es riecht intensiv nach frischer Hühnersuppe und gebratenem Fleisch. Mutter Rivka Rawitz wirbelt zwischen Herd und Arbeitsplatte, während ihre 16-jährige Tochter Leale Mehl und Eier in eine riesige Rührschüssel füllt. Trotz des Stresses ist die Vorfreude auf das wöchentliche Fest riesig.
4: Die Wahrheit ist, dass Schabbat das ist, was wir am meisten warten. Ehrlich gesagt ist der Schabbat der Tag, den wir am meisten herbeisehnen. Und der Freitagabend ist am schönsten, weil die ganze Familie zusammenkommt. Unter der Woche sehen wir uns kaum. Nur am Schabbat sehen wir uns alle. Das ist das schönste Gebot, der Schabbat.
0: Leale schaltet die Rührmaschine ein. Sie bereitet Challah vor, das traditionelle Schabbatbrot, das kunstvoll als Zopf geflochten wird. Yitzchak und Rivka Rawitz leben mit ihren 12 Kindern streng nach jüdischem Gesetz in einer Siedlung, die sich wie eine Festung gegen die Einflüsse der säkularen Außenwelt abschottet. Zu den eisernen Regeln dieser Gemeinschaft gehört auch eine strikte Trennung der Geschlechter und der Lebensentwürfe. Während die 16-jährige Leale in der Küche den Schabbat-Teig knetet, sitzt ihr Zwillingsbruder zur selben Zeit im Nebenzimmer und büffelt dort die Heiligen Schriften. Ein Marathon des Glaubens, der keinen Platz für die Moderne lässt, erklärt Mutter Rivka Rawitz.
5: No computer, no video, no movies, no smartphone, no social media.
0: Kein Computer, keine Videos, kein Smartphone, keine sozialen Medien. Nichts soll die Konzentration auf das Tora-Studium stören. Schon die kleinen Jungen vertiefen sich in die jahrhundertealten Logikrätsel des Talmuds. Die Tora wird zu ihrem einzigen Koordinatensystem. Die Mädchen hingegen werden gezielt für den modernen Arbeitsmarkt gerüstet. Sie lernen Fremdsprachen und Mathematik, denn sie sind es, die später als Hauptverdienerinnen die religiöse Isolation der Männer finanzieren müssen. Kritiker sprechen von einer gesellschaftlichen Zeitbombe. Eine ganze Generation von Jungen wächst ohne weltliche Bildung in einer globalisierten Welt auf. Ein immenses wirtschaftliches Risiko für den Staat Israel. Mutter Rivka Rawitz sieht darin jedoch keine Gefahr, sondern das genaue Gegenteil.
6: Sie haben davor Angst, dass die Kinder und auch wir außerhalb unserer Gemeinschaft mit all den materiellen Dingen dieser Welt wie Social Media oder Filmen konfrontiert werden. Deshalb leben wir auch in abgeschlossenen Städten.
5: So that's why we live in separate towns.
0: Das Leben als Haredi ist von Kindesbeinen an ein permanenter Spagat zwischen religiöser Abschottung und ökonomischer Notwendigkeit. Weil die moderne Welt hier nicht völlig draußen bleiben kann, sucht die Gemeinschaft nach Kompromissen. Sie erfindet Geräte, die die traditionellen Wurzeln mit den Zwängen der Gegenwart verbinden. Sogar die 16-jährige Leale besitzt inzwischen ein eigenes Mobiltelefon. Es ist ein hart koscheres Handy.
4: Dieses Telefon hat eine Kontaktliste. Ich kann daraus auswählen, wen ich anrufen möchte. Ach ja, ich habe noch einen Taschenrechner drauf. Das war's. Keine Spiele. Ich kann keine Nachrichten schreiben, nichts. Nur Leute anrufen, wenn ich mich außer Haus befinde. Da benutze ich es auch ausschließlich. Wenn ich unterwegs bin und mit Vater oder Mutter reden muss, damit sie wissen, wo ich mich befinde und was ich mache. Dafür habe ich das Telefon, damit ich so kommunizieren kann.
0: Zurück in Bnei Brak, in den lauten, wuseligen Straßen der ultraorthodoxen Stadt. Hier treffen wir Yehuda Itzkovic. Er ist selbst Haredi, kennt die Regeln der Gemeinschaft in- und auswendig. Und er nimmt uns mit an einen Ort, an dem sich Tradition und Moderne täglich kreuzen. Yehuda führt uns in einen Mobilfunkladen. Von außen wirkt das Geschäft unauffällig, doch drinnen würden ganz eigene Gesetze gelten, erklärt er uns.
7: Auf den ersten Blick sieht es aus wie ein Laden, den man überall auf der Welt finden kann. Aber wenn du genauer hinschaust, findest du Dinge, die du an anderen Orten niemals finden würdest. Wie ein ganz einfaches Tastenhandy. Das ist so wie vor, ich weiß nicht, 25 Jahren. Kein Internet, gar nichts. Und davon haben wir ganz verschiedene Modelle.
0: Ein Smartphone ohne Instagram, TikTok oder freien Webbrowser. In diesem Laden ist das der Standard. In den Vitrinen liegen Geräte, denen das digitale Herzstück fehlt. Sie sind technisch radikal beschnitten. Statt moderner Logos tragen sie ein religiöses Prüfsiegel, ein offizielles Zertifikat, ausgestellt von den höchsten geistlichen Instanzen.
7: Das ist ein koscheres Smartphone. Und hier auf diesem Siegel steht, dass es unter der Aufsicht der Rabbiner steht, die für Kommunikation in der ultraorthodoxen Gemeinschaft zuständig sind. Das ist nur eines davon. Wir haben unterschiedliche Stempel. Ich zeige dir mal meins.
0: Der Blick des Telefonverkäufers hinter der Theke wandert nach oben. Direkt über seinem Kopf hängt das Koscher-Zertifikat an der Wand. Es ist das Fundament seiner Existenz. Doch wie stark ist die Versuchung? Auf meine Frage, ob manchmal Leute in den Laden kommen und heimlich nach einem ganz normalen, unzensierten Handy fragen, reagiert er bestimmt.
8: Man kann kein Telefon verkaufen, das offenes Internet hat oder keinen bestimmten Schutz. Wir haben hier ein Koscher-Zertifikat für den Laden und die Leute verlassen sich auf dieses Zertifikat. Sie kommen hierher, um ausschließlich Produkte zu kaufen, die koscher sind.
0: Hinter der geschäftsmäßigen Routine des Verkäufers verbirgt sich eine knallharte Realität. Wer hier gegen die Regeln verstößt, spielt mit dem Feuer. Wer bei den streng Religiösen die digitalen Grenzen überschreitet, riskiert möglicherweise seine Existenz. Und doch gibt es sie, die Risse in der scheinbar perfekten Fassade aus Glauben und Kontrolle. Man muss nur genau hinsehen oder darauf warten, dass der Schutz der Masse die Tabubrüche unsichtbar macht. Nur wenige hundert Meter vom Mobilfunkladen entfernt, im Schatten eines Hauseingangs an einer Kreuzung, treffe ich Afi. Er ist Anfang 20, trägt traditionell eine schwarze Hose und ein weißes Hemd. Hinter seinen Ohren baumeln die Schläfenlocken. Er sieht aus wie jeder andere hier, bis er in seine Tasche greift und ein Gerät herausholt, das es hier eigentlich gar nicht geben dürfte. Ein Smartphone ohne Rabbinerstempel. Komplett ohne Filter.
9: You don't have a kosheres mobile?
10: No. No.
0: Wie kann das sein, will ich von ihm wissen. Ein freies Smartphone mitten im Bnei Brak? Avi zuckt mit den Schultern.
10: Why I don't have? Because I'm working. I need my bank, my email.
0: Er braucht es, meint Avi, für seine Bankgeschäfte, E-Mails, WhatsApp. All das gehe nicht mit einem koscheren Smartphone. Da könne man nur telefonieren und vielleicht den Taschenrechner benutzen. Heutzutage laufe das anders, sagt der junge Haredi. Fürs Business brauche man eben ein Smartphone. Aber bringt ihn das nicht in Teufelsküche? Ist das kein Problem mit den Rabbinern, mit der Gemeinschaft? Doch natürlich sei das ein Problem. Aber viele hier hätten inzwischen ungefilterte Smartphones, nur nicht jeder zeige es offen. Und Avi zeigt mir den Trick, mit dem die Sünde im Alltag unsichtbar bleibt. Das Smartphone verschwindet mit einer schnellen Bewegung in seiner hinteren Gesäßtasche. Und unter dem Mantel oder einer Jacke könne man absolut nichts sehen. Avi geht weiter, taucht wieder unter in der schwarz-weißen Masse von Bnei Brak. Seine digitale Sünde tarnt er in der Hosentasche. Der Drang nach Geschichten, nach Bildern und Unterhaltung lässt sich nicht komplett aus der Welt der Ultraorthodoxen verbannen. Das gilt für die Erwachsenen, die diesem Drang im Verborgenen frönen, und erst recht für die Kinder. Weil Fernsehen, YouTube und Netflix als Teufelszeug gelten, hat die Gemeinschaft für sie eine ganz eigene, rabbinisch geprüfte Alternative geschaffen. Zusammen mit Yehuda Itzkowitsch betrete ich einen ultraorthodoxen Buchladen nur ein paar Straßen weiter. Die Regale stehen voll mit schweren, ledergebundenen Talmudbänden und religiösen Schriften. Doch in einer Ecke drängen sich Kinder. Ihre Augen leuchten, während sie in bunten, dickbändigen Büchern blättern. Es sind Comics. Aber keine gewöhnlichen Superheldengeschichten. Diese Comics sind der offizielle TV-Ersatz für die ultraorthodoxe Jugend. Yehuda klärt auf.
7: Dieser Teil der Buchhandlung ist für die Kinder. Denn wenn sie kein Smartphone haben und kein Internet zu Hause, was machen sie dann mit all diesen freien Stunden, die sie haben? Also haben wir hier diese Abteilung.
0: Direkt neben uns steht ein Junge, vielleicht 9 oder 10 Jahre alt. Er ist sehr traditionell gekleidet, auf dem Kopf trägt er eine schwarze Kappe aus Samt. Eigentlich das klassische Bild eines künftigen Tora-Gelehrten. Doch seine Welt ist in diesem Moment eine völlig andere. Mit riesigen, staunenden Augen blickt er auf die bunten Seiten, die er langsam umblättert. Er saugt die Zeichnungen förmlich auf. Nur kurz verrät er, wie sein Superheld heißt. Es ist der jiddische Cop, ein ultraorthodoxer Polizist als Superheld. Wo Bildschirme verboten sind, regiert das Papier. Was für säkulare Jugendliche wie ein Relikt aus dem letzten Jahrhundert wirkt, ist für die ultraorthodoxe Jugend von Bnei Brak der Standard. Ein Standard, mit dem auch Jehoshua groß geworden ist. Wenn er heute durch die Straßen seiner alten Heimat geht, sieht er in den spielenden Kindern seine eigene Vergangenheit. Eine Zeit, die er trotz des späteren Bruchs in guter Erinnerung hat.
11: Meine Kindheit war glücklich. Ich hatte nicht viele Freunde. Ich habe oft Bücher zu Hause gelesen, auch Comics. Es gibt keine Kinderfilme, kein Fernsehen. Daher haben wir viel im Hof vor dem Haus gespielt.
0: Als Jehoshua Jahre später die ultraorthodoxe Welt verlässt, bricht für ihn eine neue Zeitrechnung an. Lange Zeit hatten die verbotenen Fenster zur Außenwelt bei ihm Fragen aufgeworfen, die unbeantwortet blieben. Und der Drang, die Welt ungefiltert zu verstehen und selbstbestimmt zu leben, wurde schließlich stärker als die Angst vor der Sünde. Und plötzlich trennen Jehoshua keine Mauern und keine rabbinischen Filter mehr von der modernen Welt und vom unzensierten Internet. Die Bildschirme, die in seiner Kindheit Teufelszeug waren, stehen ihm nun grenzenlos offen.
11: Das hat mich neugierig gemacht, aber es war absolut nicht einfach. Auch wenn ich darauf vorbereitet war, weil ich alles 7 Jahre lang geplant hatte. Es war also keine Überraschung. Ich habe viel gelernt, aber es war manchmal auch ein schwerer Weg.
0: Ein schwerer und schmerzhafter Weg, denn der Ausstieg war auch verbunden mit dem Verlust der eigenen Identität und seines persönlichen Umfeldes. Und bis heute lässt ihn diese isolierte und abgeschiedene Welt nicht los, während er hier an einer der belebtesten Kreuzungen in Bnei Brak im Strom der schwarz-weißen gekleideten Menschen steht, ist da mehr als nur die Erleichterung über die gewonnene Freiheit. Es ist der Blick auf eine Gesellschaft, zu der er nicht mehr dazugehört, deren ganz besonderer Reiz und deren Magie, wie er es selbst ausdrückt, ihm dennoch bis heute vertraut geblieben sind.
11: Abgesehen von der Nostalgie glaube ich, dass Menschen von außen nicht verstehen können, welche Magie dem innewohnt. Wie primitiv und interessant die Lebensweise ist. Und all die Nachteile, die es gibt. Ich bin nicht mehr dort und fühle mich wie ein Beobachter von außen. Und weil ich das Innere kenne, bin ich sehr fasziniert.
0: Am Ende bleibt für die Haredim ein permanenter historischer Balanceakt. Die ultraorthodoxe Gemeinschaft steht vor der wohl größten Herausforderung ihrer Geschichte. Sie muss sich digital modernisieren, um wirtschaftlich zu überleben, ohne dabei ihre religiöse Identität zu verlieren. Ob koschere Filter und Rabbinersiegel auf Dauer ausreichen, um diese Brücke in die Zukunft zu schlagen, bleibt ungewiss. Indes ein Zurück in die absolute Isolation der Vergangenheit wird es nicht mehr geben.
12: Ein Feature über das Leben ultraorthodoxer Juden war das von unserem Israel-Korrespondenten Julio Segador. Hier ist die ARD-Infonacht vom Norddeutschen Rundfunk in Hamburg. In wenigen Sekunden folgen hier die 3-Uhr-Nachrichten. Danach widmen wir uns der Frage, warum hat die AfD in der Arbeiterklasse so viel Erfolg? Und dazu auch ein Interview mit einem Gewerkschafter. Bis gleich.

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1: Um 3 Uhr mit Juliette Groß. In der Eifel bedroht ein großer Waldbrand weiter die Gemeinde Hürtgenwald. Im Laufe des Tages sind die Flammen immer weiter an den Ortsteil Gai herangerückt, konnten aber gestoppt werden. Dennoch blicken die Einsatzkräfte mit Sorge auf diese Nacht, wie Jens Eberl aus Hürtgenwald berichtet.
2: Ja, es gibt einen Punkt und das ist einfach die Wetterlage. Das heißt, das Problem ist, dass einfach Windböen erwartet werden, bis zu 40 km/h. Und das ist natürlich ein Riesenproblem für die Rettungskräfte, vor allem weil die Löschhubschrauber heute Nacht fehlen und dieser Wind das Feuer wieder anfachen kann. Was hat man dafür getan? Man hat sogenannte Regelstellungen in der Ortschaft Gai eingerichtet. Das heißt, man kann sich das bildlich so vorstellen, dass ungefähr 500 Löschkräfte wirklich wie eine Kette aufgereiht in dem Ort stehen und versuchen wirklich mit ihren Löschkräften dort, falls wieder ein Feuer kommt, wirklich dem sofort entgegenzuwirken.
1: In der spanischen Exklave Ceuta in Nordafrika ist die Polizei- und Militärpräsenz verstärkt worden. Grund ist, dass ein neuer Massenansturm von Migranten an diesem Wochenende erwartet wird. Darauf deuten Aufrufe in sozialen Netzwerken hin. Wie unsere Korrespondentin berichtete, ist der Grenzschutz auch auf marokkanischer Seite verstärkt worden. Ende Juli hatten zehntausende Menschen versucht, nach Ceuta und damit in die EU zu kommen. Mehr als 80 Menschen kamen ums Leben. Bei der Leichtathletik-EM in Birmingham hat es am Abend 3 Medaillen für das deutsche Team gegeben. Sprinter Owen Ansah holte Gold über 200 Meter. Er sorgte damit für den ersten deutschen EM-Titel über diese Distanz seit 44 Jahren. Diskuswerferin Janice Kraft gewann eine Silbermedaille und auch Emil Adjekum holte Silber über 400 Meter Hürden. In der zweiten Fußball-Bundesliga hat es im Nordderby zwischen Holstein Kiel und St. Pauli keinen Sieger gegeben. Die Partie endete 2:2. Aus der Sportredaktion Finn Hornberg.
3: St. Pauli legte in der ersten Halbzeit gut los und ging dank der Tore von Taichi Hara und Martin Kaas in Führung. Nach der Pause verkürzte erst Phil Harris für die Kieler. Jonas Terkesen erzielte kurz vor Schluss den Ausgleich. Eintracht Braunschweig verliert gegen den VfL Bochum mit 0:1. Die Niedersachsen bleiben aber trotzdem zumindest über Nacht Tabellenführer, dank des 6:1 in Magdeburg am ersten Spieltag. Gegen Bochum hingegen fand Braunschweig keine Lücke. Der VfL stand in der Defensive gut und ließ kaum etwas zu. Den entscheidenden Treffer für die Bochumer erzielte der ehemalige Braunschweiger Philipp Hofmann.
1: Das waren die Nachrichten. Das Wetter in Deutschland. Tagsüber viel Sonne, im Westen sind später einzelne kräftige Schauer und Gewitter möglich. 33 bis 36 Grad, im Norden etwas kühler. Am Sonntag Sonne und Wolken, vor allem im Süden auch Schauer und Gewitter, 21 bis 32 Grad. Und am Montag mehr Wolken und vor allem im Osten auch Schauer, 21 bis 27 Grad. Es ist 3:03 Uhr.
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5: Zunächst noch eine Information für Nordrhein-Westfalen und Rheinland-Pfalz. Der Waldbrand in der Nordeifel sorgt weiterhin für starken Rauch, auch über Hürtgenwald und Düren hinaus. In den betroffenen Gebieten sollten die Fenster eher geschlossen bleiben und auch Klima- und Lüftungsanlagen abgeschaltet werden, wenn möglich. Die A5 Karlsruhe Richtung Frankfurt ist zwischen Bruchsal und Kronau nach einem Unfall weiterhin gesperrt. Ebenfalls weiterhin gesperrt die A10 Dreieck Spreeau Richtung Dreieck Barnim zwischen Berlin-Hellersdorf und Marzahn wegen eines Unfalls. Die A57 Köln Richtung Krefeld ist zwischen Kreuz Meerbusch und Krefeld Zentrum wegen Bauarbeiten bis Montag früh gesperrt. Die A61 Mönchengladbach-Venlo ist zwischen Kreuz Mönchengladbach und Mackenstein in beiden Richtungen wegen Brückenarbeiten bis Dienstag 5 Uhr gesperrt. Und die A448 Bochum-West Richtung Dortmund-Witten. Da ist die Fahrbahn zwischen Dreieck Bochum-West und Bochum-Süd wegen Bauarbeiten bis Montag früh gesperrt. Soweit der Verkehr. Ihnen eine gute und sichere Fahrt.
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5: Und die kommt wie immer vom Norddeutschen Rundfunk in Hamburg. Im Studio ist heute Nacht Detlef Karg. Wir begleiten Sie gut informiert durch die kommenden Stunden hier noch bis 6 Uhr. Die SPD wurde als eine Arbeiterpartei gegründet. Was ist davon heute übrig? Viele Arbeiter wählen diese Partei nicht mehr und das hat etliche Gründe. Die AfD nimmt der SPD nicht erst jetzt viele Arbeiterstimmen ab. Dieser Trend zeigt sich schon seit Jahren. Wie arbeiternah aber ist die AfD? Dieser Frage geht eine neue Dokumentation des ARD-Politikmagazins Panorama nach, die in der ARD-Mediathek zu sehen ist. Im Zentrum der Geschichte zwei Freunde aus Gelsenkirchen, die unterschiedliche Ansichten haben. Der Fußball und Schalke aber verbindet sie weiterhin. Isabel Schneider berichtet über die besten Freunde Thomas und Andreas in der Panorama-Doku.
6: Guten Morgen, sind wir jetzt gerade erst aufgestanden oder was?
7: Mitte März in Gelsenkirchen. Spieltag auf Schalke. Pflichttermin für Andreas. Der wartet auf seinen besten Freund, Thomas.
6: Meine Frau sagt ja schon immer, die wollte uns schon Ringe kaufen. Sagt sie dir, er ist ja dein Ehemann jetzt.
7: Andreas und Thomas verbindet die Liebe zu ihrem Verein, Schalke 04. Die beiden gehen zusammen zu jedem Spiel, egal ob heim oder auswärts. Im Frühjahr fiebern sie gemeinsam dem Aufstieg entgegen. Doch es gibt auch etwas, das beide trennt. Andreas wählt die AfD, Thomas die Linke. Früher haben beide noch SPD gewählt, so wie viele in der ehemaligen SPD-Hochburg Gelsenkirchen. Doch beide finden, die SPD habe in den vergangenen Jahren zu wenig für ihre Wähler getan. Thomas, der zwar von Beruf Chirurg ist, aber auch aus einer klassischen Arbeiterfamilie kommt, erklärt warum.
8: Also die Mietfrage, die Vermögensfrage, dass die Ungleichheit eben immer mehr zunimmt, Vermögenssteuer, Erbschaftssteuer, da gehen sie ja nicht ran.
9: Das heißt, ihr seid eigentlich beide enttäuscht von der SPD?
8: Ja, aber also ich bin komplett enttäuscht und ich werde sie auch nicht mehr wählen.
7: Mittlerweile ist die AfD bei Arbeitern stärkste Kraft. Auch bei Andreas, der seit rund 40 Jahren als Gebäudereiniger arbeitet, konnte sie punkten. Unter anderem mit ihren Plänen zur Migration.
10: Einfach, weil sie mal ganz einfach sagen, sagen wir, die Leute, die hier nicht viel machen oder so, dann auch mal ein bisschen aussortieren und so. Weil ich bin der Meinung, es sind einfach zu viele Leute hier, die auf Staatskosten leben.
7: Thomas hingegen glaubt nicht, dass die politischen Pläne der AfD Arbeitern wie Andreas helfen würden.
8: Die ist in ihrem Programm, wenn man sich das anguckt, absolut unsozial. Und zwar werden die Leute, die sowieso wenig haben, die werden sogar noch benachteiligt durch diese Politik. Deshalb kann ich nicht verstehen, wie man diese Partei wählen kann, muss ich wirklich sagen.
7: Hat die AfD ihre Programmatik nun an Arbeitern ausgerichtet? Oder ist die Hinwendung zu Arbeitern eher Kalkül? René Springer, AfD-Bundessprecher für Arbeit und Soziales, bestreitet das.
11: Ich denke, dass die etablierten Parteien und insbesondere die SPD als frühere Arbeiterpartei eine riesige Repräsentationslücke hinterlassen hat. Wir füllen diese Repräsentationslücke, weil wir das Bedürfnis haben, diese Interessen zu repräsentieren.
7: Den Arbeiter- und Schalke-Fan Andreas konnte die Partei überzeugen. Er erklärt sich den Erfolg der AfD bei Menschen wie ihm so.
12: Weil die hauen ja den Finger in die Wunde und sagen euch, so, das könnte euch so besser gehen. Also das stimmt ja hier alles nicht. Und da ist doch ganz klar, dann kriegst du die Schwachen oder den Leuten, denen es nicht so gut geht. Jo, die haben recht, dann wähle ich die mal.
5: Isabel Schneider berichtete über die besten Freunde Thomas und Andreas und den Film dazu Alternative für Arbeiter. Mein Kumpel wählt AfD, finden Sie in der ARD Mediathek. Ja, warum ändert sich das Wahlverhalten der Arbeiterschaft in Deutschland? Vielleicht auch deshalb, weil sich vor allem die Bundes-SPD in den vergangenen Jahren immer weiter von den Bedürfnissen der kleinen Leute und der Facharbeiter entfernt hat und versuchte, linke und grüne Positionen immer stärker aufzugreifen, so meinen es zumindest manche Beobachter. Stark war die SPD in den Wahlergebnissen mit einer anderen Politik, wie sie etwa die Kanzler Schmidt und Schröder verfolgt haben. Immer schon gegen den Widerstand des linken Flügels. Die Ergebnisse bei Wahlen sprechen für sich. Wann ist die SPD im Bund einstellig? Das fragen nicht nur Sozialdemokraten sich selbst. Meine Kollegin Liane Kossmann hat darüber mit Martin Bitter von der IG Metall Nord gesprochen. Die Gewerkschaften stehen der SPD ja traditionell sehr nahe. Und die erste Frage an ihn war, ob arbeitsmarktpolitische Fragen nicht mehr das Wichtigste für Gewerkschafter und damit klassische SPD-Wähler sind?
13: Ja und nein. Also ich würde den Befund teilweise, würde ich den teilen, würde nicht so weit gehen zu sagen, dass da eine ganze Gesellschaftsgruppe nach rechts abdriftet. Aber in der Tat haben wir da einen Trend ernst zu nehmen. Und es geht um einen signifikanten Teil von Kolleginnen und Kollegen, insbesondere im Bereich der Facharbeit. Ich glaube, es ist ganz gut und das ist auch in dem Film rausgekommen. Sowas hat ja immer eine Vorgeschichte und einen Vorlauf. Und wenn ich so zurückschaue auf die letzten 10, 15 Jahre und die politischen Diskussionen, die wir hatten auf Werften, in den Fertigungsbereichen, Liefereien, dann war da schon auch so ein Punkt, wo sichtbar geworden ist, dass die Überzeugung der Kolleginnen und Kollegen, dass wir mit unseren klassischen demokratischen Ausdrucksweisen von Protest, Aktionen, Demonstrationen, dass wir damit unsere Lebensbedingungen gemeinschaftlich verbessern können, dass da was brüchig geworden ist und dass da ein Stück weit Überzeugung abhanden gekommen ist. Gar nicht so sehr, was die Inhalte angeht, weil das, finde ich, war auch in dem Bericht sehr, sehr, sehr, sehr deutlich, dass materielle Fragen, insbesondere auch dafür den Andreas, schon immer noch eine wichtige Frage sind von Armut, Rente und so weiter, sondern die Überzeugung, dass man das auch durchsetzen und gestalten kann. Und jetzt kommt was dazu, dass die Menschen, die misstrauen oder dass denen das Zutrauen darin fällt, dass man auch politisch gestalten kann, dass die sowas wie eine politische Heimat oder glauben, eine politische Heimat gefunden zu haben in der AfD. Und das funktioniert über ein Gefühl von Zugehörigkeit, nämlich durch Abgrenzung einerseits gegenüber Migranten, aber auch das kam im Film raus. Solche, die vermeintlich schmarotzen, sagt ja der Andreas. Also Arbeitslose insbesondere werden da in den Fokus genommen. Und es gibt so ein Untenbewusstsein im Sinne von, die da oben machen ja sowieso, was sie wollen und die Eliten. Also es geht um viele enttäuschte Hoffnungen. Das ist schon was, was ich auch wahrnehme und was politische Diskussionen überlagert und wo viele Kollegen mittlerweile auch offensiver mit umgehen. Und klar bezweifeln sozusagen, dass es möglich ist, über alte Versprechen von Aufstieg in einer besseren Zukunft die Gesellschaft zu gestalten.
14: Ja, würden Sie denn sagen, diese Interessen, die ja, werden die dann von der SPD, die sich ja selbst gerne und sehr lange auch als Partei der Arbeiter gesehen hat, nicht mehr genug angesprochen oder falsch kommuniziert, sodass die AfD diese Lücke füllen kann?
13: Ja, ich glaube schon, dass es so eine Art Entfremdungsprozess gibt. Ich glaube, das muss man gar nicht so sehr auf die Sozialdemokratie reduzieren. Die spielt natürlich da eine wichtige Rolle, weil sie par excellence für dieses Versprechen steht. Wenn man mal zwei aktuelle Beispiele rausnehmen will, dann ist schon, glaube ich, ein Punkt, dass in Gesetzesinitiativen und Debatten ein bisschen der Bezug zu den Arbeits- und Lebensbedingungen der Menschen, insbesondere auch in der Facharbeit, abhanden kommt. Ich nehme mal zwei Beispiele. Dadurch, dass wir jetzt sehr, sehr viel darüber reden und der Kanzler tut es auch in erster Reihe, dass die Beschäftigten in puncto Krankheit auch gern mal 5 gerade sein lassen, auf der Bettkante sich entscheiden, nicht die Zähne zusammenbeißen. Das geht halt nach meinem Dafürhalten an der Realität völlig vorbei, weil es geht in vielen Betrieben so zu, dass die Belegschaften dünn besetzt sind, dass Fachkräfte nicht da sind, dass Menschen eher mehr arbeiten, sich mehr einsetzen und dort, wo sie es nicht können, fehlt die Arbeit. Und dann zu sagen, ihr feiert krank. Und das ist das Problem unseres Standorts. Das geht an der Wirklichkeit vorbei. Und das ist ein Problem, weil das produziert zusätzliche Enttäuschung und auch Verbitterung. Ein zweites Beispiel, was ich gerne nehmen möchte, weil so oft wird gesprochen von der sogenannten Rente mit 63 für langjährig Versicherte, die es ja so heutzutage auch gar nicht mehr gibt. Und begründet wird das immer mit demografischem Wandel und einer höheren Lebenserwartung. Wir wissen aber aus der Forschung, aus dem sozioökonomischen Panel, dass eine Arbeiterin in Deutschland 5 Jahre weniger lebt als eine Beamtin. Jetzt können wir der Beamtin ihre längere Lebenszeit. Aber natürlich gibt es da sozusagen eine Schieflage und die hat was mit Arbeitsbelastung zu tun. Das kommt nicht zur Geltung oder das spielt sozusagen in der praktischen Politik keine entscheidende Rolle. Jedenfalls sieht man es aktuell nicht in den Gesetzentwürfen. Und das nehmen die Kollegen und Kollegen schon wahr.
14: Diese Schieflage, von der Sie gerade gesprochen haben, wie wollen Sie das auch ändern, dass Sie auch als Gewerkschaften in dem Fahrwasser nicht auch zu einem Auslaufmodell werden?
13: Ja, also ich fand, und das ist auch meine Beobachtung aus den Diskussionen mit den Kolleginnen und Kollegen gestern in dem Film sehr interessant, dass die politischen Überzeugungen, die sind ja häufig ziemlich widersprüchlich, ne? Also ich würde auch diese Deutung nicht teilen, zu sagen, also wir diskutieren die soziale Frage nicht mehr zwischen unten und oben, sondern zwischen innen und außen. Ich glaube, das ist eine Wunschvorstellung der AfD. Tatsächlich findet ja beides statt. Wenn man den Andreas fragt, das ist ja in dem Film passiert, warum hast du dich von der Sozialdemokratie abgewandt, dann sagt er, ja, ich habe Angst vor Armut, ich habe Angst, dass meine Rente nicht reicht und das, wo ich doch schon so lange mal luche. Und gleichzeitig sagt er auch Sachen gegen Fremde und gegen Veränderung und spricht, das ist kein lichter Moment, da spricht er von Schmarotzertum. Aber er ist schon sehr empfänglich, wenn es um materielle Fragen geht, für die Frage, was könnte man denn tun, damit es gerechter in Gesellschaften zugeht. Also ich will sagen, viele sind ansprechbar und wir müssen ihnen zuhören und wir müssen gucken, dass wir sie beteiligen. Für uns insbesondere als IG Metall, wir machen Tarifpolitik heute anders. Wir machen sie viel beteiligungsorientierter. Wir müssen mehr zuhören. Und insbesondere, wenn es um den Rechtsdrift geht, glaube ich, auch wir als Gewerkschaften, aber gesamtgesellschaftlich, haben wir auch Fehler gemacht. Also es war ein Fehler zu sagen, wir dämonisieren das, was sie sagen, weil das führte eher zu einer Solidarisierung oder wir ignorieren das. Nee, wir müssen schon zuhören und es ernst nehmen, aber wir müssen die konkreten Themen und insbesondere die materiellen Themen, die einen wahren Kern haben, die müssen wir aufnehmen und den Beweis führen, dass es sich lohnt, sich gemeinschaftlich zu organisieren. Und letzter Satz dazu, das ist nicht so, dass man mit dem Finger schnippst und dann hat sich das Thema morgen erledigt. Da bohren wir dicke Bretter und das wird eine Zeit lang brauchen.
5: Sagt Martin Bitter, er ist Geschäftsführer des IG Metall Nordbüros in Rendsburg.
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5: Und wir bleiben noch ein wenig im Generalthema der SPD. Intern herrscht immer mehr Unzufriedenheit in der Partei. Mit dem Kurs innerhalb der Bundesregierung, aber auch mit der Führung, vertreten durch Lars Klingbeil und Bärbel Baas. An der Basis gärt es und es wird sogar ein Sonderparteitag gefordert. Georg Schwarte berichtet.
15: Stell dir vor, du bist Volkspartei, aber das Volk läuft dir weg. Bei der stolzen Volkspartei SPD jedenfalls ist die Diagnose an der Basis so oder so ähnlich.
16: Der Bundesvorstand sitzt in Berlin und sieht die echten Probleme, die die ganz normalen Menschen hier haben, nicht mehr.
15: Elif Cugali ist SPD-Vorsitzende in Rüsselsheim und ihr reicht es jetzt. Sie hat wie zahlreiche Ortsverbände, Unterbezirke, Arbeitsgemeinschaften einen Brandbrief verfasst. Notgedrungen, sagt sie. Sie habe es intern versucht, nicht öffentlich. Keine Reaktion der Parteispitze und deshalb brennt die Hütte jetzt eben öffentlich.
16: An der Basis ist die Stimmung so, dass die Leute sich nur noch für die SPD vor Ort einsetzen, indem sie den Vorstand, also die Berlin, ausklammern. Und das ist doch eine traurige Tatsache. Da oben wird ja die Politik für alle gemacht eigentlich. Aber wenn wir jetzt in einen Kommunalwahlkampf gezogen sind und froh waren, dass kein Bundespolitiker von der SPD da war, dann läuft was schief.
15: Gründlich schief, sagt auch Orkan Özdemir. Er ist einer der Leiter der Arbeitsgemeinschaft Migration in der SPD und er sagt, wir brauchen eine neue Parteispitze.
17: Wir fordern als AG Migration einen Sonderparteitag im Herbst, um uns inhaltlich mit der Parteispitze auseinanderzusetzen und uns neu aufzustellen.
15: Stichwort Doppelrolle. Klingbeil als Finanzminister, Vizekanzler und SPD-Co-Chef. Bärbel Baas, Arbeitsministerin und Co-Vorsitzende. Im Juni 2025 haben Sie diese Bärbel Baas noch als hoffnungsvolle Kümmerin für die Partei mit 95% gewählt. Jetzt schauen sie bekümmert auf die Kümmerin. Tenor, sie kann's nicht. Und Baas, sie sagt, ihr wolltet uns doch.
18: Die haben uns ja gewählt auf dem Bundesparteitag, da waren wir beide schon Minister. Also das, ich glaube, da steckt eher die Unzufriedenheit drin, das ist uns beiden, aber da sind wir auch nicht alleine, da muss die ganze Partei mitkämpfen.
15: Aber die ganze Partei kämpft gerade mit wachsendem Unmut. 7 Arbeitsgemeinschaften aus Hessen schreiben Briefe. Die Botschaft, dieser Weg ist nicht unser Weg, gemeint die anstehenden Reformen, die über jede sozialdemokratische Schmerzgrenze gingen. Karl Lauterbach, einst Gesundheitsminister, jetzt kümmert er sich ums Gesunden seiner Partei und bittet die Ungeduldigen um Geduld.
19: Die Unzufriedenheit, die verstehe ich ohne Wenn und Aber, die ist, weil die sozialdemokratische Handschrift noch nicht da ist. Aber wir machen ja gerade die Reformen. Daher ist mein Appell, gebt uns doch einfach diesen Herbst, wo jetzt die Reformen kommen. Und dann werden wir auch sehen, es gibt nachher Dinge, wo man sagt, die wären ohne die SPD nicht möglich gewesen.
15: Soll heißen, etwas mehr Vertrauen, etwas mehr Zuversicht, dass es was wird mit Reformen und Landtagswahlen in Sachsen-Anhalt, Mecklenburg-Vorpommern und Berlin. Der Spitzenkandidat dort heißt Steffen Krach und der sagt, der Krach ums Personal, er schade jetzt.
20: Niemand wählt Parteien, die interne Personaldiskussionen haben, sondern es geht um Inhalt.
15: Heißt übersetzt, haltet die Klappe bis nach den Wahlen. Aber es rumort mächtig, weiß auch Co-Vorsitzender Klingbeil. Ihn hatten sie schon im Juni 2025 mit knapp 65% abgestraft bei der Vorsitzendenwahl. Haarscharf an der Höchststrafe vorbei, der Mann ist Kummer gewöhnt.
21: Unruhe in der SPD ist immer da. Also, und ich sehe es recht da, das will ich Ihnen sehr klar sagen, wenn wir seit Wochen bei 12% in den Umfragen sind und ich kenne die SPD nicht anders, als dass man darüber diskutiert.

0: Minijob-Basis. Die meisten von ihnen, das ist bekannt, zahlen nichts in die Rentenkasse ein. Genau das will die Bundesregierung abschaffen und das Ganze ist sehr umstritten, auch seitens der Wirtschaft. In Brandenburg wenden sich nun auch Politiker von CDU und SPD in dieser Frage einmal mehr gegen die eigene Bundesspitze. Mehr dazu von Annette Kufner.
1: Erst die geplante Abschaffung der abschlagsfreien Rente nach 45 Beitragsjahren, jetzt das geplante Aus für Minijobs. In Brandenburg wollen SPD wie CDU beides verhindern, dieselben Parteien, die die Änderungen im Bund umsetzen sollen. Einer der lautesten Kritiker ist Kurt Fischer, Generalsekretär der Brandenburger SPD. Schon Anfang der Woche hat er sich in seiner Rolle als Vorsitzender des Brandenburger Campingverbandes in einem offenen Brief an die SPD-Bundesvorsitzende und Sozialministerin Bärbel Baas gewandt.
2: Den Minijob komplett abzuschaffen halte ich für den falschen Weg. Einerseits beispielsweise für Saisonbranchen wie Tourismus oder Camping, aber auch für Arbeitnehmerinnen und Arbeitnehmer, die vielleicht geringes Einkommen haben, für Studierende, die sich so nichts dazu verdienen können. Und insofern könnte es ja vielleicht Kompromisslösungen geben.
1: Auch Frank Bommert, stellvertretender Fraktionschef und Wirtschaftsexperte der CDU im Landtag, will die Minijobs retten. Für viele Gewerbe wären geringfügige Beschäftigungen wichtig.
3: An manchen Stellen, da brauche ich halt jetzt Leute, die jetzt vielleicht 4, 5, 6 Stunden mal arbeiten oder so, oder nur sukzessive am Wochenende oder so. Das würde damit, glaube ich, umfallen und das wäre dann weg.
1: Nach den Plänen der Bundesregierung sollen künftig nur noch Schülerinnen und Schüler Minijobs ausüben dürfen. Heiner Koch würde seinen Minijob dann verlieren. Ein paar Stunden die Woche arbeitet er auf einem Campingplatz in Potsdam, dem königlichen Campingpark Sanssouci. Der Betreiber braucht im Sommer mehr Leute und gleicht das mit Minijobbern aus. Für Heiner Koch eine Chance, seine Rente aufzubessern.
4: Man möchte ja als Rentner auch noch etwas erleben. Und mit diesem Geld können wir uns da so doch einige Sachen leisten und sehr viel unternehmen, auch für die Enkelkinder. Deswegen möchte ich eigentlich diesen Minijob auch behalten.
1: Würden Minijobs abgeschafft, würde das den Rentner direkt treffen. Gleichzeitig würde deutlich mehr Geld in die Rentenkassen fließen, sagt die Rentenkommission im Bund. Ein Baustein, damit künftig weniger Menschen wie Heiner Koch im Ruhestand noch schuften müssen. Die Rente muss stabilisiert werden, sagen auch die Kritiker aus den Brandenburger Landesverbänden von SPD und CDU. Zugleich würden die Landesverbände immer wieder offen gegen die eigenen Bundesvorsitzenden schießen, sagt Albrecht von Lucke von der Fachzeitschrift Blätter für deutsche und internationale Politik. Die Debatte um die Rentenreform offenbare ein tieferes Problem.
5: Es sind mittlerweile beide Parteiführungen so schwach, dass sie nicht mehr die Autorität haben, ihre Partei auf Linie zu bringen, sondern die Wahlkämpfer in den Ländern regelrecht einen Wahlkampf gegen die eigene Partei betreiben, in der Hoffnung, sich zu stärken. Und das spielt natürlich der einzigen Partei, bei der man den Eindruck hat, dass sie gegenwärtig tatsächlich geschlossen steht, der rechtsradikalen AfD in die Hände.
1: SPD und CDU würden in den Ländern schon die nächste Debatte vorbereiten, meint von Lucke. Nämlich die Debatte darum, wie die eigenen Parteivorsitzenden im Bund ausgewechselt werden könnten. Diese Debatte, so seine Prognose, werde spätestens nach den Landtagswahlen im Herbst geführt.
0: Annette Kufner berichtete.
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0: Heute vor 110 Jahren wurde der Schweizer Unternehmer Ueli Prager geboren. Er ist der Gründer der Restaurantkette Mövenpick. Ariane Hoffmann erinnert an ihn.
7: Wenn es in Zürich Mittag ist, hört man 12 dumpfe Schläge vom St. Peterturm und das Knurren von 500.000 hungrigen Mägen.
8: Diese Klangmischung geht Ueli Prager vom Ohr direkt ins Hirn und löst eine Idee aus. Ein Restaurant will er eröffnen mit Spitzenqualität, in dem sich die Gäste unkompliziert und schnell verpflegen können.
9: Bistro, wo alles, was auf den Teller kommt, top sollte sein, aber ein bisschen leger, die Stimmung leger ist.
8: Ueli Prager ist kein Neuling in der Gastrobranche. Er wird als Sohn eines Hoteliers geboren. Nach einem abgebrochenen Studium findet er 1940 eine Anstellung bei der Schweizerischen Hoteltreuhandgesellschaft. Sein erstes Restaurant eröffnet Prager 8 Jahre später in Zürich. Dort findet er auch den Namen seines Unternehmens.
10: Ich bin mit einem Architekten über die Brücke gelaufen und habe gesehen, wie einige Leute den Möwen Brot zugeworfen haben. Die waren so hungrig, dass sie es den Menschen aus der Hand gepickt haben. Das nannte der Architekt Mövenpick.
8: Ueli Pragers Konzept, exquisite Speisen zu erschwinglichen Preisen. Einen halben Hummer mit Champagner für nur 12 Franken. Möglich durch kleinere Portionen. Der Erfolg ist riesig. Das Lokal wird

0: der Grundstein für ein Imperium mit weltweit rund 300 Restaurants zu Spitzenzeiten. Wein, Kaffee, Eiscreme und Fruchtaufstriche kommen auf den Markt. 1973 entstehen die ersten Mövenpick-Hotels. Auf dem Höhepunkt beschäftigt Mövenpick weltweit über 10.000 Angestellte. Doch mit dem Rückzug des Firmengründers Ende der 1980er Jahre ist die goldene Zeit vorbei. Die Marke wird aufgesplittet, Geschäftsbereiche verkauft und in Lizenz an verschiedene internationale Konzerne vergeben. Den Namen Mövenpick kennen immer noch viele, geprägt durch den Gastronomen Urli Prager, der am 15. August 1916 geboren wurde, heute vor 110 Jahren.
1: Und das war der Stichtag von Ariane Hoffmann.
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3: Mit Finn Hornberg. Owen Unser ist nicht nur der schnellste Sprinter Deutschlands, sondern über die 200 Meter auch der schnellste in Europa. Der Hamburger sicherte sich bei der Leichtathletik-EM in Birmingham den Titel. Lange war er gleichauf mit seinen Konkurrenten, auf den letzten 60 Metern setzte er sich mit einem beeindruckenden Antritt ab. Motiviert wurde er dabei auch von seinem Sohn.
4: Mein Ziel war es, von vorne bis Ende durchzuziehen. Das habe ich hinbekommen. Mein Trainer hat mir gesagt, gib alles bis zum Ende. Und mein Sohn hat gesagt, Papa, zünde den Turbo. Was habe ich jetzt am Ende gemacht und ich bin mega happy.
3: Owen Unser ist der erste deutsche Europameister über die 200 Meter seit 44 Jahren. Ob der Hamburger die Goldmedaillen und auch seine Bronzemedaille über die 100 Meter behalten darf, wird sich zeigen. Die nationale Anti-Doping-Agentur NADA fordert derzeit eine Dopingsperre von 4 Jahren für den Hamburger, aufgrund eines verpassten Dopingtests. Sollte er gesperrt werden, würden seine Medaillen annulliert werden. Von der einen EM geht es zur anderen nach Paris. Dort läuft die Schwimm-Europameisterschaft. Die deutschen Athletinnen und Athleten reiten weiter auf der Erfolgswelle. Gleich 3 Medaillen gab es am 5. Tag der Schwimmwettkämpfe. Wer sie gewonnen hat und welche Farben die Medaillen haben, weiß Lars Becker.
5: 4 Entscheidungen mit deutscher Beteiligung, 5 Podestchancen und am Ende 3 Medaillen. Gleich zu Beginn Silber für Angelina Köhler über 100 Meter Schmetterling und fast am Ende des Finalabends, wie schon über 800 Meter Freistil, Silber und Bronze für Isabel Gose und Maja Werner über die langen 1500 Meter. Duplizität der Ereignisse, Doppel-Europameisterin Simona Quadarella aus Italien, Goses Dauerrivalin, vor den beiden Vereinskolleginnen aus Magdeburg. Riesige Freude bei Ex-Weltmeisterin Angelina Köhler über ihre Silbermedaille, über ihre 100 Meter Freistil. Die erste Medaille auf kontinentaler Ebene. Enttäuschung dagegen bei Lukas Mertens nach Platz 7 über 200 Meter Freistil. Der 400 Meter Weltmeister und Olympiasieger wollte seine erste Medaille über die halbe Distanz, war aber, so Mertens selbstkritisch, mit dem Kopf nicht bei der Sache. Anna Elend belegte im Finale über 200 Meter Brust Rang 5. Die Medaillenränge waren deutlich entfernt. Und Melvin Imudo qualifizierte sich für das morgige Finale im 50 Meter Brustsprint.
3: Neben dem 50 Meter Brustschwimmrennen stehen unter anderem noch die Entscheidungen im 50 Meter Freistil der Frauen und 1500 Meter Freistil der Männer an. In der 2. Fußball-Bundesliga hat der FC St. Pauli am 2. Spieltag gegen Holstein Kiel 2:2 gespielt. Die Hamburger verspielten eine 2:0-Führung. Dementsprechend gefrustet war auch St. Pauli-Torschütze Maiten Kaas nach dem Spiel. Trotzdem war nicht alles schlecht.
6: Dass wir wieder gut zusammengespielt haben, Tore schießen können, viel Energie haben. Ich glaube, wir waren heute auch ein bisschen besser. Und nur die Kleinigkeiten fehlen noch, das Spiel zum Ende zu bringen.
3: Die weiteren Tore erzielten Taichi Hara für St. Pauli, auf Kieler Seite Phil Harris und Jonas Terkelsen. Im anderen Abendspiel unterlag Eintracht Braunschweig mit 0:1 gegen den VfL Bochum. Braunschweig bleibt vorerst dank des 6:1-Erfolgs am vergangenen Spieltag Tabellenführer. Vom Fußball zum Turnen. In Frankfurt feierte Daja Varfolomeev eine regelrechte Goldparty bei der WM der rhythmischen Sportgymnastik. Die 19-Jährige sicherte sich den WM-Sieg im Mehrkampf und bleibt in der rhythmischen Sportgymnastik das Maß aller Dinge. Für Varfolomeev ist es bereits der 12. WM-Titel. Martina Knief mit den Eindrücken aus Frankfurt.
7: Daria Varfolomeev hat dem Druck standgehalten und ihren Mehrkampftitel erfolgreich verteidigt. Nach einem leicht nervösen Beginn mit dem Reifen steigerte sie sich von Handgerät zu Handgerät, zeigte mit den Keulen die beste Übung des Wettkampfes und begeisterte die Zuschauer in der ausverkauften und stimmungsvollen Frankfurter Festhalle. Sie gewann den Mehrkampftitel mit knapp 2 Punkten Vorsprung vor der Bulgarin Stiljana Nikolova. Rang 3 ging an Sofia Raffaeli aus Italien. Am Sonntag in den Gerätefinals hat Daria Varfolomeev die Chance auf weitere 3 WM-Titel.
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1: Soweit Finn Hornberg mit dem Sport. Und jetzt gibt's Aktuelles in Kürze.
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8: Um 3.30 Uhr mit Juliette Groß. In der Eifel in Nordrhein-Westfalen kämpft die Feuerwehr weiter gegen einen riesigen Waldbrand. 500 Einsatzkräfte sind permanent im Einsatz, um die Flammen aufzuhalten. Betroffen ist der Hürtgenwald im Kreis Düren zwischen Bonn und Aachen. Dort brennen mehrere hundert Hektar Land. Die Flammen haben sich fast bis zur Ortschaft Gai ausgebreitet, die evakuiert worden ist. 2000 Menschen sind betroffen. In dieser Nacht ist zumindest der Wind nicht deutlich aufgefrischt, sodass die Löscharbeiten Erfolg haben. Wie der WDR berichtet, helfen auch Landwirte bei der Brandbekämpfung. Sie holen Wasser aus Talsperren und bringen sie an den Einsatzort. Der Waldbrand ist laut Behördenschätzung der größte in der Geschichte Nordrhein-Westfalens. Die Hitze hat in Deutschland in diesem Sommer laut einer Schätzung des Robert-Koch-Instituts zu rund 12.500 Todesfällen geführt. Jetzt geht die Vereinigung für Intensiv- und Notfallmedizin von einer noch höheren Dunkelziffer aus. Deren medizinischer Geschäftsführer Janssens kritisierte ein Nichthandeln der Bundes- und Landesregierungen. Er forderte in den Funke-Zeitungen einen nationalen Hitzeschutzplan. Laut einer Befragung der Gewerkschaft Verdi ist die Lage besonders in Pflegeheimen dramatisch. Etwa jeder zehnte befragte Beschäftigte berichtete von Dehydrierungen und mutmaßlich hitzebedingten Todesfällen bei Bewohnern. In der spanischen Exklave Ceuta in Nordafrika wird an diesem Wochenende ein erneuter Massenandrang aus Marokko erwartet. Sicherheitskräfte auf beiden Seiten haben ihre Kräfte verstärkt. Aus Ceuta, Franka Welz.
9: In den online verbreiteten Botschaften heißt es unter anderem, die Grenze von Ceuta werde am 15. August, einem Feiertag in Spanien, so wörtlich geöffnet sein. Aus Sicht der spanischen wie auch der marokkanischen Behörden sollen sich die Szenen vom 30. und 31. Juli auf keinen Fall wiederholen. Vor gut zwei Wochen waren mehr als 70.000 Migranten in Ceuta angekommen. Mehr als 80 Menschen kamen beim Versuch des Grenzübertritts ums Leben. Die meisten von ihnen sind ertrunken. Auf Ceutas Straßen ist eine auffallend hohe Polizei Präsenz zu beobachten.
8: Vor der Küste Indonesiens hat es ein starkes Erdbeben gegeben. Laut US-Behörden erreichte es eine Stärke von 7,7. Das Beben ereignete sich vor der Küste der südindonesischen Insel Flores in einer Tiefe von rund 10 Kilometern. Eine zwischenzeitliche Tsunami-Warnung wurde inzwischen aufgehoben. Berichte über größere Schäden gibt es bislang nicht. Das Wetter in Deutschland. Tagsüber viel Sonne, im Westen sind später einzelne kräftige Schauer und Gewitter möglich, 33 bis 36 Grad, im Norden etwas kühler. Am Sonntag Sonne und Wolken, vor allem im Süden auch Schauer und Gewitter, 21 bis 25 Grad, im Süden nochmal bis 32 Grad. Und am Montag mehr Wolken und vor allem im Osten Schauer, 21 bis 27 Grad. Das waren die Nachrichten.
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1: Zunächst eine Information für Nordrhein-Westfalen und Rheinland-Pfalz. Der Waldbrand in der Nordeifel sorgt für starken Rauch weit über die Gemeinde Hürtgenwald und die Stadt Düren hinaus. In den betroffenen Gebieten sollten die Fenster möglichst geschlossen bleiben und Klima- und Lüftungsanlagen abgeschaltet werden. Die A5 Karlsruhe Richtung Frankfurt ist zwischen Bruchsal und Kronau nach einem Unfall weiterhin gesperrt. Die A10 Dreieck Spreeau Richtung Dreieck Barnim ist zwischen Berlin-Hellersdorf und Marzahn nach einem Unfall ebenfalls weiterhin gesperrt. Die A57 Köln Richtung Krefeld ist zwischen Kreuz Meerbusch und Krefeld Zentrum wegen Bauarbeiten bis Montag früh gesperrt. Die A61 Mönchengladbach-Venlo ist zwischen Kreuz Mönchengladbach und Mackenstein in beiden Richtungen wegen Brückenarbeiten bis Dienstag 5 Uhr gesperrt. Und die A448 Bochum-West Richtung Dortmund-Witten, da ist die Fahrbahn zwischen Dreieck Bochum-West und Bochum-Süd wegen Bauarbeiten bis Montag früh gesperrt. Soweit der Verkehr, Ihnen eine gute und freie Fahrt.
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1: Und im Studio ist Detlef Karg. Willkommen. Der Drohnenvorfall am Leipziger Flughafen Anfang August hat in Deutschland für Aufregung und Debatten gesorgt. Wie ist es um die Drohnenabwehr hierzulande bestellt? Das ist jetzt ein Thema in der aktuellen Folge des NDR-Podcasts Streitkräfte und Strategien. Heute mit Astrid Korall und Stefan Niemann.
10: Ja, ich war mit meinen Kindern in Deutschland unterwegs, mit kleinen Abstechern nach Schweden und in die Schweiz. Und ich habe gemerkt, Astrid, dass ich diese Auszeit brauchte. Eine Pause von all den Nachrichten über russische Luftangriffe auf ukrainische Städte, nicht enden wollende Gefechte an der Front und die vielen Gefallenen und Verwundeten. All das Leid und die Zerstörung, mit der wir uns ja in der Redaktion täglich beschäftigen. Aber natürlich bin ich wie du und Anna, wie Kai und Peter auch irgendwie ein News-Junkie, der ohne den Nachrichtenbetrieb rasch Entzugserscheinungen bekommt. Also habe ich natürlich verfolgt, was ihr in den vergangenen 4 Wochen gesendet habt. Und dann gibt es ja auch noch die Breaking News, die einen überall erreichen, ob am Ostseestrand oder in den Bergen.
11: Und ich kann mir ziemlich gut vorstellen, was du meinst, Stefan, wahrscheinlich die Aufregung um die entdeckte Sprengstoffdrohne am Leipziger Flughafen. Das war ja am späten Abend des 4. August.
10: Genau. Und was da womöglich nur wegen eines defekten Zünders glimpflich ausgegangen ist, das hätte ja verheerende, gar fatale Folgen haben können. Und unabhängig davon, ob wir es als Terrorakt oder als Teil eines offenbar nicht mehr nur hybriden Angriffs auf Deutschland sehen, als Versuch also, das Land einzuschüchtern, das die Ukraine so stark unterstützt wie niemand sonst in Europa. Ich habe mich gefragt, Astrid, ob die mit 600 Gramm Semtex-Sprengstoff ausgestattete Drohne Symbol einer Art zweiten Zeitenwende sein könnte. Also ein Moment, wo wir hier erkennen müssen, dass wir im 5. Jahr des russischen Angriffskrieges gegen die Ukraine immer noch nicht hinreichend vorbereitet sind auf die realen Bedrohungen. Ob sie nun aus Russland kommen, wie in Sicherheitskreisen ja vermutet wird, oder von anderen Akteuren, die Deutschland übel wollen. Und diese Frage habe ich unserem heutigen Gast gestellt, Nico Lange, Gründer des Instituts für Risikoanalyse und internationale Sicherheit. Und er hat dazu Folgendes gesagt.
12: Wir sind an einer Katastrophe knapp vorbeigeschlittert, aber nicht, weil wir sie verhindert hätten oder abgewehrt hätten, sondern nur durch zufällige Umstände, möglicherweise einen technischen Defekt. Und das ist doch etwas, das uns jetzt sehr stark ins Handeln bringen müsste. Wir wollen doch solche Dinge abwehren und nicht auf Zufälle angewiesen sein.
10: Ja, warum und wie sich Deutschland dringend besser gegen Drohnenangriffe und hybride Bedrohungen wappnen muss, das beleuchten wir also gleich im Schwerpunkt dieser Ausgabe. Darin wird es dann auch um DNA-Spuren und andere Indizien gehen, die auf eine Beteiligung des russischen Militärgeheimdienstes hindeuten könnten. Du merkst, Astrid, ich verwende und betone den Konjunktiv. Am 1632. Tag des russischen Angriffskrieges wollen wir aber zunächst auf das Geschehen an der Front eingehen, auf die Luftangriffe beider Seiten. Wie ist die aktuelle Lage, Astrid?
11: Ja, zunächst möchte ich ein paar Zahlen vortragen, denn laut Berichten hat die Ukraine in diesem Jahr mehr als 700 Quadratkilometer Gebiet. Das ist etwas weniger als die Fläche Hamburgs verloren. Gleichzeitig aber sagt Ukraines Präsident Selenskyj, man habe etwa die gleiche Größe an Fläche zurückerobert. Er verweist dabei auf eine große Gegenoffensive in Richtung Oleksandrivka, die die Ukraine im Januar gestartet hatte. Selenskyj behauptet, dass die ukrainische Armee dabei bis August 745 Quadratkilometer befreit und 26 Dörfer in den Regionen Dnipro, Donetsk und Saporischschja wieder unter Kontrolle der Ukraine gebracht habe. Das Institute for the Study of War spricht von etwa 620 Quadratkilometern, die die Ukraine zurückerobern konnte, also etwas weniger als von Selenskyj angegeben. Dieses Institut gibt aber auch zu, dass seine Erhebungsmethode wahrscheinlich die ukrainischen Vorstöße unterschätze. Insgesamt muss man aber auch sagen, ist es selbst für Experten nicht immer einfach zu sagen, wer genau und vor allem auch in welchem Maß die Kontrolle über welches Gebiet hat. Unabhängig davon gehen die schweren Kämpfe an der Front unvermindert weiter. Besonders umkämpft sind Gegenden, die zum ukrainischen Festungsgürtel gehören, also Gebiete um die Stadt Kramatorsk, die in der Nacht zu Freitag heftig getroffen wurde, oder auch um die Stadt Slowjansk. Gemeldet werden aber auch Kämpfe um Dobropilja, das westlich von diesem Festungsgürtel liegt. Große Frontdurchbrüche kann die russische Armee allerdings nicht erzielen.
10: Und parallel dazu, Astrid, gehen die gegenseitigen Angriffe abseits der Front weiter. Die Ukraine vermeldet ja weitere Treffer im russischen Hinterland.
11: So ist es, Stefan, und ich kann dir eigentlich fast das Gleiche wie vergangene Woche berichten, denn die Ukraine zielt unter anderem auf russische Ölraffinerien, auf Logistikzentren des größten russischen Versandhändlers Wildberries. Der Schaden soll da mittlerweile im einstelligen Milliarden-Dollar-Bereich liegen. Und das alles hat negative Folgen für die russische Wirtschaft, die sich bemerkbar machen. Um ein Beispiel zu nennen, Russland verliert zum Beispiel die Einnahmen aus Ölexporten. Und auf der anderen Seite trifft Russland die Ukraine an ganz unterschiedlichen Orten, etwa die Region Odessa. Dort wurden bei einem Angriff auf einen Passagierzug der Lokführer und sein Assistent getötet. 340 Passagiere mussten evakuiert werden.
10: Was mir noch aufgefallen ist, es gibt auffällig viele gegenseitige Angriffe auf Schiffe und Häfen in letzter Zeit.
11: Das stimmt, und die haben tatsächlich in den vergangenen Wochen auch zugenommen. Zuletzt hat die Ukraine nach Angaben Russlands zum Beispiel den Hafen Ust-Luga beschädigt. Das ist einer der größten russischen Häfen an der Ostsee und ein wichtiger Knotenpunkt für den Ölexport. Oder am Mittwoch, da traf es die russische Stadt Novorossiysk am Schwarzen Meer. Das ist ein wichtiger Stützpunkt der russischen Schwarzmeerflotte. Selenskyj sprach von einer einzigartigen Operation gegen den Marinestützpunkt der Stadt. Der ukrainische Generalstab erklärte hinterher, 4 russische Kriegsschiffe seien beschädigt worden, was wir, wie so vieles in diesem Krieg, allerdings nicht unabhängig überprüfen können. Im Hafen dieser Stadt wurden auch Getreideterminals getroffen, und es sollen bei diesem Angriff auf die Stadt auch 3 Menschen getötet worden sein, darunter ein 8-jähriges Kind. Die russische Armee wiederum hat den Hafen von Odessa angegriffen. Der Betrieb dort hat im Juli nach ukrainischen Angaben deutlich nachgelassen, eben wegen der verschärften Sicherheitslage, wegen dieser Angriffe. Und außerdem gab es laut ukrainischen Quellen russische Angriffe auf das Gebiet um den größten ukrainischen Donauhafen Ismail, eine Stadt, die nahe der Grenze zu Rumänien liegt und ebenfalls wichtiger Umschlagplatz für Getreide und andere Rohstoffe ist.
10: Dann will ich noch ein anderes Thema anschneiden. Astrid, du hast mich daran erinnert, dass wir hier vor exakt einem Jahr erst gebannt und dann befremdet zugeschaut haben, wie US-Präsident Trump in Anchorage, Alaska, Russlands Machthaber Putin den roten Teppich ausgerollt hat. Da schien es ja kurz so, als sei es Wladimir Putin gelungen, Donald Trump auf seine Seite zu ziehen, in dem Versuch, der Ukraine in einer Art Diktatfrieden den gesamten Donbass zu entreißen und den ukrainischen Präsidenten Selenskyj auf die Knie zu zwingen, der ja selbst gar nicht bei diesen Gesprächen dabei war, ähnlich wie die Europäer. Ein Jahr später hat der ukrainische Präsident jetzt den Amerikanern seinerseits einen neuen Vorschlag zur Beendigung des Krieges unterbreitet, heißt es. Was wissen wir darüber?
11: Nicht besonders viel. Selenskyj hat am Dienstag mitgeteilt, er habe US-Unterhändlern Vorschläge für eine Beendigung des Krieges übergeben. Er ist aber nicht auf die Details eingegangen. Und es kam nur so viel von ihm, nämlich, dass die USA Druck auf Russland ausüben könnten, damit dessen Pläne auf ein Ende des Krieges anstatt auf eine Verlängerung abzielten. Und Selenskyj hat noch gesagt, die USA könnten helfen, die Verteidigung der Ukraine zu stärken, vor allem bei der Flugabwehr. Das ist ja was wir schon länger von ihm hören.
10: Und was dringender wird, wir haben gesehen, dass die Ukraine ballistische Raketen kaum noch abwehren kann, weil ihr die Abfangraketen ausgehen. Gleichzeitig behauptet Präsident Selenskyj, Russland habe im Vergleich zu früher monatlich nun mehr als doppelt so viele ballistische Raketen zur Verfügung, also ein volles Arsenal. Er hat deshalb in einem Interview mit CNN erneut darum geworben, dass die USA ihm Patriot-Raketen zur Verfügung stellen.
11: Und er hat dabei folgende Rechnung aufgemacht.
13: Ich bitte unsere US-Partner, mir 5% ihrer Raketenbestände zu verkaufen. Wenn sie uns 5% verkaufen, werden wir den Winter überstehen und Menschenleben retten. Wenn sie uns 10% verkaufen können, werden wir alle ballistischen Raketen Russlands zerstören.
11: Das ist der Wunsch, aber es gibt nach wie vor das Problem, dass die Bestände der USA durch den Krieg gegen den Iran deutlich geschrumpft sind. Und Donald Trump, der US-Präsident, hat der Ukraine auch nicht besonders viel Hoffnung gemacht. Es klang fast schon lapidar, als er vergangene Woche auf die Patriots angesprochen erklärt hat, die USA bräuchten auch Raketen. In diesem Interview mit CNN ist Zelensky dann auch auf den Friedensplan eingegangen, wenn auch sehr vage.
13: Wir brauchen mehr amerikanische Beteiligung am Friedensplan. Ich weiß, dass sie einen gewissen Dialog mit Russland führen. Ich kenne zwar keine Einzelheiten, aber das ist normal. Putin will diesen Krieg jetzt nicht beenden.
11: Tatsächlich gibt es vom russischen Machthaber überhaupt keine Signale, diesen Krieg beenden zu wollen, obwohl der schon mehr als 4 Jahre andauert und die Kriegsziele von Putin wirklich in weiter Ferne liegen.
10: Dann, Astrid, heute noch ein kurzer Blick auf den Nahen Osten, wo das Gezerre um die Straße von Hormuz ja weitergeht. Wie ist der Stand der Dinge?
11: Es gibt dazu von iranischer und US-amerikanischer Seite wie üblich unterschiedliche Angaben. US-Präsident Trump hat Mitte der Woche behauptet, in der gesamten Meerenge seien Minen geräumt worden und sie sei für die Schifffahrt offen. Die USA kontrollierten sie zu 100%. Man muss dazu sagen, das ist wohl Trumpsches Wunschdenken. Er steht ja auch innenpolitisch sehr unter Druck. Auf jeden Fall hat Teheran das so nicht stehen lassen wollen und widersprochen. Die Meerenge befinde sich weiterhin unter der vollständigen Verwaltung und Kontrolle des Iran, hieß es dann von dort. Auch die britische Behörde zur Sicherheit der Schifffahrt hatte am Dienstag berichtet, dass die Angriffe und Bedrohungen durch die iranischen Revolutionsgarden in der Meerenge anhalten. Man kann sagen, die Lage bleibt auf jeden Fall angespannt. In der Nacht zu Freitag gab es einen Angriff auf 2 Schiffe des staatlichen emiratischen Ölkonzerns, für den die Vereinigten Arabischen Emirate Iran verantwortlich machen. Sie sprechen von Piraterieakten, einer direkten Bedrohung für die Stabilität der Region, ihre Bevölkerung und der globalen Energiesicherheit. Teheran, das ist ja bekannt, knüpft die vollständige Öffnung der Straße von Hormuz an Bedingungen, an Zugeständnisse der USA, zum Beispiel an die Aufhebung der Seeblockade iranischer Häfen, oder sie wollen auch eine Entschädigung für entstandene Kriegsschäden. Außerdem, auch das ist nicht neu, will Iran Gebühren für die Durchfahrt durch die Straße von Hormuz kassieren. Das ist ja ein Punkt, den die USA immer wieder ablehnen. Was die Meerenge ansonsten noch betrifft, ist, dass es ja angeblich vergangene Woche eine Einigung zwischen Iran und Oman geben sollte, beziehungsweise hieß es ja, dass diese Einigung unmittelbar bevorstehe. Da geht es darum, welche Route Schiffe künftig durch die Straße von Hormuz nehmen sollen. Allerdings bis heute gibt es dazu keine offizielle Vereinbarung.
10: Wir werden das also weiter beobachten. Danke für diesen Überblick und deine Analyse, Astrid.
11: Sehr gerne.
10: Damit kommen wir zum Schwerpunkt dieser Folge. Uns beschäftigt die Frage, wie Deutschland gewappnet ist und wie es gewappnet sein sollte gegen Angriffe mit Sprengstoff, Drohnen, auch gegen hybride Bedrohungen. Ich freue mich dafür, einen ausgewiesenen Experten gewonnen zu haben. Nico Lange ist Gründer des Instituts für Risikoanalyse und internationale Sicherheit mit der klangvollen Abkürzung IRIS und zudem ein Mann, der sich in und mit der Ukraine bestens auskennt. Willkommen bei Streitkräfte und Strategien.
12: Danke für die Einladung.
10: Als Sie davon hörten, dass eine mit 600 Gramm Semtex ausgerüstete Sprengstoffdrohne am Leipziger Flughafen zwischen Frachtmaschinen entdeckt wurde, was war da Ihr erster Gedanke?
12: Ja, den Leipziger Flughafen als Angriffsziel für Nachrichtendienste oder für hybride Angriffe hatte man ja, wenn man sich mit dem Thema beschäftigt, schon länger auf dem Radar. Da ist ja auch schon einiges passiert. Insofern ordnet man das dann intuitiv sofort in diesen Kontext ein. Und ich glaube, mein erster Gedanke war, wir sind an einer Katastrophe knapp vorbeigeschlittert, aber nicht, weil wir sie verhindert hätten oder abgewehrt hätten, sondern nur durch zufällige Umstände, möglicherweise einen technischen Defekt. Und das ist doch etwas, das uns jetzt sehr stark ins Handeln bringen müsste. Wir wollen doch solche Dinge abwehren und nicht auf Zufälle angewiesen sein.
10: Wo stehen wir denn in Sachen Drohnenabwehr, wenn wir jetzt an unsere Flughäfen denken oder auch andere kritische Infrastruktur? Was wäre technisch notwendig und was haben wir schon? Können Sie uns das kurz erläutern?
12: Es gab dazu eine verspätete, aber dann doch stattfindende Diskussion im vergangenen Jahr, als es Ereignisse gab mit Drohnen im skandinavischen Raum, Kopenhagen und über der Ostsee, auch in Belgien und dann auch am Münchner Flughafen. Seitdem ist einiges passiert, insbesondere weil die Bundespolizei in ihrem Zuständigkeitsbereich ein Drohnenabwehrzentrum eingerichtet hat, einige Technologien sich anguckt, auch getestet hat. Aber was nicht passiert ist, ist flächendeckend die Sensorik so zu verbauen, dass man zuverlässig erkennen kann, da ist eine Drohne, woher ist sie gekommen, wohin ist sie geflogen. Wir verlassen uns da immer noch sehr stark auf Sichtungen und auf Rätselraten. Und das muss jetzt schleunigst nachgeholt werden. Es beginnt bei der Detektion und dafür muss man unterschiedliche Sensoren zusammenbringen, weil das nicht einfach so geht mit einem System, sondern nur mit so einem Mesh, also einem Netzwerk aus unterschiedlichen Sensoren. So, da ist, sehe ich das größte Defizit, weil bei allen Drohnenereignissen, die wir jetzt so erleben, inklusive dem in Leipzig, ja, das Muster immer noch das alte ist. Jemand hat was gesehen, aber keiner weiß, was genau ist, wo ist die Drohne gestartet worden, wo ist sie gelandet und so weiter. Das müssen wir jetzt schleunigst verbessern.
10: Die Sprengstoffdrohne am Flughafen Leipzig, die ist vor 10 Tagen gefunden worden. Die Ermittlungen laufen noch. Wir hören von unseren investigativ arbeitenden Kolleginnen und Kollegen, also dem Rechercheverbund von NDR, WDR und SZ. Die Fahnder hätten eine Antenne in einem Baum gefunden am Flughafen, die darauf hindeutet, dass es um Signalverstärkung ging und vielleicht auch Störunanfälligkeit für diese Drohne. Es ist von DNA-Spuren die Rede, auch von einem Netzwerk an angeheuerten Saboteuren mit Spuren, die nach Litauen oder Polen führen. Was wissen wir über den Ursprung dieser Drohne und eine mögliche Beteiligung Russlands heute?
12: Also grundsätzlich wissen wir auch so schon, dass so ein Angriff in das Muster der russischen hybriden Angriffe auf Deutschland passt. Und dass das Ziel in Leipzig und das, was man zur Vorgehensweise weiß, diese These unterstützen. Wenn die DNA-Spur, und das scheint ja so zu sein, eine Verbindung herstellt zu den Brandsätzen, die in DHL-Paketen, die ja auch per Luftfracht transportiert werden sollten, auch übrigens am Flughafen Leipzig, wenn diese DNA-Spur dahin führt, dann hat man ja eine direkte Verbindung, weil diese DHL-Brandsätze ja dem russischen Militärgeheimdienst GRU zugeordnet worden sind, schon vor einiger Zeit. Die Vorgehensweise technisch mit dieser Drohne deutet auf Erfahrungen hin, wie man sie im Krieg Russland gegen die Ukraine gemacht hat. Da ist diese Vorgehensweise etwas sehr Typisches, also dass man eine Drohne hat, die speziell angefertigt ist, die eine sehr stark verstärkte Batterie hat, die einen Sprengsatz trägt, dass es eine Antenne gibt, die so eine Art Relaisfunktion hat und Signalverstärkungsfunktion, dass die Drohne und die Antenne ja gemeinsam dafür sorgen, dass es eine stabile Verbindung gibt ins Internet. Übrigens nutzen solche Drohnen ja unsere Mobilfunknetzwerke. Also da waren 2 SIM-Karten drin und Module, um einfach die Datenleitung unseres Mobilfunknetzes zu nutzen, um die Drohne zu steuern und um Videos zu übertragen. Und man muss annehmen, auch wenn man da noch nicht, zumindest kenne ich den Stand der Ermittlung da nicht, noch nicht alles ausgewertet hat, dass es noch eine weitere Drohne gab in einer gewissen Höhe, die auch eine Relaisfunktion, was die Daten betrifft, gehabt haben kann und die sehr wahrscheinlich von oben mitgefilmt hat. Und diese Vorgehensweise kennt man aus der Ukraine, wo eine Drohne oben überwacht und dann später auch das Schadensbild begutachtet und alles auf Video überträgt und unten eine weitere Drohne den Angriff vollführt. Und man erkennt an all dem schon, das ist eine hochspezialisierte, sehr, sehr ausgereifte Vorgehensweise. Also es sind keine Hobbyakteure, sondern absolut professionelle, höchstwahrscheinlich staatliche Akteure, die sowas überhaupt können.
10: Bleiben wir bei hybriden Bedrohungen und der Frage, ob sich Deutschland eigentlich entschlossen genug wehrt gegen solche Bedrohungen. Wie sehen Sie das?
12: Ja, bisher ist in Bezug auf hybride Kriegführung, und das ist ganz bemerkenswert, weil die maßgebliche Doktrin zu hybrider Kriegführung durch Russland, die sogenannte Gerassimow-Doktrin von Generalstabschef Gerassimow, der ja bis heute im Amt ist, aus dem Jahr 2013 stammt. Jetzt haben wir heute das Jahr 2026, das ist 13 Jahre später. Und wir sind im Wesentlichen darauf beschränkt, wenn etwas passiert bei uns, das als Einzelereignis anzusehen, hinterher zu gucken, festzustellen, oh, das ist aber schlimm. Und das war's dann im Großen und Ganzen.
1: Da müssen wir einmal kurz unterbrechen. Wir haben einen Falschfahrer auf der A24 Berlin-Hamburg. Zwischen Kreuz Schwerin und Hagenow kommt Ihnen ein Falschfahrer entgegen. Fahren Sie da äußerst rechts und überholen Sie nicht. Ich wiederhole, auf der A24 Berlin-Hamburg. Zwischen Kreuz Schwerin und Hagenow ist ein Falschfahrer unterwegs. Vorsicht in beiden Richtungen und nun weiter im Programm.
12: So gehen wir mit Cyberangriffen im Wesentlichen um seit Jahrzehnten, obwohl da Milliardenschäden entstehen. Aber auch mit Sabotage an Infrastrukturen, mit Drohnenüberflügen, mit Verletzungen des Luftraums sind wir so umgegangen und gehen bisher so damit um. Und ich sehe da die große Schwäche, dass das beim Angreifer keinerlei Kosten verursacht. Also man kann uns angreifen, auch Schäden verursachen und daraus folgt nichts. Warum soll man dann damit aufhören? Zumal man ja ganz bequem immer behaupten kann, man sei es nicht gewesen. Und es gibt unterschiedliche Möglichkeiten, wie man wehrhafter werden kann bei hybriden Bedrohungen. Eine habe ich vorhin schon erwähnt. Dazu sind einige Staaten übergegangen. Man kann Informationen, die man hat, zum Beispiel durch Nachrichtendienste, die bisher geheim sind, öffentlich machen, um zu zeigen, was droht da, was passiert da, wie werden diese Dinge gemacht. Und ich finde, das ist ein probates Mittel der Wehrhaftigkeit. Es gibt auch einige Staaten, denken Sie an die Republik Moldau und die versuchte Beeinflussung der letzten Wahlen dort, die sehr gut geworden sind. Die hatten auch Hilfe von einigen Partnern, aber sind gut geworden bei Finanzermittlungen, weil bei hybriden Angriffen häufig Geld fließt. Da wird jemand bezahlt für eine Brandstiftung oder um ein Paket von A nach B zu bringen oder ähnliche Dinge. Das Geld fließt vielleicht bar, vielleicht über irgendwelche Online-Geldübermittlungen, vielleicht auch über Kryptobörsen. Und diese Finanzermittlungen, die gehören zum Kampf gegen hybride Bedrohungen dazu. Und in der Moldau war man relativ erfolgreich damit, zum Beispiel Kryptobörsen zu finden, die genutzt worden sind, um Leute zu bezahlen, die bei der Wahlbeeinflussung eine Rolle spielen sollten. Und es gibt natürlich auch die Möglichkeit der Abschreckung im Sinne einer Wenn-Dann-Beziehung, wo man der anderen Seite mitteilt, wenn ihr mit Sprengstoffdrohnen Flughäfen angreift oder mit Hackern mit russischen IPs, Krankenhäuser oder öffentliche Verwaltungen in Deutschland angreift, dann tritt für euch eine Folge ein. Das heißt nicht, dass man auf eine Drohne mit einer Drohne antworten muss oder auf einen Hack mit einem Hack, sondern man kann ja zum Beispiel Visa stornieren oder russische Schiffe nicht in Häfen lassen oder andere Elemente finden, wo man weiß, das verursacht auf der anderen Seite Kosten und das ändert die Kostenkalkulation über diese hybriden Angriffe. Und ich glaube, dass diese Wehrhaftigkeit unbedingt notwendig ist,
1: sagt der Sicherheitsexperte Nico Lange in der neuesten Ausgabe des NDR-Podcasts Streitkräfte und Strategien. Heute mit Stefan Niemann und Astrid Koral. 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

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Gleich gibt's hier die 4 Uhr Nachrichten und danach geht's weiter bei uns im Programm. Wir fragen dann gleich: 5 Jahre Taliban-Herrschaft in Afghanistan. Wie stellt sich das Leben für die Menschen dar und wie arbeiten dort Hilfsorganisationen? Dazu ein Interview mit Caritas International. Bis gleich.

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1: Um 4 Uhr mit Juliette Groß. In der Eifel in Nordrhein-Westfalen kämpft die Feuerwehr weiter gegen einen riesigen Waldbrand. 500 Einsatzkräfte sind permanent im Einsatz, um die Flammen aufzuhalten. Aus der Nachrichtenredaktion Jan Busche.
2: Betroffen ist der Hürtgenwald im Kreis Düren zwischen Bonn und Aachen. Dort brennen mehrere hundert Hektar Land. Die Flammen haben sich fast bis zur Ortschaft Gai ausgebreitet, die evakuiert worden ist. 2000 Menschen sind betroffen. Zwei Bergpanzer der Bundeswehr haben auch heute Nacht Schneisen geschlagen, um die Flammen von dem Ort fernzuhalten. Wie der WDR berichtet, helfen auch Landwirte bei der Brandbekämpfung. Sie holen Wasser aus Talsperren und bringen sie an den Einsatzort. Der Waldbrand ist laut Behördenschätzung der größte in der Geschichte Nordrhein-Westfalens. Rauch und Brandgeruch ziehen kilometerweit, vor allem Richtung Norden, bis ins Ruhrgebiet.
1: Die Deutsche Stiftung Patientenschutz verlangt, Hitze als offizielle Todesursache auf Totenscheinen anzugeben. Den Folgen des Klimawandels müsse ein Gesicht gegeben werden, sagte Vorstand Bürsch der Rheinischen Post. Bislang berechne das Robert-Koch-Institut die Zahl der Toten nur mit Hilfe statistischer Modelle. Die genaue Zahl kenne niemand. US-Präsident Trump hat angekündigt, die Straße von Hormus zum Territorium der USA zu erklären. Dies werde bald geschehen, sobald der Iran besiegt sei, so Trump in einer Rede. Der Präsident führte seine Pläne nicht weiter aus. Der Iran wies die Drohung Trumps zurück. Die wichtige Schifffahrtsroute bleibe unter iranischer Kontrolle, hieß es von der Regierung in Teheran. Bei der Leichtathletik-EM in Birmingham hat es am Abend 3 Medaillen für das deutsche Team gegeben. Sprinter Owen Ansah holte Gold über 200 Meter. Aus Birmingham, Jens-Jörg Rieck.
3: Das hat es seit 44 Jahren nicht gegeben. Der Europameister über 200 Meter kommt aus Deutschland. In 19,95 Sekunden sprintete Owen Ansah zu Gold. Allerdings steht der Titel genau wie seine Bronzemedaille über 100 Meter unter Vorbehalt. Dem Hamburger droht wegen eines vermeintlich verweigerten Dopingtests eine Sperre. Auch Emil Adjekum beendete mit Silber über 400 Meter Hürden eine lange Durchstrecke. Er ist der erste Deutsche seit 40 Jahren mit einer EM-Medaille auf dieser Distanz. Silber gewann auch Diskuswerferin Shanice Kraft.
1: Und in der zweiten Fußball-Bundesliga hat Holstein Kiel gegen St. Pauli 2:2 gespielt. Bochum gewann in Braunschweig mit 1:0. Das waren die Nachrichten. Das Wetter in Deutschland. Tagsüber viel Sonne, im Westen sind später einzelne kräftige Schauer und Gewitter möglich. 33 bis 36 Grad, im Norden etwas kühler. Am Sonntag Sonne und Wolken, vor allem im Süden auch Schauer und Gewitter. 21 bis 25 Grad, im Süden nochmal bis 32 Grad. Und am Montag mehr Wolken und vor allem im Osten Schauer. Es ist 4:03 Uhr.
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5: Uns liegt noch die Falschfahrermeldung vor für die A24 Berlin-Hamburg. Zwischen Kreuz Schwerin und Hagenow kommt Ihnen der Falschfahrer entgegen. Fahren Sie äußerst rechts und überholen Sie nicht. Ich wiederhole, auf der A24 Berlin-Hamburg zwischen Kreuz Schwerin und Hagenow ist ein Falschfahrer unterwegs. Und eine Information für das südliche Nordrhein-Westfalen und angrenzende Regionen in Rheinland-Pfalz. Der Waldbrand in der Nordeifel sorgt für starken Rauch weit über Hürtgenwald und Düren hinaus. In betroffenen Gebieten sollten Sie die Fenster schließen und Klima- und Lüftungsanlagen eher abschalten. Die A5 Karlsruhe Richtung Frankfurt ist zwischen Bruchsal und Kronau nach einem Unfall weiterhin gesperrt. Die A10 Dreieck Spreeau Richtung Dreieck Barnim ist zwischen Berlin-Hellersdorf und Marzahn nach einem Unfall ebenfalls weiterhin gesperrt. Die A57 Köln Richtung Krefeld ist zwischen Kreuz Meerbusch und Krefeld Zentrum wegen Bauarbeiten bis Montag früh gesperrt. Die A61 Mönchengladbach-Venlo ist zwischen Kreuz Mönchengladbach und Mackenstein in beiden Richtungen wegen Brückenarbeiten bis Dienstag 5 Uhr gesperrt. Und die A70 Bamberg Richtung Schweinfurt-Werneck ist zwischen Dreieck Werntal und Werneck auch in der Überleitung von der A71 zur A70 nach einem LKW-Unfall gesperrt. Und die A448 Bochum-West Richtung Dortmund-Witten ist zwischen Dreieck Bochum-West und Bochum-Süd wegen Bauarbeiten bis Montag früh gesperrt. Soweit der Verkehr. Ihnen eine gute und freie Fahrt.
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5: Aus dem Studio von NDR Info in Hamburg. Heute mit Detlef Karg, hier noch bis 6 Uhr mit aktuellen Infos und Hintergründen. 5 Jahre ist die Rückkehr der Taliban an die Macht in Afghanistan nun her. Im Gedächtnis geblieben sind hierzulande vor allem die chaotischen Szenen am Kabuler Flughafen. Der Rückzug der NATO-Truppen nach 20 Jahren Einsatz, er war teils ungeordnet. Ein Erfolg war auch dieser westlichen Streitmacht nicht beschieden in dem unzugänglichen Land mit dem Widerstand der Taliban. Seither bezeichnen diese ihren Staat als Kalifat, als Gottesstaat. Lena Bodewein über das Leben heute in Afghanistan.
6: Bärtige Männer mit Gewehren und Munitionsgürteln, in Militäruniformen oder afghanischer Tracht. Die Taliban sind überall präsent. In Kabul, auf Provinzstraßen, an Checkpoints, selbst in Nationalparks. Risiko und Gefahren gibt es also kaum. Anders als früher.
7: Das muss man ganz klar sagen, auch positiv sagen, ist, die Taliban waren ja damals die Widerstandsbewegung. Das heißt, sie haben für Unsicherheit gesorgt. Sie sind jetzt an der Regierung. Das Land ist sicher, ist relativ sicher.
6: So Stefan Recker von der Deutschen Lepra- und Tuberkulosehilfe.
7: Ja, und das merkt man tagtäglich auf den Straßen. Das merkt man auf den Märkten. Businesses, kleine Businesses können etabliert werden, können sich ausbreiten. Also das funktioniert ganz gut.
6: Wenn denn genügend Kunden kommen könnten, die Geld ausgeben können. Taxifahrer Darius klagt, dass sich kaum noch jemand Taxifahrten leisten kann. Alle fahren nur noch Bus, seit die Taliban an die Macht gekommen sind. Aber
8: es gibt sowohl positive als auch negative Aspekte. Gut ist, dass Straßen gebaut wurden und die Sicherheit gewährleistet ist. Da gibt es keine Probleme. Aber es gibt nur wenig Arbeit. Unsere Unternehmer sind nicht im Land, um zu investieren und Arbeitsplätze zu schaffen. Sie sind alle ins Ausland gegangen.
6: Die Taliban brüsten sich eines stabilen Wirtschaftswachstums. Mehr als 4% im vergangenen Jahr, das aber stark getragen ist von der Binnennachfrage. Und, so erklärt es die Afghanistan-Expertin Anvesha Ghosh, wissenschaftliche Mitarbeiterin am Indian Council of World Affairs, essentielle Dienstleistungen wurden von den USA und von UN-Einrichtungen aufrechterhalten. Die Taliban ihrerseits haben durchgegriffen bei der Einnahmenbeschaffung oder auch bei den Zöllen. Diese Abläufe wurden geordnet. Die Korruption ist zurückgegangen. Das ist es, was man hört. Sie haben islamische Steuern eingeführt. Doch im Grunde basiert die ganze Wirtschaft auf Erpressung. Darüber hinaus erreicht die wirtschaftliche Entwicklung nur einen Teil der Bevölkerung, sagt Stefan Recker.
7: Große Teile der Bevölkerung sind und bleiben arm und werden auch ärmer. Und natürlich muss man dazu sagen, dass das Land strukturelle Probleme hat. Eine riesen Geburtenrate, eine sehr, sehr hohe Geburtenrate.
6: Asma Kakar hat früher als Journalistin für die BBC aus Afghanistan berichtet. Sie ist mit ihrer Tochter geflohen und lebt jetzt in Neu-Delhi. Sie kann sich die hohen Geburtsraten gut erklären.
9: Two women are now for Taliban.
6: Die Taliban nutzen Frauen als Geburtsmaschinen. Sie bringen Kinder zur Welt, 10, 20, und die Männer sind stolz darauf. Sie sind stolz und sagen, oh, ich habe 8 Kinder, 8 Jungen. Wenn eine Frau ein Mädchen zur Welt bringt, bekommt sie nicht einmal etwas Gutes zu essen, denn sie hat ja ein Mädchen zur Welt gebracht.
9: You brought a girl.
6: Von Geburt an haben es Mädchen also schwer. Die Armut im Lande trifft sie besonders hart. Ab der 6. Klasse dürfen sie nicht mehr zur Schule gehen. Doch ob Mädchen oder Junge, viele Kinder leiden große Not in Afghanistan. Das Welternährungsprogramm der Vereinten Nationen kann nur jeder 7. Frau und jedem 7. Kind helfen, sagt der zuständige Leiter John Aliff.
10: We must act now.
8: Wir müssen jetzt handeln, damit nicht noch mehr Kinder durch die Krise sterben. Für viele, allzu viele, ist es bereits zu spät. Doch nicht für die Hunderttausenden akut unterernährten Frauen und Kinder, die unsere Hilfe dringend benötigen und verdienen.
6: Bei aller Sicherheit im Taliban-Afghanistan, wenn das Überleben in Gefahr ist, scheint nichts gesichert.
5: Berichtet Lena Bodewein. Viele Hilfsorganisationen haben sich aus Afghanistan zurückgezogen. Eine Konsequenz aus dem politischen Umsturz vor 5 Jahren. Nach übereinstimmenden Berichten, wir haben es gerade gehört, leiden viele Afghanen aber unter Hunger und Mangelernährung. Ihnen muss geholfen werden. Hilfsorganisationen, die weiterhin vor Ort tätig sind, auch christliche, haben mit vielen Hindernissen zu kämpfen, wie etwa Caritas International. Veronika Staudacher leitet das Kabuler Büro der Caritas und mit ihr hat meine Kollegin Birgit Langhammer gesprochen und sie zunächst gefragt, wie die konkrete Arbeit vor Ort für die Caritas aussieht.
10: Für unsere Arbeit spielt natürlich die Religion überhaupt keine Rolle. Wir arbeiten hier nach humanitären Standards und von daher helfen wir allen und sind quasi für alle da. Unsere Arbeit im Moment ist sehr stark orientiert an den Bereichen Gesundheit, weil die Gesundheitsversorgung hier im Land einfach sehr schlecht ist und hauptsächlich humanitäre Hilfe, also lebensrettende Maßnahmen für Menschen, die sich selber nicht versorgen können.
11: Nun hören wir ja auch immer, Frau Staudacher, dass das Arbeiten für Frauen eben untersagt ist. Haben Sie da besondere Privilegien auch als Ausländerin? Wie arbeiten Sie auch mit Frauen zusammen? Wie geht es rein technisch?
10: Also genau, meine Situation als Ausländerin kann man überhaupt nicht mit der Situation von lokalen Frauen hier vergleichen. Für lokale Frauen ist es extrem schwierig zu arbeiten. Es ist noch erlaubt in bestimmten Bereichen, wie zum Beispiel Bildung und Gesundheit. Allerdings ist es auch so, dass wir weiterhin auch in unserer Arbeit als humanitäre Organisation eine ganz starke rote Linie haben, ja, und das ist die Arbeit von Frauen für Frauen. Das heißt, es müssen Frauen arbeiten können in unseren Organisationen und auch Hilfe für Frauen leisten können.
11: Also das ist die rote Linie, die die Caritas ausspricht, aber wo ist denn die rote Linie quasi der Taliban? Kann man da sagen, das sieht auch überall gleich aus im Land oder ganz oft hat man ja, glaube ich, auch wirklich ein zum Beispiel Stadt-Land-Gefälle, dass Dinge gar nicht so gleich überall ausgelegt werden?
10: Absolut, das kann man nicht sagen, dass es im ganzen Land gleich ist. Also die Taliban sind ja auch eher eine ländliche Bewegung, das heißt auch in den Regionen, aus denen die herkommen, wie Helmand oder Kandahar beispielsweise, haben die auch selbst mehr Rückhalt. Die Gesellschaft dort ist auch konservativer und es gibt dort auch sehr strenge Regeln für Frauen, wie sie sich bewegen dürfen, wie sie auftreten können. Brauchen sie einen männlichen Begleiter beispielsweise? Können sie arbeiten etc.? Da gibt es sehr große Unterschiede, aber beispielsweise hier in Kabul, wenn sie hier auf den Straßen unterwegs sind, werden sie auch Frauen unterwegs sehen. Sie werden auch Frauen sehen, die nicht komplett verschleiert sind. Wenn man hier im Flughafen ankommt, sieht man, dass Frauen dort arbeiten. Wenn sie zur Bank gehen, arbeiten dort Frauen. Genau, also es wird sehr unterschiedlich ausgelegt.
11: Und wenn wir nochmal zu Ihren Hilfsangeboten kommen, was heißt das denn auch für das Land? Wie nötig ist Unterstützung auch für die Perspektive? Wir hören ja auch, dass Klimawandel auch Afghanistan fest im Griff hat, auch dort ja eine schwierige humanitäre Situation.
10: Genau, also Afghanistan ist betroffen von einer der größten humanitären Krisen weltweit, kann man im Moment sagen. Das betrifft natürlich das, was Sie erwähnt haben, die schlechte wirtschaftliche Lage, aber auch verschiedene Klimaschocks, also Dürre. Wir hatten ganz schlechte Erntejahre in den letzten 5 Jahren, aber auch Erdbeben oder zum Beispiel auch der Grenzkonflikt zu Pakistan, der die Wirtschaft hier ganz stark beeinflusst. Also es sind sehr viele alltägliche Güter wesentlich teurer geworden, ja, sodass auch die normale Bevölkerung sich vieles davon nicht mehr leisten kann. Das betrifft Reis oder Weizen oder Öl, Zucker.
11: Und was heißt das auch für die Chancen? Wo sehen Sie die Perspektiven von Afghanistan? Werden wir da vielleicht auch wieder einen Wandel erleben? Wird sich die Taliban vielleicht auch öffnen? Wie geht es auch weiter mit der Lage gerade für Frauen?
10: Das ist wirklich schwierig zu sagen und also kurzfristig sehe ich da wirklich nur begrenzt Chancen auf Besserungen, besonders was die Lage für Frauen angeht. Es hat sich zwar, das kann man sagen, die Sicherheitslage in vielen Landesteilen gegenüber den früheren Jahren verbessert, aber alles andere ist wesentlich schlechter geworden. Beispielsweise sind ja auch seit 2023 6 Millionen Menschen aus den Nachbarländern hierher zurückgekehrt in ein System, das sowieso schon massiv überlastet ist. Also da sehe ich in nächster Zeit sehr düstere Aussichten für uns.
11: Nun ist die Caritas natürlich auch unpolitisch und trotzdem die Frage, was bräuchten Sie oder was wäre wünschenswert auch an internationaler Hilfe oder internationalem Blick, wenn Sie drüber nachdenken, was wären so Maßnahmenregelungen, die vor Ort wirklich helfen könnten?
10: Naja, also helfen würde natürlich, wenn unsere Gelder nicht so stark gekürzt wären und wir hier die Bevölkerung besser versorgen könnten und natürlich auch mehr Aufmerksamkeit für die Situation hier und tatsächlich auch Empathie für die Menschen, die hier leben. Das sind natürlich auch die Frauen, ja, zu großen Teilen, die unter der Situation leiden, aber auch ein großer Teil der restlichen Bevölkerung.
11: Wenn Sie Empathie sagen, was meinen Sie, dass es uns, ob der Krisen sonst auf der Welt einfach auch aus dem Radar verschwindet oder was meinen Sie konkret?
10: Also ich glaube einfach, dass Afghanistan mit Blick auf die gesamte Welt natürlich und den vielen Krisen, die es weltweit gibt, oft vom Radar verschwindet und Menschen sich nicht explizit mit dieser Lage hier auseinandersetzen und wissen, wie groß die Not hier tatsächlich ist und dadurch natürlich auch die Hilfe hier ganz stark schwindet.
5: Sagt Veronika Staudacher. Sie ist seit anderthalb Jahren in Kabul und arbeitet dort als Leiterin des Caritas Internationalbüros. Und wir kommen zur Wettervorhersage für heute Samstag, den 15. August. Nach vielfach heiterem Tagesbeginn aus Nordwesten zunehmende Bewölkung und nachfolgende vereinzelte Schauer und Gewitter. Von der Lausitz bis Niederbayern aber bis zum Abend durchweg sonnig und trocken. Höchstwerte im Nordwesten 22 bis 29 Grad, sonst nochmals sehr heiß mit 30 bis 39 Grad. Und die Temperaturen deutscher Städte zur Stunde. In Kiel 16 Grad, Hamburg 18 Grad, Rostock 16 Grad, Hannover 21, Berlin 19 und Kassel 16 Grad. In Münster 17 Grad, Köln und Frankfurt 19 Grad. In Erfurt 16 Grad, Saarbrücken 19 Grad, Nürnberg 14 Grad, auch in Dresden 14 Grad. In Stuttgart 20 Grad, Freiburg 21 Grad und München meldet 17 Grad. Und wir schauen wie immer kurz auf die Uhr. Es ist jetzt 4:16 Uhr.
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5: Wie modern oder konservativ ist der Islam? Wie soll er sich in westlichen Gesellschaften positionieren? In vielen westlichen Staaten gibt es erste Schritte und Bewegungen weg von der reinen Lehre, die oft zu Konflikten führen kann. Blicken wir nach Frankreich. Karina Balloul ist die erste Imamin in dem Land. Sie gründete eine inklusive Moschee, in der Frauen und Männer gemeinsam beten. Und sie setzt sich für einen liberalen Islam ein. Lilly Weiler hat sie und zwei Mitglieder ihres Moscheevereins in Paris getroffen.
12: Ein frischer algerischer Salat, ein Glas Wasser und angeregte Gespräche. Kahina Balloul trifft sich mit ihren Gemeindemitgliedern Nadia und Karima im Teesalon der großen Moschee von Paris. Die von ihr gegründete Moschee Fatima ist gerade in Sommerpause. Fatima, das ist der Verein rund um Karina Balloul, der für eine liberale Form des Islams steht. Hier beten Frauen Seite an Seite mit Männern, kritische Fragen sind willkommen und historische Einordnungen wichtiger als religiöse Doktrinen. Moscheebesucherin Nadia hat das Berührungsängste genommen.
13: Ich habe mich nicht getraut, auf eine Gemeinschaft zuzugehen, weil ich wusste, dass sie sehr traditionell sind und das passt nicht zu mir. Deswegen habe ich mich ein bisschen isoliert gefühlt. Ich konnte nur mit meiner Familie über meinen Glauben sprechen.
12: Auch bei Moscheegründerin Karina Balloul war die Auseinandersetzung mit der Religion zunächst durch ihre Familie geprägt. Dort wurde ein sanfter, gemeinschaftlicher Islam mit Fasten und Gebet gelebt, erinnert sich Kahina, in erster Linie eine kulturelle Praxis. Theologisch und auch politisch hat sie sich mit dem Glauben erst später auseinandergesetzt, während des 10-jährigen Bürgerkriegs zwischen der algerischen Regierung und islamistischen Gruppierungen in den 90er Jahren.
13: Ich wollte verstehen, warum. Wie können so gewalttätige Bewegungen aus einer religiösen Tradition heraus entstehen, die für mich eine schöne Tradition war? Sie bedeutete Spiritualität und Zusammensein. Da war auch der Tod meines Vaters. Da habe ich mir Fragen zu Leben und Tod gestellt, zum Sinn der Existenz und des Lebens.
12: Auf der Suche nach eben diesen Antworten studiert Kahina nach Jura auch noch islamische Theologie und beginnt dabei vor allem, sich für den Platz der Frau im Islam zu interessieren.
13: In der Geschichte des Islam gab es immer schon schon weibliche Imame. Es gab sogar eine Frau, die vom Propheten selbst dazu bestimmt wurde, Imamin zu sein. Aber männliche Interpretationen der Texte sagen dann immer, das war eine Ausnahme, das gab es nur zur Zeit des Propheten, das soll man auf keinen Fall wiederholen. Aber ich sehe nicht ein, warum nicht.
12: Deshalb wird Kahina Balul selbst Imamin, und zwar die erste überhaupt in Frankreich. In der muslimischen Tradition leiten Imame das Gebet. Eine spezielle Ausbildung oder Weihe gibt es nicht. Auch der rechtliche Status ist in Frankreich nicht klar geregelt. Als Imam

0: de filles et de filles musulmanes, un autre modèle où la femme s'émancipe, où la femme s'épanouit et prend complètement sa place.
1: Der liberale Islam, das war eine Reportage aus Paris von Lilly Weiler. Die Temperaturen, sie bleiben noch ein Weilchen relativ hoch. Es wird gerne gegrillt und natürlich auch ein kaltes Bier getrunken. Aber bei Hitze wird ja immer empfohlen, keine schweren Mahlzeiten zu essen und am besten ungesüßten Tee und keine kalten Getränke zu sich zu nehmen. Aber stimmt das wirklich? Madita Graumann aus der Redaktion ARD Gesund.
2: Viel trinken, am besten ungesüßten Tee oder Wasser und bitte hauptsächlich Obst und Gemüse essen. So oder so ähnlich klingen die Standardempfehlungen bei Hitze. Max Bürke-Massmer, Allgemeinmediziner und stellvertretender Vorsitzender der Deutschen Allianz Klimawandel und Gesundheit, ordnet diese Empfehlungen ein.
3: Ja, man muss halt auch unterscheiden bei den Empfehlungen. Also womit haben wir es zu tun? Haben wir es jetzt mit einer lang anhaltenden, extremen Hitzewelle zu tun oder haben wir es mit einem heißen Sommer zu tun?
2: Das heißt, nicht für jeden Hitzetag gelten dieselben Regeln. Auch jeder Körper kann hohe Temperaturen unterschiedlich gut verkraften. Eine Empfehlung gibt es jedoch für alle Personen.
3: Unser Körper kann Hitze bis zu einem gewissen Grad gut ab. Wir haben Adaptationsmechanismen, also Anpassungsmechanismen, womit wir Hitze dann aus dem Kernbereich des Körpers raushalten können. Da ist vor allem das Schwitzen natürlich ein wichtiger Faktor. Deswegen auch immer wieder diese Empfehlung, ausreichend zu trinken.
2: Wie wir Flüssigkeit zu uns nehmen, spielt keine Rolle. Auch über verschiedene Nahrungsmittel kann Flüssigkeit gut aufgenommen werden. Gurken, Salat, Tomaten oder Zucchini bestehen beispielsweise zu über 95% aus Wasser. Eine Tasse gehackte Tomaten liefert ähnlich viel Flüssigkeit wie ein Glas Saft. Auch der Mythos, besser warme Getränke zu trinken, stimmt so nicht, sagt Antje Gahl. Sie ist Ernährungswissenschaftlerin bei der Deutschen Gesellschaft für Ernährung.
4: Man sagt immer, eisgekühlte Getränke oder eiskalte Getränke möglichst meiden. Das ist aber wirklich eine individuelle Verträglichkeit. Meistens wird dann mehr getrunken von diesen kalten Getränken. Der Körper braucht die Flüssigkeit. Bei manchen Menschen ist es so, dass wenn es wirklich eiskalte Getränke sind, denen das Magenprobleme macht. Aber das muss man einfach ausprobieren.
2: Der Hauptteil der Flüssigkeitsversorgung sollte mit Wasser abgedeckt werden. Aber auch Limonaden oder andere Getränke eignen sich. Hauptsache, es wird genug und vor allem regelmäßig getrunken. Auf bestimmte Getränke allerdings sollte man verzichten. Gerade bei Temperaturen über 30 Grad, meint Max Bürke-Massmer.
3: Alkohol hat viele Aspekte, die bei Hitze einfach die Gefahr deutlich erhöhen. Alkohol hat einen harntreibenden Effekt. Also wir verlieren mehr Flüssigkeit, als wir aufnehmen. Es hat aber vor allem auch den Aspekt, dass unsere Konzentrations- und Aufmerksamkeitsfähigkeit schon auch bei geringen Mengen deutlich zurückgeht.
2: Dafür hat er eine gute Alternative.
3: In dem Moment, wo wir uns nicht mehr wohlfühlen bei der Hitze, dann klug sein und einfach auf alkoholfreies Bier umsteigen. Das ist grundsätzlich gesünder und schützt uns dann auch. Ja, und hat auch noch die entsprechenden Mineralien und Elektrolyte, die wir verlieren.
2: Grundsätzlich sind genug Salze und Mineralien im Essen vorhanden, sodass, auch wenn viel geschwitzt wird, Nahrungsergänzungsmittel nur selten notwendig sind. Bei hohen Temperaturen haben viele Personen allerdings kaum Appetit. Da sollte man auf den Körper hören, sagt Antje Gahl und erklärt, warum es sinnvoll ist, schwere und fettige Sachen lieber in Maßen zu essen.
4: Ja, letztendlich ist es tatsächlich so, dass durch Hitze gelangt unser Körper in einen gewissen Stress und auch im Magen-Darm gibt es vorübergehende Veränderungen. Also eine verminderte Durchblutung des gesamten Magen-Darm-Trakts, das kann eben auch die Durchlässigkeit des Darms so ein bisschen vermindert sein, dass die Nährstoffe verzögert aufgenommen werden oder dass überhaupt der gesamte Stoffwechsel belastet ist.
2: Bei Hitze ist es vor allem wichtig, dass 3 bis 4 Liter pro Tag getrunken werden und diese möglichst gut über den Tag verteilt. Auch die Ernährung kann beeinflussen, ob der Körper sich weiter aufheizt oder von innen sogar etwas abkühlt. Allerdings spielen andere Faktoren eine wichtigere Rolle. Zum Beispiel den Körper vor direkter Sonne zu schützen und die Wohnung kühl zu halten.
1: Essen und Trinken bei Hitze, jeder so, wie es ihm bekommt. Das war Madita Graumann.
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6: Mit Marcel Strober. Und wir beginnen mit Gold, Silber und Silber. So funkeln die deutschen Medaillen an Tag 5 der Leichtathletik-Europameisterschaften in Birmingham. Dort hat unsere Reporterin Irina Gneb unter anderem den Goldlauf von Owen Unser verfolgt über die 200 Meter. Und die Frage an sie war, wie hat denn Owen Unser dieses EM-Gold gefeiert?
7: Er ist ganz cool geblieben mit

0: einem leichten Lächeln auf den Lippen. Sein Blick ging eigentlich direkt hoch zur Leinwand mit der Zeit. Dabei gab es wirklich keine Zweifel. Er hatte auf der Ziellinie einen deutlichen Vorsprung. 19,95 Sekunden seine Zeit, der einzige unter 20. Ansa ist damit der erste Europameister über 200 Meter aus Deutschland seit 44 Jahren. Der Titel steht wegen der drohenden Sperre allerdings genauso wie seine Bronzemedaille über die 100 Meter unter Vorbehalt. Es gab auch noch weitere Medaillen. Emil Adjeikum gewann Silber über 400 Meter Hürde. Und auch Diskuswerferin Janice Kraft wurde Zweiter.
1: Für Isabel Gose gab es bei der Schwimm-EM schon die vierte Medaille. Nach zwei im Freiwasser ist gestern die zweite im Becken hinzugekommen. Über die 1500 Meter musste sie, wie schon bei den 800 Metern zuvor, nur ihre italienische Dauerrivalin Simona Quadarella vorbeiziehen lassen. Gose selbst fand das Rennen
2: anstrengend. Nein, aber es sind halt 1500 und ich bin super zufrieden mit der Zeit. Klar, gegen Simona zu verlieren, ist jetzt fast schon ein bisschen Gewohnheit, aber ich kann mich überhaupt nicht beschweren. Ich bin einfach nur super erleichtert. Schnellste Zeit seit 2 Jahren, seit den Olympischen Spielen, wieder in Paris. Ja, ich glaube, die Stadt bringt mir ein bisschen Glück.
1: Und nicht nur ihr, auch Maya Werner wurde erneut Dritte, holte sich Bronze und Angelina Köhler konnte über die 100 Meter Schmetterling Silber gewinnen. Etwas frustrierender endete der Abend für Lukas Mertens, der über seine Nebenstrecke, die 200 Meter Freistil, lediglich Rang 7 erreichte und dessen Killerinstinkt nach eigenen Angaben gefehlt habe. Eine besonders schöne Überraschung aus deutscher Sicht gab es dafür bei der Reit-WM in Aachen, Jan Bochner.
3: In der brütenden Hitze von Aachen strahlte Katharina Hemmer bei der Siegerehrung mit der Sonne um die Wette. Breiter hätte ihr Grinsen kaum sein können. Bronze im Grand Prix Special für die 32-jährige Deutsche, die bei ihrer WM-Premiere auf ihrem Wallach des Noirs den Sprung aufs Podest schaffte.
4: Ja, ich könnte nicht glücklicher sein. Also das war ein ganz großes Geschenk, was mein Pferd wieder heute im Viereck gemacht hat.
3: Beim Überlegen den Sieg der Titelverteidigerin Charlotte Fry aus Großbritannien auf Glamourdale zeigte Hemmer einen starken Auftritt. Als letzte Starterin überflügelte Hemmer auch die Wertung von Altmeisterin Isabel Wert mit Wendy, die am Ende nach einigen kleineren Fehlern Vierte wurde. Silber ging an die Dänin Laudrup Dufour. Auf einen Start in der Kür am Samstagabend wird Bronzegewinnerin Hemmer allerdings verzichten. Sehr gute Medaillenchancen für Deutschland gibt es auch in der Vielseitigkeit. Julia Krajewski mit Nickel liegt nach der Dressur in Führung. Der dreifache Einzel-Olympiasieger Michael Jung auf Chipmunk ist als Dritter ebenfalls hervorragend positioniert, trotz seines nicht fehlerfreien Auftritts in der Dressur.
5: Das ist auf jeden Fall schon mal eine gute Basis. Wenn das unsere letzten Fehler waren, dann sieht das, glaube ich, am Ende ganz gut aus.
3: Der Weg zum Edelmetall ist mit dem Geländeritt am Samstag und dem Springen am Sonntag aber noch weit.
1: In der zweiten Fußball-Bundesliga gab es am Abend zwei Partien, zum Beispiel die des Tabellenführers Eintracht Braunschweig. Nach dem 6:1 gegen Magdeburg am ersten Spieltag gab es gegen Bochum aber eine 0:1 Niederlage. Torhüter Torben Hoffmann fand das Spiel jetzt aber gar nicht so anders.
6: Ich finde, von der Art und Weise war es ein sehr ähnlicher Auftritt. Wir waren sehr mutig mit dem Ball, sind sehr hoch angelaufen, haben dem Spiel unseren Stempel aufgedrückt, aber bringen uns um unseren eigenen Lohn, weil wir einmal nicht wach sind. Und das bestraft eine individuell sehr gute Bochumer Mannschaft heute.
1: Und diese Mannschaft hat ihren ersten Saisonsieg geholt. Holstein Kiel und St. Pauli warten jeweils noch darauf. Die beiden spielten 2:2 unentschieden.
7: Soweit Marcel Stober mit dem Sport.

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1: Um 4.30 Uhr mit Juliette Groß. In der Eifel in Nordrhein-Westfalen kämpft die Feuerwehr weiter gegen einen riesigen Waldbrand. 500 Einsatzkräfte sind permanent im Einsatz, um die Flammen aufzuhalten. Betroffen ist der Hürtgenwald im Kreis Düren zwischen Bonn und Aachen. Dort brennen mehrere hundert Hektar Land. Die Flammen haben sich fast bis zur Ortschaft Gai ausgebreitet, die evakuiert worden ist. 2000 Menschen sind betroffen. Zwei Bergpanzer der Bundeswehr haben auch heute Nacht Schneisen geschlagen, um die Flammen von dem Ort fernzuhalten. Wie der WDR berichtet, helfen auch Landwirte bei der Brandbekämpfung. Sie holen Wasser aus Talsperren und bringen sie an den Einsatzort. Der Waldbrand ist laut Behördenschätzung der größte in der Geschichte Nordrhein-Westfalens. Patientenschützer haben sich dafür ausgesprochen, Hitze als Todesursache auf Totenscheinen zu vermerken. Hintergrund sind Schätzungen des Robert-Koch-Instituts, wonach tausende Menschen in diesem Sommer wegen der Hitze gestorben sind. Aus der Nachrichtenredaktion Georg Wolf.
2: Den Folgen des Klimawandels muss endlich ein Gesicht gegeben werden, sagte der Vorstand der Deutschen Stiftung Patientenschutz Brüsch der Rheinischen Post. Schließlich berechnet das Robert-Koch-Institut die Zahlen der Hitzetoten mit Hilfe von statistischen Modellrechnungen. Die genauen Zahlen kenne niemand. Brüsch fordert nun, dass auf dem Totenschein künftig festgehalten werden müsse, ob Hitze die Ursache war und wo der Tod eingetreten sei, ob im Krankenhaus, Pflegeheim oder zu Hause.
1: US-Präsident Trump hat angekündigt, die Straße von Hormus zum Territorium der USA zu erklären. Dies werde bald geschehen, sobald der Iran besiegt sei, so Trump in einer Rede. Aus Washington, Samuel Jakisch.
3: Es ist nicht die erste verbale Annexion fremden Staatsgebiets durch den US-Präsidenten. Im Laufe seiner zweiten Amtszeit hatte Trump bereits ähnliche Andeutungen einer US-Expansion mit Bezug auf Kanada, Grönland, Panama, Venezuela und dem Gazastreifen gemacht, um jeweils diplomatische Zugeständnisse zu erzwingen. Der stellvertretende Außenminister Irans, Qasem Gharibabadi, schrieb auf der Online-Plattform X, die Straße von Hormuz lasse sich weder mit einem Flugzeugträger noch durch eine Wahlkampfrede einnehmen. Die freie Schifffahrt in der wichtigen Handelsstraße von Hormus ist bereits seit Beginn der US-Angriffe auf Iran ein Streitpunkt zwischen den Kriegsparteien.
1: In Belgien haben Bauarbeiten bei Renovierungsarbeiten Gold im Millionenwert entdeckt. Die Polizei veröffentlichte Fotos von etwa 50 Goldbarren und aufgehäuften Goldmünzen. Der Fund ereignete sich in der ostflämischen Stadt Dendermonde. Das Gold soll einen Wert von etwa 9 Millionen Euro haben. Es war offenbar in Kellerwände eingemauert. Das Wetter in Deutschland. Tagsüber viel Sonne, im Westen sind später einzelne kräftige Schauer und Gewitter möglich, 33 bis 36 Grad, im Norden etwas kühler. Das waren die Nachrichten.
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4: Zunächst eine Information für das südliche Nordrhein-Westfalen und Rheinland-Pfalz. Der Waldbrand in der Nordeifel sorgt für starken Rauch weit über Hürtgenwald und Düren hinaus in den betroffenen Gebieten. Sollten die Fenster geschlossen halten werden und Klima- und Lüftungsanlagen sollten sie eher abschalten. Die A5 Karlsruhe Richtung Frankfurt ist zwischen Bruchsal und Kronau nach einem Unfall gesperrt. Die A10 Dreieck Spreeau Richtung Dreieck Barnim ist zwischen Berlin-Hellersdorf und Marzahn ebenfalls nach einem Unfall weiterhin gesperrt. Und dann haben wir noch eine Unfallsperrung, die A70 Bamberg Richtung Schweinfurt-Werneck. Da ist die Fahrbahn zwischen Dreieck Werntal und Werneck und auch die Überleitung von der A71 zur A70 Richtung Schweinfurt-Werneck nach einem LKW-Unfall gesperrt. Das war's vom Verkehr. Ihnen eine gute und freie Fahrt.
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4: Im Studio ist Detlef Karg. Guten Morgen. Wer als ultraorthodoxer Jude in Israel lebt, der muss sich an strenge Regeln halten. Kein Internet, keine modernen Smartphones, kein Fernsehen. Diese Lebensweise durchzuhalten, trotz all der Versuchungen aus der umgebenden Welt, das ist eine große Herausforderung. Unser Korrespondent Julio Segador in Tel Aviv hat sich mit Menschen getroffen, die nach diesen strengen Regeln leben und solche, die sich davon abgewendet haben.
5: Man sieht es Yehoshua an. Er fühlt sich buchstäblich nicht wohl in seiner Haut. Yehoshua Rothschild ist 29 Jahre alt. In seiner kleinen Wohnung in Ramat Gan legt er seine Alltagskleidung ab und zieht sich um.
6: Es ist eine einfache Kleidung. Die Basis ist eine dunkle Hose, ein weißes Hemd, eine Kippa und ein Jackett. Das war's.
5: Yehoshua
7: zieht die Kleidung an, weil er heute in seine alte Welt zurückkehrt. Dorthin, wo er viele Jahre lang gelebt hat. Sein Ziel ist Bnei Brak, eine Stadt direkt neben der Hightech-Metropole Tel Aviv. Hier leben fast ausschließlich ultraorthodoxe Juden. Yehoshua war selbst viele Jahre ein Haredi, er lebte nach streng religiösen Gesetzen. Heute tut er das nicht mehr. Er ist ausgestiegen. Vieles von dem, was heute in seiner Wohnung steht, wäre früher eine Sünde gewesen.
6: Dort, wo ich aufgewachsen bin, war vieles verboten. Etwa Handys, Smartphones, Tablets, Internet. Hier bei mir zu Hause habe ich Internet. Das wäre bei den streng Religiösen unzulässig.
7: Der Bruch mit der Gemeinschaft war kein plötzlicher Knall. Es war ein schleichender Prozess, der Jahre dauerte. Angetrieben von Zweifeln, die im Verborgenen wuchsen. Die verbotenen Fenster zur Außenwelt warfen bei ihm Fragen auf. Und der Drang, die Welt ungefiltert zu verstehen und selbstbestimmt zu leben, wurden schließlich stärker als die Angst vor der Sünde.
6: Mit 17 Jahren habe ich mir entscheidende Gedanken zum Glauben gemacht. Und ich habe von da an den Glauben an den religiösen, charedischen Weg verloren. Das hat aber nicht dazu geführt, dass ich die ultraorthodoxe Gemeinschaft sofort verlassen habe. Ich hätte das damals nicht geschafft. Das ist erst 7, 8 Jahre später tatsächlich passiert.
7: Es geht nach Bnei Brak, unmittelbar an der Stadtgrenze zu Tel Aviv. Nur wenige Kilometer trennen die Wolkenkratzer der Metropole von Yehoshuas alter Heimat. Doch die kurze Autofahrt gleicht einer Zeitreise. Je näher wir Bnei Brak kommen, desto mehr verblasst die säkulare Moderne. Das Straßenbild ist augenblicklich ein anderes. Männer in langen, schwarzen Mänteln und schweren Hüten eilen über die Bürgersteige. Häufig telefonieren sie. Frauen in langen Kleidern und Perücken schieben Kinderwagen vor sich her. Es gibt keine Kinos, keine Bars. Stattdessen Synagogen, Yeshivot, Bibelschulen und koschere Geschäfte an jeder Ecke. Es ist eine Welt, die auf den ersten Blick wirkt, als habe sie sich erfolgreich gegen den Lauf der Zeit gestemmt. Ein Leben normiert nach jahrhundertealten Gesetzen, in dem die Moderne keinen Platz zu haben scheint. Doch der Eindruck täuscht. Die größte Herausforderung für diese Festung des Glaubens ist längst da. Sie ist unsichtbar, digital und passt in jede Hosentasche. Mobiltelefone und das Internet bedrohen das Fundament der ultraorthodoxen Gesellschaft. Denn das Netz kennt keine Mauern, keine rabbinischen Verbote und keine Zensur. Ein einziger Klick kann genügen, um die hermetisch abgeriegelte Welt ins Wanken zu bringen und Zweifel zu säen, so wie es bei Yehoshua der Fall war. Wie erbittert der Abwehrkampf geführt wird, zeigen Videos, die in den sozialen Netzwerken kursieren. Ein ultraorthodoxer Israeli steht in dem Filmausschnitt vor einem dramatischen Himmel. Dann verkündet der streng religiöse Mann auf Jiddisch seine Botschaft.

0: Das Smartphone als schreckliche Sache, das Smartphone als Teufelszeug. Seit jeher gelten moderne Kommunikationstechnologien in der ultraorthodoxen Welt als Einfallstor für Sünden. Warum das Smartphone die Fundamente dieser Gesellschaft so tief erschüttert, erforscht Hananel Rosenberg. Er befasst sich als Wissenschaftler intensiv mit dem Medienkonsum der Haredim.
1: Das, was das Internet, das Smartphone und die sozialen Medien tun, ist, Distanzen zu überbrücken, physische und kulturelle. Diese Überbrückung von Distanzen ist für die ultraorthodoxe Gesellschaft eine existenzielle Bedrohung.
0: Die modernen Kommunikationsmittel gefährden das Überleben einer religiösen Gemeinschaft, die sich seit ihrer Entstehung vor rund 200 Jahren bewusst vom Rest der Welt isoliert. Ihre größte Angst ist der moralische und spirituelle Verlust ihrer Identität durch den Einfluss der modernen, säkularen Welt. Gerade deshalb meiden sie moderne Medien. Doch diese Isolation aufrechtzuerhalten wird im 21. Jahrhundert immer schwieriger, meint Hananel Rosenberg.
1: Das Problem beginnt bei jenen Kommunikationsmitteln, die einerseits eine Bedrohung darstellen und andererseits notwendig sind. Ein solches Kommunikationsmittel ist das Internet. Mit dem Internet ist man selbst und auch das eigene Kind der gesamten Welt ausgesetzt.
0: Doch es gibt einen Mittelweg zwischen der absoluten radikalen Ablehnung auf der einen Seite und der heimlichen Nutzung auf der anderen. Denn viele Haredim werden von den digitalen Möglichkeiten magisch angezogen und nutzen normale Smartphones im Verborgenen. Die offizielle, rabbinisch erlaubte Brücke in die Moderne heißt das koschere Smartphone. Was das genau ist, erläutert Schmuel Drillmann. Er ist selbst streng religiös und war viele Jahre Geschäftsführer einer Digitalfirma.
2: Das Internet ist auf diesen Geräten stark kontrolliert, teilweise vollständig gesperrt. Oder es sind nur bestimmte Anwendungen zugelassen. Die meisten dieser Geräte verfügen jedoch über WhatsApp. Das ist bei den Ultraorthodoxen das wichtigste soziale Netzwerk. Das Surfen auf den meisten Internetseiten ist aber gesperrt, insbesondere auf Unterhaltungsseiten wie Netflix oder YouTube.
0: Dabei gibt es feine Abstufungen von Hardkoscher bis Softkoscher, je nachdem, welcher Strömung man angehört und wie streng die Rabbiner der eigenen Gemeinde sind. Der Wissenschaftler Hananel Rosenberg klärt über die technischen Unterschiede auf.
3: The rough smartphone kosher means smartphone regel with touch with kosher app store.
1: Das hartkoschere Smartphone ist ein normales Smartphone, aber mit einem koscheren App-Store. Darin sind nur von Rabbinern abgesegnete Apps enthalten, zum Beispiel Anwendungen für Nahverkehr, Navigation oder Krankenkassen. Die weichkoschere Variante besitzt Internetzugang, allerdings gefiltert.
0: Es ist ein Balanceakt zwischen Abschottung und Fortschritt. Ein Konflikt, der auch das Leben von Familie Rawitz bestimmt. Die Familie wohnt in Kiryat Yarim, einer streng religiösen Kleinstadt westlich von Jerusalem. Es ist Freitagmittag, kurz vor dem Schabbat. In der Küche der Rawitz herrscht kontrolliertes Chaos. Hier wird nicht für eine normale Runde gekocht, sondern für eine Großfamilie. Das Ehepaar hat 12 Kinder. Überall stapeln sich Töpfe, es riecht intensiv nach frischer Hühnersuppe und gebratenem Fleisch. Mutter Rivka Rawitz wirbelt zwischen Herd und Arbeitsplatte, während ihre 16-jährige Tochter Leale Mehl und Eier in eine riesige Rührschüssel füllt. Trotz des Stresses ist die Vorfreude auf das wöchentliche Fest riesig.
4: Ehrlich gesagt ist der Schabbat der Tag, den wir am meisten herbeisehnen. Und der Freitagabend ist am schönsten, weil die ganze Familie zusammenkommt. Unter der Woche sehen wir uns kaum. Nur am Schabbat sehen wir uns alle. Das ist das schönste Gebot, der Schabbat.
0: Leale schaltet die Rührmaschine ein. Sie bereitet Challah vor, das traditionelle Schabbatbrot, das kunstvoll als Zopf geflochten wird. Yitzchak und Rivka Rawitz leben mit ihren 12 Kindern streng nach jüdischem Gesetz in einer Siedlung, die sich wie eine Festung gegen die Einflüsse der säkularen Außenwelt abschottert. Zu den eisernen Regeln dieser Gemeinschaft gehört auch eine strikte Trennung der Geschlechter und der Lebensentwürfe, während die 16-jährige Leale in der Küche den Schabbat-Teig knetet. Sitzt ihr Zwillingsbruder zur selben Zeit im Nebenzimmer und büffelt dort die Heiligen Schriften. Ein Marathon des Glaubens, der keinen Platz für die Moderne lässt, erklärt Mutter Rivka Rawitz.
5: No computer, no video, no movies, no smartphone, no social media.
0: Kein Computer, keine Videos, kein Smartphone, keine sozialen Medien. Nichts soll die Konzentration auf das Tora-Studium stören. Das Leben als Haredi ist von Kindesbeinen an ein permanenter Spagat zwischen religiöser Abschottung und ökonomischer Notwendigkeit. Weil die moderne Welt hier nicht völlig draußen bleiben kann, sucht die Gemeinschaft nach Kompromissen. Sie erfindet Geräte, die die traditionellen Wurzeln mit den Zwängen der Gegenwart verbinden. Sogar die 16-jährige Leale besitzt inzwischen ein eigenes Mobiltelefon. Es ist ein hart-koscheres Handy.
4: Dieses Telefon hat eine Kontaktliste. Ich kann daraus auswählen, wen ich anrufen möchte. Ach ja, ich habe noch einen Taschenrechner drauf. Das war's. Keine Spiele. Ich kann keine Nachrichten schreiben, nichts. Nur Leute anrufen, wenn ich mich außer Haus befinde. Dafür habe ich das Telefon, damit ich so kommunizieren kann.
0: Zurück in Bnei Brak, in den lauten, wuseligen Straßen der ultraorthodoxen Stadt. Hier treffen wir Yehuda Itzkovich. Er ist selbst Haredi, kennt die Regeln der Gemeinschaft in- und auswendig. Und er nimmt uns mit an einen Ort, an dem sich Tradition und Moderne täglich kreuzen. Yehuda führt uns in einen Mobilfunkladen. Von außen wirkt das Geschäft unauffällig, doch drinnen würden ganz eigene Gesetze gelten, erklärt er uns.
6: Auf den ersten Blick sieht es aus wie ein Laden, den man überall auf der Welt finden kann. Aber wenn du genauer hinschaust, findest du Dinge, die du an anderen Orten niemals finden würdest. Wie ein ganz einfaches Tastenhandy. Das ist so wie vor, ich weiß nicht, 25 Jahren. Kein Internet, gar nichts. Und davon haben wir ganz verschiedene Modelle.
0: Ein Smartphone ohne Instagram, TikTok oder freien Webbrowser. In diesem Laden ist das der Standard. In den Vitrinen liegen Geräte, denen das digitale Herzstück fehlt. Statt moderner Logos tragen sie ein religiöses Prüfsiegel, ausgestellt von den höchsten geistlichen Instanzen.
6: Das ist ein koscheres Smartphone. Und hier auf diesem Siegel steht, dass es unter der Aufsicht der Rabbiner steht, die für Kommunikation in der ultraorthodoxen Gemeinschaft zuständig sind. Das ist nur eines davon. Wir haben unterschiedliche Stempel. Ich zeige dir mal meins.
0: Der Blick des Telefonverkäufers hinter der Theke wandert nach oben. Direkt über seinem Kopf hängt das Koscher-Zertifikat an der Wand. Es ist das Fundament seiner Existenz. Doch wie stark ist die Versuchung? Auf meine Frage, ob manchmal Leute in den Laden kommen und heimlich nach einem ganz normalen, unzensierten Handy fragen, reagiert er bestimmt.
7: Man kann kein Telefon verkaufen, das offenes Internet hat oder keinen bestimmten Schutz. Wir haben hier ein Koscher-Zertifikat für den Laden und die Leute verlassen sich auf dieses Zertifikat. Sie kommen hierher, um ausschließlich Produkte zu kaufen, die koscher sind.
0: Hinter der geschäftsmäßigen Routine des Verkäufers verbirgt sich eine knallharte Realität. Wer hier gegen die Regeln verstößt, spielt mit dem Feuer. Wer bei den streng Religiösen die digitalen Grenzen überschreitet, riskiert möglicherweise seine Existenz. Und doch gibt es sie. Die Risse in der scheinbar perfekten Fassade aus Glauben und Kontrolle. Man muss nur genau hinsehen oder darauf warten, dass der Schutz der Masse die Tabubrüche unsichtbar macht. Nur wenige hundert Meter vom Mobilfunkladen entfernt, im Schatten eines Hauseingangs an einer Kreuzung, treffe ich Afi. Er ist Anfang 20, trägt traditionell eine schwarze Hose und ein weißes Hemd. Hinter seinen Ohren baumeln die Schläfenlocken. Er sieht aus wie jeder andere hier, bis er in seine Tasche greift und ein Gerät herausholt, das es hier eigentlich gar nicht geben dürfte. Ein Smartphone ohne Rabbinerstempel, komplett ohne Filter.
8: You don't have a kosheres mobile?
9: No, no.
0: Wie kann das sein, will ich von ihm wissen. Ein freies Smartphone mitten im Bnei Brak? Avi zuckt mit den Schultern.
9: Why I don't have? Because I'm working. I need my bank, my email.
0: Er braucht es, meint Avi. für seine Bankgeschäfte, E-Mails, WhatsApp. All das gehe nicht mit einem koscheren Smartphone. Da könne man nur telefonieren und vielleicht den Taschenrechner benutzen. Heutzutage laufe das anders, sagt der junge Haredi. Fürs Business brauche man eben ein Smartphone. Aber bringt ihn das nicht in Teufelsküche? Ist das kein Problem mit den Rabbinern, mit der Gemeinschaft? Doch natürlich sei das ein Problem. Aber viele hier hätten inzwischen ungefilterte Smartphones, nur nicht jeder zeige es offen. Und Avi zeigt mir den Trick, mit dem die Sünde im Alltag unsichtbar bleibt. Das Smartphone verschwindet mit einer schnellen Bewegung in seiner hinteren Gesäßtasche. Und unter dem Mantel oder einer Jacke könne man absolut nichts sehen. Avi geht weiter, taucht wieder unter in der schwarz-weißen Masse von Bnei Brak. Seine digitale Sünde tarnt er in der Hosentasche. Joshua selbst hatte kein Mobiltelefon, bis er die ultraorthodoxe Gemeinschaft verließ. Er wird nachdenklich in Bnei Brak. Wenn er heute durch die Straßen seiner alten Heimat geht, sieht er in den spielenden Kindern seine eigene Vergangenheit. Eine Zeit, die er trotz des späteren Bruchs in guter Erinnerung hat. Als Joshua Jahre später die ultraorthodoxe Welt verlässt, bricht für ihn eine neue Zeitrechnung an. Lange Zeit hatten die verbotenen Fenster zur Außenwelt bei ihm Fragen aufgeworfen, die unbeantwortet blieben. Und der Drang, die Welt ungefiltert zu verstehen und selbstbestimmt zu leben, wurde schließlich stärker als die Angst vor der Sünde. Und plötzlich trennen Joshua keine Mauern und keine rabbinischen Filter mehr von der modernen Welt und vom unzensierten Internet. Die Bildschirme, die in seiner Kindheit Teufelszeug waren, stehen ihm nun grenzenlos offen.
9: Das hat mich neugierig gemacht. Aber es war absolut nicht einfach. Auch wenn ich darauf vorbereitet war, weil ich alles 7 Jahre lang geplant hatte. Es war also keine Überraschung. Ich habe viel gelernt, aber es war manchmal auch ein schwerer Weg.
0: Ein schwerer und schmerzhafter Weg, denn der Ausstieg war auch verbunden mit dem Verlust der eigenen Identität und seines persönlichen Umfeldes. Und bis heute lässt ihn diese isolierte und abgeschiedene Welt nicht los. Während er hier an einer der belebtesten Kreuzungen in Bnei Brak im Strom der schwarz-weißen gekleideten Menschen steht, ist da mehr als nur die Erleichterung über die gewonnene Freiheit. Es ist der Blick auf eine Gesellschaft, zu der er nicht mehr dazugehört, deren ganz besonderer Reiz und deren Magie, wie er es selbst ausdrückt, ihm dennoch bis heute vertraut geblieben sind.
9: Abgesehen von der Nostalgie glaube ich, dass Menschen von außen nicht verstehen können, welche Magie dem innewohnt, wie primitiv und interessant die Lebensweise ist und all die Nachteile, die es gibt. Ich bin nicht mehr dort und fühle mich wie ein Beobachter von außen. Und weil ich das Innere kenne, bin ich sehr fasziniert.
0: Am Ende bleibt für die Haredim ein permanenter historischer Balanceakt. Die ultraorthodoxe Gemeinschaft steht vor der wohl größten Herausforderung ihrer Geschichte. Sie muss sich digital modernisieren, um wirtschaftlich zu überleben, ohne dabei ihre religiöse Identität zu verlieren. Ob koschere Filter und Rabbinersiegel auf Dauer ausreichen, um diese Brücke in die Zukunft zu schlagen, bleibt ungewiss. Indes ein Zurück in die absolute Isolation der Vergangenheit wird es nicht mehr geben.
10: Über das Leben der Ultraorthodoxen in Israel war das ein Feature unseres Korrespondenten Julio Segador. Wir kommen zu einem ganz anderen Thema. Es ist ein interessanter Berufsmix. Jonathan Mayberg ist nicht nur Sänger und Gitarrist der amerikanischen Indie-Pop-Band Shearwater. Er ist auch Geograf und Ornithologe. Über seltene Vogelarten hat er sogar Bücher geschrieben. Jetzt geht es aber zur Musik. Das neue und 12. Studioalbum seiner Band heißt The New World und Vögel spielen hier auch eine Rolle. Marcel Anders hat sich mit Mayberg, seiner Band und ihrem neuen Album befasst. Musik.
11: Ich habe viel Zeit in Guyana, auf den Falklandinseln, Brasilien, Chile und Peru verbracht. Dabei sind mir diese komischen Vögel begegnet, die extrem lustig sind. Sie schauen dich auf eine Art an, die sehr selbstbewusst wirkt und wie ich sie noch nie zuvor erlebt habe. Ich wollte eigentlich eine Pinguinkolonie besuchen, aber dann liefen die Karakara auf mich zu. Ich hatte das Glück, an der ersten Studie zur Brutpopulation auf den Malvinen teilzunehmen.
12: Daraus wurde das etwas andere Hobby, gerade für einen Musiker. In den späten 90ern war Jonathan Myberg Mitglied der Rockband Okkervil River aus Austin, Texas. Seit 2008 ist er mit Shearwater unterwegs, benannt nach einem weiteren Vogel, dem Sturmtaucher.

0: Mayberg ist oft auf Expedition, doch die Musik bleibt seine Hauptprofession und seine bevorzugte Ausdrucksform. Deshalb verlegt er sich auch nicht aufs Schreiben von Fachbüchern und Artikeln für wissenschaftliche Zeitungen. Er nimmt weiter Alben auf mit ungebrochener Leidenschaft.
1: Ich bin mir bewusst, wie anachronistisch Alben sind, wie eine aussterbende Kunstform. Aber ich kann nicht anders, als mich damit zu befassen. Und wenn ich das tue, will ich, dass der Hörer es nicht nur genießt, sondern auch einen Nutzen daraus zieht.

0: Musik, die mehr als Unterhaltung ist. The New World erweist sich als echtes Klanguniversum. Indie-Pop mit Anleihen bei Trip-Hop, Psychedelia-Jazz, Naturaufnahmen und Folk, mit ambitionierter, breiter Instrumentierung, einem Gesang, der an Morten Harkett von A-ha erinnert, und einem interessanten Wechselspiel aus minimalistischen und opulenten Arrangements. All das, so Mayberg, erfordere Zeit. Fast 4 Jahre hat er in die neuen Stücke investiert, mit langen Pausen.
1: Das Beste, was man beim Aufnehmen eines Albums machen kann, ist, sich auch mal davon zurückzuziehen. Nach 1 oder 2 Monaten kommt man dann wieder zusammen, hört sich alles an und macht weiter. So erkennt man Sachen, die wichtiger sind als der Klang der Hi-Hat. Nach dem Motto, der Song ist zu schnell oder einfach Mist. Sachen, die einen quasi vor sich selbst bewahren.
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0: Gut Ding braucht Abstand. Darum geht es auch in den Texten, die lupenreiner Eskapismus sind, in denen Mayberg in die Natur und in Traumwelten entführt, fernab einer Zivilisation, die alles zerstört und die dringend bessere Musik zum Abschalten und zur Inspiration bräuchte, wie die von Shearwater.

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1: Um 5 Uhr mit Juliette Groß. In der Eifel in Nordrhein-Westfalen kämpft die Feuerwehr weiter gegen einen riesigen Waldbrand. 500 Einsatzkräfte sind permanent im Einsatz, um die Flammen aufzuhalten. Aus der Nachrichtenredaktion Jan Busche.
2: Betroffen ist der Hürtgenwald im Kreis Düren zwischen Bonn und Aachen. Dort brennen mehrere hundert Hektar Land. Die Flammen haben sich fast bis zur Ortschaft Gai ausgebreitet, die evakuiert worden ist. 2000 Menschen sind betroffen. Zwei Bergepanzer der Bundeswehr haben auch heute Nacht Schneisen geschlagen, um die Flammen von dem Ort fernzuhalten. Wie der WDR berichtet, helfen auch Landwirte bei der Brandbekämpfung. Sie holen Wasser aus Talsperren und bringen sie an den Einsatzort. Der Waldbrand ist laut Behördenschätzung der größte in der Geschichte Nordrhein-Westfalens. Rauch und Brandgeruch ziehen kilometerweit, vor allem Richtung Norden bis ins Ruhrgebiet.
1: In der spanischen Exklave Ceuta in Nordafrika ist die Polizei- und Militärpräsenz verstärkt worden. Grund ist, dass ein neuer Massenansturm von Migranten an diesem Wochenende erwartet wird. Darauf deuten Aufrufe in sozialen Netzwerken hin. Wie unsere Korrespondentin berichtete, ist der Grenzschutz auch auf marokkanischer Seite verstärkt worden. Ende Juli hatten zehntausende Menschen versucht, nach Ceuta und damit in die EU zu kommen. Mehr als 80 Menschen kamen beim Versuch des Grenzübertritts ums Leben. Bei der Leichtathletik-EM in Birmingham hat es am Abend 3 Medaillen für das deutsche Team gegeben. Sprinter Owen Ansah holte Gold über 200 Meter. Er sorgte damit für den ersten deutschen EM-Titel über diese Distanz seit 44 Jahren. Diskuswerferin Janice Kraft gewann eine Silbermedaille und auch Emil Ajekum holte Silber über 400 Meter Hürden. In der zweiten Fußball-Bundesliga hat es im Nordderby zwischen Holstein Kiel und St. Pauli keinen Sieger gegeben. Die Partie endete 2:2. Aus der Sportredaktion Finn Hornberg.
3: St. Pauli legte in der ersten Halbzeit gut los und ging dank der Tore von Taichi Hara und Martin Kaas in Führung. Nach der Pause verkürzte erst Phil Harris für die Kieler. Jonas Terkesen erzielte kurz vor Schluss den Ausgleich. Eintracht Braunschweig verliert gegen den VfL Bochum mit 0:1. Die Niedersachsen bleiben aber trotzdem zumindest über Nacht Tabellenführer, dank des 6:1-Sieg in Magdeburg am ersten Spieltag. Gegen Bochum hingegen fand Braunschweig keine Lücke. Der VfL stand in der Defensive gut und ließ kaum etwas zu. Den entscheidenden Treffer für die Bochumer erzielte der ehemalige Braunschweiger Philipp Hofmann.
1: Das waren die Nachrichten. Das Wetter in Deutschland. Tagsüber viel Sonne, im Westen sind später einzelne kräftige Schauer und Gewitter möglich. 33 bis 36 Grad, im Norden etwas kühler. Am Sonntag Sonne und Wolken, vor allem im Süden auch Schauer und Gewitter, 21 bis 25 Grad, im Süden nochmal bis 32 Grad. Und am Montag mehr Wolken und vor allem im Osten Schauer, 21 bis 27 Grad. Es ist 5 Uhr.
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5: Zunächst eine Information für das südliche Nordrhein-Westfalen und angrenzende Gebiete. In Rheinland-Pfalz, der Waldbrand in der Nordeifel sorgt für starken Rauch weit über Hürtgenwald und Düren hinaus. In den betroffenen Gebieten sollten die Fenster geschlossen gehalten und Klima- und Lüftungsanlagen abgeschaltet werden. Die A5 Karlsruhe Richtung Frankfurt ist zwischen Bruchsal und Kronau nach einem Unfall gesperrt. Die A10 Dreieck Spreeau Richtung Dreieck Barnim ist zwischen Berlin Hellersdorf und Marzahn ebenfalls nach einem Unfall weiterhin gesperrt. Die A57 Köln Richtung Krefeld ist zwischen Kreuz Meerbusch und Krefeld Zentrum wegen Bauarbeiten bis Montag früh gesperrt. Die A61 Mönchengladbach-Venlo ist zwischen Kreuz Mönchengladbach und Mackenstein in beiden Richtungen wegen Brückenarbeiten bis Dienstag 5 Uhr gesperrt. Die A70 Bamberg Richtung Schweinfurt-Werneck ist zwischen Dreieck Werntal und Werneck sowie auch in der Überleitung von der A71 zur A70 Richtung Schweinfurt-Werneck nach einem LKW-Unfall gesperrt. Und zum Schluss die A448 Bochum-West Richtung Dortmund-Witten. Da ist die Fahrbahn zwischen Dreieck Bochum-West und Bochum-Süd wegen Bauarbeiten bis Montag früh gesperrt. Ihnen eine gute und freie Fahrt.
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5: Wie immer vom Norddeutschen Rundfunk in Hamburg. Im Studio ist Detlef Karg. Einen guten Morgen. Wir blicken zum Waldbrand nahe der Gemeinde Hürtgenwald in Nordrhein-Westfalen in der nördlichen Eifel. Wie ist dort die Lage? Das wollen wir jetzt fragen und besprechen mit unserer Korrespondentin Silvia Andler. Sie ist vom Westdeutschen Rundfunk dorthin entsandt worden und hat die Nacht in Hürtgenwald verlebt und die Brandlage. Frau Andler, wie ist die generelle Lage?
6: Also man kann sagen, die generelle Situation ist seit ein paar Stunden wirklich stabil. Also das hat nicht zuletzt auch damit zu tun, dass es relativ windstill ist. Das hilft natürlich und bringt auch ein bisschen Ruhe in die Lage. Am Tag wehte der Wind ja immer wieder auf, änderte die Richtung und dadurch gab es auch eine unglaublich starke Dynamik, sodass es für die Einsatzleiter eben auch schwierig war, Entscheidungen zu treffen. Die kamen da teilweise gar nicht mehr hinterher. Aber die Nacht war, wie gesagt, bis jetzt wirklich ruhig.
5: Kann man sagen, dass das Feuer damit unter Kontrolle ist? Was sagt die Feuerwehr?
6: Naja, unter Kontrolle ist so eine Sache. Man hat es soweit eingedämmt, dass im Moment keine großartigen Veränderungen zu erwarten sind. Ob das unter Kontrolle ist, wage ich nicht zu behaupten. Aber man hat eben versucht, das Feuer einzukreisen und hat da wirklich einen guten Blick drauf, hat es umzingelt mit Löschfahrzeugen und kann sofort Wasser drauf gießen, wenn da wieder Flammen hochgehen. Also ich weiß nicht, ob das unter Kontrolle ist, aber man hat es eingedämmt, das kann man schon sagen.
5: Wie viele Kräfte sind denn da eigentlich im Einsatz? Die müssen ja rund um die Uhr arbeiten, haben das auch in der Nacht getan. Und gibt es Verstärkung von außerhalb?
6: Ja, also es ist schon wirklich sehr, sehr viel. Es sind 1000 Einsatzkräfte, habe ich mir eben noch sagen lassen, im Einsatz heute. Davon 630 Feuerwehrleute. Dazu kommen noch Polizei, Hundertschaften, Bundeswehr, Hilfsorganisationen wie DRK und so weiter. Und das wirklich rund um die Uhr. Also die werden 12 Stunden lang arbeiten, die hier geben alles. Und dann werden die rollierend, diese Teams, ausgetauscht, sodass immer wirklich sehr, sehr viele Einsatzkräfte hier vor Ort sind, die dann auch sofort reagieren können. Und die kommen nicht nur aus der Region hier, sondern tatsächlich auch aus ganz Nordrhein-Westfalen. Also Unterstützung gibt es auch aus Münster, aus Bonn, aus Köln und wirklich von weiter her.
5: Die Menschen, die aus dem Ortsteil Gai ja evakuiert worden sind, das waren ja knapp 2000 am gestrigen Morgen, also auch am Ausgang der Nacht. Wie werden die versorgt? Sind die alle untergekommen?
6: Also die meisten sind wohl bei Familien und Freunden untergekommen und ein kleinerer Teil ist dann noch in einer Halle untergebracht worden und da wird der, also die werden alle versorgt. Das heißt, da gibt's Essen, da gibt's was zu trinken, Kaffee, Tee und natürlich auch Menschen, die Betroffenen betreuen können.
5: Also immerhin etwas für die betroffenen Menschen. Und Frau Andler, zum Schluss noch die Frage, wie geht's denn heute weiter? Hat man da was gehört von den Behörden?
6: Also jetzt wurde ja die ganze Zeit weiter gelöscht und jetzt sobald es hell wird, steigen dann auch die Löschhubschrauber wieder in die Luft. Die konnten ja jetzt in der Nacht nicht fliegen, aber das geht dann eben, sobald es hell wird, wieder los. Und dann versucht man natürlich weiter, das Feuer in den Griff zu kriegen und hofft, ja, dass das möglichst stabil bleibt und auch besser wird.
5: Silvia Andler vom Westdeutschen Rundfunk, unsere Reporterin in Hürtgenwald. Vielen Dank für diese Informationen bis hierhin.
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5: Der Bundeskanzler hat den Einsatzkräften der Waldbrände bereits gedankt, aber das reicht unserer Kommentatorin Sabine Henkel noch nicht.
7: Es brennt in Deutschland und vielleicht muss man es sich so vorstellen. Der Kanzler sitzt auf dem Risserkogel am Tegernsee oder auf einem Hochsitz im Sauerland und beobachtet die Wetterlage. Er hat schließlich vor seinem Urlaub meteorologische Beobachtungen angekündigt. Es war seine Antwort auf die Frage, warum er zu den 10.000 Hitzetoten schweigt und warum er nichts unternimmt. Er werde die Lage weiter im Blick behalten. Wirklich wahr. Handlungsbedarf. Den hat der Kanzler nicht angekündigt. Und er sieht ihn offensichtlich auch nicht. Klimaschutz spielt für diese Regierung keine Rolle. Der Landwirtschaftsminister erklärt, dass er es nicht regnen lassen kann. Der Verkehrsminister, dass er das Wetter nicht ändern kann. Ist das eigentlich Ignoranz oder unterlassene Hilfeleistung? Überraschend ist es jedenfalls nicht, denn die Regierung Merz verbilligt das Fliegen, setzt weiter auf Verbrennermotoren, hat ein sinnvolles Heizungsgesetz wieder einkassiert und Windräder, die findet Friedrich Merz hässlich. Von seiner in fossile Energie verliebte Wirtschaftsministerin ganz zu schweigen. Und jetzt hoffen sie vermutlich alle zusammen auf Regen. Der Hobby-Meteorologe im Kanzleramt und seine sich wegduckende Truppe. Ganz so, als hätten wir mit Regen, mit Starkregen, der ganz sicher wieder einsetzen wird, nicht schon die allerschlimmsten Erfahrungen gemacht. Auch das eine Folge des Klimawandels. Wo immer Merz gerade das Wetter beobachtet, es brennt. Auch im Sauerland, vor seiner Haustür. Vielleicht öffnet ihm das endlich die Augen.
5: Das meint zumindest Sabine Henkel. Und wir kommen damit zur Wettervorhersage für heute Samstag, den 15. August. Nach vielfach heiterem Tagesbeginn aus Nordwesten zunehmende Bewölkung und nachfolgend vereinzelte Schauer und Gewitter. Von der Lausitz bis Niederbayern bleibt es aber bis zum Abend durchweg sonnig und trocken. Höchstwerte im Nordwesten 22 bis 29 Grad, sonst nochmals sehr heiß mit 30 bis 39 Grad. Die Temperaturen deutscher Städte zurzeit erfreulich kühler. In Kiel 15 Grad, Hamburg 17 Grad, Rostock 14 Grad, Hannover 20 Grad, in Berlin 18 Grad, Kassel 15 Grad, Münster 16 Grad, in Köln und Frankfurt 18 Grad, Erfurt 16 Grad, Saarbrücken 18 Grad, Nürnberg und Dresden 14 Grad, in Stuttgart 19, Freiburg 20 und München meldet 16 Grad. Und der Blick auf die Uhr verrät uns 5.11 Uhr, 11 nach 5. Guten Morgen.
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5: Und jetzt geht's hier weiter mit dem Interview.
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5: Heute auf den Tag genau vor 5 Jahren, da ist in Afghanistan in gewisser Weise nicht nur die Zeit stehen geblieben, vielleicht wurden die Uhren auch in vielen Bereichen zurückgedreht, denn die Taliban nahmen die Hauptstadt Kabul ein. Tausende Menschen versuchten zu fliehen, der eine oder andere von ihnen erinnert sich vielleicht an die Szenen vom Flughafen. Dort hatten sich etliche Menschen aus Verzweiflung an eine US-Militärmaschine geklammert, die im Begriff war, abzuheben. Meine Kollegin Caroline Kurz vom Westdeutschen Rundfunk hat darüber mit Mitra Hashemi von der Deutsch-Afghanischen Freundschaftsgesellschaft Baham e.V. gesprochen.
9: Ich habe diesen Tag genau vor Augen. Wir konnten gar nicht glauben, dass das passiert ist. Wir haben im Nachrichten verfolgt, dass Provinz zu Provinz an den Händen von Taliban gekommen ist. Aber dass Kabul fällt, dass die Ashraf-Ghani wegflieht und all das, was in den 20 Jahren aufgebaut worden, von einer Sekunde zu den anderen zunichte geht, haben wir gar nicht geglaubt. Wir trauern diesen Tag nach, wo alle unsere Rechte Menschen auf Leben, auf Freiheit zunichte ging.
10: Wo waren Sie, als das passiert ist?
9: Ich war zu Hause und habe Nachrichten geschaut. Meine Familie lebt immer noch in Kabul und hatte ständig versucht, sie anzurufen. Zu diesem Zeitpunkt waren auch die Internetverbindung und Telefongespräche nicht möglich.
10: Es ist sehr viel Zeit seitdem vergangen. Sie haben gesagt, Ihre Angehörigen sind immer noch da. Wie ist es für Ihre Familie, Ihre Freundinnen und Freunde weitergegangen?
9: Ich habe heute früh mit einer telefoniert. Sie meinte, es ist 5 Jahren vergangen. Für sie ist es für einen unendlosen Fiebertraum geworden, der nicht zu Ende geht. Sie denkt, ich möchte jeden Tag aufwachen und gucken, dass das nur ein Albtraum war. Ist es aber nicht.
10: Ich sehe das in den Nachrichten so wie andere Menschen, die keine persönlichen Verbindungen ins Land haben, auch und finde das so schwer zu verstehen, was da vorgeht. In Ihren Worten, nach Ihren Eindrücken, wie ist die Lage ganz grundsätzlich für die Menschen in Afghanistan?
9: Das Leben ist wie ein Gefängnis, insbesondere für Frauen. Bildung ist ab 7. Klasse verboten, Arbeiten ist verboten, alle Universitäten sind geschlossen, Sport machen ist nicht erlaubt, alle Parks und Freizeiteinrichtungen sind gestoppt. Man lebt in einem Gefängnis von eigenen vier Wänden. Nicht nur die Situation für Frauen, auch für Männer und Kinder ist es unmöglich geworden, ein friedliches, ein glückliches Leben zu haben. Zudem kommt die wirtschaftliche Situation. Die allermeisten Menschen sind an Hilfe von humanitärer Hilfe oder Überweisungen von ihren Familien angewiesen. Niemand findet mehr einen bezahlten Job. Man muss auch beachten, Diejenigen wenigen, die glücklichen waren und konnten fliehen, waren die, die gute Arbeit, gut bezahlte Jobs hatten. Nur die Leute sind geblieben, die keine Jobs hatten und auch nicht einen hohen Bildungsgrad hatten. Das heißt, die Situation wird Tag zu Tag schwerer. Dazu kommt die Abschiebungen, die in großem Stil von Pakistan und Iran stattgefunden haben. Das heißt, die ohnehin begrenzten Ressourcen müssen für viel mehr Leute ausreichen.
10: Ja. Sie sind ja verbunden mit dem Verein Baham, also beziehungsweise Sie sind da die Präsidentin. Und dieser Verein sieht die Nöte der afghanischen Frauen im Fokus. Sie haben es zum Beispiel geschafft, über 50 afghanische Juristinnen nach Deutschland zu holen. Wie ist Ihnen das gelungen?
9: Diese Aktion fand in Zusammenarbeit mit Deutscher Juristinnenbund und Internationale Richterinnenvereinigung. Mit Unterstützung verschiedener Programme konnten wir die Frauen nach und nach nach Deutschland bringen. Das hat über 2 Jahre gedauert. Einige von denen sind immer noch leider in Pakistan und Iran und warten auf eine Aufnahmezusage. Aktuell sind 8 Richterinnen und mehrere Staatsanwältinnen und Anwälte in Pakistan. Sie hatten eine Aufnahmezusage bekommen. Dies wurde nachträglich wieder widerrufen. Das heißt, sie werden bald wieder zurück nach Afghanistan abgeschoben, wo sie zu den Händen der Taliban geraten. Das sind die Menschen, die sie selbst verurteilt haben und in Gefängnis gebracht haben.
10: Wie viele von den Frauen sind denn jetzt, ich formuliere das bewusst so, in Sicherheit in Deutschland?
9: Das können wir nicht ganz genau sagen. Wir wissen von 40 Richterinnen über 20 Anwältinnen. Eine konkrete Zahl kann ich nicht nennen.
10: Aber ist denn in Sicherheit die richtige Formulierung? Also dürfen die Frauen jetzt bleiben und müssen sich keine Sorgen mehr machen?
9: Leider nicht. Die meisten Frauen sind über Aufnahmeprogramm, das heißt mit Aufenthaltstitel § 22 hergekommen. Das ist ein beschränktes Visum, das auf ihren afghanischen Pass geklebt wird, erteilt wird. Die Pässe sind für einen kurzen Zeitraum gültig. Die allermeisten sind schon jetzt abgelaufen und sie müssen zur Verlängerung zur afghanischen Botschaft gehen. Und wir wissen, was da passiert. Die Taliban sind seit ungefähr 6 Monaten sowohl in Berlin als auch in Bonn. Das heißt, sie müssen direkt zu denen gehen, sind Händen ihren Taliban gehen, um ihre Pass zu verlängern. Und dadurch bringen sie nicht nur sich selbst, sondern auch ihre Familien und Verwandten, die in Afghanistan sind, in Gefahr.
10: Das finde ich aus der Außenperspektive absolut unglaublich. Also die Taliban sind ja nicht anerkannt von Deutschland. Trotzdem wird geduldet, dass in der Botschaft ein Talib sitzt und im Generalkonsulat in Bonn auch. Gibt es irgendeine Ansage von der deutschen Regierung, wie die Frauen, von denen wir jetzt ganz konkret gesprochen haben, vorgehen sollen, um der Gefahr zu entgehen, die sie uns geschildert haben?
9: Leider nicht. Auf verschiedenen Ebenen haben wir versucht, auf diese Problematik aufmerksam zu machen. Leider finden wir kein Zugehör. 2 von diesen Richterinnen haben sich gewehrt, zu diesem Botschaft zu gehen und haben hier einen Antrag auf Asyl gestellt. Das führt aber zu einer anderen Problematik. Wir wissen, dass die Zusagen für Männer sehr, sehr niedrig ist. Wir hatten 2 Fälle, wo die Familie hier Asyl beantragt hat, weil sie genau nicht zu diesen Taliban-Botschaften gehen wollten und die Anträge von Männern wurden abgelehnt. Das heißt, sollte es zu einem Fall kommen, wo andere Leute abgeschoben werden, werden die Männer und Söhne von diesen Richterinnen nach Afghanistan abgeschoben. Es gibt auch von anderen Menschenrechtsaktivisten und anderen Gruppen, wo die Familienmitglieder eine Ablehnung hatten. Und ich glaube, hier sehen wir sehende Auge zu, dass bald auch Frauen abgeschoben werden oder freiwillig zurückgehen unter bestimmten Bedingungen.
10: Ihr Verein Baham wird sicherlich versuchen, auch da zu unterstützen. Aber eigentlich ist das gar nicht der Schwerpunkt dessen, was Sie tun, oder?
9: Wir haben 2 verschiedene Schwerpunkte. Erstmal arbeiten wir in Deutschland in verschiedene Ankommen- und Integrationsprojekte. Wir bieten kultursensible Beratung und auch Programme für Jugendliche, um die in Deutschland zu integrieren, um deren einen leichten Einstieg zu bieten. Zudem haben wir kleinere Projekte in Afghanistan, wo wir humanitäre Hilfe leisten, zum Beispiel nach Naturkatastrophen, Erdbeben oder Überschwemmungen Lebensmittelpakete verteilen. Ein kleiner Beitrag, den wir machen, ist eine kleine Nähwerkstatt, die wir in Kabul haben, wo wir versuchen, Frauen Nähen und Schneiden beizubringen und damit ein kleines Leben zu ermöglichen. Ich muss aber sagen, das ist ein Tropfen auf heißen Stein. Es sind sehr wenig Leute, die wir leider damit erreichen. Und wenn wir das Afghanistan als Land sehen, reicht das überhaupt nicht.
10: Ja, also alles, was man über das Land hört, finde ich auch wirklich dramatisch und besorgniserregend. Haben Sie die Hoffnung, Ihr Heimatland irgendwann wiederzusehen?
9: Ich habe diese Hoffnung lange gehabt. Ich habe davor Jura studiert. Ich habe davor mich eingesetzt, eines Tages zurückzugehen. Habe davon geträumt, die erste Präsidentin, weibliche Präsidentin zu werden. Das alles ist nicht mehr möglich. Das alles sehe ich nicht mehr. Wie ich und viele anderen haben leider keine Hoffnung mehr. Wir beten für eine bessere Zukunft. Wir beten davor, dass es die Zeit sich wendet und wenn nicht ich, meine Kinder wieder zurückgehen können.
5: Die Lage in Afghanistan. Darüber sprach WDR-Moderatorin Caroline Kurz mit Mitra Hashemi von der deutsch-afghanischen Freundschaftsgesellschaft Baham. Fast ein Jahr lang ging auf der Bahn

0: Arbeiten finden nachts statt. Die Sperrungen seien so geplant, dass sie außerhalb der Hauptreisezeiten liegen, heißt es von der Bahn. Für Züge im Regionalverkehr soll es einen Ersatzverkehr geben. Fern- und Güterzüge werden umgeleitet. Los geht es bereits in der kommenden Nacht. Eine weitere Sperrung ist für die Nacht vom 29. auf den 30. August bekannt. Weitere Nächte sind noch ohne genaues Datum im September geplant.
1: Jolien Wagner-Stein berichtete, Einsamkeit, das ist ein Thema in der Gesellschaft, das vor allem nach der Corona-Zeit stark an Bedeutung gewonnen hat. Vor allem in größeren Städten, wo viele Menschen allein leben, gewinnen dabei bestimmte Treffangebote an Bedeutung. Einsamkeit betrifft nämlich längst nicht nur ältere Menschen, sondern auch Vertreter jüngerer Generationen. In vielen Treffs kann man dann Gemeinschaftspflegen, so auch beim Frauentreff in Regensburg, und BR-Reporterin Anna Egelsrohr hat sich dort für uns umgesehen.
2: Ein sommerlicher Tag in der Innenstadt von Regensburg. Wie fast jeden Nachmittag schwingt sich Renate Schäfer auf ihr Fahrrad. Das Ziel? Der Envia-Frauentreff Ellen und Verena in Regensburg. Renate Schäfer stellt ihre Tasche ab und setzt sich zu den anderen Frauen an den Tisch. Anfang des Jahres war sie zum ersten Mal im Frauentreff. Damals kam vieles zusammen. Vor 2,5 Jahren war ihr Mann gestorben. Später verlor sie auch ihren Job. In dieser schwierigen Zeit ging die 55-Jährige zufällig am Frauentreff vorbei. Sie machte sich viele Sorgen, fühlte sich oft überfordert und allein.
3: Ich war mega verzweifelt. Ich war vorher fast Vollzeit beschäftigt. Und dann wirst du entlassen, weil du nicht mehr funktionierst. Und am Ende des Tages fehlen dir 1.000 Euro im Monat.
2: In dieser schwierigen Situation unterstützen sie die Mitarbeiterinnen im Frauentreff ganz praktisch. Etwa mit dem Tipp für einen Wiedereinstiegsworkshop beim Arbeitsamt. Vor allem aber findet sie hier etwas, das ihr lange gefehlt hat.
3: Dieses Untereinander, dieses Austauschen können, dieses Gehörtwerden, dieses Angenommenwerden, egal wer und wie du bist. Diese Offenheit, die hier herrscht.
2: Gehört werden, angenommen werden, mit seinen Sorgen nicht allein bleiben. Was Renate hilft, suchen viele Menschen. Eine Studie des Deutschen Zentrums für Altersfragen zeigt, etwa jede 11. Person ab 43 Jahren fühlt sich sehr einsam. Noria Wolter arbeitet im Frauentreff. Sie erlebt täglich, wie wichtig Orte der Begegnung sind.
4: In der heutigen Zeit durch dieses Thema Einsamkeit, das immer größer wird und immer bedeutsamer, ist es einfach wichtig, dass es Räume gibt, die solche Drittplätze sind. Also nicht die Arbeit und nicht das Zuhause, sondern Orte, wo man sich zwanglos treffen kann und eine gute Zeit haben kann und mit anderen ins Gespräch kommen kann.
2: Genau hier setzt der Frauentreff an. Seit fast einem Jahr gibt es den offenen Treff mit kostenlosem Kaffee und Tee. Hinter dem Angebot steht Envia Regensburg, ein Fachverband der Caritas. Finanziert wird das Projekt durch Fördergelder und Spenden. Die Idee: Im Treff bekommen die Frauen einen guten Rat. Fast so, als würden sie mit einer Freundin sprechen. Diesen Rat kann Renate Schäfer auch heute gut gebrauchen. Vor ein paar Tagen hat sie erfahren, dass sie die Probezeit in ihrem neuen Job nicht bestehen wird. Bei einer Partie Rummikub spricht sie mit den anderen Frauen über ihre Enttäuschung. Während sie ihre Zahlensteine sortiert, blickt sie schon wieder nach vorn.
3: Ja, mach ich. Es bleibt mir ja auch nicht wirklich viel anderes übrig. Und wer weiß, vielleicht komme ich ja jetzt wieder aus Teilzeit in Vollzeit. Ja.
2: Rückschläge gibt es auch heute noch. Doch der Austausch im Frauentreff macht für Renate Schäfer einen Unterschied.
3: Ja, ich bin wieder fröhlicher. Naja, ich habe halt auch täglichen Umgang mit unterschiedlichen Menschen. Dieses Einsamkeitsgefühl ist halt nicht mehr so stark.
1: Ein Frauentreff in Regensburg, das war unsere Reportage.
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6: Mit Finn Hornberg. Owen Unser ist nicht nur der schnellste Sprinter Deutschlands, sondern über die 200 Meter auch der schnellste in Europa. Der Hamburger sicherte sich über der Leichtathletik-EM in Birmingham den Titel. Lange war er gleich auf mit seinen Konkurrenten, auf den letzten 60 Metern setzte er sich mit einem beeindruckenden Antritt ab. Motiviert wurde er dabei auch von seinem Sohn.
7: Mein Ziel war es, von vorne bis Ende durchzuziehen. Das habe ich hinbekommen. Mein Trainer hat mir gesagt, gib alles bis zum Ende. Und mein Sohn hat gesagt, Papa, zünde den Turbo. Was habe ich jetzt am Ende gemacht? Und ich bin mega happy.
6: Owen Unser ist der erste deutsche Europameister über die 200 Meter seit 44 Jahren. Ob der Hamburger die Goldmedaillen und auch seine Bronzemedaille über die 100 Meter behalten darf, wird sich zeigen. Die nationale Anti-Doping-Agentur NADA fordert derzeit eine Dopingsperre von 4 Jahren für den Hamburger. Aufgrund eines verpassten Dopingtests. Sollte er gesperrt werden, würden seine Medaillen annulliert.

0: werden. Von der einen EM geht es zur anderen nach Paris. Dort läuft die Schwimmeuropameisterschaft. Die deutschen Athletinnen und Athleten reiten weiter auf der Erfolgswelle. Gleich drei Medaillen gab es am fünften Tag der Schwimmwettkämpfe. Wer sie gewonnen hat und welche Farben die Medaillen haben, weiß Lars Becker.
1: Vier Entscheidungen mit deutscher Beteiligung, fünf Podestchancen und am Ende drei Medaillen. Gleich zu Beginn Silber für Angelina Köhler über 100 Meter Schmetterling und fast am Ende des Finalabends, wie schon über 800 Meter Freistil, Silber und Bronze für Isabel Gose und Maja Werner über die langen 1500 Meter. Duplizität der Ereignisse, Doppel-Europameisterin Simona Quadarella aus Italien, Goses Dauerrivalin, vor den beiden Vereinskolleginnen aus Magdeburg. Riesige Freude bei Ex-Weltmeisterin Angelina Köhler über ihre Silbermedaille, über ihre 100 Meter Freistil. Die erste Medaille auf kontinentaler Ebene. Enttäuschung dagegen bei Lukas Mertens nach Platz 7 über 200 Meter Freistil. Der 400 Meter Weltmeister und Olympiasieger wollte seine erste Medaille über die halbe Distanz, war aber, so Mertens selbstkritisch, mit dem Kopf nicht bei der Sache. Anna Elend belegte im Finale über 200 Meter Brust Rang 5. Die Medaillenränge waren deutlich entfernt. Und Melvin Imudo qualifizierte sich für das morgige Finale im 50 Meter Brustsprint.
0: Neben dem 50 Meter Brustschwimmrennen stehen unter anderem noch die Entscheidungen im 50 Meter Freistil der Frauen und 1500 Meter Freistil der Männer an. In der zweiten Fußball-Bundesliga hat der FC St. Pauli am zweiten Spieltag gegen Holstein Kiel 2:2 gespielt. Die Hamburger verspielten eine 2:0-Führung. Dementsprechend gefrustet war auch St. Pauli-Torschütze Maitain Kaas nach dem Spiel. Trotzdem war nicht alles schlecht.
2: Dass wir wieder gut zusammengespielt haben, Tore schießen können, viel Energie haben. Ich glaube, wir waren heute auch ein bisschen besser. Und nur die Kleinigkeiten fehlen noch, das Spiel zum Ende zu bringen.
0: Die weiteren Tore erzielten Taichi Hara für St. Pauli, auf Kieler Seite Phil Harris und Jonas Terkelsen. Im anderen Abendspiel unterlag Eintracht Braunschweig mit 0:1 gegen den VfL Bochum. Braunschweig bleibt vorerst dank des 6:1-Erfolgs am vergangenen Spieltag Tabellenführer. Vom Fußball zum Turnen. In Frankfurt feierte Daja Varfolomeev eine regelrechte Goldparty bei der WM der rhythmischen Sportgymnastik. Die 19-Jährige sicherte sich den WM-Sieg im Mehrkampf und bleibt in der rhythmischen Sportgymnastik das Maß aller Dinge. Für Varfolomeev ist es bereits der 12. WM-Titel. Martina Knief mit den Eindrücken aus Frankfurt.
3: Daria Varfolomeev hat dem Druck standgehalten und ihren Mehrkampftitel erfolgreich verteidigt. Nach einem leicht nervösen Beginn mit dem Reifen steigerte sie sich von Handgerät zu Handgerät, zeigte mit den Keulen die beste Übung des Wettkampfes und begeisterte die Zuschauer in der ausverkauften und stimmungsvollen Frankfurter Festhalle. Sie gewann den Mehrkampftitel mit knapp 2 Punkten Vorsprung vor der Bulgarin Stiljana Nikolova. Rang 3 ging an Sofia Raffaeli aus Italien. Am Sonntag in den Gerätefinals hat Daria Varfolomeev die Chance auf weitere 3 WM-Titel.
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4: Soweit Finn Hornberg mit dem Sport. Und gleich nach den Nachrichten um 5.30 Uhr geht es noch ein wenig weiter in der ARD-Infonacht. Hier noch bis 6 Uhr. Und wir fragen, wie haben es Südkorea und Taiwan geschafft, Japan bei den Exporten zu überholen? Dazu gleich mehr.

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1: Um 5.30 Uhr mit Juliette Groß. In der Eifel in Nordrhein-Westfalen kämpft die Feuerwehr weiter gegen einen riesigen Waldbrand. 500 Einsatzkräfte sind permanent im Einsatz, um die Flammen aufzuhalten. Betroffen ist der Hürtgenwald im Kreis Düren zwischen Bonn und Aachen. Dort brennen mehrere hundert Hektar Land. Die Flammen haben sich fast bis zur Ortschaft Gai ausgebreitet, die evakuiert worden ist. 2000 Menschen sind betroffen. Zwei Bergepanzer der Bundeswehr haben auch heute Nacht Schneisen geschlagen, um die Flammen von dem Ort fernzuhalten. In der spanischen Exklave Ceuta in Nordafrika wird an diesem Wochenende ein erneuter Massenandrang aus Marokko für möglich gehalten. Sicherheitskräfte auf beiden Seiten haben ihre Kräfte verstärkt. Aus Ceuta, Franka Welz.
2: In den online verbreiteten Botschaften heißt es unter anderem, die Grenze von Ceuta werde am 15. August, einem Feiertag in Spanien, so wörtlich geöffnet sein. Aus Sicht der spanischen wie auch der marokkanischen Behörden sollen sich die Szenen vom 30. und 31. Juli auf keinen Fall wiederholen. Vor gut zwei Wochen waren mehr als 70.000 Migranten in Ceuta angekommen. Mehr als 80 Menschen kamen beim Versuch des Grenzübertritts ums Leben. Die meisten von ihnen sind ertrunken. Auf Ceutas Straßen ist eine auffallend hohe Polizei Präsenz zu beobachten.
1: US-Präsident Trump hat angekündigt, die Straße von Hormus zum Territorium der USA zu erklären. Dies werde bald geschehen, sobald der Iran besiegt sei, so Trump in einer Rede. Der Präsident führte seine Pläne nicht weiter aus. Der Iran wies die Drohung Trumps zurück. Die Schifffahrtsroute bleibe unter iranischer Kontrolle, hieß es von der Regierung in Teheran. Die Polizei rechnet heute mit einer starken Reisewelle auf den Autobahnen. In mehreren Bundesländern enden an diesem Wochenende bzw. in der kommenden Woche die Sommerferien. Aus der Nachrichtenredaktion Ronald Lessig.
3: Das Ferienende steht in Mitteldeutschland, Schleswig-Holstein und Hamburg an. Laut ADAC sind auch viele Skandinavier auf dem Weg nach Hause. Der Automobilclub rechnet deshalb mit starkem Rückreiseverkehr in Richtung Norden. Verschärft werde das Ganze durch rund 1000 Baustellen auf den Straßen im Bundesgebiet und zahlreiche Sperrungen. Die meisten Staus erwarten die Experten heute Vormittag und am morgigen Sonntagnachmittag. Deshalb rät der ADAC dazu, eine ruhigere Alternativroute zu planen oder erst Anfang kommender Woche zu fahren.
1: Das Wetter in Deutschland. Tagsüber viel Sonne, im Westen sind später einzelne kräftige Schauer und Gewitter möglich. 33 bis 36 Grad, im Norden etwas kühler. Am Sonntag Sonne und Wolken, vor allem im Süden auch Schauer und Gewitter. 21 bis 25 Grad, im Süden nochmal bis 32 Grad. Und am Montag mehr Wolken und vor allem im Osten Schauer. 21 bis 27 Grad. Das waren die Nachrichten.
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4: Zunächst mit einer Information für das südliche Nordrhein-Westfalen und angrenzende Bereiche in Rheinland-Pfalz. Der Waldbrand in der Nordeifel sorgt für starken Rauch weit über Hürtgenwald und Düren hinaus. In den betroffenen Gebieten sollten Sie die Fenster geschlossen halten und möglichst Klima- und Lüftungsanlagen abschalten. Die A5 Karlsruhe Richtung Frankfurt ist zwischen Bruchsal und Kronau nach einem Unfall weiterhin gesperrt. Die A10 Dreieck Spreeau Richtung Dreieck Barnim ist zwischen Berlin-Hellersdorf und Marzahn nach einem Unfall ebenfalls weiterhin gesperrt. Die A57 Köln Richtung Krefeld ist zwischen Kreuzmeerbusch und Krefeld Zentrum wegen Bauarbeiten bis Montag früh gesperrt. Und wir haben noch die A70 Bamberg Richtung Schweinfurt-Werneck. Da ist die Fahrbahn zwischen Dreieck Werntal und Werneck nach einem LKW-Unfall gesperrt worden. Soweit Aktuelles vom Verkehr. Ihnen eine gute und freie Fahrt.
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4: Mit Detlef Karg im Studio. Guten Morgen. Ein mehr als 50 Grad heißer Sand, eine Schaufel und Touristen, die sich sozusagen freiwillig lebendig, natürlich nur bis zum Kopf begraben lassen. Im Süden Japans soll diese ungewöhnliche Wellness-Behandlung nicht nur entspannen, sondern auch gegen Schmerzen helfen. Unser Autor Johannes Edelhoff hat sich in Nibosuki angesehen, was an diesem Versprechen dran ist.
5: Schaufel für Schaufel verschwinden drei Menschen im Sand. Erst die Beine, dann der Bauch, schließlich die Brust. Nur die Köpfe bleiben frei. Akinori Ishizuka begräbt in Ibuski Menschen bei lebendigem Leib. Und die machen freiwillig mit.
6: Die Temperatur des Sandes beim Aufstreuen ist entscheidend, ob die Temperatur angenehm ist. Etwa 52, 53 Grad. Ich finde, es fühlt sich am besten an, wenn man den Sand bei diesen Temperaturen sanft aufstreut.
5: Sanft heißt in diesem Fall 30 bis 35 Kilo Sand pro Gast. Seit 10 Jahren macht Akinori das Tag für Tag. Heute liegen 3 Anfänger vor ihm. Noch wirken sie ganz entspannt.
6: Die Temperatur des Sandes beim Aufstreuen ist entscheidend, ob die Temperatur angenehm ist. Etwa 52, 53 Grad. Ich finde, es fühlt sich am besten an, wenn man den Sand bei diesen Temperaturen sanft aufstreut.
5: Entspannt sieht Badegast Yusuke Yamada nicht aus. Schweißperlen laufen von seinem Gesicht.
7: It's too hot.
8: Es ist einfach zu heiß. Ich mache das erste Mal in meinem Leben, aber es ist schon ganz schön heiß.
5: Ganz entspannt liegt Kumiko Uesugi da. Die 74-Jährige hat die Augen geschlossen.
9: Das fühlt sich toll an. Ich habe richtig das Gefühl, dass alle Giftstoffe aus meinem Körper rauskommen.
5: Doch warum ist der Sand überhaupt so heiß? Unter den Gästen arbeitet die Erde. Ibuski liegt im vulkanisch aktiven Süden Japans. Heißes Quellwasser steigt hier unter den Strand und erwärmt den Sand. Seit mehr als 300 Jahren lassen sich Menschen darin eingraben. Akinori ist überzeugt, dass das mehr als Wellness ist.
6: Zunächst einmal ist es gut für die Herz-Lungen-Funktion, wenn man sich hinlegt und mit Sand bedeckt wird. Außerdem hilft es bei Rückenschmerzen und Nervenschmerzen.
5: Der deutsche Mediziner Johannes Naumann erforscht die Wirkung von Wärme an der Uniklinik Freiburg. Zum Sandbaden selbst gebe es zwar kaum Studien, sagt er, aber wie beim Sport oder der Ernährung sei es gesundheitsfördernd, sich regelmäßig Kälte oder Wärme auszusetzen. Das trainiere den Körper grundsätzlich.
10: Von daher macht es total viel Sinn, sowohl Kälte- wie Wärmereize gezielt, nicht zu intensiv und nicht lange, immer wieder sich auszusetzen. Und das hat dann tatsächlich, weil es eben ja so allgemein ist, dann auch kann man fast jede Erkrankung dieser Welt darauf auflisten.
5: Heißt aber auch, ein einmaliges Sandbad hat wohl keine besondere Wirkung. Die große Hitze von 52 Grad könnte manchen Mitteleuropäer sogar überfordern. Nach 10 Minuten greift Akinori wieder zur Schaufel. Diesmal schaufelt er die 3 frei. Ob sie jetzt gesünder sind, bleibt offen. Dass es heiß war, nicht.
4: Heißer Sand, das war eine Reportage aus Japan. Nun ja, ein Saunagang, der ist ja eigentlich noch heißer. Auf jeden Fall habe ich jetzt fast Lust auf eine kalte Dusche.
0: Wirtschaft.
4: Wir bleiben noch im japanischen Themenkreis. Wie Deutschland gilt auch Japan als erfolgreiche Exportnation und das schon seit vielen Jahrzehnten. Aber nun hat sich etwas entwickelt, was viele Beobachter bis vor kurzem eigentlich noch für unmöglich gehalten haben. 2 etwas kleinere Staaten, also vor allen Dingen Taiwan und dann auch Südkorea, haben Japan beim Export überholt. Wie kann das sein? Über diese Trendwende berichtet nun erneut Johannes Edelhoff.
5: Für Japan ist die Nachricht ein Warnsignal. Taiwan und Südkorea, 2 relativ kleine Staaten, exportieren in Dollar gemessen mehr als Japan. Jahrzehntelang stand das Land für Hightech-Exporte, Autos, Maschinen, Robotik. Doch beim wichtigsten Boom der Gegenwart, bei Chips für künstliche Intelligenz, haben Taiwan und Südkorea die Nase vorn, sagt Martin Schulz, Chefökonom des japanischen Technologiekonzerns Fujitsu. Seit mehr als 25 Jahren analysiert er Japans Wirtschaft und den technologischen Wandel.
11: Wir haben gegenwärtig in Asien einen ganz enorm halbleitergetriebenen Exportboom. Dahinter steckt natürlich die globale Investition in künstliche Intelligenz. Dabei sind Korea und Taiwan führend in der Welt. Japan ist nur ein Zulieferer. Taiwan, Korea führen ganz klar.
5: Südkorea profitiert besonders von Speicherchips für KI-Rechner. Taiwan von der Chipfertigung bei TSMC und von Hardware für Rechenzentren. Weltweit bauen Microsoft, Google und andere ihre KI-Infrastruktur massiv aus. Die Nachfrage ist enorm. Aber ist das schon eine Wachablösung oder nur ein Ausschlag im Mega-KI-Zyklus?
11: Die Halbleiterindustrie war immer zyklisch. Im Moment wird sie hyperzyklisch sein. Das ist ein extremer Zyklus. Wenn wir langfristig nach Gewinnern aus dem KI-Boom suchen, müssen wir uns die Unternehmen angucken, die KI am besten einsetzen. Solche Unternehmen gibt es sowohl in Japan wie in Deutschland. Und das sind nicht die Unternehmen, die im Moment die Halbleiter herstellen oder die Datenzentren bestücken.
5: Denn Japan selbst exportiert keineswegs weniger. In Yen gerechnet waren die Ausfuhren im ersten Halbjahr sogar so hoch wie nie zuvor seit dem Beginn der vergleichbaren Statistik 1979. Der schwache Yen drückt allerdings den Wert in Dollar und damit auch Japans Position im internationalen Vergleich. Schulz hält Japan mit seiner breiten Industrie deshalb langfristig weiter für gut aufgestellt. Südkorea und Taiwan profitieren derzeit stärker vom KI-Boom und sind wegen ihrer Konzentration auf die Chipindustrie auch stärker abhängig.
11: Davon gewinnen überproportional Korea und Taiwan. Sie sind in diesen Industrien konzentriert. Langfristig wird KI vor allen Dingen Unternehmen, die KI einsetzen, zur weiteren Wachstum verhelfen. Hier gewinnt Japan.
5: Ob aus dem aktuellen Vorsprung also eine dauerhafte Wachablösung wird, ist offen. Am Ende entscheidet sich der KI-Wettlauf womöglich nicht daran, wer die meisten Chips exportiert, sondern wer sie am besten nutzt.
4: Johannes Edelhoff war das mit seinem Wirtschaftsbericht. Wir kommen noch einmal zur Wärme in Deutschland, zum heißen Sommer. Wer sich da in klimatisierten Räumen aufhalten kann, der hat Glück. Vielen Menschen ist das aber nicht vergönnt. In Deutschland fehlen allerorten im privaten wie im öffentlichen Bereich Klimaanlagen, ganz anders als in anderen Staaten, die heiße Temperaturen gewöhnt sind. Handwerker, Bauarbeiter, Landwirte oder auch Menschen, die in Krankenhäusern sich aufhalten müssen oder im Pflegeheim. Darüber haben wir in den vergangenen Tagen und Wochen in Reportagen viel gehört. Wie steht es nun mit Menschen, die unterwegs sind, um Notfälle zu versorgen? Zu ihnen zählen etwa die Helfer des Wundmobils der Johanniter in Augsburg. Mit einem Krankenwagen bringt das Team Ehrenamtlicher kostenlos medizinische, pflegerische Hilfe zu obdachlosen und suchtkranken Menschen. In der Hitze dieser Tage, Barbara Leinfelder hat eins der Teams begleitet.
12: Für die Johanniter Dominik Böhm und Marc Kanningießer steht der Routine-Check an. Sie müssen überprüfen, ob sie genügend Verbandsmaterial dabei haben.
13: Alles da, Pflaster sind da.
12: Dann geht es auch schon los. Das Team hat noch die Ärztin Ulrike Ripper mit an Bord genommen. Die ehrenamtlichen Wundversorger kümmern sich um Wohnungslose und Süchtige. Die aktuelle Hitze fördert Infektionen, hemmt die Wundheilung. Was die Helfer heute vor Ort erwartet, wissen sie nicht, sagt Marc Kanningießer.
14: Ja, Best Case ist, dass unsere bekannten Patientinnen kommen und wir einfach mit denen wie geplant die Wundversorgung machen können. Im Worst Case ist, dass jeder Zweite tatsächlich so wenig getrunken hat und so starke Entzündungszeichen hat, dass wir quasi mit unseren Mitteln keine Hilfe mehr leisten können.
12: Am Königsplatz im Schatten warten schon die ersten Klienten auf das Wundmobil. Eine Frau im Rollstuhl mit Prothese hat eine offene Wunde am Beinstumpf.
15: Es staut sich unter der Prothese das Wasser. Also wir haben den Strumpf runter und es ist wirklich getropft. Und das trocken zu bekommen, wir haben es abgetrocknet, aber es hat über 30 Grad draußen.
12: Nach jedem Patienten heißt es desinfizieren. Der nächste Patient ist ein schwieriger Fall. Der Mann ist betrunken, hat eine klaffende Wunde am Knie und eine tiefe Entzündung im Bein.
16: Ich mache jetzt einen kleinen Klebestreifen drumherum. Die Kollegin bringt noch eine Schere. Dann können wir hier noch ein bisschen was festmachen.
12: Um mehr zu erkennen, müsste er seinen Schuh ausziehen. Die Ärztin aber muss ihn erst überreden.
17: Sonst kann ich auch nachts nicht schlafen.
12: Mit viel gutem Zureden geht es. Jetzt kann der Wundexperte arbeiten. Der Mann bekommt einen stabilen und hitzetauglichen Verband. An diesem Nachmittag werden es insgesamt 5 Wundbehandlungen und 2 Ersthelfereinsätze. Das Team zieht trotzdem eine positive Bilanz, auch weil keine Behandlung der besonderen Art notwendig war.
15: Trotz Temperatur, weil wir sind froh, wenn einfach nichts krabbelt, wo nichts krabbeln muss. Es kommt leider vor, aber wir sind froh, dass wir jetzt heute nichts mit Maden zu tun hatten.
12: Trotz aller Herausforderungen ist der Ehrenamtsjob für die Helfer eine Herzenssache, sagt Dominik Böhm.
15: Viele denken, auch Bekannte und so, sagen, wie kannst du nur? Aber man gibt Hoffnung und einfach eine Chance den Leuten. Viele wären vorher vorbeigelaufen. Wir sind halt da und sind hingegangen und haben einfach geschaut, dass wir ihnen helfen.
12: Morgen sind sie wieder da für diejenigen, die sonst niemand sieht.
4: Eine Reportage war das von Barbara Leinfelder.
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4: Eine ungewöhnliche Maßnahme. In Apulien sind 14 Häftlinge aus einem Gefängnis in Lecce als Rettungsschwimmer an den Stränden des Salento tätig. Eine Chance auf Qualifizierung und Wiedereingliederung. Aber auch eine Reaktion auf den chronischen Mangel an Bademeistern während der Sommersaison. Mehr dazu von Lisa Weiß.
18: Das Problem ist, dass in Italien Bademeister und Rettungsschwimmer fehlen. Also schon seit Jahren beklagen sich die Betreiber von Strandbädern, wir finden niemanden, der den Job mehr machen will. Und das ist auch so diese Grundidee hinter diesem Projekt Io Salvo, ich rette, aus dem Salento in Apulien. Da wird versucht, Häftlingen eine zweite Chance zu geben, dass sie auch so einen Einstieg haben, zurück in die Außenwelt, zurück ins Berufsleben. Und die Strandbäder und die Schwimmbäder haben Rettungsschwimmer, die sie dringend brauchen. Die Häftlinge, die nehmen jeden Tag einen Bus von ihrem Gefängnis aus und fahren an den Strand, arbeiten dort und dann geht's wieder zurück ins Gefängnis von Borgo San Nicola. Die gehen da natürlich nicht einfach unvorbereitet hin, sondern die haben vorher diverse Kurse gemacht. Also die sind wirklich als Rettungsschwimmer ausgebildet worden. Es wäre sonst ja auch viel zu gefährlich. Und da kann natürlich nicht jeder Häftling mitmachen. Also die werden genau ausgesucht, ob die dazu geeignet sind. Aber ja, das sind schon schwere Jungs, wie man so sagt. Italienische Medien berichten, dass die neuen Bademeister, die neuen Rettungsschwimmer schon ziemlich lange Strafen verbuchen. In den Medien liest man dann auch, dass die Häftlinge total zufrieden sind, weil sie eben was Sinnvolles machen können, einfach mal rauskommen aus dem Gefängnis und ja, in der Mittagspause vielleicht sogar selbst mal im Meer baden, was ja für jemand, der jahrelang in Haft sitzt, schon was Besonderes sein kann. Und so heißt es, die meisten Badegäste hätten auch keine Probleme mit den Häftlingen. Einem Häftling sei sogar schon Hilfe angeboten worden von einem Badegast, wenn er dann wirklich mal seine Strafe verbüßt hat und wieder in Freiheit ist.
4: Häftlinge als Bademeister in Italien. Lisa Weiß hat uns das erklärt.
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4: Vielleicht weniger bekannt bei uns, aber Israel ist seit vielen Jahren ausgesprochen erfolgreich im TV-Seriengeschäft. Viele international bekannte Produktionen wie Homeland, Euphoria oder In Treatment sind Remakes israelischer Serien. Und jetzt kommt mit Hooligans eine neue Produktion in die ARD-Mediathek. Wie viel diese Serie über das aktuelle Israel erzählt und ob sie sich lohnt, das weiß Jörg Tassmann.
19: Da kommt sie, die rassistischste Mannschaft des Landes, skandieren die völlig fanatisierten Fußballfans in Gelb-Schwarz auf den Rängen. Diesen berüchtigten Song singen die Fans vor jedem Spiel ihrer Mannschaft bei Beitar Jerusalem, die im Film nicht explizit so benannt wird. Aber reale Skandale um den ultranationalistischen Fanclub La Familia standen für die Serie Pate. In der Serie heißen die Ultras um den charismatischen Anführer Uwad Hamami nun die Wächter der Mauern und geraten gleich zu Beginn der ersten Folge in eine Schlägerei mit Ultras der Gastmannschaft. Nur weil der eigentlich unbeteiligte Getränkeverkäufer Meni Azulay eingreift, kann sich Uwad bis zum Eintreffen der Polizei retten. Die taffe Kommissarin Eli Matmouni verhaftet zunächst einmal alle. Später setzt sie Meni Azulay unter Druck, weil der einen Polizisten schwer verletzt haben soll.
20: Hören Sie, ich habe mit dem ganzen Scheiß gar nichts zu tun. Ich habe nur Mineralwasser verkauft, dann brach es los. Das war doch ganz klar Notwehr.
21: Wir sprechen von 15 Jahren Gefängnis. Vielleicht gibt's ja einen Weg, wie ich dir helfen kann. Uwad Hamami, schon mal gehört den Namen? Er mag dich, Meni. Komm ihm näher, lern ihn kennen. Und dann berichtest du mir ab und zu.
20: Bin ich jetzt ein Spitzel?
21: Bist du 4 Jahre alt oder was? Dein Leben geht hier gerade den Bach runter und du benimmst dich wie auf dem Spielplatz.
19: Der erfahrenen Serienschöpferin und Regisseurin Lee Gilad gelingt es von Beginn an, mit einer Mischung aus Spannung und Action zu überzeugen. Meni ist eigentlich Deserteur, kommt mit seinem Stiefvater nicht klar, aber geht mit der 13-jährigen Schwester sehr liebevoll um. In Uwad Hamami, den er verraten soll, sieht er schnell einen Beschützer, einen großen Bruder. Manipuliert wird Meni sowohl von der Kommissarin wie auch von Uwad. Von dieser Ambiguität und Komplexität lebt auch diese israelische Serie, ähnlich wie auch Teheran oder Fauda, in denen es nie um simple, gut-böse Charaktere ging. Wie krude aber die Ideologie Uwads wirklich ist, verdeutlicht ein Dialog mit Meni aus der 3. Folge.
22: Fußball ist wie eine Synagoge. Was zählt, ist mehr der Glaube.
20: Glaube woran?
22: An das Land Israel.
2: und das Volk Israels, wo Juden noch ihr Haupt erheben und Verräter, die es immer gab und geben wird, den Arsch polieren.
20: Was für Verräter? Meinst du die Linken etwa?
2: Seit der Offenbarung am Berg Sinai gab es diese jüdischen Verräter, die wie alle anderen Völker leben wollten. Glaub mir, ich respektiere Araber mehr als diesen Abschaum. Wir sind wie Mordechai, der Jude. Wir knien vor keinem Wichser nieder.
19: Hooligans gelingt über die Figuren auch ein Querschnitt der israelischen Gesellschaft. Mini ist bisher im Leben gescheitert und sucht Halt. Ovad agiert voller Wut und Hass und flüchtet sich in radikalen Nationalismus. Die Kommissarin Eli kämpft zunehmend auf verlorenem Posten. Interessant ist auch Kenneret, die junge, clevere Anwältin der Ultras. Sie will ebenfalls eine andere Gesellschaft, eine radikale Veränderung, agiert dabei jedoch viel besonnener als die Macho-Männer, für die sie arbeitet. Mit der Figur des zunächst liberalen, idealistischen Bürgermeisters von Jerusalem kommt auch eine politische Komponente ins Spiel. Er geht aus Opportunismus immer mehr faule Kompromisse ein, nähert sich den Rechten an und steht für ein immer nationalistischeres Israel. Und so ist Hooligans erneut gekonnte Serienkunst aus Israel, rasant, voller Wendungen und am Ende überwiegt zunehmend ein bitterer Realismus.
4: Die neue Serie Hooligans jetzt zu sehen in der ARD Mediathek.
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4: Es war der ungewöhnliche Abschluss einer eh schon kuriosen Wahl. Der britische Rechtspopulist Nigel Farage hat eine Nachwahl gewonnen und besetzt nun den gleichen Parlamentssitz, den er erst vor wenigen Wochen aufgab. Farage war zurückgetreten, weil herausgekommen war, dass er eine Geldspende nicht gemeldet hatte. Zur offiziellen Siegesverkündung kam er dann nicht, vermutlich um peinliche Bilder neben seinem Hauptkonkurrenten zu vermeiden, nämlich dem Spaßkandidaten Count Binface, ein Blechmann mit Mülltonne auf dem Kopf. Sowas gibt es wohl nur in Großbritannien. Christine Heuer vom Deutschlandfunk glaubt aber nicht, dass Farage durch den Nachwahltrick von der eigentlichen Affäre ablenken kann.
3: Kurz vor der Parlamentswahl vor 2 Jahren hatte ein Kryptomilliardär Farage 5 Millionen Pfund überwiesen. Geld, das der Abgeordnete für Clacton dem Parlament nicht meldete. Seine Ausrede, die 5 Millionen seien ein privates Geschenk gewesen, ohne jede Erwartung des großzügigen Spenders. Diese Geschichte ist, wie sie in England sagen, completely for the birds. Niemand nimmt Farage das ab. Sein Trick, mit einer unnötigen Nachwahl von den 5 Millionen abzulenken, hat auch nicht funktioniert. Kaum waren die Stimmen in Clacton ausgezählt, wurden die parlamentarischen Ermittlungen gegen ihn wieder aufgenommen. Am Ende könnte er als Abgeordneter suspendiert werden und bei einer erneuten Nachwahl in Clacton federn lassen. Die 5 Millionen werden nicht aus den Schlagzeilen verschwinden. Und selbst eingefleischte Reformwähler könnten die ständig neuen Urnengänge irgendwann satt haben.
4: Die Meinung von Christine Heuer vom Deutschlandfunk. Auch die FAZ geht davon aus, dass das ein gewagtes Manöver von Farage war.
22: Einen Teil der Wähler hat das alles nicht gestört. Farage bekam mehr Stimmen als bei der vorherigen Wahl. Doch viele Stimmberechtigte blieben zu Hause. Ein Zeichen dafür, dass sich nicht wenige über die Geld- und Zeitverschwendung geärgert haben. Die Wahl kostete den Steuerzahler schätzungsweise 200.000 Pfund. Ob Farage bei einer Wahl, bei der auch ernstzunehmende Kandidaten antreten, so deutlich vorne liegen würde, darf bezweifelt werden. Infolge der Spendenaffäre könnte diese Wahl schneller kommen, als ihm und seiner Partei lieb ist. Dann wird sich zeigen, ob der Zirkus dieser Nachwahl eine so gute Idee war.
4: Der Tagesspiegel aus Berlin ist sich schon recht sicher, dass es eben keine gute Idee war und dass sich das Blatt spätestens bei der nächsten Nachwahl gegen Farage wenden könnte.
22: Farage braucht für sein Ziel, irgendwann Premierminister zu werden, keine weitere sichere Mehrheit in seinem Wahlkreis. Er braucht Stimmen im ganzen Land. Und dort gerät der Aufstieg von Reform UK erstmals seit langem ins Stocken. Seine große Farage-Show in Clacton hat zudem nicht so funktioniert wie geplant. Ausgerechnet der Satire-Kandidat Count Binface stahl ihm die Aufmerksamkeit und bekam immerhin 26,9% der Stimmen. Die parlamentarische Untersuchung eines Geschenks eines Kryptomilliardärs in Höhe von 5 Millionen Pfund wird nach Farages Rückkehr ins Abgeordnetenhaus automatisch fortgesetzt werden. Sollten ihm tatsächlich Vergehen nachgewiesen werden, könnte sogar der Ausschluss aus dem Unterhaus drohen. Die Folge wäre eine Nachwahl im Clacton. Dann könnten selbst die Reformwähler dort ins Grübeln geraten.
4: Und der Standard aus Österreich kommentiert, Farage habe sich nicht nur keinen Gefallen getan, sondern dabei auch noch die britischen Regeln des Anstands verraten.
22: Nicht nur erklärte sich Nigel Farage schon Stunden vor dem offiziellen Ergebnis zum Sieger, er erklärte auch seinen eigenen Boykott. Er werde an der Bekanntgabe seines Ergebnisses nicht teilnehmen. Begründung, er lasse sich doch nicht erniedrigen und demütigen. Zum Vorschein kam die Dünnhäutigkeit eines begabten Politikers, der sich gerne als Anwalt der kleinen Leute geriert, diese in Wahrheit aber verachtet. Mit der völlig unnötigen Nachwahl wollte der Nationalpopulist seine Kritiker zum Schweigen bringen, stattdessen hat er ihnen neue Munition gegeben. König Pyrrhus lässt grüßen.
4: Das waren die Standpunkte heute zusammengestellt von Mareike Makosch.
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4: Heute vor 110 Jahren wurde der Schweizer Unternehmer Ueli Prager geboren. Er ist der Gründer der Restaurantkette Mövenpick. Ariane Hoffmann erinnert an ihn.
1: Wenn es in Zürich Mittag ist, hört man 12 dumpfe Schläge vom St. Peterturm und das Knurren von 500.000 hungrigen Mägen.
7: Diese Klangmischung geht Ueli Prager vom Ohr direkt ins Hirn und löst eine Idee aus. Ein Restaurant will er eröffnen mit Spitzenqualität, in dem sich die Gäste unkompliziert und schnell verpflegen können.
8: Bistro, wo alles, was auf den Teller kommt, top sollte sein, aber ein bisschen leger, die Stimmung leger ist.
7: Ueli Prager ist kein Neuling in der Gastrobranche. Er wird als Sohn eines Hoteliers geboren. Nach einem abgebrochenen Studium findet er 1940 eine Anstellung bei der Schweizerischen Hoteltreuhandgesellschaft. Sein erstes Restaurant eröffnet Prager 8 Jahre später in Zürich. Dort findet er auch den Namen seines Unternehmens.
23: Ich bin mit dem Architekten über die Brücke gelaufen.
24: Ich bin mit einem Architekten über die Brücke gelaufen und habe gesehen, wie einige Leute den Möwen Brot zugeworfen haben. Die waren so hungrig, dass sie es den Menschen aus der Hand gepickt haben. Das nannte der Architekt Mövenpick.
7: Ueli Pragers Konzept, exquisite Speisen zu erschwinglichen Preisen. Einen halben Hummer mit Champagner für nur 12 Franken. Möglich durch kleinere Portionen. Der Erfolg ist riesig. Das Lokal wird der Grundstein für ein Imperium. Mit weltweit rund 300 Restaurants zu Spitzenzeiten. Wein, Kaffee, Eiscreme und Frucht Aufstriche kommen auf den Markt. 1973 entstehen die ersten Mövenpick-Hotels. Auf dem Höhepunkt beschäftigt Mövenpick weltweit über 10.000 Angestellte. Doch mit dem Rückzug des Firmengründers Ende der 1980er Jahre ist die goldene Zeit vorbei. Die Marke wird aufgesplittet, Geschäftsbereiche verkauft und in Lizenz an verschiedene internationale Konzerne vergeben. Den Namen Mövenpick kennen immer noch viele, geprägt durch den Gastronomen Ueli Prager, der am 15. August 1916 geboren wurde, heute vor 110 Jahren.
4: Und daran erinnerte Ariane Hoffmann in ihrem Stichtag. Mit diesem Stichtag geht nun wie gewohnt diese Ausgabe der ARD-Infonacht vom Norddeutschen Rundfunk in Hamburg so langsam ihrem Ende entgegen. Heute können wir vermutlich alle noch mal einen schönen Sommertag genießen, bevor diejenigen dann aufatmen werden, die auf den ersten Regen hoffen und auf die erwartete Abkühlung in den kommenden Tagen. Eine Abkühlung im Konflikt um die Straße von Hormus ist noch nicht in Sicht. Der Iran spekuliert momentan darüber, dass man derzeit noch keine Friedensverhandlungen mit den USA aufnehmen werde. Man sei aber in Gesprächen mit dem Oman. Die weiteren Nächte werden die weiteren Entwicklungen zeigen. Ich sage danke fürs Zuhören. Mein Name ist Detlef Karg. Wir schauen noch ganz kurz auf die Uhr. Es wird gleich 5 Uhr und 58 Minuten.

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1: Die A10, der östliche Berliner Ring, Dreieck Spreeau Richtung Dreieck Barnim, ist zwischen Hellersdorf und Marzahn nach einem Unfall gesperrt. Vorsicht auf der A13 Dresden Richtung Berlin, zwischen Großköris und Bestensee ein defektes Fahrzeug. A24 Berlin Richtung Hamburg, zwischen Dreieck Wittstock-Dosse und Pritzwalk ist die rechte Spur gesperrt. Landkreis Barnim-Eichhorster Chaussee, zwischen dem Abzweig nach Joachimsthal und Großschönebeck, Vollsperrung nach einem Unfall. Stadtverkehr Berlin in Tiergarten ist die Straße des 17. Juni zwischen Großem Stern und Brandenburger Tor voll gesperrt. Ebenfalls gesperrt ist rund ums Brandenburger Tor und die Yitzhak-Rabin-Straße. Adlershof-Adlergestell in Höhe Rudower Chaussee ist stadtauswärts nur eine Spur frei.
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1: Um 6 Uhr mit Jonas Ziegler. Schleswig-Holsteins Ministerpräsident Günther fordert zur Abwehr von Drohnen eine stärkere Zusammenarbeit von Bundeswehr, Polizei und Nachrichtendiensten. Aus Berlin, Uwe Berndt.
2: Das Ferienende steht in Mitteldeutschland, Schleswig-Holstein und Hamburg an. Laut ADAC sind auch viele Skandinavier auf dem Weg nach Hause. Der Automobilclub rechnet deshalb mit starkem Rückreiseverkehr in Richtung Norden. Verschärft werde das Ganze durch rund 1000 Baustellen auf den Straßen im Bundesgebiet und zahlreiche Sperrungen. Die meisten Staus erwarten die Experten heute Vormittag und am morgigen Sonntagnachmittag. Deshalb rät der ADAC dazu, eine ruhigere Alternativroute zu planen oder erst Anfang kommender Woche zu fahren.
1: Das war der falsche O-Ton von Ronald Lessig zu den Staus, die heute auf den Autobahnen erwartet werden. Der Waldbrand in der Eifel bedroht weiter mehrere Orte. Angespannt bleibt die Lage vor allem im nordrhein-westfälischen Hürtgenwald. Landwirtschaftsministerin Goresen sprach vom größten Waldbrand in der Geschichte des Bundeslands. Betroffen ist auch Rheinland-Pfalz. Im Kreis Mayen-Koblenz kämpfen Einsatzkräfte gegen die Flammen. Nach Behördenangaben könnte es dazu kommen, dass Ortschaften evakuiert werden müssen. Gut 5 Wochen vor der Wahl zum Berliner Abgeordnetenhaus liegt die CDU in einer neuen Umfrage knapp vorn. Das berichtet die Bild-Zeitung. Demnach kommt die CDU auf 20 und die Linke auf 19%. Dahinter folgen die AfD mit 17, die Grünen mit 16 und die SPD mit 15%. FDP und BSW würden mit je 3% nicht ins Landesparlament einziehen. Auch die neue Umfrage zeigt, für Koalitionen aus 2 Parteien gibt es in Berlin keine Mehrheit mehr. Als realistische Optionen gelten 3er-Bündnisse aus CDU, Grünen und SPD oder aus Linken, Grünen und SPD. In Berlin zieht heute Nachmittag die Techno-Parade Rave the Planet über die Straße des 17. Juni. Zehntausende Besucher werden zur Demonstration unter dem Motto Imagine Love erwartet. Zu Beginn ist eine Schweigeminute geplant. Damit soll an die Opfer des Anschlags auf den Christopher Street Day vor 3 Wochen ganz in der Nähe erinnert werden. Der Bereich rund um die Veranstaltung ist laut Polizei massiv abgesperrt. Rund 1500 Beamte sind im Einsatz. Wegen der großen Hitze will die Polizei einen Wasserwerfer bereitstellen, um mit Sprühnebel abzukühlen. Soweit die Nachrichten. 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Das Wetter. Heute viel Sonne, im Verlauf von Westen ein paar Wolkenfelder und es könnte etwas regnen, maximal 32 bis 37 Grad. Zurzeit in Berlin-Tempelhof 18 und in Cottbus 13 Grad. Morgen mal Sonne, mal kompakte Wolken, in der Mitte und im Süden zeitweise Regen, 23 bis 27 Grad. Die Zeit 6.03 Uhr.
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3: Unten Ladenlokale, darüber Büros und Arztpraxen und vielleicht noch 1-2 Wohnungen. Das hat lange das Bild von Innenstädten geprägt. Doch der Handel verändert sich und mit ihm die Innenstadt. Zugelegt hat das Online-Shopping. Gleichzeitig leidet der stationäre Einzelhandel etwa unter den gestiegenen Kosten. Und die Verbraucherinnen und Verbraucher sind weiterhin nicht besonders in Einkaufslaune. Sie hören die Reportagen aus Berlin und Brandenburg. Ich heiße Lisa Splanemann. Hallo. Laut der Auskunftsteil Kreditreform gab es im vergangenen Jahr im Einzelhandel 2440 Insolvenzen. Ein Anstieg von etwa 9% gegenüber 2024. Auffällig sei, dass in jüngster Zeit häufiger größere, traditionsreiche Unternehmen betroffen sind. Kreditreform beobachtet, dass prominente Marken wie der Schuhhändler Görz oder der Modeanbieter Esprit aus dem innerstädtischen Einzelhandel verschwunden sind. Innenstädte verändern sich somit. Rosel Friedrich, die ihr Leben lang in Bad Belzig gewohnt hat, schaut so auf ihre Stadt.
4: Ja, sowohl als auch. Nicht immer positiv, aber im Wesentlichen doch. Es ist einiges verschwunden in unserer schönen Stadt, bedauernswerterweise, aber es entsteht auch viel Neues und das genießen wir.
3: Was Städte versuchen, gegen Leerstand zu unternehmen und das Leben in der Innenstadt zu erhalten, hat sich Wirtschaftsreporterin Miriam Freudig in Bad Belzig im Landkreis Potsdam-Mittelmark angeschaut.
5: Wir starten jetzt mit einem Tanz aus Irland. Und zwar...
6: Ein Donnerstagnachmittag Ende Juli auf dem Marktplatz von Bad Belzig. Den Sommer über finden hier alle zwei Wochen Veranstaltungen statt. An diesem Donnerstag lädt eine Tanzgruppe aus Bad Belzig zu Gruppentänzen ein. Außerdem wird gespielt. Ein großes Mensch-ärgere-dich-Feld ist auf dem Boden aufgebaut. An Tischen sitzt ein Spieletreff bestehend aus älteren Damen.
4: Der jede Woche sich zusammenfindet, diese Damen, die hier sitzen. Und wir spielen immer ansonsten im Klinkengrund. Aber diese Aufforderung heute, dass mal hier auf dem Marktplatz vom Reallabor gestiftetes Umfeld zu nutzen, haben wir uns entschieden.
7: Was spielen Sie denn?
4: Wir spielen Mensch ärger dich nicht, wir spielen Rommi, wir spielen Würfeln, wir spielen Memory. Das sind die Spiele, die wir so im Wechsel haben.
6: Der 86-jährigen Rosel Friedrich gefallen die Sitzbänke auf dem Marktplatz, die vorübergehend dort aufgebaut sind, als Teil des sogenannten Reallabors. Ein Versuch, den Marktplatz, der überwiegend als Parkplatz genutzt wird, so zu gestalten, dass die Bad Belziger sich dort gerne aufhalten.
8: Man kann so mit temporärer Möblierung probieren, wie es zukünftig aussehen kann. Ob man den ganzen Marktplatz einfach schön umgestaltet oder einfach nur Teilbereiche. Nimmt man die nördliche Ecke, nimmt man die südliche Ecke oder macht man das wirklich nur im Sommer und im Winter ist der Parkplatz einfach wieder komplett freigegeben. Das kann man jetzt einfach mal ausprobieren und die Möbel hin und her schieben und die Bürgerinnen und Bürger befragen, wie sie es finden.
6: Das sagt Birgit Würdemann. Sie ist eine von zwei Altstadtkümmerinnen in Bad Belzig und beschäftigt sich damit, wie die Innenstadt belebt werden kann, wenn Geschäfte schließen, wie Übergaben von Geschäften glücken können. Sie bringt Menschen zusammen und organisiert Weiterbildungen für Gewerbetreibende. Außerdem initiieren die Altstadtkümmerinnen die Veranstaltungen auf dem Marktplatz. Auf den ersten Blick gibt es wenig Leerstand in der Haupteinkaufsstraße mit ihren Schmucken und renovierten Hausfassaden. Die Altstadtkümmerin zählt die Geschäfte auf. Blumenladen, Augenoptiker, Kiosk, Dessous-Laden, zwei Bekleidungsgeschäfte, Restaurant, Schreibwarenladen, ein neues Café, Telefongeschäft, Friseursalon, Schneiderei, Postagentur.
8: Aber es gibt auch noch eine Fahrschule, Elektroartikel, einen Schreibwarenladen, einen Buchladen, einen Spielzeugladen, noch eine inhabergeführte Fleischerei, was auch sehr selten ist in den Innenstädten, und ein Laden, der sich um Gardinen und so weiter kümmert, eine Rossmann-Filiale und auch noch am Ende gibt es noch einen kleinen Schuhladen. Der große hat leider geschlossen, aber der kleine Schuhladen ist noch da und hält an Stellung.
9: Ich habe heute Morgen mit ein paar Leuten gesprochen. Da haben ganz viele gesagt, hier gehen so viele Läden ein. Das ist so schade. Wenn ich Sie jetzt so höre, habe ich das Gefühl, hier gibt es noch eine ganze Menge Läden. Wie ist es denn nun?
8: Ja, ich komme auch von außerhalb und habe da auch den Eindruck, dass es für eine kleine Stadt, die auch relativ weit von Berlin entfernt ist, doch sehr, sehr gut aussieht. Es sind natürlich auch kleine Läden, die es auch schon sehr lange gibt. Ich würde sagen, es ist nicht so schlecht, aber es hat natürlich auch der große Schuhladen geschlossen, was den Leuten dann auffällt, wo sie vielleicht auch ihre Sportschuhe gekauft haben. Und deswegen haben die Belziger die Veränderungen sehr viel stärker miterlebt.
6: Am Vormittag in der Innenstadt. Bad Belziger machen ihre Einkäufe auf dem Wochenmarkt. Eine Bewohnerin sieht den Zustand der Innenstadt so.
10: Es sieht traurig aus. Ein Laden nach dem anderen macht zu.
9: Wie lange gibt es schon diese Entwicklung?
10: Ich würde sagen, seit diesem Jahr.
9: Welche Geschäfte machen hauptsächlich zu? Kann man das ein bisschen sortieren?
10: Einfachster Fall, Schuhgeschäfte haben zugemacht. Und ich denke mal, hier wird einiges noch verschwinden. Die Besitzer sind um die 70 und hören auf.
9: Macht Ihnen das beim Einkaufen Schwierigkeiten?
10: Ich finde es einfach traurig. Schwierigkeiten nicht, im Notfall findet man was, aber nicht hier.
6: Es stimmt beides. Im Vergleich zu anderen Städten gibt es nicht so viel Leerstand in Bad Belzig. Doch sicherlich werden in nächster Zeit weitere Geschäfte schließen, die seit langem existieren.
8: Also dies ist übrigens dieser Schreibwarenladen, der riesig groß ist und der jetzt aus Umsatzgründen leider auch schließen muss und wo das ganze Haus auch zum Verkauf stehen wird. Wir können da auch noch mal reingehen, aber sie hatten auch berichtet, dass sie auch mal ausprobiert haben, online Dinge teurer zu verkaufen als im Laden und sie wurden trotzdem online gekauft. Also für manche Leute ist es auch schwierig oder zu kompliziert, noch mal in die Innenstadt zu kommen, um Einkäufe zu erledigen.
9: Sollen wir da vielleicht gleich mal reingehen?
8: Können wir auch machen.
9: Eine Mine?
8: Ach ja, wieder eine blaue.
9: Hier ist ja ein Riesensortiment, oder?
8: Ja, ich finde das auch großartig, was es hier alles noch gibt. Gerade für die Schülerinnen und Schüler ist auch ein großes Angebot, auch Geschenkartikel. Und es wäre schon sehr, sehr schade, wenn es das zukünftig nicht mehr gibt.
6: Seit 35 Jahren gibt es das Schreibwarengeschäft in der Haupteinkaufsstraße von Bad Belzig. Ein Familienunternehmen, fest verankert im Ort, das aber durch Corona und den Onlinehandel Schwierigkeiten bekommen hat, das Geschäft zu halten. Die Leute hätten weniger Geld, die Kaufkraft sei gesunken, sagt Inhaberin Steffi Höhne.
7: Dadurch, dass viele im Internet einkaufen, sind es ein bisschen weniger geworden, ja. Aber wir haben auch viele dankbare Eltern und Schüler, die hierher kommen und sich sehr freuen, wenn sie ihren Zettel hier einfach abgeben können, gehen derweil ein Eis essen, wir suchen alles zusammen, gehen mit den Leuten dann nochmal die ganzen Einkäufe durch. Also viele sind sehr glücklich und zufrieden, dass wir das halt übernehmen, dass sie die Anstrengung nicht haben. Wir hoffen immer noch auf ein Wunder, ja, so insgeheim.
9: Wie würde das aussehen?
7: Keine Ahnung, das ist so wie früher, ist wie vor 20 Jahren. Ja.
9: Was heißt das für Sie persönlich, wenn Sie hier das Geschäft aufgeben müssen?
7: Oh, für meine Familie und mich ist das emotional ganz, ganz schlimm. Also, wir haben ja unser Herzblut hier drin gesteckt, unsere gesamte Zeit. Ja, man hat auf viele Dinge verzichtet, weil man halt für unser Familienbaby gelebt hat, sozusagen. Ne? Und macht uns innerlich schon sehr, sehr traurig, also emotional, echt schlimm.
6: Altstadtkümmerin Birgit Würdemann kann zwar das Schreibwarengeschäft nicht retten, aber gemeinsam mit den Inhabern überlegen, welche Lösungen es geben kann. Gibt es einen Mieter mit einer Geschäftsidee? Welche Miete ist realistisch? Was kann aus den Räumen gemacht werden? Wie kann Leerstand vermieden werden? Wenn Geschäfte leer stehen, wirkt sich das auf alle aus, sagt Birgit Würdemann. Neben dem Schreibwarenladen ist eine Übergabe geglückt. In eine Bäckerei, die geschlossen hat, ist das syrische Ehepaar Rasha und Roger mit seinem Lokal eingezogen. In der Ladentheke Mamoul traditionelle Grießplätzchen, auf der Speisekarte Salate, Hummus, Falafel und vieles mehr. Wer mag, kann im geräumigen Restaurant essen. Birgit Würdemann hat den Architekten, dem das Gebäude gehört, mit Rasha und Roger zusammengebracht. Diese wollten ihren kleinen Laden in derselben Straße bereits schließen, weil sie nicht genug Umsatz machen konnten.
8: Und dann haben wir die beiden einfach mal gematcht. Den Architekten, der sehr aufgeschlossen war, und das Ehepaar Rasha und Roger, die aus Syrien kommen, auch ja, internationale Küche ein bisschen angeboten haben, aber sehr integriert sind hier in der Stadt Bad Belzig, auch unterstützt wurden von anderen Gewerbetreibenden hier aus der Nachbarschaft, weil die sich auch über ihre Kinder sehr gut kannten. Und insofern hat das ganz gut gepasst. Und sie konnten dann auch für den Architekten Konzept vorlegen, dass es nicht nur Bäckerei-Dinge gibt, syrische Spezialitäten. Hier finden Veranstaltungen statt wie Open Stage. Hier ist dann immer richtig Party. Es gibt hinten ein Billardzimmer, wo sich auch schon Gruppen treffen, die man aber auch umbauen kann, dass man separaten Raum hat, um da Besprechungen zu machen. Und es gibt auch einen kleinen Hinterhof, dass man draußen sitzen kann. Aber eigentlich ist man hier in der Haupteinkaufsstraße direkt und konnte damit den Mangel an Bäckereiangeboten auch ein bisschen wieder auffangen oder nochmal durch viel besseres Angebot eigentlich noch mal aufwerten.
6: Eine, die sich wissenschaftlich mit Leerstand beschäftigt, ist Stefanie Bock vom Deutschen Institut für Urbanistik in Berlin. Leerstand werde von Menschen mit Sorge wahrgenommen.
11: Es hat aber auch ökonomische Effekte. Es sind ja weniger Kunden dann da. Das strahlt auf die Nachbargeschäfte aus. Das strahlt auf die Nutzung des gesamten öffentlichen Raumes aus. Es ist weniger gepflegt, je nachdem, wie in welchem Zustand sich die Gebäude finden. Das hat wiederum Auswirkungen auf die Wahrnehmung. Und so bewegt sich so eine Innenstadt Stück für Stück in einer Spirale eher nach unten. und wird weniger attraktiv. Es gibt weniger Auswärtige, die dieses Zentrum interessant finden, um dort vielleicht mal einen Kaffee zu trinken oder zu bummeln. Ist für Touristen nicht mehr so interessant. Und all das verstärkt sich sukzessive, dass so ein Gefühl insgesamt von abgehängt sein, Niedergang und so weiter sich dann doch auch durchsetzt.
6: Deshalb, so Stefanie Bock, seien auch kleine Dinge wichtig, die etwas Atmosphäre herstellen, wie in der Einkaufsstraße von Bad Belzig. In der Schneiderei und Bügelstube sind zwar die Vorhänge zugezogen, doch davor im Schaufenster hängen zwei farbenstarke Bilder, die Motive aus Bad Belzig zeigen.
8: Das ist Teil einer Schaufensterausstellung. Das haben wir im letzten Jahr schon mal erprobt. Es gibt immer an einem Wochenende einen Kunstbummel, wo Galerien und Ateliers öffnen. Und damals hat der Kunstverein Hoher Fleming eine Schaufensterausstellung gestartet. Gar nicht unbedingt im Leerstand, sondern wirklich in den bestehenden Geschäften. Und in diesem Jahr wollten wir ein neues Thema finden. Und das haben die Kunstlehrerinnen, die 10. Klassen des Fleming-Gymnasium Bad Belzig sich eingeladen. Die haben alle Leinwände bekommen und sollten eben expressionistische Bilder aus der Stadt und Umgebung von der Landschaft zeigen. Insofern haben wir hier auch die Burg Eisenhardt, die gezeigt wird, oder die Kirche von Bad Belzig. Und das wird dann in so 20 Schaufenstern in der Innenstadt gezeigt werden, dass man so einen kleinen Schaufensterbummel auch machen kann.
6: Innenstädte verändern sich, sagt die Wissenschaftlerin Stefanie Bock vom Deutschen Institut für Urbanistik. Leerstand ist Teil dieses Prozesses.
11: Wir haben ja sonst oft so ein Bild von der Innenstadt vor Augen. Da gibt es unten die Ladenlokale und oben drüber gibt es Büros und Arztpraxen. Und wenn man Glück hat, noch ein, zwei Wohnungen. Und das ist natürlich ein Bild, was, wenn wir uns die Veränderung des Handels anschauen, es so zukünftig nicht mehr geben wird. Wir werden also über neue Nutzungen nachdenken müssen. Also manche dieser Gebäude könnten so attraktiv sein, dass man erst einmal dafür sorgt, dass mehr Menschen da überhaupt wohnen können. Dann gibt es die Wohnfolgeeinrichtungen. Was spricht dagegen, eine Kita, eine Art Kinderbetreuung in ein solchen Ladenlokal einzurichten oder auch verstärkt über Nutzungsformen des betreuten Wohnens nachzudenken, kann ich mit einem Kaffee verbinden?
6: Das setzt natürlich voraus, dass ausreichend Menschen in einer Innenstadt wohnen, um diese Angebote zu nutzen. Deshalb sei es umso wichtiger, das Auseinanderfallen der Innenstadt zu verhindern. In der einen Ecke eine Einrichtung, in der anderen Ecke eine Einrichtung und dazwischen Ödland gilt es unbedingt zu vermeiden. Der Blick solle sich auf jeden Fall über bestimmte Ladenstrukturen hinausrichten und möglichst viele Akteure einbeziehen, wie Vereine oder kleine Betriebe. Das gilt nicht nur für Bad Belzig, sondern betrifft Städte und Ortschaften Land auf Land ab. Förderprogramme wie Smart Cities, von denen auch Bad Belzig profitiert, können dabei helfen, Innenstädte am Leben zu erhalten. In diesem Zusammenhang wird immer wieder von dritten Orten gesprochen, wo sich Menschen begegnen können, ohne etwas konsumieren zu müssen. Zum Beispiel eine Bibliothek mit Kaffeeautomat, die vielleicht noch zwei Dienstleistungen des Einwohnermeldeamtes anbietet und damit den Anlass, sich in die Innenstadt zu bewegen. Altstadtkümmerin Birgit Würdemann gefällt das Modell der dritten Orte auch. In Bad Belzig sei das aber eher schwierig umzusetzen, weil die meisten Häuser in der Altstadt in Privatbesitz seien.
8: Ja, das wird auf jeden Fall schwierig bleiben, weil die Kommune auch nicht so finanzstark ist, dass sie auch zukünftig auch Gebäude kaufen wird können. So, das muss man ja dann auch sich leisten können, wenn es Gebäude sind, die vom Privatbesitz in städtisches Eigentum übergehen sollen. Muss man gucken. Deswegen ist das hier eher Maßnahmen im öffentlichen Raum, dass man versucht, hier das zu bespielen oder diese aufzuwerten, um da die positive Ausstrahlung zu bekommen.
6: Wie die Veranstaltung auf dem Marktplatz. Unermüdlich lassen sich die Besucher auf einen Tanz nach dem anderen ein. Inzwischen ist auch das Wikingerschach aufgebaut. Figuren aus Holzklötzen werden dabei mit Wurfhölzern umgehauen. Wer Hunger hat, geht zum Bratwurststand oder holt sich ein Stück Kuchen. Der Bad Belziger Frank Friedrich, dessen Mutter Rosel begeistert an den Spielen teilnimmt, hat 35 Jahre lang im Rathaus gearbeitet. Er hat heute die Spiele organisiert. Wichtig sei, sagt er, dass sich die Gewerbetreibenden untereinander abstimmen. Dazu haben die Altstadtkümmerinnen auch beigetragen. Allerdings läuft die Altstadtkümmerei in Bad Belzig voraussichtlich zum Ende des Jahres aus. Friedrich hofft, dass die Prozesse ausreichend angestoßen sind.
12: Ich hoffe, dass sich das irgendwann verselbstständigt und dass vielleicht bei der Stadt mal eine Stelle ist, die 25-30% ihrer Stellenbeschreibung auch dafür hat, im Rahmen der Wirtschaftsförderung sich um diese Dinge zu kümmern. Weil sind die Innenstädte tot, sage ich immer, ist der Mensch tot, weil das Herz wegstirbt. Und das ist gerade bei so gewachsenen Städten wie Bad Belzig, die so einen schönen Kern haben, ist es exorbitant wichtig.
3: Das sagt der Bad Belziger Frank Friedrich in der Wirtschaftsreportage von Reporterin Miriam Freudig. Sie hören die Reportagen aus Berlin und Brandenburg. Kommen wir jetzt zu einem ganz anderen Thema. Partnerschaftsgewalt. Um sich aus solchen Beziehungen zu befreien, brauchen Frauen manchmal Jahre. Und sie brauchen Menschen, die ihnen glauben und ihnen helfen. RBB24-Reporterin Julia Habeck hat im Frühjahr Einrichtungen in Berlin und Brandenburg besucht. Sie hören hier die Wiederholung dieser Reportage.
13: Ja, herzlich willkommen im Frauenzentrum Paula Panke.
14: Eine Altbauwohnung in Berlin-Pankow, nicht weit vom S-Bahnhof entfernt. Ein offener und herzlicher Empfang.
13: Das ist hier unser Veranstaltungsbereich. Und gleich hier rechts ist unser Veranstaltungsraum.
14: Nadja Bungert leitet das Frauenzentrum. Sie führt in ein großes, freundliches Zimmer mit Holzfußboden, Fotos und Bildern an den Wänden.
13: Wo Ausstellungen stattfinden, Lesungen, sich ganz viele Gruppen treffen. Und geradeaus haben wir noch so einen kleinen Beratungsraum. Da finden häufig Beratungen statt, aber auch Coachings. Oder wir haben einen kleinen Kinderbereich, wo Kinder auch spielen können während einer Beratung.
14: Bei Paula Panke sind alle Frauen willkommen. Unabhängig vom Alter, von der Herkunft, von der Religion. Hier trifft sich die Nachbarschaft für ein Nähprojekt oder gemeinsames Kochen und Abendessen. Eine Umgebung, die Vertrauen schafft, in der auch Platz für ernste Themen ist. Viele Frauen brauchen mehrere Anläufe, um sich den Sozialarbeiterinnen anzuvertrauen, sagt Nadja Bungert.
13: Auch Personen, die aus dem bürgerlichen Umfeld kommen, die also auch nur unser Gruppenangebot hier besuchen und dann plötzlich merken, oh, ich bin ja in meiner Beziehung von Gewalt betroffen, dass die Probleme haben, das anzunehmen. Weil man muss ja anerkennen, dass das eigene Privatleben nicht funktioniert oder dieses Lebensmodell nicht funktioniert, dass man das in Frage stellt. Und das ist ja auch mal eine Fassade, die man nach außen hin aufbrechen muss. Also der Partner, den ich mir ausgesagt habe, der ist vielleicht dann doch ganz anders. Und ich muss das anderen Menschen erzählen. Das ist sehr schmerzhaft und sehr schambehaftet.
14: Immer wieder ein Thema sind alle Fragen rund ums Familienrecht.
13: Was ich wahrnehme, ist zum Beispiel, dass wir haben eine kostenfreie Rechtsberatung.

0: Das Frauenzentrum Paula Panke ist auch Anlaufstelle für Frauen, die in Not sind, sagt die Leiterin Nadja Bungert. Die Mitarbeiterinnen betreuen Zufluchtswohnungen und vermitteln professionelle Hilfe.
1: Also wenn jetzt eine Person akut herkommt, die von Gewalt betroffen ist, die würde ich erstmal hier reinbitten, dass sie sich hinsetzt. Ich würde ihr erstmal zuhören, fragen, was sie genau braucht, sie ein bisschen beruhigen. Wenn eine Sozialarbeiterin da ist, würde ich die Sozialarbeiterin holen oder einen Termin dann mit ihr ausmachen, wenn sie den braucht. Oder wenn gar nichts hilft, einfach bei der Big Hotline anrufen, bei der mobilen Beratung, dass sie eine Erstberatung bekommt.
2: Big Hotline, hallo, hier ist Noah. Wie kann ich helfen?
0: Bei der Berliner Initiative gegen Gewalt, kurz BIG, rufen täglich Frauen an, die Angst vor ihrem Mann oder Ex-Mann haben. Noah Ursprung sitzt an ihrem Schreibtisch in einem unscheinbaren Bürogebäude. Kein Schild an der Tür weist darauf hin, welche Einrichtung sich hier verbirgt.
2: Die BIG Hotline ist das zentrale Hilfetelefon gegen häusliche Gewalt für Berlin.
0: Wer hier anruft, bleibt auf Wunsch anonym und kann sofort Hilfe bekommen, etwa einen Platz im Frauenhaus.
2: Die Frauen, die hier anrufen, denen geht es ganz unterschiedlich. Es gibt welche, die wissen schon, das, was sie erleben, ist Gewalt, das ist gefährlich und sie müssen da raus. Die wissen, sie brauchen heute einen Schutzplatz und sie suchen eigentlich nur noch eine konkrete Vermittlung. Andere rufen an und sind sich nicht sicher, ob sie sich das einbilden, ob sie überreagieren oder ob sie da tatsächlich ein richtiges Bauchgefühl haben. Und die Erfahrung zeigt, das Bauchgefühl ist eigentlich immer richtig.
0: Zum Beispiel bei Frauen, die von ihrem Mann sehr stark kontrolliert und überwacht werden. Für sie bietet die BIG Hotline eine mobile Beratung an. Die Fachkräfte kommen dann unauffällig zum Arbeitsplatz der Frau oder an öffentliche Orte wie Spielplätze, Schule oder Kita.
2: Das beinhaltet auch, dass wir zu Terminen begleiten können. Zur Polizei, wenn das gewünscht ist, oder zum Gericht, zum Jugendamt. Das ist etwas, wovor viele Frauen Angst haben. Da würden wir begleiten und das auch vorher gut vorbereiten.

0: Eine gute Stunde Autofahrt entfernt in Neuruppin im Norden Brandenburgs. Mitten im Zentrum am Marktplatz finden Frauen Hilfe, die nicht in einer Großstadt wohnen, sondern in den Dörfern oder Kleinstädten der Region. Der Name der Einrichtung klingt etwas umständlich. Beratung, Intervention und Koordinierung. Aber die Hilfe ist umfassend und beispielhaft in Brandenburg, sagt die Psychologin Lydia Sandrock.
1: Wir sind eine Fachberatungsstelle für Frauen, die Gewalt erfahren, und wir sind eine Interventionsstelle zu häuslicher Gewalt und wir koordinieren den Gewaltschutz in der nördlichen Region im Land Brandenburg.
0: Die Einrichtung ist im Aufbau. Zwei weitere Beratungsstellen entstehen in Perleberg und Zedenick. Lydia Sandrock, eine ruhige, freundliche Frau mit weißen, kurzen Haaren, führt in einen Raum mit grünem Teppichboden, zwei hellen Sesseln und einem großen, bunten Blumenbild an der Wand.
1: Also mir ist wichtig, dass sie sich wohl und sicher fühlen in diesen Räumen. Und so versuchen wir auch, die Räume einzurichten. Ja?
0: Seit über 40 Jahren arbeitet Lydia Sandrock für Frauen, die Gewalt erleben. Eins ihrer kleinen Hilfsmittel ist eine Schale mit bunten Edelsteinen, die auf einem Holztisch steht.
1: Ja, also diese Steine, die sind echt ein Renner. Also das nehmen die Frauen wirklich gerne mit. Also wenn die erstmal hier angekommen sind und wirklich ein bisschen Vertrauen gefasst haben und dann was aus der Beratungsstelle mitnehmen können, das machen Frauen ganz gerne. So. Ja, das ist einfach die Erinnerung an einen Ort, wo sie sich sicher und wohl fühlen, dass sie den sozusagen mit in die Tasche nehmen können.
0: Um Frauen in Brandenburg besser vor Gewalt zu schützen, arbeiten Lydia Sandrock und ihre Kolleginnen mit vielen Behörden zusammen. Sie versuchen bei jeder Frau einzuschätzen, wie gefährdet sie in der Beziehung zum Täter ist. Und sie können sogenannte Fallkonferenzen einberufen.
1: Also das ist der Vorteil von Fallkonferenzen, dass da eben verschiedene Institutionen an einem Tisch sitzen, die alle unterschiedliche Informationen auch haben. Und wenn man die zusammenträgt, ergibt sich ein viel vollständigeres Bild. Und dann kann man auch viel, viel effektiver gucken, was kann man da eigentlich tun, was braucht's. Also braucht's gerichtliche Aufgaben, muss der in die Täterarbeit verwiesen werden, muss die Frau vielleicht auch in Sicherheit gebracht werden, in ein anderes Bundesland sogar vielleicht. Also da muss man eben genau gucken, was Sache ist, aber das kriegt man oft nur mit, wenn man wirklich alle Seiten gehört hat.
0: Besonders wichtig ist diese Zusammenarbeit bei Hochrisikofällen.

0: Also wenn Frauen befürchten müssen, von einem Partner oder Ex-Partner getötet zu werden. Für diese Gefahr gibt es meist klare Alarmzeichen, sagt die Psychologin Lydia Sandrock.
1: Es gibt ja auch eine neuere Forschung dazu, die auch aufzeigt, dass Täter häufig vorher das irgendwie mitteilen, dass sie ihre Frau umbringen wollen. Aber es sind manchmal auch so indirekte Sachen, wie dass er zum Beispiel zu den Kindern sagt, naja, bald ist eure Mama im Himmel.
0: Bei solchen gefährlichen Beziehungen sei vor allem das Umfeld gefragt, weil es die Frauen vielleicht retten kann, wenn jemand genau hinschaut und Hilfe holt. Familie, Kollegen, Nachbarn, Freunde oder Bekannte.
1: Ich habe auch schon einen Fall gehabt, wo der Schwester der Frau auf der Straße begegnet ist. Also die hatte sich schon getrennt und der Schwester gesagt hat, ich habe mir jetzt eine Knarre besorgt. Oder eine Frau wurde erzählt von einer Nachbarin, dass die ihren Mann, der war am Nebentisch in der Kneipe und sie hat ein Gespräch mit angehört, wie der sich bei einem Freund erkundigt, wie man einen Auftragsmörder findet. Ja, man muss es halt ernst nehmen, man muss es halt wissen, dass das ein Alarmzeichen ist.
0: Dass die Gefahr sehr real ist, zeigen die Zahlen der Polizeistatistik. 308 Frauen und Mädchen wurden im Jahr 2024 Opfer von Tötungsdelikten. Das Bundeskriminalamt fasst darunter versuchte und vollendete Taten. Die Täter waren Partner oder Ex-Partner. Hilfseinrichtungen, in denen Frauen wie Lydia Sandrock, Noah Ursprung und Nadja Bungert arbeiten, tun alles dafür, dass es nicht so weit kommt.
2: Eine Reportage war das von Julia Habeck zu Beispielanlaufstellen in unserer Region, wo Frauen in Berlin und Brandenburg Hilfe bekommen können. Mein Name ist Lisa Splanemann. Das waren die Reportagen aus Berlin und Brandenburg. Und hier geht es jetzt weiter mit den Meldungen.

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1: Von den Brandenburger Fernstraßen liegen uns keine Störungsmeldungen vor. Stadtverkehr Berlin. In Tiergarten ist die Straße des 17. Juni zwischen Großem Stern und Brandenburger Tor voll gesperrt. Ebenfalls der Bereich rund ums Brandenburger Tor und die Yitzhak-Rabin-Straße wegen des heutigen Rave The Planet. Adlershof, Adlergestell, Höhe Rodower Chaussee ist stadtauswärts bis Ende August nur eine Spur frei. Baumschulenweg, die Baumschulenstraße ist zwischen Beringstraße und Eckehardtstraße in beiden Richtungen bis Anfang Oktober verengt.
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1: Um 6.30 Uhr mit Jonas Ziegler. Guten Morgen. In Nordrhein-Westfalen kämpfen hunderte Feuerwehrleute weiter gegen den wohl größten Waldbrand in der Geschichte des Landes. Nach Angaben der Feuerwehr schlugen Panzer der Bundeswehr auch in der Nacht Schneisen im Bereich des Ortsteils, der gestern evakuiert wurde. Am Morgen sollen wieder Löschhubschrauber eingesetzt werden. Aus Köln Silvia Andler.
2: Wenn dann wieder aus der Luft gelöscht wird, dann hofft man natürlich sehr stark, dass der Wind nicht noch weiter aufweht und dass der so still bleibt, wie er im Moment ist, oder eben in die Richtung geht, die man braucht, und dass die Lage nicht schwieriger wird.
1: Die Deutsche Stiftung Patientenschutz fordert, Hitze als Todesursache auf Totenscheinen einzutragen. Vorstand Brüsch hat der Rheinischen Post gesagt, den Folgen des Klimawandels müsse endlich ein Gesicht gegeben werden. Er sprach sich außerdem dafür aus, festzuhalten, ob der Hitzetod im Krankenhaus, Pflegeheim oder zu Hause eingetreten ist. Das Robert-Koch-Institut hat in dieser Woche von geschätzt fast 12.500 Hitzetoten in diesem Jahr gesprochen. In der Gemeinde Grünheide wird heute nach monatelangen Arbeiten der neue Bahnhof Fangschleuse eröffnet. Er liegt deutlich näher am Tesla-Werk als der alte Bahnhof. Viele Beschäftigte werden damit einen kürzeren Arbeitsweg haben, wenn sie mit dem RE1 fahren. Dieser soll künftig zweimal pro Stunde und Richtung am neuen Bahnhof halten, wenn alle Arbeiten abgeschlossen sind. In Berlin zieht am Nachmittag die Techno-Parade Rave the Planet über die Straße des 17. Juni. Dazu werden Zehntausende Besucher erwartet. Zu Beginn der Veranstaltung soll mit einer Schweigeminute an die Opfer des Anschlags auf den Christopher Street Day vor 3 Wochen erinnert werden. Der RBB überträgt den Rave erstmals live ab 14 Uhr im Fernsehen, auf YouTube und in der ARD Mediathek. US-Präsident Trump will die Straße von Hormuz zu amerikanischem Gebiet machen. Das hat er bei einem Auftritt in New York angekündigt. Sobald man den Iran besiegt habe, werde er die Meerenge zum Territorium der Vereinigten Staaten erklären, so Trump. Der iranische Vizeaußenminister Ghari Babadi widersprach und machte deutlich, dass die Meerenge auch weiter nur auf Befehl des Iran geöffnet und geschlossen wird. Bei der Leichtathletik-EM in Birmingham hat das deutsche Team am Abend 3 weitere Medaillen geholt. Der Sprinter Owen Anser hat Gold über 200 Meter gewonnen. Ob er es behalten darf, ist wegen eines mutmaßlich verweigerten Dopingtests noch unsicher. Silber gab es für Diskuswerferin Shanice Kraft, ebenso für Emil Adjekum über 400 Meter Hürden. Eine Silbermedaille holte bei der Schwimm-Europameisterschaft in Paris Isabel Gose über 1500 Meter Freistil. Maja Werner gewann Bronze. Für Angelika Köhler gab es über 100 Meter Schmetterling Silber. Soweit die Nachrichten. 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Das Wetter. Heute viel Sonne, im Verlauf von Westen ein paar Wolken und ansteigende Schauerneigung, meist aber trocken, maximal 32 bis 37 Grad. Zurzeit in Berlin-Tempelhof 18 und in Cottbus 13 Grad. Morgen am Sonntag mal Sonne, mal kompakte Wolken, in der Mitte und im Süden zeitweise etwas Regen bei 23 bis 27 Grad. Die Zeit 6.34 Uhr.
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0: zwei geschasste Senatoren, ein Fördermittelskandal, der ewige Antisemitismusstreit und jede Menge schmerzhafte Kürzungen. Die Berliner Kulturpolitik hatte es in den vergangenen 3 Jahren wahrlich nicht leicht. Und damit herzlich willkommen zum letzten Wahlspezial der Spreepolitik, unserem Deep Dive in die Wahlprogramme zu den wichtigsten Themen der Wahl. Und Sie haben es gemerkt, diese Folge widmet sich der Berliner Kultur, die ziemlich in Aufruhr ist, das kann man zum Ende dieser Legislaturperiode wohl bilanzieren. Die Spreepolitik schaut heute nach vorne und schaut in die Wahlprogramme. Was haben die Parteien mit unseren Bühnen, Galerien, Ateliers, Projekten der freien Szene und so weiter vor? Gleich vorweg, wir schauen auf die Programme von CDU, SPD, Grünen, Linken und AfD, weil sie schon im Abgeordnetenhaus sitzen. Und auf die Programme von FDP und BSW, weil die laut Umfragen zwar unter der 5%-Hürde liegen, aber innerhalb der Schwankungsbreite. Und bei mir sind Kirsten Buchmann und Sabine Müller aus der Redaktion Landespolitik. Grüßt euch.
1: Hallo.
2: Hallo Sebastian.
0: Lasst uns erstmal kurz den Wählerinnen und Wählern zuhören, wie die aktuell über die Kultur in Berlin denken. Wir haben mal ein paar, nicht repräsentativ natürlich, Stimmen von der Straße eingesammelt.
3: Die KünstlerInnen sind ja der Hauptantrieb dieser Stadt. Es war schon immer so und das braucht Raum zum Denken.
4: Nehmen wir mal Tempelhof, da wohne ich. Da wird der Park vollgepflastert mit irgendwelchen Skulpturen, die wirklich richtig viel Bargeld verschlingen, weil es ja ein ganz bestimmter Künstler sein muss. Und dem Rentner, der muss Flaschen sammeln. Warum muss ich so viel Geld für ein Stück Edelstahl ausgeben, weil jeder Schlosser binnen eines Tages oder 2 Tage bauen kann?
3: Aber es werden auch Arbeitsräume, Werkstätten geschlossen. Also Menschen verlieren einfach ihre Jobs. Und das sind genau die Menschen, die diesen kulturellen Alltag am Leben halten.
5: Clubkultur, das Sterben der Clubkultur ist natürlich ein super ätzendes Thema und mega tragisch. Und auch irgendwie nicht zu begreifen, warum die Politik nicht checkt, dass das ein großer Teil des schlagenden Herzens Berlin ist.
6: Dem Kulturprogramm, ich komme vom Dorf, da ist es so viel, da ist es für mich zu viel. Aber ein bisschen mehr Kiezkultur könnte schon sein.
7: Das zum Beispiel der Museumssonntag, der ist gespart worden, finde ich sehr bedauerlich. Ich fand, das war zum Beispiel ein sehr gutes Angebot, ne? Und auch in vielen Bereichen wird einfach gestrichen und ohne hinterher mal zu überlegen, was das für Auswirkungen hat.
0: Also von Kultur darf auch was kosten bis zu, ist das Kunst oder kann das weg, ist alles dabei. Passt vermutlich auch ein bisschen dazu, wie unterschiedlich Kultur bei den Parteien in den Wahlprogrammen behandelt wird, oder?
2: Ja, also man kann sagen, es gibt einige Themen, die sich durch die Wahlprogramme durchziehen. Dazu zählen eben der Kulturetat, der ja auch angesprochen wurde, die Kulturstandorte, die freie Kulturszene, die Bezahlung auch von Künstlerinnen und Künstlern, aber auch Ideen zur Zentral- und Landesbibliothek, wie soll es mit der weitergehen, und die Erinnerungskultur. Also das sprechen viele Parteien in ihren Wahlprogrammen an. Weitere größere Themen haben sie dann teils mit aufgenommen. Darunter sind auch die digitale Kulturinfrastruktur und wie geht man mit KI um. Da sind die Musikschulen, die Clubkultur, Bezirkskultur und die kulturelle Bildung, um einige Beispiele zu nennen.
8: Ich finde, was auffällt, ist, dass es so eine Basis an Aussagen gibt, die mehr oder weniger gleich ist in den Wahlprogrammen, die wir uns angeschaut haben. Also für die Parteien ist Kultur genauso Hochkultur wie freie Szene und Clubkultur. Sie soll alle Menschen erreichen. Sie soll niedrigschwellig zugänglich sein. Sie soll für gesellschaftlichen Zusammenhalt sorgen. Kultur wird als wichtiger Wirtschaftsfaktor gewertet. Aber dann werden doch sehr unterschiedliche Schwerpunkte gesetzt, um nur mal ein paar zu nennen. Also bei CDU und FDP relativ klar der Wunsch, dass die öffentlichen Kultureinrichtungen sich irgendwie ja organisatorisch stärker verselbstständigen. Also dass es da zum Beispiel Stiftungen gibt oder so, dass die auch verstärkt private Spenden oder Sponsoring einwerben. Die AfD beginnt ihr Kulturkapitel mit einem Bekenntnis zur deutschen Heimat und will gesunden Patriotismus und natürlich keine Gendersprache. Klar, das war jetzt sehr erwartbar. SPD, Grüne, Linke, Kulturpolitik sehr eng mit sozialer Teilhabe verknüpft bei Grünen und Linken. Außerdem viel Diversität dabei, viel Identität, auch klimaneutrale auch klimaneutrale Produktion. Bei der Linken Kulturpolitik als Mittel gegen soziale und strukturelle Ungleichheit. Da kommt dann auch viel das Mietenthema mit rein, also Verdrängung, Räume und so weiter. Und also da merkt man dann schon, dass es tatsächlich in sehr unterschiedliche Richtungen geht.
2: Ja. Also um das auch nochmal zu ergänzen, da setzen die Parteien tatsächlich eigene Schwerpunkte. Um da ein Beispiel zu nennen, Stichwort Klima. Für die klimaneutrale Kultur braucht es aus grünen Sicht unter anderem Programme für mehr Energieeffizienz in öffentlichen Kulturimmobilien. Und die Linke findet, Förderprogramme sollten klimaneutrale Produktionen und die ökologische Umrüstung von Häusern unterstützen. Also das taucht bei den beiden verstärkt auf.
1: Ja. Habt ihr das Gefühl, bevor wir dann in die Details gehen, dass diese Kulturkampfthemen, die ja die letzten 3 Jahre durchaus auch die Berliner Kultur ein Stück weit belastet haben, wir erinnern uns an die Berlinale, wir erinnern uns an den Preis des Deutschen Buchhandels, den Deutschen Buchhandelspreis, genau, so rum, die Diskussion Nahost, das Verhältnis zu Israel, findet sich das in den Programmen ein Stück weit wieder, dass Kulturpolitik immer auch ein Stück weit kulturkämpferisch behandelt wird?
8: Also gerade bei der Linken heißt es zum Beispiel, die Rechten irgendwie versuchen sich da sozusagen die Kultur einzuverleiben. Und also in Einzelfällen werden Sachen direkt angesprochen, aber hauptsächlich indirekt, würde ich sagen. Ganz direkt zum von dir erwähnten Deutschen Buchhandlungspreis. Da spricht die Linke von der Ausladung linker Buchläden von Staatspreisen. Sie spricht es an, nennt es einen beispiellosen autoritären Vorgang, wenn Kultur und Zivilgesellschaft ungefragt durch den Verfassungsschutz durchleuchtet werden. Das sei ein direkter Schlag gegen die kritische Zivilgesellschaft. Wir erinnern uns, es war ja so, dass der Kulturstaatsminister Wolfram Weimer 3 von einer Jury ausgewählte Buchhandlungen, eine davon in Berlin, unter Berufung darauf, was über die im Verfassungsschutz steht, von dieser Preisliste gestrichen hatte. An anderer Stelle heißt es jetzt im Wahlprogramm der Linken, Jurybeschlüsse sind für die Politik bindend und werden von ihr nicht in Frage gestellt. Und ansonsten würde ich sagen, ist das tatsächlich indirekter. Also wenn dann in Wahlprogrammen von Meinungsfreiheit, Freiheit der Kunst, der Rede ist. Da finde ich, da hört man schon so die Debatten rund um die Berlinale durch, so das Echo dieser israelfeindlichen Äußerungen, die da auf der Bühne waren. Also wenn die AfD zum Beispiel sagt, sie stehe uneingeschränkt für die Freiheit von Kunst und Kultur, aber die Kunst dürfe nicht selbst unter dem Deckmantel der Kunstfreiheit zu Extremismus und Gewalt aufrufen. Oder wenn die FDP sagt, die Kunstfreiheit steht an oberster Stelle, aber Kultur brauche Freiheit vor politischer Bevormundung, vor ideologischen Vorgaben und vor Zensur.
1: Also durchaus auch eine ganze Menge kulturpolitische Ideologie in natürlich in allen Programmen, das ist klar, aber bei einigen hört man schon auch durch, dass da noch eine Menge Kämpfe offen sind. Wir wollen jetzt erstmal auf die Lage der Berliner Kulturlandschaft insgesamt schauen. Du hast uns dazu, Kirsten, einen Ton eingesammelt und zwar von Franziska Stoff von der Berliner Kulturkonferenz. Das ist ein Zusammenschluss von ganz unterschiedlichen Kultureinrichtungen, von Verbänden, von auch Solokünstlerinnen und die haben sich vor der Wahl natürlich auch positioniert und du hast sie mal gefragt, welche politischen Forderungen auch von der Berliner Kulturkonferenz an die Politik vor der Wahl gestellt werden.
9: Und hier haben wir in einer gemeinsamen Erklärung 3% des Berliner Landeshaushalts gefordert, verlässliche Förderstrukturen und ein Kulturfördergesetz, außerdem einen verbindlichen Dialog und die Beteiligung an kulturpolitischen Entscheidungen. Für die soziale Absicherung der Künstlerinnen sind faire Honorare eine Grundvoraussetzung. Grundvoraussetzungen sind auch die Absicherung und der Ausbau von Räumen für Kultur. Das betrifft alle Sparten. Wir brauchen außerdem die Stärkung von kultureller Bildung und breiter gesellschaftlicher Teilhabe und den Ausbau von Diskriminierungsschutz und Barrierefreiheit. Die Sicherung von Kunstfreiheit und Autonomie der Kultur sind für uns eine Selbstverständlichkeit.
1: Also ein gut gepackter Warenkorb.
8: Über den wir jetzt reden können,
2: genau. Das spricht alles an, genau.
1: Das ist alles einmal dabei. Aber ganz viel davon hat natürlich was mit mehr Geld zu tun.
2: Ja, genau. Also da kann man sagen, diesem Thema widmen sich auch die Berliner Parteien alle in ihrem Wahlprogramm. Du hast es ja anfangs gesagt, Sebastian. Die Berliner Kultur ist durch den Sparkurs des Landes mit erheblichen Einschnitten konfrontiert. Das spiegelt sich eben auch in den Wahlprogrammen der einzelnen Parteien wieder. Die CDU betont zu diesem Punkt, auch in finanziell herausfordernden Zeiten gelte es, die Qualität viel Vielfalt und Anziehungskraft der Berliner Kultur zu erhalten. Sie bekennt sich dazu, kulturelle Spitzenleistungen zu fördern. Sie will die Qualität, Vielfalt und Anziehungskraft der Kultur eben bewahren. Auch in den Erhalt bedeutender Kulturstandorte will sie investieren. Sie will die kulturelle Infrastruktur sichern. Wenn man dann auf die SPD guckt, also sie schreibt, die starken Kürzungen gefährdeten die internationale Strahlkraft der Berliner Kultur. Sie will daher laut ihrem Programm den Kultureinrichtungen wieder klare Perspektiven und Sicherheit geben. Sie will die kulturelle kulturelle Infrastruktur in ihrer gesamten Bandbreite sichern und kulturverlässlich fördern. Die Grünen, die finden ihren Dreh etwas anderes in ihrem Wahlprogramm. Sie stellen sich laut ihrem Programm hinter das Bündnis Berlin ist Kultur, das ich im Winter 2024-25 mit dem Ziel gegründet habe, gegen die verheerenden Kürzungen zu protestieren. Die Linke nennt dann gleich Zahlen. Sie will das Kulturbudget von unter 2% des Gesamthaushalts kurzfristig auf 2,5% und in den kommenden Jahren auf 3% steigern.
1: Die Forderung des, der Kulturkonferenz.
8: Und vor allem ist die Linke die einzige, die konkrete Zahlen nennt, was ich auch wirklich einzige, spannend finde.
2: Sie will außerdem die Citytax, die Übernachtungssteuer für Touristen, in die Kulturförderung, in die kulturelle Infrastruktur und die Grundversorgung stecken. Die AfD hat nochmal einen anderen Ansatz. Sie will die Leitlinien der öffentlichen Kulturförderung so definieren, dass sich Erfolge deutlicher im Budget abbilden. Die FDP setzt dann stärker auf Eigenverantwortung der Kulturakteure. Sie sagt oder schreibt, die Kultur solle sich durch wirtschaftlichen Tatendrang weitgehend selbst finanzieren, auch wenn sie anerkenne, dass sie in Teilen ohne Förderung nicht auskommt. Die FDP sieht es dabei als ständige Verpflichtung jeder Kultureinrichtung, auch private Spenden und Sponsorengelder zu akquirieren. Und dafür sollte das Land Berlin ein Anreizsystem schaffen. Dann gucken wir noch auf das BSW. Das fordert, die Kürzungen im Kulturetat zurückzunehmen und ihn zu erhöhen. Und auch das BSW bezieht sich auf die Citytax, die Übernachtungssteuer für Touristen. Die müsse direkt in das kulturelle Angebot reinvestiert werden.
8: Was ich bei der CDU übrigens noch ganz spannend fand, dass die sozusagen auch nicht nur mit dem eigenen Geld in der Kultur arbeiten, haushalten will, wie auch immer, sondern dass sie auf jeden Fall auch europäische Fördermittel einwerben will, also Programme wie Creative Europe und so weiter. Da sagt die CDU, das sollte man doch noch viel systematischer für die Berliner Kulturprojekte nutzen.
1: Kirsten, nur noch mal, um auf die AfD-Forderung oder den Vorschlag zurückzukommen. Habe ich das richtig verstanden? Sie wollen dann die Finanzierung der Kultureinrichtungen an deren wirtschaftlichen Erfolg oder den Erfolg beim Publikum knüpfen? Muss man das so verstehen?
2: Das ist hier nicht absolut formuliert, sondern die AfD schreibt, dass sich Erfolge deutlicher im Budget abbilden. Wie das im Detail zu verstehen ist, also da müsste man dann nochmal.
1: Ja, dann fragen wir da auf jeden Fall nochmal nach, denn das ist natürlich eine Dauerdiskussion in der Berliner Kultur. Soll jetzt nur gefördert werden, was ankommt, was erfolgreich ist, oder soll auch das gefördert werden, was immer, ich sag mal, die Hilfe von Staatsgeldern brauchen wird, weil sie es einfach wirtschaftlich nicht alleine tragen würde.
8: Klar, Kultur ist halt viel und Kultur sind nicht nur die Sachen, wo alle hinrennen.
1: Ja, genau. Dann schauen wir mal weiter auf das Geld, nämlich die Frage, wo soll das eigentlich herkommen? Kürzen will niemand bei der Kultur, das können wir im Prinzip so zusammenfassen, aber sehr viel mehr Geld im Haushalt ist ja nicht da. Deswegen schauen alle auf den Bund. Der soll mehr zahlen und zwar über den Hauptstadtfinanzierungsvertrag. Auch da sind die sich alle einig, dass sie am Ende sagen, der Bund hat ja noch Geld.
2: Ja, genau. Also nicht alle Parteien berücksichtigen das Thema in ihren Wahlprogrammen, aber viele, die CDU findet, mit den Verhandlungen zur Hauptstadtfinanzierung solle die Sanierung der Philharmonie vorangetrieben werden. Das ist einfach nochmal budgetmäßig ein richtig großer Brocken, der da Berlin bevorsteht, was finanziert werden muss. Die SPD will den Hauptstadtfinanzierungsvertrag allgemein weiterentwickeln und den Bund für die Berliner Kultur mehr in die Mitverantwortung nehmen.
8: Das fand ich übrigens sehr nett, wenn ich da kurz reingehen darf. Also es ist ja teilweise wirklich formuliert, wir stärken die Mitverantwortung des Bundes für die Berliner Kultur. Das hört sich irgendwie so an, als wäre das sozusagen eine ausgestreckte Hand Berlins in Richtung Bund. Aber es ist ja die ausgestreckte Hand, die sagt, tun mir bitte Geld rein. Ja,
2: ja, und die Frage ist, ob der Bund im Moment das Geld hat. Aber die Berliner Parteien stellen sich das eben so vor. Und die Sozialdemokraten sagen, sie wollen eben auch mit Hilfe dieser Gelder des Bundes die kulturelle Infrastruktur der Stadt verlässlich, gerecht und zukunftsfest absichern. Die Linke fordert, der Hauptstadt Kulturfonds müsse ausgebaut werden. Die AfD will ebenfalls den Bund mit seinem Hauptstadtkulturfonds noch stärker in die Finanzierung von Kulturinstitutionen von nationaler Bedeutung in Berlin einbinden. Und die FDP will, um die kulturelle Vielfalt in Berlin zu stärken, erreichen, dass der Bund sich im Rahmen der Hauptstadtaufgaben kontinuierlich an der Finanzierung der Berliner Kultur beteiligt. Also da gucken viele in Richtung Bund. Da wird auch verhandelt momentan. Da muss man sehen, was dabei rauskommt.
8: Ja. Und wo wir eben schon mal dabei waren, wo kann irgendwie noch Geld herkommen? Also wenn die Linke auf den Bund guckt, dann guckt sie nicht nur auf den Hauptstadtfinanzierungsvertrag, sondern hat in dem Kulturkapitel auch gleich mal die Wiedereinführung der Vermögenssteuer mit reingeschrieben, weil sie sagt, wenn es dann da Mehreinnahmen gibt, ist ja eine ganz alte Forderung der Linken, dann sollten solche Mehreinnahmen auch der öffentlichen Kulturförderung zugutekommen.
1: Also die Suche nach den Töpfen, die man noch anzapfen kann, die Citytax haben wir ja schon gehört, das wird dann eine Kulturtaxe, eine weiß ich nicht. Oder halt der Bund muss löhnen, aber da sind ja zumindest die Wege kurz. Man sieht sich ja dann auch auf der Straße oder im Theater, in der Oper, kann man das ja vielleicht noch klären. Schauen wir noch schnell auf ein Thema, das ebenfalls angesprochen wurde durch die Menschen auf der Straße, nämlich die Clubs. Leiden besonders. Wir hören immer wieder über Clubs, die dicht machen, aus den unterschiedlichsten Gründen. Aber wirtschaftliche Probleme gehören da definitiv dazu. Auch Verdrängung durch Baumaßnahmen, wie zum Beispiel die Verlängerung der A100. Aber eben vor allem die wirtschaftliche Lage. Was haben die Parteien vor, um die Berliner Clubs zu stärken?
8: Also die meisten haben eigene Passagen dazu in den Wahlprogrammen, manche aber auch nicht, zum Beispiel die AfD. Und da wird dann immer erstmal betont, wie wichtig die Clubkultur für Berlin ist. Also von wegen, gehört zur DNA der Stadt, Teil der internationalen Ausstrahlungs- und Anziehungskraft Berlin, bedeutender Wirtschaftsfaktor und so weiter. Bei der CDU zum Beispiel heißt es dann ja, landeseigene Grundstücke stärker auch für Standorte der Kreativwirtschaft öffnen, also für Clubs, und das soll alles frühzeitig sozusagen gesichert werden, dass es da Flächen gibt und so. Ich fand, am konkretesten wurden die Grünen, die haben auch sogar ein eigenes Unterkapitel zur Clubkultur, haben gesagt, also tatsächlich auch durch die Planung die Standorte besser absichern, leichtere Genehmigungsverfahren, die fordern einen Notfallfonds für akut bedrohte Clubs, die wollen eigene Förderprogramme für Clubs, die tatsächlich so richtig kuratierte Programme haben. Da schließen sich dann auch die Linken an, die sagen auch, eine Spielstättenförderung einführen für Clubs, die auch so gesellschaftspolitisches Engagement haben und so weiter, Genehmigungsverfahren vereinfachen. Auf Bundesebene sagen, sie wollen sich einsetzen für einen Mietendeckel für Gewerbe. Und um vielleicht noch eine rauszugreifen, die FDP sagt ganz klar, Clubs sind schützenswert. Und die geht auf einen Punkt ein, der immer Streitpunkt ist. Also wenn alte Rechte von Clubs auf neue Ansprüche von Anwohnerinnen und Anwohnern treffen, dann sagt die FDP ganz klar, die alten Rechte sollen vorgehen. Sie sagen auch, also jetzt eine pauschale Sperrstunde oder Tanzverbote jetzt an Feiertagen oder so lehnen sie ab. Und worauf sie setzen, ist, dass Konflikte zwischen Anwohnerinnen und Anwohnern, Clubbetreibern und so weiter, die sollen durch eine frühzeitige Mediation gelöst werden, damit also sozusagen beide Anwohner, Clubs, Bezirke friedlich nebeneinander herleben können.
1: Was immer wieder gefallen ist, ist das Stichwort langjährige oder langfristige Förderung. Und dann kommen wir zu dem einen großen Thema, das natürlich die letzten, vor allem das letzte Jahr in der Berliner Kulturszene massiv beschäftigt hat, nämlich der Kulturförderskandal. Nochmal kurz zur Erinnerung, da ging es um die Frage, wie Projekte gegen Antisemitismus gefördert werden. Und es
8: gibt ein Teil der Projekte,
1: genau. Teil der Projekte, und es gab eine massive politische Einmischung, das wissen wir inzwischen von der CDU, CDU-Fraktion im Abgeordnetenhaus, die sich da ein paar Projekte rausgepickt hat, um sie speziell zu fördern.
8: Und die Kulturverwaltung hat dann letztlich Projekte gefördert, die inhaltlich nicht geprüft waren, wo der Landesrechnungshof letztlich gesagt hat, das war absolut rechtswidrig, was da passiert ist.
1: Genau, ein Blick in die teilweise sehr komplizierte Förderlandschaft, nicht nur in der Kultur, gilt auch für andere Bereiche, aber in dem Fall hat es halt die Kultur erwischt. Gehen die Parteien auf diesen doch ziemlich großen Kulturförderskandal in irgendeiner Form in ihrem Programm ein?
8: Teils, teils. Also bei den Grünen scheint das mal durch, als es um das Thema Fachjurys geht und die Grünen dann schreiben, Eingriffe in deren Arbeit wie seitens der CDU lehnen wir strikt ab. Denn im Zuge dieser ganzen Geschichte hatte ja auch mindestens mal ein CDU-Abgeordneter sich über die Zusammensetzung der Jury im Aktionsfonds Antisemitismus beschwert, weil ihm da manche Mitglieder zu links und zu woke waren. Ansonsten, finde ich, hört man indirekt Dinge raus. Also wenn SPD oder Linke so ganz allgemein transparentere Vergabeverfahren fördern oder wenn die AfD sagt, die politische Gesinnung darf kein Kriterium bei der Bewilligung von Förderanträgen sein, oder wenn das BSW zum Beispiel sagt, Kunst müsse frei sein von Disziplinierung durch politisch beeinflusste Preisvergaben und Förderentscheidungen. Die Vergabe politischer, öffentlicher Kulturmittel müsse nachvollziehbar, chancengleich und demokratisch sein. Wenn man das intransparent mache, diese Entscheidungsverfahren, dann schwäche das einfach sowohl das Vertrauen der Kulturschaffenden als auch der Berliner Bevölkerung und verhindere für manche Leute dann einfach auch Zugänge zur Förderung.
1: Und ich vermute, die eine Lehre, die wir ja aus diesem Skandal gezogen haben, auch in der Kulturpolitik, dass viel mehr Juryverfahren, die dann transparent sein müssen, zur Vergabe von diesen Fördermitteln eingesetzt werden sollen, das hat sich, glaube ich, durchgesetzt als Erkenntnis, ne?
8: Ja, aber auch nicht bei allen. Also zum Beispiel Grüne, Linke und BSW sagen sehr klar, also mehr Jurys, mehr Juryverfahren, weil das einfach transparenter sei. Also überhaupt diese Vergabepraxis grundlegend überarbeiten, das kommt gerade bei den Dreien, habe ich das sehr rausgelesen. CDU und FDP haben ein bisschen anderen Zungenschlag drin. Die sagen, Förderung verstärkt überprüfen, stärker an Qualität, an Wirtschaftlichkeit, an Leistungsfähigkeit orientieren. Bei der FDP ist es schon auch so, da kommt wieder dieses Eigenverantwortung und so weiter raus, dass sie sagt, alle Kultureinrichtungen sollten in privatrechtliche Organisationsformen wie etwa Stiftung überführt werden, um zu verhindern, dass Politik und Verwaltung da direkt Einfluss nehmen.
1: Kommen wir noch zu einem Punkt, der angesprochen wurde, auch von den Menschen, die wir auf der Straße gefragt haben. Museumssonntag, ganz kurz, der ist den Kürzungen zum Opfer gefallen, der kostenfreie Museumssonntag. Bringen den alle wieder zurück?
2: Also zum Teil. Die SPD will kostengünstige oder kostenlose Angebote wie den Museumssonntag wieder einführen. Die Grünen wollen den Museumssonntag ebenfalls wieder einführen und ihn schrittweise ausweiten. Auch die Linke tritt für den eintrittsfreien Museumssonntag ein. Und das BSW ist ebenfalls dafür, ihn wieder einzuführen.
1: Ja. Dann kommen wir zur freien Szene. Immer ein großes Thema, gerade auch bei den Kürzungen gewesen. Was versprechen die Parteien um der freien Szene? Ich sag mal, das wird ja auch als Rückgrat der Berliner Kulturszene insgesamt angesehen, um denen wieder auf die Beine zu helfen.
2: Also interessant ist, dass die Parteien das Thema in ihren Wahlprogrammen unterschiedlich stark gewichten. Die CDU will laut ihrem Wahlprogramm Angebote, die alle erreichen, unterstützen. Dazu zählt sie, neben den landesgeförderten Institutionen, auch die Privattheater, die freie Szene taucht an der Stelle auf und Angebote im öffentlichen Raum. Die SPD versichert, sie werde kulturelle Strukturen mit verlässlichen Ressourcen für Produktion und Präsentation sichern. Das ist ein relativ wichtiges Thema für die freie Szene, die eben die Ressourcen brauchen, die Fördermittel und eben auch Orte, wo sie ihre Kunst und Kultur produzieren können. Die Grünen wollen die freie Szene stärken. Sie soll adäquat von der Citytax, der schon erwähnten Übernachtungssteuer für Touristen, profitieren. Und die Linke verlangt für die freie Kulturszene eine stabile mehrjährige Förderung.
8: Und da kommt bei der Linken auch wieder das Thema Mieten, Wohnen in dem Fall oder Arbeiten rein. Also auch besonders Schutz vor Verdrängung durch Mieten- und Stadtentwicklungspolitik, auch gerade bei der freien Szene.
1: Großes Thema in den letzten Jahren war auch die dauerhafte Suche nach einem neuen Zuhause für die Zentral- und Landesbibliothek. Es sind diverse Versuche gescheitert, unter anderem spektakulär das Haus der Galerie Lafayette in der Friedrichstraße. Auch beim Alexanderplatz scheint es nicht voranzugehen, der Versuch, ZLB und Galeria da irgendwie zusammenzuführen. Wer hat dafür in seinem Wahlprogramm eine Lösung?
2: Ja, also vielleicht muss man auch nochmal den Ausgangspunkt benennen. Die ZLB ist ja derzeit auf zwei Gebäude aufgeteilt, die Amerika-Gedenkbibliothek in Kreuzberg und den Standort Breitestraße in Mitte. Beide sind dringend sanierungsbedürftig. Daher also die Suche nach einem Standort für die ZLB, für die Zukunft. Zu diesem Thema äußern sich fast alle in ihren Wahlprogrammen, allerdings teils mit unterschiedlichen Perspektiven. Die CDU findet, die Zentral- und Landesbibliothek solle einen neuen Standort bekommen. Gut erreichbar ist dafür aus CDU-Sicht das Warenhaus am Alexanderplatz. Die Sozialdemokraten wollen die Spaltung der ZLB in zwei Standorte beenden, damit sie ihre Aufgabe als Zentralbibliothek erfüllen kann, nennen in ihrem Wahlprogramm aber keinen ausdrücklichen Standort. Ebenso die Grünen. Die ZLB soll nach ihrem Willen unter ein Dach. Die Linke ist für einen neuen Standort der ZLB am Alexanderplatz. Anders die FDP. Sie setzt sich für einen Standort bzw. den Neubau der ZLB am Ort der Amerika-Gedenkbibliothek am Blücherplatz in Kreuzberg ein. Also auch da ein ganz unterschiedliches Bild. Die FDP findet aber ebenfalls, die Aufteilung auf verschiedene Standorte müsse beendet werden. Das BSW will beide Bibliotheksstandorte erhalten und sanieren, also Blücherplatz und Breitestraße. Also da kann man sagen, wenn sich da Koalitionsverhandlungen auf irgendeiner Ebene ergeben, da muss da richtig verhandelt werden.
1: Wir haben eine Einigkeit von CDU und Linken, habt ihr das gemerkt?
8: Wobei, man muss dazu sagen, die Linke will zwar die ZLB am Alex, aber sie will auch die bisherigen Standorte in der Breitestraße und Amerika-Gedenkbibliothek erhalten als Kulturstandorte. Und ich glaube, da wird die CDU dann schon nicht mehr unbedingt mitgehen. Außerdem führen die ja eh keine Koalitionsverhandlung. Hat die CDU ja schon ausgeschlossen.
1: Dann schauen wir mal, wie sich das weiterentwickelt. Ich danke euch beiden auf jeden Fall erstmal für diesen Ritt durch die Wahlprogramme zum Thema Kultur. Das war jetzt sehr, sehr dicht. Und wie gesagt, nochmal die Aufforderung oder die Bitte an alle. Glauben Sie nicht nur uns, lesen Sie das am besten alles selber, machen sich selber ein Bild. Aber wir hoffen natürlich, dass wir Ihnen helfen konnten, sich da ein bisschen zurechtzufinden und verweisen an der Stelle natürlich auch auf unsere anderen Wahlprogramm-Checks in unserem Wahlspezial in der Spreepolitik. Euch beiden erstmal vielen Dank.
8: Sehr gerne.
1: Und das war das Wahlspezial der Spreepolitik für diese Woche. 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
11: Von den Brandenburger Fernstraßen liegen uns derzeit keine Störungsmeldungen vor. Stadtverkehr Berlin. In Tiergarten ist die Straße des 17. Juni zwischen Großem Stern und Brandenburger Tor voll gesperrt. Ebenfalls gesperrt ist der Bereich ums Brandenburger Tor und die Jitzrak-Rabin-Straße. Grund ist die heutige Rave the Planet-Parade. Adlershof-Adlergestell in Höhe Rudower Chaussee ist stadtauswärts bis Ende August nur eine Spur frei. Baumschulenweg, die Baumschulenstraße ist zwischen Behring und Eckehardtstraße in beiden Richtungen bis Anfang Oktober verengt. Weißensee-Hansa-Straße in beiden Richtungen zwischen Liebermannstraße und Buschallee ist bis Anfang September jeweils nur eine Spur frei. Prenzlauer Berg, die Bötzow-Straße ist zwischen Danziger und John-Scheer-Straße Richtung Anton-Sefko-Park gesperrt. Zur S-Bahn nach einem Polizeieinsatz an der Oranienburger Straße kommt es bei der S1, 2 und S25 noch zu Verspätungen und Ausfällen.
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11: Um 7 Uhr mit Jonas Ziegler. In Nordrhein-Westfalen kämpfen hunderte Feuerwehrleute weiter gegen den wohl größten Waldbrand in der Geschichte des Landes. Nach Angaben der Feuerwehr schlugen Panzer der Bundeswehr auch in der Nacht Schneisen im Bereich des Ortsteils, der gestern evakuiert wurde. Am Morgen sollen wieder Löschhubschrauber eingesetzt werden. Aus Köln Silvia Andler.
12: Wenn dann wieder aus der Luft gelöscht wird, dann hofft man natürlich sehr stark, dass der Wind nicht noch weiter aufweht und dass der so still bleibt, wie er im Moment ist, oder eben in die Richtung geht, die man braucht, und dass die Lage nicht schwieriger wird.
11: Die Deutsche Stiftung Patientenschutz fordert, Hitze als Todesursache auf Totenscheinen einzutragen. Vorstand Brüsch hat der Rheinischen Post gesagt, den Folgen des Klimawandels müsse endlich ein Gesicht gegeben werden. Er sprach sich außerdem dafür aus, festzuhalten, ob der Hitzetod im Krankenhaus, Pflegeheim oder zu Hause eingetreten ist. Das Robert-Koch-Institut hat in dieser Woche von geschätzt fast 12.500 Hitzetoten in diesem Jahr gesprochen. In Berlin zieht am Nachmittag die Techno-Parade Rave the Planet über die Straße des 17. Juni. Dazu werden Zehntausende Besucher erwartet. Zu Beginn der Veranstaltung soll mit einer Schweigeminute an die Opfer des Anschlags auf den Christopher Street Day vor 3 Wochen erinnert werden. Der Bereich um die Veranstaltung ist laut Polizei massiv abgesperrt. Rund 1.500 Beamte sind im Einsatz. US-Präsident Trump will die Straße von Hormus nach einem Sieg über den Iran zu amerikanischem Gebiet machen. Das hat er bei einem Auftritt in New York angekündigt. Der Iran reagierte sofort. Aus Washington Samuel Yakish.
13: Der stellvertretende Außenminister Irans, Qasem Gharibabadi, schrieb auf der Online-Plattform X, die Straße von Hormus lasse sich weder mit einem Flugzeugträger noch durch eine Wahlkampfrede einnehmen. Der Iran lasse sich nicht einschüchtern. Für die Freigabe der durch iranische Angriffe faktisch blockierten Meerenge verlangte die Staatsführung in Teheran zuletzt einen umfassenden Abzug aller US-Truppen aus der Region sowie Reparationszahlungen.
11: Bei der Leichtathletik-EM in Birmingham hat das deutsche Team am Abend 3 weitere Medaillen geholt. Der Sprinter Owen Anser hat Gold über 200 Meter gewonnen. Ob er es behalten darf, ist wegen eines mutmaßlich verweigerten Dopingtests noch unsicher. Silber gab es für Diskuswerferin Shanice Kraft, ebenso viel Emil Adjekum über 400 Meter Hürden. Soweit die Nachrichten. 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Das Wetter. Heute viel Sonne, im Verlauf von Westen ein paar Wolken und ansteigende Schauerneigung, meist aber trocken, maximal 32 bis 37 Grad. Zurzeit in Berlin-Dahlem 15 und in Angermünde 17 Grad, mäßiger Wind aus Südost bis Süd. Morgen am Sonntag mal Sonne, mal kompakte Wolken, in der Mitte und im Süden etwas Regen bei 23 bis 27 Grad. Die Zeit, es ist 7.03 Uhr.
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14: Im Studio Christoph Kober. Schönen guten Morgen. Eine der wichtigsten Wasserstraßen der Welt. Und US-Präsident Donald Trump sagt sinngemäß, die sollte uns gehören, also uns, den USA. Er will die Straße von Hormuz zu US-Territorium machen. Bald, wie er sagt. Klingt nach einer gewagten Aussage. Wie viel dahinter steht, das ordnet unser US-Korrespondent Samuel Jakisch ein.
13: Naja, der Globus im Oval Office muss ja schon ziemlich abgegriffen sein, so oft wie der US-Präsident mit der Erweiterung des Staatsgebietes droht. Los ging das Ganze ja gleich mit dem Golf von Mexiko, den Trump zu Beginn seiner Amtszeit zum Golf von Amerika erklärt hat. Das Nachbarland Kanada sollte 51. Bundesstaat der USA werden, der Gazastreifen von den USA übernommen werden, der Panama-Kanal sollte zurückgegeben werden. Dann hat Trump immer wieder Grönland ins Spiel gebracht, mal wollte er es kaufen, mal militärisch besetzen. Auch Venezuela wollte er schon annektieren. Dort ist dann ja tatsächlich US-Militär eingeflogen, um den Staatschef gefangen zu nehmen. Das Ziel dieser Rhetorik ist immer diplomatischer Druck. Mal geht es um Zollpolitik, sehr häufig um Rohstoffe oder eben wie im Fall der Straße von Hormuz um Handelswege, die für den Welthandel sehr wichtig sind. Und auch wenn keine dieser Annexionen jemals stattgefunden hat, wäre es falsch zu sagen, das ist alles nur heiße Luft, weil der Druck, der daraus entsteht, der ist ja trotzdem real, der hat Konsequenzen. Mal in der Zollpolitik, mal in der Diplomatie oder auch an der Börse, das ist jeweils einkalkuliert.
14: Und jetzt erklärt unser Korrespondent, wo die Verhandlungen der USA mit dem Iran aktuell stehen.
13: Die stehen ehrlicherweise in einer Sackgasse. Beide Kriegsparteien spielen ja auf Zeit. Die USA blockieren die Häfen des Iran, schnüren damit die wichtige Einkommensquelle für die iranische Wirtschaft ab, natürlich das Öl. Dazu kommt die andauernde Drohgebärde der massiven Truppenpräsenz des US-Militärs in der Region. Der Iran blockiert faktisch die Straße von Hormuz, in dem sich kein Schiff sicher sein kann, nicht im Golf von Oman oder im Persischen Golf von der iranischen Küste aus beschossen zu werden. Diese sehr berechtigte Furcht sorgt dafür, dass sich kaum jemand hindurch traut. Und der Iran geht davon aus, dass er diese Situation länger durchhalten kann als die US-Regierung, die ja stark unter Druck steht, je länger dieser Kriegseinsatz dauert. Diese Woche gab es viel Aufmerksamkeit für Beschwerden an Bord von US-Kampfschiffen. Die Versorgung sei schlecht, die Moral unter den Männern und Frauen an Bord entsprechend mies. So etwas ist politisches Gift im Wahlkampf um das Parlament hier in Washington. Diesem Druck versucht Trump etwas entgegenzusetzen. In diesem Zusammenhang verstehe ich auch die Ankündigung, die Straße von Hormuz nach dem Krieg zu annektieren. Trump versucht einfach rhetorisch wieder in die Offensive zu kommen.
14: Da stellt sich für viele die Frage, ob es einen politischen Ausweg aus der Situation rund um die Straße von Hormuz gibt. Dazu nochmal unser Korrespondent.
13: Na, im Grunde haben die USA seit der Islamischen Revolution ja immer dasselbe Abkommen mit Iran getroffen. Strategische Zugeständnisse aus Teheran gegen wirtschaftliche aus Washington. Dieses Muster wird auch diesmal angestrebt. Die USA wollen, dass Iran sein Atomprogramm aufgibt, zumindest kein Uran für nukleare Waffen anreichert. Außerdem soll Iran sein konventionelles Raketenarsenal verkleinern und nicht länger die Hisbollah im Libanon oder die Hamas in Gaza unterstützen. Die Straße von Hormuz soll sowieso freigegeben werden und ein paar Reformen und Menschenrechte zum Wohl der iranischen Bevölkerung wären auch nicht verkehrt. Der Iran verlangt von den USA vor allem Geld, also das Auftauen von eingefrorenem Vermögen, Erleichterung von Handelssanktionen und natürlich den Komplettabzug des US-Militärs aus der Gegend. Diplomatisch ist das im Prinzip fertig ausgehandelt, aber solange eben mindestens einer von beiden glaubt, durch Standfestigkeit und Härte noch einen besseren Deal zu bekommen, solange kommt es zu keiner Einigung, sondern bleibt es bei dieser Pattsituation.
14: Informationen waren das von Samuel Jakisch aus dem ARD-Studio in Washington. Um 7:07. Da kommen wir zurück nach Deutschland. Im Hürtgenwald in der Eifel ist die Feuerwehr wegen eines Waldbrandes weiter mit hunderten Kräften im Großeinsatz. Es wird vom größten Waldbrand in der Geschichte von Nordrhein-Westfalen gesprochen. Trockenheit und das Gelände machen die Löscharbeiten schwierig. Eine Ortschaft musste schon evakuiert werden. Unsere Korrespondentin Katja Stephan berichtet, wie angespannt die Lage ist.
15: Es brennt immer noch im Hürtgenwald. Die ganze Nacht lang kämpfen rund 400 Einsatzkräfte gegen das Feuer. Auch Polizei, Bundeswehr und zahlreiche Hilfsorganisationen wie das Technische Hilfswerk und das Deutsche Rote Kreuz sind vor Ort. Und immer wieder sieht man Kolonnen von Traktoren in Richtung Einsatzort fahren. Es sind Landwirte aus der Umgebung, die freiwillig mit anpacken. Sie transportieren große Tankanhänger mit Löschwasser zu den Brandherden, um die Feuerwehr zu unterstützen. Auch der 19-jährige Luca Franke, der auf einem Bauernhof arbeitet, hilft mit.
16: Ich komme aus der Gegend, ich komme aus Vossenack, zwei Dörfer weiter. Und als ich gestern von der Arbeit kam, diese riesen Rauchsäule sah, die drüber stand, habe ich mir gedacht, ach du meine Güte, was ist jetzt los? Und gestern Abend hatte ich so das Gefühl, was tun zu müssen. Dann kam es jetzt sehr gelegen, dass ich natürlich über den Bauernhof an die Arbeit gekommen bin.
15: Rund um die Einsatzzentrale herrscht auch in der Nacht viel Betrieb. Jetzt in der Dunkelheit können die Löschhubschrauber nicht mehr eingesetzt werden. Doch der Einsatz am Boden ist riskant, denn in den Wäldern lagert versteckte Munition aus dem Zweiten Weltkrieg, erklärt der Dürener Landrat Ralf Nolten.
17: Wenn wir die Kräfte direkt reinschicken würden, hätten wir ein Problem mit der Munition. Wir haben es also letzte Nacht, auch heute am Tag mehrfach auch entsprechend knallen gehört, haben auch entsprechend den Funkenflug gesehen. Also da geht immer noch mal eine Gewehrgranate oder Munition insgesamt hoch. Und da ist es halt schon wichtig, dass wir die Personen schützen. Aber wir haben natürlich unsere Löschfahrzeuge, wir haben die Wasserwerfer im Einsatz. So, und wir bekämpfen jetzt eigentlich klassisch den Waldbrand.
15: Vor der Einsatzzentrale stehen Bänke und Pavillons. Hier können sich die Helfer kurz ausruhen, trinken Kaffee gegen die Müdigkeit. Man blickt in erschöpfte, aber auch in einige optimistische Gesichter. Denn der Wind hat sich gelegt und damit besteht die leise Hoffnung, das Feuer schon bald unter Kontrolle zu bekommen. Für Einsatzleiter Karl-Heinz Eismer werden die nächsten Stunden entscheidend sein.
18: Wir müssen morgen früh abwarten, wenn die Sonne aufgeht, soll sich die Windrichtung ändern. Da müssen wir gucken und abklären, ob das so bleibt. Aber wir sind sehr optimistisch, dass die Winde so bleiben und dass wir im Laufe des Tages weitere Löscherfolge erzielen.
15: Dann könnten auch die Bewohner des Örtchens Gai wieder in ihre Häuser zurückkehren. Doch Landrat Nolten will in dieser Nacht keine falschen Hoffnungen wecken.
17: Wir werden sie nicht unnötig lange in den Unterkünften entsprechend halten. Das ist natürlich klar, dass jeder nach Hause. Wir schlafen alle mal zu Hause in einem eigenen Bett am besten. Wir werden alles geben.
15: Jetzt hoffen alle, dass der Samstag so windstill bleibt wie die letzte Nacht und dass es ihnen gemeinsam gelingt, das Feuer zu löschen.
14: Katja Stephan war das. Noch immer kämpfen Einsatzkräfte gegen das Feuer in der Eifel in Nordrhein-Westfalen. 7:10 die Zeit. Wie kommt man auch abseits der großen Städte von A nach B, wenn es kaum öffentlichen Personennahverkehr gibt? Eine Frage, die auch im Flächenland Brandenburg viele beschäftigt. Dabei wurde nach 1990 viel Geld in den Ausbau der Verkehrswege in den östlichen Bundesländern gesteckt. In Gera in Thüringen haben jetzt die ostdeutschen Verkehrsminister über Bahn, Straßen und den Nahverkehr beraten. Eine sichere Finanzierung der Schienenwege und der Ausbau der Infrastruktur im ländlichen Raum sind ihre Forderungen an den Bund. Wolfgang Henschel vom Mitteldeutschen Rundfunk berichtet aus Gera.
19: Die ostdeutschen Länder fordern vom Bund eine ausreichende Finanzierung des Schienennahverkehrs. Ostdeutschland sei deutlich stärker ländlich geprägt als Westdeutschland, sagte Sachsen-Anhalts Verkehrsministerin Lydia Hüskens nach der Tagung in Gera. Beim Bau und der Finanzierung des Nahverkehrs dürften nicht allein die zu erwartenden Fahrgastzahlen eine Rolle spielen.
20: Und wenn Sie eine bundesweit organisierte Einheit haben wie die Bahn, dann schauen die natürlich, wo steigen Menschen zu, wo steigen Menschen aus, wo erwirtschafte ich Geld. Das ist völlig normal, auch überhaupt nicht unanständig, aber sorgt dafür, dass wir in unseren Regionen sehr häufig merken, dass zwar die Infrastruktur immer wieder durchgeht, von Nord nach Süd, aus dem Ruhrgebiet nach Berlin, aber wir merken häufig, dass wir nicht so wahnsinnig viel davon haben.
19: Weil in der Fläche die Verbindungen fehlten, so Hüskens. Auf einer Reihe von Strecken in Ostdeutschland gäbe es nach wie vor nur ein Gleis. Züge im Gegenverkehr müssten anhalten. Nötig sei ein echtes Nahverkehrsangebot für die ländlichen Gebiete. Auch Berlins Verkehrssenatorin Ute Bonde schloss sich der Forderung nach einer ausreichenden Finanzierung der Schiene an. Gerade der Knoten Berlin sei entscheidend dafür, dass der Schienenverkehr funktioniere.
21: Also wenn in dem Bahnknoten Berlin sich Verspätungen häufen, Zugausfälle entstehen, dann sind nicht nur die Berlinerinnen und Berliner, sondern die am wenigsten davon betroffen, sondern die Reisenden in die umliegenden Flächenländer.
19: In der Pflicht sehen die Länder dem Bund auch bei den sogenannten Regionalisierungsmitteln, also dem Geld, das der Bund den Ländern für den Schienennahverkehr gibt. Hier droht sich aktuell eine Lücke aufzutun, weil die Schienengebühren steigen. Lydia Hüskens.
20: Da gibt es für die Länder eine ganz einfache Forderung, die daraus abzuleiten ist, dass der Bund uns hier keine Finanzierungsbescheide schicken soll, also Zahlungsbescheide, sondern schlicht und ergreifend diese Lücke schließt finanziell.
19: Die ostdeutschen Verkehrsminister vereinbarten zudem, auf dem Gebiet des autonomen Fahrens enger zusammenzuarbeiten. Ziel sei, eine Art Baukasten mit bereits vorhandenen Konzepten zu schaffen, schaffen, sagte Thüringens Verkehrsminister Steffen Schütz. Auf diesen Baukasten könnten dann die Länder zugreifen und auf bereits in den anderen Ländern bestehenden Projekten aufsetzen.
3: Und damit wir da nicht mehr einsam, sondern gemeinsam handeln, wollen wir diesen Baukasten machen und wollen dann überlegen, an welchen Stellen klinken wir uns gegenseitig in die Projekte des anderen mit ein.
19: Mecklenburg-Vorpommerns Verkehrsminister Wolfgang Blank nannte als Beispiel autonom fahrende Busse im Nahverkehr. Hier gäbe es Pläne, den Landkreis Ludwigslust mit der Stadt Hamburg zu vernetzen. Nach Angaben von Thüringens Minister Schütz hat der Bund zudem noch einmal bestätigt, dass die Finanzierungszusage für den Ausbau der Mitte-Deutschland-Verbindung weiter steht, auch nach dem Wechsel an der Spitze des Bundesverkehrsministeriums. Ziel sei, dass die Bauarbeiten 2028 starteten, so Schütz. Unklar bleibt seinen Angaben nach, wann die Strecke zwischen Weimar und Gößnitz in Ostthüringen zweigleisig ausgebaut und elektrifiziert ist.
14: Informationen aus Gera waren das von Wolfgang Henschel. 7.14 Uhr, die Zeit.
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14: Bei der Leichtathletik-Europameisterschaft in Birmingham gab es das nächste Gold für deutsche Athleten zu feiern. Und auch für andere. Owen Ansah ist Europameister über 200 Meter. Ob der Hamburger seine Medaillen behalten darf, ist wegen eines möglicherweise verweigerten Dopingtests allerdings die große Frage. Aber Owen Ansah blendet das aus. Martin Roschitz berichtet.
4: Owen Ansah eiskalt. Trotz der großen psychischen Belastung durch die ihm drohende Sperre läuft der Hamburger im 200-Meter-Finale allen Konkurrenten davon und ist jetzt der schnellste Mann Europas.
22: Jetzt kommt Owen Ansah. Owen Ansah setzt sich ab. Das wird ein Sieg. Oh, Owen Ansah holt Gold. Er ist Europameister. Was für ein Rennen von ihm.
4: Die Rekordzeit, 19,95 Sekunden, wird nicht als neuer deutscher Rekord anerkannt wegen zu viel Rückenwind, was Ansah nicht weiter stört.
23: Ja, ich bin ehrlich, bis vor diesem Jahr habe ich das nie wirklich geglaubt, dass ich sowas schaffen kann. Ich bin mega happy, dass ich die Goldmedaille gewinnen konnte. Und ich bin mega glücklich.
4: Es ist der erste deutsche EM-Titel über 200 Meter seit 44 Jahren. Ob der beste europäische Sprinter seine beiden EM-Medaillen behalten darf, werden nun Gerichte klären müssen. Eine absolute Topleistung zeigt der deutsche Rekordhalter über die 400 Meter Hürden, Emil Ajekum. Im Finale muss sich Ajekum nur dem dominanten Weltrekordler Carsten Warholm aus Norwegen geschlagen geben.
22: Platz 2 Silber, Emil! Emil holt Silber!
23: Das ist was Besonderes. Das ist einfach die Belohnung für die harte Arbeit, die man die letzten Jahre oder sein ganzes Leben lang schon in diesen Sport reingesteckt hat. Ich denke, das war erst der Anfang.
4: Freude bei Ajekum, Frust beim Zimmernachbarn Uwe Fischer-Breiholz. Er landet auf dem 5. Platz und ist bitter enttäuscht.
23: Ich war so bereit, jetzt alles zu geben und irgendwie, ich habe es einfach überhaupt nicht geschafft.
4: Alles andere als enttäuschend ist die deutsche Bilanz vor den letzten beiden Wettkampftagen. Das deutsche Team kommt nun auf 12 Medaillen. Denn Diskuswerferin Janice Kraft hat nach dreimal EM-Bronze bei Europameisterschaften endlich die Medaillenfarbe gewechselt und darf sich über Silber freuen.
24: Ja, auf jeden Fall. Das bedeutet mir sehr viel, die Silbermedaille heute. Ich habe schon dreimal Bronze gewonnen. Die letzte europäische Medaille ist schon 8 Jahre her. Und deswegen ist das heute wie Gold für mich. Also absolut geil.
4: Christine Pudenz kommt auf Rang 5. Auch die letzten beiden Wettkampftage sind medaillenträchtig für den Deutschen Leichtathletikverband.
14: Soweit Martin Roschitz. Von einer EM zur anderen, also von den Leichtathleten in Birmingham, geht's zu den Schwimmern in Paris. Das deutsche Team hat dort sein Edelmetallkonto im Becken auf 8 aufgestockt. Lars Becker berichtet aus Paris.
25: 4 Entscheidungen mit deutscher Beteiligung, 5 Podestchancen und am Ende 3 Medaillen. Gleich zu Beginn Silber für Angelina Köhler über 100 Meter Schmetterling und fast am Ende des Finalabends, wie schon über 800 Meter Freistil, Silber und Bronze für Isabel Gose und Maja Werner über die langen 1500 Meter. Duplizität der Ereignisse, Doppel-Europameisterin Simona Quadarella aus Italien, Goses Dauerrivalin, vor den beiden Vereinskolleginnen aus Magdeburg. Riesige Freude bei Ex-Weltmeisterin Angelina Köhler über ihre Silbermedaille, über ihre 100 Meter Freistil. Die erste Medaille auf kontinentaler Ebene. Enttäuschung dagegen bei Lukas Mertens nach Platz 7 über 200 Meter Freistil. Der 400 Meter Weltmeister und Olympiasieger wollte seine erste Medaille über die halbe Distanz, war aber, so Mertens selbstkritisch, mit dem Kopf nicht bei der Sache. Anna Elend belegte im Finale über 200 Meter Brust Rang 5. Die Medaillenränge waren deutlich entfernt.
14: Soweit Lars Becker aus Paris.
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14: Heute vor 5 Jahren haben die Taliban wieder die Macht in Afghanistan übernommen. Das internationale Projekt zur Stabilisierung des Landes war nach 20 Jahren endgültig gescheitert. 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Winfried Nachtwey, einstiger sicherheits- und abrüstungspolitischer Sprecher der Grünen im Deutschen Bundestag, sagt dazu:
6: Das Chaos vom Flughafen Kabul steht für das Desasterende dieses Einsatzes, der immerhin für die sogenannte westliche Staatengemeinschaft und die Bundesrepublik der größte, teuerste und opferreichste Kriseneinsatz überhaupt war. Dafür steht dieses Chaos. Und in ihm spiegelt sich wieder das politische Führungschaos, was es bei diesem Einsatz gegeben hat.
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14: mit Jonas Ziegler.
11: Von den Brandenburger Fernstraßen liegen uns derzeit keine Störungsmeldungen vor. Stadtverkehr Berlin. In Tiergarten ist die Straße des 17. Juni zwischen Großem Stern und Brandenburger Tor voll gesperrt. Ebenfalls gesperrt ist der Bereich rund ums Brandenburger Tor und die Jitzrak-Rabin-Straße wegen der Rave the Planet-Parade. Adlershof Adlergestell in Höhe Rudower Chaussee ist stadtauswärts bis Ende August nur eine Spur frei. Zur S-Bahn Berlin: Nach einem Polizeieinsatz an der Oranienburger Straße kommt es bei der S1 22 noch zu Verspätungen und zu Zugausfällen.
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11: Um 7.20 Uhr mit Jonas Ziegler. Guten Morgen. In Nordrhein-Westfalen kämpfen hunderte Feuerwehrleute weiter gegen den wohl größten Waldbrand in der Geschichte des Landes. Schwerpunkt des Einsatzes ist das Gebiet um den Teil der Eifelgemeinde Hürtgenwald, der gestern evakuiert wurde. Panzer der Bundeswehr schlugen nach Angaben der Feuerwehr in der Nacht Schneisen, um zu verhindern, dass sich die Flammen ausbreiten. Seit dem Morgen sollen auch wieder Löschhubschrauber fliegen. Die Feuerwehr stellt sich auf einen tagelangen Einsatz ein. Die Arbeiten werden durch viel Weltkriegsmunition in dem Gebiet erschwert. Die Deutsche Stiftung Patientenschutz fordert, Hitze als Todesursache auf Totenscheinen einzutragen. Vorstand Brüsch hat der Rheinischen Post gesagt, den Folgen des Klimawandels müsse endlich ein Gesicht gegeben werden. Er sprach sich außerdem dafür aus, festzuhalten, ob der Hitzetod im Krankenhaus, Pflegeheim oder zu Hause eingetreten ist. Das Robert-Koch-Institut hat in dieser Woche von geschätzt fast 12.500 Hitzetoten in diesem Jahr gesprochen. In Afghanistan feiern die Taliban den 5. Jahrestag ihrer Machtübernahme mit einem sogenannten Tag des Sieges. Die islamistische Terrorgruppe will heute mit einer großen Parade Stärke demonstrieren. Die Korrespondentin für Afghanistan, Lena Bodewein.
7: Währenddessen ist die Lage für Menschenrechte und vor allem für die Rechte der Frauen im Land katastrophal. Im sogenannten Islamischen Emirat Afghanistan dürfen

0: halten. Dieser ist rund 2 Kilometer vom alten Bahnhof entfernt und liegt deutlich näher am Tesla-Werk in Grünheide. Bei der Leichtathletik-EM in Birmingham hat das deutsche Team am Abend 3 weitere Medaillen geholt. Der Sprinter Owen Anser hat Gold über 200 Meter gewonnen. Ob er es behalten darf, ist wegen eines mutmaßlich verweigerten Dopingtests noch unsicher. Silber gab es für die Diskuswerferin Shanice Kraft, ebenso für Emil Adjikum über 400 Meter Hürden. Soweit die Nachrichten. 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Das Wetter. Heute viel Sonne, im Verlauf von Westen ein paar Wolken und ansteigende Schauerneigung, meist aber trocken, maximal 32 bis 37 Grad. Zurzeit in Berlin-Dahlem 15 und in Angermünde 17 Grad. Morgen mal Sonne, mal kompakte Wolken, in der Mitte und im Süden zeitweise etwas Regen bei 23 bis 27 Grad. Die Zeit 7.23 Uhr.
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2: Im Studio weiter Christoph Kober. Schönen guten Morgen. Heute soll es wieder heiß werden. Sie haben es gerade gehört in den Nachrichten in Berlin und Brandenburg. Temperaturen, die den Flüssen und Gewässern in unserer Region weiter zusetzen. Und die Lage insgesamt ist ja auch besorgniserregend. Deutschlandweit sinken die Pegelstände. In Rhein und Donau ist der Schiffsverkehr deswegen stark eingeschränkt. Auch in Brandenburg haben die Flüsse zu wenig Wasser. Für eine normale Schifffahrt auf der Oder zum Beispiel wären in Frankfurt einen Pegelstand von 1,20 Meter notwendig. Aktuell bewegt er sich zwischen 80 und 90 Zentimetern. Die Folge: ab diesem Wochenende lockern auch Berlin und Brandenburg das Lkw-Fahrverbot an Sonn- und Feiertagen. Darüber möchte ich sprechen mit Dirk Engelhardt, Chef des Bundesverbandes Güterkraftverkehr, Logistik und Entsorgung. Guten Morgen, Herr Engelhardt.
3: Guten Morgen, Herr Kober.
2: Mehrere Bundesländer, ich habe es gesagt, unter anderem jetzt eben auch Berlin und Brandenburg, lockern das Sonntagsfahrverbot für Lkw oder haben das schon getan. Bringt das kurzfristig spürbar mehr Kapazität auf die Straße?
3: Ja, das ist seitens der Landesregierungen und des Bundes gut gemeint. Hier und da kann das wirklich partiell helfen. Das heißt, wenn eine Tankstelle droht, leer zu laufen oder eine Produktion droht, stillzustehen. Aber die Gesamtlösung stellt es auf keinen Fall dar, weil uns schlichtweg die Fahrer und die Fahrzeuge fehlen.
2: Was heißt es denn konkret für die Planung dann einer Spedition am Sonntag, wenn es heißt, ja, sie könnten fahren, aber wer soll denn fahren?
3: Das ist ganz einfach. Wir warnen schon seit Jahren vor dem grassierenden Fahrermangel. Die Jungs sind von Montag bis Freitag unterwegs und wenn sie jetzt am Samstag oder Sonntag auch noch fahren müssten, dann würden die LKWs in der nächsten Woche dann werktags stehen und damit ist nichts gewonnen, dann drohen andere Lieferketten zu reißen. Das heißt, in Einzelfällen werden wir LKWs auf Berlin und Brandenburger Autobahnen sehen, aber auf keinen Fall die Masse und es wird auch nicht reichen, um die Kapazitäten auf den Flüssen komplett zu ersetzen. Ist eine einfache Rechnung. Wenn so ein Binnenschiff 1000 Tonnen lädt, ein LKW hat eine Zuladung von 25 Tonnen, dann bräuchte ich alleine 40 LKWs, um so ein kleines Binnenschiff zu kompensieren. Und das ist einfach schlichtweg nicht möglich.
2: Ja, wenn Sie jetzt sagen, die Leute, die am Sonntag fahren, die fahren dann eben unter der Woche nicht. Nichtsdestotrotz, es gibt ja Waren, die transportiert werden müssen. Manche befürchten da dann auch mehr Druck auf die Fahrer. Wie verhindern Sie denn, dass diese Sonntagsfreigabe zu einer Überlastung führt?
3: Die Fahrer sind unser wichtigstes Gut. Wir warnen schon seit über 10 Jahren von dem grassierenden Fahrermangel und dass das wirklich ein Problem wird. Wir gehen auch davon aus, unabhängig vom Niedrigwasser, dass uns das Problem die nächsten Jahre sehr stark begleiten wird. Und da wird kein Transportunternehmer Druck auf die Fahrerinnen und Fahrer ausüben. Wenn hier und da vonnöten ist, ist unser Appell ganz klar an die Politik, aber auch an die verladende Industrie. Schafft Anreize, stellt sicher, dass die Fahrer nicht die Leidtragenden sind, die dann in der nächsten Woche dann auch noch kontrolliert werden und bestraft werden. Das muss natürlich auch seitens der Industrie ordentlich vergütet werden, wenn sich da Fahrer bereit erklären zu fahren. Und das Ganze muss natürlich auch seitens des Bundes zentral gemanagt werden, damit das über eine zentrale Koordinationsstelle funktioniert. Hierzu sind wir gerade mit dem Verkehrsministerium und dem Bundesamt für Logistik und Mobilität im Dialog. Trivial ist die Aufgabe auf jeden Fall nicht.
2: Was meinen Sie da, wenn Sie sagen, das muss koordiniert werden? Da geht es jetzt um die Zeiten, die Fahrer zurücklegen dürfen oder jetzt um diesen Flickenteppich Fahrverbot ja oder nein?
3: Nicht nur um den Flickenteppich, Fahrverbot ja oder nein, sondern wo sind ganz speziell Transporte nötig. Die LKWs, die wir normal an Samstagen und Sonntagen auf der Autobahn sehen, die fahren verderbliche Güter, Lebensmittel. Wenn darüber hinaus jetzt Transporte nötig sind, weil zum Beispiel in Frankfurt oder eine Tankstelle drohen würde, leer zu laufen, ja, dann muss das ja koordiniert werden, wo ist der Bedarf und

0: Er hat die entsprechenden Transportkapazitäten. Und wie ist sichergestellt, dass das Fahrzeug dann auch am Montag ganz normal seinen Lieferverpflichtungen nachkommt?
1: Ja, wenn Sie sagen, die Aussetzung des Fahrverbots hilft nur begrenzt, welche konkreten Maßnahmen würden denn der Logistikbranche am meisten helfen, um Lieferketten in dieser Krisensituation stabil zu halten?
0: Wir brauchen eine Stärkung des deutschen Mittelstandes. In den letzten 10 Jahren ist die Transportleistung in Summe sehr stark gestiegen. Der Anteil deutscher Transportunternehmer ist im gleichen Zeitraum um 24% gesunken. Deswegen auch unser Appell an die Industrie. Es ist nicht nur immer der billige Jakob aus Osteuropa, der unterjährig die Zuschläge bekommt oder bekommen sollte. Jetzt in so einer Krise, und das nächste Niedrigwasser kommt bestimmt, und das nächste Hochwasser auch, zeigt sich, wie wichtig eine funktionierende heimische Logistik ist. Und die muss gestärkt werden. Und da ist Politik und Industrie gefordert.
1: In Berlin und Brandenburg und unter anderem auch in Hessen gilt, für Lkw-Transporte, die nicht mit dem Niedrigwasser im Zusammenhang stehen, bleibt dieses Sonntagsfahrverbot bestehen. Wie kann man denn als Lkw-Fahrer, als Spedition nachweisen, dass dieser Transport, der jetzt meinethalben am Sonntag stattfindet, tatsächlich im Zusammenhang mit dem Niedrigwasser steht?
0: Robert, das sind genau die Fragen, die wir an die Länder und an die Bundespolitik gestellt haben. Unser Vorschlag wäre, dass das Bundesamt für Logistik und Mobilität das zentral koordiniert, dass man sich dort meldet, ganz einfach unbürokratisch ein entsprechendes Zertifikat bekommt oder ein Dokument, damit die Fahrerinnen und Fahrer sich ausweisen können. Ansonsten sind einfach so viele Fragen ungeklärt. Zum Beispiel Sachsen-Anhalt macht bei dieser Ausnahme nicht mit. Was ist denn mit einem Fahrer, der am Wochenende in Brandenburg im Einsatz war und am Montag in Sachsen-Anhalt in eine Kontrolle kommt? Soll er dann noch der Leidtragende sein dafür, dass er am Wochenende geholfen hat, die Lieferketten aufrechtzuerhalten? Die Fragen müssen geklärt werden.
1: Das sagt Dirk Engelhardt, er ist Chef des Bundesverbandes Güterkraftverkehr, Logistik und Entsorgung. Wir haben darüber gesprochen, dass Berlin und Brandenburg das Sonntagsfahrverbot für Lkw aufheben, zumindest in Teilen im Zusammenhang mit dem aktuellen Niedrigwasser. Herr Engelhardt, vielen Dank für Ihre Zeit heute Morgen.
0: Herr Kober, vielen Dank.
1: 7.29 Uhr haben wir es, eine Minute vor 7:30. Wir schauen ins Ausland. Heute vor 5 Jahren haben die Taliban Kabul zurückerobert und damit auch das ganze Land, Afghanistan. Das Land war bereits geschwächt. Viele Jahrzehnte des Krieges und des Terrors und dazu Naturkatastrophen wie Dürren und Erdbeben haben Afghanistan zu einem humanitären Notfall werden lassen. Das haben die Taliban nicht geändert. Im Gegenteil. Doch gibt es nur wirklich Hiobsbotschaften aus dem Land am Hindukusch? Unsere Korrespondentin Lina Bodewein ist dieser Frage nachgegangen.
2: Bärtige Männer mit Gewehren und Munitionsgürteln, in Militäruniformen oder afghanischer Tracht. Die Taliban sind überall präsent. In Kabul, auf Provinzstraßen, an Checkpoints, selbst in Nationalparks. Risiko und Gefahren gibt es also kaum, anders als früher.
3: Das muss man ganz klar sagen, auch positiv sagen, ist, die Taliban waren ja damals die Widerstandsbewegung. Das heißt, sie haben für Unsicherheit gesorgt. Sie sind jetzt an der Regierung. Das Land ist sicher, ist relativ sicher.
2: So Stefan Recker von der Deutschen Lepra- und Tuberkulosehilfe.
3: Ja, und das merkt man tagtäglich auf den Straßen. Das merkt man auf den Märkten. Businesses, kleine Businesses können etabliert werden. Das funktioniert ganz gut.
2: Wenn denn genügend Kunden kommen könnten, die Geld ausgeben können. Taxifahrer Darius klagt, dass sich kaum noch jemand Taxifahrten leisten kann. Alle fahren nur noch Bus, seit die Taliban an die Macht gekommen sind. Aber
4: es gibt sowohl positive als auch negative Aspekte. Gut ist, dass Straßen gebaut wurden und die Sicherheit gewährleistet ist. Da gibt es keine Probleme. Aber es gibt nur wenig Arbeit. Unsere Unternehmer sind nicht im Land, um zu investieren und Arbeitsplätze zu schaffen. Sie sind alle ins Ausland gegangen.
2: Die Taliban brüsten sich eines stabilen Wirtschaftswachstums. Mehr als 4% im vergangenen Jahr, das aber stark getragen ist von der Binnennachfrage. Und, so erklärt es die Afghanistan-Expertin Anvesha Ghosh, wissenschaftliche Mitarbeiterin am Indian Council of World Affairs, essentielle Dienstleistungen wurden von den USA und von UN-Einrichtungen aufrechterhalten. Die Taliban ihrerseits haben durchgegriffen bei der Einnahmenbeschaffung oder auch bei den Zöllen. Diese Abläufe wurden geordnet. Die Korruption ist zurückgegangen. Das ist es, was man hört. Sie haben islamische Steuern eingeführt. Doch im Grunde basiert die ganze Wirtschaft auf Erpressung. Darüber hinaus erreicht die wirtschaftliche Entwicklung nur einen Teil der Bevölkerung, sagt Stefan Recker.
3: Große Teile der Bevölkerung sind und bleiben arm und werden auch ärmer. Und natürlich muss man dazu sagen, dass das Land strukturelle Probleme hat. Eine riesen Geburtenrate, eine sehr, sehr hohe Geburtenrate.
2: Asma Kakar hat früher als Journalistin für die BBC aus Afghanistan berichtet. Sie ist mit ihrer Tochter geflohen und lebt jetzt in Neu-Delhi. Sie kann sich die hohen Geburtsraten gut erklären.
5: Two women are now for Taliban.
2: Die Taliban nutzen Frauen als Geburtsmaschinen. Sie bringen Kinder zur Welt, 10, 20, und die Männer sind stolz darauf. Sie sind stolz und sagen, oh, ich habe 8 Kinder, 8 Jungen. Wenn eine Frau ein Mädchen zur Welt bringt, bekommt sie nicht einmal etwas Gutes zu essen, denn sie hat ja ein Mädchen zur Welt gebracht.
5: You brought a girl.
2: Von Geburt an haben es Mädchen also schwer. Die Armut im Lande trifft sie besonders hart. Ab der 6. Klasse dürfen sie nicht mehr zur Schule gehen. Doch ob Mädchen oder Junge, viele Kinder leiden große Not in Afghanistan. Das Welternährungsprogramm der Vereinten Nationen kann nur jeder 7. Frau und jedem 7. Kind helfen. Bei aller Sicherheit im Taliban Afghanistan. Wenn das Überleben in Gefahr ist, scheint nichts gesichert.
1: Das ist die Reportage unserer Korrespondentin für Afghanistan, Lena Bodewein. Und in einer guten Dreiviertelstunde spreche ich mit Elke Gottschalk von der Welthungerhilfe über die Lage im Land. Um 8.23 Uhr sind wir zum Interview verabredet. Jetzt haben wir es 7.34 Uhr. Vor 2 Wochen haben zehntausende Menschen versucht, die Grenze von Marokko zur spanischen Exklave Ceuta zu überwinden. Mehr als 100 Personen sind dabei ums Leben gekommen. In sozialen Netzwerken kursieren seit Tagen Aufrufe, es heute erneut zu versuchen. Unsere Korrespondentin Franka Welz berichtet aus Ceuta.
6: In den online verbreiteten Botschaften heißt es unter anderem, die Grenze von Ceuta werde am 15. August, einem Feiertag in Spanien, so wörtlich geöffnet sein. Aus Sicht der spanischen wie auch der marokkanischen Behörden sollen sich die Szenen vom 30. und 31. Juli auf keinen Fall wiederholen. Vor gut 2 Wochen waren mehr als 70.000 Migranten in Ceuta angekommen. Mehr als 80 Menschen kamen beim Versuch des Grenzübertritts ums Leben. Die meisten von ihnen sind ertrunken. Auf Ceutas Straßen ist eine auffallend hohe Polizei Präsenz zu beobachten. Nach Angaben des spanischen Innenministers Fernando Grande Malasca wurde das Kontingent der Beamten der Nationalpolizei auf fast 900 aufgestockt. Das sind knapp 300 mehr als am 30. Juli. Darüber hinaus sind neben lokalen Polizeieinheiten auch mehr als 700 Sicherheitskräfte der Guardia Civil in Ceuta im Einsatz. Angehörige des Militärs wurden aus dem Urlaub zurückbeordert. Demonstrative Kontrolle ist auch auf der anderen Seite der Grenze zu beobachten. Der Grenzort Fnideq hat sich in eine Sicherheitszone verwandelt. Hunderte Sicherheitskräfte sind im Einsatz, auch Militärtruppen wurden hinzugezogen. Marokko hat Draht- und Stacheldrahtzäune verstärkt. In Ufernähe patrouillieren Boote, Fahrzeuge mit Wasserwerfern sind an der Grenze aufgefahren. Auch an Straßen und Zufahrtsbereichen nach Fnideq werden immer wieder Polizeikontrollen durchgeführt. In Ceuta harren auch gut 2 Wochen seit Beginn der Migrationskrise immer noch tausende Menschen aus, darunter viele Kinder und Jugendliche, aber auch Personen aus Kriegsgebieten auf der Suche nach internationalem Schutz.
1: Das ist der Bericht von Franka Welz aus Ceuta. 7.36 Uhr.
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1: Alle Erledigungen in der Innenstadt zu machen, das wird in kleineren Städten und Ortschaften immer schwieriger. Wenn Kunden ausbleiben, müssen irgendwann die Geschäfte schließen. Wenn immer mehr Geschäfte leer stehen, kommen immer weniger Menschen in die Innenstadt. Was Städte versuchen, dagegen zu unternehmen, hat Wirtschaftsreporterin Miriam Freudig in Bad Belzig erfahren.
8: Auf dem großen Platz vor dem Rathaus von Bad Belzig ist Wochenmarkt. Dienstag und Donnerstag. Am Bäckerwagen stehen Leute an.
9: Natürlich haben schon etliche Läden geschlossen, aber ich denke, wir sind noch einigermaßen gut aufgestellt in Belzig. Ich denke, es gibt schlimmere Innenstädte. Ja, so wird es jetzt überall kommen. Die jungen Leute, die kaufen eh alles im Internet.
8: Damit fasst diese Bewohnerin von Bad Belzig ganz gut die Lage zusammen. Der Handelsverband Deutschland prognostiziert, dass in diesem Jahr knapp 5.000 Geschäfte schließen werden. Zwar hat sich das Ladensterben im Vergleich zu den Corona-Jahren verlangsamt, dennoch ist der Trend klar. Dass die Situation in der Kreisstadt im Hohen Fläming etwas besser ist als an manchen anderen Orten, mag damit zusammenhängen, dass die Stadt versucht, dem Leerstand entgegenzusteuern. Etwa mit zwei Altstadtkümmerinnen, die beispielsweise die Ladeninhaber vernetzen. Eine der Kümmerinnen ist Birgit Würdemann.
10: Wir stehen jetzt gegenüber vom Modehaus Ehle, was ja auch noch was Besonderes ist in so kleinen Städten, dass es noch so große Modehäuser gibt, wo es wirklich Klamotten und auch Schuhe und alles gibt. Das Angebot hat sich auch immer weiter verändert, aber das Besondere ist auch hier, dass noch nicht gelungen ist, eine Nachfolge zu finden. Das sind zwei Schwestern, die auch schon über 70 Jahre alt sind und einfach durchhalten, weil sie auch sagen, das ist einfach wichtig, dass so ein Modehaus hier bleibt, dass es hier keinen Leerstand gibt. Und wir sehr, sehr dankbar sind. Aber wir hoffen immer noch darauf, auch eine Lösung dafür zu finden, dass sich jemand dem Gebäude annimmt und auch ein tolles Angebot dort schafft.
8: Das muss nicht unbedingt ein neues Geschäft sein. Wichtig sei zu schauen, dass die Innenstadt nicht auseinanderfalle, sagt Stefanie Bock vom Deutschen Institut für Urbanistik in Berlin. Sie hat sich viel mit Leerstand in Innenstädten beschäftigt. Der Blick sollte sich auf jeden Fall über bestimmte Ladenstrukturen hinausrichten.
11: Vielleicht ist das etwas, worauf gerade kleinere Kommunen oder auch Kommunen in strukturschwacheren Räumen viel deutlicher ihr Augenmerk richten müssen. Was fehlt denn sonst an Einrichtungen in den Innenstädten? Wie ist das mit Angeboten für Jugendliche beispielsweise? Wo können die sich denn in der Innenstadt überhaupt treffen, damit sie dann vielleicht auch potenzielle Kundinnen in den anderen Läden oder in der Gastronomie werden?
8: In Bad Belzig gibt es immerhin noch einige Cafés, die Eisdiele und den Marktplatz Sommer. Den haben die Altstadtkümmerinnen initiiert. Bespielt wird er aber von lokalen Initiativen und Vereinen. Zum Beispiel mit einem Spiele- und Tanzabend. Ein Baustein, um Leben in die Innenstadt zu bringen.
1: Das ist der Bericht von unserer Wirtschaftsreporterin Miriam Freudig.
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1: Den hat Jonas Ziegler.
12: Von den Brandenburger Fernstraßen liegen uns keine Störungsmeldungen vor. Stadtverkehr Berlin. In Tiergarten ist die Straße des 17. Juni zwischen Großem Stern und Brandenburger Tor in beiden Richtungen gesperrt. Ebenso der Bereich rund ums Brandenburger Tor und die Yitzhak-Rabin-Straße wegen der Rave the Planet-Parade. Adlershof Adlergestell in Höhe Rudower Chaussee ist stadtauswärts bis Ende August nur eine Spur frei. Baumschulenweg, die Baumschulenstraße, ist zwischen Behring und Eckehardtstraße in beiden Richtungen bis Anfang Oktober verengt. Zur S-Bahn Berlin, nach einem Polizeieinsatz an der Oranienburger Straße, kommt es bei den Linien S1, 2 und 25 noch zu Verspätungen und Zugausfällen.
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12: Um 7.40 Uhr mit Jonas Ziegler. In Nordrhein-Westfalen kämpfen hunderte Feuerwehrleute weiter gegen den wohl größten Waldbrand in der Geschichte des Landes. Nach Angaben der Feuerwehr schlugen Panzer der Bundeswehr auch in der Nacht Schneisen im Bereich des Ortsteils, der gestern evakuiert wurde. Am Morgen sollen wieder Löschhubschrauber eingesetzt werden. Aus Köln Silvia Andler.
13: Wenn dann wieder aus der Luft gelöscht wird, dann hofft man natürlich sehr stark, dass der Wind nicht noch weiter aufweht und dass der so still bleibt, wie er im Moment ist, oder eben in die Richtung geht, die man braucht, und dass die Lage nicht schwieriger wird.
12: Die Deutsche Stiftung Patientenschutz fordert, Hitze als Todesursache auf Totenscheinen einzutragen. Vorstand Brüsch hat der Rheinischen Post gesagt, den Folgen des Klimawandels müsse endlich ein Gesicht gegeben werden. Er sprach sich außerdem dafür aus, festzuhalten, ob der Hitzetod im Krankenhaus, Pflegeheim oder zu Hause eingetreten ist. Das Robert-Koch-Institut hat in dieser Woche von geschätzt fast 12.500 Hitzetoten in diesem Jahr gesprochen. In Afghanistan feiern die Taliban ihre Machtübernahme vor 5 Jahren mit einem sogenannten Tag des Sieges. Die islamistische Terrorgruppe will heute mit einer großen Parade Stärke demonstrieren. Die Bundesregierung erkennt die Taliban-Regierung nicht an. Sie hat aber Kontakte mit ihr, um Menschen nach Afghanistan abschieben zu können. Deutschlands Entwicklungsministerin Alabali Radovan nannte die Not der Bevölkerung und vor allem der Frauen in dem Land extrem bedrückend. In Berlin zieht am Nachmittag die Techno-Parade Rave the Planet über die Straße des 17. Juni. Dazu werden Zehntausende Besucher erwartet. Zu Beginn der Veranstaltung soll mit einer Schweigeminute an die Opfer des Anschlags auf den Christopher Street Day vor 3 Wochen erinnert werden. Der Bereich um die Veranstaltung ist laut Polizei massiv abgesperrt. Bei der Leichtathletik-EM in Birmingham hat das deutsche Team am Abend 3 weitere Medaillen geholt. Der Sprinter Owen Unser hat Gold über 200 Meter gewonnen. Ob er es behalten darf, ist wegen eines mutmaßlich verweigerten Dopingtests noch unsicher. Silber gab es für die Diskuswerferin Shanice Kraft, ebenso für Emil Adjekum über 400 Meter Hürden. Eine Silbermedaille holte bei der Schwimm-Europameisterschaft in Paris Isabel Gose über 1500 Meter Freistil. Maja Werner gewann Bronze. Für Angelika Köhler gab es über 100 Meter Schmetterling Silber. Soweit die Nachrichten. 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Das Wetter. Heute viel Sonne, im Verlauf von Westen ein paar Wolken und örtlich Schauer, meist aber trocken. Maximal 32 bis 37 Grad. Zurzeit in Berlin-Kreuzberg 18 und in Potsdam 17 Grad. Morgen am Sonntag mal Sonne, mal kompakte Wolken. In der Mitte und im Süden auch etwas Regen bei 23 bis 26 Grad. Die Zeit 7.43 Uhr.
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1: Weiter für Sie im Studio Christoph Kober. Schönen guten Tag. Heute vor 5 Jahren haben die Taliban die Macht in Afghanistan übernommen. Seitdem sprechen Organisationen wie Amnesty International von systematischen und umfassenden Angriffen auf die Rechte von Frauen und Mädchen. Viele, die nach Deutschland fliehen konnten, sind traumatisiert. Unsere Reporterin Marie Dilling hat die Frauen eines afghanischen Frauenvereins in Berlin getroffen.
14: Zweimal in der Woche trifft sich der afghanische Frauenverein MAR im Nachbarschaftsraum Waschküche in Berlin-Wedding. 5 Frauen sitzen um einen Tisch und nehmen an einem Computerkurs teil. In der Küchenecke wird Tee gekocht. Mittendrin die Gründerin und Präsidentin des afghanischen Frauenvereins, Madia Hashemi. Wenn sie über die Situation der Frauen in Afghanistan spricht, muss sie um Worte ringen.
15: Ganz traumatisierte Geschichte. Wenn ich darüber spreche, bekomme ich Gänsehaut. Man kann nicht einfach hören. Jeder braucht eine Therapeutin, darüber sprechen, weil was sie bei afghanischen Frauen passiert hat, das war sehr schrecklich.
14: Madia Hashemi kam selbst vor fast 10 Jahren nach Berlin. In den letzten Jahren hat sie viele Geschichten von Frauen gehört, die nach Deutschland geflohen sind. Sie berichten davon, dass ihnen in Afghanistan fast sämtliche Grundrechte entzogen wurden.
15: Man darf nicht die erste Rechte haben. Was ist die erste Rechte? Schule besuchen, Uni besuchen, arbeiten. Ganz, ganz jung muss man heiraten oder verkauft werden. Seit Machtübernahme von Taliban, sie müssen einfach fliehen.
14: Davon kann auch eine Afghanin berichten, die es vor wenigen Jahren nach Deutschland geschafft hat und regelmäßig hier im afghanischen Frauenverein MAR ist. Ihren Namen möchte sie nicht nennen. Sie erinnert sich an die Zeit, bevor die Taliban die Macht in Afghanistan übernahmen.
15: Es war ganz okay. Ich meine, die Frauen hatten Freiheit zu studieren und einfach in ein anderes Land zu reisen. Ja, ich würde sagen, ich war zufrieden mit meinem Leben damals.
14: Mit der Machtübernahme der Taliban verlor sie die Hoffnung auf eine selbstbestimmte Zukunft, erzählt sie. Damals erreichte sie und ihre Kollegen einen Anruf, dass ihre Arbeit in einem Büro vorübergehend ausgesetzt werden müsste. Doch während die meisten Männer nach und nach in ihre Jobs zurückkehrten, blieben sie und ihre Kolleginnen arbeitslos. Die Frauen von MAR berichten von ihren Kontakten in die Heimat, wo Mädchen und Frauen den Alltag meistens zu Hause oder in Begleitung eines Mannes verbringen müssen. Madia Hashemi versucht, Mädchen und Frauen in Afghanistan von Berlin aus zu unterstützen.
15: Online unterrichte ich auch Deutsch und Mathe für die jungen Frauen in Afghanistan. Und sie beschwerten sich die ganze Zeit über, dass sie nichts dürfen machen.
14: Eine völlige Perspektivlosigkeit. Doch auch die Frauen, die es nach Deutschland geschafft haben, stehen oft vor großen Problemen. Viele seien traumatisiert, berichtet Hashemi. Während sie physisch in Berlin sind, seien sie seelisch immer noch in der Heimat. Traumata, Ängste und Heimweh würden viele der Frauen plagen. Der Verein MAR soll auch praktische Hilfe geben.
15: Wir haben Sprachcafé, Computerkurs, ganz verschiedene Seminare und Workshops, Selbstverteidigung, Yoga-Kurs.
14: Wichtig, so Hashemi, sei es vor allem einen Treffpunkt zu haben, in dem Erfahrungen und Erlebnisse geteilt werden können. Deshalb hat sie den Verein vor 9 Jahren gemeinsam mit anderen Afghaninnen gegründet.
15: Weil hier ist es ein fremdes Land für die Leute aus Afghanistan und seit Machtübernahme von Taliban noch mehr.
1: Das sagt Madia Hashemi vom afghanischen Frauenverein MAR. Unsere Reporterin Marie Dilling hat mit ihr und anderen afghanischen Frauen gesprochen. 7.47 Uhr haben wir es, 13 Minuten vor 8. Jason Ardai hat Karriere gemacht, bis hin zum Professor der renommierten britischen Universität Cambridge. Ardai war 2023 als jüngster schwarzer Professor in Cambridge gefeiert worden, damals war er 37. Vergangene Woche überschatteten Plagiatsvorwürfe seine Arbeit, jetzt wurde er tot aufgefunden. Das berichtet unter anderem die BBC. Die Londoner Polizei hat die Identität des Toten offiziell noch nicht bestätigt. Unsere Korrespondentin in London, Lisa Maria Röhling, blickt auf ein Leben, das von Jason Ardai.
16: Ardai war nach eigenen Angaben Autist, stammte aus Armutsverhältnissen und soll erst mit 11 Jahren angefangen haben zu sprechen. Deswegen galt auch sein schneller Aufstieg in der Wissenschaft als besondere Erfolgsgeschichte. In den vergangenen Wochen waren aber Plagiatsvorwürfe gegen ihn erhoben worden. So sollen Passagen aus seiner Dissertation als auch aus anderen Veröffentlichungen nicht von ihm stammen. Ardai hatte die Vorwürfe bestritten, war aber vor gut einer Woche von seinem Posten zurückgetreten. Die Universität hatte angekündigt, den Fall jetzt prüfen zu wollen. Im Zuge der Berichterstattung über diese Plagiatsvorwürfe sind dann aber weitere Informationen ans Licht gekommen, dass auch Teile seiner Biografie nicht der Wahrheit entsprechen. Ardai soll unter anderem über verschiedene Gastprofessuren oder sein Engagement für gemeinnützige Vereine gelogen haben. Und außerdem konnten Informationen von Ardai, dass er auf dem Campus mehrfach attackiert und beschimpft worden sei, nicht von der Polizei oder der Universität bestätigt werden.
1: Unsere Korrespondentin spricht anlässlich dieses Falls von einem regelrechten Kulturkampf in den britischen Medien.
16: Für die einen war Jason Ardai ein Beispiel für gescheiterte Diversity-Initiativen an den Universitäten. Vor allem rechte und konservative Medien sehen in seiner vermeintlichen Betrugsmasche den Beweis, dass solche Programme, die mehr Minderheiten an die Unis bringen sollen, am Ende dafür sorgen, dass Menschen in hohe Positionen kommen, die sie gar nicht verdient haben. Für die anderen zeigte sich am Fall Ardai, dass schwarze Professoren es an britischen Universitäten weiterhin extrem schwer haben und auch unter ständiger Beobachtung stehen sollen. Gerade linke Medien kritisierten, mit welcher Härte gegen Ardai vorgegangen wurde und dass Ardai nun auch als Schablone genutzt werde, um alle Professoren und Lehrenden zu diskreditieren, die beispielsweise einen Migrationshintergrund haben. Mehrere Professoren der Universität Cambridge hatten deshalb gefordert, dass nicht nur die Plagiatsvorwürfe, sondern auch die Hintergründe zur Einstellung von Ardai aufgearbeitet werden. So sollte aufgeklärt werden, wie ein Mann, der offenbar über seine Biografie gelogen hat, es bis zu einer Professur in Cambridge bringen konnte. Die Universität hatte auch schon angekündigt, dass sie neben den Plagiatsvorwürfen auch den Einstellungsprozess von Jason Ardai genauer untersuchen wollte. Wie es damit jetzt weitergeht, ist aktuell unklar.
1: Informationen waren das von Lisa Maria Röhling aus London. Um 7.50 Uhr. Willkommen zurück nach Deutschland. Die Zeit vergeht, nur nicht immer gleich schnell. Wenn weniger passiert, vergeht sie langsamer, wenn viel passiert, schneller. So zumindest unser Gefühl. In diesem Sommer ist allerdings andauernd was los. In diesen Tagen zum Beispiel Drohnenangriffe, Hitze, Trockenheit, Wahlkampf und Reformen. Für Uwe Jahn verging die zurückliegende Woche deshalb wie im Flug, beschreibt er in den Berliner Notizen aus der Hauptstadt.
17: Alles eine Frage der Zeit. Und so nutzt der Bundesinnenminister von der CSU die Gunst der Stunde, wenn der Kanzler im Urlaub und das Regierungsviertel halb leer ist, für sich und seine Reformen bei Verfassungsschutz und Bundesnachrichtendienst.
18: Wir starten eine neue Zeitrechnung für die Nachrichtendienste,
17: sagt Alexander Dobrindt und meint, da fängt etwas ganz Neues an, weil die Zeiten sich geändert haben und uns andauernd fremde Mächte mit Drohnen oder Cyberangriffen bedrohen. Konstantin von Notz von den Grünen wird ganz anders.
19: Zukünftig sollen auch Agenten eben gegen Bürgerinnen und Bürger wirken können, ohne dass das, wie bei der Polizei, rechtsstaatlich überprüfbar erfolgt.
17: Was manchen Bürgerinnen und Bürgern Angst machen könnte, zum Beispiel wenn die Zeiten weiter so voranschreiten und ganz andere Leute an die Macht befördern. Um Macht geht es auch bei Björn Höcke, AfD-Chef in Thüringen, als er Sarah Wagenknecht, der Gründerin des BSW, ein zweifelhaftes Angebot macht.
20: Sie reden viel. Schreiten Sie doch mal zur Tat. Werden Sie Ministerpräsidentin des Freistaats Thüringen. Ich reiche Ihnen die Hand.
17: Aber seine Hand kann er wohl für sich behalten. Stattdessen fordert Wagenknecht ihn zum Rededuell. Davon abgesehen wird es auch für Grünen-Chef Felix Banaschak höchste Zeit, in die Landtagswahlkämpfe einzusteigen. Da er im Osten große Hallen nicht so ohne weiteres vollbekommen dürfte, versucht er es mit einer kleineren Lösung, angepasst an den Lebensstil Besserverdienender. Banaschak fährt Menschen mit dem Taxi umher.
0: Ich fahre Auto, wie ich Politik mache, frei von Angst und mit großer Freude. Unfall weitgehend kratzerfrei.
17: Das kann man wohl sagen, wenn man noch nicht ganz so lange Zeit vorne mit dabei ist. Wo war ich? Ach ja, dabei, dass alles eine Frage der Zeit ist und Zeit ist Geld. Weshalb SPD-Parteichef und Bundesfinanzminister Lars Klingbeil jungen Leuten die sogenannte Frühstartrente schmackhaft machen will.
21: Wir haben eine Kultur der Sparbücher in Deutschland, aber wir wollen das weiterentwickeln zu einer Kultur der Sparpläne und der Depots.
17: Während die SPD eine Kultur des freien Falls und der Selbsterledigung pflegt. Und sonst? Schreitet die Versteppung Deutschlands voran, stöhnen die Bauern, brennen Wälder, kommt die Binnenschifffahrt teilweise zum Erliegen. Und Umweltminister Carsten Schneider, SPD, läuft die Zeit davon.
22: Kurzfristig können Sie da nicht viel machen, weil es fehlt das Wasser. Und die reine Fahrrinnenvertiefung führt auch noch zu tieferer Fahrrinne, aber nicht mehr Wasser.
17: Weshalb es dringend nötig wäre, künftig mehr Wasser in der Landschaft zu halten. Aber das sagt keiner. Auch der zurzeit wohl prominenteste Urlauber aus dem Regierungsviertel nicht, über den ein Regierungssprecher sagt:
23: Der Kanzler beobachtet immer, egal wo er sich aufhält, was in Deutschland, in Europa und in der Welt passiert.
17: Und bis Friedrich Merz sich wieder zu Wort meldet, das ist nur eine Frage der Zeit. Der Zeit, die sich eben nicht aufhalten lässt.
1: Berliner Notizen waren das von Uwe Jahn. Jetzt haben wir es 7.54 Uhr, 6 Minuten vor 8. Techno, Frieden, Tanzdemo. Dafür soll Rave the Planet auch in diesem Jahr in Berlin stehen. Heute ist es wieder soweit. Um 14 Uhr beginnt die Techno-Parade. Als Nachfolger der Love Parade gilt sie als eine der größten Demonstrationen, Techno-Demonstrationen Europas. Das Motto in diesem Jahr: Imagine Love. Also stell dir Liebe vor. Unsere Reporterin Jule Lippig mit einem Ausblick auf Rave the Planet.
24: Zwischen Siegessäule und Brandenburger Tor werden hunderttausende Menschen erwartet. Von 34 Umzugswegen werden verschiedene Kollektive die Parade mit elektronischer Tanzmusik beschallen. Die Parade ist auch bei der 5. Ausgabe mehr als nur ein Rave. Man wolle für Frieden, Zusammenhalt und für den Schutz der Technokultur tanzend demonstrieren und mit einer Schweigeminute zum Auftakt der Opfer des CSD-Anschlags gedenken. Der Umzug findet nur 3 Wochen nach dem tödlichen Anschlag am Rande des Berliner CSD statt. Der Zug der Liebe Ende August wurde deshalb abgesagt. Rave the Planet wird dagegen wie geplant durch die Hauptstadt ziehen. Die Veranstalter betonen, die Sicherheit der Teilnehmenden habe oberste Priorität. Das Sicherheitskonzept sei in Abstimmung mit den zuständigen Behörden und Einsatzkräften entwickelt worden. Die Polizei Berlin spricht hierbei von 3 Sicherheitszonen im Umkreis der Parade. Auf der gesamten Demonstrationsstrecke gilt grundsätzlich ein Glasverbot.
1: Soweit Jule Lippig mit ihren Informationen zu Rave the Planet heute in Berlin. 7.55 Uhr haben wir es.
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1: In Polen gibt es ein neues Denkmal. Warum erzähle ich Ihnen das? Weil dieses neue Denkmal eine riesige Marienstatue ist. 55 Meter hoch thront sie über der Landschaft, die höchste in Europa. Zum Vergleich, die berühmte Christusstatue in Rio de Janeiro misst samt Sockel nur 38 Meter. Gestiftet wurde die XXL Maria von einem der reichsten Ehepaare Polens. Nach ziemlich kurzer Bauzeit ist sie nun fertig und wird heute feierlich eingeweiht. Reporterin Paulina Milling war schon mal da.
25: Wojewodschaft Kujawien-Pommern, Zentralpolen, flaches Land, typische Landidylle, Maisfelder, Kornfelder und mittendrin eine gigantische Maria. Wir sind enorm beeindruckt. Die Statue gefällt uns sehr, auch wie sie hier platziert wurde. Ich bin so gerührt, mir fehlen die Worte, einfach wunderbar. Das Gelände ist sehr schön und die Statue noch schöner. Erzählen Besucherinnen, die sich das Denkmal aus der Nähe anschauen. Die Statue ist ähnlich hoch wie der Turm von Pisa, etwas mehr als 55 Meter. Das ist die größte Maria in Europa. 3.400 Kubikmeter Beton plus ca. 500 Tonnen Stahl. Also wir haben hier ein schweres, großes Denkmal. erklärt Tomasz Dziurny, Geschäftsführer des Bauunternehmens. Die Statue steht auf einem Sockel, der an eine Krone erinnert. Es ist eine Eisenbetonkonstruktion, sowohl die Maria selbst als auch die Krone. Auf der Krone befindet sich eine Terrasse mit Aussicht, ein außergewöhnliches Projekt, denn man wird hinaufgehen können. Die Bauarbeiten dauerten nur 1,5 Jahre, ziemlich kurz für das herausfordernde Projekt. Bad Tłomień Suchowski hatte dabei die Aufsicht. Das Denkmal soll 300 Jahre lang halten und die Wartung der Statue soll möglichst wenig kosten, damit sie keine Belastung für kommende Generationen wird. Die Statue reinigt sich quasi selbst, der Beton hält jeder Witterung stand. Solche Baustoffe wie hier wurden zum ersten Mal in Polen verwendet. Die innovative Maria ist aus hellem Beton gefertigt. Sie trägt ein fließendes Gewand, ihre Arme sind offen, sie schaut freundlich hinunter. Bei den Gesichtszügen der Gottesmutter ließ sich Bildhauer Adam Jakub Madejkowski von der eigenen Familie inspirieren. Das Gesicht ist das meiner 11-jährigen Tochter. Die Augen sind auch von ihr, von der Suschka. Der untere Teil des Gesichts und die Nase, die sind von Edita, einer Frau. Natürlich nicht 1:1. Mir ging es nicht darum, ein Porträt einer mir nahen Person zu schaffen. Sowas würde ich mir nicht erlauben, das geht nicht. Denn das hier ist eine viel ernstere Sache. Die Marienstatue soll als Zeichen der Dankbarkeit entstanden sein. Die Stifter sind Eheleute Roman und Grażyna Karkosik. Sie stehen seit Jahren auf der Liste der reichsten Menschen des Landes. Es soll umgerechnet mehr als 20 Millionen Euro gekostet haben. In der Gegend, wo die XXL-Maria nun steht, dürfte es demnächst viele Touristen geben. Unklar, wie gut die Region darauf vorbereitet ist. Eine regelmäßige Bus- oder Bahnverbindung direkt zum Denkmal gibt es bisher nicht. Man muss mit dem eigenen Auto anreisen oder mehrere Kilometer zu Fuß zurücklegen. Die Marienstatue könnte sich trotzdem zu einer Pilgerstätte entwickeln, denn schon vor ihrer Einweihung soll sie bereits Wunder gewirkt haben. Es gibt Berichte über angeblich geheilte Kopfschmerzen und abgewendete Unwetter.
1: In Polen wird heute eine 55 Meter hohe Marienstatue eingeweiht. Der Bericht war das von Paulina Milling.
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12: Von den Brandenburger Fernstraßen liegen uns derzeit keine aktuellen Störungsmeldungen vor. Stadtverkehr Berlin. In Tiergarten ist die Straße des 17. Juni zwischen Großem Stern und Brandenburger Tor in beiden Richtungen gesperrt, ebenso der Bereich ums Brandenburger Tor und die Yitzhak-Rabin-Straße. Adlershof-Adlergestell in Höhe Rudower Chaussee ist stadtauswärts bis Ende August nur eine Spur frei. Baumschulenweg, die Baumschulenstraße, ist zwischen Behring- und Eckehardtstraße in beiden Richtungen bis Anfang Oktober verengt. Weißensee-Hansa-Straße in beiden Richtungen zwischen Liebermannstraße und Buschallee ist bis Anfang September jeweils nur eine Spur frei. Zur S-Bahn Berlin nach einem Polizeieinsatz an der Oranienburger Straße. Kommt es weiterhin bei den Linien S1, 2 und 25 zu Verspätungen und zu Zugausfällen?
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12: Um 8 Uhr mit Jonas Ziegler. In Nordrhein-Westfalen kämpfen hunderte Feuerwehrleute weiter gegen den wohl größten Waldbrand in der Geschichte des Landes. Schwerpunkt des Einsatzes ist das Gebiet um den Teil der Eifelgemeinde Hürtgenwald, der gestern evakuiert wurde. Panzer der Bundeswehr schlugen nach Angaben der Feuerwehr in der Nacht Schneisen, um zu verhindern, dass sich die Flammen ausbreiten. Seit dem Morgen sollen auch wieder Löschhubschrauber fliegen. Die Feuerwehr stellt sich auf einen tagelangen Einsatz ein. Die Arbeiten werden durch viel Weltkriegsmunition im Boden erschwert. Die Deutsche Stiftung Patientenschutz fordert, Hitze als Todesursache auf Totenscheinen zu vermerken. Laut Vorstand Brüsch soll dabei auch eingetragen werden, ob die Menschen im Krankenhaus, Pflegeheim oder zu Hause gestorben sind. Brüsch sagte der Rheinischen Post, den Folgen des Klimawandels müsse endlich ein Gesicht gegeben werden. Georg Wolf.
2: Brüsch fügte wörtlich hinzu, nur so würden die Konsequenzen einer auf die klimatischen Veränderungen unvorbereiteten Regierung schonungslos offengelegt. Das RKI hat am Donnerstag neue Schätzungen veröffentlicht. Demnach ist die Zahl der hitzebedingten Todesfälle bis Anfang August auf rund 12.500 gestiegen.
12: US-Präsident Trump will die Straße von Hormuz zu amerikanischem Gebiet machen. Das hat er bei einem Auftritt in New York angekündigt. Sobald man den Iran besiegt habe, werde er die Meerenge zum Territorium der Vereinigten Staaten erklären, so Trump. Der iranische Vizeaußenminister Ghari Babadi widersprach und machte deutlich, dass die Meerenge iranisch bleiben werde. Sie werde auch weiter nur auf Befehl des Iran geöffnet und geschlossen. Auf der Strecke des RE1 zwischen Berlin und Frankfurt-Oder gibt es weiter Behinderungen. Nach Angaben der ODEC verzögern sich die Bauarbeiten. Deswegen fahren heute noch Ersatzbusse. Morgen soll die Sperrung zu Betriebsbeginn aufgehoben werden. Ursprünglich sollte der Regionalexpress 1 ab heute wieder durchgängig unterwegs sein und erstmals auch am neuen Bahnhof Fangschleuse halten. Bei der Leichtathletik-EM in Birmingham hat das deutsche Team am Abend drei weitere Medaillen geholt. Der Sprinter Owen Unser hat Gold über 200 Meter gewonnen. Ob er es behalten darf, ist wegen eines mutmaßlich verweigerten Dopingtests noch unsicher. Silber gab es für Diskuswerferin Shanice Kraft, ebenso für Emil Adjekum über 400 Meter Hürden. Soweit die Nachrichten. 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Das Wetter. Heute viel Sonne, im Verlauf von Westen ein paar Wolken und örtlich Schauer, maximal 32 bis 37 Grad. Zurzeit in Berlin-Kreuzberg 18 und in Potsdam 17 Grad. Es weht mäßiger Wind aus Südost bis Süd. Morgen am Sonntag mal Sonne, mal kompakte Wolken. In der Mitte und im Süden auch etwas Regen bei 23 bis 26 Grad. Abschließend die Zeit, es ist 8.03 Uhr.
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1: Weitere Sie im Studio, Christoph Kober, schönen guten Morgen. Zur Schule gehen, studieren, arbeiten. Für viele Mädchen und Frauen in Afghanistan war das mal selbstverständlich. Seit der Machtübernahme der Taliban vor 5 Jahren ist vieles davon verschwunden. Während die Taliban ihren Sieg feiern, sprechen andere von einer der dunkelsten Stunden des Landes, berichtet unsere Korrespondentin Lena Bodewein.
3: Jubel auf der einen Seite, eine Feier der angeblichen Unabhängigkeit, der stolze Tag des 15. August, so nennen es die Taliban, seit sie das Islamische Emirat Afghanistan errichtet haben. Was sie als den 15. August bezeichnen, den Tag des Sieges, war der Tag, an dem die Hoffnungen zerstört wurden, die Stimme der Freiheit verstummte und Afghanistan in die dunkelste Ära stürzte. Bahar war studierte Juristin. Sie hat für das Bildungsministerium gearbeitet. Ihre Stelle hat sie verloren, weil sie eine Frau ist und Frauen nicht arbeiten dürfen. Sie wagte es, dagegen zu demonstrieren. Wegen meines Protestes und meiner Aktivitäten wurde mein Mann auch entlassen. Seit fast 3 Jahren sind wir beide arbeitslos. Arbeitslosigkeit, Arbeitsverbot, Frauen wie Männer leiden darunter. Vielköpfige Familien wollen versorgt werden. Mit Glück hat noch ein Mitglied eine Stelle. Manche Frauen dürfen bei internationalen Hilfsorganisationen arbeiten, wie diese Afghanin. Ihr Name soll aus Sicherheitsgründen unbekannt bleiben.
4: I live with a big family.
3: Ich lebe in einer großen Familie. Ich bin die einzige Person, die meine Familie finanziell unterstützt. Eigentlich schätze ich mich glücklich, weil ich immer noch Arbeit habe. Vor 5 Jahren besuchten die Mädchen in meiner Familie noch die Schule oder die Universität. Sie hatten viele Träume und Hoffnungen für ihre Zukunft. Die sind für die Hälfte der Bevölkerung Afghanistans verloren gegangen. Nach der 6. Klasse darf kein Mädchen mehr zur Schule gehen. Manche lernen heimlich weiter, aber auch die mentalen Herausforderungen sind groß. Nur im Haus zu bleiben, in Unfreiheit zu leben, gruppenhaft nennen es manche. Die Folgen des Bildungsverbots für Frauen betreffen die ganze Gesellschaft. In den vergangenen 5 Jahren konnten viele Mädchen in Afghanistan ihre Ausbildung nicht fortsetzen. Dadurch gibt es bereits weniger Ärztinnen. Wenn diese Entwicklung anhält, fürchte ich, dass wir in einigen Jahren nicht mehr genügend Ärztinnen im Land haben werden. Das wird das Leben für Frauen und Mädchen, die medizinische Versorgung durch Ärztinnen benötigen, erheblich erschweren. Die Hilfsorganisationen, die noch im Land sind, mussten viele Gesundheitseinrichtungen schließen. Die internationalen Hilfen sind drastisch zurückgegangen. Die langsam ins Land kommenden Touristen, auch lokale Ladenbetreiber und Hoteliers, sind angetan davon, wie groß die Sicherheit auf den Straßen jetzt ist. Denn bewaffnete Taliban sind allgegenwärtig. Doch für Frauen ist Sicherheit nicht nur eine Frage der Überwachung. Ich habe keine innere Ruhe mehr wie noch vor 5 Jahren. Wenn ich ins Büro gehe, mache ich mir oft Sorgen, weil ich nicht weiß, was passieren kann. Es sind immer Stress und Angst im Spiel. Und ich fühle mich psychisch nicht sicher.
1: Das sagt diese junge Afghanin im Bericht unserer Korrespondentin Lena Bodewein. Wie dramatisch die humanitäre Lage in Afghanistan ist, darüber spreche ich mit Elke Gottschalk von der Welthungerhilfe. Wir sind in einer guten Viertelstunde zum Interview verabredet, um 8.23 Uhr nämlich. Jetzt haben wir 7 Minuten nach 8. Nach Deutschland. Der große Waldbrand im Hürtgenwald in Nordrhein-Westfalen ist noch immer nicht eingedämmt. Die Einsatzkräfte der Feuerwehr treffen auf ein Gelände, das ihnen die Arbeit schwer macht. Es ist durch Weltkriegsmunition belastet, denn im Hürtgenwald gab es 1944 und 1945 schwere Kämpfe zwischen deutschen und US-Truppen. Reporterin Silvia Andler fasst die aktuelle Lage im bis zu 300 Hektar großen Brandgebiet zusammen.
5: Ja, also man kann sagen, die Lage ist stabil. Die Nachtstunden waren bis jetzt relativ ruhig. Klar, es wird immer noch gelöscht. Landwirte karren hier unermüdlich Wasser in Tankwagen ran. Und das Wasser wird dann mit Schläuchen auf den Waldboden gekippt, damit die Flammen sich nicht weiter ausbreiten können. Aber das scheint nicht der Fall zu sein. Also bis jetzt ist man hier wirklich gut durch die Nacht gekommen.
1: Und wie geht's weiter? Dazu nochmal unsere Reporterin.
5: Ja, sobald es hell ist, werden wieder die Löschhubschrauber ins Spiel kommen. Die steigen dann wieder hoch. Die konnten ja in der Nacht nicht fliegen. Und wenn dann wieder aus der Luft gelöscht wird, dann hofft man natürlich sehr stark, dass der Wind nicht noch weiter aufweht und dass der so still bleibt, wie er im Moment ist, oder eben in die Richtung geht, die man braucht, und dass die Lage nicht schwieriger wird. Aber wenn die Löschhubschrauber dann wieder in den Einsatz kommen, dann kommt ja auch noch mal wieder ordentlich Wasser drauf. Und dann hofft man natürlich auch, dass die Lage sich dann insgesamt weiter entspannt.
1: Reporterin Silvia Andler war das zur aktuellen Lage im Hürtgenwald in Nordrhein-Westfalen. 9 Minuten nach 8 die Zeit. Drohnen über deutschen Flughäfen, hybride Angriffe, neue Bedrohungen. Über die Zuständigkeiten für die Abwehr, da sind manche sich nicht einig. Die Lage ist eher unklar. Schleswig-Holsteins Ministerpräsident Daniel Günther findet, so kann das nicht bleiben. Polizei und Bundeswehr sollen enger zusammenarbeiten können. Im ARD-Interview der Woche fordert er einen Staat, der schneller handelt. Uwe Berndt aus dem Hauptstadtstudio dazu.
6: Die bisherige Trennung von innerer und äußerer Sicherheit hält Günther nicht mehr für zeitgemäß. Mit Blick auf den mutmaßlichen Drohnenangriff am Leipziger Flughafen sprach er sich für rechtliche Änderungen aus. Die Zuständigkeit bei der Abwehr von Gefahren sei viel zu kompliziert geregelt. So sollte auch die Bundeswehr mehr Befugnis erhalten, um Drohnen bekämpfen zu können. Der Bundestag hatte erst im Februar einer Änderung des Luftsicherheitsgesetzes zugestimmt. Demnach darf die Bundeswehr mit Waffen gegen Drohnen vorgehen, um schwere Unglücksfälle zu vermeiden. Grundsätzlich zuständig bleibt aber die Polizei. Im ARD-Interview der Woche betonte Günther, eine Änderung des Grundgesetzes sei notwendig, um für weitere Klarstellung zu sorgen. Er könne die historisch begründeten Bedenken gegen den Einsatz der Bundeswehr im Inneren nachvollziehen, aber in einer Zeit, in der die Feinde der Demokratie auch im Inland agierten, sei es wichtig, diese Trennung zu überwinden, um die Sicherheit gewährleisten zu können. Außerdem befürwortet Günther zusätzliche Befugnisse für die Nachrichtendienste. Die Sicherheitsbehörden müssten in die Lage versetzt werden, Spionage und hybride Angriffe wirksam zu bekämpfen. Das Bundeskabinett hatte in dieser Woche eine umfassende Reform der Nachrichtendienste auf den Weg gebracht.
1: Das ist der Bericht von Uwe Berndt aus dem Hauptstadtstudio. Um 7:10. Wenn wir an Zerstörung denken, denken wir oft an Katastrophen oder Krawall. Dabei gibt es Orte, an denen Zerstörung als Forschung gilt. Das beste Labor dafür? Das Kinderzimmer. Welches Bedürfnis hinter dem vermeintlichen Vandalismus der Kleinsten steckt, erklärt rbb24-Reporterin Melda Özsoy. Sie hat mit Fachleuten aus Erziehung und Neuropsychologie gesprochen.
8: Ein umgeworfener Bauklotzturm, ein zerrissenes Buch. Wenn Kinder Dinge zerstören, wirkt das schnell wie böse Absicht oder schlechte Erziehung. Doch dahinter steckt meist ein ganz anderes Bedürfnis. Das weiß auch Lisa Thiel. Sie leitet den Kindergarten in Berlin-Spandau des freien gemeinnützigen Trägers Fröbel. Aus der Praxis kennt sie solche Momente nur zu gut.
9: dass Kinder natürlich zusammen sitzen in der Bauecke. Und dann kann es schon mal sein, dass ein Kind kommt und etwas umstößt. Das muss aber nicht unbedingt bedeuten, dass das Kind jetzt gerade wütend war oder frustriert war, sondern vielleicht auch mal, dass das Kind jetzt erforschen möchte, was hat denn mein Handeln eigentlich für eine Wirkung?
8: Kinder, so Lisa Thiel, wollen also oft einfach nur ausprobieren, was passiert. Dazu kommt oft das sogenannte magische Denken. Kleine Kinder schreiben Gegenständen eine Seele zu und lassen dort ihren Ärger ab. Wenn ein Kind dann völlig ausrastet, löst das im Gehirn einen biologischen Kontrollverlust aus. André Frank Zimpel, Professor für Erziehungswissenschaft an der Uni Hamburg, forscht zu Neuropsychologie. Er erklärt, der Bereich im Gehirn, der für die Steuerung von Impulsen zuständig ist, macht bei Überforderung schlichtweg schlapp.
10: Ständige Überforderung oder Unterforderung führt dazu, dass sich Glutamat im präfrontalen Kortex ansammelt und zu viel Glutamat wirkt toxisch und dann kann ganz einfach die Impulskontrolle verloren gehen. Und da kommen Kinder schnell zu der Erkenntnis, dass sie nichts dürfen, nichts können.
8: Das kindliche Gehirn laufe in solchen Momenten also auf Reserve. Wenn die Wut entbrannt ist, versuchen Erwachsene oft vergeblich, auf das Kind einzureden. Dabei sei Druck genau der falsche Weg. In der Kita setzt man stattdessen auf sogenannte Koregulation. Die Fachkräfte leihen dem Kind quasi ihre eigene Ruhe.
9: Da ist es tatsächlich ein Stopp, eine klare Grenze setzen. So, ich sehe, du bist gerade wütend und was nicht in Ordnung ist, dass du hier mit Bausteinen wirfst. Ne? Das ist nicht in Ordnung und das wird auch nicht in Ordnung sein. Das, was du fühlst, ist total okay und wir müssen damit anders umgehen. Ne? Und in den meisten Fällen lassen die Kinder dann auch alles fallen.
8: Wut und Frustration seien per se keine schlechten Gefühle, sondern wichtige Entwicklungsschritte. Entscheidend dabei, wie man nach der Situation damit umgeht, sobald sich das Nervensystem beruhigt hat.
10: Was etwas bringt, ist natürlich das Kind vielleicht aus der Situation herauszubringen, wenn das Kind wieder seine Mitte gefunden hat, die Situation im Spiel nachzubereiten. Also nochmal durchzuspielen, was ist passiert. Und dabei sollte das Kind nicht als böse dargestellt werden, sondern als jemand, der Sorgen hat oder Probleme hat und dass das Kind anfängt, sich selber zu verstehen.
8: Zerstörungswut ist also meist kein Trotz, sondern ein Zeichen von Überforderung. Und die beste Medizin dagegen lautet: Ruhe bewahren, Grenzen setzen und gemeinsam durchatmen.
1: Unsere Reporterin Melde Ossoy darüber, warum Kinder auch gerne mal Sachen kaputt schlagen. Mehr über die Lust am Zerstören erfahren Sie morgen im Magazin Leben hier um 12.33 Uhr im RBB 24 Inforadio.
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1: Und da würde ich Ihnen gerne was zum Thema Sport erzählen, wenn denn mein Sendeplan ein Beitrag oder ein Gespräch vorbereitet worden wäre. Sehe ich im Moment gerade nicht, deswegen rede ich einfach mal weiter, damit Sie einen kleinen Einblick bekommen, wie das denn mitunter so ist im Leben eines Moderators im RBB 24 Inforadio. Ich kann Ihnen sagen, dass die Kolleginnen außerhalb des Studios sehr darum bemüht sind, da was reinzustellen. Und da ist auch was. Da geht es nämlich jetzt um Fußball, und zwar die zweite Fußball-Bundesliga. 13 Spieler verkauft, darunter etliche Leistungsträger, bisher nur ein neuer. Und der ist auch noch nur ausgeliehen. Aus dem ehemaligen Big City Club Hertha BSC ist ein armer Schlucker geworden, mag manch einer denken. Aber manchmal wird aus Not ja eine Tugend. Tatsache ist auf jeden Fall, mit einem sehr jungen und unerfahrenen Kader haben die Berliner zum Auftakt der Liga beim VfL Bochum gesiegt. Beim ersten Heimspiel wird es nicht leichter. Bundesliga-Absteiger Heidenheim kommt heute ins Olympiastadion. Dazu Jan-Ole Behrens.
11: Achtung, liebe Hörerinnen und Hörer. Die Pressekonferenz bei Hertha BSC beginnt mit einem absoluten Novum für Trainer Stefan Leitl.
13: Verzichten müssen wir an diesem Tag auf niemanden. Der komplette Kader steht zur Verfügung. Eine Premiere für uns, Stefan. Ja.
11: Tja, das hat es bei der alten Dame lange nicht mehr gegeben. Alle fit für die Partie gegen Heidenheim. In dieser Saison ist wohl einiges neu. Auch dass die Hertha ihr Auftaktmatch tatsächlich gewann, könnte inzwischen als Novum durchgehen. Immerhin 6 Jahre mussten die Fans auf dieses Erlebnis warten. Trainer Leitl sieht den Erfolg etwas nüchterner.
14: Ja, wir wurden bestätigt in dem, was wir die 7 Wochen in der Vorbereitung gesehen haben. Ja, dass wir in der Lage sind, dieses Spiel zu spielen gegen einen guten Gegner. Und jetzt liegt es daran, dieses Spiel kontinuierlich in die Saison zu bringen und Woche für Woche aufs Feld zu bekommen.
11: Sollte sie das wirklich schaffen, in ihren Leistungen konstanter zu werden, dann könnte die Hertha vielleicht eine weitere längst vergessene Eigenschaft wiederfinden. Die Heimstärke. Denn zuletzt lief es im Olympiastadion miserabel. Aus den letzten 34 Ligaheimspielen gewannen die Berliner nur 10. Aber wie geht man als Trainer damit um?
14: Ja, am besten gar nicht thematisieren, oder? Neue Saison, neues Glück, neue Herangehensweise. Ich kann meinen Jungs nur sagen, lasst laufen.
11: Diesen Ratschlag sollte man zwar nicht zu wörtlich nehmen, gemeint ist aber...
14: Aufs Feld gehen, intensiv spielen, wenn wir diese Leidenschaft zeigen, wird das Stadion hinter uns stehen. Wir werden diesen Support bekommen, es werden Fehler verziehen. Dieses Miteinander verteidigen hat sehr, sehr gut funktioniert.
11: Und das muss nun auch gegen den ersten FC Heidenheim funktionieren.
14: Das ist ein Verein, der wird immer an der Schwelle zur Bundesliga spielen und auch in diesem Jahr, davon bin ich zu 100% überzeugt und deswegen einfach wirklich eine große Herausforderung, eine Mannschaft, die wahnsinnig viel Erfahrung auch mitbringt.
11: Und damit auch ein passender Prüfstein nach einem guten Saisonstart. Ein Sieg gegen die Heidenheimer wäre ausnahmsweise kein Novum, denn bislang konnte Hertha alle direkten Duelle gewinnen.
1: Das ist der Bericht unseres Reporters Jan-Ole Behrens. Spielbeginn ist um 13 Uhr. Live in Ausschnitten hier im RBB24 Inforadio und komplett im Livestream auf inforadio.de. Vom Fußball kommen wir zur Leichtathletik. Bei der Europameisterschaft in Birmingham hat es das nächste Gold zu feiern gegeben für die deutschen Sportler. Owen Anser ist Europameister über 200 Meter. Dazu hat es noch zweimal Silber gegeben. Jens-Jörg Rieck berichtet.
0: Das hat es seit 44 Jahren nicht gegeben. Der Europameister über 200 Meter kommt aus Deutschland. In 19,95 Sekunden sprintete Owen Anser zu Gold, dem größten Erfolg seiner Karriere. Allerdings steht der Titel genau wie seine Bronzemedaille über 100 Meter unter Vorbehalt. Dem Hamburger droht wegen eines vermeintlich verweigerten Dopingtests eine Sperre. Auch Emil Adjekum beendete mit Silber über 400 Meter Hürden eine lange Durchstrecke. Er ist der erste Deutsche seit 40 Jahren mit einer EM-Medaille auf dieser Distanz. Nur Weltrekordhalter Carsten Warholm war für den Berliner nicht zu schlagen. Silber gewann auch Diskuswerferin Shanice Kraft.
1: Soweit Jens-Jörg Rieck. Und jetzt kommen wir zur rhythmischen Sportgymnastik. Daria Varfolomeev feiert bei der Heim-WM in besagter rhythmischer Sportgymnastik ihren ersten Triumph. Nach Problemen zum Start hat sie in Frankfurt am Main das Feld von hinten aufgerollt unter großem Jubel der Fans. Martina Knief berichtet.
15: Es war ein sehr stimmungsvoller Mehrkampf in der ausverkauften Frankfurter Festhalle, bei dem Daria Varfolomeev mehrere Gefühlswelten durchlebte. Erst leichte Nervosität bei ihrer ersten Übung mit dem Reifen, dann das Strahlen der Weltmeisterin und am Ende Freudentränen, weil sie ihren Titel erfolgreich verteidigte. Mit fast 2 Punkten Vorsprung gewann sie vor Stiljana Nikolova aus Bulgarien. Rang 3 ging an die Italienerin Sofia Raffaeli. Am Sonntag dann hat Daria Varfolomeev weitere 3 Chancen, Titel bei dieser Weltmeisterschaft der rhythmischen Sportgymnastik in Frankfurt zu gewinnen.
1: Soweit Martina Knief.
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12: Stadtverkehr Berlin in Tiergarten ist die Straße des 17. Juni zwischen Großem Stern und Brandenburger Tor in beiden Richtungen gesperrt. Ebenso der Bereich ums Brandenburger Tor und die Yitzhak-Rabin-Straße. Grund ist die heutige Rave the Planet-Parade.
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12: Um 8.21 Uhr. In Nordrhein-Westfalen kämpfen hunderte Feuerwehrleute weiter gegen den wohl größten Waldbrand in der Geschichte des Landes. Schwerpunkt des Einsatzes ist das Gebiet um den Teil der Eifelgemeinde Hürtgenwald, der gestern evakuiert wurde. Panzer der Bundeswehr schlugen nach Angaben der Feuerwehr in der Nacht Schneisen, um zu verhindern, dass sich die Flammen ausbreiten. Seit dem Morgen sollen auch wieder Löschhubschrauber fliegen. Die Arbeiten werden durch viel Weltkriegsmunition im Boden erschwert. In Berlin hat die Sondereinheit Ferrum rund 9 Monate nach ihrer Gründung über 600 Ermittlungsverfahren eingeleitet. Laut einer Polizeisprecherin kamen außerdem 50 Verdächtige wegen Schusswaffengewalt in Untersuchungshaft. Bis Mitte August wurden knapp 70 Haftbefehle erlassen. Ferrum wurde eingerichtet, weil in Berlin seit einigen Monaten vermehrt auf Menschen und Geschäfte geschossen wird. Die Sondereinheit soll dagegen vorgehen. Schleswig-Holsteins Ministerpräsident Günther spricht sich dafür aus, dass die Bundeswehr mehr Befugnisse bekommt, um Drohnen zu bekämpfen. In der ARD hat der CDU-Politiker die bisherige Trennung von innerer und äußerer Sicherheit nicht mehr zeitgemäß genannt. Aus dem Hauptstadtstudio Uwe Berndt.
6: Mit Blick auf den mutmaßlichen Drohnenangriff am Leipziger Flughafen sprach er sich für rechtliche Änderungen aus. Die Zuständigkeit bei der Abwehr von Gefahren sei viel zu kompliziert geregelt. Der Bundestag hatte erst im Februar einer Änderung des Luftsicherheitsgesetzes zugestimmt. Demnach darf die Bundeswehr

0: Bei der Leichtathletik-EM in Birmingham hat das deutsche Team am Abend 3 weitere Medaillen geholt. Der Sprinter Owen Anser hat Gold über 200 Meter gewonnen. Ob er es behalten darf, ist wegen eines mutmaßlich verweigerten Dopingtests noch unsicher. Silber gab es für Diskuswerferin Shanice Kraft, ebenso für Emil Adjekum über 400 Meter Hürden. Soweit die Nachrichten. 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Das Wetter. Heute viel Sonne, im Verlauf von Westen ein paar Wolken. Maximal 32 bis 37 Grad. Zurzeit in Berlin-Kreuzberg 18 und in Potsdam 17 Grad. Morgen mal Sonne, mal kompakte Wolken. In der Mitte und im Süden etwas Regen bei 23 bis 26 Grad. Die Zeit 8.23 Uhr.
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2: Weiter für Sie im Studio Christoph Kober. Schönen guten Morgen. Meistens, so heißt es von Mitarbeitern von Hilfsorganisationen, gibt es in einem Land Konflikte, eine Hungersnot oder eine Naturkatastrophe. In Afghanistan gibt es all das gleichzeitig. Und das alles unter der Herrschaft der islamistischen Taliban. Als die vor 5 Jahren in einer Blitzoffensive die Macht im Land wieder übernommen haben, haben viele Länder ihre Entwicklungshilfe eingestellt. Geld an Islamisten zu schicken, die Frauen und Mädchen drangsalieren und entrechten? Nein, eher nicht. Dieser Zahlungsstopp hat dann Folgen gehabt für das Land, das in weiten Teilen von ausländischen Hilfen abhängig war und ist. Geld für Nahrung fehlt, und zwar überall. Die Unterernährung habe ein bislang nicht dagewesenes Ausmaß erreicht, hat zuletzt das UN-Welternährungsprogramm gewarnt. Über die Lage im Land will ich sprechen mit Elke Gottschalk. Sie ist Regionaldirektorin der Welthungerhilfe für Asien und damit auch für Afghanistan zuständig. Guten Morgen, Frau Gottschalk.
3: Guten Morgen.
2: Wie würden Ihre Mitarbeiterinnen und Mitarbeiter in Afghanistan, die humanitäre, im Moment beschreiben?
3: Also Afghanistan ist ganz klar eine der größten humanitären Krisen weltweit, die wir gerade beobachten. Und Sie haben es ja auch schon gesagt in den Zahlen, es sind 45% der Bevölkerung dringend auf humanitäre Hilfe angewiesen. Das heißt, es leiden fast 17 Millionen unter akutem Hunger. Darunter sind 3,7 Millionen Kinder und auch 1,2 Millionen schwangere und stillende Frauen, die in diesem Jahr unter Mangelernährung leiden. Und die Situation ist wirklich dramatisch.
2: Können Sie uns beschreiben, wie das ist? Also in einem Land, wo es nichts zu essen gibt, zu wenig zu essen gibt für die Menschen, wie kommen die an Nahrung? Was tun Sie, um daran zu kommen? Haben Sie damit Erfolg, oft eben keinen Erfolg? Wie ist die tägliche Situation?
3: Also man kann nicht sagen, dass es in Afghanistan keine Nahrungsmittel gibt. Es gibt tatsächlich auch Nahrungsmittel. Im Moment zum Beispiel durch die Konflikte mit geschlossenen Grenzen verderben in Afghanistan geradezu frische Lebensmittel, die normalerweise exportiert werden würden. Aber sie kommen nicht dahin, wo die Menschen es tatsächlich brauchen. Es sind diese verschiedenen Krisen, die alle die Menschen geschwächt haben. Und die Familien haben einfach nicht genug auch Einkommen, haben nicht die Möglichkeit, Einkommen zu erzielen, um sich selbst zu versorgen. Also die Krisen verstärken sich gegenseitig.
2: Ja. Warum wird diese Hungerkrise immer größer?
3: Also wir haben auf der einen Seite die schweren anhaltende Dürren, die seit 2021 die ganze Landwirtschaft beeinflussen und auch die Tierhaltung. Wir haben Überschwemmungen, wenn es dann mal Starkregen gibt. Wir hatten in diesem Jahr 2 Erdbeben. Wir haben eine extreme Ausgrenzung von Frauen und Mädchen, die nicht an der wirtschaftlichen Entwicklung teilnehmen können. Die Wirtschaftslage ist extrem schlecht, Arbeitslosigkeit, keine Einkommen, auch die Tagelöhner haben keine Möglichkeit mehr zu arbeiten. Und die Familien sind im Moment in so einer Situation, wo sie ihre Reserven einfach komplett ausgeschöpft haben.
2: Staatliche Hilfen für ein von Taliban geführtes Afghanistan ist von vielen Ländern gestrichen worden. Wie versuchen Sie denn zu helfen?
3: Also die finanzielle Lage ist auch dramatisch. Die Hilfsgelder sind ja schon 2025 um 45% gestrichen worden. Und in diesem Jahr auch wieder sind nur 23% des Bedarfs tatsächlich gedeckt worden. Wir haben trotzdem gibt es noch Unterstützung für das Land. Aber es muss halt viel stärker jetzt priorisiert werden. Das heißt, wenn beispielsweise jetzt für uns, wir arbeiten im Bereich Landwirtschaft und Ernährungssicherung, wenn 5,5 Millionen Menschen Unterstützung brauchen, dann gibt es Geld für 4 Millionen. Das heißt, wir lassen mehr als 1 Million aus der Unterstützung raus, weil das Geld nicht ausreicht. Oder es müssen Rationen, die verteilt werden, reduziert werden. Also es

0: findet eine Fokussierung auf wenige Menschen statt, aber es heißt, dass es, also wir können nur denen helfen, denen es am allerschlechtesten geht.
1: Können Sie noch mal konkret sagen oder ein bisschen beschreiben, wie dann diese Hilfe aussieht? Also werden dann einfach große Paletten mit Mehl oder mit Reis oder mit anderen Lebensmitteln ins Land gebracht und dann verteilt? Oder wie genau funktioniert das?
0: Ja, zum Teil werden Nahrungsmittel verteilt. Also es gibt dann ganze Pakete, die zusammengestellt werden mit über Grundnahrungsmittel, Reis, Bohnen, Zucker, Öl. Aber wir verteilen hauptsächlich direkt Finanzmittel, also Geld an bedürftige Bevölkerung, damit sie sich selbst versorgen können, wenn da die Märkte funktionieren, weil es ist besser, um die lokale Wirtschaft zu unterstützen. Ja.
1: Sehen Sie denn anlässlich dieses Jahrestages heute oder dieses Tages, wo man eben sagt, okay, vor 5 Jahren haben die Taliban die Macht übernommen, einen Hoffnungsschimmer für dieses Land? Wir hatten jetzt heute Morgen eine Reportage unserer Korrespondentin im Programm, die von der dunkelsten Stunde des Landes gesprochen hat.
0: Es ist tatsächlich, so würde ich es auch sehen, eine sehr dunkle Stunde, weil wir können dem Land praktisch nur helfen, wenn wir eine umfangreichere Hilfe anbieten können. Jetzt nicht nur auf Nothilfe ausgerichtet, sondern auch Entwicklungsmöglichkeiten für das Land zur Verfügung stellen. Ansonsten hat das Land überhaupt keine Chance, da wieder aus der Situation rauszukommen.
1: Das sagt
0: Also
1: er.
0: die Länder müssen, sich wieder selber auch die anbauen, ernähren können,
1: Ja.
0: Einkommen schaffen können. Wir können nicht nur mit humanitärer Hilfe machen. Da ist es halt das Problem, dass man, sag mal, diese humanitäre Krise ist chronisch. Aber wir können nicht die afghanische Bevölkerung alleine lassen, weil wir mit der Regierung nicht einverstanden sind.
1: Das sagt
0: Weil
1: er.
0: wir Kritik an den Taliban haben.
1: Elke Gottschalk, Regionaldirektorin der Welthungerhilfe für Asien. Wir haben gesprochen über die Situation in Afghanistan. Frau Gottschalk, vielen Dank für Ihre Zeit heute Morgen.
0: Gerne.
1: Und wie dieser Tag heute in Kabul begangen wird, 5 Jahre nachdem die Taliban die Macht übernommen haben, was er für die Menschen bedeutet, wie die unter der Herrschaft der Islamisten leben, das bespreche ich mit unserem Korrespondenten in Kabul in rund einer halben Stunde um kurz nach 9. Jetzt haben wir es 8:30 Uhr. Die Kushners sind eine der mächtigsten Familien New Yorks. Ihr Vermögen entstand über Jahrzehnte durch ein Immobilienimperium und milliardenschwere Investments an der Wall Street. Aktuell stehen 2 Söhne im Brennpunkt, Jared Kushner und Joshua. Jared ist mit der Tochter von US-Präsident Trump verheiratet und ein einflussreicher Berater. Joshua und seine Frau, das Supermodel Karlie Kloss, stehen politisch eher den Demokraten nahe. 2 Brüder, 2 prominente Paare und eine Familiendynastie. Unser Korrespondent in den USA, Benjamin Best, hat sich mit ihnen beschäftigt.
2: Society-Reporter Rob Shooter beobachtet die Kushners seit Jahren. Die Kushners beherrschen New York. Sie zählen zu den 20 mächtigsten Immobilienakteuren der Stadt. Schon lange vor Donald Trump, lange bevor die Politik ins Spiel kam, war diese Familie sehr, sehr erfolgreich und ist es bis heute. Charles Kushner baut das Immobilienimperium seit den 80er Jahren aus und knüpft früh politische Kontakte. 2005 wird er nach Steuerdelikten und illegalen Wahlkampfspenden zu 2 Jahren Haft verurteilt. Um seine Strafakte nachträglich zu löschen, begnadigt Donald Trump ihn im Jahr 2020. Heute ist Charles Kushner US-Botschafter in Frankreich. Da sind die beiden Familien längst miteinander verbunden. 2009 heiratet Jared Kushner Trumps Tochter Ivanka. Während Trumps erster Präsidentschaft wird Jared einer der engsten Berater im Weißen Haus. Die Investigativjournalistin und Buchautorin Andrea Bernstein hat zu beiden Familien recherchiert.
3: Als diese Ernennung bekannt wurde, war das ein Schock. Die Leute fragten sich, wie kann man seinen eigenen Schwiegersohn zum Chefberater machen? Aber Trump tat es einfach, wie so oft. Und ein paar Monate später holte er auch seine Tochter Ivanka ins Weiße Haus.
2: Jared und Ivanka werden zu Gesichtern der ersten Trump-Regierung. Doch in ihrer alten Heimat New York dreht sich die Stimmung gegen sie. Das Paar zieht nach Florida. Ganz anders Jareds jüngerer Bruder Joshua. Er bleibt in New York und baut mit seiner Investmentfirma Thrive Capital ein Milliardenunternehmen auf. Gerade erst hat er gemeinsam mit einem Partner den Kauf der Los Angeles Lakers vereinbart für 12,5 Milliarden Dollar. An seiner Seite Supermodel Karli Kloss.
4: Josh
2: und Carly sind das Königspaar von New York. Sie werden hier gefeiert, die Leute laden sie auf ihre Partys ein. New York ist voller berühmter Menschen, aber Geld und Schönheit sind einfach eine unschlagbare Kombination. Joshua und Carly vertreten andere Positionen als Donald Trump und stehen eher den Demokraten nahe. Und trotzdem, sagt Andrea Bernstein, hält die Familie zusammen.
5: The Kushners are a family where family is important.
3: Bei den Kushners ist Familie entscheidend. Familie kommt zuerst. Sie steht über allem. Sie sind Oligarchen, die politische Macht nutzen, um das eigene Vermögen zu vergrößern.
5: Enhance your wealth.
2: Aus einer Immobilienfamilie ist eine amerikanische Dynastie geworden.
1: Das ist der Bericht unseres Korrespondenten Benjamin Best über die Kushners, eine der einflussreichsten Familien in New York. 8.34 Uhr haben wir es jetzt. Was ist anders oder besonders in dem Land, aus dem ihr berichtet? Das fragen wir jede Woche die Korrespondentinnen und Korrespondenten in der ARD. Heute ist Christina Fee-Möbus aus Mexiko-Stadt an der Reihe und ihre Antwort ist klar: Mit einem Kleinkind den Alltag in der Megacity überleben.
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7: Vor meinen Freundinnen und Freunden in Deutschland habe ich mich noch in Grund und Boden geschämt, hätte ein wohlbehütetes Geheimnis am liebsten mit ins Grab genommen. Ich fühlte mich wie die letzte Helikoptermutter, also wie eine, deren Gedanken übermäßig um ihr Kind kreisen, um es ja vor jedweder Gefahr fernzuhalten. Aber als ich in Mexiko-Stadt das erste Mal als Mutter durch den beliebten und extrem belebten Chapultepec-Park lief, die Erleichterung. Gleichgesinnte Eltern, soweit das Auge reicht. In einem Anflug aus Kontrollwahn und Sorge habe ich im Internet eine Leine gekauft. Keine für Hunde, nein, eine für meinen knapp 2-jährigen Sohn. Ein Geschirr, das man seinen Kindern umschnallt, damit sie nicht einfach wegrennen können. Freiheitsberaubung mögen es die einen nennen, Entlastung ist es für mich. Wie oft ich schon in der Megametropole Mexico City geschwitzt habe, dass mein Kind mir in dieser unglaublich lauten und vollen Stadt nicht abhanden kommt. Und sowieso, ein Baby oder Kleinkind in Mexiko-Stadt zu transportieren, das ist das absolute Grauen. Schlaglöcher, von der Hitze verformte Gehwege, kniehohe Bordsteine. Ein Ausflug mit dem Kinderwagen gleicht mehr einem Hindernisparcours als einem entspannten Spaziergang. Das Geld hätte ich mir jedenfalls sparen können. Die meisten transportieren ihre Kinder lieber in Tragetüchern von A nach B. Auch der Weg zum Spielplatz, eine Herausforderung. Die sind aber immerhin meistens eingezäunt und mein Sohn kann auch ohne Leine losrennen. Allerdings sind viele Spielplätze recht lieblos gestaltet, zwischen mehrspurigen Schnellstraßen angelegt, inmitten von Smog und dröhnendem Verkehr. Ist das jetzt alles ein Plädoyer dafür, mit seinem Kleinkind einfach drinnen zu bleiben? Auf gar keinen Fall, im Gegenteil. Ich liebe die Herzlichkeit, mit der Mexikanerinnen und Mexikaner meinem Kind begegnen. Und mein Kind liebt die knalligen Plastikspielzeuge, die Händler an jeder Ecke für kleines Geld verkaufen. Generell bekommt mein Sohn draußen viel Aufmerksamkeit. Die einen schenken ihm ungefragt zuckrige Mangolutscher mit Chili-Pulver, die anderen drücken ihn beherzt an sich, ob er will oder nicht. Kinder nerven hier niemanden. Und ja, es gibt sie natürlich auch, die Plätze, an denen ich mein Kind entspannt von der Leine lasse. Die bunten, kleineren und weitläufigeren Parks, die sich die Mexikaner mit ihrer lebensfrohen Art zu eigen machen. Dort gibt es immer etwas zu sehen. Mexiko-Stadt ist mit Kleinkind ein Abenteuer, im besten Sinne.
1: Das sind die Erfahrungen von Christina Fee-Möbus in Mexico City.
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1: Da geht es um Ladenleerstand und was Städte tun, um Kunden in die Innenstädte zu locken, damit die Geschäfte dort eben am Leben bleiben. Das hat Wirtschaftsreporterin Miriam Freudig in Bad Belzig erfahren.
8: Auf dem großen Platz vor dem Rathaus von Bad Belzig ist Wochenmarkt. Dienstag und Donnerstag. Am Bäckerwagen stehen Leute an.
9: Natürlich haben schon etliche Läden geschlossen, aber ich denke, wir sind noch einigermaßen gut aufgestellt in Belzig. Ich denke, es gibt schlimmere Innenstädte. Ja, so wird es jetzt überall kommen. Die jungen Leute, die kaufen eh alles im Internet.
8: Damit fasst diese Bewohnerin von Bad Belzig ganz gut die Lage zusammen. Der Handelsverband Deutschland prognostiziert, dass in diesem Jahr knapp 5000 Geschäfte schließen werden. Zwar hat sich das Ladensterben im Vergleich zu den Corona-Jahren verlangsamt, dennoch ist der Trend klar. Dass die Situation in der Kreisstadt im Hohen Fläming etwas besser ist als an manchen anderen Orten, mag damit zusammenhängen, dass die Stadt versucht, dem Leerstand entgegenzusteuern. Etwa mit zwei Altstadtkümmerinnen, die beispielsweise die Ladeninhaber vernetzen. Eine der Kümmerinnen ist Birgit Würdemann.
10: Wir stehen jetzt gegenüber vom Modehaus Ehle, was ja auch noch was Besonderes ist in so kleinen Städten, dass es noch so große Modehäuser gibt, wo es wirklich Klamotten und auch Schuhe und alles gibt. Das Angebot hat sich auch immer weiter verändert, aber das Besondere ist auch hier, dass es noch nicht gelungen ist, eine Nachfolge zu finden. Das sind zwei Schwestern, die auch schon über 70 Jahre alt sind und einfach durchhalten, weil sie auch sagen, das ist einfach wichtig, dass so ein Modehaus hier bleibt, dass es hier keinen Leerstand gibt. Und wir sehr, sehr dankbar sind. Aber wir hoffen immer noch darauf, auch eine Lösung dafür zu finden, dass sich jemand dem Gebäude annimmt und auch ein tolles Angebot dort schafft.
8: Das muss nicht unbedingt ein neues Geschäft sein. Wichtig sei zu schauen, dass die Innenstadt nicht auseinanderfalle, sagt Stefanie Borg vom Deutschen Institut für Urbanistik in Berlin. Sie hat sich viel mit Leerstand in Innenstädten beschäftigt. Der Blick sollte sich auf jeden Fall über bestimmte Ladenstrukturen hinausrichten.
11: Vielleicht ist das etwas, worauf gerade kleinere Kommunen oder auch Kommunen in strukturschwacheren Räumen viel deutlicher ihr Augenmerk richten müssen. Was fehlt denn sonst an Einrichtungen in den Innenstädten? Wie ist das mit Angeboten für Jugendliche beispielsweise? Wo können die sich denn in der Innenstadt überhaupt treffen, damit sie dann vielleicht auch potenzielle Kundinnen in den anderen Läden oder in der Gastronomie werden?
8: In Bad Belzig gibt es immerhin noch einige Cafés, die Eisdiele und den Marktplatz Sommer. Den haben die Altstadtkümmerinnen initiiert. Bespielt wird er aber von lokalen Initiativen und Vereinen. Zum Beispiel mit einem Spiele- und Tanzabend. Ein Baustein, um Leben in die Innenstadt zu bringen.
1: Soweit Wirtschaftsreporterin Miriam Freudig.
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12: Stadtverkehr Berlin. In Tiergarten ist die Straße des 17. Juni zwischen Großem Stern und Brandenburger Tor in beiden Richtungen gesperrt. Und zur S-Bahn Berlin. Nach einem Polizeieinsatz an der Oranienburger Straße kommt es bei der S1 22 noch zu Verspätungen und Ausfällen.
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12: Um 8.40 Uhr. In Berlin hat die Sondereinheit Ferrum rund 9 Monate nach ihrer Gründung über 600 Ermittlungsverfahren eingeleitet. Nach weiteren mutmaßlichen Tätern wird laut Staatsanwaltschaft gefahndet. Dorothea Echte, RBB 24.
13: Laut einer Polizeisprecherin kamen 50 Verdächtige wegen Schusswaffengewalt in Untersuchungshaft. Bis Mitte August wurden knapp 70 Haftbefehle erlassen. Mehr als 3.800 Fahrzeuge und 866 Geschäfte seien überprüft worden, hieß es weiter. Ferrum wurde eingerichtet, weil in Berlin seit einigen Monaten vermehrt auf Menschen oder Lokale geschossen wird. Die Sondereinheit soll dagegen vorgehen.
12: In Nordrhein-Westfalen kämpfen hunderte Feuerwehrleute weiter gegen den wohl größten Waldbrand in der Geschichte des Landes. Schwerpunkt des Einsatzes ist das Gebiet um den Teil der Eifelgemeinde Hürtgenwald, der gestern evakuiert wurde. Panzer der Bundeswehr schlugen nach Angaben der Feuerwehr in der Nacht Schneisen, um zu verhindern, dass sich die Flammen ausbreiten. Seit dem Morgen sollen auch wieder Löschhubschrauber fliegen. Schleswig-Holsteins Ministerpräsident Günther ist für mehr Befugnisse für die Bundeswehr, um Drohnen abzuwehren. Er spricht sich nach dem jüngsten Angriff am Leipziger Flughafen für rechtliche Änderungen aus. Der CDU-Politiker hat in der ARD die bisherige Trennung von innerer und äußerer Sicherheit nicht mehr zeitgemäß genannt. Laut einem Bundestagsbeschluss vom Februar darf die Bundeswehr Waffen gegen Drohnen einsetzen, um schwere Unglücksfälle zu vermeiden. Grundsätzlich bleibt dafür aber die Polizei zuständig. In Afghanistan feiern die Taliban ihre Machtübernahme vor 5 Jahren mit einem sogenannten Tag des Sieges. Die islamistische Terrorgruppe will heute mit einer großen Parade stärker demonstrieren. Die Bundesregierung erkennt die Taliban-Regierung nicht an. Sie hat aber Kontakte mit ihr, um Menschen nach Afghanistan abschieben zu können. Deutschlands Entwicklungsministerin Ala Bali Radovan nannte die Not der Bevölkerung und vor allem der Frauen in dem Land extrem bedrückend. Bei der Leichtathletik-EM in Birmingham hat das deutsche Team am Abend 3 weitere Medaillen geholt. Der Sprinter Owen Unser hat Gold über 200 Meter gewonnen. Ob er es behalten darf, ist wegen eines mutmaßlich verweigerten Dopingtests noch unsicher. Silber gab es für die Diskuswerferin Shanice Kraft, ebenso für Emil Adjekum, über 400 Meter Hürden. Das Wetter, heute viel Sonne, im Verlauf von Westen ein paar Wolken und örtlich Schauer, maximal 32 bis 37 Grad. Zurzeit in Berlin-Kladow 21 und in Eberswalde 15 Grad. Es weht mäßiger Wind aus Südost bis Süd. Morgen mal Sonne, mal kompakte Wolken, in der Mitte und im Süden auch etwas Regen bei 23 bis 26 Grad. Die Zeit 8.43 Uhr.
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1: Weiter geht's mit Christoph Kober. Schönen guten Morgen. Heute soll es wieder heiß werden in Berlin und Brandenburg. Sie haben es gerade gehört. Temperaturen, die den Flüssen und Gewässern in unserer Region weiter zusetzen. Und auch anderswo in Deutschland sinken die Pegelstände. In Rhein und Donau ist der Schiffsverkehr stark eingeschränkt. Auch in Brandenburg haben die Flüsse zu wenig Wasser. Für eine normale Schifffahrt auf der Oder zum Beispiel wären in Frankfurt etwa 1,20 Meter Pegel notwendig. Aktuell liegt er zwischen 80 und 90 Zentimetern. Die Folge: ab diesem Wochenende lockern auch Berlin und Brandenburg das Lkw-Fahrverbot an Sonn- und Feiertagen. Darüber habe ich mit Dirk Engelhardt gesprochen, Chef des Bundesverbandes Güterverkehr, Logistik und Entsorgung, und habe ihn gefragt, ob diese Aufhebung des Sonntagsfahrverbots kurzfristig spürbar mehr Kapazität auf die Straße bringt.
14: Ja, das ist seitens der Landesregierungen und des Bundes gut gemeint. Hier und da kann das wirklich partiell helfen. Das heißt, wenn eine Tankstelle droht, leer zu laufen, oder eine Produktion droht, stillzustehen. Aber die Gesamtlösung stellt es auf keinen Fall dar, weil uns schlichtweg die Fahrer und die Fahrzeuge fehlen.
1: Aber was heißt es denn konkret für die Planung dann einer Spedition am Sonntag, wenn es heißt, ja, sie könnten fahren, aber wer soll denn fahren?
14: Das ist ganz einfach. Wir warnen schon seit Jahren vor dem grassierenden Fahrermangel. Die Jungs sind von Montag bis Freitag unterwegs. Und wenn sie jetzt am Samstag oder Sonntag auch noch fahren müssten, dann würden die LKWs in der nächsten Woche dann werktags stehen. Und damit ist nichts gewonnen. Dann drohen andere Lieferketten zu reißen. Das heißt, in Einzelfällen werden wir LKWs auf Berlin und Brandenburger Autobahnen sehen. Aber auf keinen Fall die Masse. Und es wird auch nicht reichen, um die Kapazitäten auf den Flüssen komplett zu ersetzen. Ist eine einfache Rechnung, wenn so ein Binnenschiff 1000 Tonnen lädt. Ein LKW hat eine Zuladung von 25 Tonnen, dann bräuchte ich alleine 40 LKWs, um so ein kleines Binnenschiff zu kompensieren. Und das ist einfach schlichtweg nicht möglich.
1: Ja, wenn Sie jetzt sagen, die Leute, die am Sonntag fahren, die fahren dann eben unter der Woche nicht. Nichtsdestotrotz, es gibt ja Waren, die transportiert werden müssen. Manche befürchten da dann auch mehr Druck auf die Fahrer. Wie verhindern Sie denn, dass diese Sonntagsfreigabe zu einer Überlastung führt?
14: Die Fahrer sind unser wichtigstes Gut. Wir warnen schon seit über 10 Jahren von dem grassierenden Fahrermangel und dass das wirklich ein Problem wird. Wir gehen auch davon aus, unabhängig vom Niedrigwasser, dass uns das Problem die nächsten Jahre sehr stark begleiten wird. Und da wird kein Transportunternehmer Druck auf die Fahrerinnen und Fahrer ausüben. Wenn hier und da vonnöten ist, ist unser Appell ganz klar an die Politik, aber auch an die verladende Industrie: schafft Anreize, stellt sicher, dass die Fahrer nicht die Leidtragenden sind, die dann in der nächsten Woche dann auch noch kontrolliert werden und bestraft werden. Das muss natürlich auch seitens der Industrie ordentlich vergütet werden, wenn sich da Fahrer bereit erklären zu fahren. Und das Ganze muss natürlich auch seitens des Bundes zentral gemanagt werden, damit das über eine zentrale Koordinationsstelle funktioniert. Hierzu sind wir gerade mit dem Verkehrsministerium und dem Bundesamt für Logistik und Mobilität im Dialog. Trivial ist die Aufgabe auf jeden Fall nicht.
1: Was meinen Sie da, wenn Sie sagen, das muss koordiniert werden? Da geht es jetzt um die Zeiten, die Fahrer zurücklegen dürfen, oder jetzt um diesen Flickenteppich Fahrverbot ja oder nein?
14: Nicht nur um den Flickenteppich, Fahrverbot ja oder nein, sondern wo sind ganz speziell Transporte nötig? Die LKWs, die wir normal an Samstagen und Sonntagen auf der Autobahn sehen, die fahren verderbliche Güter, Lebensmittel. Wenn darüber hinaus jetzt Transporte nötig sind, weil zum Beispiel in Frankfurt oder eine Tankstelle drohen würde, leer zu laufen, ja, dann muss das ja koordiniert werden. Wo ist der Bedarf und wer hat die entsprechenden Transportkapazitäten? Und wie ist sichergestellt, dass das Fahrzeug dann auch am Montag ganz normal seinen Lieferverpflichtungen nachkommt?
1: Ja, wenn Sie sagen, die Aussetzung des Fahrverbots hilft nur begrenzt, welche konkreten Maßnahmen würden denn der Logistikbranche am meisten helfen, um Lieferketten in dieser Krisensituation stabil zu halten?
14: Wir brauchen eine Stärkung des deutschen Mittelstandes. In den letzten 10 Jahren ist die Transportleistung in Summe sehr stark gestiegen. Der Anteil deutscher Transportunternehmer ist im gleichen Zeitraum um 24% gesunken. Deswegen auch unser Appell an die Industrie. Es ist nicht mehr immer der billige Jakob aus Osteuropa, der unterjährig die Zuschläge bekommt oder bekommen sollte. Jetzt in so einer Krise, und das nächste Niedrigwasser kommt bestimmt und das nächste Hochwasser auch, zeigt sich, wie wichtig eine funktionierende heimische Logistik ist. Und die muss gestärkt werden. Und da ist Politik und Industrie gefordert.
1: In Berlin und Brandenburg und unter anderem auch in Hessen gilt, für Lkw-Transporte, die nicht mit dem Niedrigwasser im Zusammenhang stehen, bleibt dieses Sonntagsfahrverbot bestehen. Wie kann man denn als Lkw-Fahrer, als Spedition nachweisen, dass dieser Transport, der jetzt meinethalb am Sonntag stattfindet, tatsächlich im Zusammenhang mit dem Niedrigwasser steht?
14: Robert, das sind genau die Fragen, die wir an die Länder und an die Bundespolitik gestellt haben. Unser Vorschlag wäre, dass das Bundesamt für Logistik und Mobilität das zentral koordiniert, dass man sich dort meldet, ganz einfach unbürokratisch ein entsprechendes Zertifikat bekommt oder ein Dokument, damit die Fahrerinnen und Fahrer sich ausweisen können. Ansonsten sind einfach so viele Fragen ungeklärt. Zum Beispiel Sachsen-Anhalt macht bei dieser Ausnahme nicht mit. Was ist denn mit einem Fahrer, der am Wochenende in Brandenburg im Einsatz war und am Montag in Sachsen-Anhalt in eine Kontrolle kommt? Soll er dann noch der Leidtragende sein dafür, dass er am Wochenende geholfen hat, die Lieferketten aufrechtzuerhalten? Die Fragen müssen geklärt werden.
1: Das sagt Dirk Engelhardt, Chef des Bundesverbandes Güterkraftverkehr, Logistik und Entsorgung. Jetzt haben wir es 8.49 Uhr, 11 Minuten vor 9. Wir bleiben auf dem Wasser. Dort können die Binnenschiffe gerade nicht so gut fahren wegen des Niedrigwassers. Was man fahren kann auf dem Wasser, ist Fahrrad. Ja. Auf der Spree kann man nämlich jetzt mit speziellen Wasserfahrrädern unterwegs sein. Unsere Reporterin Antonia Scheurer hat die Spree-Bikes getestet.
15: Die Spree in Berlin-Kreuzberg. Sie ist hier, kurz vor der Oberbaumbrücke, ziemlich breit. Der Blick geht übers Wasser zu den ehemaligen Lagerhäusern am Osthafen. Am Ufer Tretboote, Kajaks und Fahrräder ohne Reifen, dafür aber mit 2 Schwimmern rechts und links.
16: Man muss es sich so vorstellen wie ein Fahrrad mit katamaranartigen, aufblasbaren Schwimmern. Und das zusammen ergibt dann das Spreebike.
15: Das ist Seki Alatur. Ungefähr 30, kurze Haare, Sonnenbrille. Er vermietet die Wasserfahrräder, hat sich in diesem Frühjahr damit selbstständig gemacht. Gerade baut er ein Bike für die nächste Reservierung auf. Aus Richtung Oberbaumbrücke kommen 2 Radler zurück.
17: Das war wunderschön, sehr interessant, viel Spaß. Ja, ich hatte 1,5 Stunde das gefahren und das war einfach und ganz entspannt.
15: 1,5 Stunden kosten 35 Euro. Die 90 Minuten reichen, um einmal zwischen Oberbaumbrücke und Insel der Jugend hin und her zu fahren. Ob das wirklich entspannt ist, teste ich selbst.
16: Aber nicht zu schnell zurücktreten, weil sonst kann die Finne nach oben schießen.
15: Die Finne, das ist das Ruder hinten, das das Fahrrad steuert.
16: Indem man nur langsam zurücktritt.
15: Badesachen sind überflüssig, Straßenkleidung reicht. Die Testrunde führt direkt zwischen den Füßen des Molecule Man hindurch. Das ist die 30 Meter hohe Stahlskulptur, die hier in der Spree steht. Schwimmwesten gibt es, man braucht sie aber nicht unbedingt.
16: Kann man untergehen? Nein. Die werden im Atlantik vermietet und die Spree und der Atlantik schwer zu vergleichen. Man kann reinspringen ins Wasser, das ist, glaube ich, so die einzige Möglichkeit, wie man dann doch ins Wasser gelangt, aber unfreiwillig auf jeden Fall nicht.
15: Fährt sich fast wie ein normales Fahrrad, mit nur einem Gang und gegen die Strömung. Die Pedale treiben eine kleine Schiffsschraube an und der Lenker steuert eben die Finne, das Ruder. Allerdings etwas zeitverzögert. Nichts für Ungeduldige, ich muss immer wieder gegensteuern. Jetzt ein bisschen schneller.
18: Ja, also wenn man schnell fährt, ist es schon auch anstrengend.
15: Höchstgeschwindigkeit etwa 8 km/h. Schneller als mit einem Tretboot, sagt Spreebikes-Gründer Alatur. Klappt aber nur, wenn das Wetter mitmacht.
16: Heute haben wir eine stärkere Strömung, mehr Wind und dementsprechend ist es anstrengender. Aber an einem ruhigeren Tag gleitet man wirklich übers Wasser. Heute siehst du ja, es gibt mehr Strömung.
15: Die Wasserradler fallen auf.
16: Immer wieder berichten mir Kunden auch davon, wie Leute am Ufer denen zuwinken und fragen, ey, von wo habt ihr die Bikes und was ist das überhaupt? Und ja, es kommt sehr gut an und darüber bin ich echt happy.
15: Berlin von der Spree aus entdecken, Klare Empfehlung. Ob es jetzt auf dem Fahrrad sein muss, trocken, bequem, stabil, einigermaßen schnell. Das Spreebike hat seine Vorteile. Für mich darf Wassersport aber auch ein bisschen nass sein.
1: Mit dem Fahrrad auf dem Wasser radeln. Antonia Scheurer hat die Spreebikes in Berlin-Kreuzberg getestet. Jetzt ist es 8.52 Uhr, 8 Minuten vor 9. 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Vor 2 Wochen haben zehntausende Menschen versucht, die Grenze von Marokko zur spanischen Exklave Ceuta zu überwinden. Rund 100 Personen sind dabei ums Leben gekommen. In sozialen Netzwerken kursieren seit Tagen Aufrufe, es heute erneut zu versuchen. Unsere Korrespondentin Franka Welz berichtet aus Ceuta.
19: In den online verbreiteten Botschaften heißt es unter anderem, die Grenze von Ceuta werde am 15. August, einem Feiertag in Spanien, so wörtlich geöffnet sein. Aus Sicht der spanischen wie auch der marokkanischen Behörden sollen sich die Szenen vom 30. und 31. Juli auf keinen Fall wiederholen. Vor gut 2 Wochen waren mehr als 70.000 Migranten in Ceuta angekommen. Mehr als 80 Menschen kamen beim Versuch des Grenzübertritts ums Leben. Die meisten von ihnen sind ertrunken. Auf Ceutas Straßen ist eine auffallend hohe Polizei Präsenz zu beobachten. Nach Angaben des spanischen Innenministers Fernando Grande Malasca wurde das Kontingent der Beamten der Nationalpolizei auf fast 900 aufgestockt. Das sind knapp 300 mehr als am 30. Juli. Darüber hinaus sind neben lokalen Polizeieinheiten auch mehr als 700 Sicherheitskräfte der Guardia Civil in Ceuta im Einsatz. Angehörige des Militärs wurden aus dem Urlaub zurückbeordert. Demonstrative Kontrolle ist auch auf der anderen Seite der Grenze zu beobachten. Der Grenzort Fnidek hat sich in eine Sicherheitszone verwandelt. Hunderte Sicherheitskräfte sind im Einsatz, auch Militärtruppen wurden hinzugezogen. Marokko hat Draht- und Stacheldrahtzäune verstärkt, in Ufernähe patrouillieren Boote, Fahrzeuge mit Wasserwerfern sind an der Grenze aufgefahren. Auch an Straßen und Zufahrtsbereichen nach Fnidek werden immer wieder Polizeikontrollen durchgeführt. In Ceuta harren auch gut 2 Wochen seit Beginn der Migrationskrise immer noch tausende Menschen aus, darunter viele Kinder und Jugendliche, aber auch Personen aus Kriegsgebieten auf der Suche nach internationalem Schutz.
1: Das ist der Bericht von Franka Welz aus Ceuta. 8.54 Uhr.
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1: Konzerte auf der Picknickdecke umsonst und draußen. Die kann man bei Klassik ohne Grenzen in Frankfurt-Oder und Subice erleben. Was als spontane Idee während der Corona-Pandemie angefangen hat, ist heute ein kultureller Höhepunkt auf beiden Seiten der Oder. Heute geht's weiter und RBB-Reporter Volker Michael gibt einen Ausblick auf die Konzerte am Wochenende.
20: Auf der Wiese vor der Open-Air-Bühne im Lenné-Park ist alles möglich. Erzähler Malte Arkona hat nichts dagegen, wenn die Leute zum Familienkonzert in der Badehose kommen.
21: Zur besten Kaffee- und Kuchenzeit machen wir es uns im Lenné-Park gemütlich und es ist quasi so ein ganzheitliches Erlebnis. Also der Wind säuselt durch die Blätter, man hört auch was von der Straße. Es findet alles in einem natürlichen Raum statt und das passt eigentlich sehr gut zur Musik, weil Musik auch für mich was sehr Natürliches ist.
20: Zuhören, essen, viel trinken wegen der Wärme, aber auch mitmachen ist erwünscht. Vor allem beim Sonntagskonzert mit Reed Connection aus Gironagura, das Oboist Michał Mogiła mit 2 Kollegen spielen wird.
22: Wir wollen auch klassisch spielen, aber auch populäre Lieder, die in Polen funktionieren. Es gibt eine Bearbeitung von Lachidarem Lamano, der hat Beethoven für unser Ensemble geschrieben hat. Und das vielleicht wollen die manche Leute zusammen mitsingen.
20: Eher zum Träumen lädt der 22 Jahre alte Maciej Smolonk ein. Der vielfach ausgezeichnete Pianist aus Subice wird romantische Klaviermusik spielen. Er ist der Favorit von Festivalleiter Tomasz Pilarski.
23: Ich freue mich besonders tatsächlich in diesem Jahr auf einen Abend mit Maciej Smolonk. Zunächst mal mit Kinderszenen von Robert Schumann und dann in die Nocturne von Frédéric Chopin übergeht. Ich stelle mir vor, diesen lauwarmen Abend vielleicht einige Sterne schon zu sehen.
20: Malte Arkona und der Akkordeonist Nico Gutu erzählen beim Familienkonzert das Andersen-Märchen von des Kaisers Nachtigall. Der Herrscher liebt am Ende einen Kunstvogel mehr als die echte Nachtigall. Malte Arkona findet das ganz aktuell.
21: Es passt erschreckend gut, was er sich da ausgedacht hat und sicherlich von KI noch keine Ahnung hatte. dieser künstliche Vogel, der natürlich fasziniert und der alle in seinen Bann zieht, aber irgendwann in seiner Virtuosität einfach auch begrenzt ist, dadurch, dass er immer dasselbe wiederholt und auch kaputt geht und am Ende ja doch das Natürliche, nicht ganz so perfekte, aber ja einfach authentischere gewinnt.
20: Eine Nachtigall singt schön und vielgestaltig. Und was kann ein Akkordeon? Malte Arkona verrät ein paar Dinge schon vorher.
21: Nico Guto ist ein Meister seines Fachs und hat sich was ganz Tolles überlegt und spielt also eine Akkordina zum Beispiel für die Nachtigall. Es kommt ein richtiges klassisches Akkordeon vor und dann aber auch die Kombination mit Computer und Laptop und so weiter. Also künstliche Sounds mischen sich da auch mit rein. Das wird sicherlich sehr spannend und ganz toll. Das wird übrigens unsere Premiere sein. Wir haben das noch nie zusammen gemacht.
1: Das deutsch-polnische Festival Klassik ohne Grenzen geht weiter, heute und morgen und auch am nächsten Wochenende. RBB-Reporter Volker Michael war das mit seinem Bericht. Wir schauen aufs Wetter für Berlin und Brandenburg. Da gibt es heute lange und viel Sonne. Im Verlauf kann es von Westen ein paar Wolkenfelder geben und damit etwas ansteigende Schauer- und Gewitterneigung. Meist soll es aber trocken bleiben und vor allem heiß. Bei Höchsttemperaturen von 32 bis 37 Grad. Die Werte aktuell in Berlin zwischen 17 und 20 Grad. 22 Grad haben wir in Cottbus, 18 Grad in Perleberg.
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1: mit Jonas Ziegler.
12: Von den Brandenburger Fernstraßen liegen uns derzeit keine aktuellen Störungsmeldungen vor. Stadtverkehr Berlin. In Tiergarten ist die Straße des 17. Juni zwischen Großem Stern und Brandenburger Tor in beiden Richtungen gesperrt. Gesperrt ist auch der Bereich ums Brandenburger Tor und die Yitzhak-Rabin-Straße. Grund ist die heutige Rave the Planet-Parade. Adlershof Adlergestell in Höhe Rodower Chaussee ist stadtauswärts bis Ende August nur eine Spur frei. Baumschulenweg, die Baumschulenstraße ist zwischen Behring und Eckehardtstraße in beiden Richtungen bis Anfang Oktober verengt. Weißensee-Hansastraße in beiden Richtungen zwischen Liebermannstraße und Buschallee ist bis Anfang September jeweils nur eine Spur frei. Zur S-Bahn Berlin. Nach einem Polizeieinsatz an der Oranienburger Straße kommt es bei der S1 22 zu Verspätungen und Ausfällen. 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
12: Um 9 Uhr mit Jonas Ziegler. In Berlin hat die Sondereinheit Ferrum rund 9 Monate nach ihrer Gründung über 600 Ermittlungsverfahren eingeleitet. Nach weiteren mutmaßlichen Tätern wird laut Staatsanwaltschaft gefahndet. Dorothea Echte, RBB 24.
0: Laut einer Polizeisprecherin kamen 50 Verdächtige wegen Schusswaffengewalt in Untersuchungshaft. Bis Mitte August wurden knapp 70 Haftbefehle erlassen. Mehr als 3.800 Fahrzeuge und 866 Geschäfte seien überprüft worden, hieß es weiter. Ferrum wurde eingerichtet, weil in Berlin seit einigen Monaten vermehrt auf Menschen oder Lokale geschossen wird. Die Sondereinheit soll dagegen vorgehen.
12: Der Waldbrand in Hürtgenwald in Nordrhein-Westfalen ist immer noch nicht unter Kontrolle. Die Feuerwehr geht davon aus, dass die Löscharbeiten noch mehrere Tage dauern könnten. Aus Hürtgenwald Benedikt Herfs.
3: Über Nacht sei die Lage ruhig geblieben. Es war windstill und das habe dafür gesorgt, dass die Feuerwehrleute von allen Seiten an die Feuer rankommen konnten. Die Brandfläche habe sich nicht vergrößert, heißt es. Mittlerweile sind 1.400 Einsatzkräfte vor Ort, die meisten von der Feuerwehr. Es sind auch wieder Löschhubschrauber und Panzer der Bundeswehr im Einsatz. Unklar ist noch, wann die Bewohner des evakuierten Ortes Gai wieder zurück in ihre Häuser können. Sie haben die Nacht in einer Notunterkunft oder bei Angehörigen und Freunden verbracht.
12: Die Deutsche Stiftung Patientenschutz fordert, Hitze als Todesursache auf Totenscheinen einzutragen. Vorstand Brüsch hat der Rheinischen Post gesagt, den Folgen des Klimawandels müsse endlich ein Gesicht gegeben werden. Er sprach sich außerdem dafür aus, festzuhalten, ob der Hitzetod im Krankenhaus, Pflegeheim oder zu Hause eingetreten ist. Das Robert-Koch-Institut hat in dieser Woche von geschätzt fast 12.500 Hitzetoten in diesem Jahr gesprochen. In Indonesien sind bei einem schweren Erdbeben nach Behördenangaben mindestens 20 Menschen gestorben. Das Beben vor der Insel Flores hat laut der US-Erdbebenwarte die Stärke 7,7 gehabt. Auf Videos und in sozialen Netzwerken ist zu sehen, wie mehrere Häuser einstürzen. Die Rettungsarbeiten sind laut Polizei erschwert, weil in mehreren Städten und Dörfern der Strom ausgefallen ist. Auf der Strecke des RE1 zwischen Berlin und Frankfurt-Oder gibt es weiter Behinderungen. Nach Angaben der ODEC verzögern sich die Bauarbeiten, deswegen fahren heute noch Ersatzbusse. Morgen soll die Sperrung zu Betriebsbeginn aufgehoben werden. Ursprünglich sollte der Regionalexpress 1 ab heute wieder durchgängig unterwegs sein und erstmals auch am neuen Bahnhof Fangschleuse halten. Soweit die Nachrichten, weitere Meldungen aus Berlin und Brandenburg auf rbb24.de. Das Wetter, heute viel Sonne, im Verlauf von Westen ein paar Wolken und örtlich Schauer, maximal 32 bis 37 Grad. Zurzeit in Berlin-Kladow 21 und in Eberswalde 15 Grad. Morgen mal Sonne, mal kompakte Wolken, in der Mitte und im Süden etwas Regen bei 23 bis 26 Grad. Die Zeit, es ist 9.03 Uhr.
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1: Weiter geht's mit Christoph Kober im Studio. Schönen guten Morgen. Im Hürtgenwald in der Eifel in Nordrhein-Westfalen ist die Feuerwehr wegen eines Waldbrands weiter mit hunderten Kräften im Großeinsatz. Es wird vom größten Waldbrand in der Geschichte des Bundeslandes gesprochen. Trockenheit und das Gelände machen die Löscharbeiten schwierig. Eine Ortschaft musste bereits evakuiert werden. Katja Stefan, unsere Reporterin vor Ort, berichtet, wie angespannt die Lage ist.
2: Es brennt immer noch im Hürtgenwald. Die ganze Nacht lang kämpfen rund 400 Einsatzkräfte gegen das Feuer. Auch Polizei, Bundeswehr und zahlreiche Hilfsorganisationen wie das Technische Hilfswerk und das Deutsche Rote Kreuz sind vor Ort. Und immer wieder sieht man Kolonnen von Traktoren in Richtung Einsatzort fahren. Es sind Landwirte aus der Umgebung, die freiwillig mit anpacken. Sie transportieren große Tankanhänger mit Löschwasser zu den Brandherden, um die Feuerwehr zu unterstützen. Auch der 19-jährige Luca Franke, der auf einem Bauernhof arbeitet, hilft mit.
4: Ich komme aus der Gegend, ich komme aus Vossenack, zwei Dörfer weiter. Und als ich gestern von der Arbeit kam, diese riesen Rauchsäule sah, die drüber stand, habe ich mir gedacht, ach du meine Güte, was ist jetzt los? Und gestern Abend hatte ich so das Gefühl, was tun zu müssen. Dann kam es jetzt sehr gelegen, dass ich natürlich über den Bauernhof an die Arbeit gekommen bin.
2: Rund um die Einsatzzentrale herrscht auch in der Nacht viel Betrieb. Jetzt in der Dunkelheit können die Löschhubschrauber nicht mehr eingesetzt werden. Doch der Einsatz am Boden ist riskant, denn in den Wäldern lagert versteckte Munition aus dem Zweiten Weltkrieg, erklärt der Dürener Landrat Ralf Nolten.
5: Wenn wir die Kräfte direkt reinschicken würden, hätten wir ein Problem mit der Munition. Wir haben es also letzte Nacht, auch heute am Tag, mehrfach auch entsprechend knallen gehört, haben auch entsprechend den Funkenflug gesehen. Also da geht immer noch mal eine Gewehrgranate oder Munition insgesamt hoch. Und da ist es halt schon wichtig, dass wir die Personen schützen. Aber wir haben natürlich unsere Löschfahrzeuge, wir haben die Wasserwerfer im Einsatz. Wir bekämpfen jetzt eigentlich klassisch den Waldbrand.
2: Vor der Einsatzzentrale stehen Bänke und Pavillons. Hier können sich die Helfer kurz ausruhen, trinken Kaffee gegen die Müdigkeit. Man blickt in erschöpfte, aber auch in einige optimistische Gesichter. Denn der Wind hat sich gelegt und damit besteht die leise Hoffnung, das Feuer schon bald unter Kontrolle zu bekommen. Für Einsatzleiter Karl-Heinz Eismer werden die nächsten Stunden entscheidend sein.
7: Wir müssen morgen früh abwarten, wenn die Sonne aufgeht, soll sich die Windrichtung ändern. Da müssen wir gucken und abklären, ob das so bleibt. Aber wir sind sehr optimistisch, dass die Winde so bleiben und dass wir im Laufe des Tages weitere Löscherfolge erzielen.
2: Dann könnten auch die Bewohner des Örtchens Gai wieder in ihre Häuser zurückkehren. Doch Landrat Nolten will in dieser Nacht keine falschen Hoffnungen wecken.
5: Wir werden sie nicht unnötig lange in den Unterkünften entsprechend halten. Das ist natürlich klar, dass jeder nach Hause. Wir schlafen alle mal zu Hause in einem eigenen Bett am besten. Wir werden alles geben.
2: Jetzt hoffen alle, dass der Samstag so windstill bleibt wie die letzte Nacht und dass es ihnen gemeinsam gelingt, das Feuer zu löschen.
1: Das ist der Bericht von Reporterin Katja Stefan.
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1: Die Bilder werden viele von uns noch im Kopf haben. Menschen, die verzweifelt über eine Startbahn rennen, die versuchen, sich ans Fahrwerk eines startenden Flugzeugs zu klammern, die raus wollen aus Angst vor denen, die kommen. So geschehen auf dem Flughafen von Kabul, als heute vor 5 Jahren die militant-islamistischen Taliban die Macht in Afghanistan übernommen haben. Seither ist das geschehen, was Menschenrechtsaktivisten befürchtet haben. Die Taliban haben die Rechte und Möglichkeiten von Mädchen und Frauen im Land immer weiter beschnitten. Menschen im Land sagen auch, die Sicherheitslage immerhin habe sich verbessert. Markus Spieker ist ARD-Korrespondent für Afghanistan und heute Morgen für uns in Kabul. Schönen guten Morgen.
24: Schönen guten Morgen aus Kabul.
1: Wie erleben Sie die Situation heute in der Stadt?
8: Ja, skurril. Also einerseits ist so ein Teil der Stadt in weiße Taliban-Flaggen gehüllt. Dann fliegen hier Helikopter rum und schütten so ein bisschen Blumen übers Volk aus, das sich aber nicht so richtig mitfreut. Also Anzahl der Taliban oder der überzeugten Anhänger wird jetzt in Afghanistan eher so auf 10% geschätzt. Und seit 2 Stunden gucke ich mir halt die offizielle Feierzeremonie an, wo die ganzen hochrangigen Taliban-Politiker Rede auf Rede halten. Viel mehr an Unterhaltung ist hier ja auch gar nicht erlaubt. Und da geht es dann immer wieder genau, was Sie schon sagten, darum verbesserte Sicherheitslage, weniger Korruption. Man betont auch, dass es wirtschaftlich ja ganz gut läuft. Und tatsächlich dem Westen gegenüber so eine Art Angebot im Sinne von, ihr könnt euch gern wieder engagieren, wir haben nichts gegen euch, nur bitte mischt uns nicht bei uns ein. Das fällt allerdings natürlich schwer genug bei der aktuellen Lage.
1: Wenn Sie sagen, ungefähr 10% der Menschen in der Bevölkerung sind Anhänger der Taliban, das heißt für die anderen 90%, was bedeutet dieser Tag für die?
8: Naja, ein freier Tag, dann für die, die ja auch Opfer des Regimes sind, da denke ich vor allem an Frauen und vor allem an die, die auch ja Bildungsambitionen haben, natürlich ein sehr, sehr trauriger Tag, und dann gibt's die, die sich irgendwie arrangieren, mit der jetzigen Situation versuchen zu überleben, Geschäfte zu machen. Man darf nicht vergessen, 40 Millionen Menschen leben hier, die irgendwie ihren Alltag regeln müssen.
1: Wir kennen die Statistiken von Menschenrechtsorganisationen. Mädchen dürfen nur bis zur 6. Klasse die Schule besuchen in Afghanistan. Frauen sind weitgehend aus dem öffentlichen Leben gedrängt, dürfen in vielen Bereichen nicht mehr arbeiten und unterliegen massiven Beschränkungen bei Reisen etwa. Wie rechtfertigen die Taliban diese Entwicklung?
8: Als kulturelle Eigenart. Damit sind sie natürlich auch in der islamischen Welt völlig isoliert. Das sind dann eher eben kulturelle Überbleibsel einer vormodernen Zeit, die aber dann hier den Leuten verkauft werden als die reine Lesart des Islam. Und da haben sich bisher auch innerhalb der Taliban eben die Hardliner durchgesetzt, die in Kandahar sitzen, hier in Kabul und in anderen großen Städten gibt es auch Taliban, die das ein bisschen differenzierter sehen. Die wissen, sobald man da ein bisschen die Möglichkeiten öffnen würde, wäre es auch viel leichter, diplomatische Beziehungen zu knüpfen. Aber die Hardliner sind da noch voll am Ruder.
1: Ich habe heute Morgen schon mit einer Vertreterin der Welthungerhilfe über die wirklich massiven Probleme im Land gesprochen, dass es die Menschen dort vielerorts an Hunger leiden, auch weite Teile der Bevölkerung. Was unternimmt die Taliban-Regierung gegen die grassierende Armut, gegen den Hunger?
8: Na, zu wenig. Allerdings für 2 Sachen können sie nicht direkt was, dass es einfach sehr, sehr viel weniger internationale Hilfe gibt. Gut, da können sie schon was dafür durch ihre Menschenrechtspolitik und durch den massiven Zustrom von Flüchtlingen aus vor allem Pakistan und dem Iran. Man spricht von 6 Millionen im letzten und in diesem Jahr. Das verschärft die Situation noch. Ansonsten ist die Taliban-Regierung aus Eigeninteresse durchaus pro-Business und pocht immer darauf, man habe ja ein gewisses Wirtschaftswachstum, aber das reicht natürlich nicht bei weitem, und die Probleme sind eher im ländlichen Raum. Und das ist halt weit weg von den Metropolen wie Kabul.
1: Vielen Dank. ARD-Korrespondent Markus Spieker war das live aus Kabul. Heute vor 5 Jahren haben die militant-islamistischen Taliban dort die Macht übernommen. Und diese Machtübernahme hatte, wie gehört, zur Folge, dass viele Länder ihre finanzielle Unterstützung für Afghanistan eingefroren haben, gestrichen haben, was wiederum zu einer massiven Hungerkrise im Land geführt hat. Was die für Folgen hat und wie die Machthaber und Hilfsorganisationen dem Problem begegnen, das bespreche ich mit einer Expertin der Welthungerhilfe, zu hören in einer guten halben Stunde um 9.45 Uhr. Jetzt haben wir es 9:11. Wir kommen zurück nach Deutschland. Menschen schwitzen, Tiere hungern, Felder vertrocknen. Das Robert-Koch-Institut zählt Hitzetote, und überall in Europa brennt es. Aktuell, wie gehört, heute schon bei uns im Programm, auch in der Eifel. Am Bundeskanzler gibt es deswegen Kritik. Er beobachte das Wetter statt zu handeln, heißt es vor allem aus der Opposition. Die Grünen Bundestagsfraktion fordert jetzt in einem Papier konkrete Maßnahmen von der Bundesregierung. Hauptstadtkorrespondentin Birte Sönnigsen dazu.
9: Die Waldbrandgefahr in Deutschland steigt. Daten des Deutschen Wetterdienstes zeigen, dass sich die Tage mit hoher Waldbrandgefahr seit den 1960er Jahren etwa verdoppelt haben. Die Bundestagsfraktion der Grünen meint, dass Deutschland darauf nicht gut vorbereitet ist. Sie fordern die Bundesregierung auf, eine nationale Feuermanagementstrategie zu erarbeiten. Dabei geht es aus Sicht der Grünen nicht nur darum, Feuer zu bekämpfen, sondern etwa auch um bessere Vorsorge. Durch neueste Drohnentechnik und die Auswertung von Satellitenbildern könnten gefährdete Gebiete und Brände schneller erkannt werden. Außerdem fordern die Grünen mehr Geld für Länder und Kommunen, damit diese die Feuerwehren, das technische Hilfswerk und Rettungskräfte besser ausstatten können. Die Grünen-Fraktionsvorsitzende Katharina Dröge sagte dem ARD-Hauptstadtstudio:
10: Es braucht beste Technologien, um die Rettungskräfte bei ihrer Arbeit auch wirklich gut zu unterstützen. Und es braucht vor allen Dingen eine Politik gegen die Klimakrise, damit solche Brände nicht in Zukunft immer mehr werden.
9: Der Bundeskanzler bedankte sich via Social Media bei den Einsatzkräften, die gerade gegen die Feuer kämpfen. Wo es möglich sei, würden Bundespolizei und Bundeswehr Hilfe leisten. Er selbst werde laufend über die Entwicklung unterrichtet, schreibt der Kanzler. Aus Sicht der Grünen ist das zu wenig. Katharina Dröge kritisiert, dass der Kanzler wochenlang zu den Folgen des Hitzesommers mit tausenden Toten, Schäden an der Infrastruktur und Waldbränden geschwiegen habe.
10: Friedrich Merz muss jetzt handeln und erklären, wie er die Menschen in Zukunft besser schützt vor den Folgen der Klimakrise.
9: Umweltminister Carsten Schneider von der SPD hatte zuletzt gefordert, den Hitzeschutz im Grundgesetz zur Gemeinschaftsaufgabe zu machen. So könnte der Bund Ländern und Kommunen dauerhaft bei der Klimaanpassung helfen. Die CDU hat dieser Forderung jedoch eine klare Absage erteilt. CDU-Generalsekretärin Franziska Hoppermann sieht Klimaanpassung und Hitzeschutz als eine gesamtgesellschaftliche Aufgabe an. Der Rheinischen Post sagte sie, eine Grundgesetzänderung, die dem Bund immer neue Kompetenzen gibt, sei jedoch der falsche Weg.
1: Birte Sönnigsen war das aus dem Hauptstadtstudio. 9.13 Uhr.
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1: Und da geht es schnellen Fußes zur Leichtathletik-EM in Birmingham. Da laufen seit einer Dreiviertelstunde schon die ersten Wettbewerbe. 4 Entscheidungen bei den Gehern gibt es da, beobachtet von unserer Reporterin Irina Gnepp. Irina, es gibt eine Premiere, Halbmarathon und Marathon beim Gehen. Was ist das Neue daran?
11: Ja, das ist die Distanz. Vorher waren es ja die 20 und die 35 Kilometer. Jetzt ist das angepasst auf die klassischen Laufstrecken. Ich persönlich finde das ehrlich gesagt ganz spannend, weil es Menschen, die zu Hause vielleicht auch schon mal einen Halbmarathon gelaufen sind, ein bisschen die Möglichkeit gibt zu beurteilen, wie schnell die Geher und Geherinnen da wirklich unterwegs sind. Auch besonders, es sind Männer und Frauen über beide Distanzen gerade gleichzeitig unterwegs. Aus deutscher Sicht haben wir da unter anderem Christopher Linke dabei. Kommt ja auch aus Potsdam, also aus dem Berichtsgebiet. Er liegt momentan über die Marathondistanz auf Rang 5, aber wir sind noch relativ früh im Rennen. Eine knappe Dreiviertelstunde ist absolviert und auch Leo Köpp auf die Halbmarathon-Distanz, der ist in der Spitzengruppe vorne mit dabei. Also spannendes Rennen hier in Birmingham auf diesem 1-Kilometer-Loop durch die Innenstadt.
1: Dann schauen wir noch mal zurück auf den gestrigen Abend. Da hat es historisches Gold gegeben für Owen Unser über 200 Meter. Aber ob der Hamburger die Medaille behalten darf, ist ja wegen eines möglicherweise verweigerten Dopingtests die große Frage. Wie ist diese Leistung zu bewerten?
11: Ja, die Leistung ist sportlich natürlich nicht hoch genug zu bewerten. Erst einmal die Zeit, die da stand, 19,95 Sekunden. Der einzige in dem Feld im Finale unter 20 Sekunden. Das wäre, wenn nicht ein bisschen zu viel Rückenwind gewesen ist, deutscher Rekord gewesen. Also sportlich kann man da wirklich nicht viel besser machen. Das war unfassbar souverän, was er gemacht hat. Und dann, schon erwähnt, diese mögliche Sperre, die da im Hinterkopf noch ist, dass er das hier so cool ausblenden konnte, sowohl über die 200 Meter mit dem Europameistertitel, aber ja auch vorher schon über die 100 Meter mit EM-Bronze. Das ist nicht hoch genug zu bewerten. Und er hat sich danach auch unfassbar gelöst bei uns im Interview gezeigt. Und das hören wir jetzt einmal.
13: Ja, ich bin ehrlich, bis vor diesem Jahr habe ich das nie wirklich geglaubt, dass ich sowas schaffen kann. Ich bin mega happy, dass ich die Goldmedaille gewinnen konnte. Und ich bin mega glücklich.
11: Also mega glücklich, Europameister über 200 Meter, EM Bronze über 100 Meter. Wir drücken ihm die Daumen, dass er diese Medaillen auch behalten darf, bis es zu einer Entscheidung kommt. Das kann noch ein bisschen dauern.
1: Vielen Dank. Irina Gnepp war das live von der Leichtathletik-EM in Birmingham. Und von einer EM zur anderen, da geht es jetzt nämlich zu den Schwimmern in Paris. Vorletzter Tag der Beckenwettbewerbe. Am Beckenrand sitzt schon unsere Reporterin Christina Graf. Christina, gestern zweimal Silber, einmal Bronze fürs deutsche Schwimmteam. Waren das fest eingeplante Medaillen? Und wie sieht es heute aus?
14: Ja, das war auf jeden Fall ein sehr, sehr guter Tag für die deutsche Mannschaft. Angelina Köhler über die 100 Meter Schmetterling mit der Silbermedaille. Also die hat das schon ein bisschen mit geliebäugelt. Natürlich die ehemalige Weltmeisterin über diese Strecke und war dann sichtlich erleichtert. Das war ein tolles Ergebnis für sie. Genauso wie Silber und Bronze für Isabel Gose über die 1500 Meter. Und Maja Werner, die dann die Bronzemedaille geholt hat. Also ihre eigene Bestzeit um 24 Sekunden verbessert. verbessert hat. Also das war ein richtig, richtig toller Abend. Ja, und heute, zumindest am Vormittag, müssen wir mal gucken, was da so bei rumspringt, wer noch so ins Halbfinale kommen kann. Anna Elend mit Sicherheit, dann nochmal jemand über die 50 Meter Brust, die das unbedingt schaffen will, in ein Finale zu kommen. Und am Abend dann, ganz wichtig, die 1500 Meter Freistil der Männer, die anstehen. Johannes Liebmann, der Europameister über die 800 Meter, geht ins Wasser, genauso wie Oliver Klimmet. Also da dürfen wir uns aus deutscher Sicht schon Medaillenhoffnungen machen.
1: Herzlichen Dank. Christina Graf war das live von der Europameisterschaft der Schwimmer in Frankreich, in Paris. Das Wetter für Berlin und Brandenburg lädt heute auch zum Schwimmen ein, und zwar draußen. Es wird heute heiß. Die Höchsttemperaturen, sagen die Meteorologen, 32 bis 37 Grad heute. Wir schauen auf die Werte aktuell. Die sind in Berlin zwischen 17 und 20 Grad. 20 Grad haben wir auch in Frankfurt, 18 Grad in Perleberg. Neben der Sonne gibt es im Verlauf von Westen her ein paar Wolkenfelder, und da steigt auch die Schauer- und die Gewitterneigung. Es soll insgesamt aber meist trocken bleiben. Wie gesagt, bei heißen Temperaturen schauen wir auf die Nacht. Da ist es teils aufgelockert bis gering bewölkt, teils stark bewölkt, und zeitweise kann es auch Regen geben, vereinzelt mit Blitz und Donnern bei Temperaturen zwischen 18 und 14 Grad. Und am Sonntag mal Sonne, mal kompakte Wolken in der Mitte und im Süden, bis zum Mittag zeitweise Regen. Und dann ist es auch nicht mehr ganz so heiß wie heute. Die Höchsttemperaturen morgen am Sonntag 23 bis 27 Grad.
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1: Den hat Jonas Ziegler.
12: Von den Brandenburger Fernstraßen liegen uns derzeit keine aktuellen Störungsmeldungen vor. Stadtverkehr Berlin. In Tiergarten ist die Straße des 17. Juni zwischen Großem Stern und Brandenburger Tor in beiden Richtungen gesperrt. Gesperrt ist auch der Bereich ums Brandenburger Tor und die Jetzra-Grabin-Straße. Grund ist die heutige Rave the Planet-Parade. Adlershof Adlergestell in Höhe Roduer Chaussee ist stadtauswärts bis Ende August nur eine Spur frei. Baumschulenweg, die Baumschulenstraße ist zwischen Beringstraße und Eckehardtstraße in beiden Richtungen bis Anfang Oktober verengt. Weißensee-Hansastraße in beiden Richtungen zwischen Liebermannstraße und Buschallee ist bis Anfang September jeweils nur eine Spur frei. Und zur S-Bahn Berlin: nach einem Polizeieinsatz an der Oranienburger Straße kommt es bei den Linien S1, 2 und 25 noch zu Verspätungen und Ausfällen. 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
12: Um 9.20 Uhr mit Jonas Ziegler. In Berlin hat die Sondereinheit Ferrum rund 9 Monate nach ihrer Gründung über 600 Ermittlungsverfahren eingeleitet. Laut einer Polizeisprecherin kamen außerdem 50 Verdächtige wegen Schusswaffengewalt in Untersuchungshaft. Bis Mitte August wurden knapp 70 Haftbefehle erlassen. Ferrum wurde eingerichtet, weil in Berlin seit einigen Monaten vermehrt auf Menschen und Gaststätten geschossen wird. Die Sondereinheit soll dagegen vorgehen. In Nordrhein-Westfalen kämpfen hunderte Feuerwehrleute weiter gegen den wohl größten Waldbrand in der Geschichte des Landes. Schwerpunkt des Einsatzes ist das Gebiet um den Teil der Eifelgemeinde Hürtgenwald, der gestern evakuiert wurde. Panzer der Bundeswehr schlugen nach Angaben der Feuerwehr in der Nacht Schneisen, um zu verhindern, dass sich die Flammen ausbreiten. Seit dem Morgen fliegen auch wieder Löschhubschrauber. US-Präsident Trump will die Straße von Hormus nach einem Sieg über den Iran zu amerikanischem Gebiet machen. Das hat er bei einem Auftritt in New York angekündigt. Der Iran reagierte sofort. Aus Washington Samuel Yakish.
15: Der stellvertretende Außenminister Irans, Qasem Gharibabadi, schrieb auf der Online-Plattform X, die Straße von Hormus lasse sich weder mit einem Flugzeugträger noch durch eine Wahlkampfrede einnehmen. Der Iran lasse sich nicht einschüchtern. Für die Freigabe der durch iranische Angriffe faktisch blockierten Meerenge verlangte die Staatsführung in Teheran zuletzt einen umfassenden Abzug aller US-Truppen aus der Region sowie Reparationszahlungen.
12: Die Bahnstrecke zwischen Berlin und Frankfurt-Oder bleibt voraussichtlich 24 Stunden länger gesperrt als geplant. Wie die Ostdeutsche Eisenbahngesellschaft ODEG am Abend mitgeteilt hat, verzögern sich Bauarbeiten. Der Regionalexpress 1 fährt damit heute noch nicht wieder. Martina Rolke, RBB 24.
16: Der Ersatzverkehr mit Bussen soll bestehen bleiben, aber wie viele Busse fahren werden, sei unklar. Mit massiven Kapazitätseinschränkungen sei zu rechnen, heißt es weiter. Die ODEC bittet daher, sich dringend vor Fahrtantritt über die verfügbaren Verbindungen zu informieren. Wenn die Strecke freigegeben werden sollte, dann halten erstmalig RE1-Züge am neuen Bahnhof Fangschleuse direkt am Tesla-Werk in Grünheide.
12: In Berlin zieht am Nachmittag die Techno-Parade Rave the Planet über die Straße des 17. Juni. Dazu werden zehntausende Besucher erwartet. Zu Beginn der Veranstaltung soll mit einer Schweigeminute an die Opfer des Anschlags auf den Christopher Street Day vor 3 Wochen erinnert werden. Der Bereich um die Veranstaltung ist laut Polizei massiv abgesperrt. Soweit die Nachrichten. 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Das Wetter. Heute viel Sonne, im Verlauf von Westen ein paar Wolken und örtlich Schauer, meist aber trocken, maximal 32 bis 37 Grad. Zurzeit in Berlin-Kladow 21 und in Eberswalde 15 Grad. Mäßiger Wind aus Südost bis Süd. Morgen am Sonntag mal Sonne, mal

0: des afghanischen Vereins MAR in Berlin getroffen.
1: Zweimal in der Woche trifft sich der afghanische Frauenverein MAR im Nachbarschaftsraum Waschküche in Berlin-Wedding. 5 Frauen sitzen um einen Tisch und nehmen an einem Computerkurs teil. In der Küchenecke wird Tee gekocht. Mittendrin die Gründerin und Präsidentin des afghanischen Frauenvereins, Madia Hashemi. Wenn sie über die Situation der Frauen in Afghanistan spricht, muss sie um Worte ringen.
2: Ganz traumatisierte Geschichte. Wenn ich darüber spreche, bekomme ich Gänsehaut. Man kann nicht einfach hören. Jeder braucht eine Therapeutin, darüber sprechen, weil was sie bei afghanischen Frauen passiert hat, das war sehr schrecklich.
1: Madia Hashemi kam selbst vor fast 10 Jahren nach Berlin. In den letzten Jahren hat sie viele Geschichten von Frauen gehört, die nach Deutschland geflohen sind. Sie berichten davon, dass ihnen in Afghanistan fast sämtliche Grundrechte entzogen wurden.
2: Man darf nicht die erste Rechte haben. Was ist die erste Rechte? Schule besuchen, Uni besuchen, arbeiten. Ganz, ganz jung muss man heiraten oder verkaufen. Seit Machtübernahme von Taliban, sie müssen einfach fliehen.
1: Davon kann auch eine Afghanin berichten, die es vor wenigen Jahren nach Deutschland geschafft hat und regelmäßig hier im afghanischen Frauenverein MAR ist. Ihren Namen möchte sie nicht nennen. Sie erinnert sich an die Zeit, bevor die Taliban die Macht in Afghanistan übernahmen.
3: Es war ganz okay. Ich meine, die Frauen hatten Freiheit zu studieren und einfach in andere Länder zu reisen. Ja, ich würde sagen, ich war zufrieden mit meinem Leben damals.
1: Mit der Machtübernahme der Taliban verlor sie die Hoffnung auf eine selbstbestimmte Zukunft, erzählt sie. Damals erreichte sie und ihre Kollegen einen Anruf, dass ihre Arbeit in einem Büro vorübergehend ausgesetzt werden müsste. Doch während die meisten Männer nach und nach in ihre Jobs zurückkehrten, blieben sie und ihre Kolleginnen arbeitslos. Die Frauen von MAR berichten von ihren Kontakten in die Heimat, wo Mädchen und Frauen den Alltag meistens zu Hause oder in Begleitung eines Mannes verbringen müssen. Madia Hashemi versucht Mädchen und Frauen in Afghanistan von Berlin aus zu unterstützen.
2: Online unterrichte ich auch Deutsch und Mathe für die jungen Frauen in Afghanistan und sie beschwerten sich die ganze Zeit über, dass sie nichts dürfen machen.
1: Eine völlige Perspektivlosigkeit. Doch auch die Frauen, die es nach Deutschland geschafft haben, stehen oft vor großen Problemen. Viele seien traumatisiert, berichtet Hashemi. Während sie physisch in Berlin sind, seien sie seelisch immer noch in der Heimat. Traumata, Ängste und Heimweh würden viele der Frauen plagen. Der Verein MAR soll auch praktische Hilfe geben.
2: Wir haben Sprachcafé, Computerkurs, ganz verschiedene Seminare und Workshops, Selbstverteidigung, Yoga-Kurs.
1: Wichtig, so Hashemi, sei es vor allem einen Treffpunkt zu haben, in dem Erfahrungen und Erlebnisse geteilt werden können. Deshalb hat sie den Verein vor 9 Jahren gemeinsam mit anderen Afghaninnen gegründet.
2: Weil hier ist es ein fremdes Land für die Leute aus Afghanistan und seit Machtübernahme von Taliban noch mehr.
0: Das sagt Madia Hashemi vom afghanischen Frauenverein MAR. RBB24-Reporterin Marie Dilling hat mit ihr und anderen afghanischen Frauen gesprochen. 9:27 Uhr, die Zeit. Eine der wichtigsten Wasserstraßen der Welt und US-Präsident Donald Trump sagt sinngemäß, die sollte uns, also den USA, gehören. Er will die Straße von Hormuz zu US-Territorium machen, bald, wie er sagt. Das klingt nach einer gewagten Aussage. Wie viel hinter dieser Drohung steckt, ordnet unser Korrespondent in Washington Samuel Jakisch ein.
4: Naja, der Globus im Oval Office muss ja schon ziemlich abgegriffen sein, so oft wie der US-Präsident mit der Erweiterung des Staatsgebietes droht. Los ging das Ganze ja gleich mit dem Golf von Mexiko, den Trump zu Beginn seiner Amtszeit zum Golf von Amerika erklärt hat. Das Nachbarland Kanada sollte 51. Bundesstaat der USA werden, der Gazastreifen von den USA übernommen werden, der Panama-Kanal sollte zurückgegeben werden. Dann hat Trump immer wieder Grönland ins Spiel gebracht, mal wollte er es kaufen, mal militärisch besetzen. Auch Venezuela wollte er schon annektieren. Dort ist dann ja tatsächlich US-Militär eingeflogen, um den Staatschef gefangen zu nehmen. Das Ziel dieser Rhetorik ist immer diplomatischer Druck. Mal geht es um Zollpolitik, sehr häufig um Rohstoffe oder eben wie im Fall der Straße von Hormuz um Handelswege, die für den Welthandel sehr wichtig sind. Und auch wenn keine dieser Annexionen jemals stattgefunden hat, wäre es falsch zu sagen, das ist alles nur heiße Luft, weil der Druck, der daraus entsteht, der ist ja trotzdem real, der hat Konsequenzen, mal in der Zollpolitik, mal in der Diplomatie. Oder auch an der Börse. Das ist jeweils einkalkuliert.
0: Und wie steht es um die Verhandlungen mit dem Iran? Dazu nochmal unser Korrespondent.
4: Die stehen ehrlicherweise in einer Sackgasse. Beide Kriegsparteien spielen ja auf Zeit. Die USA blockieren die Häfen des Iran, schnüren damit die wichtige Einkommensquelle für die iranische Wirtschaft.

0: ab, natürlich das Öl. Dazu kommt die andauernde Drohgebärde der massiven Truppenpräsenz des US-Militärs in der Region. Der Iran blockiert faktisch die Straße von Hormus, in dem sich kein Schiff sicher sein kann, nicht im Golf von Oman oder im Persischen Golf von der iranischen Küste aus beschossen zu werden. Diese sehr berechtigte Furcht sorgt dafür, dass sich kaum jemand hindurch traut. Und der Iran geht davon aus, dass er diese Situation länger durchhalten kann als die US-Regierung, die ja stark unter Druck steht, je länger dieser Kriegseinsatz dauert. Diese Woche gab es viel Aufmerksamkeit für Beschwerden an Bord von US-Kampfschiffen. Die Versorgung sei schlecht, die Moral unter den Männern und Frauen an Bord entsprechend mies. So etwas ist politisches Gift im Wahlkampf um das Parlament hier in Washington. Diesem Druck versucht Trump etwas entgegenzusetzen. In diesem Zusammenhang verstehe ich auch die Ankündigung, die Straße von Hormus nach dem Krieg zu annektieren. Trump versucht einfach rhetorisch wieder in die Offensive zu kommen.
1: Und die Frage, ob es einen politischen Ausweg aus dieser Krise gibt, die beurteilt Samuel Jakisch so.
0: Na, im Grunde haben die USA seit der Islamischen Revolution ja immer dasselbe Abkommen mit Iran getroffen. Strategische Zugeständnisse aus Teheran gegen wirtschaftliche aus Washington. Dieses Muster wird auch diesmal angestrebt. Die USA wollen, dass Iran sein Atomprogramm aufgibt, zumindest kein Uran für nukleare Waffen anreichert. Außerdem soll Iran sein konventionelles Raketenarsenal verkleinern und nicht länger die Hisbollah im Libanon oder die Hamas in Gaza unterstützen. Die Straße von Hormus soll sowieso freigegeben werden und ein paar Reformen und Menschenrechte zum Wohl der iranischen Bevölkerung wären auch nicht verkehrt. Der Iran verlangt von den USA vor allem Geld, also das Auftauen von eingefrorenem Vermögen, Erleichterung von Handelssanktionen und natürlich den Komplettabzug des US-Militärs aus der Gegend. Diplomatisch ist das im Prinzip fertig ausgehandelt, aber solange eben mindestens einer von beiden glaubt, durch Standfestigkeit und Härte noch einen besseren Deal zu bekommen, solange kommt es zu keiner Einigung, sondern bleibt es bei dieser Pattsituation.
1: Informationen waren das von Samuel Jakisch aus dem ARD-Studio in Washington. 9.30 Uhr haben wir es, 9:30. Willkommen zurück nach Deutschland. Hitze, Dürre, Trockenheit, dazu Waldbrände und Niedrigwasser. Der Sommer hat es in sich. Die Folgen des Klimawandels sind zu spüren. Den Einsatzkräften bei den vielen Waldbränden hat Bundeskanzler Merz jetzt gedankt. Aber in Sachen Klimaschutz und Klimaanpassung ducken er und viele seiner Minister sich eher weg, sprechen lieber übers Wetter. Merz und seine Regierung müssen endlich aufwachen, sagt Hauptstadtkorrespondentin Sabine Henkel in ihrem Kommentar.
2: Es brennt in Deutschland und vielleicht muss man es sich so vorstellen. Der Kanzler sitzt auf dem Risserkogel am Tegernsee oder auf einem Hochsitz im Sauerland und beobachtet die Wetterlage. Absurd? Nein. Er hat vor seinem Urlaub meteorologische Beobachtungen angekündigt. Es war seine Antwort auf die Frage, warum er zu den 10.000 Hitzetoten schweigt und warum er nichts unternimmt. Er werde die Lage weiter im Blick behalten. Wirklich wahr. Handlungsbedarf? Nein, den hat der Kanzler nicht angekündigt. Und er sieht ihn offensichtlich auch nicht. Dabei müssten ihm längst die Augen aufgehen. Gleich an mehreren Orten brennt der Wald. Menschen müssen deswegen ihre Häuser verlassen. Die Böden verdorren, Flüsse trocknen aus. Die Infrastruktur macht in Teilen schlapp. Und mit der Ernte wird es eng. Und Merz? Merz dankt den Einsatzkräften, die gegen die Feuer kämpfen. Und das ist ja wohl das Mindeste. Und seine Leute, der Landwirtschaftsminister, erklärt, dass er es nicht regnen lassen kann. Der Verkehrsminister, dass er das Wetter nicht ändern kann. Ist das eigentlich Ignoranz oder unterlassene Hilfeleistung? Überraschend ist es jedenfalls nicht. Denn die Regierung Merz hat bisher wenig bis nichts unternommen, um das Klima ernsthaft zu schützen. Im Gegenteil. Sie verbilligt das Fliegen, setzt weiter auf Verbrennermotoren, hat ein sinnvolles Heizungsgesetz wieder einkassiert. Und Windräder, die findet Friedrich Merz hässlich. Von seiner in fossile Energie verliebte Wirtschaftsministerin ganz zu schweigen. Dass Influencer Markus Söder allen Ernstes empfiehlt, bei Hitze baden zu gehen, setzt dem ganzen Desaster die Krone auf. Und jetzt? Jetzt hoffen sie vermutlich alle zusammen auf Regen. Der Hobby-Meteorologe im Kanzleramt und seine sich wegduckende Truppe. Ganz so, als hätten wir mit Regen, mit Starkregen, der ganz sicher wieder einsetzen wird, nicht schon die allerschlimmsten Erfahrungen gemacht. Auch das ist eine Folge des Klimawandels. Und sage jetzt bloß keiner, aber Deutschland allein kann doch das Klima nicht retten. Natürlich nicht, das behauptet auch niemand. Aber Deutschland trägt einen Teil der Verantwortung und der muss doch selbstverständlich wahrgenommen werden. Aber wenn dieses Nichtstun so weitergeht, wird Merz das von ihm selbst gesteckte Ziel krachend verfehlen. Kinder und Enkelkinder sollen nämlich mal sagen, er und seine Leute, die haben gut regiert. Wo immer er gerade das Wetter beobachtet, es brennt. Auch im Sauerland, vor seiner Haustür. Vielleicht öffnet ihm das endlich die Augen.
1: Das ist der Kommentar von Sabine Henkel aus dem Hauptstadtstudio um 9.34 Uhr. Techno, Frieden, Tanzdemo. Dafür soll Rave the Planet auch in diesem Jahr in Berlin stehen. Heute ist es wieder soweit. Um 14 Uhr beginnt die Techno-Parade. Als Nachfolger der Love Parade gilt sie als eine der größten Techno-Demonstrationen in Europa. Das Motto in diesem Jahr, Imagine Love, stell dir Liebe vor. Unsere Reporterin Jule Lippig mit einem Ausblick.
3: Zwischen Siegessäule und Brandenburger Tor werden hunderttausende Menschen erwartet. Von 34 Umzugswegen werden verschiedene Kollektive die Parade mit elektronischer Tanzmusik beschallen. Die Parade ist auch bei der 5. Ausgabe mehr als nur ein Rave. Man wolle für Frieden, Zusammenhalt und für den Schutz der Technokultur tanzend demonstrieren und mit einer Schweigeminute zum Auftakt der Opfer des CSD-Anschlags gedenken. Der Umzug findet nur 3 Wochen nach dem tödlichen Anschlag am Rande des Berliner CSD statt. Der Zug der Liebe Ende August wurde deshalb abgesagt. Rave the Planet wird dagegen wie geplant durch die Hauptstadt ziehen. Die Veranstalter betonen, die Sicherheit der Teilnehmenden habe oberste Priorität. Das Sicherheitskonzept sei in Abstimmung mit den zuständigen Behörden und Einsatzkräften entwickelt worden. Die Polizei Berlin spricht hierbei von 3 Sicherheitszonen im Umkreis der Parade. Auf der gesamten Demonstrationsstrecke gilt grundsätzlich ein Glasverbot.
1: RBB 24 Reporterin Jule Lippig.
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1: Alle Erledigungen in der Innenstadt zu machen, das wird in kleineren Städten und Ortschaften immer schwieriger. Und da entsteht dann oft ein Teufelskreis. Wenn Kunden ausbleiben, müssen irgendwann die Geschäfte schließen. Und wenn immer mehr Geschäfte leer stehen, kommen immer weniger Menschen in die Zentren. Was Städte versuchen dagegen zu unternehmen, hat Wirtschaftsreporterin Miriam Freudig in Bad Belzig erfahren.
5: Auf dem großen Platz vor dem Rathaus von Bad Belzig ist Wochenmarkt. Dienstag und Donnerstag. Am Bäckerwagen stehen Leute an.
6: Natürlich haben schon etliche Läden geschlossen, aber ich denke, wir sind noch einigermaßen gut aufgestellt in Belzig. Ich denke, es gibt schlimmere Innenstädte. Ja, so wird es jetzt überall kommen. Die jungen Leute, die kaufen eh alles im Internet.
5: Damit fasst diese Bewohnerin von Bad Belzig ganz gut die Lage zusammen. Der Handelsverband Deutschland prognostiziert, dass in diesem Jahr knapp 5000 Geschäfte schließen werden. Zwar hat sich das Ladensterben im Vergleich zu den Corona-Jahren verlangsamt, dennoch ist der Trend klar. Dass die Situation in der Kreisstadt im Hohen Fläming etwas besser ist als an manchen anderen Orten, mag damit zusammenhängen, dass die Stadt versucht, dem Leerstand entgegenzusteuern. Etwa mit 2 Altstadtkümmerinnen, die beispielsweise die Ladeninhaber vernetzen. Eine der Kümmerinnen ist Birgit Würdemann.
7: Wir stehen jetzt gegenüber vom Modehaus Ehle, was ja auch noch was Besonderes ist in so kleinen Städten, dass es noch so große Modehäuser gibt, wo es wirklich Klamotten und auch Schuhe und alles gibt. Das Angebot hat sich auch immer weiter verändert, aber das Besondere ist auch hier, dass es noch nicht gelungen ist, eine Nachfolge zu finden. Das sind 2 Schwestern, die auch schon über 70 Jahre alt sind und einfach durchhalten, weil sie auch sagen, das ist einfach wichtig, dass so ein Modehaus hier bleibt, dass es hier keinen Leerstand gibt. Und wir sehr, sehr dankbar sind. Aber wir hoffen immer noch darauf, auch eine Lösung dafür zu finden, dass sich jemand dem Gebäude annimmt und auch ein tolles Angebot dort schafft.
5: Das muss nicht unbedingt ein neues Geschäft sein. Wichtig sei zu schauen, dass die Innenstadt nicht auseinanderfalle, sagt Stefanie Borg vom Deutschen Institut für Urbanistik in Berlin. Sie hat sich viel mit Leerstand in Innenstädten beschäftigt. Der Blick sollte sich auf jeden Fall über bestimmte Ladenstrukturen hinausrichten.
8: Vielleicht ist das etwas, worauf gerade kleinere Kommunen oder auch Kommunen in strukturschwacheren Räumen viel deutlicher ihr Augenmerk richten müssen. Was fehlt denn sonst an Einrichtungen in den Innenstädten? Wie ist das mit Angeboten für Jugendliche beispielsweise? Wo können die sich denn in der Innenstadt überhaupt treffen, damit sie dann vielleicht auch potenzielle Kundinnen in den anderen Läden oder in der Gastronomie werden?
5: In Bad Belzig gibt es immerhin noch einige Cafés, die Eisdiele und den Marktplatz Sommer. Den haben die Altstadtkümmerinnen initiiert. Bespielt wird er aber von lokalen Initiativen und Vereinen. Zum Beispiel mit einem Spiele- und Tanzabend. Ein Baustein, um Leben in die Innenstadt zu bringen.
1: Ein Beitrag von Wirtschaftsreporterin Miriam Freudig und ihre ausführliche Reportage zum Thema hören Sie um kurz nach 11:30 hier bei uns im Programm. Das Wetter für Berlin und Brandenburg wird ein heißes heute. Jetzt schauen wir erstmal auf die aktuellen Temperaturen. Die liegen in Berlin zwischen 20 und 24 Grad. 22 Grad haben wir derzeit in Potsdam, 24 Grad in Prenzlau. Es wird heiß heute, maximal 32 bis 37 Grad. Es gibt lange und viel Sonne. Vom Westen her kann es ein paar Wolkenfelder geben, da hier und da auch Schauer- und Gewitterneigung. Insgesamt soll es meist aber trocken bleiben.
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9: A10 westlicher Berliner Ring Richtung Dreikafeland hinterm Dreieck Werder ist wegen einer Baustelle nur eine Spur frei, 20 Minuten Stau. Stadtverkehr Berlin in Tiergarten ist die Straße des 17. Juni zwischen Großem Stern und Brandenburger Tor in beiden Richtungen gesperrt. Ebenfalls der Bereich ums Brandenburger Tor und die Yitzhak-Rabin-Straße. Adlershof Adlergestellen Höhe Rodauer Chaussee ist stadtauswärts bis Ende August nur eine Spur frei. Baumschulenweg, die Baumschulenstraße ist zwischen Behring und Eckehardtstraße in beiden Richtungen bis Anfang Oktober verengt. Und zur S-Bahn Berlin. Nach einem Polizeieinsatz an der Oranienburger Straße kommt es bei der S1, 2 und 25 noch zu Verspätungen und Ausfällen.
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9: Um 9.40 Uhr mit Jonas Ziegler. Guten Morgen. In Berlin hat die Sondereinheit Ferrum rund 9 Monate nach ihrer Gründung über 600 Ermittlungsverfahren eingeleitet. Laut einer Polizeisprecherin kamen außerdem 50 Verdächtige wegen Schusswaffengewalt in Untersuchungshaft. Bis Mitte August wurden knapp 70 Haftbefehle erlassen. Ferrum wurde eingerichtet, weil in Berlin seit einigen Monaten vermehrt auf Menschen und Gaststätten geschossen wird. Die Sondereinheit soll dagegen vorgehen. Der Waldbrand in Hürtgenwald in Nordrhein-Westfalen ist immer noch nicht unter Kontrolle. Die Feuerwehr geht davon aus, dass die Löscharbeiten noch mehrere Tage dauern könnten. Aus Hürtgenwald Benedikt Herfs.
10: Über Nacht sei die Lage ruhig geblieben. Es war windstill und das habe dafür gesorgt, dass die Feuerwehrleute von allen Seiten an die Feuer rankommen konnten. Die Brandfläche habe sich nicht vergrößert, heißt es. Mittlerweile sind 1400 Einsatzkräfte vor Ort, die meisten von der Feuerwehr. Es sind auch wieder Löschhubschrauber und Panzer der Bundeswehr im Einsatz. Unklar ist noch, wann die Bewohner des evakuierten Ortes Gai wieder zurück in ihre Häuser können. Sie haben die Nacht in einer Notunterkunft oder bei Angehörigen und Freunden verbracht.
9: Schleswig-Holsteins Ministerpräsident Günther ist für mehr Befugnisse für die Bundeswehr, um Drohnen abzuwehren. Er spricht sich nach dem jüngsten Angriff am Leipziger Flughafen für rechtliche Änderungen aus. Der CDU-Politiker hat in der ARD die bisherige Trennung von innerer und äußerer Sicherheit nicht mehr zeitgemäß genannt. Laut einem Bundestagsbeschluss vom Februar darf die Bundeswehr Waffen gegen Drohnen einsetzen, um schwere Unglücksfälle zu vermeiden. Grundsätzlich bleibt dafür aber die Polizei zuständig. In Afghanistan feiern die Taliban ihre Machtübernahme vor 5 Jahren mit einem sogenannten Tag des Sieges. Die islamistische Terrorgruppe will heute mit einer großen Parade stärker demonstrieren. Die Bundesregierung erkennt die Taliban-Regierung nicht an. Sie hat aber Kontakt mit ihr, um Menschen nach Afghanistan abschieben zu können. Deutschlands Entwicklungsministerin Alabali Radovan nannte die Not der Bevölkerung und vor allem der Frauen in dem Land extrem bedrückend. Die Junge Union Brandenburg trifft sich am Vormittag in Potsdam, um über ihre Haltung zur Bundesregierung zu diskutieren. Man wolle ein Stimmungsbild zu den Reformplänen einholen, sagte der kommissarische Landesvorsitzende der CDU-Nachwuchsorganisation Wittig. Die bisherige JU-Vorsitzende Strohschneider ist aus Protest gegen die Bundesregierung Ende Juli aus der Partei ausgetreten. Soweit die Nachrichten. 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Das Wetter. Heute viel Sonne, im Verlauf von Westen ein paar Wolken und örtlich Schauer, maximal 32 bis 37 Grad. Zurzeit in Berlin-Steglitz 24 und in Cottbus 15 Grad. Es wird mäßiger Wind aus Südost bis Süd. Morgen mal Sonne, mal kompakte Wolken. In der Mitte und im Süden auch etwas Regen bei 23 bis 26 Grad. Die Zeit 9.43 Uhr.
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1: Weiter für Sie im Studio Christoph Kober. Schönen guten Morgen. Meistens, so heißt es von Mitarbeitern von Hilfsorganisationen, gibt es in einem Land Konflikte, eine Hungersnot oder eine Naturkatastrophe. In Afghanistan gibt es all das gleichzeitig und das alles unter der Herrschaft der islamistischen Taliban. Als die vor 5 Jahren in einer Blitzoffensive die Macht im Land übernommen hatten, haben viele Leute für ihre Länder ihre Entwicklungshilfe eingestellt. Geld an Islamisten zu schicken, die Frauen und Mädchen drangsalieren und entrechten? Nein, eher nicht. Dieser Zahlungsstopp hatte dann allerdings Folgen für das Land, das in weiten Teilen von ausländischer Hilfe abhängig ist. Geld für Nahrung fehlt, und zwar überall. Die Unterernährung habe jetzt ein bislang nicht dagewesenes Ausmaß erreicht, hat zuletzt das UN-Welternährungsprogramm gewarnt. Darüber habe ich mit Elke Gottschalk gesprochen. Sie ist Regionaldirektorin der Welthungerhilfe für Asien. Zunächst mal wollte ich von ihr wissen, wie Sie und Ihre Mitarbeitenden die humanitäre Lage 5 Jahre nach der Machtübernahme durch die Taliban beschreiben würden.
11: Also Afghanistan ist ganz klar eine der größten humanitären Krisen weltweit, die wir gerade beobachten. Und Sie haben es ja auch schon gesagt in den Zahlen, es sind 45% der Bevölkerung dringend auf humanitäre Hilfe angewiesen. Das heißt, es leiden fast 17 Millionen unter akutem Hunger. Darunter sind 3,7 Millionen Kinder und auch 1,2 Millionen schwangere und stillende Frauen, die in diesem Jahr unter Mangelernährung leiden. Und die Situation ist wirklich dramatisch.
1: Können Sie uns beschreiben, wie das ist? Also in einem Land, wo es nichts zu essen gibt, zu wenig zu essen gibt für die Menschen, wie kommen die an Nahrung? Was tun sie, um daran zu kommen? Haben sie damit Erfolg, oft eben keinen Erfolg? Wie ist die tägliche Situation?
11: Also man kann nicht sagen, dass es in Afghanistan keine Nahrungsmittel gibt. Es gibt tatsächlich auch Nahrungsmittel. Im Moment zum Beispiel durch die Konflikte und geschlossenen Grenzen verderben in Afghanistan geradezu frische Lebensmittel, die normalerweise exportiert werden würden. Aber sie kommen nicht dahin, wo die Menschen es tatsächlich brauchen. Es sind diese verschiedenen Krisen, die alle die Menschen geschwächt haben. Und die Familien haben einfach nicht genug auch Einkommen, haben nicht die Möglichkeit, Einkommen erzielen, um sich selbst zu versorgen. Also die Krisen verstärken sich gegenseitig.
1: Ja, warum wird diese Hungerkrise immer größer?
11: Also wir haben auf der einen Seite die schwere anhaltende Dürren, die seit 2021 die ganze Landwirtschaft beeinflussen und auch die Tierhaltung. Wir haben Überschwemmungen, wenn es dann mal Starkregen gibt. Wir hatten in diesem Jahr 2 Erdbeben. Wir haben eine extreme Ausgrenzung von Frauen und Mädchen, die nicht an der Wirtschaft teilnehmen können. Die Wirtschaftslage ist extrem schlecht, Arbeitslosigkeit, keine Einkommen. Auch die Tagelöhner haben keine Möglichkeit mehr zu arbeiten. Und die Familien sind im Moment in so einer Situation, wo sie ihre Reserven einfach komplett ausgeschöpft haben.
1: Staatliche Hilfen für ein von Taliban geführtes Afghanistan ist von vielen Ländern gestrichen worden. Wie versuchen Sie denn zu helfen?
11: Also die finanzielle Lage ist auch dramatisch. Die Hilfsgelder sind ja schon 2025 um 45% gestrichen worden. Und in diesem Jahr auch wieder sind nur 23% des Bedarfs tatsächlich gedeckt worden. Trotzdem gibt es noch Unterstützung für das Land. Aber es muss halt viel stärker jetzt priorisiert werden. Das heißt, wenn beispielsweise jetzt für uns, wir arbeiten im Bereich Landwirtschaft und Ernährungssicherung, wenn 5,5 Millionen Menschen Unterstützung brauchen, dann gibt es Geld für 4 Millionen. Das heißt, wir lassen mehr als 1 Million aus der Unterstützung raus, weil das Geld nicht ausreicht. Oder es müssen Rationen, die verteilt werden, reduziert werden. Also es findet eine Fokussierung auf wenige Menschen statt, aber es heißt, wir können nur denen helfen, denen es am allerschlechtesten geht.
1: Können Sie noch mal konkret sagen oder ein bisschen beschreiben, wie dann diese Hilfe aussieht? Also werden dann einfach große Paletten mit Mehl oder mit Reis oder mit anderen Lebensmitteln ins Land gebracht und dann verteilt? Oder wie genau funktioniert das?
11: Ja, zum Teil werden Nahrungsmittel verteilt. Also es gibt dann ganze Pakete, die zusammengestellt werden mit Grundnahrungsmitteln, Reis, Bohnen, Zucker, Öl. Aber wir verteilen hauptsächlich direkt Finanzmittel, also Geld an bedürftige Bevölkerung, damit sie sich selbst versorgen können, wenn da die Märkte funktionieren, weil es ist besser, um die lokale Wirtschaft zu unterstützen.
1: Sehen Sie denn anlässlich dieses Jahrestages heute oder dieses Tages, wo man eben sagt, okay, vor 5 Jahren haben die Taliban die Macht übernommen, einen Hoffnungsschimmer für dieses Land? Wir hatten jetzt heute Morgen eine Reportage unserer Korrespondentin im Programm, die von der dunkelsten Stunde des Landes gesprochen hat.
11: Es ist tatsächlich, so würde ich es auch sehen, eine sehr dunkle Stunde, weil wir können dem Land praktisch nur helfen, wenn wir eine umfangreichere Hilfe anbieten können. Jetzt nicht nur auf Nothilfe ausgerichtet, sondern auch Entwicklungsmöglichkeiten für das Land zur Verfügung stellen. Ansonsten hat das Land überhaupt keine Chance, da wieder aus der Situation rauszukommen. Wir müssen selber auch anbauen, ernähren können, ja. Einkommen schaffen können. Wir können nicht nur mit humanitärer Hilfe. Da ist es halt das Problem. Diese humanitäre Krise ist chronisch, aber wir können nicht die afghanische Bevölkerung alleine lassen, weil wir mit der Regierung nicht einverstanden sind.
1: Das sagt die Regionaldirektorin der Welthungerhilfe für Asien, Elke Gottschalk, über die humanitäre Situation in Afghanistan. 9:49 Uhr haben wir es, 11 Minuten vor 10. Jason Ardai hat Karriere gemacht, bis hin zum Professor der renommierten britischen Universität Cambridge. Er war 2023 als jüngster schwarzer Professor in Cambridge gefeiert worden. Damals war er 37 Jahre alt. Vergangene Woche haben Plagiatsvorwürfe seine Arbeit überschattet und jetzt wurde Ardai tot aufgefunden. Das berichtet unter anderem die BBC. Die Londoner Polizei hat bisher die Identität des Toten offiziell nicht bestätigt. Unsere Korrespondentin in London, Lisa Maria Röhling, blickt auf das Leben von Jason Ardai.
12: Ardai war nach eigenen Angaben Autist, stammte aus Armutsverhältnissen und soll erst mit 11 Jahren angefangen haben zu sprechen. Deswegen galt auch sein schneller Aufstieg in der Wissenschaft als besondere Erfolgsgeschichte. In den vergangenen Wochen waren aber Plagiatsvorwürfe gegen ihn erhoben worden. So sollen Passagen aus seiner Dissertation als auch aus anderen Veröffentlichungen nicht von ihm stammen. Ardai hatte die Vorwürfe bestritten, war aber vor gut einer Woche von seinem Posten zurückgetreten. Die Universität hatte angekündigt, den Fall jetzt prüfen zu wollen. Im Zuge der Berichterstattung über diese Plagiatsvorwürfe sind dann aber weitere Informationen ans Licht gekommen, dass auch Teile seiner Biografie nicht der Wahrheit entsprechen. Ardai soll unter anderem über verschiedene Gastprofessuren oder sein Engagement für gemeinnützige Vereine gelogen haben. Und außerdem konnten Informationen von Ardai, dass er auf dem Campus mehrfach attackiert und beschimpft worden sei, nicht von der Polizei oder der Universität bestätigt werden.
1: Und unsere Korrespondentin spricht im Zuge dieses Falls von einem regelrechten Kulturkampf in den britischen Medien.
12: Für die einen war Jason Ardai ein Beispiel für gescheiterte Diversity-Initiativen an den Universitäten. Vor allem rechte und konservative Medien sehen in seiner vermeintlichen Betrugsmasche den Beweis, dass solche Programme, die mehr Minderheiten an die Unis bringen sollen, am Ende dafür sorgen, dass Menschen in hohe Positionen kommen, die sie gar nicht verdient haben. Für die anderen zeigte sich am Fall Ardai, dass schwarze Professoren es an britischen Universitäten weiterhin extrem schwer haben und auch unter ständiger Beobachtung stehen sollen. Gerade linke Medien kritisierten, mit welcher Härte gegen Ardai vorgegangen wurde und dass Ardai nun auch als Schablone genutzt werde, um alle Professoren und Lehrenden zu diskreditieren, die beispielsweise einen Migrationshintergrund haben. Mehrere Professoren der Universität Cambridge hatten deshalb gefordert, dass nicht nur die Plagiatsvorwürfe, sondern auch die Hintergründe zur Einstellung von Ardai aufgearbeitet werden. So sollte aufgeklärt werden, wie ein Mann, der offenbar über seine Biografie gelogen hat, es bis zu einer Professur in Cambridge bringen konnte. Die Universität hatte auch schon angekündigt, dass sie neben den Plagiatsvorwürfen auch den Einstellungsprozess von Jason Ardai genauer untersuchen wollte. Wie es damit jetzt weitergeht, ist aktuell unklar.
1: Informationen waren das von unserer Korrespondentin in London, Lisa Maria Röhling. 9:52 Uhr haben wir es jetzt. Plötzlich schwanken die Häuser, Menschen rennen ins Freie. Indonesien ist von einem schweren Erdbeben getroffen worden. Bei einer Stärke von 7,7 sind mehrere Menschen ums Leben gekommen. Jetzt laufen die Rettungsarbeiten. Unsere Korrespondentin Annalou Beckmann berichtet über die Lage.
13: In den frühen Morgenstunden um 4.58 Uhr Ortszeit erschütterte das Beben Teile Ostindonesiens. Handyaufnahmen zeigen, wie Bewohner der Insel Flores aus ihren Häusern stürmen. Auf anderen Videos ist zu sehen, wie ganze Gebäude einstürzen. Das Beben sei sehr stark gewesen. Es sei das erste Mal, dass er so etwas gespürt habe, sagt der 16-jährige Juan Rinto. Er lebt in dem kleinen Dorf Talibura im östlichen Teil der Insel Flores. Er habe noch geschlafen, als das Beben einsetzte, erklärt er einem Reuters-Kamerateam. Er sei wie viele andere den Berg hochgerannt, sagt er. Genau dazu hatten die Behörden unmittelbar nach dem Beben aufgerufen. Die Menschen sollten die die Küstenorte verlassen, sich in höher gelegene Gebiete begeben. Rund 3 Stunden lang galt eine Tsunami-Warnung. Indonesien liegt direkt auf dem sogenannten Pazifischen Feuerring. Es ist die geologisch aktivste Zone der Welt. Immer wieder kommt es zu Erdbeben und Vulkanausbrüchen. Doch so etwas wie jetzt, das haben die meisten Inselbewohner noch nie erlebt, wie die 51-jährige Nona schildert. Das Beben war gewaltig, die Erschütterung war so stark. Wir waren mit 13 Personen bei uns im Haus und dann sind wir alle weggerannt, um uns in Sicherheit zu bringen. Unzählige Rettungskräfte sind auf Flores im Einsatz. Sie kämpfen sich durch die Trümmer, wie hier in einem zerstörten Hafengebäude in der Stadt Momer. Zu einem Team der Nachrichtenagentur AFP sagt der örtliche Einsatzleiter: Hier im Regierungsbezirk Sika hat das Rettungs- und Suchteam bereits 3 Opfer evakuiert. 2 davon wurden verletzt, 1 Person wurde tot aufgefunden. Laut offiziellen Angaben hatte das Beben eine Stärke von 7,7 und ereignete sich etwa 70 Kilometer vor der Nordküste der Insel Flores. Es folgten mehrere Nachbeben. Unzählige Straßen seien nach Erdrutschen nun nicht mehr befahrbar. Stromausfälle in einigen Städten und Dörfern würden den Informationsfluss stören und so die Such- und Rettungsmaßnahmen behindern, heißt es von Polizeikräften. Die nationale Katastrophenschutzbehörde sammle aktuell noch Informationen zum Ausmaß des Bebens und seinen Folgen.
1: Informationen waren das von Anna-Lu Beckmann.
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1: In Polen gibt es ein neues Denkmal. Warum sage ich Ihnen das? Weil es ein besonderes ist, eine riesige Marienstatue nämlich. 55 Meter hoch thront sie über der Landschaft. Sie ist die höchste Marienstatue in Europa und zum Vergleich, die berühmte Christusstatue in Rio de Janeiro misst samt Sockel nur 38 Meter. Gestiftet wurde die monströse Maria von einem der reichsten Ehepaare Polens. Nach ziemlich kurzer Bauzeit ist sie nun fertig und wird heute feierlich eingeweiht. Unsere Reporterin Paulina Milling hat sie sich schon mal angeschaut.
14: Woiwodschaft Kujawien-Pommern, Zentralpolen, flaches Land, typische Landidylle, Maisfelder, Kornfelder und mittendrin eine gigantische Maria. Wir sind enorm beeindruckt. Die Statue gefällt uns sehr, auch wie sie hier platziert wurde. Ich bin so gerührt. Mir fehlen die Worte. Einfach wunderbar. Das Gelände ist sehr schön und die Statue noch schöner. Erzählen Besucherinnen, die sich das Denkmal aus der Nähe anschauen. Die Statue ist ähnlich hoch wie der Turm von Pisa. Etwas mehr als 55 Meter. Das ist die größte Maria in Europa. 3.400 Kubikmeter Beton plus ca. 500 Tonnen Stahl. Also wir haben hier ein schweres, großes Denkmal. Erklärt Tomasz Dziurny, Geschäftsführer des Bauunternehmens. Die Statue steht auf einem Sockel, der an eine Krone erinnert. Es ist eine Eisenbetonkonstruktion, sowohl die Maria selbst als auch die Krone. Auf der Krone befindet sich eine Terrasse mit Aussicht, ein außergewöhnliches Projekt, denn man wird hinaufgehen können. Die Bauarbeiten dauerten nur 1,5 Jahre, ziemlich kurz für das herausfordernde Projekt. Bartłomiej Struchowski hatte dabei die Aufsicht. Das Denkmal soll 300 Jahre lang halten und die Wartung der Statue soll möglichst wenig kosten, damit sie keine Belastung für kommende Generationen wird. Die Statue reinigt sich quasi selbst, der Beton hält jeder Witterung stand. Solche Baustoffe wie hier wurden zum ersten Mal in Polen verwendet. Die innovative Maria ist aus hellem Beton gefertigt. Sie trägt ein fließendes Gewand, ihre Arme sind offen, sie schaut freundlich hinunter. Bei den Gesichtszügen der Gottesmutter ließ sich Bildhauer Adam Jakub Madejkowski von der eigenen Familie inspirieren. Das Gesicht ist das meiner 11-jährigen Tochter. Die Augen sind auch von ihr, von der Suschka. Der untere Teil des Gesichts und die Nase, die sind von Edita, einer Frau. Natürlich nicht 1:1. Mir ging es nicht darum, ein Porträt einer mir nahen Person zu schaffen. Sowas würde ich mir nicht erlauben, das geht nicht. Denn das hier ist eine viel ernstere Sache. Die Marienstatue soll als Zeichen der Dankbarkeit entstanden sein. Die Stifter sind Eheleute Roman und Grażyna Karkosik. Sie stehen seit Jahren auf der Liste der reichsten Menschen des Landes. Es soll umgerechnet mehr als 20 Millionen Euro gekostet haben. In der Gegend, wo die XXL-Maria nun steht, dürfte es demnächst viele Touristen geben. Unklar, wie gut die Region darauf vorbereitet ist. Eine regelmäßige Bus- oder Bahnverbindung direkt zum Denkmal gibt es bisher nicht. Man muss mit dem eigenen Auto anreisen oder mehrere Kilometer zu Fuß zurücklegen. Die Marienstatue könnte sich trotzdem zu einer Pilgerstätte entwickeln, denn schon vor ihrer Einweihung soll sie bereits Wunder gewirkt haben. Es gibt Berichte über angeblich geheilte Kopfschmerzen und abgewendete Unwetter.
1: Schau an. In Polen wird heute eine 55 Meter hohe Marienstatue eingeweiht. Der Bericht war das von Paulina Milling. Das Wetter für Berlin und Brandenburg wird heute heiß. Höchsttemperaturen von 32 bis 37 Grad, sagen die Meteorologen voraus. Die Werte im Moment in Berlin und Brandenburg zwischen 20 und 25 Grad. Wir haben, wie gehört, viel Sonne heute vor uns. Dazu gibt es im Verlauf von Westen her ein paar Wolkenfelder. Dadurch steigt auch die Schauer- und Gewitterneigung. Insgesamt soll es aber meist trocken bleiben.
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9: A10 westlicher Berliner Ring Richtung Dreikafeland hinterm Dreieck Werder. Ist an einer Baustelle nur eine Spur frei, 20 Minuten Stau zurzeit. Stadtverkehr Berlin auf dem Stadtring A100 dauert es zwischen Wex und Albuinstraße an einer Baustelle in beiden Richtungen etwa jeweils 10 Minuten länger. In Tiergarten ist die Straße des 17. Juni zwischen Großem Stern und Brandenburger Tor in beiden Richtungen gesperrt. Gesperrt ist auch der Bereich ums Brandenburger Tor und die Jetzrak-Rabin-Straße. Grund ist die heutige Rave the Planet-Parade. Adlershof-Adlergestell. In Höher-Rudower Chaussee ist stadtauswärts nur eine Spur frei. Zur S-Bahn nach einem Polizeieinsatz an der Oranienburger Straße kommt es bei der S1 225 zu Verspätungen und Ausfällen.
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9: Um 10 Uhr mit Jonas Ziegler. In Berlin hat die Sondereinheit Ferrum rund 9 Monate nach ihrer Gründung über 600 Ermittlungsverfahren eingeleitet. Nach weiteren mutmaßlichen Tätern wird laut Staatsanwaltschaft gefahndet. Dorothea Echte, RBB 24.
15: Laut einer Polizeisprecherin kamen 50 Verdächtige wegen Schusswaffengewalt in Untersuchungshaft. Bis Mitte August wurden knapp 70 Haftbefehle erlassen. Mehr als 3.800 Fahrzeuge und 866 Geschäfte seien überprüft worden, hieß es weiter. Ferrum wurde eingerichtet, weil in Berlin seit einigen Monaten vermehrt auf Menschen oder Lokale geschossen wird. Die Sondereinheit soll dagegen vorgehen.
9: In Nordrhein-Westfalen kämpfen hunderte Feuerwehrleute weiter gegen den wohl größten Waldbrand in der Geschichte des Landes. Nach Angaben der Feuerwehr haben sich die Flammen in der Nacht nicht weiter ausgebreitet. Seit dem Morgen werfen Hubschrauber wieder Löschwasser ab. Die Einsatzkräfte rechnen aber noch mit einem tagelangen Einsatz. Es ist unklar, wann die rund 1.800 Bewohner eines geräumten Ortsteils wieder zurückkehren können. Schleswig-Holsteins Ministerpräsident Günther spricht sich dafür aus, dass die Bundeswehr mehr Befugnisse bekommt, um Drohnen zu bekämpfen. In der ARD hat der CDU-Politiker die bisherige Trennung von innerer und äußerer Sicherheit nicht mehr zeitgemäß genannt. Aus dem Hauptstadtstudio Uwe Berndt.
16: Mit Blick auf den mutmaßlichen Drohnenangriff am Leipziger Flughafen sprach er sich für rechtliche Änderungen aus. Die Zuständigkeit bei der Abwehr von Gefahren sei viel zu kompliziert geregelt. Der Bundestag hatte erst im Februar einer Änderung des Luftsicherheitsgesetzes zugestimmt. Demnach darf die Bundeswehr mit Waffen gegen Drohnen vorgehen, um schwere Unglücksfälle zu vermeiden. Grundsätzlich zuständig bleibt aber die Polizei.
9: In Indonesien sind bei einem schweren Erdbeben nach Behördenangaben mindestens 20 Menschen gestorben. Das Beben vor der Insel Flores hat laut der US-Erdbebenwarte eine Stärke von 7,7 gehabt. Die Rettungsarbeiten sind laut Polizei erschwert, weil in mehreren Städten und Dörfern der Strom ausgefallen ist. In Berlin zieht am Nachmittag die Technoparade Rave the Planet über die Straße des 17. Juni. Dazu werden Zehntausende Besucher erwartet. Zu Beginn der Veranstaltung soll mit einer Schweigeminute an die Opfer des Anschlags auf den Christopher Street Day vor 3 Wochen erinnert werden. Der Bereich um die Veranstaltung ist laut Polizei massiv abgesperrt. Soweit die Nachrichten. 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Das Wetter. Heute viel Sonne, im Verlauf von Westen ein paar Wolken und örtlich Schauer. Maximal 32 bis 37 Grad. Zurzeit in Berlin-Steglitz 24 und in Cottbus 15 Grad. Morgen mal Sonne, mal kompakte Wolken. In der Mitte und im Süden auch etwas Regen bei 23 bis 26 Grad. Die Zeit 10.03 Uhr.
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0: Mein Name ist Clemens Schulze. Einen guten Tag zusammen. Die Feuerwehr in Nordrhein-Westfalen ist in Sorge. Heute kommt große Hitze, dazu unberechenbare Winde, kein Regen. Alles recht schlechte Vorzeichen für die Bekämpfung des großen Waldbrandes in der Eifel. Hunderte Kräfte sind da im Einsatz. Immerhin den Einsatzkräften ist es bisher gelungen, die Flammen von den Ortschaften fernzuhalten. Die Ortslage Hürtgenwald bleibt aber evakuiert. WDR-Reporterin Katja Stephan berichtet, wie die Lage ist.
17: Es brennt immer noch im Hürtgenwald. Die ganze Nacht lang kämpfen rund 400 Einsatzkräfte gegen das Feuer. Auch Polizei, Bundeswehr und zahlreiche Hilfsorganisationen wie das Technische Hilfswerk und das Deutsche Rote Kreuz sind vor Ort. Und immer wieder sieht man Kolonnen von Traktoren in Richtung Einsatzort fahren. Es sind Landwirte aus der Umgebung, die freiwillig mit anpacken. Sie transportieren große Tankanhänger mit Löschwasser zu den Brandherden, um die Feuerwehr zu unterstützen. Auch der 19-jährige Luca Franke, der auf einem Bauernhof arbeitet. Hilft mit.
18: Ich komme aus der Gegend, ich komme aus Vossenack, zwei Dörfer weiter. Und als ich gestern von der Arbeit kam, diese riesen Rauchsäule sah, die drüber stand, habe ich mir gedacht, ach du meine Güte, was ist jetzt los? Und gestern Abend hatte ich so das Gefühl, was tun zu müssen. Dann kam es jetzt sehr gelegen, dass ich natürlich über den Bauernhof an die Arbeit gekommen bin.
17: Der Einsatz am Boden ist riskant, denn in den Wäldern lagert versteckte Munition aus dem Zweiten Weltkrieg, erklärt der Dürener Landrat Ralf Nolten.
19: Wenn wir die Kräfte direkt reinschicken würden, hätten wir ein Problem mit der Munition. Also da geht immer noch mal eine Gewehrgranate oder Munition insgesamt hoch. Und da ist es halt schon wichtig, dass wir die Personen schützen. Aber wir haben natürlich unsere Löschfahrzeuge, wir haben die Wasserwerfer im Einsatz. Wir bekämpfen jetzt eigentlich klassisch den Waldbrand.
17: Vor der Einsatzzentrale stehen Bänke und Pavillons. Hier können sich die Helfer kurz ausruhen, trinken Kaffee gegen die Müdigkeit. Man blickt in erschöpfte, aber auch in einige optimistische Gesichter. Denn der Wind hat sich gelegt und damit besteht die leise Hoffnung, das Feuer schon bald unter Kontrolle zu bekommen. Für Einsatzleiter Karl-Heinz Eismer werden die nächsten Stunden entscheidend sein.
20: Wir sind sehr optimistisch, dass die Winde so bleiben und dass wir im Laufe des Tages weitere Löscherfolge erzielen.
17: Dann könnten auch die Bewohner des Örtchens Gai wieder in ihre Häuser zurückkehren. Doch Landrat Nolten will keine falschen Hoffnungen wecken.
19: Wir werden sie nicht unnötig lange in den Unterkünften entsprechend halten. Das ist natürlich klar, dass jeder nach Hause. Wir schlafen alle mal zu Hause in einem eigenen Bett am besten. Wir werden alles geben.
17: Jetzt hoffen alle, dass der Samstag so windstill bleibt wie die letzte Nacht und dass es ihnen gemeinsam gelingt, das Feuer zu löschen.
0: Katja Stephan berichtete, und noch immer kämpfen die Einsatzkräfte gegen das Feuer in der Eifel in NRW. Mehr Schutz vor Waldbränden. Die Grünen-Bundestagsfraktion fordert in einem Papier, das dem ARD-Hauptstadtstudio vorliegt, konkrete Maßnahmen von der Bundesregierung. Am Kanzler gibt es dabei klare Kritik. Hauptstadtkorrespondentin Birte Sönnigsen dazu.
21: Die Waldbrandgefahr in Deutschland steigt. Daten des Deutschen Wetterdienstes zeigen, dass sich die Tage mit hoher Waldbrandgefahr seit den 1960er Jahren etwa verdoppelt haben. Die Bundestagsfraktion der Grünen meint, dass Deutschland darauf nicht gut vorbereitet ist. Sie fordern die Bundesregierung auf, eine nationale Feuermanagementstrategie zu erarbeiten. Dabei geht es aus Sicht der Grünen nicht nur darum, Feuer zu bekämpfen, sondern etwa auch um bessere Vorsorge. Durch neueste Drohnentechnik und die Auswertung von Satellitenbildern könnten gefährdete Gebiete und Brände schneller erkannt werden. Außerdem fordern die Grünen mehr Geld für Länder und Kommunen, damit diese die Feuerwehren, das Technische Hilfswerk und Rettungskräfte besser ausstatten können. Die Grünen-Fraktionsvorsitzende Katharina Dröge sagte dem ARD-Hauptstadtstudio:
22: Es braucht beste Technologien, um die Rettungskräfte bei ihrer Arbeit auch wirklich gut zu unterstützen. Und es braucht vor allen Dingen eine Politik gegen die Klimakrise, damit solche Brände nicht in Zukunft immer mehr werden.
21: Der Bundeskanzler bedankte sich via Social Media bei den Einsatzkräften, die gerade gegen die Feuer kämpfen. Wo es möglich sei, würden Bundespolizei und Bundeswehr Hilfe leisten. Er selbst werde laufend über die Entwicklung unterrichtet, schreibt der Kanzler. Aus Sicht der Grünen ist das zu wenig. Katharina Dröge kritisiert, dass der Kanzler wochenlang zu den Folgen des Hitzesommers mit tausenden Toten, Schäden an der Infrastruktur und Waldbränden geschwiegen habe.
22: Friedrich Merz muss jetzt handeln und erklären, wie er die Menschen in Zukunft besser schützt vor den Folgen der Klimakrise.
21: Umweltminister Carsten Schneider von der SPD hatte zuletzt gefordert, den Hitzeschutz im Grundgesetz zur Gemeinschaftsaufgabe zu machen. So könnte der Bund Ländern und Kommunen dauerhaft bei der Klimaanpassung helfen. Die CDU hat dieser Forderung jedoch eine klare Absage erteilt. CDU-Generalsekretärin Franziska Hoppermann sieht Klimaanpassung und Hitzeschutz als eine gesamtgesellschaftliche Aufgabe an. Der Rheinischen Post sagte sie, eine Grundgesetzänderung, die dem Bund immer neue Kompetenzen gibt, sei jedoch der falsche Weg.
2: Aus dem Hauptstadtstudio berichtete Birte Sönnigsen. Heute Nachmittag wird die Straße des 17. Juni in Berlin wieder zur riesigen Tanzfläche. Die Demo Rave the Planet zieht durch den Tiergarten unter dem Motto Imagine Love. Viele Menschen, laute Bässe, große Hitze sind da zu erwarten. Es ist die erste Großveranstaltung auf Berlins Straßen seit dem islamistischen Terroranschlag auf den CSD vor 3 Wochen. Wie die Parade heute ablaufen soll, fasst RBB24-Redakteurin Katharina Trümper zusammen.
3: Zu Beginn ist eine Schweigeminute geplant. Damit soll an die Opfer des Anschlags auf den Christopher Street Day vor 3 Wochen ganz in der Nähe erinnert werden. Der Bereich rund um die Veranstaltung ist laut Polizei massiv abgesperrt. Rund 1500 Beamte sind im Einsatz, um den Umzug zu sichern, der zwischen Großer Stern und Brandenburger Tor pendelt. Ein Hubschrauber und Drohnen sollen bei der Überwachung helfen. Wegen der großen Hitze will die Polizei zudem einen Wasserwerfer bereitstellen, um mit Sprühnebel abzukühlen. Rave the Planet findet zum 5. Mal in Berlin statt, als Nachfolgerin der legendären Love Parade.
2: Soweit Katharina Trümper. Die Berliner Polizei, die sieht sich gut vorbereitet. Das hat Sprecher Jörn Iffländer, RBB24, gesagt.
6: Zunächst mal müssen wir sagen, dass wir keine konkreten Gefährdungshinweise für den Rave haben. Wir haben das umfangreich ausgewertet und wir haben mit 1500 Einsatzkräften mit einem entsprechend hohen Kräfteansatz die Voraussetzungen für einen störungsfreien Verlauf geschaffen.
2: Sagt Jörg Iffländer, Sprecher der Berliner Polizei. Los geht Rave the Planet heute um 14 Uhr. Ende ist dann um 22 Uhr voraussichtlich. Dazwischen wird rund um die Straße des 17. Juni getanzt. Der RBB überträgt die Parade erstmals live ab 14 Uhr. Im Fernsehen, auf YouTube und in der ARD-Mediathek. Ins Ausland jetzt. Auf den Tag genau vor 5 Jahren ziehen die radikal-islamischen Taliban in Kabul ein und übernehmen wieder die Macht in Afghanistan. Für sie ein Sieg, den sie bis heute feiern. Für viele Menschen beginnt damals aber ein Leben mit immer weniger Freiheit, besonders für Frauen und Mädchen. Markus Spieker ist ARD-Korrespondent für Afghanistan und hat uns um 9:15 hier im Gespräch live aus Kabul geschildert, wie er den heutigen Tag dort erlebt.
23: Ja, skurril. Also einerseits ist so ein Teil der Stadt in weiße Taliban-Flaggen gehüllt. Dann fliegen hier Helikopter rum und schütten so ein bisschen Blumen übers Volk aus, das sich aber nicht so richtig mitfreut. Also Anzahl der Taliban oder der überzeugten Anhänger wird jetzt in Afghanistan eher so auf 10% geschätzt. Und seit 2 Stunden gucke ich mir halt die offizielle Feierzeremonie an, wo die ganzen hochrangigen Taliban-Politiker Rede auf Rede halten. Viel mehr an Unterhaltung ist hier ja auch gar nicht erlaubt. Und da geht es dann immer wieder genau, was Sie schon sagten, darum, verbesserte Sicherheitslage, weniger Korruption. Man betont auch, dass es wirtschaftlich ja ganz gut läuft. Und tatsächlich dem Westen gegenüber so eine Art Angebot im Sinne von, ihr könnt euch gern wieder engagieren. Wir haben nichts gegen euch, nur bitte mischt uns nicht bei uns ein.
2: Nicht zur Schule, kaum arbeiten und aus großen Teilen des öffentlichen Lebens verschwunden. Für Frauen und Mädchen ist die Liste der Verbote lang. Wie erklären die Taliban diese Entwicklung? Dazu sagt Markus Spieker.
23: Als kulturelle Eigenart. Damit sind sie natürlich auch in der islamischen Welt völlig isoliert. Das sind dann eher eben kulturelle Überbleibsel einer vormodernen Zeit, die aber dann hier den Leuten verkauft werden als die reine Lesart des Islam. Und da haben sich bisher auch innerhalb der Taliban eben die Hardliner durchgesetzt, die in Kandahar sitzen, hier in Kabul und in anderen großen Städten gibt es auch Taliban, die das ein bisschen differenzierter sehen. Die wissen, sobald man da ein bisschen die Möglichkeiten öffnen würde, wäre es auch viel leichter, diplomatische Beziehungen zu knüpfen, aber die Hardliner sind da noch voll am Ruder.
2: Viele Afghanen kämpfen schlicht ums Überleben. Ob die Taliban-Regierung genug tut gegen die grassierende Armut und den Hunger, das hat unser Korrespondent so beantwortet.
23: Na, zu wenig. Allerdings für 2 Sachen können sie nicht direkt was, dass es einfach sehr, sehr viel weniger internationale Hilfe gibt. Gut, da können sie schon was dafür durch ihre Menschenrechtspolitik und durch den massiven Zustrom von Flüchtlingen aus vor allem Pakistan und dem Iran. Man spricht von 6 Millionen im letzten und in diesem Jahr. Das verschärft die Situation noch. Ansonsten ist die Taliban-Regierung aus Eigeninteresse durchaus pro-Business und pocht immer darauf, man habe ja ein gewisses Wirtschaftswachstum. Wachstum. Aber das reicht natürlich nicht bei weitem. Und die Probleme sind eher im ländlichen Raum. Und ja, das ist halt weit weg von den Metropolen wie Kabul.
2: Soweit Afghanistan-Korrespondent Markus Spieker. Er ist gerade in der Hauptstadt Kabul. Krisen weltweit, der russische Angriffskrieg in der Ukraine, der Iran-Krieg und seine Folgen, der blutige Machtkampf im Sudan. Da geraten andere Krisen schnell mal aus dem Blick, wie zum Beispiel die Ernährungskrise in Somalia. Dürre, Terror und bewaffnete Auseinandersetzungen haben die Menschen vor allem im Süden Somalias in eine verzweifelte Lage gebracht. Jedes zweite Kind ist inzwischen mangel- oder schwer unterernährt. Hilfsorganisationen können kaum was tun nach massiven Kürzungen durch mehrere Regierungen. Ärzte ohne Grenzen warnt inzwischen vor einer großen Hungersnot. Ostafrika-Korrespondentin Linda Staude dazu.
5: Ein Krankenpfleger legt ein buntes Maßband um den spindeldürren Oberarm eines Dreijährigen. Das Ergebnis liegt weit im roten Bereich. Der kleine Junge ist schwer unterernährt. Gleich daneben setzen Helfer ein Kleinkind nach dem anderen in die grüne Plastikschüssel einer einfachen Hängewaage. Dutzende Mütter warten im überfüllten Gesundheitszentrum, bis ihre Kinder an der Reihe sind. Wir sind sehr hungrig und verzweifelt. Wir waren tagelang unterwegs und sind gestern in Baidoa angekommen. Mein Mann hat sofort nach Arbeit auf einer Farm hier gesucht oder wenigstens nach etwas zu essen. Wir haben nichts und können nur hoffen, dass Gott uns in dieser Krise hilft, die uns zur Flucht gezwungen hat. Lul Mohammed ist mit ihrer Familie 300 Kilometer weit gewandert, durch ausgedörrtes Gelände in die Hafenstadt Baidoa im Süden von Somalia. Ihre 5 Kinder sind völlig erschöpft und unterernährt, wie so viele in den Flüchtlingscamps der Stadt, wie eine Untersuchung der Hilfsorganisation Ärzte ohne Grenzen, MSF, zusammen mit den lokalen Gesundheitsbehörden ergeben hat. Wir haben 888 Haushalte untersucht und herausgefunden, dass jedes zweite Kind mangelernährt ist. Jedes vierte leidet an schwerer, akuter Unterernährung. Ohne schnelle Hilfe bedeutet das akute Lebensgefahr, erklärt Isa Mohammed, verantwortlich für das Baidoa-Projekt. Aber medizinische Hilfe in Somalia kommt fast ausschließlich von internationalen Geldgebern. Und die zahlen nicht mehr, klagt Mitchell Zangma von MSF.
7: US, which was one of the biggest donors.
5: Die USA waren der größte Geldgeber mit zuletzt fast 70 Millionen Dollar für humanitäre Programme. Sie haben im vergangenen Jahr alle Zahlungen gestoppt, genau wie andere Geldgeber. Und die Folgen sehen wir unmittelbar vor Ort. Michelle Sangma fordert mehr Geld für die Hilfsprogramme jetzt, um Schlimmeres zu verhindern. Bisher ohne Erfolg. Auch nicht in Deutschland. Die Bundesregierung hat die Mittel für humanitäre Hilfe auf rund 1 Milliarde Euro in diesem Jahr zusammengestrichen. 70% weniger als noch 2022. Hilfsorganisationen rechnen vor, dass dadurch weltweit fast 7 Millionen Menschen weniger überlebenswichtige Hilfe bekommen können.
2: Ostafrika-Korrespondentin Linda Staude war das über die Hungersnot in Somalia. Weiter geht's jetzt mit Astrid Kretschmer.
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8: Da geht es live zur Leichtathletik-EM in Birmingham. Da laufen schon die ersten Wettbewerbe. 4 Entscheidungen bei den Gehern, beobachtet von unserer Reporterin Irina Gneb. Irina, es gibt eine Premiere, Halbmarathon und Marathon bei den Männern und Frauen. Und wenn ich das richtig mitbekommen habe, gibt es ein erstes oder erste Ergebnisse und ein deutscher Geher hatte Pech.
10: Ganz genau, ein deutscher Geher hatte Pech. Leo Köpp über den Halbmarathon, über die Halbmarathon-Distanz. Da ist gerade der Europameister gefunden worden. Der Titel geht nach Spanien. Leo Köpp, der wurde leider nach der Hälfte des Rennens disqualifiziert. Man muss ja beim Gehen darauf achten, dass immer mindestens ein Fuß am Boden ist. Es darf keine Flugphase sehen, die mit dem Auge sehbar ist. Und da gab es mehrere Kampfrichter, die ihn verwarnt haben. Und am Ende ist er disqualifiziert worden. Er selbst sagt, er hat davon gar nichts mitbekommen, war unfassbar enttäuscht. Er lag nämlich aus in Position in der Spitzengruppe, ist das Rennen sehr mutig angegangen, hat viel riskiert. Der Trainer sagte, ihm wäre durchaus eine Medaille zuzutrauen gewesen. Also sehr, sehr bitter für ihn. Der zweite deutsche Starter, Potsdamer Frederik Weigel, der ist 18. geworden, er noch sehr, sehr jung. Also das war jetzt für ihn eine schöne Premiere bei einem großen Turnier, für den kommen bestimmt die kommenden Jahre auch noch. Und dann blicken wir einmal kurz auf die Marathondistanz. Da ist Christopher Linke am Start. Er liegt momentan auf Rang 6. Der Trainer sagt, alles noch im Rennplan, auch wenn die Spitzengruppe ein bisschen weiter vorne ist, angeführt von einem Ungarn.
8: Vielen Dank, Irina Gneb war das. Und wir wechseln von den Leichtathleten in Birmingham zu den Schwimmern in Paris. Vorletzter Tag der Beckenwettbewerbe. Christina Graf beobachtet die Vorläufe. Wie sieht es denn aus bei den Vorläufen?
11: Ja, es sind gerade zwei Deutsche im Wasser über die 100 Meter Rücken. Cornelius Jahn und Kai Liam Winkler. Und die wollen natürlich in das Halbfinale einziehen, sind jetzt gerade aber erst auf den ersten 50 Metern unterwegs. Ole Braunschweig, der wäre normalerweise auch dabei gewesen, der Berliner, aber der musste kurzfristig absagen über diese 100 Meter Rücken aus Krankheitsgründen, muss heute Morgen wohl Probleme gehabt haben, deshalb war seine Bahn eben im Vorlauf leer. Die Deutschen jetzt auf den letzten 25 Metern in etwa im Wasser. Ansonsten eine gute Ausbeute bisher. Yara Fey-Riefstahl hat es ins Halbfinale geschafft über die 200 Meter Schmetterling. Als Zwölfte ist sie eingezogen. Julian Koch hat es verpasst mit 22,48. Persönliche Bestzeit aber geschwommen über die 50 Meter Freistil. Und jetzt sind sie im Ziel. Cornelius Jahn mit 53,98 ist er da als Vierter in seinem Vorlauf. Und Kai Liam Winkler als Dritter. Das dürfte eventuell reichen für die beiden Deutschen.
8: Vielen Dank an Christina Graf live aus Paris. Und wir haben noch Zeit, um zum Fußball zu schauen. Zweiter Spieltag in der zweiten Liga zum Heimspielauftakt in der neuen Saison steht eine Premiere für Hertha BSC und den ersten FC Heidenheim an. Zum ersten Mal treffen beide Teams im Ligabetrieb im Olympiastadion heute Mittag aufeinander. Spielbeginn ist 13 Uhr, live in Ausschnitten hier im RBB 24 Inforadio und komplett im Audio-Livestream auf inforadio.de oder in der Sportschau-App. Und soweit der Sport mit Astrid Kretschmer.
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2: Weiter im Studio Clemens Schulze. Die indonesische Insel Flores liegt etwa eine Flugstunde östlich von Bali. Der Westen der Insel ist ein bei Touristen ziemlich beliebtes Ziel, vor allem als Basis für Ausflüge zum Tauchen, Schnorcheln und für Besuche im Komodo-Nationalpark. Zentral Flores wurde nun von einem schweren Erdbeben erschüttert. Stand jetzt wurden 20 Tote geborgen, es gibt viele Verletzte, unzählige Gebäude sind zerstört. Südostasien-Korrespondentin Anna Lubeckmann mit ersten Details.
12: Mit einer Stärke von 7,7 erschütterte das Erdbeben am frühen Morgen Teile Ostindonesiens. Es ereignete sich rund 70 Kilometer vor der Nordküste der Insel Flores. Es folgten mehrere Nachbeben, die für rund 1,5 Millionen Menschen spürbar waren. Die Behörden sprachen zwischenzeitlich eine Tsunami-Warnung aus. Diese wurde nach rund 3 Stunden wieder aufgehoben. Auf Videos in den sozialen Medien vom Zeitpunkt des Bebens ist zu sehen, wie mehrere Häuser einstürzen. Viele Gebäude seien nun stark beschädigt. Rettungskräfte würden aktuell die Trümmer durchsuchen. Stromausfälle in einigen Städten und Dörfern würden die Such- und Rettungsmaßnahmen behindern, so örtliche Polizeikräfte. Auf Flores leben rund 1,8 Millionen Menschen. Insbesondere der Westen der Insel ist bei Touristen beliebt. Flores liegt im Gebiet des sogenannten Pazifischen Feuerrings. Es ist die geologisch aktivste Zone der Welt. Immer wieder kommt es hier zu Erdbeben und Vulkanausbrüchen.
2: Schweres Erdbeben also in Zentralindonesien, Analu Beckmann berichtete. Heute vor 5 Jahren haben die Taliban die Macht in Afghanistan übernommen. Seitdem sprechen Organisationen wie Amnesty International von systematischen und umfassenden Angriffen auf die Rechte von Frauen und Mädchen. Viele, die nach Deutschland fliehen konnten, sind traumatisiert. Unsere Reporterin Marie Dilling hat Frauen des afghanischen Frauenvereins MA in Berlin getroffen.
13: Zweimal in der Woche trifft sich der afghanische Frauenverein MA im Nachbarschaftsraum Waschküche in Berlin-Wedding. 5 Frauen sitzen um einen Tisch und nehmen an einem Computerkurs teil. In der Küchenecke wird Tee gekocht. Mittendrin die Gründerin und Präsidentin des afghanischen Frauenvereins, Madia Hashemi. Wenn sie über die Situation der Frauen in Afghanistan spricht, muss sie um Worte ringen.
14: Ganz traumatisierte Geschichte. Wenn ich darüber spreche, bekomme ich Gänsehaut. Man kann nicht einfach hören. Jeder braucht eine Therapeutin, darüber sprechen, weil was sie bei afghanischen Frauen passiert hat, das war sehr schrecklich.
13: Madia Hashemi kam selbst vor fast 10 Jahren nach Berlin. In den letzten Jahren hat sie viele Geschichten von Frauen gehört, die nach Deutschland geflohen sind. Sie berichten davon, dass ihnen in Afghanistan fast sämtliche Grundrechte entzogen wurden.
14: Man darf nicht die erste Rechte haben. Was ist die erste Rechte? Schule besuchen, Uni besuchen, arbeiten. Ganz, ganz jung muss man heiraten oder verkauft werden. Seit Machtübernahme von Taliban, sie müssen einfach fliehen.
13: Davon kann auch eine Afghanin berichten, die es vor wenigen Jahren nach Deutschland geschafft hat und regelmäßig hier im afghanischen Frauenverein MA ist. Ihren Namen möchte sie nicht nennen. Sie erinnert sich an die Zeit, bevor die Taliban die Macht in Afghanistan übernahmen.
14: Es war ganz okay. Ich meine, die Frauen hatten Freiheit zu studieren und einfach in ein anderes Land zu reisen. Ja, ich würde sagen, ich war zufrieden mit meinem Leben damals.
13: Mit der Machtübernahme der Taliban verlor sie die Hoffnung auf eine selbstbestimmte Zukunft, erzählt sie. Damals erreichte sie und ihre Kollegen einen Anruf, dass ihre Arbeit in einem Büro vorübergehend ausgesetzt werden müsste. Doch während die meisten Männer nach und

0: mit Hashemi. Während sie physisch in Berlin sind, seien sie seelisch immer noch in der Heimat. Traumata, Ängste und Heimweh würden viele der Frauen plagen. Der Verein MA soll auch praktische Hilfe geben.
1: Wir haben Sprachcafé, Computerkurs, ganz verschiedene Seminare und Workshops, Selbstverteidigung, Yoga-Kurs.
0: Wichtig, so Hashemi, sei es vor allem ein Treffpunkt zu haben, in dem Erfahrungen und Erlebnisse geteilt werden können. Deshalb hat sie den Verein vor 9 Jahren gemeinsam mit anderen Afghaninnen gegründet.
1: Weil hier ist es ein fremdes Land für die Leute aus Afghanistan und seit Machtübernahme von Taliban noch mehr.
2: Das sagt Madia Hashemi vom afghanischen Frauenverein MA. RBB24-Reporterin Marie Dilling hat mit ihr gesprochen.
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2: Konzerte auf der Picknickdecke umsonst und draußen, das kann man bei Klassik ohne Grenzen in Frankfurt-Oder und Subitzer erleben. Was als spontane Idee während der Corona-Pandemie begann, ist heute ein kultureller Höhepunkt auf beiden Seiten der Oder. Heute geht's weiter. RBB-Reporter Volker Michel gibt einen Ausblick auf die Konzerte am Wochenende.
4: Auf der Wiese vor der Open-Air-Bühne im Lenné-Park ist alles möglich. Erzähler Malte Arkona hat nichts dagegen, wenn die Leute zum Familienkonzert in der Badehose kommen.
5: Zur besten Kaffee- und Kuchenzeit machen wir es uns im Lenné-Park gemütlich und es ist quasi so ein ganzheitliches Erlebnis. Also der Wind säuselt durch die Blätter, man hört auch was von der Straße. Es findet alles in einem natürlichen Raum statt und das passt eigentlich sehr gut zur Musik, weil Musik auch für mich was sehr Natürliches ist.
4: Zuhören, essen, viel trinken wegen der Wärme, aber auch mitmachen ist erwünscht. Vor allem beim Sonntagskonzert mit Reed Connection aus Jelonagura, das Oboist Michał Mogiła mit 2 Kollegen spielen wird.
6: Wir wollen auch klassisch spielen, aber auch populäre Lieder, die in Polen funktionieren. Es gibt eine Bearbeitung von Lacidarem Lamano, der hat Beethoven für unsere Ensemble geschrieben hat. Und das vielleicht wollen die manche Leute zusammen mitsingen.
4: Eher zum Träumen lädt der 22 Jahre alte Maciej Smolonk ein. Der vielfach ausgezeichnete Pianist aus Subice wird romantische Klaviermusik spielen. Er ist der Favorit von Festivalleiter Tomasz Pilarski.
7: Ich freue mich besonders tatsächlich in diesem Jahr auf einen Abend mit Maciej Smolonk. Zunächst mal mit Kinderszenen von Robert Schumann und dann in die Nocturne von Frédéric Chopin übergeht. Ich stelle mir vor, diesen lauwarmen Abend vielleicht einige Sterne schon zu sehen.
4: Malte Arkona und der Akkordeonist Nico Gutu erzählen beim Familienkonzert das Andersen-Märchen von des Kaisers Nachtigall. Der Herrscher liebt am Ende einen Kunstvogel mehr als die echte Nachtigall. Malte Arkona findet das ganz aktuell.
5: Es passt erschreckend gut, was er sich da ausgedacht hat und sicherlich von KI noch keine Ahnung hatte. Dieser künstliche Vogel, der natürlich fasziniert und der alle in seinen Bann zieht, aber irgendwann in seiner Virtuosität einfach auch begrenzt ist, dadurch, dass er immer dasselbe wiederholt und auch kaputt geht und am Ende ja doch das Natürliche, nicht ganz so perfekte, aber ja einfach authentischere gewinnt.
4: Eine Nachtigall singt schön und vielgestaltig. Und was kann ein Akkordeon? Malte Arkona verrät ein paar Dinge schon vorher.
5: Nico Gutu ist ein Meister seines Fachs und hat sich was ganz Tolles überlegt und spielt also eine Akkordina zum Beispiel für die Nachtigall. Es kommt ein richtiges klassisches Akkordeon vor und dann aber auch die Kombination mit Computer und Laptop und so weiter. Also künstliche Sounds mischen sich da auch mit rein. Das wird sicherlich sehr spannend und ganz toll. Das wird übrigens unsere Premiere sein. Wir haben das noch nie zusammen gemacht.
2: Klingt spannend. Das deutsch-polnische Festival Klassik ohne Grenzen geht also weiter heute und morgen und auch noch nächstes Wochenende. Und der RBB-Reporter Volker Michael fasste das Programm zusammen.
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9: A10 westlicher Berliner Ring Richtung Dreikafeland hinterm Dreieck Werder ist an einer Baustelle nur eine Spur frei, zurzeit 20 Minuten Stau. A10 westlicher Berliner

0: Ring Richtung Dreieck Werder zwischen Potsdam Nord und Vöben 10 Minuten Stau. Stadtverkehr Berlin auf dem Stadtring A100 dauert es zwischen Wex und Albuinstraße wegen Bauarbeiten in beiden Richtungen etwa 10 Minuten länger. B2 in Malchow zwischen Darßer Straße und Wartenberger Weg, Staustadt auswärts, 10 Minuten Verzögerung. In Tiergarten ist die Straße des 17. Juni zwischen Großem Stern und Brandenburger Tor in beiden Richtungen gesperrt. Adlershof Adlergestell in Höhe Rodower Chaussee ist stadtauswärts bis Ende August nur eine Spur frei. Und zur S-Bahn Berlin, wegen der Reparatur eines Signals in Mahlsdorf fährt die S5 zwischen Mahlsdorf und Kaulsdorf nur alle 20 Minuten.
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0: Um 10.30 Uhr mit Jonas Ziegler. Guten Tag. In Berlin hat die Sondereinheit Ferrum rund 9 Monate nach ihrer Gründung über 600 Ermittlungsverfahren eingeleitet. Laut einer Polizeisprecherin kamen außerdem 50 Verdächtige wegen Schusswaffengewalt in Untersuchungshaft. Bis Mitte August wurden knapp 70 Haftbefehle erlassen. Ferrum wurde eingerichtet, weil in Berlin seit einigen Monaten vermehrt auf Menschen, Geschäfte und Gaststätten geschossen wird. Die Sondereinheit soll dagegen und gegen Bandenkriminalität vorgehen. Die Junge Union Brandenburg trifft sich am Vormittag in Potsdam, um über ihre Haltung zur Bundesregierung zu diskutieren. Man wolle ein Stimmungsbild zu den Reformplänen einholen, sagte der kommissarische Landesvorsitzende der CDU-Nachwuchsorganisation Wittig. Zu der Sitzung wird auch Brandenburgs CDU-Innenminister Rethmann erwartet. Die bisherige JU-Vorsitzende Strohschneider ist aus Protest gegen die Bundesregierung Ende Juli aus der Partei ausgetreten. Pflegeheime leiden zunehmend unter extremer Hitzebelastung. Laut einer Umfrage der Gewerkschaft Verdi unter Pflegekräften sind in Heimen schon Höchsttemperaturen von bis zu 45 Grad gemessen worden. Hauptstadtkorrespondent Jan Zimmermann.
2: Silvia Bühler, Mitglied im Verdi-Bundesvorstand, sagte den Zeitungen der Funke Mediengruppe, Bund und Länder seien gefordert, in Hitzeschutz und energetische Sanierung zu investieren. Derart hohe Temperaturen in einigen Pflegeheimen seien für die Angestellten unerträglich und können für die Bewohner lebensgefährlich sein. Das Robert-Koch-Institut geht bisher von rund 12.500 hitzebedingten Todesfällen in diesem Sommer aus.
0: In Granada in Südspanien hat ein Erdbeben der Stärke 5 Schäden angerichtet. Von Verletzten ist bisher nichts bekannt. Auf Bildern eines Fernsehsenders sind Trümmer auf den Straßen und demolierte Fahrzeuge zu sehen. Die Behörden haben den Notstand ausgerufen. Ein Vertreter der Regionalregierung rief die Menschen dazu auf, sich auf der Straße von Balkonen und Mauern fernzuhalten, die herunter- oder umstürzen könnten. US-Präsident Trump will die Straße von Hormuz zu amerikanischem Gebiet machen. Das hat er bei einem Auftritt in New York angekündigt. Sobald man den Iran besiegt habe, werde er die Meerenge zum Territorium der Vereinigten Staaten erklären, so Trump. Der iranische Vizeaußenminister Ghari Babadi widersprach und machte deutlich, dass die Meerenge iranisch bleiben werde. Sie werde auch weiter nur auf Befehl des Iran geöffnet und geschlossen. Die diplomatischen Bemühungen um ein Ende des Iran-Krieges sind zuletzt ins Stocken geraten. Die 60-tägige Waffenruhe droht ohne Verlängerung auszulaufen. Soweit die Nachrichten, weitere Meldungen aus Berlin und Brandenburg auf rbb24.de. Das Wetter. Heute viel Sonne, im Verlauf von Westen ein paar Wolken und örtlich Schauer, meist aber trocken. Maximal 32 bis 37 Grad. Zurzeit in Berlin-Steglitz 24 und in Cottbus 15 Grad. Es weht mäßiger Wind aus Südost bis Süd. Morgen am Sonntag mal Sonne, mal kompakte Wolken. In der Mitte und im Süden auch etwas Regen bei 23 bis 26 Grad. Die Zeit 10.33 Uhr.
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0: Zwei geschasste Senatoren, ein Fördermittelskandal, der ewige Antisemitismusstreit und jede Menge schmerzhafte Kürzungen. Die Berliner Kulturpolitik hatte es in den vergangenen 3 Jahren wahrlich nicht leicht. Und damit herzlich willkommen zum letzten Wahlspezial der Spreepolitik, unserem Deep Dive in die Wahlprogramme zu den wichtigsten Themen der Wahl. Und Sie haben es gemerkt, diese Folge widmet sich der Berliner Kultur, die ziemlich in Aufruhr ist, das kann man zum Ende dieser Legislaturperiode wohl bilanzieren. Die Spreepolitik schaut heute nach vorne und schaut in die Wahlprogramme. Was haben die Parteien mit unseren Bühnen, Galerien, Ateliers, Projekten der freien Szene und so weiter vor? Gleich vorweg, wir schauen auf die Programme von CDU, SPD, Grünen, Linken und AfD, weil sie schon im Abgeordnetenhaus sitzen. Und auf die Programme von FDP und BSW, weil die laut Umfragen zwar unter der 5%-Hürde liegen, aber innerhalb der Schwankungsbreite. Und bei mir sind Kirsten Buchmann und Sabine Müller aus der Redaktion Landespolitik. Grüßt euch.
1: Hallo.
2: Hallo Sebastian.
0: Lasst uns erstmal kurz den Wählerinnen und Wählern zuhören, wie die aktuell über die Kultur in Berlin denken. Wir haben mal ein paar, nicht repräsentativ natürlich, Stimmen von der Straße eingesammelt.
3: Die KünstlerInnen sind ja der Hauptantrieb dieser Stadt. Es war schon immer so und das braucht Raum zum Denken.
4: Nehmen wir mal Tempelhof. Da wohne ich, da wird der Park vollgepflastert mit irgendwelchen Skulpturen, die wirklich richtig viel Bargeld verschlingen, weil es ja ein ganz bestimmter Künstler sein muss. Und dem Rentner, der muss Flaschen sammeln. Warum muss ich so viel Geld für ein Stück Edelstahl ausheben, weil jeder Schlosser binnen eines Tages oder 2 Tage bauen kann?
3: Aber es werden auch Arbeitsräume, Werkstätten geschlossen. Also Menschen verlieren einfach ihre Jobs. Und das sind genau die Menschen, die diesen kulturellen Alltag am Leben halten.
5: Clubkultur, das Sterben der Clubkultur ist natürlich ein super ätzendes Thema und mega tragisch. Und auch irgendwie nicht zu begreifen, warum die Politik nicht checkt, dass das ein großer Teil des schlagenden Herzens Berlin ist.
6: Das Kulturprogramm, ich komme vom Dorf, da ist es so viel, da ist es für mich zu viel. Aber ein bisschen mehr Kiezkultur könnte schon sein.
7: Das ist zum Beispiel der Museumssonntag, der ist gespart worden, finde ich sehr bedauerlich. Ich fand, das war zum Beispiel ein sehr gutes Angebot, ne? Und auch in vielen Bereichen wird einfach gestrichen und ohne hinterher mal zu überlegen, was das für Auswirkungen hat.
0: Also von Kultur darf auch was kosten bis zu, ist das Kunst oder kann das weg? Ist alles dabei, passt vermutlich auch ein bisschen dazu, wie unterschiedlich Kultur bei den Parteien in den Wahlprogrammen behandelt wird, oder?
2: Ja, also man kann sagen, es gibt einige Themen, die sich durch die Wahlprogramme durchziehen. Dazu zählen eben der Kulturetat, der ja auch angesprochen wurde, die Kulturstandorte, die freie Kulturszene, die Bezahlung auch von Künstlerinnen und Künstlern, aber auch Ideen zur Zentral- und Landesbibliothek, wie soll es mit der weitergehen und die Erinnerungskultur. Also das sprechen viele Parteien in ihren Wahlprogrammen an. Weitere größere Themen haben sie dann teils mit aufgenommen. Darunter sind auch die digitale Kulturinfrastruktur und wie geht man mit KI um. Da sind die Musikschulen, die Clubkultur, Bezirkskultur und die kulturelle Bildung, um einige Beispiele zu nennen.
8: Ich finde, was auffällt, ist, dass es so eine Basis an Aussagen gibt, die mehr oder weniger gleich ist in den Wahlprogrammen, die wir uns angeschaut haben. Also für die Parteien ist Kultur genauso Hochkultur wie freie Szene und Clubkultur. Sie soll alle Menschen erreichen. Sie soll niedrigschwellig zugänglich sein. Sie soll für gesellschaftlichen Zusammenhalt sorgen. Kultur wird als wichtiger Wirtschaftsfaktor gewertet. Aber dann werden doch sehr unterschiedliche Schwerpunkte gesetzt, um nur mal ein paar zu nennen. Also bei CDU und FDP relativ klar der Wunsch, dass die öffentlichen Kultureinrichtungen sich irgendwie ja organisatorisch stärker verselbstständigen. Also dass es da zum Beispiel Stiftungen gibt oder so, dass die auch verstärkt private Spenden oder Sponsoring einwerben. Die AfD beginnt ihr Kulturkapitel mit einem Bekenntnis zur deutschen Heimat und will gesunden Patriotismus und natürlich keine Gendersprache. Klar, das war jetzt sehr erwartbar. SPD, Grüne, Linke, Kulturpolitik sehr eng mit sozialer Teilhabe verknüpft bei Grünen und Linken. Außerdem viel Diversität dabei, viel Identität, auch klimaneutrale Produktion, auch klimaneutrale Produktion, bei der Linken Kulturpolitik als Mittel gegen soziale und strukturelle Ungleichheit. Da kommt dann auch viel das Mietenthema mit rein, also Verdrängung, Räume und so weiter. Und also da merkt man dann schon, dass es tatsächlich in sehr unterschiedliche Richtungen geht.
2: Ja. Also um das auch nochmal zu ergänzen, da setzen die Parteien tatsächlich eigene Schwerpunkte. Um da ein Beispiel zu nennen, Stichwort Klima, für die klimaneutrale Kultur braucht es aus grünen Sicht unter anderem Programme für mehr Energieeffizienz in öffentlichen Kulturimmobilien. Und die Linke findet, Förderprogramme sollten klimaneutrale Produktionen und die ökologische Umrüstung von Häusern unterstützen. Also das taucht bei den beiden verstärkt auf.
1: Ja. Habt ihr das Gefühl, bevor wir dann in die Details gehen, dass diese Kulturkampfthemen, die ja die letzten 3 Jahre durchaus auch die Berliner Kultur ein Stück weit belastet haben, wir erinnern uns an die Berlinale, wir erinnern uns an den Preis des Deutschen Buchhandels, den Deutschen Buchhandelspreis, genau, so rum, die Diskussion Nahost, das Verhältnis zu Israel, findet sich das in den Programmen ein Stück weit wieder, dass Kulturpolitik immer auch ein Stück weit kulturkämpferisch behandelt wird?
8: Also gerade bei der Linken heißt es zum Beispiel, die Rechten irgendwie versuchen sich da sozusagen die Kultur einzuverleiben. Und also in Einzelfällen werden Sachen direkt angesprochen, aber hauptsächlich indirekt, würde ich sagen. Ganz direkt zum von dir erwähnten Deutschen Buchhandlungspreis. Da spricht die Linke von der Ausladung linker Buchläden von Staatspreisen. Sie spricht es an, nennt es einen beispiellosen autoritären Vorgang, wenn Kultur und Zivilgesellschaft ungefragt durch den Verfassungsschutz durchleuchtet werden. Das sei ein direkter Schlag gegen die kritische Zivilgesellschaft. Wir erinnern uns, es war ja so, dass der Kulturstaatsminister Wolfram Weimer 3 von einer Jury ausgewählte Buchhandlungen, eine davon in Berlin, unter Berufung darauf, was über die im Verfassungsschutz steht, von dieser Preisliste gestrichen hatte. An anderer Stelle heißt es jetzt im Wahlprogramm der Linken, Jurybeschlüsse sind für die Politik bindend und werden von ihr nicht in Frage gestellt. Und ansonsten würde ich sagen, ist das tatsächlich indirekter. Also wenn dann in Wahlprogrammen von Meinungsfreiheit, Freiheit der Kunst, der Rede ist, da finde ich, da hört man schon so die Debatten rund um die Berlinale durch, so das Echo dieser israelfeindlichen Äußerungen, die da auf der Bühne waren. Also wenn die AfD zum Beispiel sagt, sie stehe uneingeschränkt für die Freiheit von Kunst und Kultur, aber die Kunst dürfe nicht selbst unter dem Deckmantel der Kunstfreiheit zu Extremismus und Gewalt aufrufen. Oder wenn die FDP sagt, die Kunstfreiheit steht an oberster Stelle, aber Kultur brauche Freiheit vor politischer Bevormundung, vor ideologischen Vorgaben und vor Zensur.
1: Also durchaus auch eine ganze Menge kulturpolitische Ideologie natürlich in allen Programmen, das ist klar, aber bei einigen hört man schon auch durch, dass da noch eine Menge Kämpfe offen sind. Wir wollen jetzt erstmal auf die Lage der Berliner Kulturlandschaft insgesamt schauen. Du hast uns dazu, Kirsten, einen Ton eingesammelt und zwar von Franziska Stoff von der Berliner Kulturkonferenz. Das ist ein Zusammenschluss von ganz unterschiedlichen Kultureinrichtungen, von Verbänden, von auch Solokünstlerinnen und die haben sich vor der Wahl natürlich auch positioniert und du hast sie mal gefragt, welche politischen Forderungen auch von der Berliner Kulturkonferenz an die Politik vor der Wahl gestellt werden.
9: Und hier haben wir in einer gemeinsamen Erklärung 3% des Berliner Landeshaushalts gefordert, verlässliche Förderstrukturen und ein Kulturfördergesetz, außerdem einen verbindlichen Dialog und die Beteiligung an kulturpolitischen Entscheidungen. Für die soziale Absicherung der Künstlerinnen sind faire Honorare eine Grundvoraussetzung. Grundvoraussetzungen sind auch die Absicherung und der Ausbau von Räumen für Kultur. Das betrifft alle Sparten. Wir brauchen außerdem die Stärkung von kultureller Bildung und breiter gesellschaftlicher Teilhabe und den Ausbau von Diskriminierungsschutz und Barrierefreiheit. Die Sicherung von Kunstfreiheit und Autonomie der Kultur sind für uns eine Selbstverständlichkeit.
1: Also ein gut gepackter Warenkorb.
8: Über den wir jetzt reden können,
2: genau. Das spricht alles an, genau.
1: Das ist alles einmal dabei. Aber ganz viel davon hat natürlich was mit mehr Geld zu tun.
2: Ja, genau. Also da kann man sagen, diesem Thema widmen sich auch die Berliner Parteien alle in ihrem Wahlprogramm. Du hast es ja anfangs gesagt, Sebastian, die Berliner Kultur ist durch den Sparkurs des Landes mit erheblichen Einschnitten konfrontiert. Das spiegelt sich eben auch in den Wahlprogrammen der einzelnen Parteien wieder. Die CDU betont zu diesem Punkt, auch in finanziell herausfordernden Zeiten gelte es, die Qualität für Vielfalt und Anziehungskraft der Berliner Kultur zu erhalten. Sie bekennt sich dazu, kulturelle Spitzenleistungen zu fördern. Sie will die Qualität, Vielfalt und Anziehungskraft der Kultur eben bewahren. Auch in den Erhalt bedeutender Kulturstandorte will sie investieren. Sie will die kulturelle Infrastruktur sichern. Wenn man dann auf die SPD guckt, also sie schreibt, die starken Kürzungen gefährdeten die internationale Strahlkraft der Berliner Kultur. Sie will daher laut ihrem Programm den Kultureinrichtungen wieder klare Perspektiven und Sicherheit geben. Sie will die kulturelle Infrastruktur in ihrer gesamten Bandbreite sichern und Kultur verlässlich fördern. Die Grünen, die finden ihren Dreh etwas anderes in ihrem Wahlprogramm. Sie stellen sich laut ihrem Programm hinter das Bündnis Berlin ist Kultur, das ich im Winter 2024/25 mit dem Ziel gegründet habe, gegen die verheerenden Kürzungen zu protestieren. Die Linke nennt dann gleich Zahlen. Sie will das Kulturbudget von unter 2% des Gesamthaushalts kurzfristig auf 2,5% und in den kommenden Jahren auf 3% steigern.
1: Die Forderung des Kulturkonferenz.
8: Und vor allem ist die Linke die einzige, die konkrete Zahlen nennt, was ich auch wirklich spannend finde.
2: Sie will außerdem die City-Tax, die Übernachtungssteuer für Touristen, in die Kulturförderung, in die kulturelle Infrastruktur und die Grundversorgung stecken. Die AfD hat nochmal einen anderen Ansatz. Sie will die Leitlinien der öffentlichen Kulturförderung so definieren, dass sich Erfolge deutlicher im Budget abbilden. Die FDP setzt dann stärker auf Eigenverantwortung der Kulturakteure. Sie sagt oder schreibt, die Kultur solle sich durch wirtschaftlichen Tatendrang weitgehend selbst finanzieren, auch wenn sie anerkenne, dass sie in Teilen ohne Förderung nicht auskommt. Die FDP sieht es dabei als ständige Verpflichtung jeder Kultureinrichtung, auch private Spenden und Sponsorengelder zu akquirieren. Und dafür solle das Land Berlin ein Anreizsystem schaffen. Dann gucken wir noch auf das BSW. Das fordert, die Kürzungen im Kulturetat zurückzunehmen und ihn zu erhöhen. Und auch das BSW bezieht sich auf die City-Tax, die Übernachtungssteuer für Touristen. Die müsse direkt in das kulturelle Angebot reinvestiert werden.
8: Was ich bei der CDU übrigens noch ganz spannend fand, dass die sozusagen auch nicht nur mit dem eigenen Geld in der Kultur arbeiten, haushalten will, wie auch immer, sondern dass sie auf jeden Fall auch europäische Fördermittel einwerben will, also Programme wie Creative Europe und so weiter. Da sagt die CDU, das sollte man doch noch viel systematischer für die Berliner Kulturprojekte nutzen.
1: Kirsten, nur noch mal, um auf die AfD-Forderung oder den Vorschlag zurückzukommen. Habe ich das richtig verstanden? Sie wollen dann die Finanzierung der Kultureinrichtungen an deren wirtschaftlichen Erfolg oder den Erfolg beim Publikum knüpfen? Muss man das so verstehen?
2: Das ist hier nicht absolut formuliert, sondern die AfD schreibt, dass sich Erfolge deutlicher im Budget abbilden. Wie das im Detail zu verstehen ist, also da müsste man dann nochmal.
1: Ja, dann fragen wir da auf jeden Fall nochmal nach, denn das ist natürlich eine Dauerdiskussion in der Berliner Kultur. Soll jetzt nur gefördert werden, was ankommt, was erfolgreich ist, oder soll auch das gefördert werden, was immer, ich sag mal, die Hilfe von Staatsgeldern brauchen wird, weil sie es einfach wirtschaftlich nicht alleine tragen würde?
8: Klar, Kultur ist halt viel und Kultur sind nicht nur die Sachen, wo alle hinrennen.
1: Ja, genau. Dann schauen wir mal weiter auf das Geld, nämlich die Frage, wo soll das eigentlich herkommen? Kürzen will niemand bei der Kultur, das können wir im Prinzip so zusammenfassen, aber sehr viel mehr Geld im Haushalt ist ja nicht da. Deswegen schauen alle auf den Bund, der soll mehr zahlen und zwar über den Hauptstadtfinanzierungsvertrag. Auch da sind die sich alle einig, dass sie am Ende sagen, der Bund hat ja noch Geld.
2: Ja, genau. Also nicht alle Parteien berücksichtigen das Thema in ihren Wahlprogrammen, aber viele. Die CDU findet, mit den Verhandlungen zur Hauptstadtfinanzierung solle die Sanierung der Philharmonie vorangetrieben werden. Das ist einfach nochmal budgetmäßig ein richtig großer Brocken, der da Berlin bevorsteht, was finanziert werden muss. Die SPD will den Hauptstadtfinanzierungsvertrag allgemein weiterentwickeln und den Bund für die Berliner Kultur mehr in die Mitverantwortung nehmen.
8: Das fand ich übrigens sehr nett, wenn ich da kurz reingehen darf. Also es ist ja teilweise wirklich formuliert, wir stärken die Mitverantwortung des Bundes für die Berliner Kultur. Das hört sich irgendwie so an, als wäre das sozusagen eine ausgestreckte Hand Berlins in Richtung Bund. Aber es ist ja die ausgestreckte Hand, die sagt, tu mir bitte Geld rein. Ja,
2: ja, und die Frage ist, ob der Bund im Moment das Geld hat. Aber die Berliner Parteien stellen sich das eben so vor. Und die Sozialdemokraten sagen, sie wollen eben auch mit Hilfe dieser Gelder des Bundes die kulturelle Infrastruktur der Stadt verlässlich, gerecht und zukunftsfest absichern. Die Linke fordert, der Hauptstadt Kulturfonds müsse ausgebaut werden. Die AfD will ebenfalls den Bund mit seinem Hauptstadtkulturfonds noch stärker in die Finanzierung von Kulturinstitutionen von nationaler Bedeutung in Berlin einbinden. Und die FDP will, um die kulturelle Vielfalt in Berlin zu stärken, erreichen, dass der Bund sich im Rahmen der Hauptstadtaufgaben kontinuierlich an der Finanzierung der Berliner Kultur beteiligt. Also da gucken viele in Richtung Bund. Da wird auch verhandelt momentan. Da muss man sehen, was dabei rauskommt.
8: Ja. Und wo wir eben schon mal dabei waren, wo kann irgendwie noch Geld herkommen? Also wenn die Linke auf den Bund guckt, dann guckt sie nicht nur auf den Hauptstadtfinanzierungsvertrag, sondern hat in dem Kulturkapitel auch gleich mal die Wiedereinführung der Vermögensteuer mit reingeschrieben, weil sie sagt, wenn es dann da Mehreinnahmen gibt, ist ja eine ganz alte Forderung der Linken, dann sollten solche Mehreinnahmen auch der öffentlichen Kulturförderung zugutekommen.
1: Also die Suche nach den Töpfen, die man noch anzapfen kann, die City-Tax haben wir ja schon gehört, das wird dann eine Kulturtaxe, eine weiß ich nicht, oder halt der Bund muss löhnen, aber da sind ja zumindest die Wege kurz, man sieht sich ja dann auch auf der Straße oder in der, im Theater, in der Oper, kann man das ja vielleicht noch klären. Schauen wir noch schnell auf ein Thema, das ebenfalls angesprochen wurde durch die Menschen auf der Straße, nämlich die Clubs, leiden besonders. Wir hören immer wieder über Clubs, die dicht machen, aus den unterschiedlichsten Gründen, aber wirtschaftliche Probleme gehören da definitiv dazu, auch Verdrängung durch Baumaßnahmen, wie zum Beispiel die Verlängerung der A100, aber eben vor allem die wirtschaftliche Lage. Was haben die Parteien vor, um die Berliner Clubs zu stärken?
8: Also die meisten haben eigene Passagen dazu in den Wahlprogrammen, manche aber auch nicht, zum Beispiel die AfD. Und da wird dann immer erstmal betont, wie wichtig die Clubkultur für Berlin ist. Also von wegen, gehört zur DNA der Stadt, Teil der internationalen Ausstrahlungs- und Anziehungskraft Berlin, bedeutender Wirtschaftsfaktor und so weiter. Bei der CDU zum Beispiel heißt es dann ja, landeseigene Grundstücke stärker auch für Standorte der Kreativwirtschaft öffnen, also für Clubs, und das soll alles frühzeitig sozusagen gesichert werden, dass es da Flächen gibt und so. Ich fand, am konkretesten wurden die Grünen, die haben auch sogar ein eigenes Unterkapitel zur Clubkultur, haben gesagt, also tatsächlich auch durch die Planung die Standorte besser absichern, leichtere Genehmigungsverfahren, die fordern einen Notfallfonds für akut bedrohte Clubs, die wollen eigene Förderprogramme für Clubs, die tatsächlich so richtig kuratierte Programme haben. Da schließen sich dann auch die Linken an, die sagen auch, eine Spielstättenförderung einführen für Clubs, die auch so gesellschaftspolitisches Engagement haben und so weiter, Genehmigungsverfahren vereinfachen. Auf Bundesebene sagen, sie wollen sich einsetzen für einen Mietendeckel für Gewerbe. Und um vielleicht noch eine rauszugreifen, die FDP sagt ganz klar, Clubs sind schützenswert. Und die geht auf einen Punkt ein, der immer Streitpunkt ist. Also wenn alte Rechte von Clubs auf neue Ansprüche von Anwohnerinnen und Anwohnern treffen, dann sagt die FDP ganz klar, die alten Rechte sollen vorgehen. Sie sagen auch, also jetzt eine pauschale Sperrstunde oder Tanzverbote jetzt an Feiertagen oder so lehnen sie ab. Und worauf sie setzen, ist, dass Konflikte zwischen Anwohnerinnen und Anwohnern, Clubbetreibern und so weiter, die sollen durch eine frühzeitige Mediation gelöst werden, damit also sozusagen beide Anwohner, Clubs, Bezirke friedlich nebeneinander herleben können.
1: Was immer wieder gefallen ist, ist das Stichwort langjährige oder langfristige Förderung. Und dann kommen wir zu dem einen großen Thema, das natürlich die letzten, vor allem das letzte Jahr in der Berliner Kulturszene massiv beskäftigt hat, nämlich der Kulturförderskandal. Nochmal kurz zur Erinnerung, da ging es um die Frage, wie Projekte gegen Antisemitismus gefördert werden. Und es gibt
8: ein Teil der Projekte,
1: Teil der Projekte, und es gab eine massive politische Einmischung, das wissen wir inzwischen von der CDU, CDU-Fraktion im Abgeordnetenhaus, die sich da ein paar Projekte rausgepickt hat, um sie speziell zu fördern.
8: Und die Kulturverwaltung hat dann letztlich Projekte gefördert, die inhaltlich nicht geprüft waren, wo der Landesrechnungshof letztlich gesagt hat, das war absolut rechtswidrig, was da passiert ist.
1: Genau, ein Blick in die teilweise sehr komplizierte Förderlandschaft, nicht nur in der Kultur, gilt auch für andere Bereiche, aber in dem Fall hat es halt die Kultur erwischt. Gehen die Parteien auf diesen doch ziemlich großen Kulturförderskandal in irgendeiner Form in ihrem Programm ein?
8: Teils, teils. Also bei den Grünen scheint das mal durch, als es um das Thema Fachjurys geht und die Grünen dann schreiben, Eingriffe in deren Arbeit wie seitens der CDU lehnen wir strikt ab. Denn im Zuge dieser ganzen Geschichte hatte ja auch mindestens mal ein CDU-Abgeordneter sich über die Zusammensetzung der Jury im Aktionsfonds Antisemitismus beschwert, weil ihm da manche Mitglieder zu links und zu woke waren. Ansonsten, finde ich, hört man indirekt Dinge raus. Also wenn SPD oder Linke so ganz allgemein transparentere Vergabeverfahren fördern oder wenn die AfD sagt, die politische Gesinnung darf kein Kriterium bei der Bewilligung von Förderanträgen sein, oder wenn das BSW zum Beispiel sagt, Kunst müsse frei sein von Disziplinierung durch politisch beeinflusste Preisvergaben und Förderentscheidungen. Die Vergabe politischer, öffentlicher Kulturmittel müsse nachvollziehbar, chancengleich und demokratisch sein. Wenn man das intransparent mache, diese Entscheidungsverfahren, dann schwäche das einfach sowohl das Vertrauen der Kulturschaffenden als auch der Berliner Bevölkerung und verhindere für manche Leute dann einfach auch Zugänge zur Förderung.
1: Und ich vermute, die eine Lehre, die wir ja aus diesem Skandal gezogen haben, auch in der Kulturpolitik, dass viel mehr Juryverfahren, die dann transparent sein müssen, zur Vergabe von diesen Fördermitteln eingesetzt werden sollen, das hat sich, glaube ich, durchgesetzt als Erkenntnis, ne?
8: Ja, aber auch nicht bei allen. Also zum Beispiel Grüne, Linke und BSW sagen sehr klar, also mehr Jurys, mehr Juryverfahren, weil das einfach transparenter sei. Also überhaupt diese Vergabepraxis grundlegend überarbeiten, das kommt gerade bei den dreien, habe ich das sehr rausgelesen. CDU und FDP haben ein bisschen anderen Zungenschlag drin. Die sagen, Förderung verstärkt überprüfen, stärker an Qualität, an Wirtschaftlichkeit, an Leistungsfähigkeit orientieren. Bei der FDP ist es schon auch so, da kommt wieder dieses Eigenverantwortung und so weiter raus, dass sie sagt, alle Kultureinrichtungen sollten in privatrechtliche Organisationsformen wie etwa Stiftung überführt werden, um zu verhindern, dass Politik und Verwaltung da direkt Einfluss nehmen.
1: Kommen wir noch zu einem Punkt, der angesprochen wurde, auch von den Menschen, die wir auf der Straße gefragt haben. Museumssonntag, ganz kurz, der ist den Kürzungen zum Opfer gefallen, der kostenfreie Museumssonntag. Bringen den alle wieder zurück?
2: Also zum Teil. Die SPD will kostengünstige oder kostenlose Angebote wie den Museumssonntag wieder einführen. Die Grünen wollen den Museumssonntag ebenfalls wieder einführen und ihn schrittweise ausweiten. Auch die Linke tritt für den eintrittsfreien Museumssonntag ein. Und das BSW ist ebenfalls dafür, ihn wieder einzuführen.
1: Ja. Dann kommen wir zur freien Szene. Immer ein großes Thema, gerade auch bei den Kürzungen gewesen. Was versprechen die Parteien um der freien Szene? Ich sag mal, das wird ja auch als Rückgrat der Berliner Kulturszene insgesamt angesehen, um denen wieder auf die Beine zu helfen.
2: Also interessant ist, dass die Parteien das Thema in ihren Wahlprogrammen unterschiedlich stark gewichten. Die CDU will laut ihrem Wahlprogramm Angebote, die alle erreichen, unterstützen. Dazu zählt sie, neben den landesgeförderten Institutionen, auch die Privattheater. Die freie Szene taucht an der Stelle auf und Angebote im öffentlichen Raum. Die SPD versichert, sie werde kulturelle Strukturen mit verlässlichen Ressourcen für Produktion und Präsentation sichern. Das ist ein relativ wichtiges Thema für die freie Szene, die eben die Ressourcen brauchen, die Fördermittel und eben auch Orte, wo sie ihre Kunst und Kultur produzieren können. Die Grünen wollen die freie Szene stärken. Sie solle adäquat von der Citytax, der schon erwähnten Übernachtungssteuer für Touristen, profitieren. Und die Linke verlangt für die freie Kulturszene eine stabile mehrjährige Förderung.
8: Und da kommt bei der Linken auch wieder das Thema Mieten, Wohnen in dem Fall oder Arbeiten rein. Also auch besonders Schutz vor Verdrängung durch Mieten- und Stadtentwicklungspolitik, auch gerade bei der freien Szene.
1: Großes Thema in den letzten Jahren war auch die dauerhafte Suche nach einem neuen Zuhause für die Zentral- und Landesbibliothek. Es sind diverse Versuche gescheitert, unter anderem spektakulär das Haus der Galerie Lafayette in der Friedrichstraße. Auch beim Alexanderplatz scheint es nicht voranzugehen, der Versuch, ZLB und Galeria da irgendwie zusammenzuführen. Wer hat dafür in seinem Wahlprogramm eine Lösung?
2: Ja, also vielleicht muss man auch nochmal den Ausgangspunkt benennen. Die ZLB ist ja derzeit auf zwei Gebäude aufgeteilt, die Amerika-Gedenkbibliothek in Kreuzberg und den Standort Breitestraße in Mitte. Beide sind dringend sanierungsbedürftig. Daher also die Suche nach einem Standort für die ZLB für die Zukunft. Zu diesem Thema äußern sich fast alle in ihren Wahlprogrammen, allerdings teils mit unterschiedlichen Perspektiven. Die CDU findet, die Zentral- und Landesbibliothek solle einen neuen Standort bekommen. Gut erreichbar ist dafür aus CDU-Sicht das Warenhaus am Alexanderplatz. Die Sozialdemokraten wollen die Spaltung der ZLB in zwei Standorte beenden, damit sie ihre Aufgabe als Zentralbibliothek erfüllen kann, nennen in ihrem Wahlprogramm aber keinen ausdrücklichen Standort. Ebenso die Grünen. Die ZLB soll nach ihrem Willen unter ein Dach. Die Linke ist für einen neuen Standort der ZLB am Alexanderplatz. Anders die FDP. Sie setzt sich für einen Standort bzw. den Neubau der ZLB am Ort der Amerika-Gedenkbibliothek am Blücherplatz in Kreuzberg ein. Also auch da ein ganz unterschiedliches Bild. Die FDP findet aber ebenfalls, die Aufteilung auf verschiedene Standorte müsse beendet werden. Das BSW will beide Bibliotheksstandorte erhalten und sanieren, also Blücherplatz und Breitestraße. Also da kann man sagen, wenn sich da Koalitionsverhandlungen auf irgendeiner Ebene ergeben, da muss da richtig verhandelt werden.
1: Wir haben eine Einigkeit von CDU und Linken, habt ihr das gemerkt?
8: Wobei, man muss dazu sagen, die Linke will zwar die ZLB am Alex, aber sie will auch die bisherigen Standorte in der Breitestraße und Amerika-Gedenkbibliothek erhalten als Kulturstandorte. Und ich glaube, da wird die CDU dann schon nicht mehr unbedingt mitgehen. Außerdem führen die ja keine Koalitionsverhandlungen. Hat die CDU ja schon ausgeschlossen.
1: Dann schauen wir mal, wie sich das weiterentwickelt. Ich danke euch beiden auf jeden Fall erstmal für diesen Ritt durch die Wahlprogramme zum Thema Kultur. Das war jetzt sehr, sehr dicht. Und wie gesagt, nochmal die Aufforderung oder die Bitte an alle. Glauben Sie nicht nur uns, lesen Sie das am besten alles selber, machen sich selber ein Bild. Aber wir hoffen natürlich, dass wir Ihnen helfen konnten, sich da ein bisschen zurechtzufinden und verweisen an der Stelle natürlich auch auf unsere anderen Wahlprogramm-Checks in unserem Wahlspezial in der Spreepolitik. Euch beiden erstmal vielen Dank.
8: Sehr gerne.
1: Und das war das Wahlspezial der Spreepolitik für diese Woche. Weitere Infos rund um die Wahlprogramme, den Wahlkampf und die jeweiligen Spitzenkandidaten finden Sie auf rbb24.de. Zum Abschluss noch mein Podcast-Tipp.
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1: A10 westlicher Berliner Ring Richtung Dreieck Havelland hinterm Dreieck Werder. Ist an einer Baustelle nur eine Spur frei, zurzeit 20 Minuten Stau. Im weiteren Verlauf Stau vor der Baustelle an der Havelbrücke, 10 Minuten Verzögerung ab Großkreuz. Westlicher Berliner Ring Richtung Dreieck Werder zwischen Potsdam Nord und Vöben, 20 Minuten Stau. A11 Berlin Richtung Stettin zwischen Dreieck Barnim und Bernau Nord, stockender Verkehr, 10 Minuten. A12 Frankfurt-Oder Richtung Berliner Ring zwischen Briesen und Fürstenwalde Ost, 20 Minuten Stau. Stadtverkehr Berlin auf dem Stadtring A100 dauert es zwischen Wex und Albuinstraße an einer Baustelle in beiden Richtungen circa 10 Minuten länger. B2 in Malchow zwischen Darßer Straße und Wartenberger Weg, Stau stadtauswärts. Allen unterwegs eine gute Fahrt.
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1: Um 11 Uhr mit Jonas Ziegler. In Berlin hat die Sondereinheit Ferrum rund 9 Monate nach ihrer Gründung über 600 Ermittlungsverfahren eingeleitet. Nach weiteren mutmaßlichen Tätern wird laut Staatsanwaltschaft gefahndet. Dorothea Echte, RBB 24.
2: Laut einer Polizeisprecherin kamen 50 Verdächtige wegen Schusswaffengewalt in Untersuchungshaft. Bis Mitte August wurden knapp 70 Haftbefehle erlassen. Mehr als 3.800 Fahrzeuge und 866 Geschäfte seien überprüft worden, hieß es weiter. Ferrum wurde eingerichtet, weil in Berlin seit einigen Monaten vermehrt auf Menschen oder Lokale geschossen wird. Die Sondereinheit soll dagegen vorgehen.
1: In Berlin zieht ab dem frühen Nachmittag die Techno-Parade Rave the Planet über die Straße des 17. Juni. Dazu werden Zehntausende Besucher erwartet. Zu Beginn der Veranstaltung soll mit einer Schweigeminute an die Opfer des Anschlags auf den Christopher Street Day vor 3 Wochen erinnert werden. Der Bereich um die Veranstaltung ist laut Polizei massiv abgesperrt. Rund 1.500 Beamte sind im Einsatz. Die Eröffnung des neuen Bahnhofs Fangschleuse in der Nähe der Tesla-Fabrik ist kurzfristig verschoben worden. Eigentlich sollten hier seit dem frühen Morgen die ersten Züge der Linie RE1 halten. Laut der Deutschen Bahn haben sich aber die Bauarbeiten auf der Strecke zwischen Erkner und Frankfurt-Oder verzögert. Deswegen fahren voraussichtlich bis zum Abend ersatzweise Busse. Der neue Bahnhof liegt deutlich näher am Tesla-Werk Grünheide als bisher. Ab Ende August soll er 2-mal in der Stunde vom RE1 angefahren werden. Die Deutsche Stiftung Patientenschutz fordert, Hitze als Todesursache auf Totenscheinen einzutragen. Vorstand Brisch hat der Rheinischen Post gesagt, den Folgen des Klimawandels müsse endlich ein Gesicht gegeben werden. Er sprach sich außerdem dafür aus, festzuhalten, ob der Hitzetod im Krankenhaus, Pflegeheim oder zu Hause eingetreten ist. Das Robert-Koch-Institut hat in dieser Woche von geschätzt fast 12.500 Hitzetoten in diesem Jahr gesprochen. Spanien und Marokko bereiten sich auf einen möglichen neuen Ansturm auf die spanische Exklave Ceuta vor. Die Regierung in Madrid hat nach eigenen Angaben sowohl die Zahl der Polizisten und Soldaten deutlich aufgestockt. Im marokkanischen Grenzort Fnidek sollen hunderte Sicherheitskräfte im Einsatz sein, um den Strand zu überwachen. In sozialen Medien kursieren offenbar seit Tagen Gerüchte, dass die Grenze heute an einem spanischen Feiertag offen ist. Soweit die Nachrichten. 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Das Wetter. Heute viel Sonne, im Verlauf von Westen ein paar Wolken und örtlich Schauer, maximal 32 bis 37 Grad. Zurzeit in Berlin-Dahlem 25 und in Wittstock-Dosse 26 Grad. Morgen am Sonntag mal Sonne, mal kompakte Wolken. In der Mitte und im Süden auch etwas Regen bei 23 bis 26 Grad. Die Zeit 11.03 Uhr.
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3: Mein Name ist Clemens Schulze. Einen guten Tag zusammen. Die Feuerwehr in Nordrhein-Westfalen ist in Sorge. Heute kommt große Hitze, dazu unberechenbare Winde, kein Regen. Alles recht schlechte Vorzeichen für die Bekämpfung des großen Waldbrandes in der Eifel. Hunderte Kräfte sind da im Einsatz. Immerhin den Einsatzkräften ist es bisher gelungen, die Flammen von den Ortschaften fernzuhalten. Die Ortslage Hürtgenwald bleibt aber evakuiert. WDR-Reporterin Katja Stephan berichtet, wie die Lage ist.
4: Es brennt immer noch im Hürtgenwald. Die ganze Nacht lang kämpfen rund 400 Einsatzkräfte gegen das Feuer. Auch Polizei, Bundeswehr und zahlreiche Hilfsorganisationen wie das Technische Hilfswerk und das Deutsche Rote Kreuz sind vor Ort. Und immer wieder sieht man Kolonnen von Traktoren in Richtung Einsatzort fahren. Es sind Landwirte aus der Umgebung, die freiwillig mit anpacken. Sie transportieren große Tankanhänger mit Löschwasser zu den Brandherden, um die Feuerwehr zu unterstützen. Auch der 19-jährige Luca Franke, der auf einem Bauernhof arbeitet, hilft mit.
5: Ich komme aus der Gegend, ich komme aus Vossenack, zwei Dörfer weiter. Und als ich gestern von der Arbeit kam, diese riesen Rauchsäule sah, die drüber stand, habe ich mir gedacht, ach du meine Güte, was ist jetzt los? Und gestern Abend hatte ich so das Gefühl, was tun zu müssen. Dann kam es jetzt sehr gelegen, dass ich natürlich über den Bauernhof an die Arbeit gekommen bin.
4: Der Einsatz am Boden ist riskant, denn in den Wäldern lagert versteckte Munition aus dem Zweiten Weltkrieg, erklärt der Dürener Landrat Ralf Nolten.
6: Wenn wir die Kräfte direkt reinschicken würden, hätten wir ein Problem mit der Munition. Also da geht immer noch mal eine Gewehrgranate oder Munition insgesamt hoch. Und da ist es halt schon wichtig, dass wir die Personen schützen. Aber wir haben natürlich unsere Löschfahrzeuge, wir haben die Wasserwerfer im Einsatz. Wir bekämpfen jetzt eigentlich klassisch den Waldbrand.
4: Vor der Einsatzzentrale stehen Bänke und Pavillons. Hier können sich die Helfer kurz ausruhen, trinken Kaffee gegen die Müdigkeit. Man blickt in Erschöpfte, aber auch in einige optimistische Gesichter. Denn der Wind hat sich gelegt und damit besteht die leise Hoffnung, das Feuer schon bald unter Kontrolle zu bekommen. Für Einsatzleiter Karl-Heinz Eismer werden die nächsten Stunden entscheidend sein.
7: Wir sind sehr optimistisch, dass die Winde so bleiben und dass wir im Laufe des Tages weitere Löscherfolge erzielen.
4: Dann könnten auch die Bewohner des Örtchens Gai wieder in ihre Häuser zurückkehren. Doch Landrat Nolten will keine falschen Hoffnungen wecken.
6: Wir werden sie nicht unnötig lange in den Unterkünften entsprechend halten. Das ist natürlich klar, dass jeder nach Hause. Wir schlafen alle mal zu Hause im eigenen Bett am besten. Wir werden alles geben.
4: Jetzt hoffen alle, dass der Samstag so windstill bleibt wie die letzte Nacht und dass es ihnen gemeinsam gelingt, das Feuer zu löschen.
3: Katja Stephan berichtete, und noch immer kämpfen die Einsatzkräfte gegen das Feuer in der Eifel in NRW. Mehr Schutz vor Waldbränden. Die Grünen-Bundestagsfraktion fordert in einem Papier, das dem ARD-Hauptstadtstudio vorliegt, konkrete Maßnahmen von der Bundesregierung. Am Kanzler gibt es dabei klare Kritik. Hauptstadtkorrespondentin Birte Sönnigsen dazu.
8: Die Waldbrandgefahr in Deutschland steigt. Daten des Deutschen Wetterdienstes zeigen, dass sich die Tage mit hoher Waldbrandgefahr seit den 1960er Jahren etwa verdoppelt haben. Die Bundestagsfraktion der Grünen meint, dass Deutschland darauf nicht gut vorbereitet ist. Sie fordern die Bundesregierung auf, eine nationale Feuermanagementstrategie zu erarbeiten. Dabei geht es aus Sicht der Grünen nicht nur darum, Feuer zu bekämpfen, sondern etwa auch um bessere Vorsorge. Durch neueste Drohnentechnik und die Auswertung von Satellitenbildern könnten gefährdete Gebiete und Brände schneller erkannt werden. Außerdem fordern die Grünen mehr Geld für Länder und Kommunen, damit diese die Feuerwehren, das Technische Hilfswerk und Rettungskräfte besser ausstatten können. Die Grünen-Fraktionsvorsitzende Katharina Dröge sagte dem ARD-Hauptstadtstudio:
9: Es braucht beste Technologien, um die Rettungskräfte bei ihrer Arbeit auch wirklich gut zu unterstützen. Und es braucht vor allen Dingen eine Politik gegen die Klimakrise, damit solche Brände nicht in Zukunft immer mehr werden.
8: Der Bundeskanzler bedankte sich via Social Media bei den Einsatzkräften, die gerade gegen die Feuer kämpfen. Wo es möglich sei, würden Bundespolizei und Bundeswehr Hilfe leisten. Er selbst werde laufend über die Entwicklung unterrichtet, schreibt der Kanzler. Aus Sicht der Grünen ist das zu wenig. Katharina Dröge kritisiert, dass der Kanzler wochenlang zu den Folgen des Hitzesommers mit tausenden Toten, Schäden an der Infrastruktur und Waldbränden geschwiegen habe.
9: Friedrich Merz muss jetzt handeln und erklären, wie er die Menschen in Zukunft besser schützt vor den Folgen der Klimakrise.
8: Umweltminister Carsten Schneider von der SPD hatte zuletzt gefordert, den Hitzeschutz im Grundgesetz zur Gemeinschaftsaufgabe zu machen. So könnte der Bund Ländern und Kommunen dauerhaft bei der Klimaanpassung helfen. Die CDU hat dieser Forderung jedoch eine klare Absage erteilt. CDU-Generalsekretärin Franziska Hoppermann sieht Klimaanpassung und Hitzeschutz als eine gesamtgesellschaftliche Aufgabe an. Der Rheinischen Post sagte sie, eine Grundgesetzänderung, die dem Bund immer neue Kompetenzen gibt, sei jedoch der falsche Weg.
3: Aus dem Hauptstadtstudio berichtete Birte Sönnigsen. Heute Nachmittag wird die Straße des 17. Juni in Berlin wieder zur riesigen Tanzfläche. Die Demo Rave the Planet zieht durch den Tiergarten unter dem Motto Imagine Love. Viele Menschen, laute Bässe, große Hitze sind da zu erwarten. Es ist die erste Großveranstaltung auf Berlins Straßen seit dem islamistischen Terroranschlag auf den CSD vor 3 Wochen. Wie die Parade heute ablaufen soll, fasst RBB24-Redakteurin Katharina Trümper zusammen.
10: Zu Beginn ist eine Schweigeminute geplant. Damit soll an die Opfer des Anschlags auf den Christopher Street Day vor 3 Wochen ganz in der Nähe erinnert werden. Der Bereich rund um die Veranstaltung ist laut Polizei massiv abgesperrt. Rund 1500 Beamte sind im Einsatz, um den Umzug zu sichern, der zwischen Großer Stern und Brandenburger Tor pendelt. Ein Hubschrauber und Drohnen sollen bei der Überwachung helfen. Wegen der großen Hitze will die Polizei zudem einen Wasserwerfer bereitstellen, um mit Sprühnebel abzukühlen. Rave the Planet findet zum 5. Mal in Berlin statt, als Nachfolgerin der legendären Love Parade.
3: Soweit Katharina Trümper. Die Berliner Polizei, die sieht sich gut vorbereitet. Das hat Sprecher Jörn Iffländer, RBB24, gesagt.
11: Zunächst mal müssen wir sagen, dass wir keine konkreten Gefährdungshinweise für den Rave haben. Wir haben das umfangreich ausgewertet und wir haben mit 1500 Einsatzkräften mit einem entsprechend hohen Kräfteansatz die Voraussetzungen für einen störungsfreien Verlauf geschaffen.
3: Sagt Jörg Iffländer, Sprecher der Berliner Polizei. Los geht Rave the Planet heute um 14 Uhr. Ende ist dann um 22 Uhr voraussichtlich. Dazwischen wird rund um die Straße des 17. Juni getanzt. Der RBB überträgt die Parade erstmals live ab 14 Uhr im Fernsehen, auf YouTube und in der ARD-Mediathek. Ins Ausland jetzt. Auf den Tag genau vor 5 Jahren ziehen die radikal-islamischen Taliban in Kabul ein und übernehmen wieder die Macht in Afghanistan. Für sie ein Sieg, den sie bis heute feiern. Für viele Menschen beginnt damals aber ein Leben mit immer weniger Freiheit, besonders für Frauen und Mädchen. Markus Spieker ist ARD-Korrespondent für Afghanistan und hat uns um 9:15 hier im Gespräch live aus Kabul geschildert, wie er den heutigen Tag dort erlebt.
12: Ja, skurril. Also einerseits ist so ein Teil der Stadt in weiße Taliban-Flaggen gehüllt. Dann fliegen hier Helikopter rum und schütten so ein bisschen Blumen übers Volk aus, das sich aber nicht so richtig mitfreut. Also Anzahl der Taliban oder der überzeugten Anhänger wird jetzt in Afghanistan eher so auf 10% geschätzt. Und seit 2 Stunden gucke ich mir halt die offizielle Feierzeremonie an, wo die ganzen hochrangigen Taliban-Politiker Rede auf Rede halten. Viel mehr an Unterhaltung ist hier ja auch gar nicht erlaubt. Und da geht es dann immer wieder genau, was Sie schon sagten, darum, verbesserte Sicherheitslage, weniger Korruption. Man betont auch, dass es wirtschaftlich ja ganz gut läuft. Und tatsächlich dem Westen gegenüber so eine Art Angebot im Sinne von, ihr könnt euch gern wieder engagieren. Wir haben nichts gegen euch, nur bitte mischt uns nicht bei uns ein.
3: Nicht zur Schule, kaum arbeiten und aus großen Teilen des öffentlichen Lebens verschwunden. Für Frauen und Mädchen ist die Liste der Verbote lang. Wie erklären die Taliban diese Entwicklung? Dazu sagt Markus Spieker.
12: Als kulturelle Eigenart. Damit sind sie natürlich auch in der islamischen Welt völlig isoliert. Das sind dann eher eben kulturelle Überbleibsel einer vormodernen Zeit, die aber dann hier den Leuten verkauft werden als die reine Lesart des Islam. Und da haben sich bisher auch innerhalb der Taliban eben die Hardliner durchgesetzt, die in Kandahar sitzen, hier in Kabul und in anderen großen Städten gibt es auch Taliban, die das ein bisschen differenzierter sehen. Die wissen, sobald man da ein bisschen die Möglichkeiten öffnen würde, wäre es auch viel leichter, diplomatische Beziehungen zu knüpfen, aber die Hardliner sind da noch voll am Ruder.
3: Viele Afghanen kämpfen schlicht ums Überleben. Ob die Taliban-Regierung genug tut gegen die grassierende Armut und den Hunger, das hat unser Korrespondent so beantwortet.
12: Na, zu wenig. Allerdings für 2 Sachen können sie nicht direkt was, dass es einfach sehr, sehr viel weniger internationale Hilfe gibt. Gut, da können sie schon was dafür durch ihre Menschenrechtspolitik und durch den massiven Zustrom von Flüchtlingen aus vor allem Pakistan und dem Iran. Man spricht von 6 Millionen im letzten und in diesem Jahr. Das verschärft die Situation noch. Ansonsten ist die Taliban-Regierung aus Eigeninteresse durchaus pro-Business und pocht immer darauf, man habe ja ein gewisses Wirtschaftswachstum, aber das reicht natürlich nicht bei weitem und die Probleme sind eher im ländlichen Raum und ja, das ist halt weit weg von den Metropolen wie Kabul.
3: Soweit Afghanistan-Korrespondent Markus Spieker, er ist gerade in der Hauptstadt Kabul. Krisen weltweit, der russische Angriffskrieg in der Ukraine, der Irankrieg und seine Folgen, der blutige Machtkampf im Sudan, da geraten andere Krisen schnell mal aus dem Blick, wie zum Beispiel die Ernährungskrise in Somalia. Dürre, Terror und bewaffnete Auseinandersetzungen haben die Menschen vor allem im Süden Somalias in eine verzweifelte Lage gebracht. Jedes zweite Kind ist inzwischen mangel- oder schwer unterernährt. Hilfsorganisationen können kaum was tun nach massiven Kürzungen durch mehrere Regierungen. Ärzte ohne Grenzen warnt inzwischen vor einer großen Hungersnot. Ostafrika-Korrespondentin Linda Staude dazu.
13: Ein Krankenpfleger legt ein buntes Maßband um den spindeldürren Oberarm eines Dreijährigen. Das Ergebnis liegt weit im roten Bereich. Der kleine Junge ist schwer unterernährt. Gleich daneben setzen Helfer ein Kleinkind nach dem anderen in die grüne Plastikschüssel einer einfachen Hängewaage. Dutzende Mütter warten im überfüllten Gesundheitszentrum, bis ihre Kinder an der Reihe sind. Wir sind sehr hungrig und verzweifelt. Wir waren tagelang unterwegs und sind gestern in Baidoa angekommen. Mein Mann hat sofort nach Arbeit auf einer Farm hier gesucht oder wenigstens nach etwas zu essen. Wir haben nichts und können nur hoffen, dass Gott uns in dieser Krise hilft, die uns zur Flucht gezwungen hat. Lul Mohammed ist mit ihrer Familie 300 Kilometer weit gewandert, durch ausgedörrtes Gelände in die Hafenstadt Baidoa im Süden von Somalia. Ihre 5 Kinder sind völlig erschöpft und unterernährt, wie so viele in den Flüchtlingscamps der Stadt, wie eine Untersuchung der Hilfsorganisation Ärzte ohne Grenzen, MSF, zusammen mit den lokalen Gesundheitsbehörden ergeben hat. Wir haben 888 Haushalte untersucht und herausgefunden, dass jedes zweite Kind mangelernährt ist. Jedes vierte leidet an schwerer, akuter Unterernährung. Ohne schnelle Hilfe bedeutet das akute Lebensgefahr, erklärt Isa Mohammed, verantwortlich für das Baidoa-Projekt. Aber medizinische Hilfe in Somalia kommt fast ausschließlich von internationalen Geldgebern. Und die zahlen nicht mehr, klagt Mitchell Zangma von MSF.
14: US, which was one of the biggest donors.
13: Die USA waren der größte Geldgeber mit zuletzt fast 70 Millionen Dollar für humanitäre Programme. Sie haben im vergangenen Jahr alle Zahlungen gestoppt, genau wie andere Geldgeber. Und die Folgen sehen wir unmittelbar vor Ort. Mitchell Zangma fordert mehr Geld für die Hilfsprogramme jetzt, um Schlimmeres zu verhindern. Bisher ohne Erfolg. Auch nicht in Deutschland. Die Bundesregierung hat die Mittel für humanitäre Hilfe auf rund 1 Milliarde Euro in diesem Jahr zusammengestrichen. 70% weniger als noch 2022. Hilfsorganisationen rechnen vor, dass dadurch weltweit fast 7 Millionen Menschen weniger überlebenswichtige Hilfe bekommen können.
3: Ostafrika-Korrespondentin Linda Staude war das über die Hungersnot in Somalia. Weiter geht's jetzt mit Astrid Kretschmer.
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15: Und da geht es wieder live zur Schwimm-EM in Paris. Vorletzter Tag der Beckenwettbewerbe und am Beckenrand sitzt Reporterin Christina Graf. Christina, läuft die Vormittagssession noch? Gib doch mal bitte einen Überblick.
16: Ja, wir sind noch so mittendrin. Gerade ist die 4x200 Meter Lagenstaffel zu Ende gegangen. Die deutsche Mannschaft hat in ihrem Lauf als Zweite angeschlagen. Und jetzt gleich wird sich hier hoffentlich das Tableau zusammenstellen. Und dann wissen wir, ob sie es geschafft haben in dieses Finale. Ansonsten war das bisher eine sehr, sehr ordentliche Vormittagssession. Von 8 Starterinnen und Startern haben es 5 ins Halbfinale für heute Abend geschafft. Also das sah und sieht schon richtig, richtig gut aus. Aber es lässt hier ein bisschen auf sich warten, leider, das Ergebnis gerade von der Mixstaffel.
15: Okay, hört sich gut an. Trotzdem, auf was kann man sich denn bei den Finalläufen am Abend freuen?
16: Ja, der Blick geht natürlich auf die 1500 Meter Freistil der Männer. Oliver Klemet und allen voran dann Johannes Liebmann, der mit Europarekord Gold geholt hat über die 800 Meter. Da schauen alle drauf auf diesen 19-Jährigen, ob er das nochmal vollbringen kann über diese ganz lange Distanz von 1500 Metern. Und da wird natürlich aus deutscher Sicht schon ein Stück weit auf, ja, vielleicht sogar 2 Medaillen gemunkelt mit Olli Klemet zusammen.
15: Bei den Olympischen Spielen Paris fanden die Schwimmwettbewerbe, ich glaube, so in einem Rugby-Stadion statt. Wie ist denn die Stimmung und der Zuschauerzuspruch in der, ich nehme mal an, kleineren Halle bei der EM jetzt?
16: Genau, wir sind jetzt hier in der kleineren im Olympischen Wassersportzentrum und das ist wirklich eine richtig tolle Atmosphäre, auch schon vormittags. Also hier wird viel, viel Alarm gemacht, vor allen Dingen natürlich, wenn die Franzosen im Wasser sind. Also bei Léon Marchand versteht man sein eigenes Wort nicht und das finden auch die deutschen Schwimmer toll, haben sie schon gesagt. Und vor allen Dingen jetzt auch so eine Staffel, die treibt es an. Wir sehen es gerade als Dritte, ziehen sie ein hier in das Finale bei der Europameisterschaft.
15: Vielen Dank an Christina Graf live an den Schwimmwettbewerben in Paris von der Schwimm-EM und von einer EM zur anderen, nämlich zur Leichtathletik-EM in Birmingham. Ja, da ist Gea Leo Köpp im Halbmarathon an Position 2 liegend disqualifiziert worden. Der 28-Jährige erhielt etwa bei Kilometer 12 seinen vierten Disqualifikationsantrag und damit einen zu viel. Köpp wurde aus dem Rennen genommen, diskutierte zwar noch einmal mit einer Kampfrichterin, verließ dann aber enttäuscht die Strecke. Beim Gehen muss ja stets ein Fuß-Boden-Kontakt haben. Kampfrichterinnen und Kampfrichter entlang der Strecke überwachen dies und sollten Athletinnen und Athleten nicht regelkonform unterwegs sein, riskieren sie Disqualifikationsanträge und wie im Fall von Köpp sogar komplett aus dem Rennen genommen zu werden. Die Kampfrichter signalisieren den Athleten diese Anträge. Bei nahezu optimalen Bedingungen um die 15 Grad sicherte sich heute Vormittag der Spanier Paul McGrath auf dem hügeligen Rundkurs in der Innenstadt Birminghams den Titel. Bei den Frauen siegte McGraths Landfrau Maria Perez. Ja, bei der EM in der britischen Stadt wurden die Wettbewerbe im Gehen erstmals auf der Halbmarathon- und Marathondistanz ausgetragen. Und soweit der Sport mit Astrid Kretschmer.
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17: Die Eberhofer Krimireihe feiert tatsächlich schon ihr 10-jähriges Jubiläum auf der Kinoleinwand. Aber abgesehen vom Älterwerden ist für Franz Eberhofer Darsteller Sebastian Betzel immer noch alles beim Alten geblieben. Herzlich willkommen, ich bin Alexander Soyer und Sie hören das Filmmagazin Abgedreht hier im RBB 24 Inforadio. Im Gespräch heute Sebastian Betzel über die Rolle, für die er nun schon seit 2013 und seinem ersten Auftritt als Franz Eberhofer bekannt und berühmt ist. Neben seinem jetzt schon 10. Leinwandabenteuer Steckerfisch-Fiasko ist in dieser Woche auch der auf der Berlinale gefeierte Sunny Dancer angelaufen, der dort im Februar die junge Generation 14-Plus-Sektion eröffnete. Auch dazu mehr im zweiten Teil von Abgedreht, nach den wichtigsten Neustarts dieser Woche im Kurzüberblick. Im Retro-Science-Fiction-Abenteuer The End of Oak Street wird ein ganzes Vorstadtviertel mit unheimlichen Lichteffekten der dritten Art ca. 200 Millionen Jahre in die Vergangenheit versetzt. Und ein von Anne Hathaway und Ewan McGregor gespieltes Ehepaar muss mit den beiden Teenager-Kindern ums pure Überleben kämpfen, während allerlei erdmittelalterliches Sauriergetier alles und jeden um sie herum jagt und auffrisst.
18: Sammelt Vorräte. Schnappt euch alles, was sich als Waffe eignet.
19: Was sollen wir jetzt machen? Wir überleben das.
17: Nicht nur lauern hier die Saurier hinter jeder Ecke, sondern auch allerlei naheliegende Filmzitate. Von natürlich E.T. und Jurassic Park über Kampfstern Galactica bis sogar hin zu The Shining. So richtig geht das aber leider nicht auf. Dem Spiel von Hathaway und McGregor merkt man manchmal zu sehr die Regieanweisung an. Da kommt jetzt ein brutales Monster auf dich zu. Manche nervenaufreibende Actionmomente wirken außerdem zu gestellt und der Erzählfluss ist immer etwas holprig. Als Nachbarschaftsuntergangsszenario unterhaltsam, aber nicht wirklich überzeugend. The End of Oak Street. Zum 10. Mal ermittelt Sebastian Betzel jetzt schon auf der Leinwand als bayerischer Provinzpolizist Franz Eberhofer nach dem gleichnamigen Rita Falk-Roman. Allerdings musste man sich für Steckerfisch-Fiasko erstmal neu zusammenraufen, da die Romanautorin nach dem letzten Film eher verschnupft auf die Ausrichtung reagiert hatte. Eberhofer und sein diesmal sehr zerzauster und viel zu lange ungeduschter Kollege Birkenberger ermitteln einen Mord am lokalen Dorf- und Volksfestmillionär, während Eberhofer Eberhofers Freundin als Bürgermeisterin kandidiert und damit an seinem ganz persönlichen altmodischen Haussegen ruckelt. Der Fall ist hier eher Dekoration, dafür gibt es umso mehr Provinz-Slapstick, was nicht zuletzt dadurch so gut funktioniert, dass alle immer und wieder mit dabei sind, ob vor oder hinter der Kamera und schon zu guten alten Bekannten geworden sind. Steckerfisch-Fiasko. Mit Im Spiegel meiner Mutter hat Regisseurin und Autorin Jutta Brückner nun nach 50 Jahren ihre autobiografische Mutter-Tochter-Trilogie vollendet. Als Autorin gehörte die heute 85-Jährige zu den wichtigen weiblichen Stimmen des neuen deutschen Films. Nach Tue Recht und Scheue Niemand und natürlich ihrem bekanntesten Film Hungerjahre von 1980 begibt sie sich noch ein weiteres Mal in die Untiefen einer Mutter-Tochter-Beziehung. Corinna Harfuch in der Hauptrolle als Archäologieprofessorin arbeitet sich hier gemeinsam mit einer geheimnisvollen Assistentin nicht nur an einer seltenen Moorleiche im Keller ihres Instituts ab, sondern stellt sich vor allem kurz nach dem Tod ihrer Mutter den vielen Wunden, die die Beziehung zu ihr hinterlassen hat.
19: Deine Mutter wollte, dass du...
20: Nein, stopp, stopp, stopp. Mamas Liebe war... Naja...
19: Du hast geträumt. Du hast geträumt.
20: Ja, ich habe geträumt.
17: Irgendwo zwischen

0: Laufen ist auch die berührende Sommerkrebs- und Jugendcamp-Tragikomödie Sunny Dancer über die vom Last of Us-Star Bella Ramsey gespielte Ivy, die von ihren Eltern mehr oder minder gezwungen wird, ein Feriencamp für Jugendliche mit Krebserkrankungen oder in Krebsbehandlung zu besuchen und erstmal so überhaupt gar keine Lust auf so ein Selbsthilfeerlebnis hat. Meine Kollegin Anna Wollner stellt Sunny Dancer vor.
1: 2, 3, 4.
2: Danke, neue Camper, für euren Weg hierher. Wir hoffen, es gefällt euch und ihr genießt es sehr. Hey!
3: Es klingt wie typisches rebellisches Gute-Laune-Wohlfühl-Kino und ist doch so viel mehr. Immer wieder gibt es kleine Brüche in der Camp-Idylle, die alle auf den Boden der Tatsachen zurückholen. Die Medikamentenausgabe beim Mittagessen, die Wand mit den verstorbenen Kindern im Büro des Campleiters, die tiefschürfenden Gespräche über letzte Wunschlisten und Remission.
4: Ich weiß ja gar nicht, wer du bist.
5: Wie poetisch von dir. Dann frag.
4: Remission?
5: 4 Jahre.
4: 10 Monate.
5: Anfängerin. Lymphom.
4: Heiß.
5: Du?
4: Leukämie.
5: Remission?
4: Hatten wir schon.
3: Dem jungen Regisseur George Jack gelingt dank seines ausgesprochen sympathischen und natürlich aufspielenden Ensembles die Gratwanderung zwischen Sentimentalität und Kitsch. Der Krebs ist hier nie der dramaturgische Motor. Er ist einfach da.
4: Mir ist völlig neu, dass die Nebenwirkung von Lymphom so unfassbar dumme blaue Augen und eine Monsternase sind.
5: Oh, wirklich nett.
4: Ja.
0: Sunny Dancer, jetzt im Kino. Ein Film, der wunderschön zeigt, wie wichtig es ist, beim Überleben nicht das Leben zu vergessen. Ein Beitrag von Anna Wollner. Zum 10. Mal jetzt schon ist Sebastian Betzel in die Rolle von Rita Falks Romanheld Franz Eberhofer geschlüpft. Und neben ihm sind auch fast alle anderen immer noch dabei, die damals beim ersten Film Dampfnudelblues dabei waren. Sowohl hinter als auch vor der Kamera. Und keiner von ihnen hätte damals je damit gerechnet, dass man so viel Erfolg damit haben würde und sogar 10-jähriges Jubiläum feiern würde. Sebastian Betzel.
6: Hätten wir nicht gedacht damals. Und 10 im Kino, das ist ja noch absurder. Weil Kinoreihen so gibt's ja nicht. Also was weiß ich. Bei den Amis halt irgendwelche Superheldenfilme oder sowas, aber das in Deutschland wüsste ich jetzt so nicht.
0: Die Eberhofer-Reihe ist ein echtes Unikat, eine Ausnahmeerscheinung. Und der Kinoerfolg lässt sich auch nicht nur damit erklären, dass die Romanvorlagen von Rita Falk Dauerbestseller sind. Gibt es da vielleicht sogar so etwas wie eine heimliche bundesweite Sehnsucht nach einem bayerischen Lebensgefühl? Auch damit aber lässt sich der Erfolg nicht wirklich erklären, so Betzel.
6: Es ist bayerisch, weil es in Bayern spielt, aber es ist keine Bayern-Komödie, es ist eine Provinz-Komödie. Also ich liebe die bayerische Sprache, ich liebe bayerische Literatur, Kultur, Filme, toll. Aber wenn es so ein Bayern-Tümelei ist und alles ist ach so toll, weil es nur weil es bayerisch ist, und da musst du aufpassen. Also wir zeigen eben nicht das Alpenpanorama und der Trachtenanzug und die Lederhosen und die gut gefüllte Dirndlbluse.
0: Vielleicht liegt der Reiz der Eberhofer-Krimis aber auch ganz einfach nur darin, dass hier eine, abgesehen von dem einen oder anderen Mord, kleine heile Welt gezeigt wird. Aus der Zeit gefallene, amüsante Provinz und ein Dorfscheriff, der eigentlich noch genauso ist, wie man ihn am Anfang bei Dampfnudelblues kennengelernt hat. Nur ein bisschen älter. Sebastian Betzel.
6: Man sieht es ja jetzt mittlerweile auch, also wenn ich so Fotos vom Dampfnudelblues sehe, das ist halt jetzt 14 Jahre her, dass wir das gedreht haben. Das sieht man halt auch. Ich finde das schön. Also ich habe auch gesagt, selbst wenn jetzt wer sagen würde, wir machen jetzt 15 Jahre Pause und dann drehen wir wieder ein. Eigentlich eine ganz witzige Idee. Dann ist der Pauli so 25, vielleicht ist er Polizist. Und der Franz hockt auf dem Hof und der Opa ist uralt. Und mal gucken, wie es weitergeht. Alle leben weiter. Ich finde das ja schön.
0: Das war Sebastian Betzel. Zum 10. Mal ist er als Eberhofer Franz zu sehen in Steckerlfisch-Fiasko. Das war abgedreht. Am Mikrofon verabschiedet sich bis nächste Woche Alexander Soyer.
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11: A10 westlicher Berliner Ring Richtung Dreikafeland hinterm Dreieck Werder ist wegen einer Baustelle nur eine Spur frei. 10 Minuten Stau. Im weiteren Verlauf Stau vor der Baustelle Havelbrücke, 10 Minuten Verzögerung ab Großkreuz. A10 westlicher Berliner Ring Richtung Dreieck Werder zwischen Potsdam Nord und Vöben, 30 Minuten Stau. A11 Berlin Richtung Stettin zwischen Dreieck Barnim und Bernau Nord, stockender Verkehr, 10 Minuten. A12 Frankfurt-Oder

0: Richtung Berliner Ring zwischen Briesen und Fürstenwalde Ost 10 Minuten Stau. A24 Berlin Richtung Hamburg zwischen Fähr Berlin und Neuruppin 10 Minuten Stau. Stadtverkehr Berlin auf dem Stadtring 100 dauert es zwischen Wex und Albuinstraße an einer Baustelle in beiden Richtungen jeweils 10 Minuten länger.
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0: Um genau 11.30 Uhr mit Jonas Ziegler. In Berlin zieht am Nachmittag die Techno-Parade Rave the Planet über die Straße des 17. Juni. Dazu werden Zehntausende Besucher erwartet. 3 Wochen nach dem Anschlag beim Berliner CSD ist der Bereich um die Veranstaltung laut Polizeisprecher Iffländer massiv abgesperrt.
2: Zunächst mal müssen wir sagen, dass wir keine konkreten Gefährdungshinweise für den Rave haben. Wir haben das umfangreich ausgewertet und wir haben mit 1500 Einsatzkräften mit einem entsprechend hohen Kräfteansatz die Voraussetzungen für einen störungsfreien Verlauf geschaffen.
0: Jörn Iffländer, Sprecher der Berliner Polizei. Zu Beginn der Veranstaltung soll mit einer Schweigeminute an die Opfer des Anschlags auf den Christopher Street Day erinnert werden. In Berlin hat die Sondereinheit Ferrum rund 9 Monate nach ihrer Gründung über 600 Ermittlungsverfahren eingeleitet. Laut einer Polizeisprecherin kamen außerdem 50 Verdächtige wegen Schusswaffengewalt in Untersuchungshaft. Bis Mitte August wurden knapp 70 Haftbefehle erlassen. Ferrum wurde eingerichtet, weil in Berlin seit einigen Monaten vermehrt auf Menschen, Geschäfte und Gaststätten geschossen wird. Die Sondereinheit soll dagegen und gegen Bandenkriminalität vorgehen. Die Junge Union Brandenburg trifft sich jetzt in Potsdam, um über ihre Haltung zur Bundesregierung zu diskutieren. Man wolle ein Stimmungsbild zu den Reformplänen einholen, sagte der kommissarische Landesvorsitzende der CDU-Nachwuchsorganisation Wittig. Zur Sitzung wird auch Brandenburgs CDU-Innenminister Rethmann erwartet. Die bisherige JU-Vorsitzende Strohschneider ist aus Protest gegen die Bundesregierung Ende Juli aus der Partei ausgetreten. Der Waldbrand in Hürtgenwald in Nordrhein-Westfalen ist immer noch nicht unter Kontrolle. Die Feuerwehr geht davon aus, dass die Löscharbeiten noch mehrere Tage dauern könnten. Aus Hürtgenwald Benedikt Herfs.
3: Über Nacht sei die Lage ruhig geblieben. Es war windstill und das habe dafür gesorgt, dass die Feuerwehrleute von allen Seiten an die Feuer rankommen konnten. Die Brandfläche habe sich nicht vergrößert, heißt es. Mittlerweile sind 1400 Einsatzkräfte vor Ort, die meisten von der Feuerwehr. Es sind auch wieder Löschhubschrauber und Panzer der Bundeswehr im Einsatz. Unklar ist noch, wann die Bewohner des evakuierten Ortes Gai wieder zurück in ihre Häuser können. Sie haben die Nacht in einer Notunterkunft oder bei Angehörigen und Freunden verbracht.
0: In Indonesien sind bei einem schweren Erdbeben nach Behördenangaben mindestens 20 Menschen gestorben. Das Beben vor der Insel Flores hat laut US-Erdbebenwarte die Stärke 7,7 gehabt. Auf Videos in den sozialen Netzwerken ist zu sehen, wie mehrere Häuser einstürzen. Die Rettungsarbeiten sind laut Polizei erschwert, weil in mehreren Städten und Dörfern der Strom ausgefallen ist. Vor allem der Westen von Flores ist ein beliebtes Touristenziel. Das Wetter: heute viel Sonne, im Verlauf von Westen ein paar Wolken und örtlich Schauer, meist aber trocken, maximal 32 bis 37 Grad. Zurzeit in Berlin-Dahlem 25 und in Wittstock-Dosse 26 Grad. Morgen mal Sonne, mal kompakte Wolken, in der Mitte und im Süden auch etwas Regen bei 23 bis 26 Grad. Die Zeit 11.33 Uhr.
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4: Unten Ladenlokale, darüber Büros und Arztpraxen und vielleicht noch 1-2 Wohnungen. Das hat lange das Bild von Innenstädten geprägt. Doch der Handel verändert sich und mit ihm die Innenstadt. Zugelegt hat das Online-Shopping. Gleichzeitig leidet der stationäre Einzelhandel etwa unter den gestiegenen Kosten. Und die Verbraucherinnen und Verbraucher sind weiterhin nicht besonders in Einkaufslaune. Sie hören die Reportagen aus Berlin und Brandenburg. Ich heiße Lisa Splanemann. Hallo. Laut der Auskunft Teilkreditreform gab es im vergangenen Jahr im Einzelhandel 2440 Insolvenzen. Ein Anstieg von etwa 9% gegenüber 2024. Auffällig sei, dass in jüngster Zeit häufiger größere, traditionsreiche Unternehmen betroffen sind. Kreditreform beobachtet, dass prominente Marken wie der Schuhhändler Görz oder der Modeanbieter Esprit aus dem innerstädtischen Einzelhandel verschwunden sind. Innenstädte verändern sich somit. Rosel Friedrich, die ihr Leben lang in Bad Belzig gewohnt hat, schaut so auf ihre Stadt.
5: Ja, sowohl als auch. Nicht immer positiv, aber im Wesentlichen doch. Es ist einiges verschwunden in unserer schönen Stadt, bedauernswerterweise, aber es entsteht auch viel Neues und das genießen wir.
4: Was Städte versuchen, gegen Leerstand zu unternehmen und das Leben in der Innenstadt zu erhalten, hat sich Wirtschaftsreporterin Miriam Freudig in Bad Belzig im Landkreis Potsdam-Mittelmark angeschaut.
6: Wir starten jetzt mit einem Tanz aus Irland. Und zwar...
7: Ein Donnerstagnachmittag Ende Juli auf dem Marktplatz von Bad Belzig. Den Sommer über finden hier alle zwei Wochen Veranstaltungen statt. An diesem Donnerstag lädt eine Tanzgruppe aus Bad Belzig zu Gruppentänzen ein. Außerdem wird gespielt. Ein großes Mensch-Ärgere-Dich-Feld ist auf dem Boden aufgebaut. An Tischen sitzt ein Spieletreff bestehend aus älteren Damen.
5: Der jede Woche sich zusammenfindet, diese Damen, die hier sitzen. Und wir spielen immer ansonsten im Klinkengrund. Aber diese Aufforderung heute, dass mal hier auf dem Marktplatz vom Reallabor gestiftetes Umfeld zu nutzen, haben wir uns entschieden.
8: Was spielen Sie denn?
5: Wir spielen Mensch ärger dich nicht, wir spielen Rommi, wir spielen Würfeln, wir spielen Memory. Das sind die Spiele, die wir so im Wechsel haben.
7: Der 86-jährigen Rosel Friedrich gefallen die Sitzbänke auf dem Marktplatz, die vorübergehend dort aufgebaut sind, als Teil des sogenannten Reallabors. Ein Versuch, den Marktplatz, der überwiegend als Parkplatz genutzt wird, so zu gestalten, dass die Bad Belziger sich dort gerne aufhalten.
9: Man kann so mit temporärer Möblierung probieren, wie es zukünftig aussehen kann. Ob man den ganzen Marktplatz einfach schön umgestaltet oder einfach nur Teilbereiche. Nimmt man die nördliche Ecke, nimmt man die südliche Ecke oder macht man das wirklich nur im Sommer und im Winter ist der Parkplatz einfach wieder komplett freigegeben. Das kann man jetzt einfach mal ausprobieren und die Möbel hin und her schieben und die Bürgerinnen und Bürger befragen, wie sie es finden.
7: Das sagt Birgit Würdemann. Sie ist eine von zwei Altstadtkümmerinnen in Bad Belzig und beschäftigt sich damit, wie die Innenstadt belebt werden kann, wenn Geschäfte schließen, wie Übergaben von Geschäften glücken können. Sie bringt Menschen zusammen und organisiert Weiterbildungen für Gewerbetreibende. Außerdem initiieren die Altstadtkümmerinnen die Veranstaltungen auf dem Marktplatz. Auf den ersten Blick gibt es wenig Leerstand in der Haupteinkaufsstraße mit ihren Schmucken und renovierten Hausfassaden. Die Altstadtkümmerin zählt die Geschäfte auf. Blumenladen, Augenoptiker, Kiosk, Dessous-Laden, zwei Bekleidungsgeschäfte, Restaurant, Schreibwarenladen, ein neues Café, Telefongeschäft, Friseursalon, Schneiderei, Postagentur.
9: Aber es gibt auch noch eine Fahrschule, Elektroartikel, einen Schreibwarenladen, einen Buchladen, einen Spielzeugladen, noch eine inhabergeführte Fleischerei, was auch sehr selten ist in den Innenstädten, und ein Laden, der sich um Gardinen und so weiter kümmert, eine Rossmann-Filiale und auch noch am Ende gibt es noch einen kleinen Schuhladen. Der große hat leider geschlossen, aber der kleine Schuhladen ist noch da und hält an Stellung.
10: Ich habe heute Morgen mit ein paar Leuten gesprochen, da haben ganz viele gesagt, hier gehen so viele Läden ein, das ist so schade. Wenn ich Sie jetzt so höre, habe ich das Gefühl, hier gibt es noch eine ganze Menge Läden. Wie ist es denn nun?
9: Ja, ich komme auch von außerhalb und habe da auch den Eindruck, dass es für eine kleine Stadt, die auch relativ weit von Berlin entfernt ist, doch sehr, sehr gut aussieht. Es sind natürlich auch kleine Läden, die es auch schon sehr lange gibt. Ich würde sagen, es ist nicht so schlecht, aber es hat natürlich auch der große Schuhladen geschlossen, was den Leuten dann auffällt, wo sie vielleicht auch ihre Sportschuhe gekauft haben. Und deswegen haben die Belziger die Veränderung sehr viel stärker miterlebt.
7: Am Vormittag in der Innenstadt. Bad Belziger machen ihre Einkäufe auf dem Wochenmarkt. Eine Bewohnerin sieht den Zustand der Innenstadt so.
11: Es sieht traurig aus. Ein Laden nach dem anderen macht zu.
10: Wie lange gibt es schon diese Entwicklung?
11: Ich würde sagen, seit diesem Jahr.
10: Welche Geschäfte machen hauptsächlich zu? Kann man das ein bisschen sortieren?
11: Einfachster Fall, Schuhgeschäfte haben zugemacht. Und ich denke mal, hier wird einiges noch verschwinden. Die Besitzer sind um die 70 und hören auf.
10: Macht Ihnen das beim Einkaufen Schwierigkeiten?
11: Ich finde es einfach traurig. Schwierigkeiten nicht, im Notfall findet man was, aber nicht hier.
7: Es stimmt beides. Im Vergleich zu anderen Städten gibt es nicht so viel Leerstand in Bad Belzig. Doch sicherlich werden in nächster Zeit weitere Geschäfte schließen, die seit langem existieren.
9: Also dies ist übrigens dieser Schreibwarenladen. der riesig groß ist und der jetzt aus Umsatzgründen leider auch schließen muss und wo das ganze Haus auch zum Verkauf stehen wird. Wir können da auch noch mal reingehen, aber sie hatten auch berichtet, dass sie auch mal ausprobiert haben, online Dinge teurer zu verkaufen als im Laden und sie wurden trotzdem online gekauft. Also für manche Leute ist es auch schwierig oder zu kompliziert, noch mal in die Innenstadt zu kommen, um Einkäufe zu erledigen.
8: Sollen wir da vielleicht gleich mal reingehen?
9: Können wir auch machen.
8: Eine Mine?
9: Ach ja, wieder eine blaue?
7: Hier ist ja ein Riesensortiment, oder?
9: Ja, ich finde das auch großartig, was es hier alles noch gibt. Gerade für die Schülerinnen und Schüler ist auch ein großes Angebot, auch Geschenkartikel. Und es wäre schon sehr, sehr schade, wenn es das zukünftig nicht mehr gibt.
7: Seit 35 Jahren gibt es das Schreibwarengeschäft in der Haupteinkaufsstraße von Bad Belzig. Ein Familienunternehmen, fest verankert im Ort, das aber durch Corona und den Onlinehandel Schwierigkeiten bekommen hat, das Geschäft zu halten. Die Leute hätten weniger Geld, die Kaufkraft sei gesunken, sagt Inhaberin Steffi Höhne.
12: Dadurch, dass viele im Internet einkaufen, sind es ein bisschen weniger geworden, ja. Aber wir haben auch viele dankbare Eltern und Schüler, die hierher kommen und sich sehr freuen, wenn sie ihren Zettel hier einfach abgeben können. Gehen derweil ein Eis essen, wir suchen alles zusammen, gehen mit den Leuten dann nochmal die ganzen Einkäufe durch. Also viele sind sehr glücklich und zufrieden, dass wir das halt übernehmen, dass sie die Anstrengung nicht haben. Wir hoffen immer noch auf ein Wunder, ja, so insgeheim.
8: Wie würde das aussehen?
12: Keine Ahnung, das ist so wie früher, ist wie vor 20 Jahren. Ja.
8: Was heißt das für Sie persönlich, wenn Sie hier das Geschäft aufgeben müssen?
12: Oh, für meine Familie und mich ist das emotional ganz, ganz schlimm. Also wir haben ja unser Herzblut hier drin gesteckt, unsere gesamte Zeit. Ja, man hat auf viele Dinge verzichtet, weil man halt für unser Familienbaby gelebt hat sozusagen. Ne? Und macht uns innerlich schon sehr, sehr traurig, also emotional, echt schlimm.
7: Altstadtkümmerin Birgit Würdemann kann zwar das Schreibwarengeschäft nicht retten, aber gemeinsam mit den Inhabern überlegen, welche Lösungen es geben kann. Gibt es einen Mieter mit einer Geschäftsidee? Welche Miete ist realistisch? Was kann aus den Räumen gemacht werden? Wie kann Leerstand vermieden werden? Wenn Geschäfte leer stehen, wirkt sich das auf alle aus, sagt Birgit Würdemann. Neben dem Schreibwarenladen ist eine Übergabe geglückt. In eine Bäckerei, die geschlossen hat, ist das syrische Ehepaar Rasha und Roger mit seinem Lokal eingezogen. In der Ladentheke Mamoul traditionelle Grießplätzchen, auf der Speisekarte Salate, Hummus, Falafel und vieles mehr. Wer mag, kann im geräumigen Restaurant essen. Birgit Würdemann hat den Architekten, dem das Gebäude gehört, mit Rasha und Roger zusammengebracht. Diese wollten ihren kleinen Laden in derselben Straße bereits schließen, weil sie nicht genug Umsatz machen konnten.
9: Und dann haben wir die beiden einfach mal gematcht. Den Architekten, der sehr aufgeschlossen war, und das Ehepaar Rasha und Roger, die aus Syrien kommen, auch ja, internationale Küche ein bisschen angeboten haben, aber sehr integriert sind hier in der Stadt Bad Belzig, auch unterstützt wurden von anderen Gewerbetreibenden hier aus der Nachbarschaft, weil die sich auch über ihre Kinder sehr gut kannten. Und insofern hat das ganz gut gepasst. Und sie konnten dann auch für den Architekten Konzept vorlegen, dass es nicht nur Bäckerei-Dinge gibt, syrische Spezialitäten. Hier finden Veranstaltungen statt wie Open Stage. Hier ist dann immer richtig Party. Es gibt hinten ein Billardzimmer, wo sich auch schon Gruppen treffen, die man aber auch umbauen kann, dass man separaten Raum hat, um da Besprechungen zu machen. Und es gibt auch einen kleinen Hinterhof, dass man draußen sitzen kann. Aber eigentlich ist man hier in der Haupteinkaufsstraße direkt und konnte damit den Mangel an Bäckereiangeboten auch ein bisschen wieder auffangen oder nochmal durch viel besseres Angebot eigentlich noch mal aufwerten.
7: Eine, die sich wissenschaftlich mit Leerstand beschäftigt, ist Stefanie Bock vom Deutschen Institut für Urbanistik in Berlin. Leerstand werde von Menschen mit Sorge wahrgenommen.
13: Es hat aber auch ökonomische Effekte. Es sind ja weniger Kunden dann da. Das strahlt auf die Nachbargeschäfte aus. Das strahlt auf die Nutzung des gesamten öffentlichen Raumes aus. Es ist weniger gepflegt, je nachdem, wie in welchem Zustand sich die Gebäude finden. Das hat wiederum Auswirkungen auf die Wahrnehmung. Und so bewegt sich so eine Innenstadt Stück für Stück in einer Spirale eher nach unten. Und wird weniger attraktiv. Es gibt weniger Auswärtige, die dieses Zentrum interessant finden, um dort vielleicht mal einen Kaffee zu trinken oder zu bummeln. Ist für Touristen nicht mehr so interessant. Und all das verstärkt sich sukzessive, dass so ein Gefühl insgesamt von abgehängt sein, Niedergang und so weiter sich dann doch auch durchsetzt.
7: Deshalb, so Stefanie Bock, seien auch kleine Dinge wichtig, die etwas Atmosphäre herstellen, wie in der Einkaufsstraße von Bad Belzig. In der Schneiderei und Bügelstube sind zwar die Vorhänge zugezogen, Doch davor im Schaufenster hängen zwei farbenstarke Bilder, die Motive aus Bad Belzig zeigen.
9: Das ist Teil einer Schaufensterausstellung. Das haben wir im letzten Jahr schon mal erprobt. Es gibt immer an einem Wochenende einen Kunstbummel, wo Galerien und Ateliers öffnen. Und damals hat der Kunstverein Hoher Fleming eine Schaufensterausstellung gestartet. Gar nicht unbedingt im Leerstadt, sondern wirklich in den bestehenden Geschäften. Und in diesem Jahr wollten wir ein neues Thema finden. Und jetzt haben die Kunstlehrerin die 10. Klassen des Fleming-Gymnasium Bad Belzig sich eingeladen. Die haben alle Leinwände bekommen und sollten eben expressionistische Bilder aus der Stadt und Umgebung, von der Landschaft zeigen. Insofern haben wir hier auch die Burg Eisenhardt, die gezeigt wird, oder die Kirche von Bad Belzig. Und das wird dann in so 20 Schaufenstern in der Innenstadt gezeigt werden, dass man so einen kleinen Schaufensterbummel auch machen kann.
7: Innenstädte verändern sich, sagt die Wissenschaftlerin Stefanie Bock vom Deutschen Institut für Urbanistik. Leerstand ist Teil dieses Prozesses.
13: Wir haben ja sonst oft so ein Bild von der Innenstadt vor Augen. Da gibt es unten die Ladenlokale und oben drüber gibt es Büros und Arztpraxen. Und wenn man Glück hat, noch ein, zwei Wohnungen. Und das ist natürlich ein Bild, was, wenn wir uns die Veränderung des Handels anschauen, es so zukünftig nicht mehr geben wird. Wir werden also über neue Nutzungen nachdenken müssen. Also manche dieser Gebäude könnten so attraktiv sein, dass man erst einmal dafür sorgt, dass mehr Menschen da überhaupt wohnen können. Dann gibt es die Wohnfolgeeinrichtungen. Was spricht dagegen, eine Kita, eine Art Kinderbetreuung in ein solchen Ladenlokal einzurichten oder auch verstärkt über Nutzungsformen des betreuten Wohnens nachzudenken, kann ich mit einem Kaffee verbinden?
7: Das setzt natürlich voraus, dass ausreichend Menschen in einer Innenstadt wohnen, um diese Angebote zu nutzen. Deshalb sei es umso wichtiger, das Auseinanderfallen der Innenstadt zu verhindern. In der einen Ecke eine Einrichtung, in der anderen Ecke eine Einrichtung und dazwischen Ödland gilt es unbedingt zu vermeiden. Der Blick solle sich auf jeden Fall über bestimmte Ladenstrukturen hinausrichten und möglichst viele Akteure einbeziehen, wie Vereine oder kleine Betriebe. Das gilt nicht nur für Bad Belzig, sondern betrifft Städte und Ortschaften Land auf Land ab. Förderprogramme wie Smart Cities, von denen auch Bad Belzig profitiert, können dabei helfen, Innenstädte am Leben zu erhalten. In diesem Zusammenhang wird immer wieder von dritten Orten gesprochen, wo sich Menschen begegnen können, ohne etwas konsumieren zu müssen. Zum Beispiel eine Bibliothek mit Kaffeeautomat, die vielleicht noch zwei Dienstleistungen des Einwohnermeldeamtes anbietet und damit den Anlass, sich in die Innenstadt zu bewegen. Altstadtkümmerin Birgit Würdemann gefällt das Modell der dritten Orte auch. In Bad Belzig sei das aber eher schwierig umzusetzen, weil die meisten Häuser in der Altstadt in Privatbesitz seien.
9: Ja, das wird auf jeden Fall schwierig bleiben, weil die Kommune auch nicht so finanzstark ist, dass sie auch zukünftig auch Gebäude kaufen wird können. So, das muss man ja dann auch sich leisten können, wenn es Gebäude sind, die vom Privatbesitz in städtisches Eigentum übergehen sollen. Muss man gucken. Deswegen ist das hier eher Maßnahmen im öffentlichen Raum, dass man versucht, hier das zu bespielen oder diese aufzuwerten, um da die positive Ausstrahlung zu bekommen.
7: Wie die Veranstaltung auf dem Marktplatz. Unermüdlich lassen sich die Besucher auf einen Tanz nach dem anderen ein. Inzwischen ist auch das Wikingerschach aufgebaut. Figuren aus Holzklötzen werden dabei mit Wurfhölzern umgehauen. Wer Hunger hat, geht zum Bratwurststand oder holt sich ein Stück Kuchen. Der Bad Belziger Frank Friedrich, dessen Mutter Rosel begeistert an den Spielen teilnimmt, hat 35 Jahre lang im Rathaus gearbeitet. Er hat heute die Spiele organisiert. Wichtig sei, sagt er, dass sich die Gewerbetreibenden untereinander abstimmen. Dazu haben die Altstadtkümmerinnen auch beigetragen. Allerdings läuft die Altstadtkümmerei in Bad Belzig voraussichtlich zum Ende des Jahres aus. Friedrich hofft, dass die Prozesse ausreichend angestoßen sind.
14: Ich hoffe, dass sich das irgendwann verselbstständigt und dass vielleicht bei der Stadt mal eine Stelle ist, die 25-30% ihrer Stellenbeschreibung auch dafür hat, im Rahmen der Wirtschaftsförderung sich um diese Dinge zu kümmern. Weil sind die Innenstädte tot, sage ich immer, ist der Mensch tot, weil das Herz wegstirbt. Und das ist gerade bei so gewachsenen Städten wie Bad Belzig, die so einen schönen Kern haben, ist es exorbitant wichtig.
15: Das sagt der Bad Belziger Frank Friedrich in der Wirtschaftsreportage von Reporterin Miriam Freudig. Sie hören die Reportagen aus Berlin und Brandenburg. Kommen wir jetzt zu einem ganz anderen Thema. Partnerschaftsgewalt. Um sich aus solchen Beziehungen zu befreien, brauchen Frauen manchmal Jahre. Und sie brauchen Menschen, die ihnen glauben und ihnen helfen. RBB24-Reporterin Julia Habeck hat im Frühjahr Einrichtungen in Berlin und Brandenburg besucht. Sie hören hier die Wiederholung dieser Reportage.
16: Ja, herzlich willkommen im Frauenzentrum Paula Panke.
17: Eine Altbauwohnung in Berlin-Pankow, nicht weit vom S-Bahnhof entfernt. Ein offener und herzlicher Empfang.
16: Das ist hier unser Veranstaltungsbereich. Und gleich hier rechts ist unser Veranstaltungsraum.
17: Nadja Bungert leitet das Frauenzentrum. Sie führt in ein großes, freundliches Zimmer mit Holzfußboden, Fotos und Bildern an den Wänden.
16: Wo Ausstellungen stattfinden, Lesungen, sich ganz viele Gruppen treffen. Und geradeaus haben wir noch so einen kleinen Beratungsraum. Da finden häufig Beratungen statt, aber auch Coachings. Oder wir haben einen kleinen Kinderbereich, wo Kinder auch spielen können während einer Beratung.
17: Bei Paula Panke sind alle Frauen willkommen. Unabhängig vom Alter, von der Herkunft, von der Religion. Hier trifft sich die Nachbarschaft für ein Nähprojekt oder gemeinsames Kochen und Abendessen. Eine Umgebung, die Vertrauen schafft, in der auch Platz für ernste Themen ist. Viele Frauen brauchen mehrere Anläufe, um sich den Sozialarbeiterinnen anzuvertrauen, sagt Nadja Bungert.
18: Auch Personen, die aus einem bürgerlichen Umfeld kommen, die also auch nur unser Gruppenangebot hier besuchen und dann plötzlich merken, oh, ich bin ja in meiner Beziehung von Gewalt betroffen, dass die Probleme haben, das anzunehmen. Weil man muss ja anerkennen, dass das eigene Privatleben nicht funktioniert oder dieses Lebensmodell nicht funktioniert, dass man das in Frage stellt. Und das ist ja auch mal eine Fassade, die man nach außen hin aufbrechen muss. Also der Partner, den ich mir ausgesagt habe, der ist vielleicht dann doch ganz anders. Und ich muss das anderen Menschen erzählen. Das ist sehr schmerzhaft und sehr schambehaftet.
17: Immer wieder ein Thema sind alle Fragen rund ums Familienrecht.
18: Was ich wahrnehme, ist zum Beispiel, dass wir haben eine kostenfreie Rechtsberatung. Die Leute können einfach vorbeikommen, wenn sie Beratungsbedarf haben. Da ist eine Anwältin da, dass das halt zunimmt. Also, dass die Leute zunehmend dieses Angebot in Anspruch nehmen.
17: Viele Frauen bewegt nach einer Scheidung die Sorge um die gemeinsamen Kinder.
18: Häufig sind es so Themen Trennung und Familie und Sorgerecht. Also das sind diese Themen. Und leider wird ja häufig auch über dieses Umgangsrecht wird Gewalt ausgeübt. Also wenn du das nicht machst, dann siehst du die Kinder nicht mehr. Und das ist dann tatsächlich eine sehr große Angst. Ne?
17: Das Frauenzentrum Paula Panke ist auch Anlaufstelle für Frauen, die in Not sind, sagt die Leiterin Nadja Bungert. Die Mitarbeiterinnen betreuen Zufluchtswohnungen und vermitteln professionelle Hilfe.
16: Also wenn jetzt eine Person akut herkommt, die von Gewalt betroffen ist, die würde ich erstmal hier reinbitten, dass sie sich hinsetzt. Ich würde ihr erstmal zuhören, fragen, was sie genau braucht, sie ein bisschen beruhigen. Wenn eine Sozialarbeiterin da ist, würde ich die Sozialarbeiterin holen oder einen Termin dann mit ihr ausmachen, wenn sie den braucht. Oder wenn gar nichts hilft, einfach bei der Big-Hotline anrufen, bei der mobilen Beratung, dass sie eine Erstberatung bekommt.
19: Big-Hotline, hallo, hier ist Noah. Wie kann ich helfen?
17: Bei der Berliner Initiative gegen Gewalt, kurz BIG, rufen täglich Frauen an, die Angst vor ihrem Mann oder Ex-Mann haben. Noah Ursprung sitzt an ihrem Schreibtisch in einem unscheinbaren Bürogebäude. Kein Schild an der Tür weist darauf hin, welche Einrichtung sich hier verbirgt.
19: Die BIG Hotline ist das zentrale Hilfetelefon gegen häusliche Gewalt für Berlin.
17: Wer hier anruft, bleibt auf Wunsch anonym und kann sofort Hilfe bekommen, etwa einen Platz im Frauenhaus.
19: Die Frauen, die hier anrufen, denen geht es ganz unterschiedlich. Es gibt welche, die wissen schon, das, was sie erleben, ist Gewalt, das ist gefährlich und sie müssen da raus. Die wissen, sie brauchen heute einen Schutzplatz und sie suchen eigentlich nur noch eine konkrete Vermittlung. Andere rufen an und sind sich nicht sicher, ob sie sich das einbilden, ob sie überreagieren oder ob sie da tatsächlich ein richtiges Bauchgefühl haben. Und die Erfahrung zeigt, das Bauchgefühl ist eigentlich immer richtig.
17: Zum Beispiel bei Frauen, die von ihrem Mann sehr stark kontrolliert und überwacht werden. Für sie bietet die BIG Hotline eine mobile Beratung an. Die Fachkräfte kommen dann unauffällig zum Arbeitsplatz der Frau oder an öffentliche Orte wie Spielplätze, Schule oder Kita.
19: Das beinhaltet auch, dass wir zu Terminen begleiten können. Zur Polizei, wenn das gewünscht ist, oder zum Gericht, zum Jugendamt ist etwas, wovor viele Frauen Angst haben. Da würden wir begleiten und das auch vorher gut vorbereiten.

0: Eine gute Stunde Autofahrt entfernt in Neuruppin im Norden Brandenburgs. Mitten im Zentrum am Marktplatz finden Frauen Hilfe, die nicht in einer Großstadt wohnen, sondern in den Dörfern oder Kleinstädten der Region. Der Name der Einrichtung klingt etwas umständlich. Beratung, Intervention und Koordinierung. Aber die Hilfe ist umfassend und beispielhaft in Brandenburg, sagt die Psychologin Lydia Sandrock.
1: Wir sind eine Fachberatungsstelle für Frauen, die Gewalt erfahren, und wir sind eine Interventionsstelle zu häuslicher Gewalt und wir koordinieren den Gewaltschutz in der nördlichen Region im Land Brandenburg.
0: Die Einrichtung ist im Aufbau. Zwei weitere Beratungsstellen entstehen in Perleberg und Zedenick. Lydia Sandrock, eine ruhige, freundliche Frau mit weißen, kurzen Haaren, führt in einen Raum mit grünem Teppichboden, zwei hellen Sesseln und einem großen, bunten Blumenbild an der Wand.
1: Also mir ist wichtig, dass Sie sich wohl und sicher fühlen in diesen Räumen. Und so versuchen wir auch, die Räume einzurichten. Ja?
0: Seit über 40 Jahren arbeitet Lydia Sandrock für Frauen, die Gewalt erleben. Eins ihrer kleinen Hilfsmittel ist eine Schale mit bunten Edelsteinen, die auf einem Holztisch steht.
1: Ja, also diese Steine, die sind echt ein Renner. Also das nehmen die Frauen wirklich gerne mit. Also wenn die erstmal hier angekommen sind und wirklich ein bisschen Vertrauen gefasst haben und dann was aus der Beratungsstelle mitnehmen können, das machen Frauen ganz gerne. So. Ja, das ist einfach die Erinnerung an einen Ort, wo sie sich sicher und wohl fühlen, dass sie den sozusagen mit in die Tasche nehmen können.
0: Um Frauen in Brandenburg besser vor Gewalt zu schützen, arbeiten Lydia Sandrock und ihre Kolleginnen mit vielen Behörden zusammen. Sie versuchen bei jeder Frau einzuschätzen, wie gefährdet sie in der Beziehung zum Täter ist. Und sie können sogenannte Fallkonferenzen einberufen.
1: Also das ist der Vorteil von Fallkonferenzen, dass da eben verschiedene Institutionen an einem Tisch sitzen, die alle unterschiedliche Informationen auch haben. Und wenn man die zusammenträgt, ergibt sich ein viel vollständigeres Bild. Und dann kann man auch viel, viel effektiver gucken, was kann man da eigentlich tun, was braucht's. Also braucht's gerichtliche Aufgaben, muss der in die Täterarbeit verwiesen werden, muss die Frau vielleicht auch in Sicherheit gebracht werden, in ein anderes Bundesland sogar vielleicht. Also da muss man eben genau gucken, was Sache ist, aber das kriegt man oft nur mit, wenn man wirklich alle Seiten gehört hat.
0: Besonders wichtig ist diese Zusammenarbeit bei Hochrisikofällen, also wenn Frauen befürchten müssen, von einem Partner oder Ex-Partner getötet zu werden. Für diese Gefahr gibt es meist klare Alarmzeichen, sagt die Psychologin Lydia Sandrock.
1: Es gibt ja auch eine neuere Forschung dazu, die auch aufzeigt, dass Täter häufig vorher das irgendwie mitteilen, dass sie ihre Frau umbringen wollen. Aber es sind manchmal auch so indirekte Sachen, wie dass er zum Beispiel zu den Kindern sagt, naja, bald ist eure Mama im Himmel.
0: Bei solchen gefährlichen Beziehungen sei vor allem das Umfeld gefragt, weil es die Frauen vielleicht retten kann, wenn jemand genau hinschaut und Hilfe holt. Familie, Kollegen, Nachbarn, Freunde oder Bekannte.
1: Ich habe auch schon einen Fall gehabt, wo der Schwester der Frau auf der Straße begegnet ist. Also die hatte sich schon getrennt und der Schwester gesagt hat, ich habe mir jetzt eine Knarre besorgt. Oder eine Frau wurde erzählt von einer Nachbarin, dass die ihren Mann, der war am Nebentisch in der Kneipe und sie hat ein Gespräch mit angehört, wie der sich bei einem Freund erkundigt, wie man einen Auftragsmörder findet. Ja, man muss es halt ernst nehmen, man muss es halt wissen, dass das ein Alarmzeichen ist.
0: Dass die Gefahr sehr real ist, zeigen die Zahlen der Polizeistatistik. 308 Frauen und Mädchen wurden im Jahr 2024 Opfer von Tötungsdelikten. Das Bundeskriminalamt fasst darunter versuchte und vollendete Taten. Die Täter waren Partner oder Ex-Partner. Hilfseinrichtungen, in denen Frauen wie Lydia Sandrock, Noah Ursprung und Nadja Bungert arbeiten, tun alles dafür, dass es nicht so weit kommt.
2: Eine Reportage war das von Julia Habeck zu Beispielanlaufstellen in unserer Region, wo Frauen in Berlin und Brandenburg Hilfe bekommen können. Mein Name ist Lisa Splanemann. Das waren die Reportagen aus Berlin und Brandenburg. Und hier geht es jetzt weiter mit den Meldungen.
3: Zu Beginn ist eine Schweigeminute geplant. Der Bereich rund um die Veranstaltung ist laut Polizei massiv abgesperrt. Rund 1.000

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1: A10 westlicher Berliner Ring Richtung Dreieck Havelland zwischen Großkreuz und Vöben Stau. A10 westlicher Berliner Ring Richtung Dreieck Werder, also die andere Richtung zwischen Potsdam Nord und Vöben, ebenfalls Stau. A11 Berlin Richtung Stettin zwischen Dreieck Barnim und Bernau stockender Verkehr. A12 Frankfurt-Oder Richtung Berliner Ring zwischen Briesen und Fürstenwalde Ost, auch hier Stau. A13 auch ein Stau, Dresden Richtung Berlin zwischen Lübbenau und Duben. Gute Fahrt zusammen.
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2: Um 12 Uhr mit Tim Korge. In Berlin-Tiergarten findet 3 Wochen nach dem Anschlag auf den Christopher Street Day heute die nächste Großveranstaltung statt, die Technoparade Rave the Planet. Ab dem frühen Nachmittag werden auf der Straße des 17. Juni zehntausende Besucher erwartet. Katharina Trümper, RBB 24.
3: Zu Beginn ist eine Schweigeminute geplant. Der Bereich rund um die Veranstaltung ist laut Polizei massiv abgesperrt. Rund 1500 Beamte sind im Einsatz, um den Umzug zu sichern, der zwischen Großer Stern und Brandenburger Tor pendelt. Ein Hubschrauber und Drohnen sollen bei der Überwachung helfen. Wegen der großen Hitze will die Polizei zudem einen Wasserwerfer bereitstellen, um mit Sprühnebel abzukühlen.
2: Das Land Brandenburg will im Zivilrechtsstreit um die Schließung von 3 Jugendheimen in Berufung gehen. Das Jugendministerium ruft nach eigenen Angaben das Oberlandesgericht an. Vorher, Mitte Juli, hat das Potsdamer Landgericht entschieden, dass der Betreiber der Heime, die Hasenburg GmbH, Anspruch darauf hat, Geld für entgangene Gewinne seit 2013 zu bekommen. In dem Jahr hat das Land 3 Heime für schwer erziehbare Kinder und Jugendliche im Unterspreewald, in Müncheberg und am Schwielochsee schließen lassen. Dort soll es schwere Vorfälle bis hin zu 2 Todesfällen gegeben haben. Die Eröffnung des neuen Bahnhofs Fangschleuse in der Nähe der Tesla-Fabrik ist kurzfristig verschoben worden. Eigentlich sollten hier seit dem frühen Morgen die ersten Züge der Linie RE1 halten. Laut der Deutschen Bahn verzögern sich aber die Bauarbeiten auf der Strecke zwischen Erkner und Frankfurt-Oder voraussichtlich bis zum Abend. Der neue Bahnhof liegt deutlich näher am Tesla-Werk Grünheide als bisher. Spanien und Marokko bereiten sich auf einen möglichen neuen Ansturm auf die spanische Exklave Ceuta vor. Die Regierung in Madrid hat nach eigenen Angaben sowohl die Zahl der Polizisten um mehrere hundert aufgestockt, als auch Soldaten nach Ceuta geschickt. Auch im marokkanischen Grenzort Fnidek sollen hunderte Sicherheitskräfte im Einsatz sein. In sozialen Medien kursieren offenbar seit Tagen Gerüchte, dass die Grenze heute offen ist. In Afghanistan feiern die Taliban heute ihre Machtübernahme vor 5 Jahren mit einem sogenannten Tag des Sieges. Im afghanischen Fernsehen wurde die Zeremonie in der Hauptstadt Kabul mit Festreden übertragen. Ein Militärhubschrauber warf Blumen ab. Die Bundesregierung erkennt die Taliban-Regierung nicht an. Sie hat aber Kontakte mit ihr, um Menschen nach Afghanistan abschieben zu können. Soweit die Nachrichten. 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Das Wetter: heute viel Sonne, im Verlauf von Westen ein paar Wolken und örtlich Schauer bei maximal 32 bis 37 Grad. Aktuell in Berlin-Steglitz 31 und in Perleberg 27 Grad. Morgen mal Sonne, mal kompakte Wolken, in der Mitte und im Süden auch etwas Regen bei 23 bis 26 Grad. Die Zeit 12.03 Uhr.
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1: Im Studio Clemens Schulz, einen guten Tag zusammen. In Berlin steht das nächste große Ereignis an. Am Nachmittag zieht die Techno-Demo Rave the Planet über die Straße des 17. Juni im Tiergarten. Die Sicherheitsvorkehrungen sind im Vorfeld deutlich verschärft worden, denn es ist ja erst 3 Wochen her, dass am Rande des Christopher Street Days in Berlin an selber Stelle ein mutmaßlich islamistischer Attentäter eine Frau getötet und 31 weitere Menschen verletzt hat. RBB 24 Inforadio-Redakteurin Hilke Grabow.
4: Rund 1500 Polizistinnen und Polizisten begleiten die Parade. Auch Hubschrauber und Drohnen sollen zum Schutz der Veranstaltung im Einsatz sein. Außerdem hat die Polizei Wege im Tiergarten abgesperrt, auch mit Pollern. Jörn Iffländer, Sprecher der Berliner Polizei, hat RBB 24 gesagt, es lägen keine konkreten Gefährdungshinweise vor und die Beamten seien gut vorbereitet.
5: Wir haben es ja beim Rave mit einem völlig anderen Setting zu tun. Das heißt, wir haben eine Veranstaltung, die ja sehr lokal sich im Rundkurs vom Großen Stern bis zum Brandenburger Tor bewegt. Anders beim CSD, da war es ein Chorus quer durch die Stadt. Wir mussten viele Punkte absichern. Das haben wir jetzt zum Glück, muss man sagen, oder wir haben es nicht. Und das fällt uns natürlich ein Stück weit leichter, jetzt diese Veranstaltung zumindest mit einem gesonderten Blick auch nochmal zu schützen.
4: Zum Auftakt der Parade wollen die Veranstalter mit einer Schweigeminute der Opfer des CSD-Anschlags von Ende Juli gedenken. Um 14 Uhr soll es dann losgehen unter dem Motto Imagine Love, stell dir Liebe vor. Diverse Musiktrucks werden unterwegs sein. Es gibt aber auch Bühnen. 300 DJs legen nach Angaben der Veranstalter auf. Sie erwarten zehntausende Teilnehmer, die bis zum Ende der Demo um 22 Uhr im Tiergarten tanzen, bei zu erwartender großer Hitze. Auch die hat die Polizei im Blick. Sie stellt einen Wasserwerfer bereit, der mit Sprühnebel die Tanzenden abkühlen soll.
1: Der Ausblick von unserer Redakteurin Hilke Grabo. Und der RBB überträgt die Parade erstmals live ab 14 Uhr im Fernsehen, auf YouTube und in der ARD-Mediathek. Eigentlich sollte ja heute früh der Zugverkehr zwischen Berlin-Ostbahnhof und Frankfurt-Oder wieder aufgenommen werden und damit der neue Bahnhof Fangschleuse in Betrieb gehen. Doch daraus wurde nichts, aus technischen Gründen. Jetzt soll es kommende Nacht losgehen, meldet die Ostdeutsche Eisenbahngesellschaft ODEC. RBB-Reporterin Martina Rohlke mit den Einzelheiten.
6: Es war ein Schreck in der Morgenstunde. Alle Bahnreisenden auf der Strecke Berlin-Warschau über Frankfurt-Oder mussten weiterhin zwischen Erkner und Frankfurt-Oder auf Ersatzbusse umsteigen. Und diese waren eigentlich heute gar nicht mehr geplant. Deshalb kann der Betreiber ODEC auch keine gesicherten Abfahrzeiten einhalten. Seit 3 Wochen hoffen die Fahrgäste, dass die Züge endlich wieder durchfahren und die stundenlange Fahrzeitverlängerung ein Ende hat. Doch die Bauarbeiten der DB Infra Go sind nicht pünktlich fertig geworden. Nun hofft die ODEC, dass erste Züge gegen Mitternacht auf die Strecke gehen können. Im Fahrplan steht die erste Verbindung um 0.11 Uhr ab Erkner. Ob das gehalten werden kann, ist noch nicht sicher. Fahrgäste werden gebeten, sich immer wieder kurzfristig über die Fahrplanänderung zu informieren. Die Deutsche Bahn teilt mit, bei der Abnahme der Leit- und Sicherungstechnik kam es zu Verzögerungen. Der neue Bahnhof Fangschleuse soll mit Inbetriebnahme der Strecke erstmals angefahren werden. Der RE1 ist eine Pendlerstrecke, unter anderem für die Mitarbeiter des einzigen europäischen E-Autowerks von Tesla in Grünheide. Die Bahn rechnet mit insgesamt 16.000 Reisenden täglich.
1: Kommende Nacht also sollen die Züge der RE1 wieder rollen. Martina Rohlke war das zum Stand der Dinge. Die Feuerwehr in Nordrhein-Westfalen ist in Sorge. Heute kommt große Hitze und vielleicht ein bisschen Regen, das aber ist noch unsicher. Keine guten Vorzeichen für die Bekämpfung des großen Waldbrandes in der Eifel. Hunderte Kräfte sind da im Einsatz. Immerhin, den Einsatzkräften ist es bisher gelungen, die Flammen von den Ortschaften im Hürtgenwald fernzuhalten. WDR-Reporter Stefan Hase berichtet, wie dort die Situation am Mittag ist.
7: Die gute Nachricht vorweg.
8: Im Moment ist es so, dass die Lage sich nicht verschlimmert hat, aber er ist nicht mehr näher auf die Häuser zugekommen. Ich glaube, das ist die wichtige Botschaft. Aber wir müssen natürlich auch schauen, wie sich das Wetter entwickelt, weil Wind spielt hier natürlich eine große Rolle bei solchen Sachen.
7: Sagt der Hürtgenwalder Bürgermeister Stefan Kranen über die aktuelle Brandentwicklung. Nach wie vor ist der Ortsteil Gai mit rund 2000 Einwohnern komplett evakuiert. Aber sollten die Löscharbeiten weiter so gut laufen, müsse keiner von ihnen fürchten, sein Hab und Gut an die Flammen zu verlieren.
8: Ich kann jetzt heute noch nicht sagen, wann sie jetzt genau zurückkommen, aber wir arbeiten mit Hochdruck dran. Und für mich ist, glaube ich, die wichtigste Botschaft, dass es so ist, dass jeder wieder in sein eigenes Haus zurück kann. Und das ist das, woran wir wirklich arbeiten.
7: Das alles ist auch Verdienst der vielen Einsatzkräfte und freiwilligen Helfer, die in den letzten Tagen mit angepackt haben. Auch deshalb ist NRW-Innenminister Herbert Reul am Vormittag nach Hürtgenwald gekommen, um Danke zu sagen.
9: Es ist doch ein Hammer zu erleben, wie viel Bereitschaft in unserem Bundesland ist, sich untereinander zu helfen. Es läuft Hand in Hand. Gut geplant, gut vorbereitet, sind Profis am Werke. Punkt.
7: Weniger warme Worte hat er für diejenigen übrig, die den Brand mutmaßlich gelegt haben.
9: Es ist irre, jeder weiß, dass das Feuer ist entstanden durch irgendeinen Idioten. Irgendein Idiot hat das Feuer verursacht. Und darum muss man nachdenken, wie verantwortungslos die Leute in der Gegend rumrennen. Einfach irgendwas wegwerfen, das ist das eigentliche Problem.
7: Ob der oder die Brandstifter noch gefasst werden, ist allerdings sehr unwahrscheinlich. Aber der Blick geht erstmal nach vorne, denn damit auch wirklich die letzten Glutnester möglichst schnell gelöscht werden, geht in den nächsten Stunden alles an Löschhubschraubern in die Luft, was Feuerwehr, Polizei und Bundeswehr kurzfristig organisieren konnten.
10: Wir bekommen noch heute große Bundeswehrhubschrauber wieder dazu, sodass wir sicherlich, wenn denn alles eintrifft, wir mit 10 Hubschraubern zeitgleich löschen können. Und ich denke mal, dann sind wir in der Lage, mit einer Runde deutlich mehr als 10.000 Liter Wasser dann immer wieder auf diesen Waldbrand zu kommen.
7: Sagt Peter Berntgen von der Feuerwehr Düren. Also sollte sich alles weiter so gut entwickeln, ist es nur eine Frage der Zeit, bis der Brand in Hürtgenwald gelöscht ist. Viel mehr Sorgen bereitet im Moment allerdings eines der größten Hochmoore Europas im Hohen Venn an der Grenze zwischen Deutschland und Belgien. Dort brennt gerade eine Fläche, die fast dreimal so groß ist wie die in Hürtgenwald.
11: BDR-Reporter Stefan Hase war das aus der Eifel. Noch immer kämpfen dort Einsatzkräfte gegen den Waldbrand. Heute also nochmal große Hitze in Deutschland. Bei uns in Berlin und Brandenburg sind bis zu 37 Grad möglich. Das hat Folgen. Das Robert-Koch-Institut schätzt, dass in diesem Sommer bisher rund 12.500 Menschen hitzebedingt starben. Ein Grund: Pflegeheime sind so gut wie gar nicht klimatisiert. Eine Umfrage der Gewerkschaft Verdi unter Beschäftigten in Pflegeeinrichtungen zeigt eine extreme Hitzebelastung in den Heimen. Die Bundesregierung wird aufgefordert, Maßnahmen wie ein Sofortprogramm für Hitzeschutz zu ergreifen. Aus dem Hauptstadtstudio dazu Jan Zimmermann.
12: Der Ruf nach einem Sofortprogramm für Hitzeschutz kommt aus verschiedenen Richtungen. Silvia Bühler, Mitglied im Verdi-Bundesvorstand, sagte den Zeitungen der Funke Mediengruppe, Bund und Länder seien gefordert, in Hitzeschutz und energetische Sanierung zu investieren. Hintergrund ist eine Befragung von rund 320 Pflegekräften und anderen Beschäftigten in Pflegeeinrichtungen in den vergangenen Wochen. Sie waren aufgefordert, regelmäßig die Temperaturen in ihren Einrichtungen zu erfassen. Das Ergebnis: fast 41% der Beschäftigten, die Temperaturen gemessen haben, haben mindestens einen Wert über 30 Grad gemeldet. Rund 13% mindestens einen über 35 Grad. In manchen Heimen ist es in der Spitze sogar bis zu 45 Grad heiß geworden. Die Aussagen der Beschäftigten zeigen zum Teil erschreckende Zustände, so Bühler von Verdi. Derart hohe Temperaturen in einigen Pflegeheimen seien für die Angestellten unerträglich und können für die Bewohner lebensgefährlich sein. Auch Intensivmediziner fordern einen verbindlichen nationalen Hitzeschutzplan. Kaum eine Notaufnahme sei klimatisiert. Das Robert-Koch-Institut geht bisher von rund 12.500 hitzebedingten Todesfällen in diesem Sommer aus. Manche Mediziner glauben, dass es noch deutlich mehr sind.
11: Soweit Hauptstadtkorrespondent Jan Zimmermann. Die indonesische Insel Flores liegt etwa eine Flugstunde östlich von Bali entfernt. Der Westen der Insel ist ein bei Touristen sehr beliebtes Ziel, vor allem als Basis für Ausflüge zum Tauchen, Schnorcheln und für Besuche im Komodo-Nationalpark. Die Region wurde nun von einem schweren Erdbeben erschüttert. Stand jetzt wurden mindestens 38 Tote geborgen. Es gibt viele Verletzte, unzählige Gebäude sind zerstört. Südostasien-Korrespondentin Anna Lubeckmann mit den Details.
13: In den frühen Morgenstunden um 4.58 Uhr Ortszeit erschütterte das Beben Teile Ostindonesiens. Handyaufnahmen zeigen, wie Bewohner der Insel Flores aus ihren Häusern stürmen. Auf anderen Videos ist zu sehen, wie ganze Gebäude einstürzen. Das Beben sei sehr stark gewesen. Es sei das erste Mal, dass er so etwas gespürt habe, sagt der 16-jährige Juan Rinto. Er lebt in dem kleinen Dorf Talibura im östlichen Teil der Insel Flores. Er habe noch geschlafen, als das Beben einsetzte, erklärt er einem Reuters-Kamerateam. Er sei wie viele andere den Berg hochgerannt, sagt er. Genau dazu hatten die Behörden unmittelbar nach dem Beben aufgerufen. Die Menschen sollten die Küstenorte verlassen, sich in höher gelegene Gebiete begeben. Rund 3 Stunden lang galt eine Tsunami-Warnung. Indonesien liegt direkt auf dem sogenannten Pazifischen Feuerring. Es ist die geologisch aktivste Zone der Welt. Immer wieder kommt es zu Erdbeben und Vulkanausbrüchen. Doch so etwas wie jetzt, das haben die meisten Inselbewohner noch nie erlebt, wie die 51-jährige Nona schildert. Das Beben war gewaltig, die Erschütterung war so stark. Wir waren mit 13 Personen bei uns im Haus und dann sind wir alle weggerannt, um uns in Sicherheit zu bringen. Unzählige Rettungskräfte sind auf Flores im Einsatz. Sie kämpfen sich durch die Trümmer, wie hier in einem zerstörten Hafengebäude in der Stadt Momer. Zu einem Team der Nachrichtenagentur AFP sagt der örtliche Einsatzleiter: Hier im Regierungsbezirk Sika hat das Rettungs- und Suchteam bereits 3 Opfer evakuiert. 2 davon wurden verletzt, 1 Person wurde tot aufgefunden. Laut offiziellen Angaben hatte das Beben eine Stärke von 7,7 und ereignete sich etwa 70 Kilometer vor der Nordküste der Insel Flores. Es folgten mehrere Nachbeben. Unzählige Straßen seien nach Erdrutschen nun nicht mehr befahrbar. Stromausfälle in einigen Städten und Dörfern würden den Informationsfluss stören und so die Such- und Rettungsmaßnahmen behindern, heißt es von Polizeikräften.
11: Also noch eine unübersichtliche Lage nach dem schweren Erdbeben vor der indonesischen Insel Flores. Südostasien-Korrespondentin Anna Lubeckmann war das mit dem Überblick. Damit zu Astrid Kretschmer.
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14: Und zwar mit Fußball. Zweiter Spieltag in der zweiten Liga und das erste Heimspiel der neuen Saison für Hertha BSC. Der Gegner heute Mittag, Bundesliga-Absteiger 1. FC Heidenheim. In einer Dreiviertelstunde geht's los und bereits im Olympiastadion, wo es bereits knackig warm sein dürfte, Hertha-Reporter Guido Ringel. Hallo Guido.
15: Ich grüße, hallo.
14: Guido, Heimspielauftakt. Jedem Neuanfang liegt ja bekanntlich ein Zauber inne. So empfinden das viele Fans, wenn eine neue Saison losgeht. Die Spiele im Olympiastadion waren zuletzt allerdings die Achillesferse der Blau-Weißen. Ja, die Heimschwäche. Was gibt dir Hoffnung, dass Hertha in dieser Saison erfolgreicher zu Hause auftritt?
15: Naja, man darf natürlich optimistisch sogar als Hertha-Fan in die Zukunft schauen, wenn man das Auftaktspiel in Bochum gesehen hat. Denn viele haben nach den Abgängen von Rehse beispielsweise oder Cuisance gesagt, oje, was soll denn das werden für eine Saison? Und jetzt dann gleich zum Auftakt auswärts in Bochum. Uiuiui. Und dann hat Hertha da gewonnen. Und ich habe das Spiel gesehen, richtig gut agiert. Ich fand das absolut überzeugend, war positiv überrascht. Und so wird es den meisten Hertha-Fans gegangen sein. Und daraus schöpfen sie jetzt natürlich Mut und Optimismus, dass das auch, du hast es ja angedeutet, auch im Olympiastadion endlich mal eine bessere Bilanz gibt. Die letzten Spielzeiten zu Hause alles andere als richtig gut ausgesehen. Also wenn man das jetzt auch noch in den Griff bekommt, unter Trainer Stefan Leitl mit dieser neuen, veränderten, verjüngten Mannschaft, dann kann es natürlich einen guten Saisonverlauf geben, klar.
14: Das wäre genau meine Frage gewesen. Der Auftaktsieg in Bochum mit einem sehr jungen und eher unerfahrenen Kader, nachdem etliche Leistungsträger gegangen sind. Wie siehst du es? Manchmal wird aus einer Not ja auch eine Tugend.
15: Ja, ich habe es eben schon mal angedeutet, nicht nur überrascht, sondern fast von den Socken, wie Hertha gespielt hat in diesem ersten Spiel. Das war total überzeugend. Ballsicher, klar, hier und da immer mal wieder auch Fehler. Auch Leitl hat ja gesagt, wir müssen noch ein bisschen mehr Ruhe reinbringen ins Spiel bei Ballbesitz. Also es gibt noch Verbesserungspotenzial, so ist das nicht. Aber insgesamt dieses offensivere Herangehen, dieses höhere Pressen und das Stressen des Gegners, das hat sich in Bochum gleich ausgezahlt. Dann clever, wenige Chancen, nur aber ein Tor gemacht. Das hatte alles Hand und Fuß. Die Abwehr hat gut gestanden, wenig zugelassen. Und das mit diesem verjüngten Team. Und natürlich spricht alles von Sufyan Guram, diesem 20-Jährigen, der in die Fußstapfen von Maza treten soll, auf der Zehnerposition. Richtig guter Junge. Also wenn der auf dem Boden bleibt und sich noch entwickelt, was ja durchaus denkbar ist im positiven Sinne, dann kann Hertha eine Rolle spielen in dieser Saison.
14: Aber noch kurz ein Wort zum Bundesliga-Absteiger Heidenheim, der heutige Gegner. Eine hohe Hürde für Hertha?
15: Ja, na definitiv. Also auch die haben gewonnen zum Auftakt in einem Hurra-Spiel. 4:3 zu Hause gegen Osnabrück. Aber sie haben halt gewonnen. Frank Schmidt in seiner wahrscheinlich letzten Saison als die Galionsfigur in Heidenheim. Der Trainer, der wird auch trotz einiger Abgänge wieder darauf Wert legen, dass es eine Mannschaft ist, die eben nicht nur ein Wörtchen mitreden kann, sondern gegebenenfalls den Wiederaufstieg anpeilt. Also Heidenheim unbedingt ernst nehmen und das ist für Hertha eine denkbar schwere Aufgabe.
14: Vielen Dank für den Moment. Guido Ringel war das aus dem Berliner Olympiastadion. Hertha gegen den 1. FC Heidenheim. In einer Stunde hören wir ihn wieder. Und dann geht es noch zur Schwimm-EM in Paris. Vorletzter Tag der Beckenwettbewerbe. Christina Graf fasst die Vormittagssession zusammen und gibt auch einen Ausblick auf die Finalläufe am Abend.
16: 6 der 8 deutschen Einzelstarter haben es in den Vorläufen ins Halbfinale geschafft. Erfreulich dabei die erst 18-jährige Yara Riefstahl über die 200 Meter Schmetterling. Die deutsche Meisterin kommt im Vorlauf nah an ihre persönliche Bestzeit und zieht so ins Halbfinale ein. Genau wie Brustschwimmerin Anna Elend, die über die 50 Meter locker weiterkommt. Und das, obwohl sie Platz 5 von gestern Abend über die 200 Meter Brust noch ganz schön in den Knochen spürt. Knapp aber ins Halbfinale schwimmen auch Kai Liam Winkler und Cornelius Jahn über die 100 Meter Rücken. Deutlich überzeugend aufregender der Auftritt von Finn Hammer. Der ist stark mit neuer persönlicher Bestzeit ins Halbfinale über 200 Meter Lagen schafft und erstmals unter den magischen 2 Minuten bleibt. Und auch noch eine gute Nachricht von der deutschen Mixed-Lagenstaffel über 200 Meter. Auch sie ziehen als starke Dritte ins Finale ein. Sie alle sind dann heute Abend wieder im Becken, genau wie die Medaillenhoffnung in ihren Finals. So zum Beispiel Melvin Imudu über die 50 Meter Brust. Und natürlich blicken alle auf Johannes Liebmann, den frisch gebackenen Europameister mit Europarekord über die 800 Meter. Er geht gemeinsam mit Oliver Klimet über die 1500 Meter Freistil an den Start.
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11: Weiter mit Clemens Schulz im Studio. Drohnen über deutschen Flughäfen, hybride Angriffe, neue Bedrohungen. Aber die Zuständigkeiten für die Abwehr sind unklar. Schleswig-Holsteins Ministerpräsident Daniel Günther findet, so kann das nicht bleiben. Polizei und Bundeswehr sollen enger zusammenarbeiten können. Im ARD-Interview der Woche fordert er einen Staat, der schneller handelt. Aus dem Hauptstadtstudio mehr von Uwe Berndt.
18: Die bisherige Trennung von innerer und äußerer Sicherheit hält Günther nicht mehr für zeitgemäß. Mit Blick auf den mutmaßlichen Drohnenangriff am Leipziger Flughafen sprach er sich für rechtliche Änderungen aus. Die Zuständigkeit bei der Abwehr von Gefahren sei viel zu kompliziert geregelt. So sollte auch die Bundeswehr mehr Befugnis erhalten, um Drohnen bekämpfen zu können. Der Bundestag hatte erst im Februar einer Änderung des Luftsicherheitsgesetzes zugestimmt. Demnach darf die Bundeswehr mit Waffen gegen Drohnen vorgehen, um schwere Unglücksfälle zu vermeiden. Grundsätzlich zuständig bleibt aber die Polizei. Im ARD-Interview der Woche betonte Günther, eine Änderung des Grundgesetzes sei notwendig, um für weitere Klarstellung zu sorgen. Er könne die historisch begründeten Bedenken gegen den Einsatz der Bundeswehr im Inneren nachvollziehen, aber in einer Zeit, in der die Feinde der Demokratie auch im Inland agierten, sei es wichtig, diese Trennung zu überwinden, um die Sicherheit gewährleisten zu können. Außerdem befürwortet Günther zusätzliche Befugnisse für die Nachrichtendienste. Die Sicherheitsbehörden müssten in die Lage versetzt werden, Spionage und hybride Angriffe wirksam zu bekämpfen. Das Bundeskabinett hatte in dieser Woche eine umfassende Reform der Nachrichtendienste auf den Weg gebracht.
11: Soweit Hauptstadtkorrespondent Uwe Berndt. Ein Erdbeben gab es in der vergangenen Nacht übrigens nicht nur in Indonesien, sondern auch in Spanien, aber zum Glück nicht mit so dramatischen Folgen. Betroffen war die südspanische Region um Granada, Opfer gab es keine und die Schäden halten sich in Grenzen. Spanien-Korrespondent Christian Sachsinger mit dem Überblick.
19: Das Erdbeben ereignete sich am frühen Morgen um kurz nach 1 Uhr und hatte sein Epizentrum im Stadtteil Al-Hendin, rund 10 Kilometer außerhalb des Zentrums von Granada. Einige Gebäude wurden beschädigt, Dachteile lösten sich, Meldungen über Tote oder Verletzte liegen allerdings nicht vor. Die spanische Nachrichtenagentur EFE meldet, dass Einsatzkräfte des Zivilschutzes vorsorglich ein betroffenes Gebäude geräumt haben. Die andalusische Regionalregierung hat den Notfallplan aktiviert. In den sozialen Medien wurde die Bevölkerung zur Ruhe aufgerufen. Man solle momentan unnötige Wege vermeiden und möglichst in den Häusern bleiben. Wer dennoch raus muss, soll sich von Fassaden, Balkonen und Mauern so gut es geht fernhalten, weil weiterhin Teile herabfallen könnten. Beben der Stärke 5 auf der Richterskala werden als moderat angesehen. Das Erdbeben von Granada war in fast ganz Andalusien zu spüren, auch an den Küsten bei Almeria und Malaga. In Granada steht die weltberühmte Alhambra. Die maurische Stadtburg ist Weltkulturerbe. Über mögliche Schäden hier ist noch nichts bekannt.
11: Erdbeben in Südspanien. Die Informationen von Christian Sachsinger. Wenn wir an Zerstörung denken, dann denken wir oft an Katastrophen oder auch Krawall. Dabei gibt es Orte, an denen Zerstörung als Forschung gilt. Das beste Labor dafür? Das ist das Kinderzimmer. Welches Bedürfnis hinter dem vermeintlichen Vandalismus der Kleinsten steckt, erklärt RBB24-Reporterin Melda Özsoy. Sie hat mit Fachleuten aus Erziehung und Neuropsychologie gesprochen.
20: Ein umgeworfener Bauklotzturm, ein zerrissenes Buch. Wenn Kinder Dinge zerstören, wirkt das schnell wie böse Absicht oder schlechte Erziehung. Doch dahinter steckt meist ein ganz anderes Bedürfnis. Das weiß auch Lisa Thiel. Sie leitet den Kindergarten in Berlin-Spandau des freien gemeinnützigen Trägers Fröbel. Aus der Praxis kennt sie solche Momente nur zu gut.
21: Dass Kinder natürlich zusammensitzen in der Bauecke und dann kann es schon mal sein, dass ein Kind kommt und etwas umstößt. Das muss aber nicht unbedingt bedeuten, dass das Kind jetzt gerade wütend war oder frustriert war, sondern vielleicht auch mal, dass das Kind jetzt erforschen möchte, was hat denn mein Handeln eigentlich für eine Wirkung?
20: Kinder, so Lisa Thiel, wollen also oft einfach nur ausprobieren, was passiert. Dazu kommt oft das sogenannte magische Denken. Kleine Kinder schreiben Gegenständen eine Seele zu und lassen dort ihren Ärger ab. Wenn ein Kind dann völlig ausrastet, löst das im Gehirn einen biologischen Kontrollverlust aus. André Frank Zimpel, Professor für Erziehungswissenschaft an der Uni Hamburg, forscht zu Neuropsychologie. Er erklärt, der Bereich im Gehirn, der für die Steuerung von Impulsen zuständig ist, macht bei Überforderung schlichtweg schlapp.
2: Ständige Überforderung oder Unterforderung führt dazu, dass sich Glutamat im präfrontalen Kortex ansammelt und zu viel Glutamat wirkt toxisch und dann kann ganz einfach die Impulskontrolle verloren gehen. Und da kommen Kinder schnell zu der Erkenntnis, dass sie nichts dürfen, nichts können.
20: Das kindliche Gehirn laufe in solchen Momenten also auf Reserve. Wenn die Wut entbrannt ist, versuchen Erwachsene oft vergeblich, auf

0: sondern wichtige Entwicklungsschritte. Entscheidend dabei, wie man nach der Situation damit umgeht, sobald sich das Nervensystem beruhigt hat.
1: Was etwas bringt, ist natürlich, das Kind vielleicht aus der Situation herauszubringen, wenn das Kind wieder seine Mitte gefunden hat, die Situation im Spiel nachzubereiten. Also nochmal durchzuspielen, was ist passiert. Und dabei sollte das Kind nicht als böse dargestellt werden, sondern als jemand, der Sorgen hat oder Probleme hat. Und dass das Kind anfängt, sich selber zu verstehen.
0: Zerstörungswut ist also meist kein Trotz, sondern ein Zeichen von Überforderung. Und die beste Medizin dagegen lautet: Ruhe bewahren, Grenzen setzen und gemeinsam durchatmen.
2: Unsere Reporterin Melda Özsoy war das darüber, warum Kinder auch mal gerne Sachen kaputt hauen. Mehr über die Lust am Zerstören erfahren Sie im Magazin Leben, morgen hier im Programm um kurz nach 12:30. Konzerte auf der Picknickdecke umsonst und draußen, das kann man bei Klassik ohne Grenzen in Frankfurt-Oder und Subice erleben. Was als spontane Idee während der Corona-Pandemie begann, ist heute ein kultureller Höhepunkt auf beiden Seiten der Oder. Heute geht's weiter. RBB-Reporter Volker Michael gibt einen Ausblick auf die Konzerte am Wochenende.
3: Auf der Wiese vor der Open-Air-Bühne im Lenné-Park ist alles möglich. Erzähler Malte Arkona hat nichts dagegen, wenn die Leute zum Familienkonzert in der Badehose kommen.
4: Zur besten Kaffee- und Kuchenzeit machen wir es uns im Lenné-Park gemütlich und es ist quasi so ein ganzheitliches Erlebnis. Also der Wind säuselt durch die Blätter, man hört auch was von der Straße. Es findet alles in einem natürlichen Raum statt und das passt eigentlich sehr gut zur Musik, weil Musik auch für mich was sehr Natürliches ist.
3: Zuhören, essen, viel trinken wegen der Wärme, aber auch mitmachen ist erwünscht. Vor allem beim Sonntagskonzert mit Reed Connection aus Gyulonagura, das Oboist Michał Mogiła mit zwei Kollegen spielen wird.
5: Wir wollen auch klassisch spielen, aber auch populäre Lieder, die in Polen funktionieren. Es gibt eine Bearbeitung vom Lachitarem Lamano, der hat Beethoven für unser Ensemble geschrieben hat. Und das vielleicht wollen die manche Leute zusammen mitsingen.
3: Eher zum Träumen lädt der 22 Jahre alte Maciej Smolonk ein. Der vielfach ausgezeichnete Pianist aus Swobice wird romantische Klaviermusik spielen. Er ist der Favorit von Festivalleiter Tomasz Pilarski.
6: Ich freue mich besonders tatsächlich in diesem Jahr auf einen Abend mit Maciej Smolonk. Zunächst mal mit Kinderszenen von Robert Schumann und dann in die Nocturne von Frédéric Chopin übergeht. Ich stelle mir vor, diesen lauwarmen Abend vielleicht einige Sterne schon zu sehen.
3: Malte Arkona und der Akkordeonist Nico Gutu erzählen beim Familienkonzert das Andersen-Märchen von des Kaisers Nachtigall. Der Herrscher liebt am Ende einen Kunstvogel mehr als die echte Nachtigall. Malte Arkona findet das ganz aktuell.
4: Es passt erschreckend gut, was er sich da ausgedacht hat und sicherlich von KI noch keine Ahnung hatte. Dieser künstliche Vogel, der natürlich fasziniert und der alle in seinen Bann zieht, aber irgendwann in seiner Virtuosität einfach auch begrenzt ist, dadurch, dass er immer dasselbe wiederholt und auch kaputt geht und am Ende ja doch das Natürliche, nicht ganz so perfekte, aber ja einfach authentischere gewinnt.
3: Eine Nachtigall singt schön und vielgestaltig. Und was kann ein Akkordeon? Malte Arkona verrät ein paar Dinge schon vorher.
4: Nico Gutu ist ein Meister seines Fachs und hat sich was ganz Tolles überlegt und spielt also eine Akkordina zum Beispiel für die Nachtigall. Es kommt ein richtiges klassisches Akkordeon vor und dann aber auch die Kombination mit Computer und Laptop und so weiter. Also künstliche Sounds mischen sich da auch mit rein. Das wird sicherlich sehr spannend und ganz toll. Das wird übrigens unsere Premiere sein. Wir haben das noch nie zusammen gemacht.
2: Das klingt spannend. Das deutsch-polnische Festival Klassik ohne Grenzen geht weiter heute und morgen und noch nächstes Wochenende in Frankfurt-Oder und Subice. Volker Michael fasste das Programm zusammen.
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3: Um 12.30 Uhr mit Tim Korge. In Berlin zieht am Nachmittag die Technoparade Rave the Planet über die Straße des 17. Juni. Dazu werden zehntausende Besucher erwartet. Zu Beginn der Veranstaltung soll mit einer Schweigeminute an die Opfer des Anschlags auf den Christopher Street Day vor 3 Wochen erinnert werden. Der Bereich um die Veranstaltung ist laut Polizei massiv abgesperrt. Rund 1.500 Beamte sind im Einsatz. Der RBB überträgt den Rave erstmals live ab 14 Uhr im Fernsehen, auf YouTube und in der ARD-Mediathek. In Berlin hat die Sondereinheit Ferrum rund 9 Monate nach ihrer Gründung über 600 Ermittlungsverfahren eingeleitet. Nach weiteren mutmaßlichen Tätern wird laut Staatsanwaltschaft gefahndet. Dorothea Echte, RBB 24.
4: Laut einer Polizeisprecherin kamen 50 Verdächtige wegen Schusswaffengewalt in Untersuchungshaft. Bis Mitte August wurden knapp 70 Haftbefehle erlassen. Mehr als 3.800 Fahrzeuge und 866 Geschäfte seien überprüft worden, hieß es weiter. Ferrum wurde eingerichtet, weil in Berlin seit einigen Monaten vermehrt auf Menschen oder Lokale geschossen wird. Die Sondereinheit soll dagegen vorgehen.
3: In Nordrhein-Westfalen kämpfen hunderte Feuerwehrleute weiter gegen den wohl größten Waldbrand in der Geschichte des Landes. Nach Angaben der Feuerwehr haben sich die Flammen in der Nacht nicht weiter ausgebreitet. Seit dem Morgen werfen Hubschrauber wieder Löschwasser ab. Die Einsatzkräfte rechnen aber noch mit einem tagelangen Einsatz. Es ist unklar, wann die rund 1.800 Bewohner eines geräumten Ortsteils wieder zurückkehren können. In Indonesien sind bei einem schweren Erdbeben nach Behördenangaben mindestens 38 Menschen gestorben. Das Beben vor der Insel Flores hat laut der US-Erdbebenwarte die Stärke 7,7 gehabt. Auf Videos in den sozialen Netzwerken ist zu sehen, wie mehrere Häuser einstürzen. Die Rettungsarbeiten sind laut Polizei erschwert, weil in mehreren Städten und Dörfern der Strom ausgefallen ist. Vor allem der Westen von Flores ist ein beliebtes Touristenziel. US-Präsident Trump will die Straße von Hormus nach einem Sieg über den Iran zu amerikanischem Gebiet machen. Das hat er bei einem Auftritt in New York angekündigt. Der Iran reagierte sofort. Aus Washington Samuel Yakish.
5: Der stellvertretende Außenminister Irans, Qasem Gharibabadi, schrieb auf der Online-Plattform X, die Straße von Hormus lasse sich weder mit einem Flugzeugträger noch durch eine Wahlkampfrede einnehmen. Der Iran lasse sich nicht einschüchtern. Für die Freigabe der durch iranische Angriffe faktisch blockierten Meerenge verlangte die Staatsführung in Teheran zuletzt einen umfassenden Abzug aller US-Truppen aus der Region sowie Reparationszahlungen.
3: Soweit die Nachrichten. 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Das Wetter. Heute viel Sonne, im Verlauf von Westen ein paar Wolken und örtlich Schauer, maximal 32 bis 37 Grad. Aktuell in Berlin-Steglitz 31 und in Perleberg 27 Grad. Morgen mal Sonne, mal kompakte Wolken. In der Mitte und im Süden auch etwas Regen bei 23 bis 26 Grad. Die Zeit 12.34 Uhr.
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6: Afghanistan 5 Jahre nach der Rückkehr der Taliban. Wie umgehen mit dem Emirat? "20 Jahre lang versuchte eine internationale Koalition in Afghanistan, den Terror zu besiegen und das krisengeschüttelte Land zu stabilisieren. Die Lebensbedingungen der Bevölkerung sollten verbessert und ein demokratischer Staat nach westlichem Vorbild sollte errichtet werden. Auch Deutschland engagierte sich dafür mit militärischen und zivilen Mitteln." Das Unterfangen scheiterte. Am 15. August 2021, kurz nach dem Abzug der letzten ausländischen Truppen, zogen die Taliban wieder in die Hauptstadt Kabul ein. Anlass für ein Gespräch mit Winfried Nachtwey, der einstige sicherheits- und abrüstungspolitische Sprecher der Fraktion Bündnis 90 Grüne, besuchte Afghanistan auch nach seinem Ausscheiden aus dem Bundestag 2009 in den Jahren der Intervention so oft wie kein anderer Bundespolitiker. In der Enquete-Kommission des Deutschen Bundestags, die später den Gesamteinsatz in Afghanistan evaluierte, diente er als Sachverständiger. Guten Tag, Herr Nachtwey.
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6: Herr Nachtwey, im ZDF läuft gerade eine Serie über die chaotische Evakuierung von ausländischen und afghanischen Zivilisten aus Kabul vor 5 Jahren. Steht das Chaos am Flughafen Kabul damals für das gesamte westliche Afghanistan-Engagement?
8: Das Chaos vom Flughafen Kabul steht für das Desasterende dieses Einsatzes, der immerhin für die sogenannte westliche Staatengemeinschaft und die Bundesrepublik der größte, teuerste und opferreichste Kriseneinsatz überhaupt war. Dafür steht dieses Chaos. Und in ihm spiegelt sich wieder das, was man aber auch erst mit der Zeit mitbekommen habe, das politische Führungschaos, was es bei diesem Einsatz gegeben hat, enthüllt von Greg Whitlock in den Afghanistan Papers, der darauf hinwies, dass die Top-Diplomaten und Top-Militärs der USA völlig ahnungslos bei diesem Einsatz gewesen wären.
6: Das sind auch nach Ihrer Einschätzung die Faktoren, die das Scheitern dieser internationalen Intervention bedingt haben?
8: Das gehörte ganz wesentlich dazu. Das ist auch der erste Punkt, also eben wirklich, was die Landeskenntnis, die Kontexte so und das Konfliktverständnis also eben angeht. Daran hat es gerade auf der Leitungsebene erheblich gefehlt. Bei den Briefings vor Ort, da haben wir tatsächlich also immer doch sehr realistische Wahrnehmung gekriegt und also auch vor allem das Bemühen, die afghanische Seite, die Bedingungen vor Ort zu verstehen. Aber auf den Leitungsebenen war das nicht. Da ging es bis zu militärischer Hybris. Viele Machbarkeitsillusionen, das war das Erste. Dann aber eben das Zweite, schlichtweg keine gemeinsame, kohärente Strategie. Im Gegenteil, wesentliche strategische Dissense. Einmal die Vorstellung, solche Bewegungen wie die Taliban kann man militärisch besiegen. Und die andere Linie war grundsätzlich vor allem Stabilisierung, Hilfe beim Staatsaufbau und so weiter. Oder dass Verbündete ein Primärinteresse daran hatten, treue Verbündete zu sein und nicht bestmögliche Wirkung zu erzielen. Und dann schließlich die Realitätswahrnehmung, das habe ich besonders so deutlich also mitbekommen, dass es da Mechanismen und Strukturen gab der ständigen Beschönigung und des schönen Redens. Dann schließlich noch politische Konfliktlösung, wurde lange verdrängt oder bei Ländern, die da was versucht haben, auch von bundesdeutscher Seite, wurde das also eben abgetan sozusagen. Und schließlich der Kräfteansatz, der war sehr unausgeglichen, erstmals eben billig Peacekeeping sozusagen. Und dann aber eben zum Beispiel Polizeikomponente von strategischer Bedeutung, die wurde ausgestattet, gerade von Seiten der Bundesrepublik. Aber dabei ist noch unheimlich wichtig, bei den verschiedenen Scheitern, es war nicht ein Scheitern der Frauen und Männer, die wir als Bodenpersonal dahin geschickt haben. Die habe ich hundert- und tausendfach erlebt im Einsatz hinterher. Und die haben wirklich ihr Bestmögliches versucht, unter großen Belastungen und so weiter. Aber die waren es nicht.
6: Sie unterscheiden zwischen Führungsebene und Bodenpersonal und Sie beziehen sich jetzt vor allem, wenn wir über die Intervention reden, auf den militärischen Anteil. Aber die Intervention hatte natürlich einen großen militärischen Anteil, aber auch einen großen humanitären und entwicklungspolitischen. Sind denn beide Anteile gescheitert aus Ihrer Sicht?
8: Letztendlich sind beide Dimensionen gescheitert. Aber wenn man genauer hinguckt, ich habe das ja auch gerade in den ersten Jahren also eben mitbekommen, dass es da sehr viele gute Ansätze gegeben hat und Enquete-Ergebnis war sie insgesamt, dass Projekte, die gut in der Bevölkerung am Boden sozusagen verankert waren, dass die erfolgreich und tatsächlich nachhaltig waren, die zum Teil bis heute also eben nachwirken, vor allem im Gesundheitsbereich, Infrastruktur, Grundbildung. Das waren so die Bereiche, wo es wirklich Erfolge gegeben hat. Dann aber eben in anderen Bereichen Förderung von Rechtsstaatlichkeit, die im Zusammenhang stehen mit einem kulturellen und Einstellungswandel und so weiter. Das ist insgesamt nicht wesentlich vorangekommen, beziehungsweise auch wurde konterkariert durch die exzessive Korruption, Klientelismus und so weiter. Also zusammengefasst bei Aufbau und Entwicklung zwiespältig.
6: Sie waren ja öfter in Afghanistan, Herr Nachtwey, als die meisten Abgeordneten und Minister. Wie war eigentlich Ihr Eindruck anfangs?
8: Wir hatten anfangs die Befürchtung, gerade wir als Grüne, aber auch viele Sozialdemokraten, wir geraten da möglicherweise in ein rot-grünes Vietnam. Aber dann also eben durch die schnelle Lageänderung. Taliban sozusagen waren nicht mehr an der Macht. Und wo jetzt dann also eben die Aufgabe war, ein Land, was 23 Jahre Krieg, Terror und so weiter erlebt hatte, das kam nicht alleine sozusagen aus diesem Sumpf heraus. Das brauchte internationale Unterstützung. Das ist ein UN-Prinzip. Und deshalb also eben, ja, das also eben unterstützen, das war dann also eben das Interesse, ja, wirklich das knallharte Interesse und das humanitäre Anliegen. Und dann die ersten Besuche, da hat man einmal die Dimension der Zerstörung gesehen. Erstmal nur in Kabul, die Pulverisierung sozusagen von Gebäuden und dann aber eben das freundliche Echo.
6: Und dann, um das einzuflechten, die Pulverisierung resultierte natürlich aus dem vorangegangenen Bürgerkrieg.
8: Genau.
6: Nicht etwa aus dem Einsatz des Westens.
8: Richtig. Und dann aber eben das enorm freundliche Echo auf der Straße tatsächlich winkend dann so gegenüber Bundeswehr und ISAF. Und dann aber eben auch die ersten Jahre in Kunduz. Da war ich fast jedes Jahr und jedes Jahr hat man enorme Fortschritte erlebt. Oder wie dann in der Koranschule, wir dann mit Koranschülern unterwegs waren und neben mir so eben ein deutscher Offizier und ich habe die gefragt, wie findet ihr die denn? Die haben überlegt, dann haben sie gesagt, die verhalten sich anständig. Da, wo ja die Menschen an sich traditionell sehr, sehr skeptisch sind gegenüber internationalen oder ausländischen Militärs, ja, da war das eine Bestnote. Also das war ein Zeichen, also eben in den ersten Jahren hoffnungsvoll.
6: Ich habe Afghanistan erst ab 2007 kennengelernt und da änderte sich das schon. Wann haben Sie denn, oder da hatte sich die Stimmung schon geändert, wann haben Sie den Stimmungsumschwung festgestellt?
8: Etwas eher, und zwar sehr deutlich 2006. Da war dann nämlich also die ISAF-Erweiterung auch im Süden angekommen. Und die Briten zum Beispiel in Helmand. Und die sind dann fast ab sofort in einen intensiven Terror- und Guerillakrieg gelandet. Und das führte dann auch dazu, dass das sozusagen nach Norden ausstrahlte. Und als wir dann bei General Kneip waren, eben im Norden, da berichtete er auch, es ist eine kritische Situation. Wir müssen jetzt also eben was umsteuern sozusagen, auch im bei der polizeilichen Komponente. Da müssen wir viel mehr so reingeben und so weiter. Und da haben der Jürgen Trittin und ich also einen Brief also an die drei oder vier Afghanistan-Minister und Ministerinnen geschickt, dass jetzt also eben die Zeit wäre, die Situation genau zu überprüfen. Was läuft richtig, was läuft falsch und was muss umgesteuert werden? Und da haben wir so ein Larifari-Antwort gekriegt. Und damals schon in dem Brief stand drin, Gefahr des Scheiterns.
6: Und anders als zum Beispiel die USA hat es in Deutschland ja lange keine Evaluierung gegeben, eigentlich erst ganz am Ende, als der Einsatz schon zu Ende war. Ich möchte eben noch mal kurz sagen, Sie haben ISAF erwähnt, das war die internationale Schutztruppe und General Kneip war im Norden derjenige, der das Regionalkommando Nord in Händen der Deutschen damals führte. Die Deutschen waren eben in Masai-Sharif, Kunduz, Faisabad zum Beispiel unterwegs. Sagen Sie, hätte das gelingen können, den Vormarsch der Taliban und deren Terror gegen die Bevölkerung ja auch zu stoppen?
8: Als erstes wäre notwendig gewesen, wirklich die Lage nüchtern, ehrlich, selbstkritisch zu analysieren, um dann also eben nachsteuern zu können oder auch also eben eine gemeinsame, kohärente Strategie zu finden oder also eben auch bestimmte Komponenten, ich habe es schon mal angesprochen, die polizeiliche Komponente oder die rechtsstaatliche oder Justizkomponente, die für nachhaltige Sicherheit von strategischer Bedeutung sind, da dann so eben nachzulegen. Aber das ist dann ja, obwohl es ja hundertfach diese Warnung gegeben hat, immer verpufft. Und jetzt fragen Sie möglicherweise, Entschuldigung, ich will Ihnen ja nicht eine Frage ab, aber warum diese Verweigerungshaltung gegenüber selbstkritischer Bilanzierung bis Evaluierung?
6: Ja, warum?
8: Und da ist mir dann also erst mit der Zeit also aufgegangen, dass es da einen handfesten Grund gab, Nämlich, das Primärinteresse war, verlässlicher Verbündeter zu sein. Und das Risiko bei einer selbstkritischen Bilanzierung war, dass man da auch zu einem sehr kritischen Ergebnis gekommen wäre und dass darüber dann die parlamentarische Zustimmung möglicherweise gewackelt hätte. Und um das nicht zu Folge zu haben, wurde das lieber dann abgewehrt, dass es die Enquete-Kommission gegeben hat oder die ressortgemeinsame strategische Evaluierung, die es ja von den zivilen Häusern auch gegeben hat, die hat es ja erst nachher gegeben. Das heißt also eben zu spät. Vorher wäre die Möglichkeit gewesen für ein Umsteuern und insgesamt dabei wahrscheinlich auch wäre notwendig gewesen, den strategischen Ansatz bescheidener zu formulieren.
9: Zumindest für Deutschland vermutlich.
8: Das war ein multinationales Unternehmen. Und das war natürlich also verdammt schwierig, da alle unter einen Hut zu kriegen. Und die verschiedenen Provincial Reconstruction Teams, die agierten ja nach ziemlich unterschiedlichen Vorstellungen.
9: Das heißt also zu viele Akteure und zu viele unterschiedliche Ziele.
8: Richtig, das war ein Kernproblem. Ja.
9: Herr Nachtwey, Sie sind ein friedensbewegter Grüner, aber Sie haben schon für das erste Mandat 2001 gestimmt. War das für Sie, ist Ihnen das damals schwer gefallen?
8: Das ISAF-Mandat hat mir dann nicht so schwer gefallen. Vorher eigentlich, im November, das Mandat zu Enduring Freedom.
9: Warum? Das war,
8: Eine Zerreißprobe, da ging es eigentlich nur um die Entsendung von bis zu 100 Spezialsoldaten des Kommando Spezialkräfte nach eben Afghanistan. Aber da hatten wir größte Bedenken. Aber da war, und das hatte ich vorher schon mal kurz angesprochen, war ja kurzfristig, die Lage hatte sich also verändert und deshalb also konnten wir dem dann zustimmen. Und bei ISAF, da war unsere Zustimmung relativ selbstverständlich. Auch Hans-Christian Ströbele hat zum Beispiel dem ISAF-Einsatz also eben dann zugestimmt. Und dieser Positionswandel stammt also aus der Zeit der Balkankriege, dass wir feststellen mussten, ja, das Grundprinzip Gewaltfreiheit ist von enormer Bedeutung. Aber wir hatten jetzt mit Situationen zu tun auf dem Balkan und in Afghanistan, wo Gewaltfreiheit auch den Schutz vor illegaler und terroristischer Gewalt beinhalten muss. Also die Schutzverantwortungskomponente. Und das hat uns dann also eben dazu gebracht und hat mich persönlich dazu gebracht, dass ich auch friedenspolitisch überzeugt dann also eben das mittragen konnte, was ja eben auch den Regeln der Vereinten Nationen, der UN-Charta, voll entsprach.
9: Es war, wie ich vorhin schon gesagt habe, ja nicht nur eine militärische Komponente, sondern noch viel mehr Staaten standen hinter Aufbauprojekten, also den unterschiedlichsten Bildungsangebote, Frauenförderung, Wirtschaftsprojekte. Sie haben auch schon davon gesprochen. Warum gelang es denn nicht, Afghanistan in dieser Hinsicht auf eigene Beine zu stellen?
8: Ja, das hat also wesentlich wohl auch damit zu tun, dass unsere Erwartungen an einen gesellschaftlichen Wandel überhöht waren. Und nüchtern muss man sagen, wir, also jetzt auch Bundestag und Bundesregierung und so weiter, wenn wir Kontakte in Afghanistan hatten, überwiegend mit den Menschen aus dem städtischen Spektrum. Das aber, der allergrößte Teil der Afghanen auf dem Land lebt und da sie eben noch in einem ganz erheblich anderen Wertekosmos sich bewegt, das war zu wenig bewusst und ist auch viel zu wenig also angegangen worden. Das war zentral dabei.
9: Würden Sie denn sagen, dass die Afghanen selber auch Anteil am Scheitern der Interventionen hatten?
8: Ja, ich habe vorher bei den Gründen des Scheiterns eben die wesentlichen Beiträge zum Scheitern von Seiten der überwiegend westlichen Staatengemeinschaft genannt. Aber es war in Anführungszeichen ein internationales Gemeinschaftsversagen sozusagen. Und dazu hat ganz wesentlich die in hohem Maße schlechte Regierungsführung durch die Führungsschichten in Afghanistan selbst beigetragen. Also die erhebliche Korruption und dann Pakistan dann, was Washington dazu beigetragen hat, 2003, ne, Schwerpunkt weg, also eben von Afghanistan, rauf auf den Irak und so weiter. Das waren alles, also eben erhebliche Beiträge zu dem Gesamtscheitern.
9: Ist es dann nicht insgesamt so, dass der Versuch, ein fragiles Land von außen zu stabilisieren, im Grunde immer scheitern muss?
8: Nein, das ausdrücklich nicht. Über den Blick auf die deutschen Beteiligungen an internationalen Kriseneinsätzen, die dann überwiegend im Rahmen der NATO gelaufen sind, wird oft vergessen, wie viel es an Stabilisierungsbemühungen gibt im Rahmen von UN-Missionen. UN-Missionen, die von vornherein immer multidimensional angelegt sind, die eine zivile Leitung haben und so weiter und die auch nie auf Friedenserzwingung angelegt sind, sondern der Fachbegriff also Peacebuilding, also nach Waffenstillständen und so weiter, in solchen Situationen, dass sich das inzwischen auch verkompliziert hat, ne, steht auf dem anderen Blatt. Und in dem Zusammenhang gibt es manche Erfolgsgeschichten, relative Erfolgsgeschichten, es gibt auch Scheitern dabei, aber insgesamt sind diese UN-geführten Missionen, die haben gezeigt, einmal, es ist notwendig, soll man jedes Land dann also eben versumpfen lassen in einem Gewaltkonflikt, in einem überwiegend innerstaatlichen Gewaltkonflikt und dann, wenn das irgendwie ausläuft sozusagen, sich ausblutet, dann sollen die selbst klarkommen. Nein, nein. Das entspricht übrigens auch nicht dem hohen Anspruch des Grundgesetzes, den Frieden in der Welt zu fördern, also die Vereinten Nationen in dem Zusammenhang zu unterstützen.
9: Aber Herr Nachtwey, wieder zurück zu Afghanistan. Unter dem Emirat heute steckt Afghanistan in einer schweren Wirtschaftskrise. Die Arbeitslosigkeit ist hoch. Frauen, ethnische, religiöse Minderheiten werden unterdrückt. Pressefreiheit, den Begriff mag ich eigentlich gar nicht nennen, denn die Presse ist nicht mehr frei, ist längst nicht mehr frei unter den Taliban. Dabei hatte es ja 2021 noch geheißen, die Taliban seien jetzt sozusagen in der zweiten Auflage toleranter und kompromissbereiter. War das Wunschdenken, um sich selber zu beruhigen?
8: Auch was Wunschdenken. Zugleich hat sich aber nicht bewahrheitet, unsere verbreitete Angst hatte ich auch. Nach der Machtergreifung gibt es jetzt die Totalabrechnung. Es hat danach also eben erhebliche Repression gegen Teile von Regierungsangestellten aus den Sicherheitskräften gegeben, aber nicht im Sinne von nach der langen Messer sozusagen. Aber trotzdem etwas Wunschdenken war gleichzeitig also eben dabei. Und heutzutage müssen wir ja feststellen, dass die humanitäre Lage, mindestens die Hälfte der Bevölkerung ist abhängig von humanitärer Hilfe, die aber eben nur zu einem Bruchteil also eigentlich dann so ankommt. Die wirtschaftliche Lage, gut, das haben Sie alles so an gewachsenen Problemen so genannt. Dann die Taliban-Herrschaft, dieses Unrechtssystem gegenüber Frauen. Es gibt nirgendwo auf der Welt ein so krasses Unrechtssystem gegenüber Frauen. Was sich aber inzwischen immer deutlicher herausstellt, das, was einerseits das sehr rigide von Kandahar aus dirigierte Unrechtssystem ist aber in der Fläche sozusagen nicht homogen. Es gibt also einiges an Schattierungen und dann aber eben auch vor allem, das habe ich auch über einzelne deutsche Nichtregierungsorganisationen mitbekommen, wo festgestellt wird, dass also eben das Bedürfnis vor allem nach Bildung, nach Grundbildung also für Mädchen, dass das so stark ist, dass Nischen sozusagen, die es gibt, genutzt werden und dass man versucht, dann also eben bestimmte Verbote zu umgehen und dass auch nicht selten dann örtliche Taliban dann Auge zudrücken oder das also eben laufen lassen. Insofern diese Realität dieses Unrechtssystems der Taliban ist heterogen und insofern meine nicht nur ich, dass da die Möglichkeiten von internationaler Unterstützung anders angegangen werden könnte. Die Politik der Bundesregierung war in den letzten Jahren auch unter der Ampel nur humanitäre Hilfe, aber nicht darüber hinaus. Und die Politik der Totalisolation war ja offenkundig nicht wirksam. von daher also eben der Vorschlag oder die Empfehlung, die Bundesrepublik braucht vor Ort Ohren, Augen und persönliche Kontakte, um überhaupt genauer wahrnehmen zu können, wie ist die Realität vor Ort, wo kann man möglicherweise was so unterstützen und dafür als konkreter Vorschlag eben ein Verbindungsbüro einzurichten. Ein Verbindungsbüro, ausdrücklich keine Botschaft, ausdrücklich keine diplomatische Anerkennung. Die Nichtanerkennung, die diplomatische, ist weiterhin völlig richtig und notwendig und ja auch weltweit und so weiter ziemlich einheilig. Aber so ein Verbindungsbüro wäre wichtig, um genauer an die Realitäten ranzukommen. Und da mache ich einen Bogen zurück, was also zu meinen zentralen Erfahrungen bei Afghanistan gehört. Als erstes ist immer, gerade in solchen sehr entfernten und fremderen Kulturkreisen, genauer hinsehen und nochmal genauer hinsehen. Und dann das Zweite, darauf achten, wie wirkt was. Diese beiden Elemente, genauer hinsehen und Wirkungsorientierung, das könnte dann auch von einem solchen Verbindungsbüro dann unterstützt werden.
9: Aber Herr Nachtwey, ich meine, es gibt viele Menschenrechtsaktivisten und es gibt auch viele aus der afghanischen Exil-Community, die sprechen in einem solchen Fall, also bei einer Aufweichung der Isolationskurses davon, das sei eine Aufwertung des Regimes und halten das für nicht hinnehmbar. Was sagen Sie denen denn?
8: Das ist also unbestritten eine Dilemmasituation. Sicher würde dann so manches dann auch von den Taliban so ausgewertet in der Propaganda. Aber im Endeffekt kommt es darauf an, was wirkt besser. Und dafür muss man eben, ich wiederhole mich, Augen, Ohren und persönliche Kontakte, ständige Kontakte vor Ort haben.
9: Herr Nachtwey, dann die Taliban sitzen offenbar derzeit fest im Sattel, aber sollten sie eines Tages doch stürzen, sollte Deutschland sich dann wieder dort stark engagieren?
8: Es ist nicht absehbar, dass dieses Taliban-Regime in kurzer Zeit wieder verschwindet. Trotzdem aber kann es oder wird es wahrscheinlich irgendwann dann auch mal wieder gewisse Bewegungen, Auflockerung gegeben, auch also eben im Taliban-System. Und da wäre es angebracht, dann mit einem viel bodennäheren Ansatz und bevölkerungsnäheren Ansatz und auch einem strategisch durchdeklinierten Ansatz dort auch wieder von deutscher Seite zu unterstützen, möglichst also eben auch natürlich im europäischen Zusammenhang. Was mit den USA ist, das steht also auf den Sternen.
9: Vielen Dank, Herr Nachtwey.
8: Bitte schön.
9: Winfried Nachtwey war bis 2009 sicherheits- und abrüstungspolitischer Sprecher der Fraktion Bündnis 90 Die Grünen im Deutschen Bundestag und er diente auch in der Enquete-Kommission des Deutschen Bundestags, die später den Gesamteinsatz in Afghanistan evaluierte, als Sachverständiger. Das Gespräch führte Sabina Mattei.
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1: Los geht's auf der A10 westlicher Berliner Ring Richtung Dreieck Havelland zwischen Großkreuz und Vöben. Stau 45 Minuten länger. Und in der Gegenrichtung zwischen Potsdam Nord und Vöben Stau 30 Minuten länger in Richtung Dreieck Werder. A12 Frankfurt-Oder Richtung Berliner Ring zwischen Briesen und Fürstenwalde Ost gibt's ebenfalls Stau 20 Minuten mehr. A24 Berlin Richtung Hamburg zwischen Kremmen und Neuruppin Stau nach einem Unfall 45 Minuten länger. Zum Stadtverkehr Berlin auf dem Stadtring der 100 dauert es zwischen Wechsstraße und Alboinstraße wegen Bauarbeiten in beiden Richtungen etwa 10 Minuten länger. Und es gibt Stau in Tiergarten auf der Potsdamer Straße und Richtung Lützowstraße. In Tiergarten ist die Straße des 17. Juni zwischen Großem Stern und Brandenburger Tor in beiden Richtungen gesperrt. Gesperrt ist auch der Bereich ums Brandenburger Tor und die Yitzhak-Rabin-Straße. Grund ist die heutige Rave the Planet-Parade. Am U-Bahnhof Brandenburger Tor halten zurzeit keine S- und U-Bahn.
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2: Um 13 Uhr mit Tim Korge. In Berlin-Tiergarten findet 3 Wochen nach dem Anschlag auf den Christopher Street Day heute die nächste Großveranstaltung statt, die Technoparade Rave the Planet. Ab dem frühen Nachmittag werden auf der Straße des 17. Juni zehntausende Besucher erwartet. Katharina Trümper, RBB 24.
3: Zu Beginn ist eine Schweigeminute geplant. Der Bereich rund um die Veranstaltung ist laut Polizei massiv abgesperrt. Rund 1500 Beamte sind im Einsatz, um den Umzug zu sichern, der zwischen Großer Stern und Brandenburger Tor pendelt. Ein Hubschrauber und Drohnen sollen bei der Überwachung helfen. Wegen der großen Hitze will die Polizei zudem einen Wasserwerfer bereitstellen, um mit Sprühnebel abzukühlen.
2: Die Eröffnung des neuen Bahnhofs Fangschleuse in der Nähe der Tesla-Fabrik ist kurzfristig verschoben worden. Eigentlich sollten hier seit dem frühen Morgen die ersten Züge der Linie RE1 halten. Laut der Deutschen Bahn verzögern sich aber die Bauarbeiten auf der Strecke zwischen Erkner und Frankfurt-Oder voraussichtlich bis zum Abend. Der neue Bahnhof liegt deutlich näher am Tesla-Werk Grünheide als der alte. Das Land Brandenburg will im Zivilrechtsstreit um die Schließung von 3 Jugendheimen in Berufung gehen. Das Jugendministerium ruft nach eigenen Angaben das Oberlandesgericht an. Vorher, Mitte Juli, hat das Potsdamer Landgericht entschieden, dass der Betreiber der Heime, die Hasenburg GmbH, Anspruch darauf hat, Geld für entgangene Gewinne seit 2013 zu bekommen. In dem Jahr hat das Land nach Misshandlungsvorwürfen 3 Heime für schwer erziehbare Kinder und Jugendliche im Unterspreewald, in Müncheberg und am Schwielochsee schließen lassen. Pflegeheime leiden zunehmend unter extremer Hitzebelastung. Laut einer Umfrage der Gewerkschaft Verdi unter Pflegekräften sind in Heimen schon Höchsttemperaturen von bis zu 45 Grad gemessen worden. Hauptstadtkorrespondent Jan Zimmermann.
4: Silvia Bühler, Mitglied im Verdi-Bundesvorstand, sagte den Zeitungen der Funke Mediengruppe, Bund und Länder seien gefordert, in Hitzeschutz und energetische Sanierung zu investieren. Derart hohe Temperaturen in einigen Pflegeheimen seien für die Angestellten unerträglich und können für die Bewohner lebensgefährlich sein.
2: Für Fußball-Zweitligist Hertha BSC steht heute das erste Heimspiel der Saison an. In diesen Minuten fängt das Spiel gegen den Bundesliga-Absteiger Heidenheim im Olympiastadion an. Erstligist Union Berlin hat am Nachmittag im Stadion an der Alten Försterei ein Testspiel gegen den englischen Club Ipswich Town. Soweit die Nachrichten. 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Das Wetter. Am Nachmittag viel Sonne, im Verlauf von Westen ein paar Wolken und örtlich Schauer, maximal 32 bis 37 Grad. Aktuell in Berlin-Kreuzberg 31 und in Guteborn 35 Grad. Morgen mal Sonne, mal kompakte Wolken, in der Mitte und im Süden auch etwas Regen bei 23 bis 26 Grad. Die Zeit 13.03 Uhr.
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1: Ich bin Clemens Schulze, ich grüße Sie. Das nächste Großereignis in Berlin am Nachmittag zieht die Techno-Demo Rave the Planet über die Straße des 17. Juni im Tiergarten. Tja, und die Sicherheitsvorkehrungen, die sind ja im Vorfeld verschärft worden, denn es ist gerade mal 3 Wochen her, dass am Rande des Christopher Street Days in Berlin an fast gleicher Stelle ein mutmaßlich islamistischer Attentäter eine Frau getötet und 31 weitere Menschen verletzt hat. RBB24 Inforadio-Redakteurin Hilke Grabo mit Details.
5: Rund 1500 Polizistinnen und Polizisten begleiten die Parade. Auch Hubschrauber und Drohnen sollen zum Schutz der Veranstaltung im Einsatz sein. Außerdem hat die Polizei Wege im Tiergarten abgesperrt, auch mit Pollern. Jörn Iffländer, Sprecher der Berliner Polizei, hat RBB 24 gesagt, es lägen keine konkreten Gefährdungshinweise vor und die Beamten seien gut vorbereitet.
6: Wir haben es ja beim Rave mit einem völlig anderen Setting zu tun. Das heißt, wir haben eine Veranstaltung, die ja sehr lokal sich im Rundkurs vom Großen Stern bis zum Brandenburger Tor bewegt. Anders beim CSD, da war es ein Kurs quer durch die Stadt. Wir mussten viele Punkte absichern. Das haben wir jetzt zum Glück, muss man sagen, oder wir haben es nicht. Und das fällt uns natürlich ein Stück weit leichter, jetzt diese Veranstaltung zumindest mit einem gesonderten Blick auch nochmal zu schützen.
5: Zum Auftakt der Parade wollen die Veranstalter mit einer Schweigeminute der Opfer des CSD-Anschlags von Ende Juli gedenken. Um 14 Uhr soll es dann losgehen unter dem Motto Imagine Love, stell dir Liebe vor. Diverse Musiktrucks werden unterwegs sein, es gibt aber auch Bühnen, 300 DJs legen nach Angaben der Veranstalter auf. Sie erwarten zehntausende Teilnehmer, die bis zum Ende der Demo um 22 Uhr im Tiergarten tanzen, bei zu erwartender großer Hitze. Auch die hat die Polizei im Blick. Sie stellt einen Wasserwerfer bereit, der mit Sprühnebel die Tanzenden abkühlen soll.
1: Der Ausblick von Hilke Grabo. Der RBB überträgt die Parade übrigens erstmals live ab 14 Uhr im Fernsehen, auf YouTube und in der ARD Mediathek. Und der Ansturm hat offenbar schon begonnen. Die Bahnhöfe Brandenburger Tor und Bundestag werden durchfahren. Die Züge halten nicht, die Bahnhöfe sind geschlossen. Die Feuerwehr in Nordrhein-Westfalen ist in Sorge. Heute kommt große Hitze und vielleicht ein bisschen Regen. Das allerdings ist noch unsicher. Keine wirklich guten Vorzeichen sind das für die Bekämpfung des großen Waldbrandes in der Eifel. Hunderte Kräfte sind da im Einsatz, aber immerhin, man hat Hoffnung. Den Einsatzkräften ist es bisher gelungen, die Flammen von den Ortschaften im Hürtgenwald fernzuhalten. WDR-Reporter Stefan Hase berichtet, wie dort die Situation gerade ist.
7: Die gute Nachricht vorweg.
8: Im Moment ist es so, dass die Lage sich nicht verschlimmert hat, aber er ist nicht mehr näher auf die Häuser zugekommen. Ich glaube, das ist die wichtige Botschaft. Aber wir müssen natürlich auch schauen, wie sich das Wetter entwickelt, weil Wind spielt hier natürlich eine große Rolle bei solchen Sachen.
7: Sagt der Hürtgenwalder Bürgermeister Stefan Kranen über die aktuelle Brandentwicklung. Nach wie vor ist der Ortsteil Gai mit rund 2000 Einwohnern komplett evakuiert. Aber sollten die Löscharbeiten weiter so gut laufen, müsse keiner von ihnen fürchten, sein Hab und Gut an die Flammen zu verlieren.
8: Ich kann jetzt heute noch nicht sagen, wann sie jetzt genau zurückkommen, aber wir arbeiten mit Hochdruck dran. Und für mich ist, glaube ich, die wichtigste Botschaft, dass es so ist, dass jeder wieder in sein eigenes Haus zurück kann. Und das ist das, woran wir wirklich arbeiten.
7: Das alles ist auch Verdienst der vielen Einsatzkräfte und freiwilligen Helfer, die in den letzten Tagen mit angepackt haben. Auch deshalb ist NRW-Innenminister Herbert Reul am Vormittag nach Hürtgenwald gekommen, um Danke zu sagen.
9: Es ist doch ein Hammer zu erleben, wie viel Bereitschaft in unserem Bundesland ist, sich untereinander zu helfen. Das läuft Hand in Hand. Gut geplant, gut vorbereitet, sind Profis am Werke. Punkt.
7: Weniger warme Worte hat er für diejenigen übrig, die den Brand mutmaßlich gelegt haben.
9: Es ist irre, jeder weiß, dass das Feuer ist entstanden durch irgendeinen Idioten. Irgendein Idiot hat das Feuer verursacht. Und darum muss man nachdenken, wie verantwortungslos die Leute in der Gegend rumrennen. Einfach irgendwas wegwerfen, das ist das eigentliche Problem.
7: Ob der oder die Brandstifter noch gefasst werden, ist allerdings sehr unwahrscheinlich. Aber der Blick geht erstmal nach vorne, denn damit auch wirklich die letzten Glutnester möglichst schnell gelöscht werden, geht in den nächsten Stunden alles an Löschhubschraubern in die Luft, was Feuerwehr, Polizei und Bundeswehr kurzfristig organisieren konnten.
10: Wir bekommen noch heute große Bundeswehrhubschrauber wieder dazu, sodass wir sicherlich, wenn denn alles eintrifft, wir mit 10 Hubschraubern zeitgleich löschen können. Und ich denke mal, dann sind wir in der Lage, mit einer Runde deutlich mehr als 10.000 Liter Wasser dann immer wieder auf diesen Waldbrand zu kommen.
7: Sagt Peter Berndtgen von der Feuerwehr Düren. Also sollte sich alles weiter so gut entwickeln, ist es nur eine Frage der Zeit, bis der Brand in Hürtgenwald gelöscht ist. Viel mehr Sorgen bereitet im Moment allerdings eines der größten Hochmoore Europas im Hohen Venn an der Grenze zwischen Deutschland und Belgien. Dort brennt gerade eine Fläche, die fast dreimal so groß ist wie die in Hürtgenwald.
1: Da droht offenbar der nächste größere Feuerwehreinsatz. WDR-Reporter Stefan Hase war das aus der Eifel. Die indonesische Insel Flores liegt etwa eine gute Flugstunde östlich von Bali. Der Westen der Insel ist ein bei Touristen sehr beliebtes Ziel, vor allem als Basis für Ausflüge zum Tauchen, Schnorcheln und für Besuche im Komodo-Nationalpark. Zentralflores wurde nun von einem schweren Erdbeben erschüttert. Stand jetzt wurden fast 40 Tote geborgen. Es gibt viele Verletzte, unzählige Gebäude sind zerstört. Südostasien-Korrespondentin Annelou Beckmann mit den Details.
11: In den frühen Morgenstunden um 4.58 Uhr Ortszeit erschütterte das Beben Teile Ostindonesiens. Handyaufnahmen zeigen, wie Bewohner der Insel Flores aus ihren Häusern stürmen. Auf anderen Videos ist zu sehen, wie ganze Gebäude einstürzen. Das Beben sei sehr stark gewesen. Es sei das erste Mal, dass er so etwas gespürt habe, sagt der 16-jährige Juan Rinto. Er lebt in dem kleinen Dorf Talibura im östlichen Teil der Insel Flores. Er habe noch geschlafen, als das Beben einsetzte, erklärt er einem Reuters-Kamerateam. Er sei wie viele andere den Berg hochgerannt, sagt er. Genau dazu hatten die Behörden unmittelbar nach dem Beben aufgerufen. Die Menschen sollten die Küstenorte verlassen, sich in höher gelegene Gebiete begeben. Rund 3 Stunden lang galt eine Tsunami-Warnung. Indonesien liegt direkt auf dem sogenannten Pazifischen Feuerring. Es ist die geologisch aktivste Zone der Welt. Immer wieder kommt es zu Erdbeben und Vulkanausbrüchen. Doch so etwas wie jetzt, das haben die meisten Inselbewohner noch nie erlebt, wie die 51-jährige Nona schildert. Das Beben war gewaltig, die Erschütterung war so stark. Wir waren mit 13 Personen bei uns im Haus und dann sind wir alle weggerannt, um uns in Sicherheit zu bringen. Unzählige Rettungskräfte sind auf Flores im Einsatz. Sie kämpfen sich durch die Trümmer, wie hier in einem zerstörten Hafengebäude in der Stadt Momer. Zu einem Team der Nachrichtenagentur AFP sagt der örtliche Einsatzleiter: Hier im Regierungsbezirk Sika hat das Rettungs- und Suchteam bereits 3 Opfer evakuiert. 2 davon wurden verletzt, 1 Person wurde tot aufgefunden. Laut offiziellen Angaben hatte das Beben eine Stärke von 7,7 und ereignete sich etwa 70 Kilometer vor der Nordküste der Insel Flores. Es folgten mehrere Nachbeben. Unzählige Straßen seien nach Erdrutschen nun nicht mehr befahrbar. Stromausfälle in einigen Städten und Dörfern würden den Informationsfluss stören und so die Such- und Rettungsmaßnahmen behindern, heißt es von Polizeikräften.
1: Eine noch unübersichtliche Lage also nach dem Beben vor der indonesischen Insel Flores. Südostasien-Korrespondentin Annelou Beckmann war das mit dem Überblick. Heute vor 5 Jahren eroberten die Taliban Kabul und damit Afghanistan. Das Land war bereits geschwächt. Viele Jahrzehnte des Krieges und des Terrors und dazu Naturkatastrophen wie Dürren und Erdbeben haben Afghanistan zu einem humanitären Notfall werden lassen. Das haben die Taliban nicht geändert, im Gegenteil. Doch gibt es nur Hiobsbotschaften aus dem Land am Hindukusch? Zentralasien-Korrespondentin Lena Bodewein ist auf Spurensuche gewesen.
12: Bärtige Männer mit Gewehren und Munitionsgürteln, in Militäruniformen oder afghanischer Tracht. Die Taliban sind überall präsent. In Kabul, auf Provinzstraßen, an Checkpoints, selbst in Nationalparks. Risiko und Gefahren gibt es also kaum. Anders als früher.
13: Das muss man ganz klar sagen, auch positiv sagen, ist, die Taliban waren ja damals die Widerstandsbewegung. Das heißt, sie haben für Unsicherheit gesorgt. Sie sind jetzt an der Regierung. Das Land ist sicher, ist relativ sicher.
12: So Stefan Recker von der Deutschen Lepra- und Tuberkulosehilfe.
13: Ja, und das merkt man tagtäglich auf den Straßen. Das merkt man auf den Märkten. Businesses, kleine Businesses können etabliert werden. Das funktioniert ganz gut.
12: Wenn denn genügend Kunden kommen könnten, die Geld ausgeben können. Taxifahrer Darius klagt, dass sich kaum noch jemand Taxifahrten leisten kann. Alle fahren nur noch Bus, seit die Taliban an die Macht gekommen sind. Aber
14: es gibt sowohl positive als auch negative Aspekte. Gut ist, dass Straßen gebaut wurden und die Sicherheit gewährleistet ist. Da gibt es keine Probleme. Aber es gibt nur wenig Arbeit. Unsere Unternehmer sind nicht im Land, um zu investieren und Arbeitsplätze zu schaffen. Sie sind alle ins Ausland gegangen.
12: Die Taliban brüsten sich eines stabilen Wirtschaftswachstums. Mehr als 4% im vergangenen Jahr, das aber stark getragen ist von der Binnennachfrage. Und, so erklärt es die Afghanistan-Expertin Anvesha Ghosh, wissenschaftliche Mitarbeiterin am Indian Council of World Affairs,
15: because all the essential services,
12: essentielle Dienstleistungen wurden von den USA und von UN-Einrichtungen aufrechterhalten. Die Taliban ihrerseits haben durchgegriffen bei der Einnahmenbeschaffung oder auch bei den Zöllen. Diese Abläufe wurden geordnet. Die Korruption ist zurückgegangen. Das ist es, was man hört. Sie haben islamische Steuern eingeführt. Doch im Grunde basiert die ganze Wirtschaft auf Erpressung. Darüber hinaus erreicht die wirtschaftliche Entwicklung nur einen Teil der Bevölkerung, sagt Stefan Recker.
13: Große Teile der Bevölkerung sind und bleiben arm und werden auch ärmer. Und natürlich muss man dazu sagen, dass das Land strukturelle Probleme hat. Eine riesen Geburtenrate, eine sehr, sehr hohe Geburtenrate.
12: Asma Kakar hat früher als Journalistin für die BBC aus Afghanistan berichtet. Sie ist mit ihrer Tochter geflohen und lebt jetzt in Neu-Delhi. Sie kann sich die hohen Geburtsraten gut erklären.
16: The women are now for Taliban.
12: Die Taliban nutzen Frauen als Geburtsmaschinen. Sie bringen Kinder zur Welt, 10, 20, und die Männer sind stolz darauf. Sie sind stolz und sagen, oh, ich habe 8 Kinder, 8 Jungen. Wenn eine Frau ein Mädchen zur Welt bringt, bekommt sie nicht einmal etwas Gutes zu essen, denn sie hat ja ein Mädchen zur Welt gebracht.
16: You brought a girl.
12: Von Geburt an haben es Mädchen also schwer. Die Armut im Lande trifft sie besonders hart. Ab der 6. Klasse dürfen sie nicht mehr zur Schule gehen. Doch ob Mädchen oder Junge, viele Kinder leiden große Not in Afghanistan. Das Welternährungsprogramm der Vereinten Nationen kann nur jeder 7. Frau und jedem 7. Kind helfen. Bei aller Sicherheit im Taliban Afghanistan, wenn das Überleben in Gefahr ist, scheint nichts gesichert.
1: 5 Jahre nach der Machtübernahme der Taliban in Afghanistan zur Lage war das der Bericht von Zentralasien-Korrespondentin Lena Bodewein. Weiter geht's mit Astrid Kretschmer.
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17: Mit Fußball, 2. Spieltag in der 2. Liga und das erste Heimspiel der neuen Saison für Hertha BSC. Im Olympiastadion empfangen die Blau-Weißen seit 13 Uhr Bundesliga-Absteiger 1. FC Heidenheim. Reporter ist Guido Ringe. Guido, es sieht so aus, als ob Hertha den Rückenwind aus dem Auftaktsieg in Bochum mitnehmen konnte.
18: Unglaublich, ich traue meinen Augen nicht. Hertha führt und das seit der 2. Minute bereits mit 1:0. Wieder Sebastian Grönning, der ja auch in Bochum schon getroffen hat. Der Däne hat offenbar in der neuen Saison eine neue Treffsicherheit entwickelt. Hat man ihm nach seinen Leistungen bisher im Trikot von Hertha BSC alles gar nicht zugetraut. Aber Grönning ist die eine Geschichte. Die andere ist, wie Hertha BSC hier auftritt. Selbstbewusst, schnell, mutig, gedankenschnell mit einem, ich sag das, obwohl er es ja erst auch noch dauerhaft unter Beweis stellen muss, einem überragenden Sufyan Guram, den bis vor kurzem niemand kannte mit seinen 20 Jahren, der als neuer Mazza gehandelt wird, der ja bekanntermaßen Mazza mittlerweile bei Bayer Leverkusen spielt und von diversen europäischen Clubs umworben wird. Aber wenn dieser Guram so weitermacht, dann droht dem in Anführungsstrichen ein ähnliches Schicksal im positiven Sinne. Das ist unfassbar, wie der mit seinen 20 Jahren da im Mittelfeld schon die Übersicht hat und immer wieder auch den Mitspieler sucht und findet. Aber insgesamt dieses mannschaftliche Auftreten von Hertha BSC in allen Mannschaftsteilen mit sehr viel Tempo, mit Genauigkeit, mit Zug zum Tor. Und dieser Treffer in der 2. Minute ist nach einem Standard gefallen. Flanke von links, Grönning per Kopf. Auch das eine neue Qualität bei den Herthanern. Zudem sehr lauffreudig, kaum Fehler. Also ich komme aus dem Schwärmen gar nicht raus. Natürlich sind wir jetzt erst am 2. Spieltag und alles ist noch mit Vorsicht zu genießen. Aber in dieser Partie hier gegen Heidenheim, immerhin Bundesliga-Absteiger, läuft es bislang nach 17 Minuten. Die Führung für Hertha 1:0.
17: Herzlichen Dank. Guido Ringel war das live aus dem Berliner Olympiastadion. Außerdem heute Mittag derzeit noch 2 weitere Begegnungen. Greuther Fürth gegen den 1. FC Nürnberg und Osnabrück gegen Magdeburg. In beiden Partien steht es noch 0:0. Zum Hockey. Die deutschen Hockeyfrauen sind mit einem Sieg in die WM in Belgien und den Niederlanden gestartet. Gegen Außenseiter Schottland gewann der Vize-Europameister von Bundestrainer Jannicke Schoppmann im belgischen Wavre hochverdient mit 3:0 und hat die Zwischenrunde damit fest im Visier. Die deutschen Flag-Football-Teams dagegen, der Frauen und Männer, haben bei der Heimweltmeisterschaft in Düsseldorf die Qualifikation für die Olympischen Spiele 2028 verpasst. Die Frauen unterlagen im Viertelfinale den favorisierten Weltmeisterinnen aus den USA nach einer Aufholjagd in letzter Sekunde knapp mit 34-35. Wenig später musste sich die deutsche Männerauswahl Europameister Italien mit 22-38 geschlagen geben. Flag Football ist ja eine kontaktarme Variante des American Footballs. Und soweit der Sport mit Astrid Kretschmer.
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1: Mit Clemens Schulze im Studio. Ich grüße Sie. Sportverein, Heimatverein, Freiwillige Feuerwehr. Auf dem Land sind das Institutionen, die das Dorfleben prägen, die wichtig sind für den Zusammenhalt. Gleichzeitig aber klagen viele dieser Vereine über Nachwuchsmangel. Aktiv sind überwiegend Ältere. So ist das auch in Bad Kohlgrub in Oberbayern. Der Obst- und Gartenbauverein dort pflegt alte Traditionen, betreibt ehrenamtlich einen Dorfladen mit selbstgekochter Marmelade und selbstgebranntem Schnaps. Und die Mitglieder wünschen sich sehr, dass mehr Jüngere dazustoßen. Sibylle Kölmel vom Bayerischen Rundfunk war für uns in Oberbayern unterwegs.
19: Das ist ein altes Bild da. Dazu hat es mir ausgeschaut.
20: Auf dem Holztisch in dem kleinen Hofladen liegt ein dickes Fotoalbum.
19: Das sind die Gründungsmitglieder, die drei. Die hat man da bei 55 Jahren Feier, hat man die da eingeladen. Die haben da noch gelebt. Da hat man dann so Apfelausstellungen. Das ist da der Mäh- und Dengelkurs, wo wir machen.
20: Fotos über Fotos, sorgsam eingeklebt und beschriftet.
19: Und jetzt hat man keine Fotos mehr, weil jetzt halt alles digitalisiert ist. Das bin ich, ein paar Jahre jünger.
20: Bad Kohlgrub in Oberbayern an einem sehr heißen Sommertag. Im Zentrum des Ortes hat der Obst- und Gartenbauverein Bad Kohlgrub seinen Sitz. Und über das Fotoalbum beugt sich und blättert darin die erste Vorsitzende.
19: Mein Name ist Barbara Kronacker. Ich bin von Bad Kohlgrub. Mein ganzes Leben durfte ich in Bad Kohlgrub bleiben, was ich sehr schätze. Und das ist also meine geliebte Heimat und für die möchte ich mich auch einsetzen.
20: Das tut sie schon seit 1991. Seitdem ist Barbara Kronacker Mitglied im Obst- und Gartenbauverein, erst als Schriftführerin, dann übernahm sie vor 11 Jahren den Vorsitz.
19: Also ich mache jetzt zum Beispiel schon ewig lang, schmücke ich den Erntedankaltar, dann Fronleichnam einen Altar, dann pflege ich ein Beet an der Flaniermeile im Dorf. Dann kümmere ich mich um das Haus.
20: Erzählt Barbara Kronacker, groß und von der Sonne gebräunt.
19: Wir machen dann auch beim Straßenfest mit beim Christkindlmarkt. Für den Kindergarten spenden wir wieder und so weiter, weil wir eben durch unsere verschiedenen Zweige gute Einnahmen haben. Und dann sagen wir der Meinung, das soll wieder der Gemeinde zugutekommen und wo die Gemeinde dann froh ist, weil die ja sehr angespannte Finanzen haben. Also das ist ein Riesending, was wir machen.
20: Ein Lebenswerk. Seine Räume hat der mit 280 Mitgliedern relativ große Verein in einem denkmalgeschützten Haus von 1521. Es gehört der Gemeinde, steht neben dem Kurpark und seine prachtvolle Fassade ist betupft mit zahlreichen Weisheiten.
21: Das sind ganz sinnige Sprüche, die heute noch gelten. Bewahre einander vor Herzeleid, denn kurz ist die Zeit, die beisammen seid. Daneben gibt's noch, dies Haus ist mein und doch nicht mein. Beim nächsten wird es auch so sein. Den dritten trägt man auch hinaus. Nun frage ich dich, wem gehört dies Haus? Also, mir gefallen die Sprüche und die haben heute noch ihre Wirkung und Bedeutung. Gell?
20: Georg Wojcak ist hier in Bad Kohlgrub geboren und geblieben und schon lange Mitglied im Verein. Wir betreten das Haus, das die Vereinsmitglieder liebevoll und detailreich restauriert haben. Zum Beispiel diese Blumengirlanden an der Wand.
21: Wir haben das genau abgemacht, wie es vorher war. Drüben waren es größere Blumen, nicht so filigran.
22: Und dieser Blauton ist auch wie früher?
21: Das ist wie früher.
20: Georg Wojcak erzählt, dass bevor das Gebäude aufgrund einer vereinbarten Leibrente an die Gemeinde überging, ein Georg Steigenberger, der Eigentümer war.
21: Also der hat schon einen Sinn gehabt für was Schönes und ich glaube fast, dass er ein bisschen inspiriert war, so, weiß nicht, Münter. Vielleicht die Männer, die sind ja da inspiriert und mit Hinterglasmalerei. Der hat einen Sinn für Kunst gehabt.
20: Und Georg Steigenberger betrieb in dem Haus eine Schnapsbrennerei, die der Obst- und Gartenbauverein der Gemeinde abkaufte. Mit engagierten Mitgliedern dort eine Obstpresse einrichtete und 2003 das Brennen von Schnaps an der originalen Anlage wiederbelebte.
2: Also den linken, das ist der Rotbrandkessel. Wir sind natürlich jetzt nicht im Betrieb. Meistens brennen wir zwischen, also vor Weihnachten, in der Adventszeit, in der sogenannten Staatenzeit. Und das geht halt wirklich von in der Früh um 6 Uhr bis abends um 6 Uhr. Sind wir da eine Woche und vielleicht noch ein bisschen länger beschäftigt.
20: Apfel-, Birnen- und Zwetschgenschnaps, der dann auch im vereinseigenen Hofladen verkauft wird. Johann Schädler, auch Kohlgruber, zeigt die 200 Jahre alte Anlage mit den Kupferkesseln, eine der ältesten Brennereien in Bayern.
2: Damals schon, vor 25 Jahren, circa 25 Jahren, hat die Gemeinde damals schon kein Geld mehr gehabt zum Herrichten für sowas. Und dann hat der Gartenbauverein gesagt, das schauen wir, dass wir das wieder herrichten können. Dann haben wir circa zu D-Mark-Zeiten circa 20.000 D-Mark reingesteckt.
20: Angrenzend das Lager.
2: Da ist ein Heu-Gin, weil da habe ich einen Gin gemacht. Dann haben wir gedacht, bei der letzten Füllung, da hänge ich einfach einen Sack Heu rein.
20: Johann Schädler tritt an die Regale.
2: Was haben wir denn noch? Brombeer. Was haben wir denn nun? Bergkräutergeist.
20: Ist gut verkauft worden dieses Jahr?
2: Ja.
20: Beigebracht hat sich Johann Schädler, der vor seiner Rente Briefträger war, all das hier selbst. Bei so viel hohem Alter im Obst- und Gartenbauverein Bad Kohlgrub und so viel gewachsenem und über die Jahrzehnte angehäuftem Wissen, wie ist das hier mit dem Nachwuchs? Gibt es noch Interesse an alten

0: Wir dann zusammen und da Kaffee trinken und ratscht ein bisschen, da gibt es dann Kuchen und so.
1: Das vermissen Sie.
0: Ja, das geht halt ein bisschen flöten, gell?
2: Ja, das ist ein schwieriger Fall.
3: Sagt Johann Schädler dazu in seiner Schnapsbrennerei.
2: Weil die Jugend, die hat heutzutage eigentlich schon viel um die Ohren. Und dann haben sie auch viel mehr Angebote. Weil was ich da bei uns, sind sicher 15 Vereine. Ich habe 30 Jahre Fußball gespielt und dann Musik gespielt und mehr hat es halt nicht gegeben damals.
3: 2 Tage später, es ist immer noch heiß. Steffi Mangold steht mit ihrem kleinen Sohn Ferdinand im hinteren Kurpark von Bad Kohlgrub. Vor einem Stück Wiese, das der Gemeinde gehört.
4: Wir haben da Obstbäume gepflanzt, wie so Streuobstwiese. Und natürlich sind die jetzt noch ziemlich klein, das war erst vor 2 Jahren. Und später können wir da auf jeden Fall mal ernten. Vielleicht können wir aus denen dann Schnaps machen oder wir machen einen Saft.
3: Steffi Mangold ist 33 Jahre und aus dem Altmühltal nach Bad Kohlgrub gezogen. In den Verein kam sie durch ihre Schwiegermutter und weil sie selbst einen eigenen Obst- und Gemüsegarten plant.
4: Ich mag einfach als, sagen wir mal, relativ junger Mensch das Wissen, was die Alten haben, irgendwie ja, nachhaltig machen. Weil ich bin überhaupt keine Expertin, die kenne mich eigentlich gar nicht aus. Das ist halt eigentlich das Wichtige und das sollte man irgendwie erhalten.
3: Die älteren Mitglieder bekümmert, dass die Jungen überwiegend kaum Zeit und Interesse mehr haben. Sieht sie das auch so oder gibt es andere Hürden? Die Kommunikation sei ein wesentlicher Punkt, sagt Steffi.
4: Ich glaube, das ist mal der erste Punkt, dass man einfach sie direkter anspricht, dass man vielleicht die moderne Homepage hat. Also ich glaube grundsätzlich, der Zugang zu den Menschen oder zu den jungen Menschen ist vielleicht mal das Erste. Weil ich denke, wenn man coole Aktionen macht, wo junge Leute und mit Familien und so ansprechend finden, dann kommen die auch.
3: Noch einmal zurück in den Hofladen. Auf der Bank neben der Tür sitzt Barbara Kronacker. Eine Besucherin betritt den Garten. Was Kriecherl sein, fragt sie.
0: Kriecherl?
5: Ja.
0: Das sind so gelbe Art Pflaumen.
5: Also Pflaumen.
0: So Art Mirabellen, aber auch nicht. Okay. So, das sind Kriecherl.
5: Okay, danke.
3: Erklärt ihr die Vorsitzende. Nächstes Jahr wird sie 80 und dann nicht nochmal für den Obst- und Gartenbauverein Bad Kohlgrub kandidieren. Einsetzen für ihn und die von ihr so geliebte Heimat wird sie sich weiter.
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6: Jetzt ist es 13.28 Uhr. Kleiner Hinweis für alle Raver. Die Anreise zu Rave the Planet läuft. Die Bahnhöfe, Bundestag und Brandenburger Tor sind inzwischen geschlossen.
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10: Um 13.29 Uhr mit Tim Korge. In Berlin zieht in knapp einer halben Stunde die Technoparade Rave the Planet über die Straße des 17. Juni. Dazu werden Zehntausende Besucher erwartet. 3 Wochen nach dem Anschlag beim Berliner CSD ist der Bereich um die Veranstaltung laut Polizeisprecher Iflender massiv abgesperrt.
11: Zunächst mal müssen wir sagen, dass wir keine konkreten Gefährdungshinweise für den Rave haben. Wir haben das umfangreich ausgewertet und wir haben mit 1500 Einsatzkräften mit einem entsprechend hohen Kräfteansatz die Voraussetzungen für einen störungsfreien Verlauf geschaffen.
10: Jörn Iflender, Sprecher der Berliner Polizei. Zu Beginn der Veranstaltung soll mit einer Schweigeminute an die Opfer des Anschlags auf den Christopher Street Day erinnert werden. Vom BER gibt es seit heute wieder einen Direktflug nach Syrien. Die deutsche Fluggesellschaft Sund Air fliegt künftig 2-mal wöchentlich nach Damaskus, samstags und dienstags. Das ist durch ein Abkommen ermöglicht worden, das Deutschland und Syrien Mitte Juli geschlossen haben. Seit 2011 hat es keine direkten Verbindungen mehr zwischen der syrischen Hauptstadt und Berlin-Brandenburg gegeben. In Afghanistan feiern die Taliban heute ihre Machtübernahme vor 5 Jahren mit einem sogenannten Tag des Sieges. Im afghanischen Fernsehen wurde die Zeremonie in der Hauptstadt Kabul mit Festreden

0: übertragen. Ein Militärhubschrauber warf Blumen ab. In mehreren Landesteilen gab es Autokorsos. Die Bundesregierung erkennt die Taliban-Regierung nicht an. Sie hat aber Kontakte mit ihr, um Menschen nach Afghanistan abschieben zu können. In Indonesien sind bei einem schweren Erdbeben nach Behördenangaben mindestens 38 Menschen gestorben. Das Beben vor der Insel Flores hat laut der US-Erdbebenwarte die Stärke 7,7 gehabt. Auf Videos in den sozialen Netzwerken ist zu sehen, wie mehrere Häuser einstürzen. Die Rettungsarbeiten sind laut Polizei erschwert, weil in mehreren Städten und Dörfern der Strom ausgefallen ist. Vor allem der Westen von Flores ist ein beliebtes Touristenziel. Spanien und Marokko bereiten sich auf einen möglichen neuen Ansturm auf Ceuta vor. In sozialen Medien kursieren offenbar seit Tagen Gerüchte, dass die Grenze zu der spanischen Exklave heute offen ist. Aus Ceuta, Franka Welz.
1: Auf Ceutas Straßen ist eine auffallend hohe Polizeipräsenz zu beobachten. Nach Angaben des spanischen Innenministers Fernando Grande Malasca wurde das Kontingent der Beamten der Nationalpolizei auf fast 900 aufgestockt. Darüber hinaus sind neben lokalen Polizeieinheiten auch mehr als 700 Sicherheitskräfte der Guardia Civil in Ceuta im Einsatz. Demonstrative Kontrolle ist auch auf der anderen Seite der Grenze zu beobachten. Der Grenzort Fnidek hat sich in eine Sicherheitszone verwandelt.
0: Soweit die Nachrichten. 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Das Wetter: am Nachmittag viel Sonne, im Verlauf von Westen ein paar Wolken und örtlich Schauer. Maximal 32 bis 37 Grad. Aktuell in Berlin-Kreuzberg 31 und in Guteborn 35 Grad. Morgen dann mal Sonne, mal kompakte Wolken, in der Mitte und im Süden auch etwas Regen bei 23 bis 26 Grad. Montag neben Sonne einige lockere Wolken, nach Norden zeitweise Regen und nur noch 20 bis 24 Grad. Die Zeit 13.33 Uhr.
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3: Wir brauchen endlich echte Geheimdienste, hat der Bundesinnenminister immer wieder gesagt. Und jetzt könnte er sie wohl bekommen. Denn am Mittwoch hat sich die Regierung auf eine umfassende Geheimdienstreform geeinigt.
4: Handys und Computer ausspionieren, in Wohnungen einbrechen, um Abhörgeräte zu verstecken, private Sicherheitskameras infiltrieren. Das soll dem Verfassungsschutz alles erlaubt werden. Und auch der Bundesnachrichtendienst BND soll viel mehr dürfen. Gegen Hackergruppen zurückhacken, in fremde IT-Fabriken eindringen, sogar Desinformation verbreiten.
3: Und warum? Wegen der Lage, sagt Alexander Dobrindt von der CSU.
5: Fremde Mächte, sie attackieren uns mit Spionage, Sabotage, Cyberangriffen, Desinformationskampagnen.
4: Und deswegen machen wir das jetzt auch.
3: Höchste Zeit, oder? Wer will schon explodierende Drohnen an Leipziger Flughäfen oder längst bekannte Attentäter gegen die Polizei und Gerichte dann doch nicht vorgehen, wie man vielleicht hätte sollen? Wer will das?
4: Aber muss die Antwort gleich sein: Bandagen ab, alles geht? Führt die Reform der Geheimdienste nicht zu einer alles überwachenden Geheimpolizei im Innern?
3: Einige unserer Fragen in dieser Folge von 7 Tage wach. Wir sind Hendrik Schröder
4: und Christoph Schrag. Wir sind Journalisten und Freunde. Wir diskutieren privat und beruflich immer aktuelle Themen miteinander, auch in diesem Podcast. Und dafür lesen und hören wir alles, was wir in die Finger bekommen, denn wir sind gern gut informiert.
3: Aber selten einer Meinung. Etwa auch bei der Frage, was davon zu halten ist, dass Lkw jetzt erstmal auch sonntags fahren sollen, wenn etwa eben der Rhein mal zu flach ist und auch andere Flüsse zu wenig Wasser führen, um die Güter über den Wasserweg zu liefern.
4: Ist das nur logisch und pragmatisch? Oder ist das Symbolpolitik? Bringt das überhaupt was außer Stau? Und welche Möglichkeiten gäbe es denn noch? Auch darüber reden wir in dieser Folge von 7 Tage wach.
3: Und wenn ihr Feedback habt zum Podcast, zur Folge, dann schreibt das gern in die Kommentare. Das freut uns zu lesen und bringt uns und euch vielleicht auch auf neue Ideen.
4: Weißt du was übrigens?
3: Was denn?
4: Jetzt im Urlaub in England, ne? Da habe ich Podcasts gehört, auch ein bisschen von der BBC.
3: Ja, löblich.
4: Weißt du, wie deren Podcast-App heißt?
3: Nein.
4: BBC Sounds.
3: Das ist ja geil. Wie das von der ID geklaut oder ja, was? Das
4: ausspioniert. Ja nicht. Ausspioniert.
3: Einfach mal schön abgekupfert von ARD Sounds.
6: Wir starten eine neue Zeitrechnung für die Nachrichtendienste. Wir entwickeln unsere Nachrichtendienste hin zu echten Geheimdiensten.
4: Ich finde das eigentlich, wenn man genau hinhört, ist das beste Zitat vom Innenminister bei der Geheimdienstreform, finde ich.
7: PR-Sprech ist das, oder? Von Alexander Dobrindt, oder was meinst du?
4: Naja, nee, wir hatten doch neulich erst 70 Jahre Bundesnachrichtendienst und jetzt sagt der Innenminister, das ist eigentlich gar kein echter Geheimdienst. Ich lache mich kaputt.
7: Wirklich. Naja, also bisher machen die deutschen Geheimdienste, also der BND fürs Ausland und auch der Verfassungsschutz fürs Inland, die machen ja auch nur Beobachtung und Analyse. Ja, ja. Also selber eingreifen, also die, ja, also ich weiß gar nicht, ob das immer allen so klar ist. Selber eingreifen, also die Gefahren abwehren dürfen die ja gar nicht. Und damit stehen die schon, sage ich mal, im internationalen Vergleich relativ alleine da. Und im Vergleich sind sie dann eben kein vollständiger Geheimdienst.
4: Naja, also es hat ja auch einen guten Grund, einen historischen, der glaube ich auch nicht allgemein bekannt ist. Für Gefahrenabwehr ist eben die Polizei da. Und das ist ja auch das Ding. Man wollte hier absichtlich mit Blick auf Nationalsozialismus und später eben auch die DDR in der BRD eben genau keinen Geheimdienst, der einfach freidrehen kann.
7: Natürlich.
4: Weißt du, deswegen Nachrichtendienste sammeln Infos und eingreifen. Das macht die Polizei. Offen, nachvollziehbar, nach Recht und Gesetz und nicht heimlich und keiner weiß von dem.
7: Also
4: und dieses, jetzt soll dieses sehr sinnvolle Trennungsgebot aufgehoben werden in Deutschland, damit man auch so eine schöne verdeckte Truppe hat, die machen kann, ohne dass dauernd irgendwelche Besserwisser mit ihren doofen Regeln und Gesetzen da kommen.
7: Weißt du? Das ist jetzt aber, du willst mich jetzt ein bisschen provozieren. Das ist ja schon auch echt jetzt sehr, sehr polemisch zugespitzt. Ja, weil, also es geht echt ein bisschen zu weit. Es wird von der Regierung auch völlig anders dargestellt. Also was jetzt, was die jetzt vorhaben, die sagen nämlich ganz klar, es bleibt trotz aller Reformen bei diesem Trennungsgebot.
8: Das wird auch künftig eingehalten, nur eben in besonderen Fällen, in denen die Polizei, andere Behörden nicht tätig werden können, können künftig auch zum Beispiel der Verfassungsschutz tätig werden. Das ist auch geboten, um eine Vielfalt von Gefahren auch rechtzeitig zu erkennen und auch abwenden zu können.
7: Nina Wagen, CDU, inzwischen ja Kanzleramtschefin, war das in den Tagesthemen.
4: Ja, genau. Nur in ganz wenigen Ausnahmefällen.
7: Ja, wenn die Polizei nicht darf oder wenn die Polizei nicht kann, dann soll der Verfassungsschutz oder der BND eben schnell selbst handeln können, statt immer nur zu sagen, das ist das, was sie im Moment machen können. Wir hätten da interessante Informationen zu einem möglichen Attentäter. Und darum geht's doch, dass die Behörden auf der Grundlage von Erkenntnissen effektiv handeln können, damit Sachen wie die Drohnenbombe am Flughafen Leipzig, was echt hätte richtig böse ausgehen können, das Attentat vom CSD, was böse ausgegangen ist, damit sowas dadurch möglicherweise rechtzeitig verhindert werden kann.
4: Ja, okay, dann lass uns mal genauer angucken, was sie alles dürfen sollen. Das ist, glaube ich, nämlich ein bisschen mehr als nötig, um solche Anschläge zu verhindern.
7: Ich glaube, als allererstes müssen wir mal sagen, dass diese Geheimdienstreform jetzt kein Schnellschuss ist als schnelle Reaktion auf das, was so in den letzten Wochen passiert ist.
4: Ja,
7: so.
4: Okay.
7: Das steht im Koalitionsvertrag. Das heißt, das wurde sich schon länger überlegt. Das ist eigentlich auch über die Parteigrenzen hinweg unstrittig, dass die Geheimdienste, sagen wir, ein Update brauchen. Also die sollen auf einen modernen Stand gebracht werden mit Befugnissen, die übrigens in unseren Nachbarländern größtenteils komplett normal sind.
4: Ja klar, aber bei diesem Update, wo sich alle einig sind, da sollte es ja um rechtlichen Rahmen gehen für alles, was jetzt mit online zu tun hat, mit digital und so, weil das eben einfach noch nicht ausreichend formuliert ist. Aber was bei dieser Reform ja jetzt passieren soll, ist doch, dass BND und Verfassungsschutz, also BND für Ausland, Verfassungsschutz für Inland, eine ganz neue Rolle einnehmen, wenn sie eben auch selbst eingreifen dürfen und nicht mehr nur Infos beschaffen. Deswegen redet doch Dobrindt von dieser neuen Zeitrechnung und alles wird anders.
7: Ja, aber schau doch zum Beispiel mal auf den BND, den Auslandsgeheimdienst von Deutschland. Der kann seine Infos über Gefährder gar nicht an eine Polizei übergeben, die dann für ihn eingreift, weil es gar keine Auslandspolizei gibt, keine deutsche. Ist doch klar, der muss dann die Geheimdienste anderer Länder informieren, die Befugnisse haben, was Gegengefahren aus dem Ausland zu unternehmen. So Stichwort Cyberattacken aus Russland.
4: Okay, also dann lassen wir jetzt für die Debatte erstmal BND und Aktionen im Ausland vielleicht außen vor, weil das ist wirklich ein bisschen eine andere Kiste und stimmt, da gibt es eben keine Eingreiftruppe. Aber in der Reform, und das ist ja eben das Ding, da werden ja zwei Sachen gleichzeitig verhandelt, geht es ja auch um den Inlandsgeheimdienst, den Verfassungsschutz.
7: Ja.
4: Und der guckt eben nicht auf Bedrohung von außen, wo wir uns alle gerne sicher fühlen wollen, natürlich, sondern der guckt ja auf uns, auf die Bürger und Bürgerinnen.
7: Dann wollen wir uns nicht sicher fühlen.
4: Ja, natürlich, aber da sind wir dann betroffen mit unseren Rechten auf einmal. Und auch dieser Verfassungsschutz, der nach innen guckt, der soll ja laut Dobrindt ein echter Geheimdienst werden und viel mehr dürfen gegen uns als vorher. Und da wird es beklemmt.
7: Naja, beklemmt, weiß ich jetzt nicht für mich. Aber ja, neu. Also wir haben es ja eingangs kurz angerissen, neben den Befugnissen zur Online-Durchsuchung geht es ja auch um Durchforstung von großen Datenmengen im Netz, beispielsweise mit Hilfe von KI oder Zugriffe auf private Überwachungskameras, Betreten von Wohnraum. Der Experte für Terrorismus und innere Sicherheit von der ARD, Michael Götschenberg, der hat das alles mal so aufgezählt im Ersten, was dann da erlaubt werden soll.
9: Das sind die ganz entscheidenden Punkte, aber eben auch die Manipulation von Kommunikation beispielsweise. Also E-Mails, Messenger-Technik dürfen verändert werden im Zuge einer Operation, dürfen ausgeleitet werden, bis hin natürlich zu der Kompetenz der Online-Durchsuchung, was für den Verfassungsschutz ein ganz wesentlicher Schritt ist. Ja, und beim BND geht es vor allem um Cyberfähigkeiten, der sogenannte Hackback, bis hin eben auch zur Zerstörung eines angreifenden Servers.
7: Also klar, das sind jetzt alles neue Kompetenzen für den Verfassungsschutz und teils auch für den BND, wie Götschenberg gesagt hat, aber die Polizei darf das meiste davon auch schon jetzt.
4: Aber praktischer natürlich, wenn das alles Geheimdienste auch dürfen, dann kriegt es keiner mit, oder wie? Das sind ja über 700 Seiten, dieser Entwurf, ne? Dieser ja. Gesetzesentwurf. Das ist ein absolut weitreichender Eingriff in bestehende Gesetze,
7: ja,
4: weil man für die neuen Befugnisse an die unterschiedlichsten Gesetze eben ran muss, damit das wasserdicht
7: ist. Ja, klar, das ist der Hammer, wenn du da reinguckst in den Entwurf, das sind Gesetze zum Datenschutz, Persönlichkeitsrecht, Polizeigesetze, Telekommunikationsrecht, Aufenthaltsrecht, dann irgendwie Beamtengesetze oder so, Gesetze, von denen wir gar nicht ahnen, dass es sie gibt. Also ja, wo du da alles ran musst, nur um die Geheimdienste auf den aktuellen Stand zu bringen, dass das alles ja handlungsfähig wird im Jahr 2020.
4: Aber das ist das,
7: handlungsfähiger.
4: Überleg mal, das ist eine fast endlose Liste an Gesetzen, wenn du da reinguckst, ist ja alles online nachsehbar,
7: ja,
4: die da angefasst werden müssen. Und allein deswegen würde ich, wenn ich Parlamentarier wäre, schon erstmal mit Nein stimmen. Weil ich meine, was da alles mit durchrutschen kann, das gibt es doch nicht.
7: Ja, aber ich meine, man muss es doch machen. Also man muss doch jetzt irgendwas tun. Du hast Sprengstoff in DHL-Paketen, du hast den Anschlag auf den CSD, du hast die Drohne in Leipzig, du hast dauernde Cyberattacken aus dem Ausland und dann hast du einen BND und einen Verfassungsschutz, die nicht ins Handy gucken dürfen oder gegen Hacker zurückhacken. Du kennst die Gefährder und darfst aber fast nichts machen. Ey, das kann doch nicht sein.
4: Aber
7: und dann
4: mal.
7: Muss man da halt diesen irren Weg gehen über diese ganzen Gesetzesänderungen.
4: Warte mal. Selbst einer der lautesten Kritiker von dieser Reform, Konstantin von Notz von den Grünen, der will ja auch, dass die Geheimdienste ein Update kriegen. Dass die rechtssicher im digitalen Raum agieren können. Aber halt nicht auf Kosten der Bürgerinnen und Bürger. Beim BND hat er jetzt auch nicht die großen Bedenken, hat er gesagt, weil der sich nun mal gegen äußere Gefahren richtet. Aber
10: etwas ganz anderes ist es aber, wenn man das im Inland macht, wo wir 16 Landespolizeien und eine Bundespolizei und ein BKA haben, die alle sozusagen mit der Gefahrenabwehr betraut sind. Und wenn wir jetzt da noch das Bundesamt für Verfassungsschutz als Gefahrenabwehrbehörde installieren, das den Bürgerinnen und Bürgern geheim gegenübertritt und wo man eben sich nicht gerichtlich gegen wehren kann, das ist ein vollkommen anderes Spiel und aus unserer Sicht ist das überzogen und verfassungsrechtlich hochproblematisch.
4: So, hat Konstantin von Notz im Interview beim RBB 24 Inforadio
7: gesagt. Habe ich auch gehört. Aber ganz ehrlich, ob das jetzt die Polizei ist, die meinen Computer durchsucht oder der Verfassungsschutz, also ist. Bin jetzt natürlich etwas polemisch, aber das kann mir doch auch egal sein.
4: Aber das geht doch um die Kontrolle dabei. Also hast du ihn ja gehört, wer kann bei diesen Organen dann noch dazwischen gehen und sagen, so nicht. Also da soll laut Entwurf nur noch der sogenannte unabhängige Kontrollrat drauf gucken, der UK-Rat, auf das, was der Verfassungsschutz macht. Den gibt es schon und der soll jetzt zusätzliche Kompetenzen bekommen. Andere Kontrollorgane, die es auch gibt, die werden dagegen entlastet, heißt das so schön. Will heißen, die bleiben einfach außen vor.
7: Ja, aber es geht auch da um Effizienz. Also wenn du dir das mal anguckst, hast du wahrscheinlich auch gemacht, das sind 5 Kontrollorgane bisher. Parlamentarisches Kontrollgremium, G10-Kommission, Datenschutzbeauftragte, Vertrauensgremium im Bundestag.
4: Also, ja, aber ich meine, die Befürchtung ist doch da. Also du hast nur noch diesen UK-Rat aus Richtern und Richterinnen, die über konkrete Fälle auch wirklich Bescheid wissen und die absegnen und die sollen das parlamentarische Kontrollgremium benachrichtigen, die aber nicht mehr auf konkrete Fälle einwirken, sodass die weniger mitkriegen. Und im Verdachtsfall, ja, weißt du vielleicht gar nicht, kriegst keine Auskunft mehr, was unternommen wird oder ob überhaupt jetzt als Betroffener, geschweige denn, dass seine Grundrechte verteidigt werden.
7: Das kann man doch jetzt noch gar nicht genau sagen, wie das dann genau wird, weil es soll ja eine neue Stelle geben, an die du dich dann als Bürger und Bürgerin wenden kannst, wenn du denkst, da passiert was gegen dich. Das gibt's ja bisher nicht. Also du kannst dann eine Beschwerde an diesen unabhängigen Kontrollrat richten. Und ich glaube nämlich, Was von Notz vor allem wurmt, also unterstelle ich ihm jetzt einfach mal, dass Parlamentarier wie er keine neuen Befugnisse bekommen sollen. Also er sitzt ja im parlamentarischen Kontrollgremium, ne? Und das bekommt eben anders als dieser unabhängige Kontrollrat keinen neuen Einfluss. Ja, und das findet er natürlich nicht gut.
11: Ja, aber das ist doch auch keine gute Nachricht, oder? Weil ich meine, die Leute, die im Parlament sitzen und dann auch in diesem Kontrollgremium vielleicht, die werden ja gewählt. Aber dieser UK-Rat da, da sitzen Richter drin, die eben nicht von der Bevölkerung direkt gewählt werden.
12: Keiner muss besorgen, dass der Verfassungsschutz bei ihm abends klingelt, durchsucht, ihn festnimmt. All das droht nicht. Die intensivsten Grundrechtseingriffe im Inland sind erweiterte Überwachungsbefugnisse.
7: Also keiner muss besorgt sein, ne, dass der Verfassungsschutz bei ihm abends klingelt. So meint es Luca Manns, Rechtswissenschaftler, der hat das am Mittwoch in den Tagesthemen so gesagt.
11: Ja, klar. Nach dem Motto, wer nichts zu verbergen hat. Ne? Aber ich verstehe nicht, warum das nicht weiter die Polizei alles machen soll, das Eingreifen. Mit den Erkenntnissen des Verfassungsschutzes. Dann soll die Polizei eben mehr Befugnisse bekommen, die sie braucht, um im digitalen Raum zu agieren. Die sind doch zumindest auf dem Papier viel besser kontrollierbar als ein Geheimdienst, wo dann nur so ein UK-Rat Bescheid weiß.
7: Naja, Dobrindt hat sogar ein Beispiel dafür genannt. Wenn ein ausländischer Geheimdienst hochsensible Informationen anliefert und nicht will, dass die einfach an eine Polizei übergeben werden und dann möglicherweise aussickern, dann muss ein Inlandsgeheimdienst doch eingreifen dürfen. Und das darf er aber bisher nicht.
11: Genau. Immer alles streng geheim, super gefährlich, weil wir umzingelt sind von bösen Mächten, die uns ans Leder wollen. Es muss alles, geht leider nicht wie bisher. Und die Reaktion ist dann nämlich immer, wir müssen auch diese Methoden anwenden. Zurückhacken, Desinformation verbreiten, Undercover-Aktionen.
7: Ja, sollen wir Gänseblümchen pflanzen?
11: Dabei ist doch die beste Waffe gegen Geheimniskrämerei das, was Deutschland gemacht hat in den letzten Jahren, Transparenz oder wo der Weg zumindest hinführt und jetzt wird das alles rückabgewickelt.
7: Ja, selbstverständlich. Also wenn Staatsorgane grenzenlos überwachen dürfen, in Wohnungen eindringen, Geräten rumschnüffeln und so, das ist natürlich im Zweifel brandgefährlich. Das will ja auch keiner. Dafür setzt sich auch niemand ein. Aber es ist ja nicht so einseitig, wie du es beschreibst. Es gibt die Kontrolle durch unabhängige Richterinnen und Richter. Es gibt weiterhin eine Auskunftspflicht gegenüber dem Gremium, dem auch Notz angehört. Ne, wenn auch irgendwie über einen Umweg, also Kontrolle ist ja vorgesehen. Und auf der anderen Seite ist aber ein Geheimdienst, der zwar super kontrolliert ist, aber niemandem hilft, den können wir, also weißt du, das ist doch dann auch ineffizient.
11: Okay, also die Geheimdienstreform ist ja jetzt von der Regierung erstmal so abgesegnet. Und Michael Götschenberg, den wir vorhin schon gehört haben, Terrorismusexperte, Journalist, der hat übrigens noch dazu gesagt, das würde ihn wundern, wenn dieses Gesetz nicht vom Bundesverfassungsgericht.
7: Ja, natürlich
11: landet
7: das da, aber auch das ist schon eingepreist im demokratischen Prozess. Das wäre sogar komisch, sagen wir mal, wenn es dann nicht landen würde.
11: Naja, also ich finde es auf der anderen Seite aber auch wieder komisch, wie kann man ein Gesetz schreiben, wo man schon von ausgeht, dass am Ende dagegen geklagt wird. Ja,
7: weil wir haben es doch auch dargelegt, weil es so komplex ist und so viele Sachen berührt und da auch die Meinungen so diametral gegenüberstehen.
11: Wie auch immer, selbst wenn jetzt also die Abgeordneten von CDU, CSU und SPD das im Parlament in seltener Geschlossenheit mit ihrer Regierungsmehrheit durchwinken, dann wird sehr sicher dagegen geklagt.
7: Und das ist vielleicht auch gar nicht schlimm. Die Trockenheit hält an, die Flüsse haben zu wenig Wasser und wegen der niedrigen Pegelstände werden immer weniger Waren per Binnenschiff transportiert. Entweder die Schiffe müssen mit viel weniger Ladung fahren, um nicht so tief im Wasser zu liegen, oder sie kommen gar nicht mehr durch. Und das alles könnte langsam zu einem echten Problem werden.
13: Es ist so, dass es insbesondere bestimmte Branchen in Deutschland natürlich trifft. Das sind die Mineralölproduktion, die Chemie, aber auch die Stahlindustrie. Die sind jetzt wirklich sehr stark getroffen.
7: So sagt es Samina Sultan vom Institut der Deutschen Wirtschaft in Köln.
11: Warum betrifft das gerade diese Branchen? Weil relativ viele Zutaten, die die für ihre Produktion brauchen, große Transportvolumen brauchen und nicht so einfach auf andere Verkehrsmittel als ein Schiff umgeladen werden können. Benzin, Kohle, Sand, Chemikalien und das eben in großen Mengen. Und wenn die Basisstoffe fehlen, kann nicht produziert werden, analysiert Konstantin Röse von der ARD Finanzredaktion.
14: Wegen des Niedrigwassers im Rhein stehen nach Einschätzungen des Instituts der Deutschen Wirtschaft nun Produktionskürzungen an. Weder Schiene noch Straße seien in der Lage, die Güter aufzunehmen, heißt es von den Experten. Chemiekonzern Covestro meldet bereits erste Einschränkungen, was die Rohstoffversorgung und die Produktion angehen.
7: Und obwohl viele sagen, das wird nichts bringen, so wie es der Kollege Röse ja auch gerade zitiert hat, die Straße kann nicht mal eben aufnehmen, was auf dem Wasserweg nicht mehr transportiert werden kann. Trotzdem ist eine der Maßnahmen, die jetzt die Folgen der niedrigen Flusspegel abmildern soll, Lkw sollen auch sonntags fahren dürfen. Fast alle Bundesländer machen mittlerweile mit, das ist ja Bundesländersache, und haben das Sonntagsfahrverbot aufgehoben. Gewerkschaften sind dagegen, Umweltschützer sind dagegen und alle, die 10 Minuten drüber nachdenken, sind auch dagegen.
11: Naja, also der Bundesverkehrsminister Steffen Bilger von der CDU und auch Stimmen aus der Wirtschaft sind zumindest vorsichtig optimistisch, dass das, ja, sagen wir mal, als Sofortmaßnahmen ein kleines bisschen Druck rausnehmen könnte. Jetzt als eine von mehreren Maßnahmen und auch nur kurzfristig. Die Fahrverbote sind ja in den meisten Bundesländern erstmal nur bis Ende August ausgesetzt.
15: Wir haben jetzt noch die Chance, durch Verlagerungen des Verkehrs nicht nur auf die Straße, sondern auch auf die Schiene oder auch auf der Wasserstraße, wo es auch Ausweichmöglichkeiten zum Teil noch gibt, diese Versorgungsengpässe zu vermeiden. Also darum geht es, verschiedene Maßnahmen zu ergreifen, dass wir über diesen August kommen.
7: Der Preis wird auf jeden Fall sein, jeden Sonntag Superstaus. Wetten? Ich meine, du hast ja keinen einzigen LKW mehr dadurch, dass die auch sonntags fahren dürfen. Keinen. Und vor allem keinen einzigen LKW-Fahrer mehr. Weil wenn du dir die Zahlen anguckst, die IHK, die Industrie- und Handelskammer, sagt, dass jetzt schon rund 100.000 Fahrer und Fahrerinnen fehlen würden in Deutschland. Und die fahren, dürfen ja auch nicht mehr fahren, als sie fahren. Die dürfen ja auch nur 40 Stunden die Woche fahren und müssen ihre Pausen und Ruhezeiten einhalten.
11: Aber was du hast, ist eben mehr Flexibilität für die Transporte, ne? Per LKW. Also du kannst wichtige Fahrten vorziehen, du kannst anders terminieren und timen. Also ist doch klar, dass es das einfacher macht, kurzfristig Waren vom Schiff auf die Straße zu bekommen. Hier hör mal einen Spediteur, Philipp Schmierler aus Bottrop in Nordrhein-Westfalen ist das, was der in den Tagesthemen gesagt hat.
16: Die Industrie und der Handel, die werden ihre Prozesse jetzt dementsprechend ändern, dass wir auch am Sonntag bei denen laden oder entladen können. Und dementsprechend werden wir dann den Sonntag als effektiven Werktag für uns nutzen können.
7: Ja, aber dann müssen sie die LKW an anderen Tagen stehen lassen, wie gesagt.
11: Ja, habe ich verstanden, das Argument. Aber es behauptet ja auch niemand, dass dadurch mehr gefahren wird, nur eben flexibler und effektiver. Und dadurch, also so verstehe ich die Speditionen, kann man dann eben auch insgesamt mehr transportieren und anders priorisieren.
7: Das Handelsblatt schreibt übrigens, dass die Aufhebung des Fahrverbots vom Volumen her quasi überhaupt keine Rolle spielt bei der Abmelderung der Niedrigwasserfolgen. Die haben Zahlen von so einer Frachtenbörse ausgewertet, Timo.com. An diesen Zahlen kannst du sehen, welche Waren von wo nach wo per LKW bewegt werden, beziehungsweise welche Transporte angefragt werden. Und da passiert gar nichts.
11: Naja, wir hatten jetzt einen Sonntag ohne Fahrverbote und da waren auch noch nicht alle Bundesländer dabei. Und die Aufhebung, die kam ja auch relativ kurzfristig. Also, dass so schnell jetzt keine dramatischen Änderungen in der Logistik passieren, ist doch dann auch klar, oder? Also ich glaube, das kann man erst in 2 bis 3 Wochen überhaupt auswerten, was dadurch bei den Speditionen passiert und dann wirst du sehen.
7: Ja, ich meine, du bräuchtest eh rund 100 LKW, um ein durchschnittliches Binnenschiff zu ersetzen. 100 für ein Schiff. Also als Beispiel, auf dem Rhein bei Köln, ja, ich habe die Zahlen angeschaut, da fahren jeden Tag durchschnittlich 400 Schiffe vorbei. Was heißt das? Mein liebes Mathe-Genie Christoph Schrag, du bräuchtest jeden Tag 40.000 LKW-Ladungen, um das zu ersetzen. Das ist doch total beknackt.
11: Warum regst du dich da eigentlich so drüber auf? Also ich verstehe den Wurf gerade nicht so.
7: Ja, aber es regt mich auf, weil es so eine Symbolpolitik ist. So, die toll klingt und die Handlungsfähigkeit suggeriert, aber die eigentlich überhaupt nichts bringt. Und das finde ich.
11: Aber die Aufhebung des LKW-Fahrverbots soll doch auch nur eine von mehreren Maßnahmen sein, um eben ja, diesem Niedrigwasser zu begegnen. Es sollen ja auch mehr Waren auf die Schiene kommen. DB Cargo, die sich darum kümmern, die wollen jetzt die Kapazitäten erhöhen, haben sie gesagt.
7: Ja, allerdings haben die an den für den Schiffersatz wichtigen Strecken gerade mehrere Baustellen und Sperrungen. Das habe ich auch gelesen. Also, es betrifft ja hauptsächlich Strecken entlang des Rheins, logischerweise, und irgendwie deine Peripherie. Weil 80% aller Waren, die per Binnenschiff unterwegs sind, in Deutschland gehen über den Rhein und die Nebenflüsse.
11: Aber man wird ja zum Infrastrukturexperten. Das Handelsblatt schreibt, dass DB Cargo ganz zuversichtlich ist, dass sie relativ kurzfristig zumindest ein bisschen was kompensieren und Kapazitäten auch schaffen können. Also du musst das auch nicht alles schlecht und kleinreden, da passiert.
7: Nein,
11: also
7: aber ich finde das irgendwie so müßig. Denn man muss doch vor allem gucken, wie man das jetzt langfristig und in Zukunft macht. Also es sind 7-8% des Güterverkehrs, der in Deutschland über das Wasser geht. Das ZDF hat da eine ganz geile Seite mit so Tortendiagrammen zu auf seiner Webseite. Da kann man genau gucken, ne, mit anklicken, was geht über welchen Weg wird das transportiert und so. Das klingt erstmal nicht viel, 7-8%. Aber wie wir schon besprochen haben, das sind ja Sachen, die man einfach am allerbesten und günstigsten per Binnenschiff transportiert. Darauf ist die Industrie eingestellt, darauf sind die Produktionsmechanismen eingestellt. Und wir werden jetzt aber immer wieder diese Dürre erleben in Zukunft. Das wird ja jetzt kein Einzelfänomen bleiben, das glaubt doch keiner. Also was tun? Das Niedrigwasser jetzt wird am Ende für 1-2 Milliarden Euro Einbußen sorgen dieses Jahr, sagt das Kiel-Institut für Weltwirtschaft.
11: Du brauchst halt eine komplette Dürrestrategie. Also du brauchst Notfallpläne, musst gucken, was du rund um die Flüsse bauen kannst, damit die Pegel stabiler bleiben, also Schwammlandschaften oder wie das heißt.
7: Ja, ja.
11: So, und was Bilger ja auch noch angekündigt hat, es ist Niedrigwasserschiffe wieder stärker zu fördern. Also Schiffe, die so gebaut sind, dass sie auch bei relativ niedrigem Pegel vollbeladen fahren können. Also dafür waren die Fördermittel zuletzt halbiert worden. Jetzt will Bilger das wieder aufstocken, steht im Spiegel. Und die Flüsse ausbauen, die will er auch.
7: Ja, und also dann, ausbauen, ausbaggern.
11: Ja, so verstehe ich das. Also wobei Bilger ja auch immer nur gesagt hat, dass die Flüsse ja ausgebaut werden sollen und dass die Wasserstraßen Unterstützung verdienen würden. Also das Wort ausbaggern oder Fahrrinnen vertiefen, das hat er jetzt bisher so nicht in den Mund genommen. Aber ich meine, was soll sonst damit gemeint sein?
7: Ja, also die Ökosysteme da einmal auf links drehen, was ja passieren kann, wenn man Flüsse vehement ausbaggert.
11: Ja, der Verkehrsminister argumentiert, dass die Binnenschifffahrt das umweltfreundlichste Verkehrsmittel überhaupt ist und dass man Voraussetzungen dafür schaffen muss, ja, dass das eben so bleibt. Das
7: aber sein Kollege Carsten Schneider, also Bundesumweltminister von der SPD, ist ja gegen Ausbaggern. Der ist da eher auf der Seite von Naturschützern wie dem NABU, die sagen, also man kann nicht und man sollte nicht Flüsse wie Kanäle ausbaggern, sondern man sollte das Gegenteil machen, was du gerade meintest mit den Schwammlandschaften und so. Man sollte die renaturieren, weil Flüsse mit naturbelassenen Seitenarmen und Auenlandschaften, sagen die, und der Bundesumweltminister schließt sich da offenbar an, das Wasser besser halten würden als für die Schifffahrt optimierte Flüsse, wovon am Ende dann auch die Schifffahrt profitiert. Ne? Mhm. Und ich finde, bei diesen Rinnen, wenn du jetzt denkst, du siehst doch jetzt schon vor deinem geistigen inneren Auge tiefere Rinnen ohne Wasser vor dir, oder? Wie tief will man graben?
11: Ich meine, durch die ganzen anderen Krisen in der Welt, er ist halt so ein tierischer Druck auf dem Kessel, das ist meine Einschätzung, dass man immer sofort Maßnahmen braucht, also sofort Ideen haben muss, sofort Probleme beheben. Ja, und dann ist jetzt eben Fahrrinne vertiefen wahrscheinlich schneller wirksam, als Flüsse zu renaturieren. Und
7: was meinst du mit Druck auf dem Kessel?
11: Naja, dass jeder kleinste Rückgang von Produktion, zum Beispiel aus Klimagründen, sofort Panik erzeugt. Weil Wirtschaftswachstum, Inflation, alles super wichtig, dass man das in entsprechenden Werten hält. Also so, als wäre gar keine Zeit, mal vernünftig zu überlegen, wie sinnvoll und nachhaltig produziert werden kann, wie man welche Verkehrswege nutzt, welche Maßnahmen wirklich langfristig auch gut sind.
7: Also als wäre man immer nur damit beschäftigt, die nächste Krise provisorisch zu versorgen und dann die nächste, weil die Produktion muss weitergehen, egal ob Krieg oder Dürre oder so, meinst du?
11: Ja, na und dann diskutiert man eben über Lkw-Fahrverbote anstatt über Klimawandel oder über Marktmechanismen.
7: Ja, aber es hängt doch alles zusammen.
11: Ja, wenigstens du verstehst mich doch am Ende.
7: Das war 7 Tage wach, die Woche mit Schrag und Schröder für heute und für diese Woche. Tschüss und vielen Dank sagen Hendrik Schröder
11: und Christoph Schrag. Bis dann.

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1: Und los geht's auf der A10 westlicher Berliner Ring Richtung Dreieck Havelland zwischen Großkreuz und Vöbenstau. Eine halbe Stunde länger in der Gegenrichtung Richtung Dreieck Werder zwischen Potsdam Nord und Vöben. 20 Minuten länger. A12 Frankfurt-Oder Richtung Berliner Ring zwischen Briesen und Fürstenwalde Ost. Auch da ein Stau, 20 Minuten mehr. A24 Berlin Richtung Hamburg zwischen Kremmen und Neuruppin. Auch hier ein Stau, 10 Minuten länger. Zum Stadtverkehr Berlin auf dem Stadtring der A100 in Richtung Wedding dauert es zwischen Innsbrucker Platz und Schmargendorf wegen Bauarbeiten etwa 10 Minuten länger. Und es gibt Stau in Tiergarten auf der Potsdamer Straße in Richtung Lützowstraße. Und in Tiergarten ist die Straße des 17. Juni zwischen Großem Stern und Brandenburger Tor in beiden Richtungen gesperrt. Gesperrt ist auch der Bereich ums Brandenburger Tor und die Jitzhak-Rabin-Straße. Grund ist die heutige Rave the Planet-Parade und deswegen ist am Bahnhof Brandenburger Tor derzeit kein Halt für U- und S-Bahnen vorgesehen wegen des Andrangs.
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2: 14 Uhr mit Elisabeth Mattner. In Berlin startet gerade im großen Tiergarten die Techno-Parade Grave the Planet. Die Polizei erklärte, tausende Menschen würden zur Straße des 17. Juni strömen. Die Veranstalter erwarten bis zu 300.000 Teilnehmer. Bei der Veranstaltung soll auch an die Opfer des Anschlags auf den Christopher Street Day vor 3 Wochen erinnert werden. Die Polizei ist mit rund 1.500 Kräften im Einsatz und sichert die Parade auch mit Hubschraubern ab. Der RBB überträgt den Rave erstmals live im Fernsehen, auf YouTube und in der ARD-Mediathek. Das Land Brandenburg will im Zivilrechtsstreit um die Schließung von 3 Jugendheimen der Hasenburg GmbH in Berufung gehen. Das Jugendministerium hat angekündigt, nach dem Urteil des Potsdamer Landgerichts jetzt das Oberlandesgericht anzurufen. Mario Bartsch, RBB 24.
3: Das Landgericht hatte Mitte Juli verkündet, dass die Hasenburg GmbH Anspruch auf Schadenersatz für entgangene Gewinne in den Jahren 2013 bis 2024 hat. 2013 hatte das Land der Einrichtung die Betriebserlaubnis wegen Kindeswohlgefährdung entzogen. Die Hasenburg GmbH betrieb vor der Schließung in Brandenburg 3 Einrichtungen für schwer erziehbare Kinder und Jugendliche.
2: In Nordrhein-Westfalen kämpfen hunderte Feuerwehrleute weiter gegen den wohl größten Waldbrand in der Geschichte des Landes. Nach Angaben der Feuerwehr haben sich

0: Heute das erste Heimspiel der Saison an. Zur Halbzeit führen die Berliner gegen den Bundesliga-Absteiger Heidenheim mit 3:0. Erstligist Union Berlin hat am Nachmittag im Stadion an der Alten Försterei ein Testspiel gegen den englischen Club Ipswich Town. Soweit die Nachrichten. 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Das Wetter: am Nachmittag viel Sonne, im Verlauf von Westen ein paar Wolken und örtlich Schauer, maximal 32 bis 37 Grad. Zurzeit in Berlin-Köpenick 34 und in Luckenwalde 33 Grad. Morgen mal Sonne, mal kompakte Wolken, in der Mitte und im Süden auch etwas Regen bei 23 bis 26 Grad. Montag neben Sonne einige lockere Wolken. Die Zeit 14.03 Uhr.
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2: Ich bin Clemens Schulze. Schönen guten Tag. Die Feuerwehr in Nordrhein-Westfalen ist in Sorge. Heute kommt große Hitze, vielleicht ein bisschen Regen, das aber ist noch unsicher. Schwierige Vorzeichen für die Bekämpfung des großen Waldbrandes in der Eifel. Hunderte Kräfte sind da im Einsatz. Aber immerhin, die Einsatzkräfte sind ganz optimistisch. Ihnen ist es bisher gelungen, die Flammen von den Ortschaften im Hürtgenwald fernzuhalten. WDR-Reporter Benedikt Herfs berichtet, wie dort die Situation ist.
3: Man ist hier vorsichtig optimistisch. Mittlerweile gibt es viele Möglichkeiten, um an das Feuer heranzukommen. Feuerwehrleute löschen den Wald vom Boden aus. Bis zu 10 Hubschrauber verteilen außerdem Wasser aus der Luft. Wasserwerfer sind im Einsatz und Unterstützung kommt weiterhin auch durch die Bundeswehr, die mit Panzern vor Ort ist. Der Dürener Landrat rechnet damit, dass die Löscharbeiten noch mehrere Tage dauern werden. Denn im Hürtgenwald befinden sich noch Munitionsfelder aus dem Zweiten Weltkrieg. Deshalb können sich die Einsatzkräfte nur sehr vorsichtig bewegen.
4: Wenn wir die Kräfte direkt reinschicken würden, hätten wir ein Problem mit der Munition. Also da geht immer noch mal eine Gewehrgranate oder Munition insgesamt hoch. Und da ist es halt schon wichtig, dass wir die Personen schützen. Aber wir haben natürlich unsere Löschfahrzeuge, wir haben die Wasserwerfer im Einsatz. Wir bekämpfen jetzt eigentlich klassisch den Waldbrand.
3: NRW-Innenminister Herbert Reul war am Vormittag in Hürtgenwald vor Ort, um den über 1400 Einsatzkräften zu danken.
5: Es ist doch ein Hammer zu erleben, wie viel Bereitschaft in unserem Bundesland ist, sich untereinander zu helfen. Das läuft Hand in Hand. Gut geplant, gut vorbereitet, sind Profis am Werke. Punkt.
3: Unklar ist unterdessen noch, wann die Bewohner des evakuierten Ortes Guy wieder zurück in ihre Häuser können. Der Ort sei aber sicher, so ein Feuerwehrsprecher. Am Nachmittag soll es eine Neubewertung der Lage geben. Auch ob die Evakuierung möglicherweise schon früher wieder aufgehoben werden kann.
2: WDR-Reporter Benedikt Herfs war das aus der Eifel. Da kämpfen die Einsatzkräfte weiter gegen den Waldbrand. Zurzeit sieht es recht positiv aus. Heute also nochmal große Hitze in Deutschland. Bei uns in Berlin und Brandenburg sind bis zu 37 Grad möglich. Das hat Folgen. Das Robert-Koch-Institut schätzt, dass in diesem Sommer bisher rund 12.500 Menschen hitzebedingt starben. Ein Grund: Pflegeheime sind so gut wie gar nicht klimatisiert. Eine Umfrage der Gewerkschaft Verdi unter Beschäftigten in Pflegeeinrichtungen zeigt eine extreme Hitzebelastung dort. Die Bundesregierung wird aufgefordert, Maßnahmen wie ein Sofortprogramm für Hitzeschutz zu ergreifen. Mehr aus dem Hauptstadtstudio von Jan Zimmermann.
6: Der Ruf nach einem Sofortprogramm für Hitzeschutz kommt aus verschiedenen Richtungen. Silvia Bühler, Mitglied im Verdi-Bundesvorstand, sagte den Zeitungen der Funke Mediengruppe, Bund und Länder seien gefordert, in Hitzeschutz und energetische Sanierung zu investieren. Hintergrund ist eine Befragung von rund 320 Pflegekräften und anderen Beschäftigten in Pflegeeinrichtungen in den vergangenen Wochen. Sie waren aufgefordert, regelmäßig die Temperaturen in ihren Einrichtungen zu erfassen. Das Ergebnis: fast 41% der Beschäftigten, die Temperaturen gemessen haben, haben mindestens einen Wert über 30 Grad gemeldet. Rund 13% mindestens einen über 35 Grad. In manchen Heimen ist es in der Spitze sogar bis zu 45 Grad heiß geworden. Die Aussagen der Beschäftigten zeigen zum Teil erschreckende Zustände, so Bühler von Verdi. Derart hohe Temperaturen in einigen Pflegeheimen seien für die Angestellten unerträglich und können für die Bewohner lebensgefährlich sein. Auch Intensivmediziner fordern einen verbindlichen nationalen Hitzeschutzplan. Kaum eine Notaufnahme sei klimatisiert. Das Robert-Koch-Institut geht bisher von rund 12.500 hitzebedingten Todesfällen in diesem Sommer aus. Manche Mediziner glauben, dass es noch deutlich mehr sind.
2: Soweit Hauptstadtkorrespondent Jan Zimmermann. Eigentlich sollte heute früh der Zugverkehr zwischen Berlin-Ostbahnhof und Frankfurt-Oder wieder aufgenommen werden und damit auch der neue Bahnhof Fangschleuse in Betrieb gehen. Doch daraus wurde nichts, aus technischen Gründen. Jetzt soll es kommende Nacht losgehen, meldet die Ostdeutsche Eisenbahngesellschaft ODEC. RBB-Reporterin Martina Rohlke mit den Einzelheiten.
7: Es war ein Schreck in der

0: Morgenstunde. Alle Bahnreisenden auf der Strecke Berlin-Warschau über Frankfurt-Oder mussten weiterhin zwischen Erkner und Frankfurt-Oder auf Ersatzbusse umsteigen. Und diese waren eigentlich heute gar nicht mehr geplant. Deshalb kann der Betreiber ODEC auch keine gesicherten Abfahrzeiten einhalten. Seit 3 Wochen hoffen die Fahrgäste, dass die Züge endlich wieder durchfahren und die stundenlange Fahrzeitverlängerung ein Ende hat. Doch die Bauarbeiten der DB InfraGo sind nicht pünktlich fertig geworden. Nun hofft die ODEC, dass erste Züge gegen Mitternacht auf die Strecke gehen können. Im Fahrplan steht die erste Verbindung um 0.11 Uhr ab Erkner. Ob das gehalten werden kann, ist noch nicht sicher. Fahrgäste werden gebeten, sich immer wieder kurzfristig über die Fahrplanänderung zu informieren. Die Deutsche Bahn teilt mit, bei der Abnahme der Leit- und Sicherungstechnik kam es zu Verzögerungen. Der neue Bahnhof Fangschleuse soll mit Inbetriebnahme der Strecke erstmals angefahren werden. Der RE1 ist eine Pendlerstrecke, unter anderem für die Mitarbeiter des einzigen europäischen E-Auto-Werks von Tesla in Grünheide. Die Bahn rechnet mit insgesamt 16.000 Reisenden täglich.
1: Kommende Nacht also sollen die Züge der RE1 wieder rollen. Schauen wir mal, ob es klappt. Martina Rohlke informierte. Ins Ausland. Die Waffenruhe im Libanon ist weiterhin brüchig. Die israelische Armee fliegt weiter Luftangriffe, heute anscheinend besonders heftig. Die Bilanz: so viele Tote an einem Tag wie seit Juni nicht mehr. Nahost-Korrespondentin Nina Amin.
2: Bei einem israelischen Luftangriff auf ein Wohnhaus im Südlibanon sind nach Angaben des libanesischen Gesundheitsministeriums mindestens 7 Menschen getötet worden, darunter Kinder und Frauen. Weitere Menschen wurden verletzt. Israels Armee bestätigte den Militäreinsatz nahe der Stadt Ansar. Ziel sei ein Stützpunkt der Hisbollah sowie deren Infrastruktur gewesen. Auch weitere Orte im Süden des Libanon griff Israel an. Scharfe Kritik daran kommt vom libanesischen Premierminister Nawaf Salam. Die bei dem Luftangriff Getöteten seien nicht militärische Infrastruktur, Frauen und Kinder, keine militärischen Ziele, schrieb Salam auf X. Sollte es militärische Infrastruktur im Libanon geben, dann trage allein der libanesische Staat die Verantwortung, damit umzugehen. Libanons Regierung ist keine Kriegspartei im Konflikt zwischen Israel und der pro-iranischen Hisbollah.
1: Heftige israelische Luftangriffe also im Süden des Libanon, Nina Amin informierte. Die indonesische Insel Flores liegt etwa eine Flugstunde östlich von Bali. Der Westen der Insel ist ein bei Touristen sehr beliebtes Ziel, vor allem als Basis für Ausflüge zum Tauchen, Schnorcheln und für Besuche im Komodo-Nationalpark. Zentral- und Ostflores wurden nun von einem schweren Erdbeben erschüttert. Stand jetzt wurden fast 40 Tote geborgen, es gibt viele Verletzte, unzählige Gebäude sind zerstört. Südostasien-Korrespondentin Annalou Beckmann.
3: Einsatzkräfte würden die Trümmer nach Überlebenden durchsuchen, so der Leiter der indonesischen Katastrophenschutzbehörde. Bei den Rettungs- und Suchmaßnahmen würden mehrere Hubschrauber und auch ein Schiff unterstützend eingesetzt werden. Bei dem Erdbeben sind unzählige Häuser auf Flores eingestürzt oder stark beschädigt worden. Tausende Menschen seien evakuiert worden. Infolge von Erdrutschen seien einige Straßen unpassierbar, hieß es von örtlichen Polizeikräften. Manche Dörfer waren zeitweise nicht zu erreichen. Stromausfälle und unterbrochene Kommunikationsverbindungen erschwerten die Arbeit der Helfer. Mit einer Stärke von 7,7 erschütterte das Erdbeben am frühen Morgen Teile Ostindonesiens, vor allem die Insel Flores. Rund 70 Kilometer vor der Nordküste der Insel ereignete sich das Beben in etwa 10 Kilometer Tiefe. Anschließend waren Dutzende Nachbeben in der Region zu spüren. 3 Stunden lang galt eine offizielle Tsunami-Warnung. Flores liegt im Gebiet des sogenannten Pazifischen Feuerrings. Es ist die geologisch aktivste Zone der Welt. Immer wieder kommt es zu Erdbeben und Vulkanausbrüchen.
1: Schweres Erdbeben also vor der indonesischen Insel Flores. Annalou Beckmann berichtete. Und ein Erdbeben gab es auch in Spanien, aber zum Glück nicht so mit dramatischen Folgen behaftet wie in Indonesien. Betroffen war die südspanische Region um Granada. Opfer gab es keine. Die Schäden halten sich in Grenzen. Spanien-Korrespondent Christian Sachsinger mit dem Überblick.
4: Das Erdbeben ereignete sich am frühen Morgen um kurz nach 1 Uhr und hatte sein Epizentrum im Stadtteil Al-Hendin, rund 10 Kilometer außerhalb des Zentrums von Granada. Einige Gebäude wurden beschädigt, Dachteile lösten sich, Meldungen über Tote oder Verletzte liegen allerdings nicht vor. Die spanische Nachrichtenagentur EFE meldet, dass Einsatzkräfte des Zivilschutzes vorsorglich ein betroffenes Gebäude geräumt haben. Die andalusische Regionalregierung hat den Notfallplan aktiviert. In den sozialen Medien wurde die Bevölkerung zur Ruhe aufgerufen. Man solle momentan unnötige Wege vermeiden und möglichst in den Häusern bleiben. Wer dennoch raus muss, soll sich von Fassaden, Balkonen und Mauern so gut es geht fernhalten, weil weiterhin Teile herabfallen könnten. Beben der Stärke 5 auf der Richterskala werden als moderat angesehen. Das Erdbeben von Granada war in fast ganz Andalusien zu spüren, auch an den Küsten bei Almeria und Malaga. In Granada steht die weltberühmte Alhambra. Die maurische Stadtburg ist Weltkulturerbe. Über mögliche Schäden hier ist noch nichts bekannt.
1: Erdbeben in Südspanien, glücklicherweise mit kaum großen Schäden, Christian Sachsinger informierte. Und nach all den schlechten Nachrichten jetzt noch mal was Schönes. Was wäre der Berliner Sommer ohne einen Ausflug auf der Spree? Gerade ist besonders viel los auf dem Wasser. Touristenschiffe, Partyboote, Kajaks, Tretboote und seit diesem Jahr auch Fahrräder. Nein, nicht Fahrräder am Wasser, sondern auf dem Wasser. Auf der Spree kann man jetzt nämlich mit speziellen Wasserfahrrädern rumfahren. Unsere Reporterin Antonia Scheurer hat die Spreebikes getestet.
5: Die Spree in Berlin-Kreuzberg. Sie ist hier, kurz vor der Oberbaumbrücke, ziemlich breit. Der Blick geht übers Wasser zu den ehemaligen Lagerhäusern am Osthafen. Am Ufer Tretboote, Kajaks und Fahrräder ohne Reifen, dafür aber mit zwei Schwimmern rechts und links.
6: Man muss es sich so vorstellen wie ein Fahrrad mit katamaranartigen, aufblasbaren Schwimmern. Und das zusammen ergibt dann das Spreebike.
5: Das ist Seki Alatur. Ungefähr 30, kurze Haare, Sonnenbrille. Er vermietet die Wasserfahrräder, hat sich in diesem Frühjahr damit selbstständig gemacht. Gerade baut er ein Bike für die nächste Reservierung auf. Aus Richtung Oberbaumbrücke kommen zwei Radler zurück.
7: Das war wunderschön, sehr interessant, viel Spaß. Ja, ich hatte 1,5 Stunden das gefahren und das war einfach und ganz entspannt.
5: 1,5 Stunden kosten 35 Euro. Die 90 Minuten reichen, um einmal zwischen Oberbaumbrücke und Insel der Jugend hin und her zu fahren. Ob das wirklich entspannt ist, teste ich selbst.
6: Aber nicht zu schnell zurücktreten, weil sonst kann die Finne nach oben schießen.
5: Die Finne, das ist das Ruder hinten, das das Fahrrad steuert.
6: Indem man nur langsam zurücktritt.
5: Badesachen sind überflüssig, Straßenkleidung reicht. Die Testrunde führt direkt zwischen den Füßen des Molecule Man hindurch. Das ist die 30 Meter hohe Stahlskulptur, die hier in der Spree steht. Schwimmwesten gibt es, man braucht sie aber nicht unbedingt.
6: Kann man untergehen? Nein. Die werden im Atlantik vermietet und die Spree und der Atlantik, schwer zu vergleichen. Man kann reinspringen ins Wasser, das ist, glaube ich, so die einzige Möglichkeit, wie man dann doch ins Wasser gelangt, aber unfreiwillig auf jeden Fall nicht.
5: Fährt sich fast wie ein normales Fahrrad, mit nur einem Gang und gegen die Strömung. Die Pedale treiben eine kleine Schiffsschraube an und der Lenker steuert eben die Finne, das Ruder. Allerdings etwas zeitverzögert. Nichts für Ungeduldige, ich muss immer wieder gegensteuern. Jetzt ein bisschen schneller.
8: Ja, also wenn man schnell fährt, ist es schon auch anstrengend.
5: Höchstgeschwindigkeit etwa 8 km/h. Schneller als mit einem Tretboot, sagt Spreebikes-Gründer Alatur. Klappt aber nur, wenn das Wetter mitmacht.
6: Heute haben wir eine stärkere Strömung, mehr Wind und dementsprechend ist es anstrengender. Aber an einem ruhigeren Tag gleitet man wirklich übers Wasser. Heute siehst du ja, es gibt mehr Strömung.
5: Die Wasserradler fallen auf.
6: Immer wieder berichten mir Kunden auch davon, wie Leute am Ufer denen zuwinken und fragen, ey, von wo habt ihr die Bikes und was ist das überhaupt? Und ja, es kommt sehr gut an und darüber bin ich echt happy.
5: Berlin von der Spree aus entdecken, klare Empfehlung. Ob es jetzt auf dem Fahrrad sein muss, trocken, bequem, stabil, einigermaßen schnell. Das Spreebike hat seine Vorteile. Für mich darf Wassersport aber auch ein bisschen nass sein.
1: Tja, mit dem Fahrrad auf dem Wasser radeln. Antonia Scheurer hat die Spreebikes in Berlin-Kreuzberg getestet. Und weiter geht's jetzt mit Astrid Kretschmer.
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10: Mit Fußball, zweite Liga, zweiter Spieltag und das erste Heimspiel der neuen Saison für Hertha BSC im Olympiastadion empfangen die Blau-Weißen derzeit Bundesliga-Absteiger 1. FC Heidenheim. Reporter ist Guido Ringel. Guido, 3:0 für Hertha zur Pause, aber inzwischen ist schon was passiert. Kommt Heidenheim etwa zurück?
11: Ja, das deutet sich an. 1:3 nur noch aus Sicht der Heidenheimer. Ein Treffer in der 49. Minute, Schöppner nach einem Freistoß. Da war auch Gersbeck überfordert. Er hat nicht gut ausgesehen, kein gutes Stellungsspiel, hat den Ball unterschätzt. Der flutschte an ihm vorbei, Schöppner stand hinter ihm und grätschte das Ding über die Linie. Hertha ist lebloser, nicht mehr so agil und selbstbewusst wie in der ersten Halbzeit. Auch die Zweikämpfe gehen häufiger verloren. Das könnte natürlich auch mit dem hohen Aufwand in den ersten 45 Minuten zu tun haben. Bei 33 Grad und voller Sonne da auf dem Rasen des Olympiastadions. Natürlich kostet das Kraft, aber Hertha ist gut beraten, jetzt wieder mehr für die Offensive zu tun, auch um zu entlasten. Jetzt der Eckball, getreten von Brekalo. Möglichkeit, ihn direkt abzunehmen. Hat er auch getan und versucht, dieses Supertalent Sufyan Guram mit dem linken Fuß. Gute Idee von Brekalo, aber den Ball dann nicht richtig getroffen von Guram. Der geht dann deutlich übers Tor, bleibt beim 3:1. Klingt passabel, klingt ja fast bequem, aber Hertha und einfach nur so ein Ergebnis über die Ziellinie und über die Zeit bringen, das ist so eine Sache, zumal halt Heidenheim auch vierfach gewechselt hat, gleich zur Pause, und damit sehr viel neuen Schwung entwickelt hat. Nicht nur neue Kraft, sondern eben auch eine fußballerische Qualität. Die sind jetzt sehr viel kompakter im Mittelfeld, haben auch im Zuspiel nach vorne die guten Ideen, kommen jetzt schon wieder über die linke Seite, über einen der Eingewechselten, dann ist Pieringer da, Möglichkeit aus zentraler Position, nochmal abgebrochen, Heidenheim macht das gut, rennt aber dem Rückstand hinterher. Hertha führt 3:1.
10: Vielen Dank an Guido Ringel live aus dem Olympiastadion. Außerdem noch zwei weitere Partien am heutigen Mittag in der zweiten Liga. Greuther Fürth gegen Nürnberg. Da ist Nürnberg gerade in Führung gegangen. Die führen in Fürth mit 3:2. Und in der Partie Osnabrück gegen Magdeburg steht es 0:2. Noch zur Leichtathletik-WM in Birmingham. Erst Riesenprobleme, dann ein Riesensatz. Malaika Mihambo hat in der Qualifikation der Weitspringerin nach einem Krimi das Finale am morgigen Sonntag gelöst. Die Titelverteidigerin sprang erst im letzten Versuch unter die besten 12 und landete mit 7,10 Meter dann aber ganz weit vorne. Ja, und ein Desaster gab es für die deutsche Frauenstaffel um Gina Lückenkämper. Nach einem verunglückten letzten Wechsel zwischen der dabei verletzten Sophia Jung und Lückenkämper hat das DLV-Quartett das EM-Finale über 4x100 Meter verpasst. Und soweit der Sport mit Astrid Kretschmer.
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12: Die Eberhofer Krimi-Reihe feiert tatsächlich schon ihr 10-jähriges Jubiläum auf der Kinoleinwand. Aber abgesehen vom Älterwerden ist für Franz Eberhofer Darsteller Sebastian Betzel immer noch alles beim Alten geblieben. Herzlich willkommen, ich bin Alexander Soyer und Sie hören das Filmmagazin Abgedreht hier im RBB 24 Inforadio. Im Gespräch heute Sebastian Betzel über die Rolle, für die er nun schon seit 2013 und seinem ersten Auftritt als Franz Eberhofer bekannt und berühmt ist. Neben seinem jetzt schon 10. Leinwandabenteuer Steckerfisch-Fiasko ist in dieser Woche auch der auf der Berlinale gefeierte Sunny Dancer angelaufen, der dort im Februar die junge Generation 14-Plus-Sektion eröffnete. Auch dazu mehr im zweiten Teil von Abgedreht, nach den wichtigsten Neustarts dieser Woche im Kurzüberblick. Im Retro-Science-Fiction-Abenteuer The End of Oak Street wird ein ganzes Vorstadtviertel mit unheimlichen Lichteffekten der dritten Art ca. 200 Millionen Jahre in die Vergangenheit versetzt. Und ein von Anne Hathaway und Ewan McGregor gespieltes Ehepaar muss mit den beiden Teenager-Kindern ums pure Überleben kämpfen, während allerlei erdmittelalterliches Sauriergetier alles und jeden um sie herum jagt und auffrisst.
13: Sammelt Vorräte. Schnappt euch alles, was sich als Waffe eignet.
14: Was sollen wir jetzt machen? Wir überleben das.
12: Nicht nur lauern hier die Saurier hinter jeder Ecke, sondern auch allerlei naheliegende Filmzitate. Von natürlich E.T. und Jurassic Park über Kampfstern Galactica bis sogar hin zu The Shining. So richtig geht das aber leider nicht auf. Dem Spiel von Hathaway und McGregor merkt man manchmal zu sehr die Regieanweisung an, da kommt jetzt ein brutales Monster auf dich zu. Manche nervenaufreibende Actionmomente wirken außerdem zu gestellt und der Erzählfluss ist immer etwas holprig. Als Nachbarschaftsuntergangsszenario unterhaltsam, aber nicht wirklich überzeugend. The End of Oak Street. Zum 10. Mal ermittelt Sebastian Betzel jetzt schon auf der Leinwand als bayerischer Provinzpolizist Franz Eberhofer nach dem gleichnamigen Rita Falk-Roman. Allerdings musste man sich für Steckerlfisch-Fiasko erstmal neu zusammenraufen, da die Romanautorin nach dem letzten Film eher verschnupft auf die Ausrichtung reagiert hatte. Eberhofer und sein diesmal sehr zerzauster und viel zu lange ungeduschter Kollege Birkenberger ermitteln einen Mord am lokalen Dorf- und Volksfestmillionär, während Eberhofers Freundin als Bürgermeisterin kandidiert und damit an seinem ganz persönlichen, altmodischen Haussegen ruckelt. Der Fall ist hier eher Dekoration, dafür gibt es umso mehr Provinz-Slapstick, was nicht zuletzt dadurch so gut funktioniert, dass alle immer und wieder mit dabei sind, ob vor oder hinter der Kamera und schon zu guten alten Bekannten geworden sind. Steckerlfisch-Fiasko. Mit Im Spiegel meiner Mutter hat Regisseurin und Autorin Jutta Brückner nun nach 50 Jahren ihre autobiografische Mutter-Tochter-Trilogie vollendet. Als Autorin gehörte die heute 85-Jährige zu den wichtigen weiblichen Stimmen des neuen deutschen Films. Nach Tue Recht und Scheue Niemand und natürlich ihrem bekanntesten Film Hungerjahre von 1980 begibt sie sich noch ein weiteres Mal in die Untiefen einer Mutter-Tochter-Beziehung. Corinna Harfouch in der Hauptrolle als Archäologieprofessorin arbeitet sich hier gemeinsam mit einer geheimnisvollen Assistentin nicht nur an einer seltenen Moorleiche im Keller ihres Instituts ab, sondern stellt sich vor allem kurz nach dem Tod ihrer Mutter den vielen Wunden, die die Beziehung zu ihr hinterlassen hat.
15: Deine Mutter wollte, dass du...
16: Nein, stopp, stopp, stopp.
17: Mamas Liebe war... Naja...
15: Du hast geträumt. Du hast geträumt.
16: Ja, ich habe geträumt.
12: Irgendwo zwischen Wahn und Vision, zwischen Alltag und Einbildung, zwischen Traum und Albtraum. Eine fantasievolle, mit viel Symbolik vorgetragene Ausgrabung im Unterbewusstsein. Eine traurige Hommage an ein lebenslanges Band zwischen Tochter und Mutter, getragen mit großer Würde, aber auch einer ordentlichen Portion Witz von der überragenden Corinna Harfouch. Tiefschürfend und verspielt, beklemmend und befreiend, einer der originellsten und faszinierendsten Filme des Jahres bisher. Im Spiegel meiner Mutter. Die Neustarts der Woche waren das im Überblick. Ebenfalls angelaufen ist auch die berührende Sommer-, Krebs- und Jugendcamp-Tragikomödie Sunny Dancer über die vom Last of Us-Star Bella Ramsey gespielte Ivy, die von ihren Eltern mehr oder minder gezwungen wird, ein Feriencamp für Jugendliche mit Krebserkrankungen oder in Krebsbehandlung zu besuchen und erstmal so überhaupt gar keine Lust auf so ein Selbsthilfeerlebnis hat. Meine Kollegin Anna Wollner stellt Sunny Dancer vor.
18: 2, 3, 4. Danke, neue Camper, für euren Weg hierher. Wir hoffen, es gefällt euch und ihr genießt es sehr.
19: Es klingt wie typisches rebellisches Gute-Laune-Wohlfühl-Kino und ist doch so viel mehr. Immer wieder gibt es kleine Brüche in der Camp-Idylle, die alle auf den Boden der Tatsachen zurückholen. Die Medikamentenausgabe beim Mittagessen, die Wand mit den verstorbenen Kindern im Büro des Campleiters, die tiefschürfenden Gespräche über letzte Wunschlisten und Remission.
20: Ich weiß ja gar nicht, wer du bist.
21: Wie poetisch von dir. Dann frag.
20: Remission?
21: 4 Jahre.
20: 10 Monate.
21: Anfängerin. Lymphom.
20: Heiß.
21: Du?
20: Leukämie.
21: Remission?
20: Hatten wir schon.
19: Dem jungen Regisseur George Jack gelingt dank seines ausgesprochen sympathischen und natürlich aufspielenden Ensembles die Gratwanderung zwischen Sentimentalität und Kitsch. Der Krebs ist hier nie der dramaturgische Motor. Er ist einfach da.
20: Mir ist völlig neu.

0: als auch vor der Kamera. Und keiner von ihnen hätte damals je damit gerechnet, dass man so viel Erfolg damit haben würde und sogar 10-jähriges Jubiläum feiern würde. Sebastian Betzel.
1: Hätten wir nicht gedacht damals. Und 10 im Kino, das ist ja noch absurder. Weil Kinoreihen so gibt's ja nicht. Also, was weiß ich, bei den Amis halt irgendwelche Superheldenfilme oder sowas. Aber das in Deutschland wüsste ich jetzt so nicht.
0: Die Eberhofer Reihe ist ein echtes Unikat, eine Ausnahmeerscheinung. Und der Kinoerfolg lässt sich auch nicht nur damit erklären, dass die Romanvorlagen von Rita Falk Dauerbestseller sind. Gibt es da vielleicht sogar so etwas wie eine heimliche bundesweite Sehnsucht nach einem bayerischen Lebensgefühl? Auch damit aber lässt sich der Erfolg nicht wirklich erklären, so Betzel.
1: Es ist bayerisch, weil es in Bayern spielt, aber es ist keine Bayern-Komödie, es ist eine Provinzkomödie. Also ich liebe die bayerische Sprache, ich liebe bayerische Literatur, Kultur, Filme, toll. Aber wenn es so ein Bayern-Tümelei ist und alles ist ach so toll, weil es bayerisch ist, und da musst du aufpassen. Also wir zeigen eben nicht das Alpenpanorama und der Trachtenanzug und die Lederhosen und die gut gefüllte Dirndlbluse.
0: Vielleicht liegt der Reiz der Eberhofer Krimis aber auch ganz einfach nur darin, dass hier eine, abgesehen von dem einen oder anderen Mord, kleine heile Welt gezeigt wird. Aus der Zeit gefallene, amüsante Provinz und ein Dorfscheriff, der eigentlich noch genauso ist, wie man ihn am Anfang bei Dampfnudelblues kennengelernt hat. Nur ein bisschen älter. Sebastian Betzel.
1: Und man sieht es ja jetzt mittlerweile auch, also wenn ich so Fotos vom Dampfnudelblues sehe, das ist halt jetzt 14 Jahre her, dass wir das gedreht haben. Das sieht man halt auch. Ich finde das schön. Also ich habe auch gesagt, selbst wenn jetzt wer sagen würde, wir machen jetzt 15 Jahre Pause und dann drehen wir wieder ein. Eigentlich eine ganz witzige Idee. Dann ist der Pauli so 25, vielleicht ist er Polizist. Und der Franz hockt auf dem Hof und der Opa ist uralt. Und mal gucken, wie es weitergeht. Alle leben weiter. Ich finde das ja schön.
0: Das war Sebastian Betzel. Zum 10. Mal ist er als Eberhofer Franz zu sehen in Steckerlfisch-Fiasko. Das war abgedreht. Am Mikrofon verabschiedet sich bis nächste Woche Alexander Soyer.

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1: Um 14.30 Uhr mit Elisabeth Mattner. Guten Tag. In Berlin ist im Großen Tiergarten die Techno-Parade Rave the Planet gestartet. Die Polizei spricht davon, dass tausende Menschen zur Straße des 17. Juni ziehen. 3 Wochen nach dem Anschlag beim Berliner CSD ist der Bereich um die Veranstaltung laut Polizeisprecher Iflender massiv abgesperrt.
2: Zunächst mal müssen wir sagen, dass wir keine konkreten Gefährdungshinweise für den Rave haben. Wir haben das umfangreich ausgewertet und wir haben mit 1500 Einsatzkräften mit einem entsprechend hohen Kräfteansatz die Voraussetzungen für einen störungsfreien Verlauf geschaffen.
1: Jörn Iflender, Sprecher der Berliner Polizei. Der Waldbrand im nordrhein-westfälischen Hürtgenwald hat sich in der Nacht nicht weiter ausgebreitet. Nach Angaben des Kreises Düren sind rund 1400 Feuerwehrkräfte im Einsatz. Der Ortsteil Gai bleibt weiterhin evakuiert. Auch Bundeskanzler Merz habe sich telefonisch bei Landrat Nolten über die Lage informiert, hieß es. Das Feuer hatte sich auf etwa 300 Hektar ausgedehnt und gilt als der größte dokumentierte Waldbrand in Nordrhein-Westfalen. Die israelische Luftwaffe hat erneut Ziele im Südlibanon bombardiert. Laut libanesischem Gesundheitsministerium wurden 9 Menschen getötet. Aus Kairo Nina Amin.
3: Scharfe Kritik daran kommt vom libanesischen Premierminister Nawaf Salam. Die bei dem Luftangriff

0: Getöteten seien nicht militärische Infrastruktur, Frauen und Kinder keine militärischen Ziele, schrieb Salam auf X. Sollte es militärische Infrastruktur im Libanon geben, dann trage allein der libanesische Staat die Verantwortung, damit umzugehen.
1: Spanien und Marokko bereiten sich auf einen möglichen neuen Ansturm auf die spanische Exklave Ceuta vor. Die Regierung in Madrid hat nach eigenen Angaben sowohl die Zahl der Polizisten um mehrere hundert aufgestockt, als auch Soldaten nach Ceuta geschickt. Im marokkanischen Grenzort Fnidek sollen hunderte Sicherheitskräfte im Einsatz sein, um den Strand zu überwachen. In sozialen Medien kursieren offenbar seit Tagen Gerüchte, dass die Grenze heute an einem spanischen Feiertag offen ist. Autofahrer müssen sich an diesem Wochenende auf volle Straßen und längere Fahrzeiten einstellen. Grund ist vor allem das Ende der Sommerferien in Sachsen, Sachsen-Anhalt, Schleswig-Holstein und Thüringen. Der ADAC erwartet besonders auf dem Berliner Ring und der A13 zwischen Berlin und Dresden Behinderungen. Zusätzlich sorgen Baustellen und Ausflugsverkehr für volle Straßen. Soweit die Nachrichten. 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Das Wetter. Am Nachmittag viel Sonne, im Verlauf von Westen ein paar Wolken und örtlich Schauer. Maximal 32 bis 37 Grad. Zurzeit in Berlin-Schöneberg 35 und in Brandenburg an der Havel auch 35 Grad. Morgen mal Sonne, mal kompakte Wolken. In der Mitte und im Süden auch etwas Regen bei 23 bis 26 Grad. Montag neben Sonne einige lockere Wolken, nach Norden zeitweise Regen, nur noch 20 bis 24 Grad. Die Zeit 14.33 Uhr.
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3: Hallo Sportsfreunde, hallo Fußballfans, im Studio ist Thomas Kroh. Ich wünsche Ihnen ein schönes Wochenende, das Sie hoffentlich an irgendeinem See oder in einem Freibad genießen können oder dass sie nicht allzu viel zu tun haben, wäre auch erfreulich angesichts des sommerlichen Wetters. Das dient doch der Erholung oder sollte es zumindest. Und von wegen Ferien, wir haben nicht nur Fußball heute, sondern auch noch die Leichtathletik-Europameisterschaft, die Schwimm-Europameisterschaft, die Reitweltmeisterschaft in Aachen, eine Weltmeisterschaft der rhythmischen Sportgymnastik in Frankfurt am Main, eine Hockey-Weltmeisterschaft in Belgien und den Niederlanden. Also wir wissen gar nicht, wo wir anfangen sollen. Nehmen wir die zweite Liga und schauen auf die Zwischenstände. Fürth liegt zurück. 2:3 im Frankenderby gegen Nürnberg. Osnabrück 0:3 in der Mitte der zweiten Hälfte gegen Magdeburg. Und Guido Ringel, wie steht's im Berliner Olympiastadion zwischen Hertha BSC und dem ersten FC Heidenheim, dem Bundesliga-Absteiger?
4: 3:1 für Hertha BSC. Und ihr müsst bitte wieder, danke, jetzt habt ihr es gemerkt, was an den Reglern ändern. Jetzt höre ich besser. Vielen Dank dafür. 3:1, das ist die unumstößliche Wahrheit für Hertha BSC. 3:0 zur Pause. Hertha war da überragend und das dick und fett geschrieben mit Ausrufezeichen. Unfassbar, was diese Mannschaft, der kaum jemand was zugetraut hatte, da geboten hat gegen den Bundesliga-Absteiger, gegen Heidenheim. Gröning, Winkler und Seefüg, die Torschützen. Dann leichte Schwächephase zu Beginn der zweiten Halbzeit, auch weil Heidenheim viermal gewechselt hat und bei 33 Grad damit neuen Schwung brachte. Stellungsfehler bei einem Freistoß. Der Heidenheimer Schöppner war da verkürzter. Und jetzt kommt Heidenheim wieder mit dem Kopfball nach dem Freistoß. Der geht aber deutlich übers Tor. Bleibt beim 3:1. Wir haben 74 Minuten jetzt gesehen, hier vor 41.000 Zuschauern im Berliner Olympiastadion. Es ist eine richtig gute Partie, weil die erste Halbzeit halt klar für Hertha lief. Heidenheim dann nachjustiert hat, sich verbessert gezeigt hat im zweiten Durchgang. Auch insgesamt jetzt in dieser zweiten Halbzeit die Mannschaft von Trainer Frank Schmidt, das bessere Team. Hertha allerdings immer mal wieder mit dem Impuls nach vorne dann und auch mit Möglichkeiten, gesteuert von Brekalo, der viel den Ball hat, auch jetzt wieder. Meist hat er die richtige Idee für den Pass oder eben auch das Solo. Guram, dieser 20-Jährige, mittlerweile ausgewechselt, wieder in einer sehr guten Rolle, die er ausgefüllt hat. Der gefällt mir ausgezeichnet als Zehner da, so ein Mit- und Denker und Lenker im Mittelfeld. Und jetzt kommt Seefüg über die linke Seite, könnte den Ball zurücklegen, aber ein bisschen zu spitz zurückgelegt auf Brekalo. Der lauerte da, auch der eingewechselte Mann, die einzige Neuverpflichtung, Adewumi, stand da bereit, aber an beiden kommt der Ball so ein bisschen vorbei. Und deswegen reicht es nicht zum Abschluss. Heidenheim kann das erst einmal klären, aber insgesamt diese technischen Fähigkeiten auch der Berliner kommen jetzt irgendwie mehr zum Tragen. Es ist mehr Selbstbewusstsein zu spielen in dieser Mannschaft von Trainer Steffen Leitl. Vielleicht haben die Abgänge von Cuisance und Rehse diesen positiven Effekt, dass eben nicht alles auf die beiden projiziert wird und auch die Anforderungen nicht. Die anderen sind jetzt gefordert und leisten ihre Arbeit, trauen sich auch mehr zu. Jetzt Eitschberger mit dem Flankenball nach hinten, Kopfballmöglichkeit von Lukas Schuler, eingewechselt für den auch heute wieder Torschützen Gröning. Aber dieser Kopfball ist zwar hart, aber nicht genau genug. Der landet genau in den Armen von Frank Feller und das ist der Keeper von Heidenheim. Aber im Mittelfeld die nächste Balleroberung für Hertha BSC. Die haben jetzt mittlerweile kapiert, dass sie gegen diesen Club aus Heidenheim, der ein bisschen sich besser präsentiert als noch in der ersten Halbzeit, jetzt mehr tun müssen. Heidenheim war im ersten Durchgang teilweise echt überfordert. Vor allem auch die Defensive stand nicht richtig. Aber das hatte auch damit zu tun, dass Hertha BSC hier unfassbar guten Fußball anbot. Sehr orientiert im Spiel nach vorne, mit der Übersicht, mit der Genauigkeit, fast fehlerfrei. Tolles Zweikampfverhalten und jetzt ist Spiel wieder Seefüg da. Der wird unterstützt von Schuler, aber der trickst sich ein bisschen selbst aus. Er fällt über seine Füße, über den Ball, über alles Mögliche. Aber eine Torchance war das nicht. Bleibt beim 3:1 für Hertha BSC. 76. Minute, der Auftaktsieg in Bochum hat noch mehr Selbstbewusstsein zutage gefördert, als man das vielleicht annehmen konnte. Hertha in der ersten Halbzeit, ich bleibe dabei, ein Top-Zweitliga-Produkt für diese eine Halbzeit. Abstriche im zweiten Durchgang kann natürlich auch mit den 33 Grad hier im Stadion zu tun haben. Und man darf jetzt einfach nicht davon ausgehen, dass das über die ganze Saison so laufen wird. Aber das ist erst einmal ein Signal, auch an den Rest der Liga, mit dieser Mannschaft von Hertha BSC ist eben doch zu rechnen in dieser Spielzeit. Trotz der vielen Abgänge. Tjaak Ernst auch im Tor ist ja einer, den viele vermissen werden. Und da hat auch hier sein Nachfolger Marius Gersbeck beim Gegentor gezeigt, dass er nicht ganz die Klasse besitzt eines Tjaak Ernst beim Herauslaufen den Ball einfach mal unterschätzt und auch deswegen flog er an ihm vorbei. Schöppner hatte dann die freie Auswahl geradezu, um zum 1:0 bzw. zum 1:3 dann für die Heidenheimer zu treffen. Jetzt erneuter Wechsel auch in der Mannschaft von Hertha BSC. Pascal Clemens kommt rein, auch die Heidenheimer wechseln zum insgesamt jetzt schon 5. Mal. Klar ist, die Hertaner haben jetzt mittlerweile wieder die Hand am Sieg, präsentieren sich ein bisschen fester. Das war, wie gesagt, anfangs des zweiten Durchgangs nicht der Fall. Jetzt aber sind sie wieder ein bisschen mutiger auch geworden. Dieses etwas offensivere und aggressivere Spiel soll ja der neue Stil sein in dieser Saison unter Stefan Leitl, der diese Devise ausgegeben hat. Und sie haben sich auch bei Standardsituationen mittlerweile was einfallen lassen. Ein paar Ideen, jetzt der Ballverlust des eingewechselten Pascal Clemens, deswegen die Möglichkeit für die Heidenheimer. Clemens setzt nach, zuppelt am Trikot, gibt den Freistoß. Richtig gesehen vom Schiedsrichter, das ist heute Lukas Behnen und das ist eine Torentfernung von 30, vielleicht 32 Metern. Kann ich mir nicht vorstellen, dass die Gäste das da direkt versuchen, aber schon beim Gegentor haben sie gezeigt, dass es eben auch mit dem Flankenball in den Strafraum durchaus gefährlich werden kann. Die Fans sind da, trotz der Hitze, 41.000 finde ich okay für einen Samstag während der Ferienzeit ja noch und bei diesen doch anstrengenden äußeren Bedingungen. Hertha scheint vielleicht noch nicht die Massen zu mobilisieren, aber hat zumindest mal mit dem Bochum-Spiel ein Ausrufezeichen gesetzt und heute auch bislang im Spiel gegen Heidenheim. Hertha führt 3:1.
3: Guido Ringel live aus dem Berliner Olympiastadion. Weiter geht's an die Bremer Brücke. Der VfL Osnabrück gegen den 1. FC Magdeburg. Der FCM ist mit einem 1:6 zu Hause in die Saison gestartet, führt heute aber auswärts 3:0.
5: Der 1. FC Magdeburg führt mit 3:0 beim VfL Osnabrück. Tolle Nachricht für alle Fans der Mannschaft, die so verhauen wurde am vergangenen Wochenende. Aber ein bisschen zu sehr lassen sie es ja ausrudeln vielleicht jetzt hier an der Bremer Brücke. Die Führung ist deutlich durch das Tor von Ioa, vor allen Dingen natürlich in der zweiten Halbzeit, genau in der 69. Minute. Scheint alles durch zu sein, aber die Abwehr wird ein wenig nachlässig. Der VfL hätte sich mittlerweile ein Tor verdient hier in dieser Partie mit Möglichkeiten durch Meißner, durch Rieselmann. Das wird Dominik Reimann, dem Keeper des 1. FC Magdeburg, nicht gefallen und auch nicht Trainer Patrick Sander, selbst wenn sein Team noch führt. Offiziell sind es noch 7,5 Minuten und deswegen wird hier kräftig gewechselt. Dreimal, wenn ich das richtig sehe, wird jetzt hier beim 1. FC Magdeburg noch durchgetauscht. Also frische Kräfte, damit es denn am Ende auch wieder konzentrierter zugeht bei den Magdeburgern, wo unter dem Strich aber ziemlich sicher stehen wird, dass die Mannschaft eine Top-Reaktion zeigt auf die Niederlage zum Auftakt gegen Eintracht Braunschweig, die ja Unsicherheit gebracht hat, aber sie haben es geschafft, sich am eigenen Schopf rauszuziehen, wieder aus dem Sumpf. Mit viel Initiative von Beginn an in diesem Spiel klar gemacht, wer das bessere Team ist. Deswegen wird es den Sieg geben. Die Frage ist nur, ob es dann wirklich auch tatsächlich souverän zu Ende gehen wird. Ein paar Minuten sind es ja nur noch. Magdeburg führt mit 3:0. Klasse Ergebnis in Osnabrück.
3: Lars Pegelow ist der Reporter bei dieser Partie und jetzt geht's zum Franken-Derby, dem ältesten in Deutschland. Oliver Tubenauer ist für uns der Reporter im traditionsreichen Ronhof. Der 1. FC Nürnberg mit Trainer Miroslav Klose wurde nicht zu den Favoriten auf den Aufstieg gezählt, aber manch ein Experte, vermeintlicher zumindest, hat die Nürnberger auf dem Zettel.
6: Die Mutter aller deutschen Derbys zeigt sich äußerst unterhaltsam, allerdings jetzt mittlerweile in der 81. Minute so gut wie entschieden. Denn der 1. FC Nürnberg, er führt mit 4:2 bei der Spielvereinigung Greuther Fürth. Zweimal sind die Fürther in Führung gegangen, jeweils durch Felix Klaus in der ersten Halbzeit. Piet Skobel in der 26. und Julian Justwan in der Nachspielzeit der ersten Halbzeit haben dann ausgeglichen. Und jetzt im zweiten Durchgang Justwan in der 54. Minute mit dem Dreifach zum 3:2 für den 1. FC Nürnberg. Anschließend verschoss dann Felix Klaus noch einen Elfmeter aus Sicht der Fürther. Und so konnte dann Piet Skobel in der 74. Minute das 4:2 erzielen. Also es sieht so aus, als sollte die Spielvereinigung Greuther Fürth dieses Derby verlieren.
3: Das die drei Partien heute. Bevor es wieder ins Berliner Olympiastadion geht, kleiner Ausblick auf den morgigen Tag in der zweiten Liga. Der FC Energie Cottbus ist da ja nun inzwischen auch wieder aktiv nach 12 Jahren. Vergangenes Wochenende der Sieg zu Hause zum Auftakt gegen Hannover 96 und Energie Cottbus spielt morgen bei Arminia Bielefeld. Aber nun zurück zur laufenden Partie von Hertha BSC im Berliner Olympiastadion. Guido Ringel überträgt die Spiele der Blau-Weißen aus dem Berliner Westend seit Jahrzehnten, Guido. Und ich habe dich selten so euphorisch über Hertha BSC sprechen hören.
7: Ich mich auch. Ich kann mich kaum daran erinnern, dass ich so eine abgeklärte, gute, positive, mutige, selbstbewusste, genaue Leistung von Hertha BSC gesehen habe. Wir sind in der zweiten Liga. Es geht hier nicht ums Champions League-Finale. Es steht 3:1 für Hertha, aber trotzdem ist das imposant, weil man ja vor der Saison Angst hatte um dieses Team von Hertha BSC nach diesen Abgängen. Aber wie die das auffangen und was Gutes, was Besseres sogar daraus machen bislang als in der letzten abgelaufenen Spielzeit rein fußballerisch, das ist extrem überraschend und umso erfreulicher. Auch jetzt in der Rückwärtsbewegung geschickt, nicht kopflos, das Foul gezogen, Freistoß für Hertha BSC, 3:1. Der Spielstand noch so 10 Minuten etwa. Und so wie Hertha das hier bislang im Griff hat, denkt man sich, das kann reichen zum zweiten Sieg. Im zweiten Spiel dieser Saison, zur Erinnerung, 1:0 zum Auftakt in Bochum. Jetzt 3:0 nach der Pause für Hertha gegen Heidenheim und dieser eine Gegentreffer der Heidenheimer durch Schöppner hat es halt nochmal ein bisschen schwieriger gemacht jetzt, aber sie haben sich wieder gefangen, stabilisiert und deswegen geht jetzt auch wieder was. Torsteinsson ist drin mittlerweile, auch ein Martin Dardai, der in der Innenverteidigung jetzt da mithelfen soll, auch die Defensive ein bisschen wieder fester machen, auch im Zupacken. Teilweise haben sie den Heidenheimer dann ein bisschen zu viel Raum gelassen, aber so eine richtig riesengroße Möglichkeit, ja doch, eine hat es noch gegeben für die Gäste, aber die haben sie dann so leicht verstolpert und deswegen ist und bleibt das hier im zweiten Durchgang eine eher ausgeglichene Angelegenheit, aber umso interessanter mit anzuschauen, weil Hertha in der Lage ist halt dann aus der Bedrängnis heraus auch wieder die Konzentration zu sammeln, Fußball zu spielen, ohne den Verstand zu verlieren. Das ist schon echt gut, was Stefan Leitl da mit dem, was er zur Verfügung hat, hingebastelt hat. Brekalo möchte ich auf jeden Fall positiv erwähnen. Dann auch wieder Guram, dieser junge Mann, der da auf der Zehnerposition gewirbelt hat, mit sehr viel Übersicht, einem guten Auge und auch tollem Passspiel. Brekalo noch ein bisschen mehr Routine und noch mehr Schwung und einen oder anderen Dribbling. Also das alles ergänzt durch eine neue Abwehrstabilität, wie sie Kolbe beispielsweise verkörpert oder ein Winkler im Spiel nach vorne, der einen Rehse fast vergessen lässt, weil er einfach jetzt wie von Fesseln befreit da vorne viel mehr sich zutraut und das positiv nutzt. Das ist echt gut. So ehrlich müssen wir sein. Aber es ist halt, jetzt kommt wieder das Einschränkende, erst der zweite Spieltag. Es geht ja noch nicht irgendwie um den Aufstieg zurück in die Bundesliga oder ähnliches. Das war ja auch ähnlich das Saisonziel von Hertha BSC. Jetzt wollen sie vielleicht auch das, eine neue Form von Demut, ernsthaft jedes Spiel so annehmen, um zu gucken, was draus werden kann in dieser wahrscheinlich wieder sehr verrückten zweiten Liga, wo jeder gegen jeden irgendwie was erreichen kann. Hier kann Hertha BSC momentan nach 85 Minuten ein 3:1 erreichen gegen Heidenheim, hat den Ball in den eigenen Reihen, ist jetzt nicht mehr so schnell auf dem Weg nach vorne, aber immer dann wieder auch mit dem öffnenden Pass. Thorsten Hengst und auf der linken Seite kein Abseits, signalisiert, jetzt ist er ein bisschen überfordert, aber holt einen Eckball heraus, dachte ich. Der Schiedsrichter hat das komplett anders gesehen. Unter dem Protest der 41.000 stellt sich heraus, es gibt den Abstoß vom Tor von Frank Feller, das ist der Keeper der Heidenheimer. Aber es ist halt so langsam die Zeit, die auch für Hertha BSC spricht. Lukas Schuler war mittlerweile eingewechselt für den ja dann auch kraftlosen Grönning, der ja aber heute auch wieder getroffen hat. Schlau mit dem Kopf nach dem Freistoß, gleich nach 2 Minuten. Also, wir fassen zusammen, Hertha BSC bietet hier eine richtig gute Leistung, hat nicht alles im Griff. Das ist ja auch das Gegentor ein Beleg dafür. Aber insgesamt zur Freude der Fans, die singen und voller Optimismus sich schon auf das nächste Spiel vorbereiten. DFB-Pokal kommt ja dann auch noch in Saarbrücken. Das ist gut, das ist erfreulich und das nehmen wir mal so als Zwischenfazit einer Frühphase der Saison mit. Denn 2 Siege zum Auftakt einer Saison, darauf deutet ja vieles hin, hat es bei Hertha BSC ewig nicht mehr gegeben. Und vielleicht ist das genau das richtige Signal für den Rest der Hinrunde, sagen wir mal. Hertha 3:1 vorn gegen Heidenheim.
3: Guido Ringel, gleich die Schlussphase mit ihm aus dem Berliner Olympiastadion. Jetzt schnell nach Birmingham. Für viele Serienfreunde die Stadt der Peaky Blinders. Eine Serie, die Millionen Fans weltweit in ihren Bann gezogen hat. Aber hier geht's heute nicht um Kriminelles, sondern um die Leichtathletik. Irina Gneb ist unsere Reporterin vor Ort. Hallo.
8: Hallo, das ist aber auch ähnlich spannend hier gewesen, muss man sagen.
3: Ah, ich höre schon, da kennt jemand die Peaky Blinders.
8: Absolut.
3: Und ich war erstaunt, dass tatsächlich Birmingham in den 30er Jahren schon über 1 Million Einwohner hatte. Hätte ich im Leben nicht gedacht. Aber nun schnell zu dem, Irina, was sich dort alles zugetragen hat. Und noch einmal zu gestern Abend. Owen Unser holt Gold über 200 Meter. Was für ein Auftritt und wie geht er jetzt damit um, dass ihm möglicherweise diese Bronzemedaille über 100 Meter und diese goldene über 200, sollte es dazu kommen, in dieser Doping-Angelegenheit aberkannt werden?
8: Ja, also erstmal, du sagst es, was für ein Auftritt. 19,95 Sekunden hat er hier auf die Bahn gehämmert. Das war wirklich total beeindruckend. Der einzige unter 20 Sekunden. Es wäre deutscher Rekord, wenn er nicht zu viel Rückenwind gehabt hätte. Also wahnsinnige Leistung. Und wie geht er jetzt damit um? Erst einmal freut er sich natürlich riesig. Er war unfassbar gerührt gestern in der Mixzone, hat ein tolles Interview gegeben, hat toll über seinen Sohn gesprochen, der ihm vorher gesagt hat, Papa, zünde den Turbo an. Und das hat er dann auch gemacht. Also das war sehr schön zu sehen. Und ihm bleibt nichts anderes übrig, als abzuwarten, weil seine Zukunft, die sportliche, die ist ungewiss. Er hat ja angekündigt, dass er den Vorschlag der Strafe mit diesen 4 Jahren von der Nationalen Anti-Doping-Agentur, dass er den nicht akzeptieren wird. Heißt, das Ganze wird jetzt vor ein Sportschiedsgericht gehen, dann wird es wahrscheinlich eine Berufung geben, dann kann es vor den Internationalen Gerichtshof Kass gehen. Das wird sich noch hinziehen, also das muss er abwarten. Da bleibt ihm nichts anderes übrig.
3: Zu dem, was sich heute schon zugetragen hat aus deutscher Sicht, einmal erfreulich das Ganze geendet. Malaika Mihambo, die Weitspringerin, die hatte schon sozusagen Schweißperlen auf der Stirn, dass das nichts wird mit dem Finale. Aber im letzten Versuch der Qualifikation hat sie dann doch den weitesten aller Sprünge rausgeholt.
8: Ja, ich glaube, die Schweißperlen, die hatten wir alle hier auf der Tribüne. Bei ihr habe ich die ehrlich gesagt nicht gesehen, weil sie ist ja unfassbar stark mental. Also ich glaube, den meisten Menschen würden in dieser Situation die Knie schlottern. Sie steht da einfach ganz cool. Man muss mal überlegen, was da auf dem Spiel stand. Sie ist die Titelverteidigerin, sie ist die Olympiasiegerin von Tokio, hochdekoriert, hat alles gewonnen. Und dann droht ihr hier das Aus in der Qualifikation. Ganz bitter wäre das gewesen. Sie hat nur noch diesen einen entscheidenden Versuch und dann springt sie 7,10 Meter, die weiteste Weite. Also uns haben definitiv die Knie hier mehr geschlottert als ihr, weil die Frau, die hat Nerven aus Stahl.
3: Drama für die deutschen Sprinterinnen in der 4x100 Meter Staffel. Was ist da passiert?
8: Ja, da gab es leider beim letzten Wechsel von Sophia Jung auf Gina Lückenkämper ein kleines Zwicken im Oberschenkel bei der dritten Läuferin. Und dann hat sie den Staffelstab nicht mehr an Gina Lückenkämper übergeben können. Damit die deutsche 4x100-Meter-Staffel raus, sind hier heute Abend im Finale nicht dabei. Da wurden ein paar bittere Tränen geweint. Das passiert, das gehört dazu, sagte Gina Lückenkämper. Ist natürlich trotzdem nicht schön. Und Sophia Jung, ja, die tat einem wirklich leid. Also die war hier sehr, sehr aufgelöst, wurde aber von den Staffelkolleginnen getröstet. Positive Nachricht, die 4x100 Meter Männer, die haben das Finale klar gemacht, sind die drittschnellste Zeit gelaufen und ich habe gerade von dem Kollegen aus der Mixzone gehört, dass der Schlussläufer Ansar Pepra, der hat eine Kampfansage gemacht, er möchte hier Gold holen.
3: Irina, wir haben noch ein bisschen Zeit, deshalb noch schnell zu dem Geschehen am Vormittag mit dem Gehen. Da kommt man inzwischen ein bisschen durcheinander. 4 Wettbewerbe, 2 bei den Männern, 2 bei den Frauen, Halbmarathon gehen, dann der Marathon gehen, Deutsche mit dabei, einer kurz vor dem Gewinn einer Medaille, aber dann wurde er disqualifiziert. Was ist geschehen?
8: Ja, da ist die Rede von Leo Köpp, der ist im Halbmarathon auf der Gehdistanz dabei gewesen und er war wirklich gut im Rennen, er ist das Ganze sehr mutig, engagiert angegangen, war in der Spitzengruppe mit drin, lag da an Position 2 und dann wurde er aber nach 12 Kilometern rausgezogen, weil er disqualifiziert wurde. Beim Gehen ist es ja so, dass man darauf achten muss, dass mindestens ein Fuß immer Bodenkontakt hat. Es gab keine Flugphase geben, die mit dem bloßen Auge erkennbar ist und das ist offensichtlich zu häufig passiert. Er selbst hat davon gar nichts mitbekommen, dass er verwarnt worden ist und mit der 4. Verwarnung steht dann die Disqualifikation. Bitter für ihn. Der Trainer hat gesagt, da wäre definitiv etwas drin gewesen. Die Form, die stimmte.
3: Irina Knepp live von der Leichtathletik-Europameisterschaft in Birmingham. Darauf kommen wir im Laufe des Nachmittags noch zurück. Jetzt aber zum nächsten Tor von Hertha BSC im Olympiastadion.
7: Hertha und die Überlegenheit, das ist ja oft so eine Sache gewesen. Oft haben sie gut gespielt, geführt, sich dann selbst geschwächt. Und das war jetzt auch diesmal der Fall, dachten alle nach Rot. Aber mittlerweile steht es 4:1 und es gibt die nächste Chance für Hertha BSC. Ball kommt nach innen von Torsteinsson, keine Abseitsposition, aber nicht genau genug. Nochmal Eckball. Also 4:1 in Unterzahl. Hertha BSC hat die rote Karte für Seyfried in der 88. Minute nach einem Ellbogencheck weggesteckt, verdaut und dann war es ein Eckball der Heidenheimer. Das war eine gefährliche Situation. Gersbeck aber ging raus, der Berliner Keeper faustete den Ball raus und plötzlich war die Kontersituation da. 3-1 bei aller Unterzahl und trotz der 33 Grad Hertha BSC hatte die Kraft schnell zu kontern und dann war Adewumi da und konnte nach diesem Konter, Zuspiel von Brekalo, das 4:1 erzielen. Hertha BSC jetzt auch in der Schluss Phase, 6 Minuten Nachspielzeit insgesamt, 2,5 sind davon rum, mit dem Ball am Fuß, 4:1, also alles was recht ist, aber das kann Heidenheim nicht mehr aufholen. Für den Bundesliga-Absteiger droht im zweiten Spiel der Saison die erste Niederlage. Es sind noch so gut 3 Minuten und Frank Schmidt ist weiterhin da engagiert an der Seitenlinie. Ruft seinen Jungs immer wieder was zu. Aber sie haben es natürlich in der ersten Halbzeit verspielt. Da lief zu wenig bei den Heidenheimern. Und Hertha BSC hat schnell und früh mit diesem 1:0 zusätzliches Selbstbewusstsein entwickelt. In der zweiten Minute ja schon die Berliner Führung und die Heidenheimer waren davon geschockt, haben in der Defensive viel zu viel zugelassen. Hertha BSC stieß rein in die Lücke. Jetzt kommt nochmal der nächste Flankenball von Clemens hinein in den Strafraum. Handspiel habe ich gesehen eines Heidenheimers, nicht gesehen vom Schiedsrichter, der sagt, das war mehr Kopf als Hand und deswegen gibt es nochmal den Einwurf für die Roten. Einige Veränderungen natürlich im Team der Heidenheimer. Viele Weggänge, viele neue. Davon haben auch einige in der Startelf gestanden heute. Eingewechselt worden, wie Bräunig beispielsweise. Es hat die Impulssituation gegeben, als zur Pause zum Wechsel 4 neue kamen. Das war vor allem dann aufgrund der hohen Temperaturen im Berliner Olympiastadion wichtig dann nochmal und hat sich auch gleich bezahlt gemacht für die Heidenheimer, als Schöppner verkürzen konnte auf 1:3, aber danach haben sie nicht entscheidend genug nachgesetzt, die Heidenheimer, um hier einen weiteren Treffer zu erzielen und deswegen hat Hertha BSC wieder Mut sammeln können und auch Kontrolle am Spielgeschehen. Nächste Situation jetzt für die Berliner, Schuler völlig frei, der Pass kommt an, was macht er daraus, der Berliner, verholpert, verstolpert, will nochmal nachsetzen und bringt es nicht fertig, den Ball im Tor unterzubringen. Der Keeper war nochmal dran, ein Heidenheimer rettet auf der Linie, Luca Schuler und die Chancenauswertung, das ist eine Geschichte für sich. Ich will gar nicht ins Detail gehen, um hier dem Hertha-Fan schlechte Laune zu entwickeln. Aber klar ist auch, Gröning war ausgepumpt und Schuler ist die Alternative für den Dänen im Sturm und ist jetzt mittlerweile drin. Hertha setzt nochmal nach, auch in Unterzahl. 4:1, noch anderthalb Minuten in diesem Spiel im Berliner Olympiastadion. Da ist jetzt nochmal Thorsteinsson, der Isländer, eingewechselt worden. Kahl rasierter Schädel, leicht zu identifizieren. Adewumi, der Torschütze in der Nachspielzeit zum wichtigen 4:1, als Hertha nochmal in Unterzahl gefordert war. Rot für Seevoig, finde ich nachvollziehbar. Keine Fehlentscheidung des Schiedsrichters, die letzte Minute läuft. 4:1, Hertha BSC wird den zweiten Sieg einfahren in dieser Saison und das im zweiten Spiel. Das zeugt davon, dass Stefan Leitl aus der Not eine Tugend gemacht hat, dass er ein guter Coach ist, vielleicht der Richtige gerade in dieser Zeit für Hertha BSC. Ich wiederhole mich, nach diesen vielen Abgängen der Berliner haben einige gezittert und gebangt. Was soll denn das werden? So viele Junge, nur eine Neuverpflichtung. Aber da ist dann was zusammengewachsen. Im wahren Sinne des Wortes. Diese Mannschaft, da spielt einer für den anderen. Das strahlt sie aus. Das spürt man bis hier oben auf die Tribüne. Und Heidenheim steckt meines Erachtens nach so ein bisschen noch in der Findungsphase. Da muss noch was entstehen. Fußballerisch haben sie angedeutet, was gehen können. Kann, aber sie haben es dann zu selten umgesetzt und in diesem Spiel zu selten Realität werden lassen. Nochmal der Angriff der Heidenheimer in diesen letzten Sekunden. Es könnten nur noch so 5 bis 10 sein, dann ist es vorbei. Aber diesen Angriff lässt der Schiedsrichter wahrscheinlich noch laufen. Ball kommt nach innen, Hertha verteidigt auch das. Und das muss es dann gewesen sein. Schlusspfiff aus. Die Hitzeanstrengung hat für alle ein Ende. Die plumpsen da rücklings auf den Rasen. Alle hat das viel Kraft gekostet. Heidenheim noch mehr, denn Hertha schöpft Kraft aus dem Erlebnis. Der Sieg ist da. 4:1 am Ende für insgesamt überlegene Herthaner gegen Heidenheim.
3: Guido Ringel, unser Reporter heute Nachmittag im Berliner Olympiastadion. Die Partie im Fränkischen, im Rohnhof zwischen Fürth und Nürnberg, die ist noch nicht beendet. Dort laufen die letzten Sekunden der 7-minütigen Nachspielzeit und die Nürnberger, die führen weiterhin mit 4:2, werden dieses Spiel also gewinnen. Abpfiff hingegen an der Bremer Brücke. Der VfL Osnabrück, der Aufsteiger, hat im zweiten Spiel die zweite Niederlage kassiert. 0:3 gegen den ersten FC Magdeburg. Und jetzt haben auch die Nürnberger die nächsten 3 Punkte eingesackt. Sie gewinnen 4:2 bei den Fürthern und stehen zusammen mit Hertha BSC vorerst an der Tabellenspitze. Gleich die Nachrichten mit Elisabeth Mattner und mehr vom Sport dann um 15.15 Uhr.
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3: Wo ist er hin, der Verkehrsservice? Kleinen Moment. Irgendwer hat irgendwo gedrückt, aber ich werde ihn sofort wiederfinden. Und da ist er. A10 westlicher Berliner Ring Richtung Dreikafeland zwischen Großkreuz und Vöben. Stau. Dort dauert es 30 Minuten länger. A10 westlicher Berliner Ring Richtung Dreieckwerder zwischen Potsdam Nord und Vöben ebenfalls Stau plus 20 Minuten. A12 Frankfurt-Oder Richtung Berliner Ring zwischen Briesen und Fürstenwalde auch Stau plus 20 Minuten. A24 Berlin Richtung Hamburg zwischen Kremmen und Neuruppin Stau plus 10 Minuten. Und damit sind wir beim Stadtverkehr Berlin, der Stadtring A100. Da dauert es zwischen Schmargendorf und der Albuinstraße 10 Minuten. Minuten länger in beiden Richtungen.
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1: Um 15 Uhr mit Elisabeth Mattner. Guten Tag. Durch den Berliner Tiergarten zieht am Nachmittag die Techno-Parade Rave the Planet. Die Veranstaltung hat mit einer Schweigeminute für die Opfer des Anschlags auf den Christopher Street Day vor 3 Wochen begonnen. Die Organisatoren erwarten bis zu 300.000 Teilnehmer. Katharina Trümper, RBB 24.
9: Der Bereich rund um die Veranstaltung ist laut Polizei massiv abgesperrt. Rund 1.500 Beamte sind im Einsatz, um den Umzug zu sichern, der zwischen Großer Stern und Brandenburger Tor pendelt. Ein Hubschrauber und Drohnen sollen bei der Überwachung helfen. Wegen der großen Hitze will die Polizei zudem einen Wasserwerfer bereitstellen, um mit Sprühnebel abzukühlen.
1: Das Land Brandenburg will im Zivilrechtsstreit um die Schließung von 3 Jugendheimen in Berufung gehen. Das Jugendministerium ruft nach eigenen Angaben das Oberlandesgericht an. Vorher, Mitte Juli, hat das Potsdamer Landgericht entschieden, dass der Betreiber der Heime, die Hasenburg GmbH, Anspruch darauf hat, Geld für entgangene Gewinne seit 2013 zu bekommen. In dem Jahr hat das Land 3 Heime für schwer erziehbare Kinder und Jugendliche im Unterspreewald, in Münchenberg und am Schwielochsee schließen lassen. Dort soll es schwere Vorfälle bis hin zu 2 Todesfällen gegeben haben. Vom BER gibt es seit heute wieder einen Direktflug nach Syrien. Die deutsche Fluggesellschaft Sundair fliegt künftig 2-mal wöchentlich nach Damaskus. Das ist durch ein Abkommen ermöglicht worden, das Deutschland und Syrien Mitte Juli geschlossen haben. Gleich 2-mal ist Indonesien von einem Erdbeben getroffen worden, diesmal in Sumatra. Im aktuellen Fall gibt es noch keine Informationen über mögliche Opfer und Schäden. Beim ersten Beben vor der Insel Flores kamen mindestens 38 Menschen ums Leben. Südostasien-Korrespondentin Annalou Beckmann.
10: Auf Videos in den sozialen Medien vom Zeitpunkt des Bebens ist zu sehen, wie mehrere Häuser einstürzen. Viele Gebäude seien nun stark beschädigt. Rettungskräfte würden aktuell die Trümmer durchsuchen.
1: Spanien und Marokko bereiten sich auf einen möglichen neuen Ansturm auf die spanische Exklave Ceuta vor. Die Regierung in Madrid hat nach eigenen Angaben sowohl die Zahl der Polizisten um mehrere hundert aufgestockt, als auch Soldaten nach Ceuta geschickt. Im marokkanischen Grenzort Fnidek sollen hunderte Sicherheitskräfte im Einsatz sein, um den Strand zu überwachen. In sozialen Medien kursieren offenbar seit Tagen Gerüchte, dass die Grenze heute an einem spanischen Feiertag offen ist. Soweit die Nachrichten. 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Das Wetter. Am Nachmittag viel Sonne, im Verlauf von Westen ein paar Wolken und örtlich Schauer. Maximal 32 bis 37 Grad. Zurzeit in Berlin-Schöneberg 35 Grad, auch in Brandenburg an der Havel 35 Grad. Morgen mal Sonne, mal kompakte Wolken, in der Mitte und im Süden auch etwas Regen bei 23 bis 26 Grad. Montag neben Sonne einige lockere Wolken. Die Zeit 15.03 Uhr.
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11: Clemens Schulze ist mein Name. Ich grüße Sie und seit einer knappen Stunde rollt der Party-Rave im Berliner Tiergarten. Rave the Planet rollt auf der Straße des 17. Juni und das genau 3 Wochen nach dem islamistischen Anschlag auf den Christopher Street Day an fast der gleichen Stelle. Trotzdem wird heute gefeiert, die CSD-Opfer sind aber nicht vergessen. Unsere Reporterin Jule Lippig ist mittendrin und sagt, die Parade begann mit einer Schweigeminute.
12: Die Schweigeminute gab es direkt zum Auftakt, kurz vor 14 Uhr. Dr. Motte beendete diese mit den Worten über seinen größten Wunsch, dass alle Menschen glücklich sind. Danach haben die Veranstalter von Rave the Planet gemeinsam mit dem CSD und dem Karneval der Kulturen die Eröffnungsrede gehalten. Sie wollen nämlich in Zukunft enger miteinander kooperieren. Und dabei wurde natürlich auch der mutmaßlich islamistische Anschlag von vor 3 Wochen thematisiert. Sie wollen es sich trotz des schrecklichen Anschlags aber heute nicht nehmen lassen, hier zusammen zu stehen. Sie wollen Haltung zeigen. Und auch Teil der Rede war ein Appell an die Menge, bei den Wahlen im September für die Demokratie einzustehen. Und ja, in der Menge sieht man auch immer wieder den Ausdruck von Solidarität. Ich schaue hier beispielsweise auf eine riesige Regenbogenflagge an einem Zaun, auf der steht, die Würde des Menschen ist unantastbar. Aber gleichzeitig ist die Stimmung hier gerade überhaupt nicht bedrückt. Also die Leute tanzen, die quatschen miteinander, die trinken, die feiern halt. Trotz der Hitze ist hier wirklich eine sehr ausgelassene Atmosphäre. Und ja, es macht die Mischung. Der Anschlag wird hier nicht verdrängt, aber die Leute lassen sich eben auch nicht davon abhalten, hier heute gemeinsam zu feiern.
11: Allerdings ist in Sachen Sicherheit aufgerüstet worden. Das ist an verschiedenen Stellen sicht- und spürbar, bestätigt unsere Reporterin.
12: Die Sicherheitsmaßnahmen sind hier deutlich spürbar. Die Polizei hat rund um den Rave the Planet 3 Schutzzonen eingerichtet. Und gerade am Großen Stern und auf der Straße des 17. Juni sind ziemlich viele Einsatzkräfte unterwegs. Auch die Zufahrten hier sind stark abgesichert. Es gibt Absperrungen und Kontrollen, durch die ich auch schon mit meinem Fahrrad durch musste. Ja, wenn man sich dem Veranstaltungsgelände nähert, merkt man schon, nach dem Anschlag beim CSD vor gerade einmal 3 Wochen wird hier wirklich sehr genau hingeschaut. Man hört es auch schon im Hintergrund. Die Polizei ist hier mit einem Wasserwerfer vor Ort. Aufgrund der Hitze, weil die Temperaturen ja heute wirklich die 30 Grad überschreiten werden. Trotz der hohen Polizeipräsenz in der Menge selbst fühlt es sich gerade nicht nach einer Hochsicherheitsveranstaltung an. Die Leute sind wirklich entspannt. Die haben Bock zu feiern und zu tanzen. Ich habe mich auch schon mit zwei Raverinnen aus Prenzlau aus der Uckermark unterhalten. Sie sind vom Anschlag zwar sehr betroffen, aber die Partylaune war heute stärker. Und sie sind sogar extra 3 Stunden früher angereist, um hier heute richtig stark zu feiern. Sie haben aber auch erzählt, dass ihre Lebensgefährten zu Hause in der Uckermark geblieben sind, aufgrund von Sicherheitsbedenken. Und die hohe Polizeipräsenz ist den beiden auf jeden Fall aufgefallen, aber stören tut es sie nicht.
11: Es ist ein großer Festtag für die elektronische Musikkultur. Tja, und es sind eine ganze Menge Künstler mit dabei, sagt Jule Lippig.
12: Es gibt 34 Umzugswegen, die sogenannten Floats. Auf denen stehen insgesamt mehr als 300 DJs und Live-Acts und beschallen die Menschenmassen hier mit elektronischer Musik. Und diese Floats werden von verschiedenen Kollektiven organisiert. Teilweise stecken dahinter auch Clubs, zum Beispiel der Club Ost oder der Lokschuppen aus Berlin. Da freuen sich tatsächlich sehr viele Berliner Gäste drauf. Aber auch das Bootshaus aus Köln hat hier seinen eigenen Wagen und ist recht bekannt und sehr gefragt. Und ja, hier ist heute wirklich was für ziemlich jeden elektronischen Musikgeschmack dabei. Für die ältere Love Parade-Generation natürlich die ganz offensichtlichen Namen. Dr. Motte und auch Westbam. Dazu kommen Leute wie Timo Maas, wie Maceo Plex oder auch das Berliner DJ-Duo Panpot, die auch schon seit Jahren ziemlich große Namen in der Szene sind. Und dann gibt es hier natürlich eben auch die jüngere Ecke mit ein bisschen mehr BPM, also einem schnelleren Sound. Und was ich hier gerade wirklich sehr spannend finde, es ist wirklich nicht nur so ein Nostalgie-Rave. Und das macht den Umzug, den Rave the Planet, hier heute sehr besonders.
11: Die Party rollt also bei Rave the Planet im Berliner Tiergarten. Jule Lippig war das mit den ersten Eindrücken. Noch bis 22 Uhr wird der Rave gefeiert und der RBB überträgt live im Fernsehen und online. Der Blick ins Ausland. Die indonesische Insel Flores liegt etwa eine Flugstunde östlich von Bali. Der Westen der Insel ist ein bei Touristen beliebtes Ziel, vor allem als Basis für Ausflüge zum Tauchen, Schnorcheln und für Besuche im Komodo-Nationalpark. Zentral- und Ost-Flores wurden nun von einem schweren Erdbeben erschüttert. Stand jetzt wurden fast 40 Tote geborgen. Es gibt viele Verletzte und große Zerstörungen. Südostasien-Korrespondentin Anna-Lu Beckmann mit den Details.
10: Einsatzkräfte würden die Trümmer nach Überlebenden durchsuchen, so der Leiter der indonesischen Katastrophenschutzbehörde. Bei den Rettungs- und Suchmaßnahmen würden mehrere Hubschrauber und auch ein Schiff unterstützend eingesetzt werden. Bei dem Erdbeben sind unzählige Häuser auf Flores eingestürzt oder stark beschädigt worden. Tausende Menschen seien evakuiert worden. Infolge von Erdrutschen seien einige Straßen unpassierbar, hieß es von örtlichen Polizeikräften. Manche Dörfer waren zeitweise nicht zu erreichen. Stromausfälle und unterbrochene Kommunikationsverbindungen erschwerten die Arbeit der Helfer. Mit einer Stärke von 7,7 erschütterte das Erdbeben am frühen Morgen Teile Ostindonesiens, vor allem die Insel Flores. Rund 70 Kilometer vor der Nordküste der Insel ereignete sich das Beben in etwa 10 Kilometer Tiefe. Anschließend waren Dutzende Nachbeben in der Region zu spüren. 3 Stunden lang galt eine offizielle Tsunami-Warnung. Flores liegt im Gebiet des sogenannten Pazifischen Feuerrings. Es ist die geologisch aktivste Zone der Welt. Immer wieder kommt es zu Erdbeben und Vulkanausbrüchen.
11: Schweres Erdbeben in Zentralindonesien, Anna-Lu Beckmann informierte. Und es hat sich ein weiteres Beben im Land ereignet, wie vor kurzem gemeldet wurde. Diesmal ist die Insel Sumatra im Westen betroffen, über 2800 Kilometer von Flores entfernt. Das Beben hatte eine Stärke von 6,9. Details sind dazu zum zweiten Beben noch nicht bekannt. In Afghanistan feiern die radikal-islamistischen Taliban heute Sieg und Unabhängigkeit. 5 Jahre, nachdem sie in Kabul wieder die Macht übernommen haben. Doch die wenigsten Afghanen feiern mit. So die Millionen von Flüchtlingen, die gezwungen wurden, in das Land unter Taliban-Herrschaft zurückzukehren. Afghanistan-Korrespondentin Linda Bodewein schildert den Tag in Kabul.
13: Die Straßen sind gesäumt von Taliban-Fahnen, das islamische Glaubensbekenntnis auf weißem Grund. Autokorsos, an jeder Ecke bewaffnete Wachen. 5 Jahre nach ihrer Rückkehr an die Macht demonstrieren die Taliban in Kabul ihre Stärke. Gefeiert wird der sogenannte Tag des Sieges. Vor der ehemaligen US-Botschaft bieten Straßenhändler Taliban-Fahnen an, während sich Regimevertreter und Diplomaten aus einigen wenigen Ländern zur zentralen Veranstaltung versammeln. Minister um Minister preisen die Verdienste der Taliban, die Einheit, die Sicherheit, die guten Aussichten.
14: Etwa 5 bis 6 Millionen Migranten kehren in diese Heimat zurück und lassen sich dort nieder. Das ist ein gutes Zeichen dafür, dass uns großartige Jahre bevorstehen.
13: So der Außenminister Amir Khan Muttaqi. Viele der Rückkehrer kommen nicht freiwillig. Pakistan etwa schickt viele von ihnen zurück. Auf manche wird Druck ausgeübt, freiwillig zurückzukehren, oder sie werden abgeschoben. Für einige der Rückkehrer ist dieses Land komplett unbekannt, wie für Taj Mohammad.
14: Wir waren etwa 55 Jahre lang in Pakistan. Mein Vater ist dorthin gegangen, ich bin dort geboren und auch meine Kinder. Wir sind zwei Brüder hier, die übrigen Familienmitglieder sind noch in Pakistan, werden aber später nachkommen.
13: Sie fühlten sich in Pakistan nicht mehr sicher und lebten in ständiger Furcht, festgenommen und abgeschoben zu werden. Hier leben sie in dicht gedrängten Flüchtlingslagern und hoffen auf Hilfe von der internationalen Gemeinschaft.
14: Die einzige Hilfe, die wir wollen, ist ein Dach über dem Kopf. Arbeit werden wir schon irgendwie finden.
13: Das Ausmaß der Rückkehr übt enormen Druck auf die Gemeinden aus. Jacqueline Dolski von der Welthungerhilfe nennt es eine der weltweit größten wiederkehrenden Vertreibungskrisen. Gemeinschaften erleben derzeit ein rasantes Bevölkerungswachstum. Das übt einen gewaltigen Druck auf eine Wirtschaft und auf öffentliche Systeme aus, die ohnehin schon unter Schwierigkeiten litten. Und da ist noch die Frage, wie sicher ist Afghanistan unter der Herrschaft der Taliban? Sie preisen die Sicherheit, ohne Kämpfe, mit strengen bewaffneten Bewachern. Doch das Ausbleiben größerer Konflikte bedeutet nicht zwangsläufig, dass sich die Menschen sicher fühlen. Dass Afghanen weiterhin ihre gesamten Ersparnisse aufbrauchen und ihr Leben riskieren, um internationale Grenzen zu überqueren, ist ein deutlicher Beleg dafür. Restriktive Migrationspolitiken stoppen die irreguläre Migration nicht. Sie erhöhen lediglich die Gefahren und das Ausmaß der Ausbeutung für diejenigen, die für sich keine andere Möglichkeit sehen. Und von denen gibt es nach wie vor zu viele.
11: Vor 5 Jahren genau übernahmen die radikal-islamistischen Taliban die Macht in Afghanistan, zum Stand der Dinge im Land. Korrespondentin Lena Bodewein. Und jetzt noch ein kleiner Blick in die Geschichte. Nachrichten schreiben, telefonieren, Spiele spielen, immer und überall auf nur einem Gerät. Vor 30 Jahren war das noch unvorstellbar. Ein paar junge, technikbegeisterte Designer aus Finnland setzten sich zusammen und entwarfen den Vorgänger der heutigen Smartphones, den Nokia Communicator. Am 15. August 1996 kam der auf den Markt. Skandinavien-Korrespondent Arne Bartram über die damalige Techniksensation.
15: Es gibt viele Wege, sich zu verständigen. Mit dem neuen Nokia Communicator haben Sie es in der Hand, immer den besten Weg zu finden. Er ist ein Handy und er bietet Fax, E-Mail und Internetzugang.
16: 1996 ist das eine Weltsensation. Ein kleines mobiles Büro für die Hosentasche mit aufklappbarer Tastatur und kleinem Display. Das Ganze wiegt so viel wie eine kleine Konservendose und kostet 2700 D-Mark. Der Finne Panu Johansson hat den Communicator damals im Team bei Nokia mitentwickelt. Ich erinnere mich noch gut an das erste Mal, als ich jemanden den Communicator benutzen sah. Es war der Manager einer Rock'n'Roll-Band. Er stieg aus einem Tourbus und tippte auf seinem Communicator herum. Und ich dachte, ja, genau so einen Typen wollte ich mit diesem Produkt erreichen. Dass der Uropa der heutigen Smartphones ausgerechnet aus Finnland kommt, ist kein Zufall. Die nordischen Länder haben schon früh angefangen zu experimentieren, wie Daten über das Mobilfunknetz übertragen werden können, sagt der finnische Medienforscher Carl-Gustav Lindén. Nokia hat früh erkannt, dass es eine Technologie zur Datenübertragung geben musste. Der Communicator hat sich dann zu einem Statussymbol entwickelt. Er war fortschrittlich und vor allem für die Geschäftswelt gedacht. Er war zwar sehr teuer, aber im Grunde ein Vorgeschmack auf die Zukunft. Nokia trifft einen Nerv. Das finnische Unternehmen steigt in den folgenden Jahren zum dominierenden Handyhersteller der Welt auf und entwickelt auch seinen Communicator weiter. Eines bleibt aber, die eingebaute Tastatur. Doch dann kommt das Jahr 2007.
17: And we are calling it iPhone.
16: Apple-Chef Steve Jobs stellt das iPhone vor. Touchscreen statt Tastatur, Musik, Internet und Telefon in einem Gerät. Nokia hat zwar auch Smartphones, aber die Finnen setzen lange weiter auf viele verschiedene Geräte und Softwareversionen. Der ehemalige Nokia-Designer Panu Johansson. Wir wurden einfach zu groß, nicht mehr besonders agil und gewissermaßen arrogant. Der Erfolg hat Nokia am Ende getötet. Nokia verliert den Anschluss. 2013 verkaufen die Finnen ihre Handysparte an Microsoft. Seitdem konzentriert sich das Unternehmen auf Netzwerktechnik, also auf die technische Infrastruktur im Hintergrund. Damit schließt sich für Nokia ein Kreis, sagt Medienforscher Carl-Gustav Lindén. Man kann sagen, das Mobiltelefon war nur eine Episode in der Geschichte von Nokia. Die Zukunft von Nokia sieht ziemlich gut aus. Die ganze künstliche Intelligenz braucht Infrastruktur, über die Daten und Informationen übertragen werden können. Und da ist Nokia sehr weit vorne. 30 Jahre später ist der Communicator längst Geschichte. Die Idee dahinter aber ist heute Alltag.
11: Heute also feiert der Nokia Communicator seinen 30. Geburtstag. Das war Skandinavien-Korrespondent Arne Bartram. Weiter geht's mit Thomas Groh.
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3: Hallo Sportsfreunde, hallo Fußballfans. Die nächste Runde an diesem langen Sportnachmittag hier im RBB 24 Inforadio. In der zweiten Fußball-Bundesliga sind die Schotten dicht gemacht worden. Die drei Partien sind beendet. Hertha BSC hat im Berliner Olympiastadion 4:1 gegen den Bundesliga-Absteiger Heidenheim gewonnen. Guido Ringel hat es gesehen im Stadion. Hallo Guido.
7: Hallihallo, du willst drüber reden, das finde ich gut.
3: 4:1, Hertha BSC gegen den ersten FC Heidenheim. Inwiefern entspricht das Ergebnis dem Spielverlauf?
7: Ja, das ist spiegelbildlich und spiegelt den Spielverlauf genau wieder, weil die Überlegenheit damit zum Ausdruck kommt. Und vor allem basiert diese Einschätzung auf der ersten Halbzeit. 3:0 hat Hertha da geführt. Und wir haben jetzt hier im Kreis der Kollegen auch nochmal uns im Anschluss beraten, haben uns gefragt, was nehmen die da bei Hertha BSC? Welches Wundermittel, welchen Zaubertrank haben die entwickelt? Was war das für ein Fußball in der ersten Halbzeit? Wie kann diese Mannschaft, die so viel Qualität verloren hat, jetzt so dominierend sein? Weil da alles gepasst hat. Praktisch jeden Zweikampf gewonnen. Die Aggressivität war da. Die Struktur nach vorne, das Auge für den Mitspieler, das alles abgesichert von einer richtig guten Defensive, die nichts zugelassen hat gegen Heidenheim. Das war mega beeindruckend und somit das Beste an Zweitliga-Fußball, was ich bei Hertha BSC in den letzten Jahrzehnten erlebt habe. Und es sind ein paar Spiele, natürlich auch viel Bundesliga, sind hier zusammengekommen in den letzten Jahren. Aber das war irre gut. Ja, es gab dann die kleine Delle in der zweiten Halbzeit. Aber das hat vielleicht auch ein bisschen was damit zu tun, dass diese Mannschaft eben dann doch noch nicht ganz so weit ist, wie alle das vielleicht schon vermuten. Und die Temperaturen dürften auch eine Rolle gespielt haben. Aber das ist in der Gesamtleistungsbeurteilung nur ein Detail. Das war einfach bärenstark.
3: Vor dem Saisonstart war geunkt worden, die halbe Stammelf ist weg, die besten Spieler sind in jedem Fall weg, der Nachwuchs kann noch nicht so gut sein und der ist auch nicht so gut, dass er da in der zweiten Liga oben mithalten kann. Alles Makulatur, zumindest zum Saisonauftakt. Wie ist das zu erklären?
7: Ich kann es nicht erklären, weil ich selbst von den Socken bin und total überrascht über das, was sich hier auf dem Spielfeld in Bochum abgespielt hat zugunsten von Hertha BSC und heute im Berliner Olympiastadion. Ich hätte es nie und nimmer für möglich gehalten. Nochmal zur Erinnerung, Rehse, Cuisance, Winkler weg, Leistner Karriere beendet, Karbovnik nicht mehr da und. Und viele hatten da eine Stammplatzgarantie. Und mir war auch, wie vielen anderen, Angst und Bange vor dieser Saison. Weil mit diesem einen Zugang, Adewumi, mir nicht klar war, wie man damit eine zweitligataugliche Mannschaft aufstellen soll. Aber Stefan Leitl, und dem gebührt der Dank, hat es geschafft, daraus eine Mannschaft zu formen. Vielleicht hat er eben auch die Gunst der Stunde genutzt. Und viele sagen sich jetzt, der Ballast ist weg. Wir haben die Verantwortung immer abgegeben auf die Reses und Cuisance, gerade im Spiel nach vorne. Aber jetzt ist Verantwortung gefordert, aber auch mehr Spielzeit und mehr Dynamik. Und das nutzen die alle. Ein Martin Winkler wächst hier über sich hinaus im Spiel nach vorne. Dieser Guram ist ja ein Irrer im positiven Sinne mit seinen 20 Jahren. Der schließt jede Lücke, die man auch durch Mazar zum Beispiel schon vor einer Spielzeit verloren hat. Hinten mit Kolbe ist einer, der viel besser ist als noch in der Saison davor. Eitschberger gewachsen, hat sich entwickelt. Also das ist alles Wahnsinn. Und in so kurzer Zeit diese Veränderungen, ich bin baff, platt und traue Hertha BSC mittlerweile eine Menge zu.
3: Guido Ringel aus dem Berliner Olympiastadion über das 4:1 von Hertha BSC gegen den ersten FC Heidenheim. Nun geht's zum Aufsteiger, zum VfL Osnabrück ins Stadion an der Bremer Brücke zu Lars Pegelow, unserem Kollegen vom Norddeutschen Rundfunk. Moin.
18: Moin.
3: Ja, Groß war die Freude beim traditionsreichen VfL Osnabrück, bei dessen Anhang über den Aufstieg, über die Rückkehr in die zweite Liga. Nach zwei Spielen stehen nun zwei Niederlagen zu Buche. Wie schaut's aus? Wie haben die Fans reagiert? Wie sind die Spieler des VfL vom Platz geschlichen?
5: Ja, die sind zunächst einmal runtergesunken auf den Rasen eigentlich mit dem Abpfiff. Kopfschüttelnd, enttäuscht natürlich auch im Publikum. Würde ich mal sagen, die Stimmung ist schon eine abnehmende Tendenz gewesen im Laufe der 90 Minuten, weil natürlich alle hier vor Augen geführt bekommen haben, wie schwierig das wohl werden wird hier in der kompletten Zweitligasaison. Vergangene Woche dieses 3:4 in Heidenheim, das wurde ja noch so ganz positiv bewertet. Immerhin hat man einen Bundesliga-Absteiger geärgert, aber heute war das teilweise ein Klassenunterschied. Der SFC Magdeburg, der ja mit einer 1:6-Klatsche gegen Braunschweig hier nach Osnabrück gekommen ist, war deutlich besser, hat das Spiel von Anfang an dominiert und dieses Spiel hier zugrunde genommen. Es wird eine harte Saison für den VfL Osnabrück.
3: Lars, ich bin sicherlich nicht der Einzige, der dem FCM eine solche Reaktion nach der Pleite von vor einer Woche daheim im eigenen Stadion zugetraut hätte.
5: Ja, also die Magdeburger, die haben ja öfter mal schon zwei Gesichter gezeigt, heim und auswärts. Das weiß man, die haben ihre Schwierigkeiten merkwürdigerweise im eigenen Stadion, um es auswärts dann aber zu zeigen. Man muss allerdings sagen, dieses 1:6 zuletzt, das hat ja den FCM ganz schön erschüttert. Und das war auch zu sehen und zu hören an den Aussagen auch von Trainer, auch von Patrick Sander, der nach eigener Bekundung jetzt sehr, sehr viel auch im mentalen Bereich gearbeitet hat. Und dass das Team dann so stabil hier auftreten würde in einem Jahr. Ja, doch, kleinen Hexenkessel, ist ja auch nicht so ganz einfach zum Start in die neue Saison. Das ist schon bemerkenswert gewesen. Und Neuenberger, Matchwinner mit einem Doppelpack, das hat wirklich der FCM mit einer sehr reifen Leistung hier runtergespielt und das Debakel, ich will nicht sagen vergessen gemacht, aber in den Hintergrund geschoben.
3: Patrick Sander gehört zu den Idolen des FC Energie Cottbus bei uns im Brandenburgischen. Allerdings, wer ihn kennt, weiß, dass er weder bei einer hohen Niederlage noch bei einem Sieg nun gerade überschwappt vor Emotionen. Wie hat er heute diesen Auswärtssieg zur Kenntnis genommen?
5: Ja, ganz genau so. Also schon ziemlich sachlich. Er hat dann natürlich noch einmal versucht zu erklären, woran es aus seiner Sicht halt gelegen hat, was er getan hat. Also in diesen Gesprächen. Er hat dann, und das ist ja dann sicherlich auch die Erfahrung, die er mittlerweile hat als Fußballexperte, als Trainer, sehr viel gesprochen mit seinen Spielern. Hat natürlich auch die nötigen personellen Veränderungen vorgenommen mit 3-9 in der Startelf. Das hat nun alles gefruchtet. Und vielleicht war es ja so, dass diese Erfahrung und diese Ruhe, die er dann auch ausgestrahlt hat, also weder in die eine oder andere Richtung, ich sag mal, durchzudrehen oder gleich zu sehr in Sorgen zu verschwinden, die seiner Mannschaft dann auch die Stabilität gegeben hat, das heute hier runterzuspielen.
3: Was sagt dir deine Erfahrung? Wie lautet deine Prognose für beide Mannschaften für die nächsten Wochen?
5: Ja, VfL Osnabrück, ganz eindeutig, da geht es nur gegen den Abstieg. Die Mannschaft hat Schwierigkeiten. Hat ja auch einen neuen Stürmer noch geholt, Kofi Tchiré, der fehlt noch, wird auch noch ein bisschen dauern, aber das Team hat Probleme in allen Mannschaftsbereichen. Also das ist eine Mannschaft, die wird hinten drin stehen. Und der FCM, naja, der hat das Potenzial, natürlich höher zu stehen als in der vergangenen Saison, wo es ja dann teilweise sogar in Abstiegsgefahr geriet. Mittelfeld mindestens sollte das Ziel sein. Spielerisch ist das Team gut genug.
3: Lars Pegelow über die Heimniederlage des VfL Osnabrück, über das 0:3 heute gegen den 1. FC Magdeburg. Am Abend dann auf dem Betzenberg im Fritz-Walter-Stadion, der Klassiker im Süden. Der 1. FC Kaiserslautern gegen den Karlsruher SC. Stefan Kerstold blickt auf die Partie voraus.
18: Eines stellt der Kaiserslauterer Abwehrspieler Jakob Rasmussen bereits vor dem mit Sicherheit erneut emotionsgeladenen Südwest-Duell klar.
19: Am Ende des Tages gibt es auch nur 3 Punkte.
18: Stimmt, doch eine Partie zwischen dem 1. FC Kaiserslautern und dem Karlsruher SC ist mehr als nur ein normales Fußballspiel. Oder FCK-Coach Thorsten Lieberknecht?
20: Das sind emotionale, das sind besondere Spiele, das sind besondere Spiele für die Fanlager, für die jeweilige Region. Und die Bedeutung ist enorm hoch. Und ein Derby ist ist auch ein Fußballspiel, aber irgendwie auch kein Fußballspiel, sondern es ist ein Derby.
18: Hätten wir das also geklärt, schauen wir auf die Gesamtbilanz. In allen Wettbewerben hat da der FCK die Nase vorn. Von 69 Partien konnten die Pfälzer 26 gewinnen, 16 Spiele gingen bei 27 Unentschieden an die Badener. Und was sagt der neue Karlsruher Coach, der Österreicher Maximilian Senft, zum Thema Südwestderby?
0: Das ist schon ein sehr spezielles Spiel. Ich habe auch schon mit dem einen oder anderen Fan sprechen können, weiß, wie wichtig unseren Fans dieses Spiel ist und habe ja auch schon das ein oder andere erzählt bekommen. Also schon große Vorfreude, spezielles Spiel.
18: Bleibt noch die Frage, wie die beiden Teams dieses spezielle Spiel auf dem ausverkauften Betzenberg angehen werden. FCK-Coach Lieberknecht greift ins Fußball-Floskel-Lexikon.
20: Grundsätzlich wollen wir schon in vielen Sachen bei uns bleiben. Das hört sich immer so abgedroschen an, aber es ist so, weil da eben halt auch in der Einfachheit, in dem Fall auch die Klarheit besteht.
18: Kollege Senft glaubt auch auf dem Betzenberg an sein neues Traumduo Wanicek-Broschinski. Der Kapitän bereitete beide Treffer des Neuzugangs vor und an die bedingungslose Unterstützung der KSC-Fans. Erwartet werden weit über 5.000.
0: Mir ist schon bewusst, zum Start wird der schöne Wucht auf uns zukommen. Da sind wir auch nicht naiv. Dann liegt es an uns, die Stimmung im Stadion zu verändern.
18: Und dann steht einem emotionalen Südwester

0: schwebten die Cottbuser Spieler nach dem Auftaktsieg gegen Hannover noch durch die Trainingswoche. Und dann das. Top-Torjäger Engelhardt hat sich schwer verletzt. Sein langer Ausfall drückt die Stimmung vor diesem Spiel bei der Arminia gewaltig. Andreas Friebel.
1: 22 Tore schoss Erik Engelhardt in der vergangenen Saison und hatte damit maßgeblichen Anteil am Aufstieg in die zweite Liga. Mit allergrößter Wahrscheinlichkeit kommt in dieser Spielzeit kein weiterer Treffer hinzu. Nach einer Kreuzbandverletzung geht Cottbus von einem monatelangen Ausfall aus. Mittelfeldspieler Justin Butler stand am Donnerstag in der Nähe, als sich sein Teamkollege im Training verletzte.
2: Da hat sich das schon nicht so gut angehört, hat man ein leichtes Knacksen gehört und dann hat man schon die Befürchtung gehabt, dass da irgendwas kaputt ist, sah nicht ganz so gut aus. Sehr, sehr traurig auf jeden Fall. Ich wünsche ihm nur das Beste, dass er schnell wieder zurückkommt und wir werden auf jeden Fall als Mannschaft hinter ihm stehen.
1: Mit dem Ausfall verschärft sich die personelle Situation beim Aufsteiger. Klaus-Dieter Wollitz war schon seit Wochen auf der Suche nach einem zweiten Stürmer an der Seite von Engelhardt. Nun braucht er zwei Angreifer.
3: Ob wir die zwei Stürmer kriegen, ob wir die zwei Stürmer finanzieren können. Fakt ist, das Stand jetzt nicht das, was wir gerne hätten, zu bekommen ist.
1: Und bis Sonntag zum Auswärtsspiel in Bielefeld schon gar nicht. Wer dort Engelhardts Lücke auffüllen könnte, ist für Wollitz aber noch nicht sicher. Tolcay Ciaci oder Moritz Hannemann wären mögliche Kandidaten des Trainers.
3: Ich glaube, dass sie das beide mal für einen gewissen Moment spielen können. Zumindest habe ich diesen Gedanken. Aber das 1:1, das geht nicht.
1: Klar ist aber, dass vor Cottbus eine richtig schwere Aufgabe liegt, die nur bestanden werden kann, wenn es Energie gelingt, zunächst mal hinten sicher zu stehen. Denn für Abwehrspieler Luca Erlein ist Bielefeld ein
4: guter Gegner. Ich glaube, generell in der Liga sind alle gute Teams. Ich glaube, jeder kann jeden schlagen. Wir sind gut in die Saison gestartet und sind natürlich mit dem Ziel, weiter Punkte zu holen. Und so fahren wir auch hin mit voller Energie und wollen die nächsten 3 Punkte holen.
1: Trotz der Schockdiagnose um Torjäger Erik Engelhardt.
0: Andreas Friebel berichtete aus Cottbus. Anpfiff morgen auf der Bielefelder Alm, 13.30 Uhr. Dann ausschnittsweise hier bei uns live zu hören im RBB 24 Inforadio. Es wird 15.30 Uhr. Elisabeth Mattner hat die Nachrichten. Anschließend dann die Spreepolitik, das letzte Wahlspezial. Darin geht es dann heute um die Berliner Kulturpolitik und all das, was da in den vergangenen Jahren an wenig Erfreulichem zu berichten war. Und mehr vom Sport um 16.14 Uhr.
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6: Es ist 15.30 Uhr. Ich bin Elisabeth Mattner. Guten Tag. Mit einer Schweigeminute hat die große Techno-Parade Rave the Planet im Berliner Tiergarten begonnen. Die Polizei sichert die Parade mit rund 1500 Kräften ab. Auch Hubschrauber und Drohnen sind im Einsatz. Von dort Jule Lippig, RBB 24.
7: Ich schaue hier beispielsweise auf eine riesige Regenbogenflagge an einem Zaun, auf der steht, die Würde des Menschen ist unantastbar. Aber gleichzeitig ist die Stimmung hier gerade überhaupt nicht bedrückt. Also die Leute tanzen, die quatschen miteinander, die trinken, die feiern halt. Trotz der Hitze ist hier wirklich eine sehr ausgelassene Atmosphäre. Und ja, es macht die Mischung. Der Anschlag wird hier nicht verdrängt, aber die Leute lassen sich eben auch nicht davon abhalten, hier heute gemeinsam zu feiern.
6: Durch die anhaltende Trockenheit ist die Waldbrandgefahr in Brandenburg wieder deutlich gestiegen. Das hat das Umweltministerium mitgeteilt. Axel Walter, RBB 24.
8: Seit dem Morgen gilt in 7 Landkreisen die höchste Gefahrenstufe 5. Und zwar in der Uckermark, in Oberhavel, Barnim, Märkisch-Oderland, Oder-Spree, Dahme-Spreewald und Elbe-Elster. In allen übrigen Landkreisen und in kreisfreien Städten gilt weiter die zweithöchste Stufe 4. Mit niedrigeren Temperaturen und Niederschlägen ab morgen soll sich die Lage wieder entspannen.
6: Pflegeheime leiden zunehmend unter extremer Hitzebelastung. Laut einer Umfrage der Gewerkschaft Verdi unter Pflegekräften sind in Heimen schon Höchsttemperaturen von bis zu 45 Grad gemessen worden. Hauptstadtkorrespondent Jan Zimmermann.
9: Silvia Bühler, Mitglied im Verdi-Bundesvorstand, sagte den Zeitungen der Funke Mediengruppe, Bund und Länder seien gefordert, in Hitzeschutz und energetische Sanierung zu investieren. Derart hohe Temperaturen in einigen Pflegeheimen seien für die Angestellten unerträglich und können für die Bewohner lebensgefährlich sein. Das Robert-Koch-Institut geht bisher von rund 12.500 hitzebedingten Todesfällen in diesem Sommer aus.
6: In Indonesien hat innerhalb nur weniger Stunden erneut die Erde gebebt, diesmal in Sumatra. Das Epizentrum lag rund 2800 Kilometer vom ersten Beben entfernt. Beim Beben vor der

0: Insel Flores kamen mindestens 38 Menschen ums Leben. Eine Tsunami-Warnung wurde wieder aufgehoben. Die Rettungsarbeiten gestalten sich schwierig, weil vielerorts der Strom ausgefallen ist. Fußball-Zweitligist Hertha BSC hat das erste Heimspiel der Saison gewonnen. Die Berliner haben gegen den Bundesliga-Absteiger Heidenheim im Olympiastadion mit 4:1 gesiegt. Soweit die Nachrichten. 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Das Wetter. Am Nachmittag viel Sonne, im Verlauf von Westen ein paar Wolken und örtlich Schauer. Maximal 32 bis 37 Grad. Zurzeit in Berlin-Zehlendorf 36 Grad und in Cottbus 34 Grad. Morgen mal Sonne, mal kompakte Wolken. In der Mitte und im Süden auch etwas Regen bei 23 bis 26 Grad. Montag neben Sonne einige lockere Wolken. Nach Norden zeitweise Regen, nur noch 20 bis 24 Grad. Die Zeit 15.33 Uhr.
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0: Zwei geschasste Senatoren, ein Fördermittelskandal, der ewige Antisemitismusstreit und jede Menge schmerzhafte Kürzungen. Die Berliner Kulturpolitik hatte es in den vergangenen 3 Jahren wahrlich nicht leicht. Und damit herzlich willkommen zum letzten Wahlspezial der Spreepolitik, unserem Deep Dive in die Wahlprogramme zu den wichtigsten Themen der Wahl. Und Sie haben es gemerkt, diese Folge widmet sich der Berliner Kultur, die ziemlich in Aufruhr ist, das kann man zum Ende dieser Legislaturperiode wohl bilanzieren. Die Spreepolitik schaut heute nach vorne und schaut in die Wahlprogramme. Was haben die Parteien mit unseren Bühnen, Galerien, Ateliers, Projekten der freien Szene und so weiter vor? Gleich vorweg, wir schauen auf die Programme von CDU, SPD, Grünen, Linken und AfD, weil sie schon im Abgeordnetenhaus sitzen. Und auf die Programme von FDP und BSW, weil die laut Umfragen zwar unter der 5%-Hürde liegen, aber innerhalb der Schwankungsbreite. Und bei mir sind Kirsten Buchmann und Sabine Müller aus der Redaktion Landespolitik. Grüßt euch.
1: Hallo.
2: Hallo Sebastian.
0: Lasst uns erstmal kurz den Wählerinnen und Wählern zuhören, wie die aktuell über die Kultur in Berlin denken. Wir haben mal ein paar, nicht repräsentativ natürlich, Stimmen von der Straße eingesammelt.
3: Die KünstlerInnen sind ja der Hauptantrieb dieser Stadt. Es war schon immer so und das braucht Raum zum Denken.
4: Nehmen wir mal Tempelhof, da wohne ich. Da wird der Park vollgepflastert mit irgendwelchen Skulpturen, die wirklich richtig viel Bargeld verschlingen, weil es ja ein ganz bestimmter Künstler sein muss. Und dem Rentner, der muss Flaschen sammeln. Warum muss ich so viel Geld für ein Stück Edelstahl ausheben, weil jeder Schlosser binnen eines Tages oder 2 Tage bauen kann?
3: Aber es werden auch Arbeitsräume, Werkstätten geschlossen. Also Menschen verlieren einfach ihre Jobs. Und das sind genau die Menschen, die diesen kulturellen Alltag am Leben halten.
5: Clubkultur, das Sterben der Clubkultur ist natürlich ein super ätzendes Thema und mega tragisch. Und auch irgendwie nicht zu begreifen, warum die Politik nicht checkt, dass das ein großer Teil des schlagenden Herzens Berlin ist.
6: Das Kulturprogramm, ich komme vom Dorf, da ist es so viel, da ist es für mich zu viel. Aber ein bisschen mehr Kiezkultur könnte schon sein.
7: Das ist zum Beispiel der Museumssonntag, der ist gespart worden, finde ich sehr bedauerlich. Ich fand, das war zum Beispiel ein sehr gutes Angebot, ne? Und auch in vielen Bereichen wird einfach gestrichen und ohne hinterher mal zu überlegen, was das für Auswirkungen hat.
0: Also von Kultur darf auch was kosten bis zu, ist das Kunst oder kann das weg, ist alles dabei. Passt vermutlich auch ein bisschen dazu, wie unterschiedlich Kultur bei den Parteien in den Wahlprogrammen behandelt wird, oder?
2: Ja, also man kann sagen, es gibt einige Themen, die sich durch die Wahlprogramme durchziehen. Dazu zählen eben der Kulturetat, der ja auch angesprochen wurde, die Kulturstandorte, die freie Kulturszene, die Bezahlung auch von Künstlerinnen und Künstlern, aber auch Ideen zur Zentral- und Landesbibliothek, wie soll es mit der weitergehen und die Erinnerungskultur. Also das sprechen viele Parteien in ihren Wahlprogrammen an. Weitere größere Themen haben sie dann teils mit aufgenommen. Darunter sind auch die digitale Kulturinfrastruktur und wie geht man mit KI um. Da sind die Musikschulen, die Clubkultur, Bezirkskultur und die kulturelle Bildung, um einige Beispiele zu nennen.
8: Ich finde, was auffällt, ist, dass es so eine Basis an Aussagen gibt, die mehr oder weniger gleich ist in den Wahlprogrammen, die wir uns angeschaut haben. Also für die Parteien ist Kultur genauso Hochkultur wie freie Szene und Clubkultur. Sie soll alle Menschen erreichen. Sie soll niedrigschwellig zugänglich sein. Sie soll für gesellschaftlichen Zusammenhalt sorgen. Kultur wird als wichtiger Wirtschaftsfaktor gewertet. Aber dann werden doch sehr unterschiedliche Schwerpunkte gesetzt, um nur mal ein paar zu nennen. Also bei CDU und FDP relativ klar der Wunsch, dass die öffentlichen Kultureinrichtungen sich irgendwie ja organisatorisch stärker verselbstständigen. Also dass es da zum Beispiel Stiftungen gibt oder so, dass die auch verstärkt private Spenden oder Sponsoring einwerben. Die AfD beginnt ihr Kulturkapitel mit einem Bekenntnis zur deutschen Heimat und will gesunden Patriotismus und natürlich keine Gendersprache. Klar, das war jetzt sehr erwartbar. SPD, Grüne, Linke, Kulturpolitik sehr eng mit sozialer Teilhabe verknüpft bei Grünen und Linken. Außerdem viel Diversität dabei, viel Identität, auch klimaneutrale Produktion, auch klimaneutrale Produktion. Bei der Linken Kulturpolitik als Mittel gegen soziale und strukturelle Ungleichheit. Da kommt dann auch viel das Mietenthema mit rein, also Verdrängung, Räume und so weiter. Und also da merkt man dann schon, dass es tatsächlich in sehr unterschiedliche Richtungen geht.
2: Ja. Also um das auch nochmal zu ergänzen, da setzen die Parteien tatsächlich eigene Schwerpunkte. Um da ein Beispiel zu nennen, Stichwort Klima. Für die klimaneutrale Kultur braucht es aus grünen Sicht unter anderem Programme für mehr Energieeffizienz in öffentlichen Kulturimmobilien. Und die Linke findet, Förderprogramme sollten klimaneutrale Produktionen und die ökologische Umrüstung von Häusern unterstützen. Also das taucht bei den beiden verstärkt auf.
1: Ja. Habt ihr das Gefühl, bevor wir dann in die Details gehen, dass diese Kulturkampfthemen, die ja die letzten 3 Jahre durchaus auch die Berliner Kultur ein Stück weit belastet haben, wir erinnern uns an die Berlinale, wir erinnern uns an den Preis des Deutschen Buchhandels, den Deutschen Buchhandelspreis, genau, so rum, die Diskussion Nahost, das Verhältnis zu Israel, findet sich das in den Programmen ein Stück weit wieder, dass Kulturpolitik immer auch ein Stück weit kulturkämpferisch behandelt wird?
8: Also gerade bei der Linken heißt es zum Beispiel, die Rechten irgendwie versuchen sich da sozusagen die Kultur einzuverleiben. Und also in Einzelfällen werden Sachen direkt angesprochen, aber hauptsächlich indirekt, würde ich sagen. Ganz direkt zum von dir erwähnten Deutschen Buchhandlungspreis. Da spricht die Linke von der Ausladung linker Buchläden von Staatspreisen. Sie spricht es an, nennt es einen beispiellosen autoritären Vorgang, wenn Kultur und Zivilgesellschaft ungefragt durch den Verfassungsschutz durchleuchtet werden. Das sei ein direkter Schlag gegen die kritische Zivilgesellschaft. Wir erinnern uns, es war ja so, dass der Kulturstaatsminister Wolfram Weimer 3 von einer Jury ausgewählte Buchhandlungen, eine davon in Berlin, unter Berufung darauf, was über die im Verfassungsschutz steht, von dieser Preisliste gestrichen hatte. An anderer Stelle heißt es jetzt im Wahlprogramm der Linken, Jurybeschlüsse sind für die Politik bindend und werden von ihr nicht in Frage gestellt. Und ansonsten würde ich sagen, ist das tatsächlich indirekter. Also wenn dann in Wahlprogrammen von Meinungsfreiheit, Freiheit der Kunst, der Rede ist. Da finde ich, da hört man schon so die Debatten rund um die Berlinale durch, so das Echo dieser israelfeindlichen Äußerungen, die da auf der Bühne waren. Also wenn die AfD zum Beispiel sagt, sie stehe uneingeschränkt für die Freiheit von Kunst und Kultur, aber die Kunst dürfe nicht selbst unter dem Deckmantel der Kunstfreiheit zu Extremismus und Gewalt aufrufen. Oder wenn die FDP sagt, die Kunstfreiheit steht an oberster Stelle, aber Kultur brauche Freiheit vor politischer Bevormundung, vor ideologischen Vorgaben und vor Zensur.
1: Also durchaus auch eine ganze Menge kulturpolitische Ideologie natürlich in allen Programmen, das ist klar, aber bei einigen hört man schon auch durch, dass da noch eine Menge Kämpfe offen sind. Wir wollen jetzt erstmal auf die Lage der Berliner Kulturlandschaft insgesamt schauen. Du hast uns dazu, Kirsten, einen Ton eingesammelt und zwar von Franziska Stoff von der Berliner Kulturkonferenz. Das ist ein Zusammenschluss von ganz unterschiedlichen Kultureinrichtungen, von Verbänden, von auch Solokünstlerinnen und die haben sich vor der Wahl natürlich auch positioniert und du hast sie mal gefragt, welche politischen Forderungen auch von der Berliner Kulturkonferenz an die Politik vor der Wahl gestellt werden.
9: Und hier haben wir in einer gemeinsamen Erklärung 3% des Berliner Landeshaushalts gefordert, verlässliche Förderstrukturen und ein Kulturfördergesetz, außerdem einen verbindlichen Dialog und die Beteiligung an kulturpolitischen Entscheidungen. Für die soziale Absicherung der Künstlerinnen sind faire Honorare eine Grundvoraussetzung. Grundvoraussetzungen sind auch die Absicherung und der Ausbau von Räumen für Kultur. Das betrifft alle Sparten. Wir brauchen außerdem die Stärkung von kultureller Bildung und breiter gesellschaftlicher Teilhabe und den Ausbau von Diskriminierungsschutz und Barrierefreiheit. Die Sicherung von Kunstfreiheit und Autonomie der Kultur sind für uns eine Selbstverständlichkeit.
1: Also ein gut gepackter Warenkorb.
8: Über den wir jetzt reden können,
2: genau. Spricht alles an, genau.
1: Das ist alles einmal dabei. Aber ganz viel davon hat natürlich was mit mehr Geld zu tun.
2: Ja, genau. Also da kann man sagen, diesem Thema widmen sich auch die Berliner Parteien alle in ihrem Wahlprogramm. Du hast es ja anfangs gesagt, Sebastian, die Berliner Kultur ist durch den Sparkurs des Landes mit erheblichen Einschnitten konfrontiert. Das spiegelt sich eben auch in den Wahlprogrammen der einzelnen Parteien wieder. Die CDU betont zu diesem Punkt, auch in finanziell herausfordernden Zeiten gelte es, die Qualität Vielfalt und Anziehungskraft der Berliner Kultur zu erhalten. Sie bekennt sich dazu, kulturelle Spitzenleistungen zu fördern. Sie will die Qualität, Vielfalt und Anziehungskraft der Kultur eben bewahren. Auch in den Erhalt bedeutender Kulturstandorte will sie investieren. Sie will die kulturelle Infrastruktur sichern. Wenn man dann auf die SPD guckt, also sie schreibt, die starken Kürzungen gefährdeten die internationale Strahlkraft der Berliner Kultur. Sie will daher laut ihrem Programm den Kultureinrichtungen wieder klare Perspektiven und Sicherheit geben. Sie will die kulturelle Infrastruktur in ihrer gesamten Bandbreite sichern und Kultur verlässlich fördern. Die Grünen, die finden ihren Dreh etwas anderes in ihrem Wahlprogramm. Sie stellen sich laut ihrem Programm hinter das Bündnis Berlin ist Kultur, das ich im Winter 2024-25 mit dem Ziel gegründet habe, gegen die verheerenden Kürzungen zu protestieren. Die Linke nennt dann gleich Zahlen. Sie will das Kulturbudget von unter 2% des Gesamthaushalts kurzfristig auf 2,5% und in den kommenden Jahren auf 3% steigern.
1: Die Forderung des, der
8: Kulturkonferenz. Und vor allem ist die Linke die einzige, die konkrete Zahlen
2: genau,
8: nennt, was ich auch wirklich
2: einzige,
8: spannend finde.
2: Sie will außerdem die City-Tax, die Übernachtungssteuer für Touristen, in die Kulturförderung, in die kulturelle Infrastruktur und die Grundversorgung stecken. Die AfD hat nochmal einen anderen Ansatz. Sie will die Leitlinien der öffentlichen Kulturförderung so definieren, dass sich Erfolge deutlicher im Budget abbilden. Die FDP setzt dann stärker auf Eigenverantwortung der Kulturakteure. Sie sagt oder schreibt, die Kultur solle sich durch wirtschaftlichen Tatendrang weitgehend selbst finanzieren, auch wenn sie anerkenne, dass sie in Teilen ohne Förderung nicht auskommt. Die FDP sieht es dabei als ständige Verpflichtung jeder Kultureinrichtung, auch private Spenden und Sponsorengelder zu akquirieren. Und dafür solle das Land Berlin ein Anreizsystem schaffen. Dann gucken wir noch auf das BSW. Das fordert, die Kürzungen im Kulturetat zurückzunehmen und ihn zu erhöhen. Und auch das BSW bezieht sich auf die City-Tax, die Übernachtungssteuer für Touristen. Die müsse direkt in das kulturelle Angebot reinvestiert werden.
8: Was ich bei der CDU übrigens noch ganz spannend fand, dass die sozusagen auch nicht nur mit dem eigenen Geld in der Kultur arbeiten, haushalten will, wie auch immer, sondern dass sie auf jeden Fall auch europäische Fördermittel einwerben will, also Programme wie Creative Europe und so weiter. Da sagt die CDU, das sollte man doch noch viel systematischer für die Berliner Kulturprojekte nutzen.
1: Kirsten, nur noch mal, um auf die AfD-Forderung oder den Vorschlag zurückzukommen. Habe ich das richtig verstanden? Sie wollen dann die Finanzierung der Kultureinrichtungen an deren wirtschaftlichen Erfolg oder den Erfolg beim Publikum knüpfen? Muss man das so verstehen?
2: Das ist hier nicht absolut formuliert, sondern die AfD schreibt, dass sich Erfolge deutlicher im Budget abbilden. Wie das im Detail zu verstehen ist, also da müsste man dann nochmal.
1: Ja, dann fragen wir da auf jeden Fall nochmal nach, denn das ist natürlich eine Dauerdiskussion in der Berliner Kultur. Soll jetzt nur gefördert werden, was ankommt, was erfolgreich ist, oder soll auch das gefördert werden, was immer, ich sag mal, die Hilfe von Staatsgeldern brauchen wird, weil sie es einfach wirtschaftlich nicht alleine tragen würde.
8: Klar, Kultur ist halt viel und Kultur sind nicht nur die Sachen, wo alle hinrennen.
1: Ja, genau. Dann schauen wir mal weiter auf das Geld, nämlich die Frage, wo soll das eigentlich herkommen? Kürzen will niemand bei der Kultur, das können wir im Prinzip so zusammenfassen, aber sehr viel mehr Geld im Haushalt ist ja nicht da. Deswegen schauen alle auf den Bund. Der soll mehr zahlen und zwar über den Hauptstadtfinanzierungsvertrag. Auch da sind die sich alle einig, dass sie am Ende sagen, der Bund hat ja noch Geld.
2: Ja, genau. Also nicht alle Parteien berücksichtigen das Thema in ihren Wahlprogrammen, aber viele, die CDU findet, mit den Verhandlungen zur Hauptstadtfinanzierung solle die Sanierung der Philharmonie vorangetrieben werden. Das ist einfach nochmal budgetmäßig ein richtig großer Brocken, der da Berlin bevorsteht, was finanziert werden muss. Die SPD will den Hauptstadtfinanzierungsvertrag allgemein weiterentwickeln und den Bund für die Berliner Kultur mehr in die Mitverantwortung nehmen.
8: Das fand ich übrigens sehr nett, wenn ich da kurz reingehen darf. Also es ist ja teilweise wirklich formuliert, wir stärken die Mitverantwortung des Bundes für die Berliner Kultur. Das hört sich irgendwie so an, als wäre das sozusagen eine ausgestreckte Hand Berlins in Richtung Bund. Aber es ist ja die ausgestreckte Hand, die sagt, tu mir bitte Geld rein. Ja,
2: ja, und die Frage ist, ob der Bund im Moment das Geld hat. Aber die Berliner Parteien stellen sich das eben so vor. Und die Sozialdemokraten sagen, sie wollen eben auch mit Hilfe dieser Gelder des Bundes die kulturelle Infrastruktur der Stadt verlässlich, gerecht und zukunftsfest absichern. Die Linke fordert, der Hauptstadt Kulturfonds müsse ausgebaut werden. Die AfD will ebenfalls den Bund mit seinem Hauptstadtkulturfonds noch stärker in die Finanzierung von Kulturinstitutionen von nationaler Bedeutung in Berlin einbinden. Und die FDP will, um die kulturelle Vielfalt in Berlin zu stärken, erreichen, dass der Bund sich im Rahmen der Hauptstadtaufgaben kontinuierlich an der Finanzierung der Berliner Kultur beteiligt. Also da gucken viele in Richtung Bund. Da wird auch verhandelt momentan. Da muss man sehen, was dabei rauskommt.
8: Ja. Und wo wir eben schon mal dabei waren, wo kann irgendwie noch Geld herkommen? Also wenn die Linke auf den Bund guckt, dann guckt sie nicht nur auf den Hauptstadtfinanzierungsvertrag, sondern hat in dem Kulturkapitel auch gleich mal die Wiedereinführung der Vermögensteuer mit reingeschrieben, weil sie sagt, wenn es dann da Mehreinnahmen gibt, ist ja eine ganz alte Forderung der Linken, dann sollten solche Mehreinnahmen auch der öffentlichen Kulturförderung zugutekommen.
1: Also die Suche nach den Töpfen, die man noch anzapfen kann, die City-Tax haben wir ja schon gehört, das wird dann eine Kulturtaxe, eine weiß ich nicht. Oder halt der Bund muss löhnen, aber da sind ja zumindest die Wege kurz. Man sieht sich ja dann auch auf der Straße oder in der, im Theater, in der Oper, kann man das ja vielleicht noch klären. Schauen wir noch schnell auf ein Thema, das ebenfalls angesprochen wurde durch die Menschen auf der Straße, nämlich die Clubs. Leiden besonders. Wir hören immer wieder über Clubs, die dicht machen, aus den unterschiedlichsten Gründen. Aber wirtschaftliche Probleme gehören da definitiv dazu. Auch Verdrängung durch Baumaßnahmen, wie zum Beispiel die Verlängerung der A100. Aber eben vor allem die wirtschaftliche Lage. Was haben die Parteien vor, um die Berliner Clubs zu stärken?
8: Also die meisten haben eigene Passagen dazu in den Wahlprogrammen, manche aber auch nicht, zum Beispiel die AfD. Und da wird dann immer erstmal betont, wie wichtig die Clubkultur für Berlin ist. Also von wegen, gehört zur DNA der Stadt, Teil der internationalen Ausstrahlungs- und Anziehungskraft Berlin, bedeutender Wirtschaftsfaktor und so weiter. Bei der CDU zum Beispiel heißt es dann ja, landeseigene Grundstücke stärker auch für Standorte der Kreativwirtschaft öffnen, also für Clubs und das soll alles frühzeitig sozusagen gesichert werden, dass es da Flächen gibt und so. Ich fand am konkretesten wurden die Grünen, die haben auch sogar ein eigenes Unterkapitel zur Clubkultur, haben gesagt, also tatsächlich auch durch die Planung die Standorte besser absichern, leichtere Genehmigungsverfahren, die fordern Notfallfonds für akut bedrohte Clubs, die wollen eigene Förderprogramme für Clubs, die tatsächlich so richtig kuratierte Programme haben. Da schließen sich dann auch die Linken an, die sagen auch, eine Spielstättenförderung einführen für Clubs, die auch so gesellschaftspolitisches Engagement haben und so weiter, Genehmigungsverfahren vereinfachen. Auf Bundesebene sagen, sie wollen sich einsetzen für einen Mietendeckel für Gewerbe und um vielleicht noch eine rauszugreifen, die FDP sagt ganz klar, Clubs sind schützenswert. Und die geht auf einen Punkt ein, der immer Streitpunkt ist. Also wenn alte Rechte von Clubs auf neue Ansprüche von Anwohnerinnen und Anwohnern treffen, dann sagt die FDP ganz klar, die alten Rechte sollen vorgehen. Sie sagen auch, also jetzt eine pauschale Sperrstunde oder Tanzverbote jetzt von an Feiertagen oder so lehnen sie ab. Und worauf sie setzen ist, dass Konflikte zwischen Anwohnerinnen und Anwohnern, Clubbetreibern und so weiter, die sollen durch eine frühzeitige Mediation gelöst werden, damit also sozusagen beide Anwohner, Clubs, Bezirke friedlich nebeneinander herleben können.
1: Was immer wieder gefallen ist, ist das Stichwort langjährige oder langfristige Förderung. Und dann kommen wir zu dem einen großen Thema, das natürlich die letzten, vor allem das letzte Jahr in der Berliner Kulturszene massiv beschäftigt hat, nämlich der Kulturförderskandal. Nochmal kurz zur Erinnerung, da ging es um die Frage, wie Projekte gegen Antisemitismus gefördert werden. Und es gibt
8: ein Teil der Projekte,
1: Teil der Projekte und es gab eine massive politische Einmischung, das wissen wir inzwischen von der CDU, CDU-Fraktion im Abgeordnetenhaus, die sich da ein paar Projekte rausgepickt hat, um sie speziell zu fördern.
8: Und die Kulturverwaltung hat dann letztlich Projekte gefördert, die inhaltlich nicht geprüft waren, wo der Landesrechnungshof letztlich gesagt hat, das war absolut rechtswidrig, was da passiert ist.
1: Genau, ein Blick in die teilweise sehr komplizierte Förderlandschaft, nicht nur in der Kultur, gilt auch für andere Bereiche, aber in dem Fall hat es halt die Kultur erwischt. Gehen die Parteien auf diesen doch ziemlich großen Kulturförderskandal in irgendeiner Form in ihrem Programm ein?
8: Teils, teils. Also bei den Grünen scheint das mal durch, als es um das Thema Fachjurys geht und die Grünen dann schreiben, Eingriffe in deren Arbeit wie seitens der CDU lehnen wir strikt ab. Denn im Zuge dieser ganzen Geschichte hatte ja auch mindestens mal ein CDU-Abgeordneter sich über die Zusammensetzung der Jury im Aktionsfonds Antisemitismus beschwert, weil ihm da manche Mitglieder zu links und zu woke waren. Ansonsten, finde ich, hört man indirekt Dinge raus. Also wenn SPD oder Linke so ganz allgemein transparentere Vergabeverfahren fördern oder wenn die AfD sagt, die politische Gesinnung darf kein Kriterium bei der Bewilligung von Förderanträgen sein oder wenn das BSW zum Beispiel sagt, Kunst müsse frei sein von Disziplinierung durch politisch beeinflusste Preisvergaben und Förderentscheidungen. Die Vergabe politischer, öffentlicher Kulturmittel müsse nachvollziehbar, chancengleich und demokratisch sein. Wenn man das intransparent mache, diese Entscheidungsverfahren, dann schwäche das einfach sowohl das Vertrauen der Kulturschaffenden als auch der Berliner Bevölkerung und verhindere für manche Leute dann einfach auch Zugänge zur Förderung.
1: Und ich vermute, die eine Lehre, die wir ja aus diesem Skandal gezogen haben, auch in der Kulturpolitik, dass viel mehr Juryverfahren, die dann transparent sein müssen, zur Vergabe von diesen Fördermitteln eingesetzt werden sollen, das hat sich, glaube ich, durchgesetzt als Erkenntnis, ne?
8: Ja, aber auch nicht bei allen. Also zum Beispiel Grüne, Linke und BSW sagen sehr klar, also mehr Jurys, mehr Juryverfahren, weil das einfach transparenter sei. Also überhaupt diese Vergabepraxis grundlegend überarbeiten, das kommt gerade bei den Dreien, habe ich das sehr rausgelesen. CDU und FDP haben ein bisschen anderen Zungenschlag drin. Die sagen Förderung verstärkt überprüfen, stärker an Qualität, an Wirtschaftlichkeit, an Leistungsfähigkeit orientieren. Bei der FDP ist es schon auch so, da kommt wieder dieses Eigenverantwortung und so weiter raus, dass sie sagt, alle Kultureinrichtungen sollten in privatrechtliche Organisationsformen wie etwa Stiftung überführt werden, um zu verhindern, dass Politik und Verwaltung da direkt Einfluss nehmen.
1: Kommen wir noch zu einem Punkt, der angesprochen wurde, auch von den Menschen, die wir auf der Straße gefragt haben. Museumssonntag, ganz kurz, der ist den Kürzungen zum Opfer gefallen, der kostenfreie Museumssonntag. Bringen den alle wieder zurück?
2: Also zum Teil, die SPD will kostengünstige oder kostenlose Angebote wie den Museumssonntag wieder einführen. Die Grünen wollen den Museumssonntag ebenfalls wieder einführen und ihn schrittweise ausweiten. Auch die Linke tritt für den eintrittsfreien Museumssonntag ein. Und das BSW ist ebenfalls dafür, ihn wieder einzuführen.
1: Ja. Dann kommen wir zur freien Szene. Immer ein großes Thema, gerade auch bei den Kürzungen gewesen. Was versprechen die Parteien um der freien Szene? Ich sag mal, das wird ja auch als Rückgrat der Berliner Kulturszene insgesamt angesehen, um denen wieder auf die Beine zu helfen.
2: Also interessant ist, dass die Parteien das Thema in ihren Wahlprogrammen unterschiedlich stark gewichten. Die CDU will laut ihrem Wahlprogramm Angebote, die alle erreichen, unterstützen. Dazu zählt sie, neben den landesgeförderten Institutionen, auch die Privattheater. Die freie Szene taucht an der Stelle auf und Angebote im öffentlichen Raum. Die SPD versichert, sie werde kulturelle Strukturen mit verlässlichen Ressourcen für Produktion und Präsentation sichern. Das ist ein relativ wichtiges Thema für die freie Szene, die eben die Ressourcen brauchen, die Fördermittel und eben auch Orte, wo sie ihre Kunst und Kultur produzieren können. Die Grünen wollen die freie Szene stärken. Sie soll adäquat von der Citytax, der schon erwähnten Übernachtungssteuer für Touristen, profitieren. Und die Linke verlangt für die freie Kulturszene eine stabile mehrjährige Förderung.
8: Und da kommt bei der Linken auch wieder das Thema Mieten, Wohnen in dem Fall oder Arbeiten rein. Also auch besonders Schutz vor Verdrängung durch Mieten- und Stadtentwicklungspolitik, auch gerade bei der freien Szene.
1: Großes Thema in den letzten Jahren war auch die dauerhafte Suche nach einem neuen Zuhause für die Zentral- und Landesbibliothek. Es sind diverse Versuche gescheitert, unter anderem spektakulär das Haus der Galerie Lafayette in der Friedrichstraße. Auch beim Alexanderplatz scheint es nicht voranzugehen, der Versuch, ZLB und Galeria da irgendwie zusammenzuführen. Wer hat dafür in seinem Wahlprogramm eine Lösung?
2: Ja, also vielleicht muss man auch nochmal den Ausgangspunkt benennen. Die ZLB ist ja derzeit auf zwei Gebäude aufgeteilt, die Amerika-Gedenkbibliothek in Kreuzberg und den Standort Breite Straße in Mitte. Beide sind dringend sanierungsbedürftig. Daher also die Suche nach einem Standort für die ZLB für die Zukunft. Zu diesem Thema äußern sich fast alle in ihren Wahlprogrammen, allerdings teils mit unterschiedlichen Perspektiven. Die CDU findet, die Zentral- und Landesbibliothek solle einen neuen Standort bekommen. Gut erreichbar ist dafür aus CDU-Sicht das Warenhaus am Alexanderplatz. Die Sozialdemokraten wollen die Spaltung der ZLB in zwei Standorte beenden, damit sie ihre Aufgabe als Zentralbibliothek erfüllen kann, nennen in ihrem Wahlprogramm aber keinen ausdrücklichen Standort. Ebenso die Grünen. Die ZLB soll nach ihrem Willen unter ein Dach. Die Linke ist für einen neuen Standort der ZLB am Alexanderplatz. Anders die FDP. Sie setzt sich für einen Standort bzw. den Neubau der ZLB am Ort der Amerika-Gedenkbibliothek am Blücherplatz in Kreuzberg ein. Also auch da ein ganz unterschiedliches Bild. Die FDP findet aber ebenfalls, die Aufteilung auf verschiedene Standorte müsse beendet werden. Das BSW will beide Bibliotheksstandorte erhalten und sanieren, also Blücherplatz und Breite Straße. Also da kann man sagen, wenn sich da Koalitionsverhandlungen auf irgendeiner Ebene ergeben, da muss da richtig verhandelt werden.
1: Wir haben eine Einigkeit von CDU und Linken, habt ihr das gemerkt?
8: Wobei, man muss dazu sagen, die Linke will zwar die ZLB am Alex, aber sie will auch die bisherigen Standorte in der Breite Straße und Amerika-Gedenkbibliothek erhalten als Kulturstandorte. Und ich glaube, da wird die CDU dann schon nicht mehr unbedingt mitgehen. Außerdem führen die ja keine Koalitionsverhandlungen. Hat die CDU ja schon ausgeschlossen.
1: Dann schauen wir mal, wie sich das weiterentwickelt. Ich danke euch beiden auf jeden Fall erstmal für diesen Ritt durch die Wahlprogramme zum Thema Kultur. Das war jetzt sehr, sehr dicht. Und wie gesagt, nochmal die Aufforderung oder die Bitte an alle. Glauben Sie nicht nur uns, lesen Sie das am besten alles selber, machen Sie sich selber ein Bild. Aber wir hoffen natürlich, dass wir Ihnen helfen konnten, sich da ein bisschen zurechtzufinden und verweisen an der Stelle natürlich auch auf unsere anderen Wahlprogramm-Checks in unserem Wahlspezial in der Spreepolitik. Euch beiden erstmal vielen Dank.
8: Sehr gerne.
1: Und das war das Wahlspezial der Spreepolitik für diese Woche. Weitere Infos rund um die Wahlprogramme, den Wahlkampf und die jeweiligen Spitzenkandidaten finden Sie auf rbb24.de. 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
1: A12 Frankfurt-Oder Richtung Berliner Ring. Zwischen Briesen und Fürstenwalde Ost staut es sich mit 20 Minuten Verzögerung. A24 Hamburg Richtung Berlin. Zwischen Neuruppin und Fährberlin dauert es etwa 20 Minuten länger. Damit sind wir beim Stadtverkehr Berlin. Auf dem Stadtring der A100 dauert es zwischen Schmargendorf und Albuinstraße wegen Bauarbeiten in beiden Richtungen etwa 10 Minuten länger. Und es gibt einen Stau in Tiergarten auf der Potsdamer Straße in Richtung Lützowstraße. In Tiergarten ist die Straße des 17. Juni zwischen Großem Stern und Brandenburger Tor in beiden Richtungen gesperrt. Gesperrt ist auch der Bereich ums Brandenburger Tor herum und die Yitzhak-Rabin-Straße. Grund ist die heutige Rave the Planet-Parade. Am Bahnhof Brandenburger Tor halten derzeit keine S- und U-Bahnen. Und bei der S-Bahn gibt es eine Signalstörung, deshalb müssen die Fahrgäste der S3 mit Verspätung rechnen.
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2: Um 16 Uhr mit Elisabeth Mattner. Guten Tag. Ein großer Waldbrand in Belgien wirkt sich auch auf die Waldbrandregion in der Eifel aus. Dichter Rauch zieht derzeit über mehrere Ortschaften im Grenzgebiet zu Deutschland. Aus Belgien Jochen Hilgers.
3: Der Brandort liegt in einem der größten zusammenhängenden Naturschutzgebiete Europas. Betroffen ist ein Hochmoor. Problem dabei, Glutnester dringen tief in den Torfboden ein und können dort mehrere Wochen weiterglimmen. Mittlerweile brennt es auf 1600 Hektar Fläche. Heute Morgen waren es 800. Das gibt einen Eindruck, wie rasant das Feuer sich ausbreitet.
2: Bei dem großen Waldbrand in der Eifel versucht die Feuerwehr unterdessen weiter, die Flammen unter Kontrolle zu bringen. Ein Sprecher äußerte sich positiv über den Verlauf der Löscharbeiten. Viel hänge aber vom Wind ab, hieß es. Auch die Bundeswehr unterstützt. Mit Bergungspanzern werden Schneisen geschlagen, um ein weiteres Übergreifen der Flammen zu verhindern. Die Landesregierung von Nordrhein-Westfalen spricht vom größten Brand in der Geschichte des Bundeslandes. In Berlin ist im großen Tiergarten die Techno-Parade Rave the Planet gestartet. Mit einer Schweigeminute wurde an die Opfer des Anschlags auf den Christopher Street Day vor 3 Wochen erinnert. Die Polizei erklärte, tausende Menschen würden zur Straße des 17. Juni strömen. Die Veranstalter erwarten bis zu 300.000 Teilnehmer. Die Polizei ist mit rund 1.500 Kräften im Einsatz und sichert die Parade auch mit Hubschraubern ab. Spanien und Marokko bereiten sich auf einen möglichen neuen Ansturm auf Ceuta vor. In sozialen Medien kursieren offenbar seit Tagen Gerüchte, dass die Grenze zu der spanischen Exklave heute an einem Feiertag offen ist. Aus Ceuta, Franka Welz.
4: Auf Ceutas Straßen ist eine auffallend hohe Polizeipräsenz zu beobachten. Nach Angaben des spanischen Innenministers Fernando Grande Malasca wurde das Kontingent der Beamten der Nationalpolizei auf fast 900 aufgestockt. Darüber hinaus sind neben lokalen Polizeieinheiten auch mehr als 700 Sicherheitskräfte der Guardia Civil in Ceuta im Einsatz. Demonstrative Kontrolle ist auch auf der anderen Seite der Grenze zu beobachten. Der Grenzort Fnidek hat sich in eine Sicherheitszone verwandelt.
2: Fußball-Zweitligist Hertha BSC hat das erste Heimspiel der Saison gewonnen. Die Berliner haben gegen den Bundesliga-Absteiger Heidenheim im Olympiastadion mit 4:1 gesiegt. Soweit die Nachrichten. 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Das Wetter: bis zum Abend viel Sonne, im Verlauf von Westen ein paar Wolken und örtlich Schauer. Zurzeit in Berlin-Zehlendorf 36 Grad und in Cottbus 34 Grad. In der Nacht teilweise klar, teilweise stark bewölkt. In der zweiten Hälfte der Nacht zieht von Westen zunehmend Regen auf, 18 bis 14 Grad. Morgen mal Sonne, mal Wolken, in der Mitte und im Süden auch etwas Regen bei 23 bis 26 Grad. Montag neben Sonne einige lockere Wolken, nur noch 20 bis 24 Grad. Die Zeit 16.03 Uhr.
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5: Nicht jede Schwangerschaft, nicht jede Geburt läuft nach Plan. Manche Kinder versterben noch im Bauch der Mutter oder kurz nach der Geburt. Es sind sogenannte Sternenkinder. Die Zeit, die Eltern mit dem eigenen Sternenkind haben, ist oft sehr kurz. Und es stellt sich die Frage, was bleibt mir von meinem Kind? Die Stiftung Dein Sternenkind vermittelt ehrenamtliche Fotografinnen und Fotografen, die Eltern in dieser Ausnahmesituation begleiten und ihnen würdevolle Bilder ihres Kindes ermöglichen, kostenfrei und rund um die Uhr. RBB24-Reporterin Sibylle Seitz hat die Fotografin Katja Kaltwasser getroffen. Das Gespräch mit ihr ist eine Wiederholung aus dem Frühjahr.
6: Katja Kaltwasser, Sie sind Fotografin, 44 Jahre alt, aus Berlin und seit rund anderthalb Jahren für die Stiftung Dein Sternkind ehrenamtlich im Einsatz, wenn ich das mal so formulieren darf. Wann klingelt bei Ihnen das Telefon, beziehungsweise in welche Situation werden Sie gerufen?
7: Wir werden immer dann gerufen, wenn ein Kind gestorben ist oder der Tod kurz bevorsteht. In der Regel bevor es geboren wurde. Also wir werden manchmal auch zu älteren Kindern gerufen, aber unser Einsatzgebiet sind Kinder, die vor, während oder nach der Geburt direkt gestorben sind. Und das ist dann von 12. Woche teilweise bis halt 41., 42. Schwangerschaftswoche.
6: Können Sie beschreiben, mit welchen Gefühlen Sie dann losfahren?
7: Am Anfang sehr viel Aufregung, inzwischen mit einiger Routine, weil die Situation, ich kann es vorher sowieso nicht mir vorstellen, weil es immer irgendwie anders ist, aber die Strukturen natürlich immer ähnlich sind. Also ich bereite immer was vor, wenn ich den Namen vom Kind weiß, dann bastle ich vorher noch was. Also ich mache immer so einen kleinen, es gibt immer so eine Perlenengel, von denen einer beim Kind bleibt und die Eltern welche bekommen. Ich mache ein Namensbändchen und wenn noch mehr Zeit ist, dann halt noch mehr Sachen so und die nehme ich dann mit, das packe ich dann zusammen und dann gucke ich einfach, was mich erwartet.
6: Mhm. Von wem werden Sie eigentlich angerufen? Von den Eltern oder vom Krankenhaus? Wer macht das?
7: Das ist unterschiedlich. Meistens werden wir, also ich werde ja persönlich gar nicht angerufen, sondern das wird über die Stiftung natürlich abgewickelt. Die rufen bei der Stiftung an oder melden sich über die Webseite und haben dann erstmal ein Gespräch mit dem Koordinator, der die Fakten, sag ich mal, aufnimmt. Und wir werden meistens von den Kliniken alarmiert, die uns kennen und von uns wissen und auch den Eltern von uns erzählen, was sehr gut ist, weil die in der Situation das oft nicht können. Aber wir werden teilweise auch von Eltern gerufen, die halt vorher schon, wenn die wissen, dass ihr Kind nicht überlebensfähig ist, dann beschäftigen sich halt viele damit und rufen uns dann auch alleine an.
6: Hm. Vielleicht beschreiben Sie mal so ein bisschen die Situation, in welchem Zustand erleben Sie die Eltern oder was brauchen Sie in diesem Moment am meisten noch, bevor Sie überhaupt die Kamera in die Hand nehmen?
7: Ja, das ist auch sehr unterschiedlich. Also es gibt Eltern, die sind sehr gefasst. Mit denen kann man normal, also auch vorher sich austauschen, was passiert ist, wie die Situation war. Die können mir erzählen, wie die Schwangerschaft war. Aber es gibt auch Eltern, die reden eigentlich gar nicht mit mir. Und ich komme da rein und man merkt es dann irgendwann ja auch. Also es gibt Einsätze, da komme ich rein, stelle mich vor und sage ihnen, was ich mache. Immer so grob, frage sie, ob sie gemeinsame Fotos wollen oder nicht. Und am Ende sage ich ihnen, dass sie bitte den Vertrag noch ausfüllen müssen, den wir halt haben, damit ich ihre Daten habe, erkläre ihnen den groben Ablauf und rede gar nicht mehr mit denen, weil die emotional einfach gar nicht zugänglich sind, was völlig selbst, also verständlich ist in der Situation natürlich.
6: Mhm. Und es gibt dann unterschiedliche, also Sie können das Kind allein fotografieren, aber es gibt auch Fotos, wo Sie den dann mit den Eltern fotografieren, auch wenn das Kind schon verstorben ist.
7: Genau, ganz wie die Eltern das möchten. Also es gibt Eltern, die wollen explizit gar nicht dabei sein. Dann lasse ich mir im Krankenhaus einen Raum geben, wo ich das Kind fotografieren kann, alleine. Dann mache ich das halt alleine. Und es gibt Eltern, die wollen dabei sein, aber nicht mit auf die Fotos. Das ist auch okay, dann mache ich das halt bei denen im Zimmer. Und dann gibt es Eltern, die wollen auf jeden Fall gemeinsame Fotos. Und manchmal ist es auch so, dass sie sagen, sie wollen halt nur Fotos, wo ihr Gesicht nicht drauf ist, dass sie die Hand halten oder irgendwas oder man nur die Hände sieht. Und viele wollen aber auch wirklich gemeinsame Fotos, die dann natürlich auch sehr schön werden in der Regel.
6: Wie fotografiert man denn ein Baby, was gerade verstorben ist?
7: Also wir arbeiten viel mit so Tüchern und Accessoires. Es gibt auch viele ehrenamtliche Vereine, die nähen für Sternkinder und Frühchen. Und von denen bekommen wir auch immer Ausstattung. Das heißt, wir haben dann auch für ganz kleine Kinder irgendwelche kleinen Säckchen, wo die rein können. Wir haben Tücher, wir haben mini kleine Strampelanzüge teilweise. Und wir bemühen uns, dass wir die Kinder so fotografieren, dass die Eltern sich am Ende das Foto an die Wand hängen können. Ohne dass, wenn jemand zu Besuch kommt, der einen Schreck kriegt, weil da halt ein gestorbenes Baby an der Wand hängt.
6: Aber nun hat das ja Gründe, warum dieses Baby verstorben ist. Sprich, es kann eben auch vielleicht nicht so aussehen, wie man sich das wünscht, vorstellt. Also sprich, gewisse Deformierungen zum Beispiel. Wie machen Sie das?
7: Das ist ein bisschen auch abhängig von den Eltern. Es gibt Eltern, die haben da gar keine Berührungsängste, die stören sich da überhaupt nicht dran. Dann fotografiere ich auch diese Kinder einfach so, wie ich jedes Kind fotografieren würde. Und dann gibt es Kinder, bei denen die Eltern zum Beispiel nicht dabei sind. Da weiß ich nicht, ob die das Kind überhaupt gesehen haben teilweise. Und da muss man ein bisschen tricksen. Also dann arbeiten wir halt viel mit Unschärfe, gucken, was halt noch gut aussieht an dem Kind. Also wir machen immer Fotos von den Händen und den Füßen zum Beispiel, Detailaufnahmen. Da kann man viel mit Unschärfe arbeiten. Man legt ein Tuch rum. Wir haben immer Mützen dabei, um, also so ein neugeborener Babyschädel ist ja sowieso nicht besonders stabil. Und wenn die schon gestorben sind, dann ist es zum Beispiel oft so, dass diese Schädel einfach ein bisschen verschoben sind. Das ist ganz normal. Und dann haben wir halt immer eine Mütze dabei oder legen ein Tuch drüber oder sowas, dass das nicht ganz so offensichtlich ist.
6: Mhm. Sie sagen ja, dass manche Eltern nicht dabei sind. Ist das vielleicht für die Trauerbewältigung, also dass sie vielleicht später dann in der Lage sind, sich die Fotos anzuschauen? Also warum, glauben Sie, ist das so wichtig, diese Fotos zu machen?
7: Na, auf jeden Fall. Also die sehen ihr Kind, wenn überhaupt. Also manche wollen es, wie gesagt, auch nicht sehen. Und dann sehen sie ihr Kind vielleicht für eine Stunde, zwei, drei. Und dann ist es weg. Und es bleibt ja nichts von diesem Kind. Und sie haben keine Erinnerung. Also natürlich haben sie Erinnerungen, aber sie wissen ja nicht, wie es ausgesehen hat. Sie können auch niemandem das zeigen. Sie wissen, sie sind Eltern, aber sie haben nichts, was sie irgendjemandem zeigen können. Außer vielleicht ein Mutterpass oder so. Aber da sind ja auch nur ein paar Ultraschallbilder drin. Und unsere Bilder sind halt, also zum einen natürlich ein Beweis, dass das Kind wirklich da war und was, was ihnen hilft, auch bildlich in Erinnerung zu behalten, wie ihr Kind ausgesehen hat und dass es existiert hat.
6: Ich habe jetzt gerade ganz frisch so ein Foto gesehen. Da ist von den Drillingen nach 2 Monaten erst ein Kind verstorben, die Zara. Was für Erinnerungen haben Sie an dieses Fotoshooting? Kann man das überhaupt so nennen? Weiß ich gar nicht.
7: Ja, wir nennen es Einsatz, weil es ist halt kein klassisches Fotoshooting. Genau. Also wir kommen da ja nicht mit einem großen Set und mit Licht oder so, sondern wir arbeiten mit dem, was wir halt vorfinden. Das ist oft nicht so einfach. Bei Zara war es einfacher, weil die Mutter sehr engagiert war und das eigentlich für mich perfekt vorbereitet hat. Also so gut vorbereitet ist es selten, aber Zara war schon schön angezogen und lag auch auf einem schönen Kissen und so, sodass es relativ in dem Fall gar nicht so schwierig war, schöne Fotos zu machen.
6: Ich habe es gesehen. Also es sieht wirklich, man sieht auf den ersten Blick überhaupt nicht, dass dieses Kind schon verstorben ist. Also das fand ich wirklich erstaunlich, muss ich sagen. Bei mir zu Gast im Vis-à-vis ist heute Katja Kaltwasser. Sie ist ehrenamtliche Fotografin bei der Stiftung Dein Sternenkind. Ich könnte mir vorstellen, dass manche Angehörige auch Berührungsängste mit einem verstorbenen Kind haben. Sie haben das eben auch schon angedeutet. Nun gibt es die sogenannte Wassermethode. Was genau ist das?
7: Die Wassermethode dient dazu, dass die Kinder, ich sag's mal ganz platt, länger schön bleiben. Und gerade bei kleinen Wochen, die haben halt aufgrund der Hautbeschaffenheit, passiert es schnell, dass die austrocknen und dass die dann wirklich an Volumen verlieren, was natürlich erschreckend ist, wenn man das nicht erwartet und nicht kennt. Und mit der Wassermethode bleiben die Kinder länger hübsch, ganz profan gesagt. Also die werden dazu in kaltes, klares Leitungswasser gelegt, also wirklich einfach Leitungswasser und können so auch über Tage hinweg, wenn es sein muss, wenn man das Wasser regelmäßig wechselt, bleiben die halt einfach so in dem Zustand, in dem sie rausgekommen sind. Also die Veränderungen werden dadurch verlangsamt.
6: Also man legt sie, um es noch besser zu verstehen, in einen gläsernen Behälter sozusagen, dass ich sie von außen betrachten kann, oder?
7: Wenn das bei den Eltern bleiben soll, damit die sich das betrachten können, ist das so? Ja, in den Krankenhäusern, wo wir gerufen werden, kommen die Kinder auch einfach in den Kühlschrank, da muss es keinen. Also die werden auch für uns so aufbewahrt, damit sie zum Fotografieren noch schön sind. Da muss es natürlich jetzt nicht unbedingt die schöne Glasschale sein. Aber wenn die Eltern, wenn es bei den Eltern im Zimmer sein soll, dann irgendein durchsichtiges Gefäß oder halt zumindest ein halbwegs schönes Gefäß. Die schweben dann so im Wasser rum und es sieht halt ein bisschen aus wie im Mutterleib, wie man das so von Ultraschallfotos kennt.
6: Ja. Das ist ja nicht nur für die Familie eine emotionale Ausnahmesituation, sondern sicherlich auch für Sie. Ist der Blick durch die Kamera für Sie auch so ein gewisser Schutz?
7: Ja, auf jeden Fall. Also es ist, ich sage immer, ich verstecke mich dann einfach hinter meiner Kamera, wenn es schlimm wird. Und es wird natürlich immer mal schlimm. Es wird auch manchmal schlimm, ohne dass man die Kamera zur Hilfe nehmen kann. Aber ja, am Ende, ich muss es halt nur 3 Minuten aushalten und die Eltern müssen es halt für immer aushalten.
6: Gab es denn Momente, die Sie ganz besonders berührt haben?
7: Ja, natürlich. Also sowohl positiv wie auch, ja, negativ war es nicht, aber also emotional natürlich besonders berührt haben.
6: Sind wahrscheinlich dann eher so die überraschenden Momente, ne, wenn das Kind überraschend verstirbt?
7: Nee, das ist unterschiedlich tatsächlich. Es ist ja vor allem die Reaktion der Eltern und das ist unterschiedlich. Also das kann man jetzt nicht sagen, dass das. Aber natürlich stehen Eltern, die, weiß ich nicht, mit wehen ins Krankenhaus kommen und das Kind ist dann ne, und sie dachten eigentlich, jetzt geht die Geburt los, weil jetzt der Geburtstermin ist. Und dann erfahren sie, dass das Kind eigentlich tot ist. Das ist natürlich oft noch ein bisschen dramatischer, als wenn die schon früh wussten, dass es einen Gendefekt hat oder irgendwas und wahrscheinlich nicht überleben wird.
6: Was möchten Sie denn Eltern sagen, die gerade ihr Kind verloren haben und vielleicht unsicher sind, ob sie es fotografieren lassen möchten?
7: Macht es.
6: Warum?
7: Weil am Ende, sie müssen sich die Fotos nicht angucken, aber sie sind da. Und da sage ich auch immer zu den Eltern, ne, also auch wenn die zum Beispiel gemeinsame Fotos nicht erstmal ablehnen, sage ich, es ist die einzige Gelegenheit, sie kommt nicht wieder und ihr müsst euch diese Fotos niemals angucken. Aber wenn ihr sie euch angucken wollt, dann gibt es sie.
6: Sie machen das ja ehrenamtlich, das heißt, Sie bekommen dafür kein Geld. Warum ist diese Arbeit für Sie so wichtig?
7: Weil ich weiß, wie wichtig die Bilder sind und die Gelegenheit ja nie wiederkommt und es einfach unendlich wertvoll ist und es so ein wertvolles Geschenk ist, was wir den Eltern damit machen.
6: Wenn ein Kind stirbt, fehlen oft die Worte und manchmal auch die Erinnerung. Die Arbeit der Stiftung Dein Sternenkind schenkt Eltern und anderen Familienangehörigen in dieser Ausnahmesituation etwas Bleibendes, nämlich Bilder, die Nähe festhalten, wo Abschied unausweichlich ist. Katja Kaltwasser ist ehrenamtliche Fotografin bei der Stiftung und war heute zu Gast im Vis-a-vis. Vielen herzlichen Dank für das Gespräch.
7: Dankeschön.
5: RBB24-Reporterin Sibylle Seitz hat mit der Fotografin Katja Kaltwasser über das Fotografieren von Sternenkindern gesprochen.
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1: Hallo Sportsfreunde, hallo Fußballfans. Im Studio ist Thomas Kroh. Ich wünsche Ihnen ein schönes Wochenende. Und in der zweiten Fußball-Bundesliga hat Hertha BSC im zweiten Spiel zum zweiten Mal gewonnen. 4:1 heute im Berliner Olympiastadion gegen den ersten FC Heidenheim. Dazu kommen wir gleich. Fürth hat zu Hause verloren gegen Nürnberg, das Frankenderby 2:4. Und der VfL Osnabrück hat auch verloren. Der Aufsteiger unterlag zu Hause dem ersten FC Magdeburg mit 0:3. Energie Cottbus spielt morgen bei Arminia Bielefeld. An der Tabellenspitze steht Nürnberg, dahinter Hertha BSC und Braunschweig. Cottbus Vierter vor dem Spiel bei der Arminia und am Tabellenende Hannover, Dresden und Osnabrück. Und auf die Spiele der zweiten Liga kommen wir gleich noch ausführlicher. Dann auch ein Interview mit Hertha-Trainer Stefan Leitl. Jetzt aber erst einmal großer Fußball aus München, die Bayern, der deutsche Rekordmeister gegen RB Leipzig. Ein Test vor dem Saisonstart. Nächste Woche ist nämlich DFB-Pokal.
8: Es ist der große Formcheck vor den ersten Pflichtspielen. Dann in einer Woche Bayern gegen Leipzig. Gerade wird die Nachspielzeit angezeigt. 2 Minuten gibt es ab jetzt nochmal obendrauf auf diese erste Hälfte. Die Bayern führen 1:0 durch ein Tor aus der 13. Minute, erzielt von Luis Diaz nach einem Fehler in der Leipziger Hintermannschaft. Riedle Baku, der Rechtsverteidiger, hatte seinen Vordermann Brian Gruder abgeschossen. Der Ball fiel Luis Diaz vor die Füße und aus halblinker Position, so aus 11, 12 Metern, hat er den Ball dann rechts aus seiner Sicht vorbeigeschossen an Leipzigs Torhüter. Van de Voort, der schlägt den Ball jetzt auf die rechte Seite Richtung Brian Gruder. Der kann den Ball nicht behaupten, die Münchner sind dazwischen bei den Bayern ein Neuer in der Startelf mit Nathaniel Brown. Der spielt da auf der linken Seite gegen eben jenen Gruder. Bei Leipzig kein Neuzugang. Erstmal auf dem Feld. Rocco Reitz unter anderem auf der Bank. Foul. Die Entscheidung von Robert Hartmann. Jetzt Offensivfoul von Arion Ibrahimovic. Ja, der spielt da in der Offensive, der zuletzt nach Heidenheim ausgeliehen war. Auch der 19-jährige Tim Binder ist auf dem Platz. Harry Kane ist spät wieder zu den Bayern dazugestoßen ins Training, wie auch Michael Olise erst am Freitag. Und deswegen dürfen wir heute mal die Jungen in der Offensive ran. An der Seite von Luis Diaz, der eben das Tor erzielte. Gute Möglichkeit vor 3-4 Minuten für Leipzig nach einer Baku-Flanke von rechts. Bansouzi aus dem defensiven Mittelfeld mit einem Kopfball knapp am Tor vorbei. Jetzt ist Nusa durch nach einem langen Ball von links von Raum. Aber an der Seitenlinie ging die Fahne hoch. Abseitsposition angezeigt vom Assistenten. Noch 25 Sekunden in dieser Nachspielzeit der ersten Hälfte. Unten sehe ich in seiner Coachingzone Martin Demichelis. Weißes T-Shirt, schwarze, coole Hose. Läuft er da auf und ab an alter Wirkungsstätte. Ja, ja, Ex-Münchner, Ex-Weltklasse-Verteidiger, jetzt der neue Coach bei RB Leipzig. Hat ganz viele Autogramme auch geschrieben. Ist super, super beliebt. Micho, wie sie ihn ja alle rufen. Jetzt kann er ein paar Worte sprechen in der Kabine, denn da geht's jetzt hinein. Das war der Pfiff zur Pause. Nach der ersten Hälfte steht es in dieser Probe für die neue Saison zwischen den Bayern und Leipzig 1:0.
1: Marcel Seufert, unser Reporter am heutigen Nachmittag beim Test des FC Bayern München gegen RB Leipzig. Und bevor wir weitermachen mit der zweiten Liga, geht's zu einer Weltmeisterschaft nach Aachen. Da wissen Reitsportfreunde, na klar, es kann sich ja nur um Reiten handeln. Gell, Jörg Tegelhütter?
9: So ist das. Das größte Turnier der Welt, diesmal mit einer WM-Ausgabe sozusagen.
1: In der Aachener Sörs, dem weltberühmten Reitstadion. Benjamin Massy ist bei der WM in Aachen gestürzt, der französische Vielseitigkeitsreiter, der fiel beim Geländeritt von seinem Pferd mit dem Namen Figaro. Keine Scherze mit Namen an dieser Stelle. Massy strauchelte und nach ersten Erkenntnissen, so heißt es, seien Reiter und Pferd unverletzt geblieben. Wie ist der aktuelle Stand?
9: Das ist ehrlich gesagt auch meine Info, wie überhaupt alle 87 Reiter und auch Pferde hier einigermaßen wohlbehalten diesen 5,5 Kilometer langen Geländekurs bewältigt haben. Ja, es gab den ein oder anderen Sturz. Danach ist ja dann sofort Schluss. Das heißt, der Reiter wird eliminiert, eliminate in der englischen Fachsprache der Vielseitigkeit sozusagen. Und wie gesagt, es gab ein paar Stürze, aber immer haben sich sowohl die Menschen als auch die Tiere wieder berappelt. Das gilt auch eben für Benjamin Massy. Das ist zumindest mein Stand.
1: Medaillen werden sowohl im Einzel als auch in der Mannschaft vergeben. Aller Voraussicht nach an wen oder sind die Wettkämpfe schon durch?
9: Nein, die sind noch nicht durch. Das ist ja sozusagen der Pferdedreikampf. Gestern und vorgestern gab es die Dressur. Heute, ich sag mal, das Highlight, diese 10 Minuten Vollgas eben im Gelände. Eben über 5,5 Kilometer, das Ganze dann garniert mit 28 Hindernissen und 42 Sprüngen und morgen dann das abschließende Springen. Und da werden dann endgültig die Medaillen verteilt. Aber in der Vielseitigkeit ist es immer so, dass im Gelände, dass man danach dann immer schon so ein bisschen absehen kann, einfach wohin es geht. Und es geht, ich sag mal, in Richtung Gold für Großbritannien. Die Briten auch heute wieder mit einer ganz, ganz starken Performance. Zwar haben auch sie ein paar verloren aufgrund eines Sturzes, allerdings die anderen drei waren so überragend gut unterwegs, dass den Deutschen da einfach nicht rankam. Im Gegenteil, da gab es zwischenzeitlich wirklich ein paar Probleme. Julia Krajewski, die Olympiasiegerin von Tokio, sammelte über 13 Strafpunkte, nicht aufgrund eines Fehlers, sondern wegen Zeitüberschreitung. Die Zeit mit 9 Minuten 50 war relativ eng gesteckt. Dasselbe galt für Marlin Hansen-Hotop. Einzig und allein Michael Jung hat es mal wieder wirklich allen gezeigt mit Chipmunk, seinem Erfolgspferd. Da blieb er sogar in der Zeit ohne Fehler überragend. Und zum Lohn ist er jetzt Führender in der Einzelwertung und hat Deutschland auf Platz 2 gehalten.
1: In Western, Jörg, sieht man ja Pferde oft stundenlang durch die Wüste, durch die Prärie galoppieren im höchsten Tempo. Jeder, der so ein bisschen Ahnung von Pferden hat, weiß, das stehen die niemals durch. Das ist natürlich alles zusammengeschnitten für die Filmfreunde. Diese 5 Kilometer, von denen du gesprochen hast, wie belastend ist das für die Tiere?
9: Mega belastend. Ja, das ist wirklich, das sind 570 Meter die Minute, das ist ungefähr das Reittempo. Auch die Reiter setzen ja eigentlich gar nicht ab. Die stehen eigentlich die ganze Zeit in den Steigbügeln, geben eigentlich nur Vollgas, gucken dann immer auf ihre übergroßen Uhren. Weiß nicht, ob du das mal gesehen hast, ne? Also die haben wirklich so riesige, fast Wecker an den Handgelenken. Warum? Weil sie natürlich, während sie reiten, das gar nicht erkennen können. Und sie gucken immer auf die Zwischenzeiten, weil ich habe es ja angesprochen, diese Strafpunkte für Zeitüberschreitung sind wirklich sehr, sehr schwierig in diesem Wettbewerb. Da muss man wirklich aufpassen. So, und deswegen, das ist höllenanstrengend. Natürlich vor allen Dingen für die Pferde und die Bilder, als dann alle so im Ziel waren, die sprachen ja auch Bände. Das Wetter hat sich ein wenig beruhigt, sage ich mal. Wir haben zwar immer noch so 29, 30 Grad hier in Aachen, aber es ist bedeckt. Es ist viel angenehmer als in den vergangenen Tagen. Und trotzdem, als die Pferde dann im Ziel waren, da kamen 1, 2, 3, 4 Pfleger wirklich und alle taten dasselbe. Sie schütteten nämlich den Pferden wirklich kaltes Wasser über den Körper, damit sie einfach runterkühlen, damit sie wieder ein bisschen runterkommen. Dann wurden sie abgerieben. Also man hat alles versucht, um die Pferde eben wieder zurückzuholen, weil die vollbringen da wirklich Höchstleistung, muss man sagen. 5,5 Kilometer in vollem Tempo. Das hat mit Western nicht mehr viel zu tun.
1: Ich gehöre ja zu den Menschen, denen Hitze wenig ausmacht. Also ich kann mich auch erinnern, es ist ein paar schon Jahrzehnte her, im Sommer in Griechenland in der Mittagshitze joggen war für mich überhaupt kein Problem. Gibt es das bei Pferden auch, dass manche Tiere Hitze relativ wenig ausmacht und andere da wieder besonders drunter leiden?
9: Ja, das gibt es und das hat natürlich wie bei Menschen auch ganz viel mit dem Trainingszustand zu tun. Also wirklich höchst durchtrainierte Spitzenpferde können mit Hitze anders umgehen. Man hat da wirklich auch Bilder, dass selbst bei großer Wärme die Pferde gar nicht irgendwo im Stall sind. Nee, die liegen dann draußen irgendwie und sonnen sich quasi. Ne? Also das gibt es auch, nur natürlich unter Belastung ist das irgendwie ein Thema. Pferde können aufgrund ihrer Körpergröße einfach besser und mehr schwitzen. Das Problem ist, wenn dann eine Luftfeuchtigkeit dazu kommt, dann haben sie auch sie ein Thema, weil sie das dann nicht richtig verdunsten können. Das war aber hier zum Glück nicht der Fall.
1: Jörg Tegelhütter live von der Reitweltmeisterschaft in Aachen, womit wir nun, wie angekündigt, bei der zweiten Fußball-Bundesliga und Hertha BSC wären. Dieses 4:1 gegen Heidenheim, wie ist es zustande gekommen? Guido Ringel weiß es.
10: Was ist das denn? Kann das Hertha BSC sein? Verwunderung über den 4:1-Sieg der Berliner nach einer Ultraleistung gegen Heidenheim. Vor allem in der ersten Halbzeit passte alles für Blau-Weiß. Zwei Kämpfe gewonnen, keine Fehler, Zug nach vorne, stabile Abwehr und Chancen eiskalt genutzt. Durch Grönning, Winkler und Seefüg stand es schon zur Pause 3:0. Heidenheim kam, bedingt durch viele Wechsel, etwas besser im zweiten Durchgang ins Spiel, konnte auch verkürzen. Aber trotz Rot für Seefug, kurz vor Schluss, konnte Hertha noch einen draufsetzen. Konnte abgeschlossen durch den neuen Adewumi in der Nachspielzeit. Insgesamt reif und selbstbewusst das Spiel von Hertha BSC, sicher und damit der zweite Sieg im zweiten Saisonspiel mit dem 4:1 gegen den Absteiger aus der Bundesliga gegen Heidenheim.
1: Und mein Kollege Dennis Wiese, der hatte dann nach der Partie Gelegenheit, mit Hertha-Trainer Stefan Leitl zu sprechen.
11: Erstes Heimspiel der Saison, 4:1 gegen den Bundesliga-Absteiger Heidenheim. Zwei Siege zum Auftakt. Was geht so vor dem Trainer?
12: Ja, ich bin glücklich über die Art und Weise, wie wir gespielt haben. Ich bin glücklich darüber, dass wir 6 Punkte geholt haben, dass wir 6 Punkte verdient geholt haben. Und ja, Kompliment an die Jungs, dass wir... Ja, dass wir unser Ding durchziehen, dass wir mit Rückschlägen umgehen können, dass wir, glaube ich, heute speziell in der ersten Hälfte einen tollen Fußball gespielt haben. Und ja, ich freue mich einfach, dass wir Dinge umsetzen und dass die Jungs es gut annehmen.
11: Ihr Heidenheimer Kollege Frank Schmidt hat über diese erste Halbzeit gesagt, die sei von seiner Mannschaft bodenlos gewesen. Ein Schuss von Bug, den man für den Rest der Saison verstehen muss. Aber dazu gehört ja dann auch eine gegnerische Mannschaft, also ihre. Was haben Sie denn so gut gemacht in dieser ersten Halbzeit?
12: Ja, ich glaube grundsätzlich, dass wir sehr intensiv waren, dass wir gutes Anlaufverhalten gehabt haben, dass wir aber auch im eigenen Ballbesitz, speziell in unserem Dreieraufbau, immer die Heidenheimer vor Probleme gestellt haben. Wir waren in den Zwischenräumen griffig, wir sind immer offensiv geblieben und das macht was mit dem Gegner natürlich, wenn du dann eine Welle nach der anderen starten kannst. Und es war insgesamt wirklich eine fantastische erste Hälfte. Ja, auch in der Art und Weise, wie die Tore dann zustande kamen, richtig gut und Kompliment an die Mannschaft.
11: Wenn man einen Mittelstürmer hat, der dann auch Tore macht, ist es auch viel wert. Wie schon zu Beginn der letzten Saison, da war Sebastian Grönning auch da als Torschütze. Das ist vielleicht das erste Tor. Es geht ja nicht nur um den Mittelstürmer, der den Flugkopfball macht, sondern viel geht ja bei Hertha BSC jetzt auch um Standardsituationen. Sie haben mit Andreas Schumacher, einen Co-Trainer, einen Spezialisten für solche Bälle. Vielleicht können Sie das mal beschreiben, was da alles funktioniert bei diesem Freistoß von Martin Winkler und diesem Kopfballtor.
12: Also erstmal ist Andreas Schumacher kein Standardspezialist, sondern Teil des Trainerteams. Das nochmal ganz klar, wir haben keinen Standardtrainer geholt. Ja. Ein Standardtrainer ist eine ganz spezielle

0: Ja, unser Konto da nach oben zu bringen.
1: Was bedeutet es denn in so einem Sommer von Hertha BSC, die oft zitierten 13 Spieler, die gegangen sind, neuer Fußball, den sie spielen lassen, wenn dann eben zwei Siege gleich zu Beginn dieses Weges stehen?
0: Ja, ich will das nicht immer so negativ darstellen und von den Abgängen sprechen, weil wir einfach fantastische Jungs auch verloren haben. Trotzdem haben wir eine Mannschaft jetzt hier zusammen, die als Mannschaft über diese 9 Wochen hinweg jetzt ganz eng gewachsen ist und neuer Fußball. Du spielst das, was dir der Kader dann auch hergibt letztendlich. Ja, wenn du in eine Saison gehst, in ein Transferfenster gehst und kannst einen großen Neuanfang machen mit vielen neuen Spielern, dann implementierst du was Neues. Für uns war wichtig, dass wir mehr Aktivität wollen. Wir haben unfassbar viel Tempo, wir haben Laufstärke, ja, in allen Bereichen. Und wir wollten höher spielen, wir haben schnelle Innenverteidiger und es gibt uns einfach diese Möglichkeit jetzt. Und die Jungs setzen das fantastisch um. Und vor allen Dingen, was mich freut, wir gehen auch mit Rückschlägen gut um und bleiben dann bei uns. Und deshalb haben wir jetzt 2 Spiele gewonnen.
2: Soweit Stefan Leitl, der Trainer von Hertha BSC nach dem 4:1 heute im Berliner Olympiastadion gegen den 1. FC Heidenheim. Und noch einmal die anderen Ergebnisse. Fürth gegen Nürnberg, Heimniederlage für die Greuther 2:4 und 0:3. Auch eine Heimniederlage für den VfL Osnabrück gegen Magdeburg. Es wird 16.30 Uhr. Elisabeth Mattner hat gleich die Nachrichten hier im RBB 24 Inforadio. Anschließend dann die Reportagen aus Berlin und Brandenburg. Da geht es heute unter anderem um den Leerstand in den Einkaufszentren. Viele Läden machen zu. Warum, wieso, weshalb? Antworten dazu dann gleich und mehr vom Sport um 17.15 Uhr.
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4: Um 16.30 Uhr mit Elisabeth Mattner. Guten Tag. Ein Waldbrand im belgischen Naturschutzgebiet Hohes Venn hat auch Auswirkungen auf die benachbarte Eifel in Nordrhein-Westfalen. Dichter Rauch zieht über mehrere Ortschaften im Grenzgebiet. Starker Wind und die große Trockenheit erschweren auch bei diesem Großbrand die Löscharbeiten. Auch das Feuer bei Hürtgenwald in der Eifel ist nicht unter Kontrolle. Mit den Löscharbeiten aber komme man gut voran, hieß es von den Einsatzkräften. Alles Weitere hänge jetzt vor allem vom Wetter ab. Durch die anhaltende Trockenheit ist auch die Waldbrandgefahr in Brandenburg wieder deutlich gestiegen. Das hat das Umweltministerium mitgeteilt. Axel Walter, RBB 24.
5: Seit dem Morgen gilt in 7 Landkreisen die höchste Gefahrenstufe 5. Und zwar in der Uckermark, in Oberhavel, Barnim, Märkisch-Oderland, Oder-Spree, Dahme-Spreewald und Elbe-Elster. In allen übrigen Landkreisen und in kreisfreien Städten gilt weiter die zweithöchste Stufe 4. Mit niedrigeren Temperaturen und Niederschlägen ab morgen soll sich die Lage wieder entspannen.
4: In Berlin-Mitte läuft seit dem frühen Nachmittag die Techno-Parade Rave the Planet. Mehrere tausend Menschen feiern dabei auf der Straße des 17. Juni zwischen Brandenburger Tor und Siegessäule. Die Polizei sagte dem RBB, bisher verlaufe die Veranstaltung störungsfrei. Jule Lippig, RBB 24.
6: Rund um den Umzug hat die Polizei 3 Schutzzonen eingerichtet. Rund 1500 Polizisten begleiten die Demonstration. Dazu kommt ein Wasserwerfer der Polizei, der die Menge bei über 35 Grad abkühlen soll. Rave the Planet ist die Nachfolgeveranstaltung der Love Parade und eine der größten Techno-Demonstrationen Europas.
4: Die israelische Luftwaffe hat erneut Ziele im Südlibanon bombardiert. Laut libanesischem Gesundheitsministerium wurden 9 Menschen getötet. Aus Kairo Nina Amin.
7: Scharfe Kritik daran kommt vom libanesischen Premierminister Nawaf Salam. Die bei dem Luftangriff Getöteten seien nicht militärische Infrastruktur, Frauen und Kinder, keine militärischen Ziele, schrieb Salam auf X. Sollte es militärische Infrastruktur im Libanon geben, dann trage allein der libanesische Staat die Verantwortung, damit umzugehen.
4: Fußball-Zweitligist Hertha BSC hat das erste Heimspiel der Saison gewonnen. Die Berliner haben gegen den Bundesliga-Absteiger Heidenheim im Olympiastadion mit 4:1 gesiegt. Soweit die Nachrichten. 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Das Wetter: bis zum Abend viel Sonne, im Verlauf von Westen ein paar Wolken und örtlich Schauer. Zurzeit in Berlin Zehlendorf 36 Grad, in Cottbus 34 Grad. In der Nacht teilweise klar, teilweise stark bewölkt. In der zweiten Hälfte der Nacht zieht von Westen zunehmend Regen auf, 18 bis 14 Grad. Morgen mal

0: Sonne, mal Wolken, in der Mitte und im Süden auch etwas Regen bei 23 bis 26 Grad. Montag neben Sonne einige lockere Wolken, nach Norden zeitweise Regen, nur noch 20 bis 24 Grad. Die Zeit, es wird 16.33 Uhr.
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2: Unten Ladenlokale, darüber Büros und Arztpraxen und vielleicht noch ein, zwei Wohnungen. Das hat lange das Bild von Innenstädten geprägt. Doch der Handel verändert sich und mit ihm die Innenstadt. Zugelegt hat das Online-Shopping. Gleichzeitig leidet der stationäre Einzelhandel etwa unter den gestiegenen Kosten. Und die Verbraucherinnen und Verbraucher sind weiterhin nicht besonders in Einkaufslaune. Sie hören die Reportagen aus Berlin und Brandenburg. Ich heiße Lisa Splanemann. Hallo. Laut der Auskunft Teil Kreditreform gab es im vergangenen Jahr im Einzelhandel 2440 Insolvenzen. Ein Anstieg von etwa 9% gegenüber 2024. Auffällig sei, dass in jüngster Zeit häufiger größere, traditionsreiche Unternehmen betroffen sind. Kreditreform beobachtet, dass prominente Marken wie der Schuhhändler Görz oder der Modeanbieter Esprit aus dem innerstädtischen Einzelhandel verschwunden sind. Innenstädte verändern sich somit. Rosel Friedrich, die ihr Leben lang in Bad Belzig gewohnt hat, schaut so auf ihre Stadt.
3: Ja, sowohl als auch. Nicht immer positiv, aber im Wesentlichen doch. Es ist einiges verschwunden in unserer schönen Stadt, bedauernswerterweise. Aber es entsteht auch viel Neues. Und das genießen wir.
2: Was Städte versuchen, gegen Leerstand zu unternehmen und das Leben in der Innenstadt zu erhalten, hat sich Wirtschaftsreporterin Miriam Freudig in Bad Belzig im Landkreis Potsdam-Mittelmark angeschaut.
4: Wir starten jetzt mit einem Tanz aus Irland. Und zwar...
5: Ein Donnerstagnachmittag Ende Juli auf dem Marktplatz von Bad Belzig. Den Sommer über finden hier alle zwei Wochen Veranstaltungen statt. An diesem Donnerstag lädt eine Tanzgruppe aus Bad Belzig zu Gruppentänzen ein. Außerdem wird gespielt. Ein großes Mensch-Ärgere-Dich-Feld ist auf dem Boden aufgebaut. An Tischen sitzt ein Spieletreff bestehend aus älteren Damen.
3: Der jede Woche sich zusammenfindet, diese Damen, die hier sitzen. Und wir spielen immer ansonsten im Klinkengrund. Aber diese Aufforderung heute, dass mal hier auf dem Marktplatz vom Reallabor gestiftetes Umfeld zu nutzen, haben wir uns entschieden.
6: Was spielen Sie denn?
3: Wir spielen Mensch ärger dich nicht, wir spielen Rommi, wir spielen Würfeln, wir spielen Memory. Das sind die Spiele, die wir so im Wechsel haben.
5: Der 86-jährigen Rosel Friedrich gefallen die Sitzbänke auf dem Marktplatz, die vorübergehend dort aufgebaut sind, als Teil des sogenannten Reallabors. Ein Versuch, den Marktplatz, der überwiegend als Parkplatz genutzt wird, so zu gestalten, dass die Bad Belziger sich dort gerne aufhalten.
7: Man kann so mit temporärer Möblierung probieren, wie es zukünftig aussehen kann. Ob man den ganzen Marktplatz einfach schön umgestaltet oder einfach nur Teilbereiche. Nimmt man die nördliche Ecke, nimmt man die südliche Ecke oder macht man das wirklich nur im Sommer und im Winter ist der Parkplatz einfach wieder komplett freigegeben. Das kann man jetzt einfach mal ausprobieren und die Möbel hin und her schieben und die Bürgerinnen und Bürger befragen, wie sie es finden.
5: Das sagt Birgit Würdemann. Sie ist eine von zwei Altstadtkümmerinnen in Bad Belzig und beschäftigt sich damit, wie die Innenstadt belebt werden kann, wenn Geschäfte schließen, wie Übergaben von Geschäften glücken können. Sie bringt Menschen zusammen und organisiert Weiterbildungen für Gewerbetreibende. Außerdem initiieren die Altstadtkümmerinnen die Veranstaltungen auf dem Marktplatz. Auf den ersten Blick gibt es wenig Leerstand in der Haupteinkaufsstraße mit ihren Schmucken und renovierten Hausfassaden. Die Altstadtkümmerin zählt die Geschäfte auf. Blumenladen, Augenoptiker, Kiosk, Dessous-Laden, zwei Bekleidungsgeschäfte, Restaurant, Schreibwarenladen, ein neues Café, Telefongeschäft, Friseursalon, Schneiderei, Postagentur.
7: Aber es gibt auch noch eine Fahrschule, Elektroartikel, einen Schreibwarenladen, einen Buchladen, einen Spielzeugladen, noch eine inhabergeführte Fleischerei, was auch sehr selten ist in den Innenstädten, und ein Laden, der sich um Gardinen und so weiter kümmert, eine Rossmann-Filiale und auch noch am Ende gibt es noch einen kleinen Schuhladen. Der große hat leider geschlossen, aber der kleine Schuhladen ist noch da und hält als Stellung.
8: Ich habe heute Morgen mit ein paar Leuten gesprochen. Da haben ganz viele gesagt, hier gehen so viele Läden ein. Das ist so schade. Wenn ich Sie jetzt so höre, habe ich das Gefühl, hier gibt es noch eine ganze Menge Läden. Wie ist es denn nun?
7: Ja, ich komme auch von außerhalb und habe da auch den Eindruck, dass es für eine kleine Stadt, die auch relativ weit von Berlin entfernt ist, doch sehr, sehr gut aussieht. Es sind natürlich auch kleine Läden, die es auch schon sehr lange gibt. Ich würde sagen, ist nicht so schlecht, aber es hat natürlich auch der große Schuhladen geschlossen, was den Leuten dann auffällt, wo sie vielleicht auch ihre Sportschuhe gekauft haben. Und deswegen haben die Belziger die Veränderung sehr viel stärker miterlebt.
5: Am Vormittag in der Innenstadt. Bad Belziger machen ihre Einkäufe auf dem Wochenmarkt. Eine Bewohnerin sieht den Zustand der Innenstadt so.
6: Es sieht traurig aus. Ein Laden nach dem anderen macht zu.
9: Wie lange gibt es schon diese Entwicklung?
6: Ich würde sagen, seit diesem Jahr.
9: Welche Geschäfte machen hauptsächlich zu? Kann man das ein bisschen sortieren?
6: Einfachster Fall, Schuhgeschäfte haben zugemacht. Und ich denke mal, hier wird einiges noch verschwinden. Die Besitzer sind um die 70 und hören auf.
9: Macht Ihnen das beim Einkaufen Schwierigkeiten?
6: Ich finde es einfach traurig. Schwierigkeiten nicht, im Notfall findet man was, aber nicht hier.
5: Es stimmt beides. Im Vergleich zu anderen Städten gibt es nicht so viel Leerstand in Bad Belzig. Doch sicherlich werden in nächster Zeit weitere Geschäfte schließen, die seit langem existieren.
7: Also dies ist übrigens dieser Schreibwarenladen, der riesig groß ist. Und der jetzt aus Umsatzgründen leider auch schließen muss und wo das ganze Haus auch zum Verkauf stehen wird. Wir können da auch noch mal reingehen, aber sie hatten auch berichtet, dass sie auch mal ausprobiert haben, online Dinge teurer zu verkaufen als im Laden und sie wurden trotzdem online gekauft. Also für manche Leute ist es auch schwierig oder zu kompliziert, noch mal in die Innenstadt zu kommen, um Einkäufe zu erledigen.
9: Sollen wir da vielleicht gleich mal reingehen?
7: Können wir auch machen.
9: Eine Mine?
10: Ach ja, wieder eine blaue?
5: Hier ist ja ein Riesensortiment, oder?
7: Ja, ich finde das auch großartig, was es hier alles noch gibt. Gerade für die Schülerinnen und Schüler ist auch ein großes Angebot, auch Geschenkartikel. Und es wäre schon sehr, sehr schade, wenn es das zukünftig nicht mehr gibt.
5: Seit 35 Jahren gibt es das Schreibwarengeschäft in der Haupteinkaufsstraße von Bad Belzig. Ein Familienunternehmen, fest verankert im Ort, das aber durch Corona und den Onlinehandel Schwierigkeiten bekommen hat, das Geschäft zu halten. Die Leute hätten weniger Geld, die Kaufkraft sei gesunken, sagt Inhaberin Steffi Höhne.
11: Dadurch, dass viele im Internet einkaufen, sind es ein bisschen weniger geworden, ja. Aber wir haben auch viele dankbare Eltern und Schüler, die hierher kommen und sich sehr freuen, wenn sie ihren Zettel hier einfach abgeben können. Gehen derweil ein Eis essen, wir suchen alles zusammen, gehen mit den Leuten dann nochmal die ganzen Einkäufe durch. Also viele sind sehr glücklich und zufrieden, dass wir das halt übernehmen, dass sie die Anstrengung nicht haben. Wir hoffen immer noch auf ein Wunder, ja, so insgeheim.
9: Wie würde das aussehen?
11: Keine Ahnung, das ist so wie früher, ist wie vor 20 Jahren. Ja.
9: Was heißt das für Sie persönlich, wenn Sie hier das Geschäft aufgeben müssen?
11: Oh, für meine Familie und mich ist das emotional ganz, ganz schlimm. Also wir haben ja unser Herzblut hier drin gesteckt, unsere gesamte Zeit. Ja, man hat auf viele Dinge verzichtet, weil man halt für unser Familienbaby gelebt hat sozusagen. Ne? Und macht uns innerlich schon sehr, sehr traurig, also emotional, echt schlimm.
5: Altstadtkümmerin Birgit Würdemann kann zwar das Schreibwarengeschäft nicht retten, aber gemeinsam mit den Inhabern überlegen, welche Lösungen es geben kann. Gibt es einen Mieter mit einer Geschäftsidee? Welche Miete ist realistisch? Was kann aus den Räumen gemacht werden? Wie kann Leerstand vermieden werden? Wenn Geschäfte leer stehen, wirkt sich das auf alle aus, sagt Birgit Würdemann. Neben dem Schreibwarenladen ist eine Übergabe geglückt. In eine Bäckerei, die geschlossen hat, ist das syrische Ehepaar Rasha und Roger mit seinem Lokal eingezogen. In der Ladentheke Mamoul traditionelle Grießplätzchen, auf der Speisekarte Salate, Hummus, Falafel und vieles mehr. Wer mag, kann im geräumigen Restaurant essen. Birgit Würdemann hat den Architekten, dem das Gebäude gehört, mit Rasha und Roger zusammengebracht. Diese wollten ihren kleinen Laden in derselben Straße bereits schließen, weil sie nicht genug Umsatz machen konnten.
7: Und dann haben wir die beiden einfach mal gematcht. Den Architekten, der sehr aufgeschlossen war, und das Ehepaar Rasha und Roger, die aus Syrien kommen, auch ja, internationale Küche ein bisschen angeboten haben, aber sehr integriert sind hier in der Stadt Bad Belzig, auch unterstützt wurden von anderen Gewerbetreibenden hier aus der Nachbarschaft, weil die sich auch über ihre Kinder sehr gut kannten. Und insofern hat das ganz gut gepasst. Und sie konnten dann auch für den Architekten Konzept vorlegen, dass es nicht nur Bäckerei-Dinge gibt, syrische Spezialitäten, Spezialitäten. Hier finden Veranstaltungen statt wie Open Stage. Hier ist dann immer richtig Party. Es gibt hinten ein Billardzimmer, wo sich auch schon Gruppen treffen, die man aber auch umbauen kann, dass man separaten Raum hat, um da Besprechungen zu machen. Und es gibt auch einen kleinen Hinterhof, dass man draußen sitzen kann. Aber eigentlich ist man hier in der Hauptstraße direkt und konnte damit den Mangel an Bäckereiangeboten auch ein bisschen wieder auffangen oder nochmal durch viel besseres Angebot eigentlich nochmal aufwerten.
5: Eine, die sich wissenschaftlich mit Leerstand beschäftigt, ist Stefanie Bock vom Deutschen Institut für Urbanistik in Berlin. Leerstand werde von Menschen mit Sorge wahrgenommen.
12: Es hat aber auch ökonomische Effekte. Es sind ja weniger Kunden dann da. Das strahlt auf die Nachbargeschäfte aus. Das strahlt auf die Nutzung des gesamten öffentlichen Raumes aus. Es ist weniger gepflegt, je nachdem, wie in welchem Zustand sich die Gebäude finden. Das hat wiederum Auswirkungen auf die Wahrnehmung. Und so bewegt sich so eine Innenstadt Stück für Stück in einer Spirale eher nach unten und wird weniger attraktiv. Es gibt weniger Auswärtige, die dieses Zentrum interessant finden, um dort vielleicht mal einen Kaffee zu trinken oder zu bummeln. Ist für Touristen nicht mehr so interessant. Und all das verstärkt sich sukzessive, dass so ein Gefühl insgesamt von abgehängt sein, Niedergang und so weiter sich dann doch auch durchsetzt.
5: Deshalb, so Stefanie Bock, seien auch kleine Dinge wichtig, die etwas Atmosphäre herstellen, wie in der Einkaufsstraße von Bad Belzig. In der Schneiderei und Bügelstube sind zwar die Vorhänge zugezogen, doch davor im Schaufenster hängen zwei farbenstarke Bilder, die Motive aus Bad Belzig zeigen.
7: Das ist Teil einer Schaufensterausstellung. Das haben wir im letzten Jahr schon mal erprobt. Es gibt immer an einem Wochenende einen Kunstbummel, wo Galerien und Ateliers öffnen. Und damals hat der Kunstverein Hoher Fleming eine Schaufensterausstellung gestartet. Gar nicht unbedingt im Leerstand, sondern wirklich in den bestehenden Geschäften. Und in diesem Jahr wollten wir ein neues Thema finden. Und jetzt haben die Kunstlehrerin die 10. Klassen des Fleming-Gymnasium Bad Belzig sich eingeladen. Die haben alle Leinwände bekommen und sollten eben expressionistische Bilder aus der Stadt und Umgebung von der Landschaft zeigen. Insofern haben wir hier auch die Burg Eisenhardt, die gezeigt wird, oder die Kirche von Bad Belzig. Und das wird dann in so 20 Schaufenstern in der Innenstadt gezeigt werden, dass man so einen kleinen Schaufensterbummel auch machen kann.
5: Innenstädte verändern sich, sagt die Wissenschaftlerin Stefanie Bock vom Deutschen Institut für Urbanistik. Leerstand ist Teil dieses Prozesses.
12: Wir haben ja sonst oft so ein Bild von der Innenstadt vor Augen. Da gibt es unten die Ladenlokale und oben drüber gibt es Büros und Arztpraxen. Und wenn man Glück hat, noch ein, zwei Wohnungen. Und das ist natürlich ein Bild, was, wenn wir uns die Veränderung des Handels anschauen, es so zukünftig nicht mehr geben wird. Wir werden also über neue Nutzungen nachdenken müssen. Also manche dieser Gebäude könnten so attraktiv sein, dass man erst einmal dafür sorgt, dass mehr Menschen da überhaupt wohnen können. Dann gibt es die Wohnfolgeeinrichtungen. Was spricht dagegen, eine Kita, eine Art Kinderbetreuung in ein solchen Ladenlokal einzurichten oder auch verstärkt über Nutzungsformen des betreuten Wohnens nachzudenken, kann ich mit einem Kaffee verbinden.
5: Das setzt natürlich voraus, dass ausreichend Menschen in einer Innenstadt wohnen, um diese Angebote zu nutzen. Deshalb sei es umso wichtiger, das Auseinanderfallen der Innenstadt zu verhindern. In der einen Ecke eine Einrichtung, in der anderen Ecke eine Einrichtung und dazwischen Ödland gilt es unbedingt zu vermeiden. Der Blick solle sich auf jeden Fall über bestimmte Ladenstrukturen hinausrichten und möglichst viele Akteure einbeziehen, wie Vereine oder kleine Betriebe. Das gilt nicht nur für Bad Belzig, sondern betrifft Städte und Ortschaften Land auf Land ab. Förderprogramme wie Smart Cities, von denen auch Bad Belzig profitiert, können dabei helfen, Innenstädte am Leben zu erhalten. In diesem Zusammenhang wird immer wieder von dritten Orten gesprochen, wo sich Menschen begegnen können, ohne etwas konsumieren zu müssen. Zum Beispiel eine Bibliothek mit Kaffeeautomat, die vielleicht noch zwei Dienstleistungen des Einwohnermeldeamtes anbietet und damit den Anlass, sich in die Innenstadt zu bewegen. Altstadtkümmerin Birgit Würdemann gefällt das Modell der dritten Orte auch. In Bad Belzig sei das aber eher schwierig umzusetzen, weil die meisten Häuser in der Altstadt in Privatbesitz seien.
7: Ja, das wird auf jeden Fall schwierig bleiben, weil die Kommune auch nicht so finanzstark ist, dass sie auch zukünftig auch Gebäude kaufen wird können. So, das muss man ja dann auch sich leisten können, wenn es Gebäude sind, die vom Privatbesitz in städtisches Eigentum übergehen sollen. Muss man gucken. Deswegen ist das hier eher Maßnahmen im öffentlichen Raum, dass man versucht, hier das zu bespielen oder diese aufzuwerten, um da die positive Ausstrahlung zu bekommen.
5: Wie die Veranstaltung auf dem Marktplatz. Unermüdlich lassen sich die Besucher auf einen Tanz nach dem anderen ein. Inzwischen ist auch das Wikingerschach aufgebaut. Figuren aus Holzklötzen werden dabei mit Wurfhölzern umgehauen. Wer Hunger hat, geht zum Bratwurststand oder holt sich ein Stück Kuchen. Der Bad Belziger Frank Friedrich, dessen Mutter Rosel begeistert an den Spielen teilnimmt, hat 35 Jahre lang im Rathaus gearbeitet. Er hat heute die Spiele organisiert. Wichtig sei, sagt er, dass sich die Gewerbetreibenden untereinander abstimmen. Dazu haben die Altstadtkümmerinnen auch beigetragen. Allerdings läuft die Altstadtkümmerei in Bad Belzig voraussichtlich zum Ende des Jahres aus. Friedrich hofft, dass die Prozesse ausreichend angestoßen sind.
13: Ich hoffe, dass sich das irgendwann verselbstständigt und dass vielleicht bei der Stadt mal eine Stelle ist, die 25-30% ihrer Stellenbeschreibung auch dafür hat, im Rahmen der Wirtschaftsförderung sich um diese Dinge zu kümmern. Weil sind die Innenstädte tot, sage ich immer, ist der Mensch tot, weil das Herz wegstirbt. Und das ist gerade bei so gewachsenen Städten wie Bad Belzig, die so einen schönen Kern haben, ist es exorbitant wichtig.
2: Das sagt der Bad Belziger Frank Friedrich in der Wirtschaftsreportage von Reporterin Miriam Freudig. Sie hören die Reportagen aus Berlin und Brandenburg. Kommen wir jetzt zu einem ganz anderen Thema. Partnerschaftsgewalt. Um sich aus solchen Beziehungen zu befreien, brauchen Frauen manchmal Jahre. Und sie brauchen Menschen, die ihnen glauben und ihnen helfen. RBB24-Reporterin Julia Habeck hat im Frühjahr Einrichtungen in Berlin und Brandenburg besucht. Sie hören hier die Wiederholung dieser Reportage.
14: Ja, herzlich willkommen im Frauenzentrum Paula Panke.
15: Eine Altbauwohnung in Berlin-Pankow, nicht weit vom S-Bahnhof entfernt. Ein offener und herzlicher Empfang.
14: Das ist hier unser Veranstaltungsbereich. Und gleich hier rechts ist unser Veranstaltungsraum.
15: Nadja Bungert leitet das Frauenzentrum. Sie führt in ein großes, freundliches Zimmer mit Holzfußboden, Fotos und Bildern an den Wänden.
14: Wo Ausstellungen stattfinden, Lesungen, sich ganz viele Gruppen treffen. Und geradeaus haben wir noch so einen kleinen Beratungsraum. Da finden häufig Beratungen statt, aber auch Coachings. Oder wir haben einen kleinen Kinderbereich, wo Kinder auch spielen können während einer Beratung.
15: Bei Paula Panke sind alle Frauen willkommen. Unabhängig vom Alter, von der Herkunft, von der Religion. Hier trifft sich die Nachbarschaft für ein Nähprojekt oder gemeinsames Kochen und Abendessen. Eine Umgebung, die Vertrauen schafft, in der auch Platz für ernste Themen ist. Viele Frauen brauchen mehrere Anläufe, um sich den Sozialarbeiterinnen anzuvertrauen, sagt Nadja Bungert.
16: Auch Personen, die aus dem bürgerlichen Umfeld kommen, die also auch nur unser Gruppenangebot hier besuchen und dann plötzlich merken, oh, ich bin ja in meiner Beziehung von Gewalt betroffen, dass die Probleme haben, das anzunehmen. Weil man muss ja anerkennen, dass das eigene Privatleben nicht funktioniert oder dieses Lebensmodell nicht funktioniert, dass man das in Frage stellt. Und das ist ja auch mal eine Fassade, die man nach außen hin aufbrechen muss. Also der Partner, den ich mir ausgesagt habe, der ist vielleicht dann doch ganz anders. Und ich muss das anderen Menschen erzählen. Das ist sehr schmerzhaft und sehr schambehaftet.
15: Immer wieder ein Thema sind alle Fragen rund ums Familienrecht.
16: Was ich wahrnehme, ist zum Beispiel, dass wir haben eine kostenfreie Rechtsberatung. Die Leute können einfach vorbeikommen, wenn sie Beratungsbedarf haben. Da ist eine Anwältin da, dass das halt zunimmt. Also, dass die Leute zunehmend dieses Angebot in Anspruch nehmen.
15: Viele Frauen bewegt nach einer Scheidung die Sorge um die gemeinsamen Kinder.
16: Häufig sind es so Themen Trennung und Familie und Sorgerecht. Also das sind diese Themen. Und leider wird ja häufig auch über dieses Umgangsrecht wird Gewalt ausgeübt. Also wenn du das nicht machst, dann siehst du die Kinder nicht mehr. Und das ist dann tatsächlich eine sehr große Angst. Ne?
15: Das Frauenzentrum Paula Panke ist auch Anlaufstelle für Frauen, die in Not sind, sagt die Leiterin Nadja Bungert. Die Mitarbeiterinnen betreuen Zufluchtswohnungen und vermitteln professionelle Hilfe.
14: Also wenn jetzt eine Person akut herkommt, die von Gewalt betroffen ist, die würde ich erstmal hier reinbitten, dass sie sich hinsetzt. Ich würde ihr erstmal zuhören, fragen, was sie genau braucht, sie ein bisschen beruhigen. Wenn eine Sozialarbeiterin da ist, würde ich die Sozialarbeiterin holen oder einen Termin dann mit ihr ausmachen, wenn sie den braucht. Oder wenn gar nichts hilft, einfach bei der Big Hotline anrufen, bei der mobilen Beratung, dass sie eine Erstberatung bekommt.
17: Big Hotline, hallo, hier ist Noah. Wie kann ich helfen?
15: Bei der Berliner Initiative gegen Gewalt, kurz BIG, rufen täglich Frauen an, die Angst vor ihrem Mann oder Ex-Mann haben. Nur Ursprung sitzt an ihrem Schreibtisch in einem unscheinbaren Bürogebäude. Kein Schild an der Tür weist darauf hin, welche Einrichtung sich hier verbirgt.
17: Die BIG Hotline ist das zentrale Hilfetelefon gegen häusliche Gewalt für Berlin.
15: Wer hier anruft, bleibt auf Wunsch anonym und kann sofort Hilfe bekommen, etwa einen Platz im Frauenhaus.
17: Die Frauen, die hier anrufen, denen geht es ganz unterschiedlich. Es gibt welche, die wissen schon, das, was sie erleben, ist Gewalt, das ist gefährlich und sie müssen da raus. Die wissen, sie brauchen heute einen Schutzplatz und sie suchen eigentlich nur noch eine konkrete Vermittlung. Andere rufen an und sind sich nicht sicher, ob sie sich das einbilden, ob sie überreagieren oder ob sie da tatsächlich ein richtiges Bauchgefühl haben. Und die Erfahrung zeigt, das Bauchgefühl ist eigentlich immer richtig.
15: Zum Beispiel bei Frauen, die von ihrem Mann sehr stark kontrolliert und überwacht werden. Für sie bietet die BIG Hotline eine mobile Beratung an. Die Fachkräfte kommen dann unauffällig zum Arbeitsplatz der Frau oder an öffentliche Orte wie Spielplätze, Schule oder Kita.
17: Das beinhaltet auch, dass wir zu Terminen begleiten können. Zur Polizei, wenn das gewünscht ist, oder zum Gericht, zum Jugendamt ist etwas, wovor viele Frauen Angst haben. Da würden wir begleiten und das auch vorher gut vorbereiten.

0: Eine gute Stunde Autofahrt entfernt in Neuruppin im Norden Brandenburgs. Mitten im Zentrum am Marktplatz finden Frauen Hilfe, die nicht in einer Großstadt wohnen, sondern in den Dörfern oder Kleinstädten der Region. Der Name der Einrichtung klingt etwas umständlich: Beratung, Intervention und Koordinierung. Aber die Hilfe ist umfassend und beispielhaft in Brandenburg, sagt die Psychologin Lydia Sandrock.
1: Wir sind eine Fachberatungsstelle für Frauen, die Gewalt erfahren. Und wir sind eine Interventionsstelle zu häuslicher Gewalt und wir koordinieren den Gewaltschutz in der nördlichen Region im Land Brandenburg.
0: Die Einrichtung ist im Aufbau. Zwei weitere Beratungsstellen entstehen in Perleberg und Zedenick. Lydia Sandrock, eine ruhige, freundliche Frau mit weißen, kurzen Haaren, führt in einen Raum mit grünem Teppichboden, zwei hellen Sesseln und einem großen, bunten Blumenbild an der Wand.
1: Also mir ist wichtig, dass sie sich wohl und sicher fühlen in diesen Räumen. Und so versuchen wir auch die Räume einzurichten. Ja?
0: Seit über 40 Jahren arbeitet Lydia Sandrock für Frauen, die Gewalt erleben. Eins ihrer kleinen Hilfsmittel ist eine Schale mit bunten Edelsteinen, die auf einem Holztisch steht.
1: Ja, also diese Steine, die sind echt ein Renner. Also das nehmen die Frauen wirklich gerne mit. Also wenn die erstmal hier angekommen sind und wirklich ein bisschen Vertrauen gefasst haben und dann was aus der Beratungsstelle mitnehmen können, das machen Frauen ganz gerne. So. Ja, das ist einfach die Erinnerung an einen Ort, wo sie sich sicher und wohl fühlen, dass sie den sozusagen mit in die Tasche nehmen können.
0: Um Frauen in Brandenburg besser vor Gewalt zu schützen, arbeiten Lydia Sandrock und ihre Kolleginnen mit vielen Behörden zusammen. Sie versuchen bei jeder Frau einzuschätzen, wie gefährdet sie in der Beziehung zum Täter ist. Und sie können sogenannte Fallkonferenzen einberufen.
1: Also das ist der Vorteil von Fallkonferenzen, dass da eben verschiedene Institutionen an einem Tisch sitzen, die alle unterschiedliche Informationen auch haben. Und wenn man die zusammenträgt, ergibt sich ein viel vollständigeres Bild. Und dann kann man auch viel, viel effektiver gucken, was kann man da eigentlich tun, was braucht's. Also braucht's gerichtliche Aufgaben, muss der in die Täterarbeit verwiesen werden, muss die Frau vielleicht auch in Sicherheit gebracht werden, in ein anderes Bundesland sogar vielleicht. Also da muss man eben genau gucken, was Sache ist, aber das kriegt man oft nur mit, wenn man wirklich alle Seiten gehört hat.
0: Besonders wichtig ist diese Zusammenarbeit bei Hochrisikofällen. Also wenn Frauen befürchten müssen, von einem Partner oder Ex-Partner getötet zu werden. Für diese Gefahr gibt es meist klare Alarmzeichen, sagt die Psychologin Lydia Sandrock.
1: Es gibt ja auch eine neuere Forschung dazu, die auch aufzeigt, dass Täter häufig vorher das irgendwie mitteilen, dass sie ihre Frau umbringen wollen. Aber es sind manchmal auch so indirekte Sachen, wie dass er zum Beispiel zu den Kindern sagt, naja, bald ist eure Mama im Himmel.
0: Bei solchen gefährlichen Beziehungen sei vor allem das Umfeld gefragt, weil es die Frauen vielleicht retten kann, wenn jemand genau hinschaut und Hilfe holt. Familie, Kollegen, Nachbarn, Freunde oder Bekannte.
1: Ich habe auch schon einen Fall gehabt, wo der Schwester der Frau auf der Straße begegnet ist. Also die hatte sich schon getrennt und der Schwester gesagt hat, ich habe mir jetzt eine Knarre besorgt. Oder eine Frau wurde erzählt von einer Nachbarin, dass die ihren Mann, der war am Nebentisch in der Kneipe und sie hat ein Gespräch mit angehört, wie der sich bei einem Freund erkundigt, wie man einen Auftragsmörder findet. Ja, man muss es halt ernst nehmen, man muss es halt wissen, dass das ein Alarmzeichen ist.
0: Dass die Gefahr sehr real ist, zeigen die Zahlen der Polizeistatistik. 308 Frauen und Mädchen wurden im Jahr 2024 Opfer von Tötungsdelikten. Das Bundeskriminalamt fasst darunter versuchte und vollendete Taten. Die Täter waren Partner oder Ex-Partner. Hilfseinrichtungen, in denen Frauen wie Lydia Sandrock, Noah Ursprung und Nadja Bungert arbeiten, tun alles dafür, dass es nicht so weit kommt.
2: Eine Reportage war das von Julia Habeck zu Beispielanlaufstellen in unserer Region, wo Frauen in Berlin und Brandenburg Hilfe bekommen können. Mein Name ist Lisa Splanemann. Das waren die Reportagen aus Berlin und Brandenburg. Und hier geht es jetzt weiter mit den Meldungen.

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1: A10 westlicher Berliner Ring Richtung Dreieck Werder. Zwischen Potsdam Nord und Vöben Stau. Dort dauert es derzeit 20 Minuten länger. A12 Frankfurt-Oder Richtung Berliner Ring. Zwischen Briesen und Fürstenwalde gibt es ebenfalls einen Stau mit 20 Minuten Verzögerung. Zum Stadtverkehr Berlin. In Tiergarten ist die Straße des 17. Juni zwischen Großem Stern und Brandenburger Tor in beiden Richtungen gesperrt. Gesperrt ist auch der Bereich ums Brandenburger Tor und die Zagrabinstraße. Grund ist die heutige Rave the Planet Parade. Am Brandenburger Tor am Bahnhof halten derzeit keine S- und U-Bahnen. Schöneberg am Innsbrucker Platz sind die Ampeln außer Betrieb. Aktuelles zur S-Bahn. Wegen einer Signalstörung müssen Fahrgäste bei den Linien S3, 5, 7 und 9 mit Verspätung und Ausfallen rechnen. Weiterhin gute Fahrt.
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2: Um 17 Uhr mit Elisabeth Mattner. Guten Tag. Ein großer Waldbrand in Belgien wirkt sich auch auf die Waldbrandregion in der Eifel aus. Dichter Rauch zieht derzeit über mehrere Ortschaften im Grenzgebiet zu Deutschland. Aus Belgien, Jochen Hilgers.
3: Der Brandort liegt in einem der größten zusammenhängenden Naturschutzgebiete Europas. Betroffen ist ein Hochmoor. Problem dabei, Glutnester dringen tief in den Torfboden ein und können dort mehrere Wochen weiterglimmen. Mittlerweile brennt es auf 1600 Hektar Fläche. Heute Morgen waren es 800. Das gibt einen Eindruck, wie rasant das Feuer sich ausbreitet.
2: Auch das Feuer bei Hürtgenwald in der Eifel ist nicht unter Kontrolle. Mit den Löscharbeiten aber komme man gut voran, hieß es von den Einsatzkräften. In einem großen Gebiet der Ostsee haben sich Blaualgen ausgebreitet. Satellitenbilder zeigen riesige Algenteppiche vor den Küsten zwischen Rostock und Hiddensee. Karl Schreiber.
4: Wegen der Blaualgen rät das Gesundheitsministerium in Mecklenburg-Vorpommern, Badestellen zu meiden, wo viele Blaualgen zu sehen sind. Man erkennt sie daran, dass das Wasser bläulich-grün getrübt ist. Betroffen von den Blaualgen sind im Nordosten etwa die Küsten bei Kühlungsborn und Heiligendamm. In Schleswig-Holstein gibt es deswegen sogar an einigen Seen Badeverbote.
2: In Berlin ist im großen Tiergarten die Techno-Parade Rave the Planet gestartet. Mit einer Schweigeminute wurde an die Opfer des Anschlags auf den Christopher Street Day vor 3 Wochen erinnert. Mehrere tausend Menschen feiern dabei auf der Straße des 17. Juni zwischen Brandenburger Tor und Siegessäule. Die Polizei ist mit rund 1500 Kräften im Einsatz und sichert die Parade auch mit Hubschraubern ab. Spanien und Marokko haben die Grenze zur spanischen Exklave Ceuta stark gesichert. Grund sind Aufrufe in sozialen Netzwerken zu einem neuen Massenansturm. Aus Madrid, Christian Sachsinger.
5: Vor Ceuta haben sich auf der marokkanischen Seite hunderte Migranten versammelt, um einen Weg in die spanische Exklave zu finden. Bei einem Anlauf wurden rund 30 Personen, überwiegend aus Subsahara-Afrika, von marokkanischen Sicherheitskräften aufgegriffen. Neben einem starken Militäraufgebot auf marokkanischer Seite gibt es auch in Ceuta massive Vorkehrungen, um einen neuerlichen Ansturm zu verhindern.
2: Fußball-Zweitligist Hertha BSC hat das erste Heimspiel der Saison gewonnen. Die Berliner haben gegen den Bundesliga-Absteiger Heidenheim im Olympiastadion mit 4:1 gesiegt. Soweit die Nachrichten. 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Das Wetter. Bis zum Abend viel Sonne, im Verlauf von Westen ein paar Wolken und örtlich Schauer. Zurzeit in Berlin-Kreuzberg 36 und im Pritzwalk 32 Grad. In der Nacht teilweise klar, teilweise stark bewölkt. In der zweiten Hälfte der Nacht zieht von Westen zunehmend Regen auf, 18 bis 14 Grad. Morgen mal Sonne, mal Wolken, in der Mitte und im Süden auch etwas Regen bei 23 bis 26 Grad. Die Zeit 17.03 Uhr.
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6: Im Studio Clemens Schulze, ich grüße Sie. Mit der Artemis-2-Mission der NASA sind im April das erste Mal seit 1972 wieder Menschen Richtung Mond geflogen. Und mit auf dem Weg nach oben war auch ein kleines Stück Berlin. Der Satellit Tacheles des Berliner Raumfahrtunternehmens Neurospace ist mit ins All geflogen. Das soll für die Gründerin des Unternehmens Irene Salvanata nur der Anfang sein. Mit ihrem Unternehmen will sie in Zukunft unter anderem einen Mondrover entwickeln. Wie es war, Teil der Mondmission Mission zu sein und welche Hürden es für sie als weibliche Gründerin mit Migrationshintergrund gab, das alles hat RBB24-Reporter Eftimos Angeloudis mit Irene Salvanathan besprochen. Die Wiederholung des Vis-à-vis hören Sie jetzt.
7: Frau Salvanathan, mit dem Satelliten Tacheles war Ihr Team Teil der Mondmission der NASA Artemis II. Wie fühlt man sich nach so einem Erfolg?
8: Ja, großartig natürlich. Ich war ja in live dabei beim Raketenstart in Kennedy Space und es war super aufregend. Und wenn man jetzt so 1,5 Jahre darauf hinausgearbeitet hat, also kam noch ein halbes Jahr Wartezeit, bis endlich die Rakete gestartet ist. Ja, wir waren super aufgeregt gewesen.
7: Wie haben Sie überhaupt davon erfahren, dass Ihr Satellit Teil der Artemis-Mission wird?
8: Also generell, wie NASA entschieden hat, war einfach, die haben ihre krasse, taffe Timeline, also sehr kurz Zeit bis zur Bau und Abgabe des Satellitens und die extrem hohen Anforderungen einfach gestellt und haben geguckt, wer antwortet drauf und wer schafft das alles. Was wir nicht wussten, ist, was das alles für Anforderungen waren. Also wir hatten erstmal nur die Anfangsanforderungen und mit der Zeit hatte man Woche für Woche ein Meeting mit einem Team von NASA von über 30 Leuten. Und da wurde einem dann so richtig bewusst, was sie erwarten. Und dann dieses dahinter noch, dass es eine bemannte Mission war, dass da 4 Astronauten mit an Bord sind. Und deswegen mussten sie die Anforderungen noch höher einstufen, auch selbst für unsere kleinen Satelliten. Und da war dann auf einmal, okay, schaffen wir überhaupt das Ganze, überhaupt den Papierkram zu bewältigen, was die von uns haben wollen oder so. Ich glaube, das Bauen dieses Satelliten, das war alles für uns gar nicht so schlimm, sondern überhaupt den Weg dorthin bewältigen und verstehen von dem ganzen, der ganzen Anforderungen.
7: Also nicht die technischen Anforderungen, nicht die technischen Schwierigkeiten, sondern die Bürokratie der NASA hat euch Schwierigkeiten gemacht?
8: Es sind die Anforderungen, ja. Also man musste halt alles nachweisen, man musste für alles Analysen durchführen, man musste für alles Dokumente zusammenschreiben, begründen, warum man das, diesen Weg gewählt hat. Teilweise für jedes Schlauch, für jedes Material, Prüftest oder mit Herstellern kontaktieren und nachweisen, dass es doch diesen Anforderungen entspricht. Das war halt diese große Challenge dahinter.
7: Was haben Sie aus diesem Prozess gelernt, persönlich und als Unternehmen?
8: Sehr viel. Also erstmal, ich bin so stolz auf mein Team. Also wirklich stolz, mit so einem kleinen Team das Ganze am Ende erfolgreich gestemmt zu haben. Und wir sind dadurch ohne einen einzigen Waiver, also dass wir NASA bitten mussten, mach doch mal hier bitte eine Ausnahme. Sondern wir haben es geschafft, komplett. Und jetzt sagen zu können, wir schaffen ein Raumfahrtsystem zu bauen, das die allerhöchsten Anforderungen erfüllen kann, also die bemannte Mission von NASA, da sind wir natürlich unglaublich stolz drauf und sehr dankbar, überhaupt diese Erfahrung machen zu dürfen. Also am Ende ist man sozusagen schlauer und so fühlt sich das jetzt auch gerade an.
7: Was suchen Neurospace und was suchen Sie persönlich denn im Weltraum?
8: Also Nummer eins, ich glaube, also da spreche ich für viele hier vom Unternehmen, sind alle große Science-Fiction-Fans und die wollten endlich mal Science-Fiction mitgestalten und live und anfassbar machen und ein Teil davon zu sein. Jetzt endlich mal wird über die Besiedlung vom Mond geredet. Das ist nicht mal der Mars und das mag wahrscheinlich noch nichts Großes sein, aber trotz allem, es fühlt sich an wie neue Welten endlich mal und anfangen darüber nachzudenken, dort auch mal zu leben. Und ich denke, für mich aus der Perspektive, was ich so gerne mal sage, Leben zu schaffen, wo bisher noch kein Leben war und vor allem ein Teil davon zu sein, das Ganze irgendwie hochzuziehen, die Ersten zu sein.
7: Wenn man in einigen Jahren oder Jahrzehnten so zurückblicken sollte in diese Ära der Monderkundung, für was soll denn Neurospace stehen? Für was soll es bekannt sein?
8: Wir würden gern dabei sein, wenn der erste Astronaut den Mond wieder betritt. Und am liebsten, dass der auch noch einen unserer Rover mitnimmt.
7: Viele sind auch über den Namen ihres Satelliten gestolpert, Tacheles. Steckt dahinter auch die Haltung ihres Unternehmens?
8: Ja, tatsächlich ja. Wir sind nur von allem, was wir machen, auf Tacheles aus und sozusagen, dass wir sagen, wir wollen nicht unnötig viel machen. Es soll kein Schnickschnack sein oder irgendwie es alles ungewollt schöner machen, sondern es muss funktional sein, es muss effizient sein, es muss günstig sein. Es muss das machen auf dem Punkt, was es tun soll. Und das ist uns super wichtig. Ansonsten hätten wir sowas wie das Tacheles-Projekt gar nicht bewältigen können.
7: Sie sind nicht nur Ingenieurin, Sie sind auch Gründerin. Dazu gehört Sichtbarkeit, Selbstvermarktung, Investoren überzeugen. Ist das ein Spagat und wie schaffen Sie das?
8: Oh, ich glaube, das war für mich die größte Herausforderung gewesen, erstmal mich selber zu präsentieren und zu lernen, auch also so viel Selbstbewusstsein zu entwickeln, dass man dann dastehen kann und klar und stolz, und weil das können ja Männer so einfach und dann alles überziehen und irgendwas, da bin ich noch nicht, ich bin immer noch direkt gerade. Und sage ganz ehrlich, was wir können und was wir nicht können, aber diesmal mit viel mehr Selbstbewusstsein. Das musste ich aber lernen.
7: Auf wie vielen Bühnen standen Sie bisher als einzige Frau? Und wie erleben Sie diese Branche, die ja sehr dominiert ist von Männern?
8: Schon einige, ja, doch recht viele. Ich weise dann auch immer im Nachhinein darauf hin, oh, ich bin ja scheinbar die einzige Frau hier oder so, dass die dann sagen, ja, stimmt, wir achten darauf, das nächste Mal mehr Frauen dazu holen. Und wir hier im Unternehmen sind ja schon bei fast 50% Frauenanteil, also auch so wirklich Ingenieurinnen, auch Leute aus der Wirtschaft. Und das ist uns auch super wichtig. Also das Feedback von den Männern ist dann wiederum, stimmt, es ist ein komplett anderes Umfeld, wenn man auf einmal viele Frauen da hat. Und man behandelt sich selber gegenseitig anders. Der Ton ist gar nicht so rau mehr. Und alles nicht mehr so straightforward, sondern ja, man fühlt sich auch ein bisschen familiärer. Und man achtet anders aufeinander.
7: Hat das Ihrem Team geholfen?
8: Ja, auf jeden Fall. Ich würde sagen, auf jeden Fall. Wir sind sehr gewachsen. Wir haben ein super angenehmes Umfeld, wobei ich jetzt die strenge Mutti geworden bin quasi, die dann immer wieder und wirklich den strengen Tonfall auch immer wieder hier reinbringt, was auch okay ist. Und das bringe ich auch gerade Frauen bei, dass es okay ist, dass die Leute einen in dem Moment dann nicht mehr mögen. Ja? Aber das gehört dazu, wenn man ein Projekt leitet oder ein Team leitet, dass man auch mal das Sagen haben muss und dann streng sein muss und akzeptieren muss, dass manche einen nicht mögen oder dass diese Situation gerade doof finden oder so weiter. Aber so funktioniert es ja auch in der Männerliga. Das ist ja auch immer einer, der durchsetzt und so weiter. Und das ist halt wichtig. Und Frauen sehen sich selber ungern in diese Position. Sie wollen lieber geliebt werden von allen und gemocht werden. Aber dann kriegen sie immer sofort diese Handlangerarbeit und stellen sich auch gerne dazu zur Verfügung. Und das will ich eben nicht. Ich will auch in den Meetings, gerade wenn Männer kommen, dass ich hier sitze mit meinen Frauen und dass die sich an dieses Bild gewöhnen, harte technische Facts mit Frauen auszutauschen. Und auch wir können hart verhandeln.
7: Da wir gerade von Gegenwind sprechen, ich habe etwas über Sie gelesen, das mich doch ein bisschen überrascht hat und was ich auch so als Motivation verstehe. Sie sagten in einem Interview, glaube ich, dass Sie schon als Kind gehört haben, du schaffst das nicht. Mhm. Wo wurden Sie damit konfrontiert, unter welchen Bedingungen und was hat das mit Ihnen gemacht?
8: Eigentlich habe ich das schon ständig gehört. Ich meine, ich bin ja nach Deutschland gekommen, da war ich 5 Jahre alt. Und das war 1985, das war also einer der ersten Ausländer quasi, dann mit anderer Hautfarbe. Und im Grunde war das Gesamtbild eh so, dass nicht viele Erwartungen waren. Damals fehlte noch dieses Verständnis, dass man ja noch diese neue Sprache lernen muss. Und nur weil man sich nicht artikulieren kann, das nicht bedeutet, dass man nichts versteht oder dass man keine Mathematik kann oder sowas oder nicht schreiben kann oder so, sondern dass man gerade dabei ist, gerade eine komplett neue Sprache zu lernen, obwohl man schon 2 weitere gelernt hat in seinem Leben mit 6 Jahren oder so. Und das wird sofort so interpretiert. Und so habe ich mich erstmal in diese Rolle so ein bisschen fallen lassen, dass die Erwartungshaltung von den anderen eh nie besonders groß waren. Also bin ich sozusagen immer mitgeschwommen. Ich war total die Träumerin und habe innerlich in meinem Traum meine Ziele sehr hoch gesetzt und habe nun mal vom Weltraum geträumt und wollte gern ein Raumschiff bauen. Und jedes Mal, selbst wenn ich mein Abi machen wollte, hieß es, denkst du wirklich, das ist was für dich? Dann bin ich noch sitzen geblieben und dann willst du es wirklich noch weitermachen. Und beim Studium Elektrotechnik, und es sind sowieso so wenige Frauen, denkst du wirklich, du kannst dich dann ausgerechnet durchsetzen, du als Mädchen quasi. Und nach dem Abschluss, ich wollte so gerne Raumfahrt. Und dann, wo willst du sowas in Berlin finden? Und auf einmal ging das gerade los mit der Startup-Gründung für New Space. New Space fing gerade an. Und ich fand meinen Platz in der Raumfahrt. Und das war alles so absurd. Ja? Und NASA, das ging genauso. Es gibt allein in Berlin 80 Luft- und Raumfahrtunternehmen. Warum solltest du ausgerechnet NASA bekommen dann? Und
7: Studien, auch des Startup-Verbandes zum Beispiel, zeigen, dass Menschen mit eigener Migrationserfahrung oder Migrationshintergrund risikobereiter sind beim Gründen, mutiger Entscheidungen treffen. Glauben Sie, dass das auch Ihre Entwicklung geprägt hat?
8: Ja, es war ja sehr prägend bei mir, weil auch wenn ich mich selber gar nicht so sah, wird man ja trotzdem in diese Rolle reingeschoben. Bei mir ist natürlich offensichtlich durch andere Hautfarbe und so weiter, ist dann immer von Anfang an klar. Und obwohl ich mich nie als anders definiert habe aus persönlicher Sicht, wurde es mir aber ständig vorgehalten. Also durchaus war es dann so, dass ich mir die ganze Zeit gedacht habe, ich habe eh nichts zu verlieren. Also was ist, wenn ich scheitere, würden eh alle sagen, ja, war ja nicht anders zu erwarten. Und wenn ich es schaffe, dann sind sie halt überrascht, aber warten dann irgendwann später aufs Scheitern oder so. Keine Ahnung, deswegen ist es so, wenn die Erwartungshaltungen eh nicht hoch sind, dann man eh... Ist egal, ob man scheitert oder gewinnt. Also es ist egal, was andere Leute sagen. Nummer eins, sie leben mein Leben nicht. Sie kennen das alles nicht, was ich alles durchgemacht habe. Also warum soll ich mir von wildfremden Menschen irgendwas erzählen lassen? Also das will ich auch allen anderen klar machen. Das ist euer Leben und nicht deren.
7: Irene Salvanathan, CEO und Gründerin des Berliner Raumfahrtunternehmens Neurospace. Vielen Dank für das Gespräch.
8: Dankeschön.
6: Mit Irene Salvanathan hat sich rbb24-Reporter Eftimos Angeloudis unterhalten.
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1: Hallo Sportsfreunde, hallo Fußballfans, im Studio ist wieder Thomas Kroh. Schön, dass Sie uns weiterhin gewogen sind, was den Sport hier im rbb24 Inforadio an diesem Wochenende angeht. Und wir haben eine Menge abzuarbeiten. Zuerst die zweite Fußball-Bundesliga. Da hat Hertha BSC heute im zweiten Spiel den zweiten Sieg einfahren können. Nach dem Erfolg auswärts zum Auftakt am vergangenen Freitag beim VfL Bochum, heute im Berliner Olympiastadion, ein 4:1. Und das auch noch gegen den Absteiger aus der Bundesliga, gegen den ersten FC Heidenheim. Und ich habe unseren Reporter Guido Ringel gefragt, inwiefern denn das Ergebnis auch den Spielverlauf widerspiegele.
9: Das ist spiegelbildlich und spiegelt den Spielverlauf genau wieder, weil die Überlegenheit damit zum Ausdruck kommt. Und vor allem basiert diese Einschätzung auf der ersten Halbzeit. 3:0 hat Hertha da geführt. Und wir haben jetzt hier im Kreis der Kollegen auch nochmal uns im Anschluss beraten, haben uns gefragt, was nehmen die da bei Hertha BSC? Welches Wundermittel, welchen Zaubertrank haben die entwickelt? Was war das für ein Fußball in der ersten Halbzeit? Wie kann diese Mannschaft, die so viel Qualität verloren hat, jetzt so dominierend sein? Weil da alles gepasst hat. Praktisch jeden Zweikampf gewonnen. Die Aggressivität war da. Die Struktur nach vorne, das Auge für den Mitspieler, das alles abgesichert von einer richtig guten Defensive, die nichts zugelassen hat gegen Heidenheim. Das war mega beeindruckend und somit das Beste an Zweitliga-Fußball, was ich bei Hertha BSC in den letzten Jahrzehnten erlebt habe. Und es sind ein paar Spiele, natürlich auch viel Bundesliga, sind hier zusammengekommen in den letzten Jahren. Aber das war irre gut. Ja, es gab dann die kleine Delle in der zweiten Halbzeit. Aber das hat vielleicht auch ein bisschen was damit zu tun, dass diese Mannschaft eben dann doch noch nicht ganz so weit ist, wie alle das vielleicht schon vermuten. Und die Temperaturen dürften auch eine Rolle gespielt haben. Aber das ist in der Gesamtleistungsbeurteilung nur ein Detail. Das war einfach bärenstark.
1: Vor dem Saisonstart war geunkt worden, die halbe Stammelf ist weg, die besten Spieler sind in jedem Fall weg. Der Nachwuchs kann noch nicht so gut sein und er ist auch nicht so gut, dass er da in der zweiten Liga oben mithalten kann. Alles Makulatur, zumindest zum Saisonauftakt. Wie ist das zu erklären?
9: Ich kann es nicht erklären, weil ich selbst von den Socken bin und total überrascht über das, was sich hier auf dem Spielfeld in Bochum abgespielt hat zugunsten von Hertha BSC und heute im Berliner Olympiastadion. Ich hätte es nie und nimmer für möglich gehalten. Nochmal zur Erinnerung, Reese, Cuisance, Winkler weg, Leistner Karriere beendet, Karbovnik nicht mehr da und. Und viele hatten da eine Stammplatzgarantie. Und mir war auch, wie vielen anderen, Angst und Bange vor dieser Saison. Weil mit diesem einen Zugang, Adewumi, mir nicht klar war, wie man damit eine zweitligataugliche Mannschaft aufstellen soll. Aber Stefan Leitl, und dem gebührt der Dank, hat es geschafft, daraus eine Mannschaft zu formen. Vielleicht hat er eben auch die Gunst der Stunde genutzt. Und viele sagen sich jetzt, der Ballast ist weg. Wir haben die Verantwortung immer abgegeben auf die Reses und Cuisance, gerade im Spiel nach vorne. Aber jetzt ist Verantwortung gefordert, aber auch mehr Spielzeit und mehr Dynamik. Und das nutzen die alle. Ein Martin Winkler wächst hier über sich hinaus im Spiel nach vorne. Dieser Guram ist ja ein Irrer im positiven Sinne mit seinen 20 Jahren. Der schließt jede Lücke, die man auch durch Mazar zum Beispiel schon vor einer Spielzeit verloren hat. Hinten mit Kolbe ist einer, der viel besser ist als noch in der Saison davor. Eitschberger gewachsen, hat sich entwickelt. Also das ist alles Wahnsinn. Und in so kurzer Zeit diese Veränderungen, ich bin baff, platt und traue Hertha BSC mittlerweile eine Menge zu.
1: Unser Reporter Guido Ringel nach dem 4:1 von Hertha BSC heute im Berliner Olympiastadion gegen den ersten FC Heidenheim. Ganz anders läuft es für den Aufsteiger, den VfL Osnabrück. Der hat die zweite Niederlage im zweiten Spiel kassiert. Heute gegen den ersten FC Magdeburg, der ja noch zum Saisonstart zu Hause ein 1:6 gegen Eintracht Braunschweig hatte hinnehmen müssen. Heute die Niederlage des VfL gegen die Magdeburger ein 0:3. Und damit steht Osnabrück am Ende der Tabelle. Und ich habe NDR-Reporter Lars Pegelow gefragt, wie denn Fans und Spieler auf diese zweite Niederlage reagiert hätten.
10: Ja, die sind zunächst einmal runtergesunken auf den Rasen eigentlich mit dem Abpfiff. Kopfschüttelnd, enttäuscht natürlich auch im Publikum. Würde ich mal sagen, die Stimmung ist schon eine abnehmende Tendenz gewesen im Laufe der 90 Minuten, weil natürlich alle hier vor Augen geführt bekommen haben, wie schwierig das wohl werden wird hier in der kompletten Zweitligasaison. Vergangene Woche dieses 3:4 in Heidenheim, das wurde ja noch so ganz positiv bewertet. Immerhin hat man einen Bundesliga-Absteiger geärgert, aber heute war das teilweise ein Klassenunterschied. Der erste FC Magdeburg, der ja mit einer 1:6 Klatsche gegen Braunschweig hier nach Osnabrück gekommen ist, war deutlich besser, hat das Spiel von Anfang an dominiert und dieses Spiel hier zugrunde genommen. Es wird eine harte Saison für den VfL Osnabrück.
1: Lars, ich bin sicherlich nicht der Einzige, der dem FCM eine solche Reaktion nach der Pleite von vor einer Woche daheim im eigenen Stadion zugetraut hätte.
10: Ja, also die Magdeburger, die haben ja öfter mal schon zwei Gesichter gezeigt, heim und auswärts. Das weiß man, die haben ihre Schwierigkeiten merkwürdigerweise im eigenen Stadion, um es auswärts dann aber zu zeigen. Man muss allerdings sagen, dieses 1:6 zuletzt, das hat ja den FCM ganz schön erschüttert. Und das war auch zu sehen und zu hören an den Aussagen auch von Trainer, auch von Patrick Sander, der nach eigener Bekundung jetzt sehr, sehr viel auch im mentalen Bereich gearbeitet hat. Und dass das Team dann so stabil hier auftreten würde in einem Jahr. Ja, doch, kleinen Hexenkessel, ist ja auch nicht so ganz einfach zum Start in die neue Saison. Das ist schon bemerkenswert gewesen. Und Neuenberger, Matchwinner mit einem Doppelpack, das hat wirklich der FCM mit einer sehr reifen Leistung hier runtergespielt und das Debakel, ich will nicht sagen vergessen gemacht, aber in den Hintergrund geschoben.
1: Patrick Sander gehört zu den Idolen des FC Energie Cottbus bei uns im Brandenburgischen. Allerdings, wer ihn kennt, weiß, dass er weder bei einer hohen Niederlage noch bei einem Sieg nun gerade überschwappt vor Emotionen. Wie hat er heute diesen Auswärtssieg zur Kenntnis genommen?
10: Ja, ganz genau so. Also schon ziemlich sachlich. Er hat dann natürlich noch einmal versucht zu erklären, woran es aus seiner Sicht halt gelegen hat, was er getan hat. Also in diesen Gesprächen. Er hat dann, und das ist ja dann sicherlich auch die Erfahrung, die er mittlerweile hat als Fußballexperte, als Trainer, sehr viel gesprochen mit seinen Spielern. Hat natürlich auch die nötigen personellen Veränderungen vorgenommen mit 3-9 in der Startelf. Das hat nun alles gefruchtet. Und vielleicht war es ja so, dass diese Erfahrung und diese Ruhe, die er dann noch ausgestrahlt hat, also weder in die eine oder andere Richtung, ich sag mal, durchzudrehen oder gleich zu sehr in Sorgen zu verschwinden, die seiner Mannschaft dann auch die Stabilität gegeben hat, das heute hier runterzuspielen.
1: Was sagt dir deine Erfahrung? Wie lautet deine Prognose für beide Mannschaften für die nächsten Wochen?
10: Ja, VfL Osnabrück, ganz eindeutig, da geht es nur gegen den Abstieg. Die Mannschaft hat Schwierigkeiten. Hat ja auch einen neuen Stürmer noch geholt, Kofi Tchiré, der fehlt noch, wird auch noch ein bisschen dauern, aber das Team hat Probleme in allen Mannschaftsbereichen. Also das ist eine Mannschaft, die wird hinten drin stehen. Und der FCM, naja, der hat das Potenzial, natürlich höher zu stehen als in der vergangenen Saison, wo es ja dann teilweise sogar in Abstiegsgefahr geriet. Mittelfeld mindestens sollte das Ziel sein. Spielerisch ist das Team gut genug.
1: Soweit Lars Pegelow über das 0:3 der Osnabrücker gegen den 1. FC Magdeburg. Fürth hat zu Hause verloren, das Franken-Derby gegen Nürnberg mit 2:4. Die Nürnberger und Hertha BSC stehen an der Tabellenspitze, dahinter Braunschweig auf dem 4. Platz Cottbus. Der FC Energie muss morgen bei Arminia Bielefeld antreten, live zu verfolgen hier bei uns im RBB 24 Inforadio ausschnittsweise. Und am Ende stehen Hannover, Dresden und Osnabrück. Und hier die Ergebnisse aus der 3. Liga. Fortuna Düsseldorf hat gegen die 2. Mannschaft der Hoffenheimer zu Hause 0:2 verloren. Fortuna Köln unentschieden 1:1 gegen Aachen. Preußen Münster ebenfalls mit einem Remis, auch mit einem 1:1 gegen den FC Ingolstadt. Rot-Weiß Essen hat Havelse mit 1:0 besiegt und Meppen die Mannschaft von Groß Asbach mit 2:0. Hansa Rostock spielt dann morgen gegen Waldhof Mannheim. Würzburg führt vor Aachen und Münster. Rostock auf dem 8. Platz. Hinten liegen Havelse, Viktoria Köln, Düsseldorf und Wiesbaden. Im Moment läuft ja noch die Partie des SC Verl gegen Duisburg. Und da führt Verl zur Pause mit 1:0. 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Und jetzt hören Sie etwas zur rhythmischen Sportgymnastik aus gutem Grund. Denn die Weltmeisterschaft läuft in Frankfurt am Main. Unter den Augen meiner Kollegin Martina Knie vom Hessischen Rundfunk. Gude.
11: Hallo, Gude, Thomas.
1: Wann immer ich Leute rhythmische Sportgymnastik gucken sehe, die nun nicht als Experten dieser Sportart gelten dürfen, heißt es nach wenigen Augenblicken schon, oh Mann, oh Gott, wie machen die das? Das geht doch gar nicht. Unfassbar. Ich vermute einmal, ähnlich wird es den Zuschauern bei euch da in Frankfurt am Main an diesem Wochenende gehen.
11: Ja, ja. Frankfurts Gut Stupp ist gerichtet für diese WM. Ausverkauftes Haus, wenn man mit der Bahn hierher kommt, was empfehlenswert ist. Dann sieht man in der Bahn viele, viele Kinder natürlich. Mädchen, die sich schon fein gemacht haben. Alle haben sie so ein Dutt wie die Gymnastin, weil sie alle Nachwuchsgymnastinnen hier aus dem Umland sind oder auch teilweise aus dem Ausland. Spanien beispielsweise und Portugal hat sehr, sehr viele Fans mitgebracht. Und das ist einfach atemberaubend. Also Bälle liegen uns ja irgendwie gerade am Samstagnachmittag. Aber was die Gruppengymnastin, auch die deutsche Gruppe, heute mit den 5 Bällen gezeigt hat und wie die die hinterm Rücken in der Beinbeuge fangen. Grandios, grandios.
1: Und im Moment reicht das für welchen Platz?
11: Im Moment liegt die deutsche Gruppe in der Wertung mit 5 Bällen. Der zweite Durchgang ist 3 Reifen und 2 Paar Keulen auf Rang 3. Erwartungsgemäß Spanien vor Brasilien. Das sind die Top-Gruppen schon seit Jahrzehnten. Aber es kommt noch WG2, das steht für Belarus. Und WG1, das steht für Russland. Die müssen beide noch ihren letzten Durchgang absolvieren. Also das kann noch mal wackeln. Aber Helena Ripken, das ist die Kapitänin der deutschen Gruppe vom VfL Zehlendorf, jetzt für den TSV Schmieden startet. Die sagte nach ihrem zweiten Durchgang zu den Erwartungen.
12: Wir haben tatsächlich nicht richtig an Zahlen gedacht. Unser Ziel war es auf jeden Fall hier, die Atmosphäre zu genießen, das Heimpublikum zu genießen, unser Bestes zu zeigen. Und dann die Platzierung, die kommt, darüber sind wir einfach nur dankbar und froh. Und klar, wenn es unter den ersten 8 ist, ist das toll.
11: Damit ist der Mehrkampf gemeint. Da unter den ersten 8 werden sie auf jeden Fall landen. Vielleicht reicht es sogar für eine Medaille heute.
1: Du hast die vielen Kinder angesprochen, die in die Halle geströmt sind. Das hat sicherlich auch mit Daria Farfolomeev zu tun. Deutschlands beste Gymnastin, auch die beste der Welt. Die ist noch keine 20 und hat inzwischen 12 Weltmeistertitel angehäuft. Donald Duck würde blass werden vor Neid angesichts der Tatsache, was diese junge Dame an Gold zusammenrafft. Nun hat sie aber gesagt, sie müsse sich erst einmal erholen und ausschlafen, um dann morgen in den Einzelfinalen noch einmal angreifen zu können. Welche Vorstellung hat Daria Farfolomeev bei dieser Weltmeisterschaft gegeben?
11: Und vor allen Dingen hat sie auch gesagt, sie muss heute erst noch mal trainieren, ne, damit das morgen klappt. Das war toll. Also dieser Druck, der auf ihren Schultern lastet, die größte Goldmedaille hat sie ja auch.

0: Natürlich ist sie das Covergirl. Der strahlt über allem. Und dann gewinnt sie morgen noch ein paar Titel oder ein paar Medaillen. Aber der größte Druck ist von ihren Schultern. Und ich glaube, das kann sie morgen genießen. Ein Kollege hat gestern nach dem Mehrkampffinale gesagt, dieser Stimmpegel in der Festhalle, es gehen hier etwa so 4.500 rein, sollen ja alle gut sehen, mehr Karten werden da pro Veranstaltung nicht verkauft, ist irgendwie zu vergleichen mit einem Konzert von Taylor Swift.
1: Martina Knief, live von der rhythmischen Sportgymnastik der Weltmeisterschaft in Frankfurt am Main. Helen Keveridge hat bei der Europameisterschaft der Turner am Stufenbahn erstmals Gold gewonnen. An diesem Gerät, gemeinsam mit Carina Schönmeier, die Silber im Sprung gewann, bescherte sie dem deutschen Verband nach dem Mehrkampf am Donnerstag die ersten Medaillen bei den Titelkämpfen in Zagreb. Und Michael Jung, der liegt vor dem Finale der Vielseitigkeitsreiter bei der Weltmeisterschaft in Aachen auf dem ersten Platz. Mit seinem Pferd Chipmunk glänzte der viermalige Olympiasieger bei der zweiten Teilprüfung im Gelände. Die Entscheidung fällt morgen im abschließenden Springen. Elisabeth Mattner hat die Nachrichten. Danach geht's dann weiter mit dem Interview der Woche. Heute mit Daniel Günther, dem Ministerpräsidenten von Schleswig-Holstein. Und mehr vom Sport dann um 18.15 Uhr.
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3: Es ist 17.30 Uhr. Ich bin Elisabeth Mattner. Guten Abend. Ein großer Waldbrand in Belgien wirkt sich auch auf die Waldbrandregion in der Eifel aus. Dichter Rauch zieht derzeit über mehrere Ortschaften im Grenzgebiet zu Deutschland. Aus Belgien Jochen Hilgers.
4: Der Brandort liegt in einem der größten zusammenhängenden Naturschutzgebiete Europas. Betroffen ist ein Hochmoor. Problem dabei, Glutnester dringen tief in den Torfboden ein und können dort mehrere Wochen weiterglimmen. Mittlerweile brennt es auf 1600 Hektar Fläche. Heute Morgen waren es 800. Das gibt einen Eindruck, wie rasant das Feuer sich ausbreitet.
3: Bei dem großen Waldbrand in der Eifel versucht die Feuerwehr unterdessen weiter, die Flammen unter Kontrolle zu bringen. Ein Sprecher äußerte sich positiv über den Verlauf der Löscharbeiten. Viel hänge aber vom Wind ab, hieß es. Auch die Bundeswehr unterstützt. Mit Bergungspanzern werden Schneisen geschlagen, um ein weiteres Übergreifen der Flammen zu verhindern. Die Landesregierung von Nordrhein-Westfalen spricht vom größten Brand in der Geschichte des Bundeslandes. In Berlin-Mitte läuft seit dem frühen Nachmittag die Techno-Parade Rave the Planet. Mehrere tausend Menschen feiern dabei auf der Straße des 17. Juni zwischen Brandenburger Tor und Siegessäule. Die Polizei sagte dem RBB, bisher verlaufe die Veranstaltung störungsfrei. Jule Lippig, RBB 24.
5: Rund um den Umzug hat die Polizei drei Schutzzonen eingerichtet. Rund 1500 Polizisten begleiten die Demonstration. Dazu kommt ein Wasserwerfer der Polizei, der die Menge bei über 35 Grad abkühlen soll. Rave the Planet ist die Nachfolgeveranstaltung der Love Parade und eine der größten Techno-Demonstrationen Europas.
3: In Indonesien hat innerhalb weniger Stunden erneut die Erde gebebt, diesmal in Sumatra. Das Epizentrum lag rund 2800 Kilometer vom ersten Beben entfernt. Beim Beben vor der Insel Flores kamen mindestens 40 Menschen ums Leben. Eine Tsunami-Warnung wurde wieder aufgehoben. Die Rettungsarbeiten gestalten sich schwierig, weil vielerorts der Strom ausgefallen ist. Der Flughafen Catania auf der italienischen Insel Sizilien ist seit heute wieder geöffnet, nachdem Anfang August der Ätna ausgebrochen war. Die Aschewolke des Vulkans war in Richtung Flughafen gezogen. Sicherheitshalber wurden deshalb hunderte Flüge gestrichen. Tausende Urlauber saßen seit einer Woche fest. Fußball-Zweitligist Hertha BSC hat das erste Heimspiel der Saison gewonnen. Die Berliner haben gegen den Bundesliga-Absteiger Heidenheim im Olympiastadion mit 4:1 gesiegt. Soweit die Nachrichten. 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Das Wetter. Bis zum Abend viel Sonne, im Verlauf von Westen ein paar Wolken und örtlich Schauer. Zurzeit in Berlin-Kreuzberg 36 und in Pritzwalk 32 Grad. In der Nacht teilweise klar, teilweise stark bewölkt. In der zweiten Hälfte der Nacht zieht von Westen zunehmend Regen auf, 18 bis 14 Grad. Morgen mal Sonne, mal Wolken, in der Mitte und im Süden auch etwas Regen bei 23 bis 26 Grad. Die Zeit 17.33 Uhr.
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6: Herzlich willkommen beim ARD-Interview der Woche. Alle Ausgaben immer zuerst bei ARD Sounds, aber natürlich auch in Ihrem Radio. Mein Name ist Uwe Berndt und ich freue mich auf den Ministerpräsidenten des Landes Schleswig-Holstein, Daniel Günther von der CDU.

0: Herzlich willkommen.
1: Moin, Herr Bernd. Freue mich.
0: Herr Günther, beginnen möchte ich mit dem Thema, das zurzeit sehr viele Menschen besorgt. Eine bewaffnete, vermutlich russische Drohne versucht auf deutschem Boden ein ukrainisches Flugzeug anzugreifen. Und es war nicht die Bundespolizei oder die Landespolizei oder das neue gemeinsame Drohnenabwehrzentrum, das diese Drohne gestoppt hat, sondern ein Busfahrer am Flughafen in Leipzig. Seitdem werden die Zweifel an der komplizierten deutschen Sicherheitsarchitektur wieder lauter. Was sagen Sie als Vertreter eines Bundeslandes? Ist unser ausgeprägter Föderalismus ein Problem für unsere Sicherheit?
1: Nein, ich glaube nicht, dass der Föderalismus ein Problem dabei ist. Aber ich glaube schon, dass wir auch rechtlichen Änderungsbedarf haben. Denn wenn wir die Sicherheit der Bürgerinnen und Bürger möglichst gut gewährleisten wollen, dann glaube ich, ist es schon auch zu kompliziert in einigen Bereichen. Gerade was die Frage angeht, wer ist eigentlich zuständig dafür in einem solchen Fall? Glaube ich, ist es anachronistisch weiterhin zu trennen zwischen den Bereichen innere und äußere Sicherheit. Das heißt, die Frage, darf die Bundeswehr in den Bereichen auch eingreifen? Da spreche ich mich schon seit längerer Zeit dafür aus, dass wir hier auch eine Änderung des Grundgesetzes brauchen, um hier eine Klarstellung auch zu haben. Ich verstehe alles, warum das historisch mal so gewachsen ist, aber in einer Zeit, wo die Feinde unserer Demokratie, auch unserer Sicherheit ja nicht nur von außen kommen, sondern die auch in unserem Land Menschen haben, die unsere Sicherheit bedrohen, glaube ich, sollte man die Trennung nicht machen. Damit, ich sag mal, die Bürgerinnen und Bürger wirklich spüren, dass der Staat die Sicherheit von ihnen auch gewährleisten kann.
0: Alle sind sich einig, dass es einfacher werden soll, aber im Detail wird es dann gleich kompliziert. Zum Beispiel gibt es ja die Forderung, Drohnenabwehr sollte komplett Aufgabe der Bundespolizei sein, die ja die Flughäfen schützt. Dann müssten die Länder aber auf Zuständigkeiten verzichten. Wären Sie dazu bereit?
1: Also ich finde, wir können uns über alles unterhalten. Allerdings sehe ich auch, dass beispielsweise wir in Schleswig-Holstein als ein Land, was diese Bedrohung ja viel, viel länger schon spürt, weil wir unmittelbare Anrainer an die Ostsee sind. Da ist die russische Schattenflotte. Hier spüren wir oder sehen wir ja auch Drohnenbewegung über unserem Land. In diesem Jahr schon weit über 30, im letzten Jahr auch über 100 über Industrieanlagen, über Einrichtungen der Bundeswehr. Und deswegen haben wir uns aufgemacht, in Schleswig-Holstein unsere Landespolizei zu ertüchtigen. Wir sind in der Lage, uns gegen Drohnen zu verteidigen, haben über 50 Planstellen bei der Polizei geschaffen, haben 7 Millionen Euro investiert, um eben Drohnenabwehr hinzubekommen. Und von daher sind wir in dem Bereich auch gut aufgestellt. Aber da brauchen wir eben am Ende auch ein Hand in Hand mit der Bundeswehr in den Bereichen, auch mit der Bundespolizei. Luftsicherheitsgesetz ist geändert. Es ist schon einfacher geworden, zusammenzuarbeiten. Aber ich glaube, eine größere Klarstellung wäre hilfreich, damit Bund und Länder die Sicherheit der Bürgerinnen und Bürger möglichst gut gewährleisten können.
0: Andere Kritiker sagen, bis man die 110 gewählt hat und die Landespolizei oder Bundespolizei angerückt ist, ist die Drohne längst über alle Berge. Die Betreiber der kritischen Infrastruktur selbst sollten abschießen dürfen. Was halten Sie davon?
1: Ich glaube, dass wir in der Tat Möglichkeiten schaffen sollten, damit die Betreiber auch mit in die Verantwortung genommen werden können. Dazu gibt es ja auch eine große Bereitschaft, das an der Stelle zu tun, denn auch die Unternehmen haben natürlich ein Interesse daran, sich gegen Spionage, gegen Bedrohung auch entsprechend zu schützen. Und von daher hätte ich auch überhaupt gar keine Bedenken, dass gerade wenn Drohnensichtungen auch über deren Anlagen entstehen, dort auch eine Kompetenz in dem Bereich dort genutzt werden kann. Von daher glaube ich, ist es klug, dass wir alle Möglichkeiten nutzen, uns bestmöglich gegen diese Form der Bedrohung auch zu schützen.
0: Denn auch in Schleswig-Holstein gibt es ja jede Menge kritische Infrastruktur. Die Häfen, die großen Offshore-Windparks, das LNG-Terminal. Also würde eine fremde Macht an den richtigen Stellen zuschlagen, könnte man die deutsche Energieversorgung empfindlich treffen, oder?
1: Das spüren wir auch miteinander. Wir haben in den letzten Tagen ja auch in Deutschland insgesamt gesehen, dass die Bedrohung wirklich real ist und dass wir uns wirklich auch dagegen schützen müssen. Ich habe das eingangs gesagt, in Schleswig-Holstein beobachten wir das schon seit langer Zeit. Zum Glück ist es so, dass wir in Schleswig-Holstein nicht ganz so aufgeregte Menschen sind und solche Dinge vielleicht etwas gelassener uns dort auch ansehen und dann eben einfach in so einer Situation einfach handeln. Das heißt, die Landwirtschaft Landespolizei ist dabei gut aufgestellt. Wir haben im letzten Jahr eine Übung gemacht, GTEX, wo wir auch getestet haben, wie Landespolizei, Bundespolizei, Bundeswehr in solchen Terrorlagen auch aufgestellt sind, wo wir auch konkrete Drohnenabschüsse dort auch getestet haben. Das ist eben die Herangehensweise in Schleswig-Holstein, nicht lang schnacken, sondern wenn neue Lagen da sind, einfach schnell sich gut dafür wappnen. Und ich glaube, das ist der richtige Weg, um auch Vertrauen in der Bevölkerung in die Handlungsfähigkeit des Staates herzustellen.
0: Also Sie sind zuversichtlich, dass es letztlich nicht am Busfahrer in Schleswig-Holstein hängt.
1: Darauf wollen wir nicht unbedingt zurückgreifen müssen.
0: Die Kompetenzen.
1: Sie sind aber auch kompetent.
0: Ja, das wollte ich nicht in Frage stellen. Die Kompetenzen unserer Geheimdienste sollen ja jetzt auch erweitert werden. Auch das stößt in Deutschland traditionell auf Ablehnung mit dem Verweis auf unsere Geschichte. Wie stehen Sie dazu?
1: Ich habe für vieles Verständnis, was aus der Historie heraus in unserem Land gewachsen ist. Ich habe das eingangs auch zur Frage des Einsatzes der Bundeswehr im Inneren gesagt. Es gab gute Gründe, aber die Lage hat sich geändert. Und so hat sich die Lage auch insgesamt, die Sicherheitslage, geändert. Und deswegen brauchen wir mehr Kompetenzen auch der Nachrichtendienste, so wie es in unserem eigenen Verantwortungsbereich in Schleswig-Holstein machen, dass der Verfassungsschutz mehr Kompetenzen bekommt, dass wir dort Befugnisse verbessern, dass wir dort rechtliche Regelungen schaffen, damit sie ihre Arbeit möglichst gut machen können. Und ich glaube, dass die weit überwiegende Mehrheit aus meiner Sicht auch es richtig findet, dass die Behörden ihre Arbeit auch machen können und sie sich weniger Gedanken über Fragen des Datenschutzes und anderer Regelungen machen. Ich glaube, das Vertrauen in die Sicherheitsbehörden bei vielen Menschen ist extrem groß und die wünschen sich, dass wir Regelungen schaffen, dass sie ihre Arbeit möglichst gut machen können. Denn die Bedrohung geht von außen aus, die kommt aus Russland, aus anderen Ländern, die ist im Inneren durch Spione, die unterwegs sind, durch Menschen, die es nicht gut mit unserer Demokratie meinen. Und dafür brauchen wir einfach gut aufgestellte Behörden. Und da habe ich großes Vertrauen, dass wir das entsprechend auch so umsetzen können.
0: Sie hören das ARD-Interview der Woche, heute mit dem CDU-Politiker Daniel Günther. Er regiert sein Bundesland Schleswig-Holstein seit 2017, zurzeit mit einer schwarz-grünen Regierung. Im April stellt er sich zur Wiederwahl, aber jetzt steht ja erstmal die Wahl in Sachsen-Anhalt an. Die wird mit Spannung erwartet. Die AfD liegt in den Umfragen weit vorne. Wenn Ministerpräsident Sven Schulze dort sein Amt behalten will, muss er sehr wahrscheinlich in irgendeiner Form mit den Linken kooperieren. Aber das widerspräche ja dem Unvereinbarkeitsbeschluss der CDU. Der bezieht sich sowohl ausdrücklich auf die AfD und die Linke. Manch einer befürchtet schon, das könnte eine Zerreißprobe für die CDU werden. Herr Günther, sitzt Ihr Kollege Sven Schulze jetzt in der Falle?
1: Nein, Sven Schulze sitzt nicht in der Falle und ich kann auch wirklich nur sagen, dass wir klug beraten sind, wenn wir Fragen, was danach an Regierungsbildung möglich ist, dann beantworten, wenn die Wahl stattgefunden hat. Genauso wie wir in allen anderen Bereichen immer sagen, Dinge, die danach geregelt werden, Postenverteilung, all das, was dazugehört, um eine Regierung zu bilden, sind alles Fragen, die nach der Wahl geführt werden. Sollten wir uns jetzt darauf konzentrieren, dass wir eine starke demokratische Partei bekommen. Da haben alle ihren Anteil daran, dafür zu kämpfen, wir als CDU auch. Und ich habe so viele Umfragen auch in der Vergangenheit gesehen, die am Ende Makulatur gewesen sind, als das Wahlergebnis feststand. Und deswegen bin ich sehr optimistisch, dass es uns auch als CDU gelingen wird, ein deutlich stärkeres Ergebnis einzufahren. Und das traue ich Sven Schulze insbesondere zu, dass wir hier eben auch deutlich besser abschneiden und es danach auch möglich ist, eine demokratische Regierung auch in Sachsen-Anhalt in Zukunft zu bilden.
0: Eine demokratische Regierung sicherlich, aber nur mit Unterstützung der Linken, oder?
1: Ich glaube, dass wir auch in anderen Ländern gezeigt haben, dass wir bei schwierigen Wahlergebnissen in der Lage waren, Regierungen zu bilden. Wir sehen das in Sachsen, wir sehen das in Thüringen. Trotz Beschlüsse, die wir gefasst haben, ist es ihnen gelungen, dort Stabilität hinzubekommen, eine Regierung zu bilden. Und ich glaube, niemand muss sich Sorgen darüber machen, dass es nicht auch Sven Schulze gelingen wird, in Sachsen-Anhalt eine solche Regierung zu bilden.
0: Konservative Kreise sagen, wenn die CDU mit einer linken Partei regiert, kann sie keine wirklich konservative Politik mehr machen. Dafür sei ja schon die Bundesregierung ein Beleg. Und wenn die AfD dann lockt und sagt, so wirkliche konservative Politik ist nur mit uns möglich, hat sie dann einen Punkt?
1: Also die AfD ist alles andere als eine konservative Partei. Und deswegen kenne ich eigentlich nur konservative Menschen, die ich auch als solche respektiere, die davor warnen und einen Unterschied zwischen Konservativismus und radikalen Parteien machen. Und von daher werbe ich auch sehr dafür, dass wir genau in dem Sinne uns auch angucken, mit wem können wir vernünftige konservative oder christdemokratische Politik möglichst gut umsetzen. Und da bieten sich viele demokratische Parteien in den Bereichen an und darauf sollten wir uns auch konzentrieren.
0: Welche Auswirkungen hätte eigentlich eine AfD-Regierung in Sachsen-Anhalt auf die Arbeit im Bundesrat, also die Länderkammer? Ist das ein Szenario, auf das Sie vorbereitet sind?
1: Nein, das ist auch ein Szenario, auf das wir jetzt im Moment nicht unsere Konzentration legen sollten. Denn das, was ich über Regierungsbildung in Sachsen-Anhalt gesagt habe, gilt genauso dafür über Fragen, die man sich dann stellen muss, wenn das Kind in den Brunnen gefallen ist. Wir haben jetzt alle die gemeinsame Verantwortung, für ein möglichst starkes Ergebnis der demokratischen Parteien in Sachsen-Anhalt zu werben. Ich glaube, dass da noch viel im Fluss ist und noch viel möglich ist. Denn immer mehr offenbart sich ja auch den Menschen, was passieren würde, wenn eine solche Partei in Sachsen-Anhalt regiert, dass das ein Schaden für dieses Land wäre, was weit über Sachsen-Anhalt hinausgeht. Von daher habe ich große Hoffnung, weil dort viele vernünftige Menschen leben, dass es dort auch einen Umschwung am Ende geben wird und sie schon auch sehen, dass demokratische Parteien in der Lage sind, Herausforderungen und Probleme zu lösen. Darauf sollte alle unsere Konzentration sein.
0: 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Heute zu Gast ist Daniel Günther von der CDU. Er ist der Ministerpräsident von Schleswig-Holstein. Diese kommenden Landtagswahlen finden statt in einer Phase, in der in Berlin weitreiche Reformen verhandelt werden, die ja auch wieder für Ängste und Verunsicherung in der Bevölkerung sorgen. Erst das Sparprogramm im Gesundheitssystem, jetzt die Rentenreform und prompt gehen ausgerechnet die drei ostdeutschen CDU-Ministerpräsidenten von der Fahne. Sie wollen keine Einschränkung bei der sogenannten Rente mit 63 mittragen. Insgesamt sind jetzt wohl 7 von 16 Ministerpräsidenten gegen diese Kürzung. Wie bewerten Sie diese Entwicklung?
1: Ich werbe sehr dafür, dass wir die verabredeten Reformen jetzt auch entsprechend umsetzen. Ich glaube, am meisten Ängste schürt man und noch mehr Vertrauen auch in demokratische Parteien geht den Bach runter, wenn wir nicht zeigen, dass wir wirklich solche Reformen auch umsetzen können. Wir haben eine Unsicherheit in unserem Land, was unsere Zukunftsaussichten angeht. Und das hängt aus meiner Sicht damit zusammen, dass die Bürgerinnen und Bürger schon spüren, dass in einer so fundamental aus den Angeln gehobenen Welt wir in Deutschland kein weiter so gebrauchen können, sondern dass wir in der Lage sein müssen, wirklich Reformen umzusetzen. Denn wir alle miteinander wollen doch nicht, dass das Deutschland 2050 weiterhin so Trübsal bläst, wie wir das heute machen, sondern wir wollen doch wieder ein optimistisches Land werden in Deutschland. Und ich glaube, daran müssen wir alle miteinander arbeiten. Und natürlich, wenn Sie bei einer Reform jeden einzelnen Reformvorschlag der Bevölkerung zur Einzelabstimmung vorlegen, dann sind dort natürlich immer Mehrheiten am Ende dagegen. Ich meine, es gibt genügend Beispiele, wo auch ich finde, dass die Rente mit 63 auch eine Berechtigung an der Stelle hat. Aber dabei blendet man ja aus, dass diese Reform auch gemacht wird, um jungen Menschen eine Perspektive zu geben. Und in dieser Abwägungsentscheidung müssen wir alle miteinander sagen, wir haben eine Verantwortung dafür, dass unsere sozialen Sicherungssysteme nicht nur denjenigen dienen, die jetzt davon profitieren oder kurz davor stehen, sondern eine solche Reform soll auch unseren jungen Menschen eine Perspektive für die Zukunft geben. Und ich glaube, wenn man so argumentiert, kann man Menschen auch davon überzeugen, dass auch schwierige Entscheidungen jetzt notwendig sind. Und deswegen werbe ich sehr dafür, dass wir dieses Rentenpaket jetzt auch entsprechend umsetzen.
0: Denn bisher hieß es ja, das ist ein Gesamtkunstwerk. Wer was ändern will, riskiert die ganze Reform. Wie groß ist die Sorge, dass diese ganze Rentenreform jetzt zerredet wird?
1: Naja, wir fangen ja damit schon an. Und meine Erfahrung in der Politik ist, wenn man erstmal anfängt, über einzelne Positionen zu sprechen, wird dann gleich auch über mehrere Positionen gesprochen. Und in der Regel führt es nicht dazu, dass die Einsparung die gleiche bleibt, sondern der Kompromiss sieht so aus, dass die Reform am Ende weniger bringt. Und damit sollten wir gar nicht erst anfangen. Dieser Dominoeffekt sollte möglichst schnell gestoppt werden. Und deswegen werbe ich sehr dafür, dass die Reform genauso wie miteinander verabredet, jetzt auch entsprechend umgesetzt wird.
0: Wenn das schief geht, könnte an dieser Frage die ganze Bundesregierung zerbrechen?
1: Ich gehe davon aus, dass es nicht schief geht. Und ich will das nicht zu pathetisch sagen, aber CDU, CSU, SPD sind die Parteien, die Deutschland seit dem Zweiten Weltkrieg geprägt haben. Und diese Parteien haben in schwierigsten Zeiten Verantwortung getragen. Und dass wir heute auch in einem Deutschland leben, in dem es uns verdammt gut geht, auch im Verhältnis zu vielen anderen Ländern, ist Verdienst dieser Parteien. Und deswegen ist mein Appell wirklich auch an alle, wir müssen doch, wenn jetzt ausgerechnet diese beiden Parteien zusammen Mehrheiten haben, jetzt auch den Menschen zeigen, dass wir auch in diesen Zeiten Verantwortung übernehmen können. Und da wundere ich mich schon manchmal darüber, wenn man selbst, ich sag mal, manchmal Begriffe benutzt, die, ich sag mal, im Prinzip deutlich machen, dass die Demokratie in unserem Land durchaus Herausforderungen gestellt ist, dass wir dort nicht bereit sind, auch über unseren Schatten zu springen, immer darauf gucken, was sozusagen hat eine eigene Partei durchgesetzt. Ich glaube, den Leuten ist es am Ende Schnurz, egal welche Partei was durchgesetzt hat, sondern die Menschen wollen sehen, Ärmel hochkrempeln, zusammen Probleme zu lösen. Und ich bin mir hundertprozentig sicher, wenn in dem Geiste Politik gemacht wird, dann werden auch die Umfrageergebnisse für etablierte demokratische Parteien deutlich nach oben gehen. Und von daher gehe ich davon aus, dass wir auch gemeinsam zur Vernunft kommen und die Dinge auch entsprechend umsetzen.
0: Die Unzufriedenheit mit der Regierung ist groß, vor allem auch die Unzufriedenheit mit dem Bundeskanzler. Kanzler, gerade auch bei seinen eigenen Parteifreunden. Er wollte durch die Kabinettsumbildung neuen Schwung in die Sommerpause bringen, aber selbst das wurde verstolpert. Was sagen Sie mit dem Blick von außen? Was läuft da gerade schief in dieser Bundesregierung?
1: Ich glaube, man kann nicht bestreiten, dass das alles gerade kommunikativ nicht besonders glücklich gelaufen ist und wir eigentlich einen guten Abschluss vor der Sommerpause mit weitreichenden beschlossenen Reformen danach, ich sag mal, wieder ein bisschen verspielt haben, weil, ich sag mal, die Kabinettsumbildung und all das, was dort personell geregelt ist, am Ende schon, ich sag mal, suboptimal kommuniziert worden ist. Was allerdings uns allen noch viel mehr schadet, ist, dass wir selbst in der Politik mittlerweile anfangen, das zu tun, was, glaube ich, eines der großen Probleme in unserem Land ist, dass viele Leute sich im Moment an die Seitenlinie stellen, die Arme verschränken und sagen, die Politik hat dafür gesorgt, dass so viele Reformen nicht durchgeführt worden sind. Jetzt sollen die auch mal wieder den Kahn aus dem Dreck fahren. Und wenn wir auch anfangen, selbst als politisch Verantwortliche uns nur noch an die Seitenlinie zu stellen und Daumen hoch, Daumen runter uns anzugucken, was der Bundeskanzler macht oder was die Bundesregierung macht und danach in das Wehklagen, ich sag mal, mancher Bevölkerungskreise auch einzustimmen, dann machen wir uns auch mitverantwortlich dafür, dass die Stimmung in unserem Land so schlecht ist. So, und deswegen von der Seitenlinie weg, auf dem Platz, aus der Politik, aus vielen anderen Kreisen, in Wirtschaft, in allen gesellschaftlichen Gruppen. Wenn wir wieder einen Glauben daran haben wollen, dass Deutschland in Zukunft weiterhin in Frieden, in Demokratie, in Wohlstand lebt, dann können wir uns nicht an die Seite stellen und sagen, lasst mich bitte damit in Ruhe, regelt eure Probleme in der Politik und lasst uns damit in Ruhe. Das wird nicht funktionieren. Wir müssen alle Ärmel hochkrempeln in unserem Land und bei der Kommunikation an die Menschen können wir nicht nur darauf setzen, dass der Bundeskanzler das alleine regelt, sondern da haben die SPD genauso eine Verantwortung wie wir, die in den Ländern, in den Kommunen Verantwortung tragen. Und diese Bereitschaft, finde ich, sollte mal wieder ein bisschen größer werden und dann werden wir manches in unserem Land wieder zu einem besseren entwickeln.
0: Noch können Sie das Ganze aus der Distanz betrachten. Sie regieren geräuschlos in Kiel, Schwarz-Grün, das letzte Bundesland ohne AfD im Landtag. In 8 Monaten wird sich das ändern, dann wird auch bei Ihnen gewählt. Die AfD wird so zwischen 15% und 18% gehandelt. Haben Sie die Sorgen, dass die Unzufriedenheit mit der Bundesregierung auch Ihnen das Wahlergebnis zunichte machen wird?
1: Zumindest spüren wir im Moment natürlich durch die Lage, die ich ja eben auch beschrieben habe, keinen Rückenwind. Wie die Stimmung im Land ist, werden wir erst sehen können, wenn im Januar, Februar Umfragen gemacht werden. Die alte Erfahrung zeigt ja, dass Umfragen 8 Monate vor der Wahl im Prinzip im Wesentlichen von einem Bundestrend geprägt werden. Vor der letzten Landtagswahl 2022 hat uns das gleiche Umfrageinstitut, was ja heute der CDU 27% bescheinigt und der AfD 18% bescheinigt, damals 21% der CDU bescheinigt und am Ende haben wir 43,4% geholt. Und im Übrigen hat die AfD in Schleswig-Holstein bis heute nie eine Umfrage gehabt, wo sie unter 5% gelegen hat. Sie war immer weit über 5%. Das einzige Mal, dass sie da drunter war, war bei der Landtagswahl im Mai 2022 mit 4,3%. Und deswegen setze ich alles daran, dass die Menschen in Schleswig-Holstein heute stolz darauf sind, dass wir den einzigen Landtag haben, der radikalen frei ist. Und ich glaube, dass dieser Stolz auch mithelfen wird, dass ganz viele Menschen sich dafür engagieren, dass die AfD auch im nächsten schleswig-holsteinischen Landtag nicht vertreten ist. Und ich werde zumindest alles daran setzen, dass sich an der heutigen Situation im schleswig-holsteinischen Landtag nichts ändert, sondern dass wir weiterhin radikalen frei in Schleswig-Holstein bleiben.
0: Da haben Sie sich was vorgenommen. Solche Wahlkampfzeiten sind immer sehr anstrengend. Das kommt jetzt auf Sie zu in den nächsten Monaten. Was machen Sie eigentlich, wenn Sie mal komplett abschalten wollen von der Politik? Geht das überhaupt?
1: Doch, das geht sehr gut. Ich bin da ja sehr diszipliniert, habe von Anfang an immer gesagt, dass ich an den Wochenenden einen Tag habe, wo ich mich wirklich komplett um meine Familie kümmere. Das ist zugegebenermaßen nicht in jeder Woche geglückt, aber ich würde mal sagen, im Jahr schaffe ich das an 40 von 52 Wochenenden, dass an einem Tag weitestgehend das Handy zur Seite gelegt wird. Ich mich um alle Dinge kümmere, aber möglichst nicht um Politik. Und ich glaube, es ist auch in einem solchen Spitzenamt wichtig, ist, dass man mal einen freien Kopf zwischendurch bekommt. Und wenn ich zwischendurch mal ein bisschen Luft habe, dann laufe ich auch mal eine Runde und dann kreisen die Gedanken auch um manches andere. Also auch in der Politik und auch im Wahlkampf ist das möglich.
0: Sie haben 2 Töchter und Sie haben sich ja kürzlich auch mal deutlich für ein Social-Media-Verbot von Kindern ausgesprochen. Wie fanden das eigentlich Ihre Töchter? Gab es Ärger am Küchentisch?
1: Nein, das gab es nicht und wir sind da auch wirklich extrem konsequent und ich kämpfe auch wirklich auch aus sicherlich der Überzeugung als Vater dafür, dass auch meine Kinder geschützt werden davor. Wir haben uns versündigt an ganzen Generationen, weil wir dieses Problem ignoriert haben, weil wir es vielleicht auch nicht besser wussten und vielleicht auch gibt es heute immer noch Politiker, denen nicht klar ist, was junge Menschen bis 16 Jahren zu erleiden haben. Dabei spüren wir doch auch als Erwachsene selbst, was Social Media mit uns macht. Man muss ja nur, ich sag mal, in den Netzwerken mal eine Stunde unterwegs sein, um zu merken, wie einem die eigene Lebenszeit durch die Finger rieselt. Und wenn man dann noch sieht, wir können ja einigermaßen mit dem ganzen Quatsch, den wir da sehen müssen, umgehen. Aber bis 16-Jährige, die von sexueller Gewalt dort erfahren, die sehen, wie Menschen enthauptet werden, die sehen, wie radikale Kräfte sie infiltrieren, wie ihnen Schönheitsideale vorgegaukelt haben. Wir sehen, wie welche psychischen Probleme das auslöst. Und wenn wir das nicht stoppen, wenn wir nicht gegen diese Konzerne, die damit Geld verdienen, auf Kosten der Gesundheit unserer Kinder, wenn wir dagegen nicht mit aller Radikalität als Politik vorgehen, dann wird unser Land aus meiner Sicht in den Untergang gehen. Und deswegen bin ich auch so hart, dass wir unsere jungen Menschen bestmöglich bis 16 davor schützen, sie darauf vorbereiten, wie man danach damit umgeht. Aber bis dahin hat Social Media, haben diese Konzerne, sich nicht an unseren Kindern zu vergreifen.
0: Darf ich fragen, wie alt Ihre Töchter sind?
1: 7 und 10 Jahre alt.
0: Ach so, das heißt, die haben wahrscheinlich noch gar kein eigenes Handy dann, ja?
1: Nein, wir sind da ja in Schleswig-Holstein zum Glück auch extrem konsequent als Politik und haben Handys weitestgehend aus dem Schulalltag verbannt.
0: Aber gucken Ihre Töchter Ihre Fernsehinterviews?
1: Doch, das machen die auch mal.
0: Und gibt's Feedback?
1: Doch, ab und zu schon. Nicht immer positiv, aber auch mal.
0: Vielleicht dürfen Ihre Töchter ja Radio hören oder ARD Sounds einschalten und dann hören Sie vielleicht Ihren Papa im Interview der Woche. Das war Daniel Günther von der CDU, Ministerpräsident in Schleswig-Holstein. Herzlichen Dank für das Gespräch.
1: Sehr gerne, vielen Dank.

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1: A10 westlicher Berliner Ring Richtung Dreieck Werder zwischen Potsdam Nord und Vöben. Stau, dort dauert es derzeit 10 Minuten länger. Zum Stadtverkehr Berlin. Auf dem Stadtring der A100 dauert es zwischen Schmargendorf und Albuinstraße wegen Bauarbeiten in beiden Richtungen etwa 10 Minuten länger. In Tiergarten ist die Straße des 17. Juni zwischen Großem Stern und Brandenburger Tor in beiden Richtungen gesperrt. Gesperrt ist auch der Bereich ums Brandenburger Tor herum und die Zagrabinstraße. Grund ist die heutige Rave the Planet Parade. Am Bahnhof Brandenburger Tor halten derzeit keine S- und U-Bahnen. Friedrichshain, die Warschauer Brücke ist zurzeit nach einem Unfall gesperrt. Aktuelles zur S-Bahn: wegen einer Signalstörung müssen Fahrgäste bei den Linien S3, 5, 7 und 9 mit Verspätungen und Ausfällen rechnen. Die S7 fährt zwischen Warschauer Straße und Grunewald nur alle 20 Minuten.
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2: Um 18 Uhr mit Elisabeth Mattner. Guten Abend. Ein Waldbrand im belgischen Naturschutzgebiet Hohes Venn hat auch Auswirkungen auf die benachbarte Eifel in Nordrhein-Westfalen. Dichter Rauch zieht über mehrere Ortschaften im Grenzgebiet. Starker Wind und die große Trockenheit erschweren auch bei diesem Großbrand die Löscharbeiten. Auch das Feuer bei Hürtgenwald in der Eifel ist nicht unter Kontrolle. Mit den Löscharbeiten aber komme man gut voran, hieß es von den Einsatzkräften. Alles Weitere hänge jetzt vor allem vom Wetter ab. Durch die anhaltende Trockenheit ist die Waldbrandgefahr in Brandenburg wieder deutlich gestiegen. Das hat das Umweltministerium mitgeteilt. Axel Walter, RBB 24.
3: Seit dem Morgen gilt in 7 Landkreisen die höchste Gefahrenstufe 5. Und zwar in der Uckermark, in Oberhavel, Barnim, Märkisch-Oderland, Oder-Spree, Dahme-Spreewald und Elbe-Elster. In allen übrigen Landkreisen und in kreisfreien Städten gilt weiter die zweithöchste Stufe 4. Mit niedrigeren Temperaturen und Niederschlägen ab morgen soll sich die Lage wieder entspannen.
2: In vielen deutschen Pflegeheimen ist es offenbar im Sommer extrem heiß. Das hat eine Befragung der Gewerkschaft Verdi unter Beschäftigten ergeben. In manchen Heimen seien demnach bis zu 45 Grad gemessen worden. Aus unserem Hauptstadtstudio Jan Zimmermann.
4: Der Ruf nach einem Sofortprogramm für Hitzeschutz kommt aus verschiedenen Richtungen. Silvia Bühler, Mitglied im Verdi-Bundesvorstand, sagte den Zeitungen der Funke Mediengruppe, Bund und Länder seien gefordert, in Hitzeschutz und energetische Sanierung zu investieren. Auch Intensivmediziner fordern einen verbindlichen nationalen Hitzeschutzplan. Kaum eine Notaufnahme sei klimatisiert.
2: Spanien und Marokko haben die Grenze zur spanischen Exklave Ceuta stark gesichert. Grund sind Aufrufe in sozialen Netzwerken zu einem neuen Massenansturm. Aus Madrid, Christian Sachsinger.
5: Vor Ceuta haben sich auf der marokkanischen Seite hunderte Migranten versammelt, um einen Weg in die spanische Exklave zu finden. Bei einem Anlauf wurden rund 30 Personen, überwiegend aus Subsahara-Afrika, von marokkanischen Sicherheitskräften aufgegriffen. Neben einem starken Militäraufgebot auf marokkanischer Seite gibt es auch in Ceuta massive Vorkehrungen, um einen neuerlichen Ansturm zu verhindern.
2: Fußball-Zweitligist Hertha BSC hat das erste Heimspiel der Saison gewonnen. Die Berliner haben gegen den Bundesliga-Absteiger Heidenheim im Olympiastadion mit 4:1 gesiegt. Soweit die Nachrichten. 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Das Wetter. Am Abend viel Sonne, im Verlauf von Westen ein paar Wolken und örtlich Schauer. Zurzeit in Berlin-Spandau 34 und in Stechlin 30 Grad. In der Nacht teilweise klar, teilweise stark bewölkt. In der zweiten Hälfte der Nacht zieht von Westen zunehmend Regen auf. 18 bis 14 Grad. Morgen mal Sonne, mal Wolken. In der Mitte und im Süden auch etwas Regen möglich. Bei 23 bis 26 Grad. Die Zeit 18.03 Uhr.
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1: Mit Thomas Kroh am Mikrofon. Sie haben es gerade bei Elisabeth Mattner in den Nachrichten gehört. Hertha BSC hat in der zweiten Fußball-Bundesliga im zweiten Spiel den zweiten Sieg feiern können, das 4:1 gegen Heidenheim. Und so, Guido Ringel, ist es zustande gekommen.
6: Was ist das denn? Kann das Hertha BSC sein? Verwunderung über den 4:1-Sieg der Berliner nach einer Ultraleistung gegen Heidenheim. Vor allem in der ersten Halbzeit passte alles für Blau-Weiß. Zweikämpfe gewonnen, keine Fehler, Zug nach vorne, stabile Abwehr und Chancen eiskalt genutzt. Durch Gröning, Winkler und Seefüg stand es schon zur Pause 3:0. Heidenheim kam, bedingt durch viele Wechsel, etwas besser im zweiten Durchgang ins Spiel, konnte auch verkürzen. Aber trotz Rot für Seefug, kurz vor Schluss, konnte Hertha noch einen draufsetzen. Konter abgeschlossen durch den neuen Adewumi in der Nachspielzeit. Insgesamt reif und selbstbewusst das Spiel von Hertha BSC, sicher und damit der zweite Sieg im zweiten Saisonspiel mit dem 4:1 gegen den Absteiger aus der Bundesliga gegen Heidenheim.
1: Soweit Guido Ringel. Union Berlin hat heute vor rund 12.000 Zuschauern im Stadion an der Alten Försterei die Generalprobe absolviert für die bevorstehende Saison. Nächste Woche geht's ja los mit der ersten DFB-Pokalrunde. Zu Gast war der englische Premier Leagueist Ipswich Town und Union Berlin hat verloren. 2:4. In 10 Testspielen konnte die Mannschaft des neuen Trainers Lustrinelli 3 Siege einfahren. Und der FC Bayern München, der hat heute ebenfalls einen Test bestritten, daheim in München gegen den Bundesliga-Konkurrenten RB Leipzig. Die Bayern haben 3:1 gewonnen. Soweit das Sport-Update, das Ganze dann ausführlicher hier im RBB 24 Inforadio in 10 Minuten.
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7: Mit Stefan Einöder, guten Abend. Es ist der bislang größte Waldbrand dieses Sommers in Deutschland. Das Feuer im Hürtgenwald in Nordrhein-Westfalen. Seit vorgestern Nachmittag kämpfen über 1000 Einsatzkräfte gegen die Flammen. Rund 300 Hektar Wald sind betroffen. Ein Ort im Kreis Düren musste zum Teil evakuiert werden. Nun hat sich die Lage stabilisiert. Vor Ort hoffen deshalb viele Menschen, wieder nach Hause zu können. Stefan Hase berichtet.
8: Es ist vor allem dem Einsatz der rund 1400 Einsatzkräfte und der vielen freiwilligen Helfer zu verdanken, dass der zuständige Dürener Landrat Ralf Nolten am Nachmittag sagen kann:
9: Wir haben eine ruhige Lage, wir können an den verschiedensten Einsatzstellen die einzelnen Brände bekämpfen, sodass also die Situation, die wir uns gestern Abend erhofft haben, auch jetzt eingetreten ist.
8: Heißt, der Brand in Hürtgenwald ist weitestgehend unter Kontrolle. Die Chancen, dass jeder der rund 2000 Evakuierten aus dem Ortsteil Gai bald wieder in sein unversehrtes Zuhause zurückkehren kann, stehen gut. Das gilt auch für die tierischen Mitbewohner.
10: Wir haben jetzt im Nachgang auch noch die Tiere ihren Besitzern wieder übergeben. Auch das muss ja koordiniert, aber das läuft alles im Hintergrund und läuft sehr gut.
8: Sagt der Hürtgenwalder Bürgermeister Stefan Kranen. Doch auch wenn sich die Situation hier zu entspannen scheint, hat sich NRW-Ministerpräsident Hendrik Wüst heute selbst ein Bild von der Lage gemacht.
11: Bisher ist kein Haus verloren gegangen. Noch schlimmer wäre natürlich, wenn Menschen zu Schaden gekommen wären. Auch das ist verhindert worden. Ganz, ganz großer Dank dafür. Das geht nur, wenn ganz, ganz viele Menschen mit einem großen Herz große Taten vollbringen. Das ist typisch für unser Land, diese Art von Solidarität und Nächstenliebe dann eben auch in praktisches Tun umzusetzen. Und das passiert hier.
8: Rüber auf die andere Seite der deutsch-belgischen Grenze. Im Hohenfenn kämpfen mehr als 200 Einsatzkräfte gegen den Brand im Hochmoor. Dieser Brand ist anscheinend deutlich komplizierter zu löschen, weshalb Landrat Ralf Nolten mit Blick darauf erstmal tief Luft holen muss.
12: Ich wünsche den Kollegen da alles, alles Gute. Und ich bin froh, dass wir nicht die Strukturen haben, die die da haben. Weil Fenn heißt Hochmoor, Niedermoor. Und ein Moor abzulöschen, ist eine ganz andere Herausforderung als das, was wir hören. Und da wünsche ich den Kollegen wirklich alles, alles, alles Gute.
8: Der Brandgeruch von dort ist sogar bei der Reit-WM zu riechen, die gerade in Aachen stattfindet. Um die Besucher zu beruhigen, hat der Stadionsprecher deshalb auf Deutsch und auch auf Englisch durchgesagt, dass keine Gefahr bestehe. Im Hohenfenn sind inzwischen laut belgischen Behörden auch Einsatzkräfte aus Deutschland eingetroffen, um mitzuhelfen, den Brand unter Kontrolle zu bekommen. Und ähnlich wie in Hürtgenwald packen auch hier die Bauern mit an. Sie beladen ihre Traktoren mit Gülle und Wasserfässern, um so viel Löschmittel wie möglich zu den Brandherden zu bekommen.
7: Die Situation im Waldbrandgebiet in Nordrhein-Westfalen hat sich stabilisiert, aber die Lage im belgischen Naturschutzgebiet Hohes Venn, die bleibt angespannt. Stefan Hase berichtete. Die aktuelle Hitze belastet Menschen nicht nur draußen. Eine Umfrage der Gewerkschaft Verdi zeigt eine extreme Hitzebelastung in Pflegeheimen. In der Spitze wurden demnach Temperaturen von 45 Grad gemessen. Die Bundesregierung wird aufgefordert, gegenzusteuern und Maßnahmen wie ein Sofortprogramm für Hitzeschutz aufzulegen. Aus Berlin berichtet Jan Zimmermann.
4: Silvia Bühler, Mitglied im Verdi-Bundesvorstand, sagte den Zeitungen der Funke Mediengruppe, Bund und Länder seien gefordert, in Hitzeschutz und energetische Sanierung zu investieren. Hintergrund ist eine Befragung von rund 320 Pflegekräften und anderen Beschäftigten in Pflegeeinrichtungen in den vergangenen Wochen. Sie waren aufgefordert, regelmäßig die Temperaturen in ihren Einrichtungen zu erfassen. Das Ergebnis? Fast 41% der Beschäftigten, die Temperaturen gemessen haben, haben mindestens einen Wert über 30 Grad gemeldet. Rund 13% mindestens einen über 35 Grad. In manchen Heimen ist es in der Spitze sogar bis zu 45 Grad heiß geworden. Die Aussagen der Beschäftigten zeigen zum Teil erschreckende Zustände, so Bühler von Verdi. Derart hohe Temperaturen in einigen Pflegeheimen seien für die Angestellten unerträglich und können für die Bewohner lebensgefährlich sein. Auch Intensivmediziner fordern einen verbindlichen nationalen Hitzeschutzplan. Kaum eine Notaufnahme sei klimatisiert. Das Robert-Koch-Institut geht bisher von rund 12.500 hitzebedingten Todesfällen in diesem Sommer aus. Manche Mediziner glauben, dass es noch deutlich mehr sind.
7: In Spanien hat man seit Tagen Angst, dass es heute wieder einen Massenansturm auf die Exklave Ceuta in Nordafrika geben könnte, so wie Ende Juli mit 80.000 Menschen. Grund sind unzählige Aufrufe im Internet. Wie die Lage derzeit ist, berichtet Christian Sachsinger.
5: Vor Ceuta haben sich auf der marokkanischen Seite hunderte Migranten versammelt, um einen Weg in die spanische Exklave zu finden. Bei einem Anlauf wurden rund 30 Personen, überwiegend aus Subsahara-Afrika, von marokkanischen Sicherheitskräften aufgegriffen. Wie die Nachrichtenagentur EFE berichtet, hatten viele der Festgenommenen Spitzhacken und andere Werkzeuge bei sich, vermutlich um damit den Grenzzaun besser überwinden zu können. Neben einem starken Militäraufgebot auf marokkanischer Seite gibt es auch in Ceuta massive Vorkehrungen, um einen neuerlichen Ansturm zu verhindern. 3.600 spanische Einsatzkräfte sind in Ceuta stationiert, darunter Polizisten, Angehörige der Guardia Civil und Militär. Mit dabei Taucher und Antiterroreinheiten. Im Einsatz sind Drohnen, Hubschrauber, Boote und die Duque de Ahumada, das größte Schiff der Guardia Civil. Auch in den Straßen der Stadt gibt es vermehrt Patrouillen, denn in Ceuta befindet sich noch immer ein kleiner Teil der rund 80.000 Migranten, die Ende Juli hierher gekommen waren. Verlässliche Angaben gibt es derzeit nicht. Manche Quellen sprechen von 5.000, andere von deutlich mehr.
7: Im Süden des Libanon sind bei einem israelischen Luftangriff auf ein Wohnhaus mindestens 9 Menschen ums Leben gekommen. Das hat das libanesische Gesundheitsministerium mitgeteilt. Unter den Toten sind demnach auch Kinder und Frauen. Weitere Menschen seien verletzt worden. Nina Amin berichtet aus Kairo.
13: Israels Armee bestätigte den Militäreinsatz nahe der Stadt Ansar. Ziel sei ein Stützpunkt der Hisbollah sowie deren Infrastruktur gewesen. Auch weitere Orte im Süden des Libanon griff Israel an. Scharfe Kritik daran kommt vom libanesischen Premierminister Nawaf Salam. Die bei dem Luftangriff Getöteten seien nicht militärische Infrastruktur, Frauen und Kinder, keine militärischen Ziele, schrieb Salam auf X. Sollte es militärische Infrastruktur im Libanon geben, dann trage allein der libanesische Staat die Verantwortung, damit umzugehen. Libanons Regierung ist keine Kriegspartei im Konflikt zwischen Israel und der pro-iranischen Hisbollah. Israel und die Hisbollah werfen sich gegenseitig immer wieder Verstöße gegen eine Waffenruhe vor. Israel hat einseitig eine sogenannte Sicherheitszone mit Militärposten im Südlibanon eingerichtet, um Angriffe auf den Norden ihres Landes zu verhindern. Vergangene Woche waren bei einer Explosion 2 israelische Soldaten im Südlibanon ums Leben gekommen, wozu die Hisbollah sich bisher nicht äußerte. Libanons Regierung wirft Israel vor, Teile ihres Landes im Süden völkerrechtswidrig zu besetzen. Erst im Juni haben die israelische und die libanesische Regierung ein Rahmenabkommen verkündet, das den Rückzug der israelischen Streitkräfte aus dem Südlibanon vorsieht. Im Gegenzug soll die Hisbollah von Libanons Armee entwaffnet werden. Die pro-iranische Miliz war bei den Verhandlungen nicht dabei und lehnt diese ab.
7: Vielerorts fehlt es an Bademeistern, die für Sicherheit im Schwimmbad sorgen. Und das ist offenbar nicht nur in Deutschland so, sondern auch in Italien. Dort ist man nun auf eine ungewöhnliche Idee gekommen. Häftlinge sollen als Bademeister arbeiten. Und zwar an den Stränden des Salento in Apulien, also im Süden des Landes. Lisa Weiß erklärt uns die Idee dahinter.
14: Schon seit Jahren beklagen sich die Betreiber von Strandbädern, wir finden niemand, der den Job mehr machen will. Und das ist auch so diese Grundidee hinter diesem Projekt Io Salvo, ich rette, aus dem Salento in Apulien. Da wird versucht, Häftlingen eine zweite Chance zu geben, dass sie auch so einen ja, Einstieg haben, zurück in die Außenwelt, zurück ins Berufsleben. Und die Strandbäder und die Schwimmbäder haben Rettungsschwimmer, die sie dringend brauchen. Die Häftlinge, die nehmen jeden Tag einen Bus von ihrem Gefängnis aus und fahren an den Strand, arbeiten dort und dann geht's wieder zurück ins Gefängnis von Borgo San Nicola. Die gehen da natürlich nicht einfach unvorbereitet hin, sondern die haben vorher diverse Kurse gemacht. Also die sind wirklich als Rettungsschwimmer ausgebildet worden. Es wäre sonst ja auch viel zu gefährlich. Und da kann natürlich nicht jeder Häftling mitmachen. Also die werden genau ausgesucht, ob die dazu geeignet sind. Aber ja, das sind schon schwere Jungs, wie man so sagt. Italienische Medien berichten, dass die neuen Bademeister, die neuen Rettungsschwimmer schon ziemlich lange Strafen verbuchen. In den Medien liest man dann auch, dass die Häftlinge total zufrieden sind, weil sie eben was Sinnvolles machen können, einfach mal rauskommen aus dem Gefängnis und ja, in der Mittagspause vielleicht sogar selbst mal im Meer baden, was ja für jemand, der jahrelang in Haft sitzt, schon was Besonderes sein kann. Und so heißt es, die meisten Badegäste hätten auch keine Probleme mit den Häftlingen. Einem Häftling sei sogar schon Hilfe angeboten worden von dem Badegast, wenn er dann wirklich mal seine Strafe verbüßt hat und wieder in Freiheit ist.

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1: Hallo Sportsfreunde, hallo Fußballfans. Die vorletzte Runde am heutigen Sonnabend hier im Sport bei Inforadio vom RBB. Gleich geht's nach München. Die Bayern haben getestet gegen RB Leipzig, das Wichtigste aus der zweiten Liga. Hertha BSC hat gewonnen 4 zu 1 gegen den ersten FC Heidenheim. Fürth unterlag zu Hause im Frankenderby Nürnberg mit 2-4 und Osnabrück hat gegen Magdeburg zu Hause verloren 0-3. Energie Cottbus spielt morgen bei Arminia Bielefeld. Nürnberg und Hertha BSC stehen an der Tabellenspitze. Cottbus ist Vierter. Und jetzt geht's nach München. Testspiel des deutschen Rekordmeisters gegen RB Leipzig. Die Bayern haben 3-1 gewonnen. Marcel Seufert, schönen guten Tag.
2: Guten Tag aus München.
1: Das Wichtigste kam dann aber kurz vor dem Abpfiff. Jamal Musiala hat den Bayern einen Schrecken eingejagt. Der deutsche Nationalspieler soll kurz vor dem Abpfiff ohne gegnerische Einwirkung zusammengebrochen sein. Was ist danach passiert?
2: Ja, es ist ganz still geworden in der Arena. Es war ein echter Schockmoment in der 84. Minute ohne gegnerische Einwirkung. Jamal Musiala lag am Boden, wurde lange behandelt. Der Notarzt ist aufs Feld gelaufen, hat dann nach relativ kurzer Zeit Entwarnung gegeben. Daumen hoch, Musiala ist dann vom Feld gebracht, geführt worden, wirkte dabei aber noch benommen, wurde dann ausgewechselt. Also das war wirklich ein Schockmoment. Zuvor auch schon verletzungsbedingte Wechsel bei den Bayern. Nach nicht mal 10 Minuten musste Leimer raus, Probleme am Oberschenkel. Auch bei Kim hat es gezwickt, aber ja, der große Schockmoment, Schreckmoment war der mit Musiala.
1: Lässt sich also jetzt noch nicht absehen, was da in den nächsten Tagen vom deutschen Nationalspieler aus medizinischer Sicht zu hören ist?
2: Nee, absolut noch nicht. Kann man nur mutmaßen, wollen wir nicht. Der ein oder andere hat gesagt, könnte mit der Hitze zu tun haben. Es war deutlich über 30 Grad. Sehr, sehr heiß hier in München, aber da möchte ich mich nicht zu weit aus dem Fenster lehnen. Da müssen wir die Nachrichten der Bayern abwarten. Wir konnten auch noch nicht mit den Verantwortlichen hier hinter den Kulissen sprechen, aber werden natürlich nachfragen, wie es Musiala geht.
1: Na denn, Marcel, zum Sportlichen. Ich habe es gesagt, die Bayern haben 3-1 gewonnen gegen RB Leipzig. Wie fandest du den deutschen Meister?
2: Man muss ja dazu sagen, dass noch einige der Topstars fehlen, vor allem mal die in der Offensive. Harry Kane und Michael Olise sind erst am Freitag aus dem Urlaub zurückgekommen. Da haben Arjen Ibrahimovic und der 19-jährige Tim Binder gespielt neben Luis Diaz und dafür sah das echt schon gut aus, was die Bayern gemacht haben. Luis Diaz hat sie in der 13. Minute in Führung gebracht nach einem Abwehrfehler der Leipziger. Dann muss man sagen, nach dem Seitenwechsel Leipzig deutlich stärker. Der eingewechselte Bakayoko hatte 3 Top-Chancen innerhalb von 5 Minuten, hat auch den Pfosten getroffen und dann zu diesem Zeitpunkt verdient. 52. Minute der Ausgleich durch Gruda. Dann aber haben die Bayern wieder übernommen. Neuzugang Brown hat sie mit 2-1 in Führung gebracht und dann eben jener Musiala in der 81. Minute zum 3-1 Schlusspunkt. Ich würde trotzdem nicht allzu viel da rauslesen wollen aus diesem Test. Beide Trainer haben sehr, sehr viel durchgewechselt, also der sportliche Wert. Ich würde ihn nicht allzu hoch hängen, aber leichte Vorteile für die Bayern.
1: Den einen neuen hast du schon erwähnt, Nathaniel Brown, der deutsche Nationalspieler, ist von Eintracht Frankfurt gekommen und dann der marokkanische Nationalspieler Saibari. Ich habe jetzt nun des Öfteren gehört von einigen Kollegen, die Bayern stärker noch als vergangene Saison. Lässt sich das jetzt schon einschätzen, deiner Meinung nach?
2: Ich würde sagen, wenn wir nur die Namen anschauen und die reinen Spieler, die im Kader stehen, dann ja. Alleine Saibari in der Offensive bringt sehr viel mit, kann auf vielen Positionen spielen. Seine Lieblingsposition ist die Nummer 10, aber er ist auch gut auf dem Flügel. Er kann auch als Ersatz für Harry Kane ganz vorn drin spielen. Dann haben sich die Bayern eben auch noch hinten links verbessert. Jetzt mit Nathaniel Brown als Herausforderer für Alphonso Davies. Eine der großen Fragen für diese Bayern-Saison. Wer setzt sich da durch? Die Jüngeren sind wieder ein Stück weitergekommen. Lennart Kahl, Tom Bischoff haben den nächsten Schritt gemacht. Von hinten kommen gute Youngster nach mit Cardoso oder Binder, den ich angesprochen habe. Also wenn ich mir den Kader so anschaue, ist der noch stärker als in der vergangenen Saison, ja.
1: Marcel Seufert aus München vom 3-1 der Bayern gegen RB Leipzig und mit der Nachricht, dass der deutsche Nationalspieler Jamal Musiala auf dem Platz umgekippt ist, diesen dann aber dann doch selbst wieder verlassen konnte. Wir kommen zur Weltmeisterschaft der Reiter in Aachen. Die Aachener Sörs, das berühmteste Reitstadion der Welt. Und im Moment geht's da auch um das Vielseitigkeitsreiten. Und der Franzose Benjamin Massy, der ist bei der WM gestürzt. Und ich habe dann wissen wollen von unserem Reporter Jörg Tegelhütter, ob das immer noch der Stand sei, dass sowohl Reiter als auch Pferd unverletzt seien.
3: Das ist ehrlich gesagt auch meine Info, wie überhaupt alle 87 Reiter und auch Pferde hier einigermaßen wohlbehalten diesen 5,5 Kilometer langen Geländekurs bewältigt haben. Ja, es gab den ein oder anderen Sturz. Danach ist ja dann sofort Schluss. Das heißt, der Reiter wird eliminiert, eliminate in der englischen Fachsprache der Vielseitigkeit sozusagen. Und wie gesagt, es gab ein paar Stürze, aber immer haben sich sowohl die Menschen als auch die Tiere wieder berappelt. Das gilt auch eben für Benjamin Massy. Das ist zumindest mein Stand.
1: Medaillen werden sowohl im Einzel als auch in der Mannschaft vergeben. Aller Voraussicht nach an wen, oder sind die Wettkämpfe schon durch?
3: Nein, die sind noch nicht durch. Das ist ja sozusagen der Pferdedreikampf gestern und vorgestern gab es die Dressur. Heute, ich sag mal, das Highlight, diese 10 Minuten Vollgas eben im Gelände. Eben über 5,5 Kilometer, das Ganze dann garniert mit 28 Hindernissen und 42 Sprüngen und morgen dann das abschließende Springen. Und da werden dann endgültig die Medaillen verteilt. Aber in der Vielseitigkeit ist es immer so, dass im Gelände, dass man danach dann immer schon so ein bisschen absehen kann, einfach wohin es geht. Und es geht, ich sag mal, in Richtung Gold für Großbritannien. Die Briten auch heute wieder mit einer ganz, ganz starken Performance. Zwar haben auch sie ein paar verloren aufgrund eines Sturzes, allerdings die anderen drei waren so überragend gut unterwegs, dass den Deutschen da einfach nicht rankam. Im Gegenteil, da gab es zwischenzeitlich wirklich ein paar Probleme. Julia Krajewski, die Olympiasiegerin von Tokio, sammelte über 13 Strafpunkte, nicht aufgrund eines Fehlers, sondern wegen Zeitüberschreitung. Die Zeit mit 9 Minuten 50 war relativ eng gesteckt. Dasselbe galt für Marlin Hansen-Hotop. Einzig und allein Michael Jung hat es mal wieder wirklich allen gezeigt mit Chipmunk, seinem Erfolgspferd. Da blieb er sogar in der Zeit ohne Fehler überragend und zum Lohn ist er jetzt Führender in der Einzelwertung und hat Deutschland auf Platz 2 gehalten.
1: In Western, Jörg, sieht man ja Pferde oft stundenlang durch die Wüste, durch die Prärie galoppieren im höchsten Tempo. Jeder, der so ein bisschen Ahnung von Pferden hat, weiß, das stehen die niemals durch. Das ist natürlich alles zusammengeschnitten für die Filmfreunde. Diese 5 Kilometer, von denen du gesprochen hast, wie belastend ist das für die Tiere?
3: Mega belastend. Ja, das ist wirklich, das sind 570 Meter die Minute, das ist ungefähr das Reittempo. Auch die Reiter setzen ja eigentlich gar nicht ab. Die stehen eigentlich die ganze Zeit in den Steigbügeln, geben eigentlich nur Vollgas, gucken dann immer auf ihre übergroßen Uhren. Weiß nicht, ob du das mal gesehen hast, ne? Also die haben wirklich so riesige, fast Wecker an den Handgelenken. Warum? Weil sie natürlich, während sie reiten, das gar nicht erkennen können. Und sie gucken immer auf die Zwischenzeiten, weil ich habe es ja angesprochen, diese Strafpunkte für Zeitüberschreitung sind wirklich sehr, sehr schwierig in diesem Wettbewerb. Da muss man wirklich aufpassen. So, und deswegen, das ist höllenanstrengend. Natürlich vor allen Dingen für die Pferde und die Bilder, als dann alle so im Ziel waren, die sprachen ja auch Bände. Das Wetter hat sich ein wenig beruhigt, sage ich mal. Wir haben zwar immer noch so 29, 30 Grad hier in Aachen, aber es ist bedeckt. Es ist viel angenehmer als in den vergangenen Tagen. Und trotzdem, als die Pferde dann im Ziel waren, da kamen 1, 2, 3, 4 Pfleger wirklich und alle taten dasselbe. Sie schütteten nämlich den Pferden wirklich kaltes Wasser über den Körper, damit sie einfach runterkühlen, damit sie wieder ein bisschen runterkommen. Dann wurden sie abgerieben. Also man hat alles versucht, um die Pferde eben wieder zurückzuholen, weil die vollbringen da wirklich Höchstleistung, muss man sagen. 5,5 Kilometer in vollem Tempo. Das hat mit Western nicht mehr viel zu tun.
1: Ich gehöre ja zu den Menschen, denen Hitze wenig ausmacht. Also ich kann mich auch erinnern, es ist ein paar schon Jahrzehnte her, im Sommer in Griechenland in der Mittagshitze joggen war für mich überhaupt kein Problem. Gibt es das bei Pferden auch, dass manche Tiere Hitze relativ wenig ausmacht und andere da wieder besonders drunter leiden?
3: Ja, das gibt es und das hat natürlich, wie bei Menschen auch, ganz viel mit dem Trainingszustand zu tun. Also wirklich höchst durchtrainierte Spitzenpferde können mit Hitze anders umgehen. Man hat da wirklich auch Bilder, dass selbst bei großer Wärme die Pferde gar nicht irgendwo im Stall sind, nee, die liegen dann draußen irgendwie und sonnen sich quasi. Ne? Also das gibt es auch, nur natürlich unter Belastung ist das irgendwie ein Thema. Pferde können aufgrund ihrer Körpergröße einfach besser und mehr schwitzen. Das Problem ist, wenn da eine Luftfeuchtigkeit dazu kommt, dann haben sie auch sie ein Thema, weil sie das dann nicht richtig verdunsten können. Das war aber hier zum Glück nicht der Fall.
1: ARD-Reporter Jörg Tegelhütter von der Reitweltmeisterschaft in Aachen. Ja, Reiten ist ein teures Vergnügen, vor allen Dingen dann, wenn man es leistungssportmäßig betreibt. Ein gutes Turnierpferd kostet schon mal einen 5- bis 6-stelligen Betrag. Das gilt auch für ein gutes Voltigierpferd, wie sie derzeit ja auch bei der WM in Aachen am Start sind. Es gibt aber Ausnahmen. ARD-Reporter Markus Tepper, der erzählt die Geschichte von Chagall, einem Pferd, das vor 8 Jahren für 1 Euro seinen Besitzer wechselte.
4: Chagall ist ein schöner Fuchswallach. Mit seinen 16 Jahren ist er in einem guten Alter für ein Voltigierpferd. Er steht gelassen auf der Weide, lässt sich kraulen und verfolgt aufmerksam, was um ihn herum passiert. Vor 8 Jahren war das ganz anders, erzählt Voltigiererin Philine Lindhorst. Chagall war miesepetrig. Er trat aus, wollte weder zum Schmied noch in den Pferdeanhänger. Kurz gesagt, er war
5: bockig bis zum Umfallen.
4: Aber Philine Lindhorst und ihr Voltigierpartner Kjell Richard ließen sich davon nicht beirren, als der Vorbesitzer den beiden Hamburger Voltigierern Chagall zum Kauf anbot.
5: Und genau, dann ist es irgendwie gekommen, dass wir den übernommen haben für 1 Euro.
4: Und es war vor allem Kjell, der Chagall eine Chance gab. Ohne Druck, mit ganz viel Zeit.
6: Dass der einfach erstmal da sein durfte, auf dem wurde voltigiert. Natürlich wurde er auch geritten, aber eben alles wirklich sehr entspannt und ohne viel Druck.
4: Voltigieren, das ist die kunstvolle Mischung aus Choreografie, Akrobatik und Turnen zur Musik auf dem Rücken eines gleichmäßig galoppierenden Pferdes. Und vielleicht ist das kontaktbetonte Voltigieren genau der richtige Sport für ein Pferd, das komplett neben sich steht, erzählt Bundestrainer Kai Vorberg.
7: Man ist auf dem Rücken, auf der Kruppe, am Bauch, am Hals. Und das ist dann, wenn die Pferde das so verstanden haben, oft für viele Pferde auch ein angenehmer Kontakt. Weil die denken, hey cool, du bist bei mir, wir machen das zusammen. Dann geht sowas schon mal.
4: Trotzdem dauert es lange, sehr lange, bis aus dem miesepetrigen Fuchswallach ein aufmerksames und motiviertes Voltigierpferd wurde. Chagall bekam Zeit, eine systematische Ausbildung und viel Ausgleich auf der Weide. Kjell und Philine sind sich einig, der Wandel vom Miesepeter zum vierbeinigen Top-Athleten gelang nur mit Geduld, Ruhe und mit
5: Zeit. Definitiv nur mit Zeit. Also es hat Ewigkeiten gedauert. Wir haben ihn jetzt seit 8 Jahren und jetzt ist er in Topform, würde ich sagen.
4: Die entscheidenden sportlichen Schritte machten Chagall, Philine und Kjell in den vergangenen 2 Jahren. Von Turnier zu Turnier wurde das Quartett, zu dem auch Philines Mutter als Longenführerin gehört, besser. 2025 der erste Start auf dem Aachener CHIO, danach die Berufung in den Championatskader und jetzt der Start im Voltigieren auf der ganz großen WM-Bühne. Und egal, welchen Platz sie am Ende im Pas de Deux belegen werden, für Kjell und Philine ist und bleibt Chagall
5: wirklich ein Traumpferd.
1: Der Bericht von Markus Tepper. Und nun noch einmal zum Fußball. Wir haben ja eingangs über das Testspiel des FC Bayern München heute gegen RB Leipzig berichtet. Union Berlin hat auch einen Test absolviert. Die Saisoneröffnung vor 12.000 Zuschauern im Stadion an der Alten Försterei. Zu Gast Ipswich Town aus England. Union hat verloren 2-4. 10 Testspiele unter dem neuen Trainer Lustrinelli. 3 Siege für die Union.

0: DFB-Pokal und den Ligastart schöpfen kann. Bei der 0:1 Niederlage ließ das Team von Trainer Daniel Thun jegliche Durchschlagskraft in der Offensive vermissen. Lediglich Neuzugang Chucky zeigte in einigen Aktionen sein fußballerisches Potenzial. Der Siegtreffer für die Gäste fiel kurz nach der Halbzeit, als sich die Franzosen schön durch die sorglose Werder-Defensive kombinierten. 20.000 Fans sahen im Weserstadion damit die erste Niederlage in Werders Saisonvorbereitung. Geschäftsführer Clemens Fritz kündigte unterdessen beim Tag der Fans nach dem Transfer des Niederländers Ludovic Reis weitere Neuverpflichtungen an. Im Sturm und in der Defensive wollen die Bremer zeitnah neue Spieler präsentieren.
1: Elisabeth Mattner steht bereit für die Nachrichten. Anschließend eine neue Ausgabe.
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3: Um 18.30 Uhr mit Elisabeth Mattner. Guten Abend. Ein Waldbrand im belgischen Naturschutzgebiet Hohes Venn hat auch Auswirkungen auf die benachbarte Eifel in Nordrhein-Westfalen. Dichter Rauch zieht über mehrere Ortschaften im Grenzgebiet. Starker Wind und die große Trockenheit erschweren auch bei diesem Großbrand die Löscharbeiten. Auch der Waldbrand in Hürtgenwald in Nordrhein-Westfalen ist immer noch nicht unter Kontrolle. Die Feuerwehr geht davon aus, dass die Löscharbeiten noch mehrere Tage dauern könnten. Aus Hürtgenwald, Benedikt Herfs.
4: Über Nacht sei die Lage ruhig geblieben. Es war windstill und das habe dafür gesorgt, dass die Feuerwehrleute von allen Seiten an die Feuer rankommen konnten. Die Brandfläche habe sich nicht vergrößert, heißt es. Mittlerweile sind 1.400 Einsatzkräfte vor Ort, die meisten von der Feuerwehr. Es sind auch wieder Löschhubschrauber und Panzer der Bundeswehr im Einsatz. Unklar ist noch, wann die Bewohner des evakuierten Ortes Gai wieder zurück in ihre Häuser können. Sie haben die Nacht in einer Notunterkunft oder bei Angehörigen und Freunden verbracht.
3: In Berlin feiern seit dem Nachmittag zehntausende Menschen bei der Techno-Parade Rave the Planet. Die Demo zieht durch den Berliner Tiergarten und ist die erste Großveranstaltung nach dem islamistischen Terroranschlag am Rande des Christopher Street Day vor 3 Wochen. Mit einer Schweigeminute wurde an die Opfer des Anschlags erinnert. Die Polizei ist mit 1.500 Beamten im Einsatz und setzt verschärfte Sicherheitsvorkehrungen um. Die Umgebung ist weiträumig abgesperrt. In Afghanistan feiern die Taliban heute ihre Machtübernahme vor 5 Jahren mit einem sogenannten Tag des Sieges. Im afghanischen Fernsehen wurde die Zeremonie in der Hauptstadt Kabul mit Festreden übertragen. Ein Militärhubschrauber warf Blumen ab, in mehreren Landesteilen gab es Autokorsos. Die Bundesregierung erkennt die Taliban-Regierung nicht an, sie hat aber Kontakte mit ihr, um Menschen nach Afghanistan abschieben zu können. Deutschlands Entwicklungsministerin Alabali Radovan nannte die Not vor allem der Frauen in Afghanistan extrem bedrückend. Der Flughafen Catania auf der italienischen Insel Sizilien ist seit heute wieder geöffnet, nachdem Anfang August der Ätna ausgebrochen war. Die Aschewolke des Vulkans war in Richtung Flughafen gezogen. Sicherheitshalber wurden deshalb hunderte Flüge gestrichen, tausende Urlauber saßen seit einer Woche fest. Fußball-Zweitligist Hertha BSC hat das erste Heimspiel der Saison gewonnen. Die Berliner haben gegen den Bundesliga-Absteiger Heidenheim im Olympiastadion mit 4:1 gesiegt. Soweit die Nachrichten. 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Das Wetter. Am Abend viel Sonne, im Verlauf von Westen ein paar Wolken und örtlich Schauer. Zurzeit in Berlin-Spandau 34 Grad, in Stechlin 30 Grad. In der Nacht teilweise klar, teilweise stark bewölkt. In der zweiten Hälfte der Nacht zieht von Westen zunehmend Regen auf, 18 bis 14 Grad. Morgen mal Sonne, mal Wolken bei 23 bis 26 Grad. Die Zeit 18.33 Uhr.
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5: Afghanistan 5 Jahre nach der Rückkehr der Taliban. Wie umgehen mit dem Emirat? Zwanzig Jahre lang versuchte eine internationale Koalition in Afghanistan, den Terror zu besiegen und das krisengeschüttelte Land zu stabilisieren. Die Lebensbedingungen der Bevölkerung sollten verbessert und ein demokratischer Staat nach westlichem Vorbild sollte errichtet werden. Auch Deutschland engagierte sich dafür mit militärischen und zivilen Mitteln. Das Unterfangen scheiterte. Am 15. August 2021, kurz nach dem Abzug der letzten ausländischen Truppen, zogen die Taliban wieder in die Hauptstadt Kabul ein. Anlass für ein Gespräch mit Winfried Nachtwey, der einstige Sicherheits- und

0: Abrüstungspolitische Sprecher der Fraktion Bündnis 90 Grüne besuchte Afghanistan auch nach seinem Ausscheiden aus dem Bundestag 2009 in den Jahren der Intervention so oft wie kein anderer Bundespolitiker. In der Enquete-Kommission des Deutschen Bundestags, die später den Gesamteinsatz in Afghanistan evaluierte, diente er als Sachverständiger. Guten Tag, Herr Nachtwey.
1: Guten Tag, Frau Mattei.
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0: Herr Nachtwey, im ZDF läuft gerade eine Serie über die chaotische Evakuierung von ausländischen und afghanischen Zivilisten aus Kabul vor 5 Jahren. Steht das Chaos am Flughafen Kabul damals für das gesamte westliche Afghanistan-Engagement?
1: Das Chaos vom Flughafen Kabul steht für das Desasterende dieses Einsatzes, der immerhin für die sogenannte westliche Staatengemeinschaft und die Bundesrepublik der größte, teuerste und opferreichste Kriseneinsatz überhaupt war. Dafür steht dieses Chaos. Und in ihm spiegelt sich wieder das, was man aber auch erst mit der Zeit mitbekommen habe, das politische Führungschaos, was es bei diesem Einsatz gegeben hat, enthüllt von Greg Whitlock in den Afghanistan Papers, der darauf hinwies, dass die Top-Diplomaten und Top-Militärs der USA völlig ahnungslos bei diesem Einsatz gewesen wären.
0: Das sind auch nach Ihrer Einschätzung die Faktoren, die das Scheitern dieser internationalen Intervention bedingt haben?
1: Das gehörte ganz wesentlich dazu. Das ist auch der erste Punkt, also eben wirklich, was die Landeskenntnis, die Kontext also und das Konfliktverständnis also eben angeht. Daran hat es gerade auf der Leitungsebene erheblich gefehlt. Bei den Briefings vor Ort, da haben wir tatsächlich also immer doch sehr realistische Wahrnehmungen gekriegt und also auch vor allem das Bemühen, die afghanische Seite, die Bedingungen vor Ort zu verstehen. Aber auf den Leitungsebenen war das nicht. Da gab's also, ging es bis zu militärischer Hybris, viele Machbarkeitsillusionen. Das war das Erste. Dann aber eben das Zweite, schlichtweg keine gemeinsame, kohärente Strategie. Im Gegenteil, wesentliche strategische Dissense. Einmal die Vorstellung, solche Bewegungen wie die Taliban kann man militärisch besiegen. Und die andere Linie war grundsätzlich vor allem Stabilisierung, Hilfe beim Staatsaufbau und so weiter. Oder dass Verbündete ein Primärinteresse daran hatten, treue Verbündete zu sein und nicht bestmögliche Wirkung zu erzielen. Und dann schließlich die Realitätswahrnehmung, das habe ich besonders so deutlich also mitbekommen, dass es da Mechanismen und Strukturen gab der ständigen Beschönigung und des schönen Redens. Dann schließlich noch politische Konfliktlösung, wurde lange verdrängt oder bei Ländern, die da was versucht haben, auch von bundesdeutscher Seite, wurde das also eben abgetan sozusagen. Und schließlich der Kräfteansatz, der war sehr unausgeglichen, erstmals eben billig Peacekeeping sozusagen. Und dann aber eben zum Beispiel Polizeikomponente von strategischer Bedeutung, die wurde ausgestattet, gerade von Seiten der Bundesrepublik. Aber dabei ist noch unheimlich wichtig, bei den verschiedenen Scheitern, es war nicht ein Scheitern der Frauen und Männer, die wir als Bodenpersonal dahin geschickt haben. Die habe ich hundert- und tausendfach erlebt im Einsatz hinterher. Und die haben wirklich ihr Bestmögliches versucht, unter großen Belastungen und so weiter. Aber die waren es nicht.
0: Sie unterscheiden zwischen Führungsebene und Bodenpersonal und Sie beziehen sich jetzt vor allem, wenn wir über die Intervention reden, auf den militärischen Anteil. Aber die Intervention hatte natürlich einen großen militärischen Anteil, aber auch einen großen humanitären und entwicklungspolitischen. Sind denn beide Anteile gescheitert aus Ihrer Sicht?
1: Letztendlich sind beide Dimensionen gescheitert. Aber wenn man genauer hinguckt, ich habe das ja auch gerade in den ersten Jahren also eben mitbekommen, dass es da sehr viele gute Ansätze gegeben hat und Enquete-Ergebnis war sie insgesamt, dass Projekte, die gut in der Bevölkerung am Boden sozusagen verankert waren, dass die erfolgreich und tatsächlich nachhaltig waren, die zum Teil bis heute also eben nachwirken, vor allem im Gesundheitsbereich, Infrastruktur, Grundbildung. Das waren so die Bereiche, wo es wirklich Erfolge gegeben hat. Dann aber eben in anderen Bereichen Förderung von Rechtsstaatlichkeit, die im Zusammenhang stehen mit einem kulturellen und Einstellungswandel und so weiter. Das ist insgesamt nicht wesentlich vorangekommen, beziehungsweise auch wurde konterkariert durch die exzessive Korruption, Klientelismus und so weiter. Also zusammengefasst bei Aufbau und Entwicklung zwiespältig.
0: Sie waren ja öfter in Afghanistan, Herr Nachtwey, als die meisten Abgeordneten und Minister. Wie war eigentlich Ihr Eindruck anfangs?
1: Wir hatten anfangs die Befürchtung, gerade wir als Grüne, aber auch viele Sozialdemokraten, wir geraten da möglicherweise in ein rot-grünes Vietnam. Aber dann also eben durch die schnelle Lageänderung. Taliban sozusagen waren nicht mehr an der Macht. Und wo jetzt dann also eben die Aufgabe war, ein Land, was 23 Jahre Krieg, Terror und so weiter erlebt hatte, das kam nicht alleine sozusagen aus diesem Sumpf heraus. Das brauchte internationale Unterstützung. Das ist ein UN-Prinzip. Und deshalb also eben, ja, das also eben unterstützen, das war dann also eben das Interesse, ja, wirklich das knallharte Interesse und das humanitäre Anliegen. Und dann die ersten Besuche, da hat man einmal die Dimension der Zerstörung gesehen. Erstmal nur in Kabul, die Pulverisierung sozusagen von Gebäuden und dann aber eben das freundliche Echo.
0: Und dann, um das einzuflechten, die Pulverisierung resultierte natürlich aus dem vorangegangenen Bürgerkrieg.
1: Genau.
0: Nicht etwa aus dem Einsatz des Westens.
1: Richtig. Und dann aber eben das enorm freundliche Echo auf der Straße tatsächlich winkend dann so gegenüber Bundeswehr und ISAF. Und dann aber eben auch die ersten Jahre in Kunduz. Da war ich fast jedes Jahr und jedes Jahr hat man enorme Fortschritte erlebt. Oder wie dann in der Koranschule, wir dann mit Koranschülern unterwegs waren und neben mir so eben ein deutscher Offizier und ich habe die gefragt, wie findet ihr die denn? Die haben überlegt, dann haben sie gesagt, die verhalten sich anständig. Da, wo ja die Menschen an sich traditionell sehr, sehr skeptisch sind gegenüber internationalen oder ausländischen Militärs, ja, da war das eine Bestnote. Also das war ein Zeichen, also eben in den ersten Jahren hoffnungsvoll.
0: Ich habe Afghanistan erst ab 2007 kennengelernt und da änderte sich das schon. Wann haben Sie denn, oder da hatte sich die Stimmung schon geändert, wann haben Sie den Stimmungsumschwung festgestellt?
1: Etwas eher, und zwar sehr deutlich 2006. Da war dann nämlich also die ISAF-Erweiterung auch im Süden angekommen. Und die Briten zum Beispiel in Helmand. Und die sind dann fast ab sofort in einen intensiven Terror- und Guerillakrieg gelandet. Und das führte dann auch dazu, dass das sozusagen nach Norden ausstrahlte. Und als wir dann bei General Kneipp waren, eben im Norden, da berichtete er auch, es ist eine kritische Situation. Wir müssen jetzt also eben was umsteuern sozusagen, auch im bei der polizeilichen Komponente. Da müssen wir viel mehr so reingeben und so weiter. Und da haben der Jürgen Trittin und ich also einen Brief also an die drei oder vier Afghanistan-Minister und Ministerinnen geschickt, dass jetzt also eben die Zeit wäre, die Situation genau zu überprüfen. Was läuft richtig, was läuft falsch und was muss umgesteuert werden? Und da haben wir so ein Larifari-Antwort gekriegt. Und damals schon in dem Brief stand drin, Gefahr des Scheiterns.
0: Und anders als zum Beispiel die USA hat es in Deutschland ja lange keine Evaluierung gegeben, eigentlich erst ganz am Ende, als der Einsatz schon zu Ende war. Ich möchte eben noch mal kurz sagen, Sie haben ISAF erwähnt, das war die internationale Schutztruppe und General Kneipp war im Norden derjenige, der das Regionalkommando Nord in Händen der Deutschen damals führte. Die Deutschen waren eben in Masai-Sharif, Kunduz, Faisabad zum Beispiel unterwegs. Sagen Sie, hätte das gelingen können, den Vormarsch der Taliban und deren Terror gegen die Bevölkerung ja auch zu stoppen?
1: Als erstes wäre notwendig gewesen, wirklich die Lage nüchtern, ehrlich, selbstkritisch zu analysieren. um dann also eben nachsteuern zu können oder auch also eben eine gemeinsame, kohärente Strategie zu finden oder also eben auch bestimmte Komponenten. Ich habe es schon mal angesprochen, die polizeiliche Komponente oder die rechtsstaatliche oder Justizkomponente, die für nachhaltige Sicherheit von strategischer Bedeutung sind, da dann so eben nachzulegen. Aber das ist dann ja, obwohl es ja hundertfach diese Warnung gegeben hat, immer verpufft. Und jetzt fragen Sie möglicherweise, Entschuldigung, ich will Ihnen ja nicht eine Frage ab, aber warum diese Verweigerungshaltung gegenüber selbstkritischer Bilanzierung bis Evaluierung?
0: Ja, warum?
1: Und da ist mir dann also erst mit der Zeit also aufgegangen, dass es da einen handfesten Grund gab, nämlich das Primärinteresse war, verlässlicher Verbündeter zu sein. Und das Risiko bei einer selbstkritischen Bilanzierung war, dass man da auch zu einem sehr kritischen Ergebnis gekommen wäre und dass darüber dann die parlamentarische Zustimmung möglicherweise gewackelt hätte. Und um das nicht zu gefährden. Folge zu haben, wurde das lieber dann abgewehrt, dass es die Enquete-Kommission gegeben hat oder die ressortgemeinsame strategische Evaluierung, die es ja von den zivilen Häusern also auch gegeben hat, die hat es ja erst nachher gegeben. Das heißt also eben zu spät. Vorher wäre die Möglichkeit gewesen für ein Umsteuern und insgesamt dabei wahrscheinlich auch wäre notwendig gewesen, den strategischen Ansatz bescheidener zu formulieren.
0: Zumindest für Deutschland vermutlich.
1: Das war ja an sich also ein multinationales Unternehmen. Und das war natürlich also verdammt schwierig, da alle unter einen Hut zu kriegen. Und die verschiedenen Provincial Reconstruction Teams, die agierten ja nach ziemlich unterschiedlichen Vorstellungen.
0: Das heißt also zu viele Akteure und zu viele unterschiedliche Ziele.
1: Richtig, das war ein Kernproblem. Ja.
0: Herr Nachtwey, Sie sind ein friedensbewegter Grüner, aber Sie haben schon für das erste Mandat 2001 gestimmt. War das für Sie, ist Ihnen das damals schwer gefallen?
1: Das ISAF-Mandat hat mir dann nicht so schwer gefallen. Vorher eigentlich, im November, das Mandat zu Enduring Freedom.
0: Warum? Das war
1: die
0: Antiterror-Mission.
1: Eine Zerreißprobe, da ging es eigentlich nur um die Entsendung von bis zu 100 Spezialsoldaten des Kommando Spezialkräfte nach also eben Afghanistan. Aber da hatten wir größte Bedenken. Aber da war, und das hatte ich vorher schon mal kurz angesprochen, war ja kurzfristig, die Lage hatte sich also verändert und deshalb also konnten wir dem dann zustimmen. Und bei ISAF, da war unsere Zustimmung relativ selbstverständlich, auch Hans-Christian Ströbele hat zum Beispiel dem ISAF-Einsatz also eben dann zugestimmt. Und dieser Positionswandel stammt also aus der Zeit der Balkankriege, dass wir feststellen mussten, ja, das Grundprinzip Gewaltfreiheit ist von enormer Bedeutung. Aber wir hatten jetzt mit Situationen zu tun auf dem Balkan und in Afghanistan, wo Gewaltfreiheit auch den Schutz vor illegaler und terroristischer Gewalt beinhalten muss. Also die Schutzverantwortungskomponente. Und das hat uns dann also eben dazu gebracht und hat mich persönlich dazu gebracht, dass ich auch friedenspolitisch überzeugt dann also eben das mittragen konnte, was ja eben auch den Regeln der Vereinten Nationen, der UN-Charta, voll entsprach.
0: Es war, wie ich vorhin schon gesagt habe, ja nicht nur eine militärische Komponente, sondern noch viel mehr Staaten standen hinter Aufbauprojekten, also den unterschiedlichsten Bildungsangebote, Frauenförderung, Wirtschaftsprojekte. Sie haben auch schon davon gesprochen. Warum gelang es denn nicht, Afghanistan in dieser Hinsicht auf eigene Beine zu stellen?
1: Ja, das hat also wesentlich wohl auch damit zu tun, dass unsere Erwartungen an einen gesellschaftlichen Wandel überhöht waren. Und nüchtern muss man sagen, wir, also jetzt auch Bundestag und Bundesregierung und so weiter, wenn wir Kontakte in Afghanistan hatten, überwiegend mit den Menschen aus dem städtischen Spektrum. Dass aber der allergrößte Teil der Afghanen auf dem Land lebt Und da sie eben noch in einem ganz erheblich anderen Wertekosmos sich bewegt, das war zu wenig bewusst und ist auch viel zu wenig also angegangen worden. Das war zentral dabei.
0: Würden Sie denn sagen, dass die Afghanen selber auch Anteil am Scheitern der Interventionen hatten?
1: Ja, ich habe vorher bei den Gründen des Scheiterns eben die wesentlichen Beiträge zum Scheitern von Seiten der überwiegend westlichen Staatengemeinschaft genannt. Aber es war in Anführungszeichen ein internationales Gemeinschaftsversagen sozusagen. Und dazu hat ganz wesentlich die in hohem Maße schlechte Regierungsführung durch die Führungsschichten in Afghanistan selbst beigetragen. Also die erhebliche Korruption und dann Pakistan. Dann, was Washington dazu beigetragen hat, 2003, ne, Schwerpunkt weg, also eben von Afghanistan, rauf auf den Irak und so weiter. Das waren alles, also eben erhebliche Beiträge zu dem Gesamtscheitern.
0: Ist es dann nicht insgesamt so, dass der Versuch, ein fragiles Land von außen zu stabilisieren, im Grunde immer scheitern muss?
1: Nein, das ausdrücklich nicht. Über den Blick auf die deutschen Beteiligungen an internationalen Kriseneinsätzen, die dann überwiegend im Rahmen der NATO gelaufen sind, wird oft vergessen, wie viel es an Stabilisierungsbemühungen gibt im Rahmen von UN-Missionen. UN-Missionen, die von vornherein immer multidimensional angelegt sind, die eine zivile Leitung haben und so weiter und die auch nie auf Friedenserzwingung angelegt sind, sondern der Fachbegriff, also Peacebuilding, also nach Waffenstillständen und so weiter, in solchen Situationen, dass sich das inzwischen auch verkompliziert hat, ne, steht auf einem anderen Blatt. Und in dem Zusammenhang gibt es manche Erfolgsgeschichten, relative Erfolgsgeschichten, es gibt auch Scheitern dabei. Aber insgesamt sind diese UN-geführten Missionen, die haben gezeigt, einmal, es ist notwendig, soll man jedes Land dann also eben versumpfen lassen in einem Gewaltkonflikt, in einem überwiegend innerstaatlichen Gewaltkonflikt. Und dann, wenn das irgendwie ausläuft sozusagen, sich ausblutet, dann sollen die selbst klarkommen. Nein, nein. Das entspricht übrigens auch nicht dem hohen Anspruch des Grundgesetzes, den Frieden in der Welt zu fördern, also die Vereinten Nationen in dem Zusammenhang zu unterstützen.
0: Aber Herr Nachtwey, wieder zurück zu Afghanistan. Unter dem Emirat heute steckt Afghanistan in einer schweren Wirtschaftskrise. Die Arbeitslosigkeit ist hoch. Frauen, ethnische, religiöse Minderheiten werden unterdrückt. Pressefreiheit, den Begriff mag ich eigentlich gar nicht nennen, denn die Presse ist nicht mehr frei, ist längst nicht mehr frei unter den Taliban. Dabei hatte es ja 2021 noch geheißen, die Taliban seien jetzt sozusagen in der zweiten Auflage toleranter und kompromissbereiter. War das Wunschdenken, um sich selber zu beruhigen?
1: Auch was Wunschdenken. Zugleich hat sich aber nicht bewahrheitet, unsere verbreitete Angst hatte ich auch. Nach der Machtergreifung gibt es jetzt die Totalabrechnung. Es hat danach also eben erhebliche Repression gegen Teile von Regierungsangestellten aus den Sicherheitskräften gegeben, aber nicht im Sinne von nach der langen Messer sozusagen. Aber trotzdem, etwas Wunschdenken war gleichzeitig also eben dabei. Und heutzutage müssen wir ja feststellen, dass die humanitäre Lage, mindestens die Hälfte der Bevölkerung ist abhängig von humanitärer Hilfe, die aber eben nur zu einem Bruchteil also eigentlich dann so ankommt. Die wirtschaftliche Lage, gut, das haben Sie alles so an gewachsenen Problemen so genannt. Dann die Taliban-Herrschaft, dieses Unrechtssystem gegenüber Frauen. Es gibt nirgendwo auf der Welt ein so krasses Unrechtssystem gegenüber Frauen. Was sich aber inzwischen immer deutlicher herausstellt, das, was einerseits das sehr rigide von Kandahar aus dirigierte Unrechtssystem ist aber in der Fläche sozusagen nicht homogen. Es gibt also einiges an Schattierungen und dann aber eben auch vor allem, das habe ich auch über einzelne deutsche Nichtregierungsorganisationen mitbekommen, wo festgestellt wird, dass also eben das Bedürfnis vor allem nach Bildung, nach Grundbildung also für Mädchen dass das so stark ist, dass Nischen sozusagen, die es gibt, genutzt werden und dass man versucht, dann also eben bestimmte Verbote zu umgehen und dass auch nicht selten dann örtliche Taliban dann Auge zudrücken oder das also eben laufen lassen. Insofern diese Realität dieses Unrechtssystems der Taliban ist heterogen und insofern meine nicht nur ich, dass da die Möglichkeiten von internationaler Unterstützung anders angegangen werden könnte. Die Politik der Bundesregierung war in den letzten Jahren auch unter der Ampel nur humanitäre Hilfe, aber nicht darüber hinaus. Und die Politik der Totalisolation war ja offenkundig nicht wirksam. Von daher also eben der Vorschlag oder die Empfehlung, die Bundesrepublik braucht vor Ort Ohren, Augen und persönliche Kontakte, um überhaupt genauer wahrnehmen zu können, wie ist die Realität vor Ort, wo kann man möglicherweise was so unterstützen und dafür als konkreter Vorschlag eben ein Verbindungsbüro einzurichten. Ein Verbindungsbüro, ausdrücklich keine Botschaft, ausdrücklich keine diplomatische Anerkennung, die Nichtanerkennung, die diplomatische, ist weiterhin völlig richtig und notwendig und ja auch weltweit und so weiter ziemlich einheilig. Aber so ein Verbindungsbüro wäre wichtig, um genauer an die Realitäten ranzukommen. Und da mache ich einen Bogen zurück, was also zu meinen zentralen Erfahrungen bei Afghanistan gehört. Als erstes ist immer gerade in solchen sehr entfernten und fremderen Kulturkreisen genauer hinsehen und nochmal genauer hinsehen. Und dann das Zweite, darauf achten, wie wirkt was. Diese beiden Elemente, genauer hinsehen und Wirkungsorientierung, das könnte dann auch von einem solchen Verbindungsbüro dann unterstützt werden.
0: Aber Herr Nachtwey, ich meine, es gibt viele Menschenrechtsaktivisten und es gibt auch viele aus der afghanischen Exil-Community, die sprechen in einem solchen Fall, also bei einer Aufweichung der Isolationskurses davon, das sei eine Aufwertung des Regimes und halten das für nicht hinnehmbar. Was sagen Sie denen denn?
1: Das ist also unbestritten eine Dilemmasituation. Sicher würde dann so manches dann auch von den Taliban so ausgewertet in der Propaganda. Aber im Endeffekt kommt es darauf an, was wirkt besser. Und dafür muss man eben, ich wiederhole mich, Augen, Ohren und persönliche Kontakte, ständige Kontakte vor Ort haben.
0: Herr Nachtwey, dann die Taliban sitzen offenbar derzeit fest im Sattel, aber sollten sie eines Tages doch stürzen, sollte Deutschland sich dann wieder dort stark engagieren?
1: Es ist nicht absehbar, dass dieses Taliban-Regime in kurzer Zeit wieder verschwindet. Trotzdem aber kann es oder wird es wahrscheinlich irgendwann dann auch mal wieder gewisse Bewegungen, Auflockerung gegeben, auch also eben im Taliban-System. Und da wäre es angebracht, dann mit einem viel bodennäheren Ansatz und bevölkerungsnäheren Ansatz und auch einem strategisch durchdeklinierten Ansatz dort auch wieder von deutscher Seite zu unterstützen, möglichst also eben auch natürlich im europäischen Zusammenhang. Was mit den USA ist, das steht also auf den Sternen.
0: Vielen Dank, Herr Nachtwey.
1: Bitteschön.
0: Winfried Nachtwey war bis 2009 sicherheits- und abrüstungspolitischer Sprecher der Fraktion Bündnis 90 Die Grünen im Deutschen Bundestag und er diente auch in der Enquete-Kommission des Deutschen Bundestags, die später den Gesamteinsatz in Afghanistan evaluierte, als Sachverständiger. Das Gespräch führte Sabina Matthey.
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1: Es ist 19 Uhr, ich bin Elisabeth Mattner. Guten Abend. Ein großer Waldbrand in Belgien wirkt sich auch auf die Waldbrandregion in der Eifel aus. Dichter Rauch zieht derzeit über mehrere Ortschaften im Grenzgebiet zu Deutschland. Aus Belgien, Jochen Hilgers.
2: Der Brandort liegt in einem der größten zusammenhängenden Naturschutzgebiete Europas. Betroffen ist ein Hochmoor. Problem dabei, Glutnester dringen tief in den Torfboden ein und können dort mehrere Wochen weiterglimmen. Mittlerweile brennt es auf 1600 Hektar Fläche. Heute Morgen waren es 800. Das gibt einen Eindruck, wie rasant das Feuer sich ausbreitet.
1: In einem großen Gebiet der Ostsee haben sich Blaualgen ausgebreitet. Satellitenbilder zeigen riesige Algenteppiche vor den Küsten zwischen Rostock und Hiddensee. Karl Schreiber.
3: Wegen der Blaualgen rät das Gesundheitsministerium in Mecklenburg-Vorpommern, Badestellen zu meiden, wo viele Blaualgen zu sehen sind. Man erkennt sie daran, dass das Wasser bläulich-grün getrübt ist. Betroffen von den Blaualgen sind im Nordosten etwa die Küsten bei Kühlungsborn und Heiligendamm. In Schleswig-Holstein gibt es deswegen sogar an einigen Seen Badeverbote.
1: In Berlin-Mitte läuft seit dem frühen Nachmittag die Techno-Parade Rave the Planet. Mehrere tausend Menschen feiern dabei auf der Straße des 17. Juni zwischen Brandenburger Tor und Siegessäule. Die Polizei sagte dem RBB, bisher verlaufe die Veranstaltung störungsfrei. Jule Lippig, RBB 24.
4: Rund um den Umzug hat die Polizei drei Schutzzonen eingerichtet. Rund 1500 Polizisten begleiten die Demonstration. Dazu kommt ein Wasserwerfer der Polizei, der die Menge bei über 35 Grad abkühlen soll. Rave the Planet ist die Nachfolgeveranstaltung der Love Parade und eine der größten Techno-Demonstrationen Europas.
1: Kurz vor dem Start ins neue Ausbildungsjahr sind bundesweit noch 162.000 Plätze unbesetzt. Gleichzeitig sei das Angebot an Lehrstellen in diesem Jahr um rund 7% zurückgegangen. Diese Zahlen nannte die Bundesvorsitzende der Arbeitsagentur Nahles im Deutschlandfunk. Dabei appellierte die frühere SPD-Chefin an die Schulabgänger, lieber eine Ausbildung zu beginnen, anstatt zu jobben. Dies sei der bessere Schutz vor Arbeitslosigkeit, so Nahles. Spanien und Marokko bereiten sich auf einen möglichen neuen Ansturm auf die spanische Exklave Ceuta vor. Die Regierung in Madrid hat nach eigenen Angaben sowohl die Zahl der Polizisten um mehrere hundert aufgestockt, als auch Soldaten nach Ceuta geschickt. In sozialen Medien kursieren offenbar seit Tagen Gerüchte, dass die Grenze heute an einem spanischen Feiertag offen ist. Soweit die Nachrichten. 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Das Wetter in der Nacht teilweise klar, teilweise stark bewölkt. In der zweiten Hälfte der Nacht zieht von Westen zunehmend Regen auf, 18 bis 14 Grad. Zurzeit in Berlin-Friedrichshain 33 Grad und in Boosterwitz 30 Grad. Morgen mal Sonne, mal Wolken. In der Mitte und im Süden auch etwas Regen bei 23 bis 26 Grad. Die Zeit 19.03 Uhr.
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5: Mit Thomas Kroh am Mikrofon. Schönen guten Abend. Hertha BSC ist erfolgreich in die zweite Fußball-Bundesliga gestartet. Nach dem Auftakterfolg vergangenen Freitag in Bochum gab es heute zu Hause im Berliner Olympiastadion einen überzeugenden 4:1-Sieg gegen den Absteiger aus der Bundesliga, gegen den ersten FC Heidenheim. Guido Ringel war dabei.
6: Was ist das denn? Kann das Hertha BSC sein? Verwunderung über den 4:1-Sieg der Berliner nach einer Ultraleistung gegen Heidenheim. Vor allem in der ersten Halbzeit passte alles für Blau-Weiß. Zweikämpfe gewonnen, keine Fehler, Zug nach vorne, stabile Abwehr und Chancen eiskalt genutzt. Durch Grönning, Winkler und Seefüg stand es schon zur Pause 3:0. Heidenheim kam, bedingt durch viele Wechsel, etwas besser im zweiten Durchgang ins Spiel, konnte auch verkürzen. Aber trotz Rot für Seefug, kurz vor Schluss, konnte Hertha noch einen draufsetzen. Konter abgeschlossen durch den neuen Adewumi in der Nachspielzeit. Insgesamt reif und selbstbewusst das Spiel von Hertha BSC, sicher und damit der zweite Sieg im zweiten Saisonspiel mit dem 4:1 gegen den Absteiger aus der Bundesliga gegen Heidenheim.
5: Bundesligist Union Berlin hingegen hat die Generalprobe für den Saisonstart nächste Woche verpatzt im Stadion an der Alten Försterei. Unterlag Union heute in einem Testspiel dem englischen Premierligisten Ipswich Town mit 2:4 vor 12.000 Zuschauern. Nächste Woche geht es dann auch für die Bundesligisten los mit der ersten Runde im DFB-Pokal. Die deutschen Mannschaften bei der Hockey-Weltmeisterschaft sind erfolgreich in die Wettbewerbe gestartet. Titelverteidiger Deutschland bei den Männern mit einem 5:1-Erfolg gegen Malaysia Und die deutschen Frauen, die gewannen 3:0 gegen Schottland. Soweit das Sport-Update. In 10 Minuten mehr.
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7: Mit Stefan Einöder, guten Abend. 1400 Einsatzkräfte aus Bund und Ländern waren bis jetzt im Einsatz, um den Brand im Hürtgenwald in Nordrhein-Westfalen zu bekämpfen. Unter Kontrolle ist das riesige Feuer zwar noch nicht, aber zumindest hat es sich in den vergangenen Stunden nicht weiter ausgebreitet. Nordrhein-Westfalens Innenminister Reul war heute vor Ort und hat sich dabei äußerst ungehalten geäußert. Er sagte wörtlich, Zitat, das Feuer ist entstanden durch irgendeinen Idioten. Auch Ministerpräsident Wüst war am Nachmittag am Einsatzort, wie Ingo Walter berichtet.
8: Der Ministerpräsident dankte den Einsatzkräften und den freiwilligen Helfern für ihren unermüdlichen Einsatz. Nur dadurch sei es möglich gewesen, das Feuer von bewohnten Gebieten fernzuhalten. Gestern musste der Ortsteil Gai der Gemeinde Hürtgenwald evakuiert werden. Mehr als 2000 Menschen wurden in der nahegelegenen Stadt Düren untergebracht. Die Flammen konnten jedoch 150 Meter vor dem Ortsteil Gai aufgehalten werden. Auch andere Orte in der Nähe des Hürtgenwaldes sind nicht mehr in Gefahr. Trotzdem spricht die Feuerwehr noch nicht davon, dass die Lage unter Kontrolle sei. Als positives Signal bezeichnen die Einsatzkräfte aber, dass es zu regnen begonnen hat. Dazu kommt, dass weiterhin 10 Hubschrauber von Polizei und Bundeswehr im Einsatz sind und Wasser auf die Brandherde werfen. Man sei auf einem guten Wege. Der Landrat des Kreises Düren, Ralf Nolten, geht davon aus, dass es noch Tage dauern wird, bis der größte Teil des Feuers gelöscht ist. Und auch danach wird es noch Glutnester im Hürtgenwald geben, die weiterhin gefährlich bleiben und jederzeit neue Brände verursachen können.
7: Tausende Menschen tanzen heute auf der Techno-Parade Rave the Planet in Berlin. Es ist die erste Großveranstaltung nach dem Anschlag am Rande des Christopher Street Days Ende Juli in der Hauptstadt. Unter dem Motto Imagine Love stehen deshalb besonders die Sicherheitsfragen im Fokus. Jule Lippig.
4: In Berlin-Tiergarten haben sich tausende Menschen zwischen Siegessäule und Brandenburger Tor versammelt, um für Frieden, Zusammenhalt und den Schutz der Technokultur tanzen zu demonstrieren. Begonnen hat die 5. Runde von Rave the Planet in diesem Jahr mit einer Schweigeminute für die Opfer des mutmaßlich islamistischen Anschlags am Rande des CSD vor 3 Wochen. In der Eröffnungsrede appellierten die Veranstalter gemeinsam mit dem CSD Berlin und dem Karneval der Kulturen, Haltung zu zeigen und auch bei den Wahlen im September für die Demokratie einzustehen. Rund um den Umzug hat die Polizei 3 Schutzzonen eingerichtet. Rund 1500 Polizisten begleiten die Demonstration. Dazu kommt ein Wasserwerfer der Polizei, der die Menge bei über 35 Grad abkühlen soll. Rave the Planet ist die Nachfolgeveranstaltung der Love Parade und eine der größten Techno-Demonstrationen Europas. Von 34 Umzugswagen beschallen verschiedene Kollektive die Parade mit elektronischer Tanzmusik.
7: In Spanien hat man seit Tagen Angst, dass es heute wieder einen Massenansturm auf die Exklave Ceuta in Nordafrika geben könnte, so wie Ende Juli mit 80.000 Menschen. Grund sind unzählige Aufrufe im Internet. Wie die Lage derzeit ist, Christian Sachsinger.
9: Vor Ceuta haben sich auf der marokkanischen Seite hunderte Migranten versammelt, um einen Weg in die spanische Exklave zu finden. Bei einem Anlauf wurden rund 30 Personen, überwiegend aus Subsahara-Afrika, von marokkanischen Sicherheitskräften aufgegriffen. Wie die Nachrichtenagentur EFE berichtet, hatten viele der Festgenommenen Spitzhacken und andere Werkzeuge bei sich, vermutlich um damit den Grenzzaun besser überwinden zu können. Neben einem starken Militäraufgebot auf marokkanischer Seite gibt es auch in Ceuta massive Vorkehrungen, um einen neuerlichen Ansturm zu verhindern. 3600 spanische Einsatzkräfte sind in Ceuta stationiert, darunter Polizisten, Angehörige der Guardia Civil und Militär. Mit dabei Taucher und Antiterroreinheiten. Im Einsatz sind Drohnen, Hubschrauber, Boote und die Duque de Ahumada, das größte Schiff der Guardia Civil. Auch in den Straßen der Stadt gibt es vermehrt Patrouillen, denn in Ceuta befindet sich noch immer ein kleiner Teil der rund 80.000 Migranten, die Ende Juli hierher gekommen waren. Verlässliche Angaben gibt es derzeit nicht. Manche Quellen sprechen von 5.000, andere von deutlich mehr.
7: Menschen, die sich in ihrer Verzweiflung an startende Flugzeuge klammern. Solche Bilder vom Flughafen in Kabul gingen vor 5 Jahren um die Welt. Die Leute wollten raus aus Afghanistan, weg von den Taliban, die gerade die Macht übernahmen. Auch die Bundeswehr und die übrige internationale Gemeinschaft verließen das Land am Hindukusch fluchtartig. Doch seither sind Millionen Menschen nach Afghanistan zurückgekehrt. Das Nachbarland Pakistan zum Beispiel schickt Afghanen zurück. Lena Bodewein berichtet über sie und über feiernde Taliban.
10: Die Straßen sind gesäumt von Taliban-Fahnen, das islamische Glaubensbekenntnis auf weißem Grund. Autokorsos, an jeder Ecke bewaffnete Wachen. 5 Jahre nach ihrer Rückkehr an die Macht demonstrieren die Taliban in Kabul ihre Stärke. Gefeiert wird der sogenannte Tag des Sieges. Vor der ehemaligen US-Botschaft bieten Straßenhändler Taliban-Fahnen an, während sich Regimevertreter und Diplomaten aus einigen wenigen Ländern zur zentralen Veranstaltung versammeln. Minister um Minister preisen die Verdienste der Taliban, die Einheit, die Sicherheit, die guten Aussichten.
11: Etwa 5 bis 6 Millionen Migranten kehren in dieser Heimat zurück und lassen sich dort nieder. Das ist ein gutes Zeichen dafür, dass uns großartige Jahre bevorstehen.
10: So der Außenminister Amir Khan Muttaqi. Viele der Rückkehrer kommen nicht freiwillig. Pakistan etwa schickt viele von ihnen zurück. Auf manche wird Druck ausgeübt, freiwillig zurückzukehren, oder sie werden abgeschoben. Für einige der Rückkehrer ist dieses Land komplett unbekannt, wie für Taj Mohammad.
11: Wir waren etwa 55 Jahre lang in Pakistan. Mein Vater ist dorthin gegangen, ich bin dort geboren und auch meine Kinder. Wir sind 2 Brüder hier, die übrigen Familienmitglieder sind noch in Pakistan, werden aber später nachkommen.
10: Sie fühlten sich in Pakistan nicht mehr sicher und lebten in ständiger Furcht, festgenommen und abgeschoben zu werden. Hier leben sie in dicht gedrängten Flüchtlingslagern und hoffen auf Hilfe von der internationalen Gemeinschaft.
11: Die einzige Hilfe, die wir wollen, ist ein Dach über dem Kopf. Arbeit werden wir schon irgendwie finden.
10: Das Ausmaß der Rückkehr übt enormen Druck auf die Gemeinden aus. Jacqueline Dolski von der Welthungerhilfe nennt es eine der weltweit größten wiederkehrenden Vertreibungskrisen. Die Gemeinschaften erleben derzeit ein rasantes Bevölkerungswachstum. Das übt einen gewaltigen Druck auf eine Wirtschaft und auf öffentliche Systeme aus, die ohnehin schon unter Schwierigkeiten litten. Und da ist noch die Frage, wie sicher ist Afghanistan unter der Herrschaft der Taliban? Sie preisen die Sicherheit, ohne Kämpfe, mit strengen bewaffneten Bewachern. Doch das Ausbleiben größerer Konflikte bedeutet nicht zwangsläufig, dass sich die Menschen sicher fühlen. Dass Afghanen weiterhin ihre gesamten Ersparnisse aufbrauchen und ihr Leben riskieren, um internationale Grenzen zu überqueren, ist ein deutlicher Beleg dafür. Restriktive Migrationspolitiken stoppen die irreguläre Migration nicht. Sie erhöhen lediglich die Gefahren und das Ausmaß der Ausbeutung für diejenigen, die für sich keine andere Möglichkeit sehen. Und von denen gibt es nach wie vor zu viele.
7: Lena Bodewein berichtete, wie die Taliban die Übernahme der Macht in Afghanistan vor 5 Jahren feiern und wie es Afghanen geht, die seither zurück in ihr Land gezogen sind. Zurück nach Deutschland. Am Münchner Flughafen musste eine Maschine der Vietnam Airlines notlanden. Wie ein Sprecher des Flughafens dem Bayerischen Rundfunk sagte, war die Boeing 787 beim Start ungewöhnlich spät abgehoben. Aus München berichtet Willi Willmann.
12: Das Flugzeug startete auf der 4 Kilometer langen südlichen Landebahn in einem Bereich, der sehr selten erreicht wird, wodurch sehr viel Staub aufgewirbelt wurde. Der Pilot von Flug VN34 traf in der Luft die Entscheidung, dass er nicht wie geplant nach Hanoi fliegen, sondern nach München zurückkehren will. Dort konnte er die Maschine sicher landen, aber nicht von der Landebahn rollen. Derzeit blockiert das Flugzeug mit seinem Heck die nördliche Landebahn, die deswegen nicht benutzt werden kann. Spezialisten arbeiten daran, die Boeing zu bergen. Verletzt wurde im Flugzeug niemand, die Passagiere wurden mit Bussen am Flieger abgeholt und kamen mit dem Schrecken davon. Der Flugverkehr in München läuft, obwohl nur eine Start- und Landebahn genutzt werden kann, relativ geregelt ab.
7: Willi Willmann berichtete aus München, wo eine Maschine der Vietnam Airlines notlanden musste. Verletzt wurde dabei niemand.

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1: Hallo Sportsfreunde, die letzte Runde für heute. Am Mikrofon ist Thomas Kroh. Ich wünsche Ihnen einen schönen Sonnabend. Und bevor wir uns mit einer Hertha aus dem Berliner Westend beschäftigen, wie sie die Fans schon lange nicht mehr erlebt haben, schalten wir erst einmal live zur Europameisterschaft der Leichtathleten nach Birmingham zu ARD-Reporterin Irina Gneb. Einen wunderschönen guten Tag.
2: Einen wunderschönen guten Tag bzw. guten Abend.
1: Das stimmt, 19.15 Uhr haben wir es. Aber ihr seid ja in England eine Stunde hinterher, oder?
2: Ganz richtig, 18.15 Uhr haben wir hier stehen und es dauert auch noch ein bisschen, bis es hier richtig losgeht. Aber trotzdem kann man auch hier schon von abendlicher Stimmung sprechen. Die Sonne steht schon ein bisschen tiefer hinter der Haupttribüne und scheint nur noch so am hintersten Rand ins Stadion rein. Also auch hier ist der Abend angebrochen.
1: Apropos Stimmung, vor dieser Europameisterschaft hatten alle Freunde der Leichtathletik erwartet, das Stadion würde an jedem Abend, an jedem Wettkampftag ausverkauft sein. Die Leichtathletik-Begeisterung der Briten ist legendär. Dann habe ich aber was gelesen von leeren Plätzen, teuren Tickets. Wie ist es denn nun um die Stimmung bestellt?
2: Also jetzt in den letzten beiden Tagen, also gestern, heute Vormittag, die Session, die waren wirklich, wirklich gut besucht und da war die Stimmung auch echt hervorragend. Also so, wie wir uns das eigentlich für die ganze Woche ausgemalt hatten. Natürlich, es waren Werktage, Leute müssen noch arbeiten gehen, aber gerade die Abendsessions, die waren auch nicht so gut besucht. Du hast es schon angesprochen, das waren einmal die hohen Ticketpreise. Nicht nur die Ticketpreise waren sehr teuer, auch so eine Bratwurst hier auf dem Gelände ist sehr teuer. Also da kann man mal eben schnell relativ viel Geld ausgeben, wenn man hier mit der Familie unterwegs ist. Aber jetzt so, sie haben unser Herzen erwärmt in den vergangenen beiden Tagen mit vollem Haus, mit guter Stimmung und wir erwarten auch heute Abend, wenn 9 Medaillenentscheidungen anstehen, wieder eine gute Stimmung und freuen uns sehr drauf. Momentan aber noch alles leer. Die ersten Wettbewerbe, die beginnen erst in anderthalb Stunden.
1: Heute Vormittag die Wettbewerbe der GEA, da gab es den Halbmarathon und den Marathon, sowohl bei den Männern als auch bei den Frauen. Keine Medaillen da für die deutsche Mannschaft. Wo dürfen deutsche Athleten heute Abend auf Edelmetall hoffen?
2: Da schaue ich vor allem auf den Speerwurf mit Julian Weber. Er geht ja als ganz großer Favorit hier an den Start ins Finale, hat in der Qualifikation direkt seine Hausaufgaben gemacht mit einer tollen Quali, weit nur ein Versuch. Also er auf jeden Fall ein Kandidat, auch wenn er in den vergangenen Jahren bei Großereignissen ja immer mal wieder Nerven gezeigt hat. Also da sind wir gespannt. Dann gucken wir natürlich auf die Bahn, auch über die 1500 Meter mit Robert Faken. Der hat gestern groß angekündigt, dass er hier eine Medaille möchte. Und zwar nicht nur irgendeine, sondern die goldene. Und eine ähnliche Ansage, die kam tatsächlich auch von der 4x100 Meter Staffel der Männer. Der Schlussläufer Lukas Ansar-Pepra, der hat gesagt, er möchte hier Gold. Auch wenn ich glaube, dass das gegen die Briten hier schwer werden wird.
1: Und da wird sich jetzt manch einer fragen, der sich in der Leichtathletik so halbwegs auskennt. Ja, wo sind denn die deutschen Sprinterinnen 4x100 Meter, die müssten doch im Finale da auch eine Medaillenchance haben. Aber Irina, du hast es heute am frühen Nachmittag schon geschildert. Großes Malheur für alle, die erst jetzt davon erfahren, was ist genau passiert?
2: Ja, das war tatsächlich ganz bitter. Es passierte eigentlich ganz gut im Rennen liegen bei dem letzten Wechsel, bei dem Wechsel von Sophia Jung auf Gina Lückenkämper und sie hat das Ganze selbst so erklärt.
3: Ich bin in den Wechselraum reingelaufen, da war auch noch alles super, dann habe ich Hepp geschrien und in dem Moment, wo ich den Schub, also Schaffelholz nach vorne geschoben habe, hat es mir links in den Beuger geschossen und dadurch bin ich halt nach rechts gesprungen und habe dann halt das Schaffelholz verrissen und dann war es vorbei.
2: Ja, dann war es vorbei und dann gab es viele, viele Tränen bei Sophia Jung, die wurde direkt getröstet von Gina Lückenkämper. Kann mal passieren, ist blöd gelaufen, sagte Lückenkämper, ist natürlich sehr ärgerlich, zumal die deutschen Sprinterinnen eigentlich ja immer für Medaillen gut gewesen sind im großen Meisterschaftsrennen. Bis auf in Rom 2024, vor 2 Jahren, da gab es keine Medaille.
1: Und wenn es darum geht, Nervenstärke zu zeigen, hat Malaika Mihambo, die Olympiasiegerin und Weltmeisterin im Weitsprung, einmal mehr gezeigt, dass sie dort die Maßstäbe setzt. Das war nichts für Menschen mit schwachen Nerven heute, die Qualifikation.
2: Nein, das war nichts für Menschen mit schwachen Nerven. Also ich persönlich hier oben auf der Tribüne, ich habe wackelige Beine gehabt, weil ich dachte, mein Gott, dritter Versuch, der muss sitzen. Wenn das jetzt nicht klappt, dann ist es hier vorbei für die Titelverteidigerin und für die Olympiasiegerin, zweimalige Weltmeisterin. Sie hat ja alles gewonnen, aber sie hat halt auch einfach dieses unfassbar starke Nervenkostüm. Sie stellt sich dahin, sie ist ganz cool und sie weiß, dass sie auf diese Sprünge vertrauen kann. Wir haben das schon so häufig gesehen, dass sie im entscheidenden Sprung, wo normalerweise den Menschen die Nerven versagen würden, auf einmal tolle Weiten hinlegt. Und sie ist dann tatsächlich auch im letzten Sprung, in dem sie so unter Druck stand, gleich 7,10 Meter weit geflogen in der Sandgrube. Und damit hat sie die beste Weite in der Qualifikation gehabt und gilt morgen natürlich auch als Titelkandidatin.
1: Irina Gneb, live von der Leichtathletik-Europameisterschaft in Birmingham in den Midlands. Und nun zum Fußball, zur zweiten Liga und zu Hertha BSC. Ja, Skeptiker hatten natürlich alles schon wieder aufgefahren, was man Hertha BSC so unterjubeln konnte vor dem Saisonstart. Die Spitzenspieler weg, dazu noch zahlreiche andere Stammkräfte. Der Nachwuchs sollte es jetzt richten in dieser Saison, die da bevorsteht. Ja, da kann ja gar nichts gehen, war die Meinung so manches Beobachters. Denkste, Auftaktspiel in Bochum gewonnen und heute ein 4:1 gegen den Bundesliga-Absteiger zu Hause im Olympiastadion gegen den 1. FC Heidenheim. Die Fans haben gefeiert.
4: Feierlaune bei den Fans und der Mannschaft, auch viele Minuten nach dem Abpfiff, nach diesem 4:1 gegen Heidenheim, Emotionen pur. Auch beim Wiedertorschützen Sebastian Gröning.
5: Ich finde, dass wir hatten die richtige Energie gefunden und als Mannschaft haben wir für jeden Ball gekämpft. Und ja, natürlich klappt alles erste Halbzeit. Wir winnen unsere Duelle, wir schießen 3 Tore und dann am Ende ja, stehen wir hier mit einem 4:1-Sieg. Ich freue mich, dass wir nach dem ersten und auch den frühen Toren zweite Halbzeit, dass wir unser Niveau und Energie nochmal wiederfinden und dann am Ende schießt sie und die Tor und ja, ein gutes Spiel.
4: Gröning war schon nach 2 Minuten erfolgreich. Winkler und Seifu legten nach. 3:0 zur Pause. Irre gut alles, auch aus Sicht des Trainers. Stefan Leitl.
6: Ja, ich glaube grundsätzlich, dass wir sehr intensiv waren, dass wir gutes Anlaufverhalten gehabt haben, dass wir aber auch im eigenen Ballbesitz, speziell in unserem Dreieraufbau, immer die Heidenheimer vor Probleme gestellt haben. Wir waren in den Zwischenräumen griffig. Wir sind immer offensiv geblieben und das macht was mit dem Gegner natürlich. Wenn du dann eine Welle nach der anderen starten kannst und es war insgesamt wirklich eine fantastische erste Hälfte.
4: Aber zur Wahrheit gehört dann auch der kleine Hänger anfangs der zweiten Halbzeit, als Heidenheim verkürzen konnte. Und dann dieses dusselige Rot für Seifuhl nach einem Ellenbogencheck. Dennoch das 4:1 durch Adewumi, den Neuen in der Nachspielzeit. Hertha ist gewachsen, trotz oder gerade wegen der vielen Abgänge im Sommer. Da wächst was zusammen aus Sicht des Trainers.
6: Wenn du in eine Saison gehst, in ein Transferfenster gehst und kannst einen großen Neuanfang machen mit vielen neuen Spielern, dann implementierst du was Neues. Für uns war wichtig, dass wir mehr Aktivität wollen. Wir haben unfassbar viel Tempo, wir haben Laufstärke, ja, in allen Bereichen. Wir wollten höher spielen, wir haben schnelle Innenverteidiger und es gibt uns einfach diese Möglichkeit jetzt. Und die Jungs setzen das fantastisch um. Und vor allen Dingen, was mich freut, wir gehen auch mit Rückschlägen gut um und bleiben dann bei uns. Und deshalb haben wir jetzt 2 Spiele gewonnen.
4: Hertha ist da. Alles passt. Das Team darf jetzt aber nicht den Fehler machen, abzuheben. Gerade mal 2 Partien sind rum. Aber das 4:1 gegen Heidenheim ist ein noch dickeres Ausrufezeichen als der Auftaktsieg gegen Bochum. Fakt ist, Hertha macht derzeit Spaß. Und wann konnte man das zuletzt mal wahrheitsgemäß formulieren?
1: Die Hertha-Fans feiern im Berliner Olympiastadion und die Nürnberger Anhänger, die feierten heute beim Franken-Derby im Fürther Rohnhof, denn dort gewann der 1. FC Nürnberg mit 4:2. Der 1. FC Magdeburg, der hat vergangene Woche zu Hause aber sowas von versagt. 1:6 zum Saisonauftakt daheim gegen Eintracht Braunschweig. Heute gelang die Revanche und alles ist wieder im Lot für die Magdeburger nach einem 3:0 beim VfL Osnabrück. Lars Pegelow.
7: Erleichtert konnten die Spieler des 1. FC Magdeburg nach dem überzeugenden 3:0 Auswärtssieg in Osnabrück abklatschen. Die ersten Punkte der jungen Zweitligasaison sind da und die Reaktion auf das Debakel zum Saisonstart ist gelungen für Linksverteidiger Alexander Neuenberger.
8: Ja, ich will mal sagen, seit heute geht die Saison los. Wir mussten letzte Woche schnell verdauen. Und auf das bin ich am meisten stolz heute, dass wir das als Team so gestaltet haben mit einem 3:0. Schlussendlich haben wir gefightet. so wie es sein muss und sind jetzt mega happy und jetzt geht's los.
7: Neuenberger selbst war der entscheidende Mann in der ersten Halbzeit. Ihm gelang sein erster Zweitliga-Doppelpack. Die zweite Halbzeit nicht ganz so stark, trotzdem erhöhte Emanuel Ioa auf 3:0 für die Gäste. Dieser Auftritt hat gepasst, sagte Trainer Patrick Sander.
9: Für uns ist es wichtig, dass wir viel den Ball haben und dass wir den Ball zirkulieren lassen. Und wenn eine Mannschaft Räume zustellt und du kannst den Ball nicht zirkulieren lassen, weil du allzu langsam bist, dann kommt so ein Spiel raus wie letzte Woche. Heute war ja nicht so, dass Osnabrück uns hat spielen lassen, sondern wir haben auch versucht anzulaufen. Aber wir haben immer eine Lösung gefunden, wir haben uns gut positioniert und haben auch gut kommuniziert miteinander.
7: Und so soll es in 2 Wochen auch mal wieder zu Hause klappen. Dann kommt Holstein Kiel nach Magdeburg.
1: Lars Pegelow berichtete aus Osnabrück. Nürnberg, Hertha BSC und Braunschweig führen die Tabelle an. Cottbus liegt auf dem 4. Platz. Der FC Energie muss morgen Mittag bei Arminia Bielefeld antreten. Live zu verfolgen hier bei uns in Ausschnitten im RBB 24 Inforadio. Und hinten liegen Hannover, Dresden und Osnabrück. Womit wir bei der 3. Liga wären, da hat Fortuna Düsseldorf verloren. 0:2 zu Hause gegen die 2. Hoffenheimer Mannschaft. Dann gab es 2 Unentschieden, jeweils 1:1 zwischen Fortuna Köln und Alemannia Aachen sowie zwischen Preußen Münster und dem FC Ingolstadt. Rot-Weiß Essen besiegte Havelse mit 1:0. Meppen gewann gegen Groß Asbach 2:0 und Ferl unterlag Duisburg mit 2:4. Ja, und die Bundesligisten, die testen gar fleißig für den Saisonstart nächste Woche. Union Berlin hat zu Hause heute die Generalprobe vermasselt, 2:4 verloren gegen Ipswich Town, den englischen Premierligisten. Bayern München hingegen hat gewonnen, 3:1 gegen Leipzig. Jamal Musiala hat den Bayern dabei einen Schrecken versetzt, denn der deutsche Nationalspieler brach kurz vor dem Abpfiff ohne gegnerische Einwirkung zusammen, ging dann aber wohl noch selbstständig wieder vom Platz. Darüber habe ich mit ARD-Reporter Marcel Seufert gesprochen.
10: Ja, es ist ganz still geworden in der Arena. Es war ein echter Schockmoment in der 84. Minute ohne gegnerische Einwirkung. Jamal Musiala lag am Boden, wurde lange behandelt. Der Notarzt ist aufs Feld gelaufen, hat dann nach relativ kurzer Zeit Entwarnung gegeben. Daumen hoch, Musiala ist dann vom Feld gebracht, geführt worden, wirkte dabei aber noch benommen, wurde dann ausgewechselt. Also das war wirklich ein Schockmoment. Zuvor auch schon verletzungsbedingte Wechsel bei den Bayern. Nach nicht mal 10 Minuten musste Leimer raus, Probleme am Oberschenkel. Auch bei Kim hat es gezwickt, aber ja, der große Schockmoment, Schreckmoment war der mit Musiala.
1: Lässt sich also jetzt noch nicht absehen, was da in den nächsten Tagen vom deutschen Nationalspieler aus medizinischer Sicht zu hören ist?
10: Nee, absolut noch nicht. Kann man nur mutmaßen, wollen wir nicht. Der ein oder andere hat gesagt, könnte mit der Hitze zu tun haben. Es war deutlich über 30 Grad. Sehr, sehr heiß hier in München, aber da möchte ich mich nicht zu weit aus dem Fenster lehnen. Da müssen wir die Nachrichten der Bayern abwarten. Wir konnten auch noch nicht mit den Verantwortlichen hier hinter den Kulissen sprechen, aber werden natürlich nachfragen, wie es Musiala geht.
1: Na denn, Marcel, zum Sportlichen. Ich habe es gesagt, die Bayern haben 3:1 gewonnen gegen RB Leipzig. Wie fandest du den deutschen Meister?
10: Man muss ja dazu sagen, dass noch einige der Topstars fehlen. Vor allem mal die in der Offensive. Harry Kane und Michael Olise sind erst am Freitag aus dem Urlaub zurückgekommen. Da haben Arjen Ibrahimovic und der 19-jährige Tim Binder gespielt neben Luis Diaz und dafür sah das echt schon gut aus, was die Bayern gemacht haben. Luis Diaz hat sie in der 13. Minute in Führung gebracht nach einem Abwehrfehler der Leipziger. Dann muss man sagen, nach dem Seitenwechsel Leipzig deutlich stärker. Der eingewechselte Bakayoko hatte 3 Top-Chancen innerhalb von 5 Minuten, hat auch den Pfosten getroffen und dann zu diesem Zeitpunkt verdient. 52. Minute der Ausgleich durch Gruda. Dann aber haben die Bayern wieder übernommen. Neuzugang Brown hat sie mit 2:1 in Führung gebracht und dann eben jener Musiala in der 81. Minute zum 3:1 Schlusspunkt. Ich würde trotzdem nicht allzu viel da rauslesen wollen aus diesem Test. Beide Trainer haben sehr, sehr viel durchgewechselt, also der sportliche Wert. Ich würde ihn nicht allzu hoch hängen, aber leichte Vorteile für die Bayern.
1: Den einen neuen hast du schon erwähnt, Nathaniel Brown, der deutsche Nationalspieler, ist von Eintracht

0: Jetzt mit Nathaniel Brown als Herausforderer für Alphonso Davies. Eine der großen Fragen für diese Bayern-Saison. Wer setzt sich da durch? Die Jüngeren sind wieder ein Stück weiter gekommen. Lennart Kahl, Tom Bischoff haben den nächsten Schritt gemacht. Von hinten kommen gute Youngster nach mit Cardoso oder Binder, den ich angesprochen habe. Also wenn ich mir den Kader so anschaue, ist der noch stärker als in der vergangenen Saison, ja.
1: Sagt AD-Reporter Marcel Seufert über den FC Bayern München nach dem 3:1 heute gegen RB Leipzig. Elisabeth Mattner hat die Nachrichten. Thomas Kroh dankt Ihnen für Ihr Interesse und wünscht Ihnen noch einen schönen Abend.
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3: Um 19.30 Uhr mit Elisabeth Mattner. Guten Abend. Beim größten Waldbrand in der Geschichte Nordrhein-Westfalens gibt es Fortschritte. Im Hürtgenwald in der Eifel wurde der Einsatz von Löschhubschraubern am Abend beendet. Nordrhein-Westfalens Ministerpräsident Wüst sagte bei einem Besuch vor Ort, es bestehe erste Hoffnung, dass der Brand unter Kontrolle gebracht werden könne. Wann die rund 2000 evakuierten Bewohner des Ortsteils Gai zurückkehren können, ist aber weiter unklar. Durch die anhaltende Trockenheit ist die Waldbrandgefahr in Brandenburg auch wieder deutlich gestiegen. Das hat das Umweltministerium mitgeteilt. Axel Walter, RBB 24.
4: Seit dem Morgen gilt in 7 Landkreisen die höchste Gefahrenstufe 5. Und zwar in der Uckermark, in Oberhavel, Barnim, Märkisch-Oderland, Oder-Spree, Dahme-Spreewald und Elbe-Elster. In allen übrigen Landkreisen und in kreisfreien Städten gilt weiter die zweithöchste Stufe 4. Mit niedrigeren Temperaturen und Niederschlägen ab morgen soll sich die Lage wieder entspannen.
3: In Berlin feiern seit dem Nachmittag zehntausende Menschen bei der Techno-Parade Rave the Planet. Die Demo zieht durch den Berliner Tiergarten und ist die erste Großveranstaltung nach dem islamistischen Terroranschlag am Rande des Christopher Street Day vor 3 Wochen. Mit einer Schweigeminute wurde an die Opfer des Anschlags erinnert. Die Polizei ist mit 1500 Beamten im Einsatz und setzt verschärfte Sicherheitsvorkehrungen um. Die israelische Luftwaffe hat erneut Ziele im Südlibanon bombardiert. Laut libanesischem Gesundheitsministerium wurden mindestens elf Menschen getötet. Aus Kairo Nina Amin.
5: Scharfe Kritik daran kommt vom libanesischen Premierminister Nawaf Salam. Die bei dem Luftangriff Getöteten seien nicht militärische Infrastruktur, Frauen und Kinder, keine militärischen Ziele, schrieb Salam auf X. Sollte es militärische Infrastruktur im Libanon geben, dann trage allein der libanesische Staat die Verantwortung, damit umzugehen.
3: Der Flughafen Catania auf der italienischen Insel Sizilien ist seit heute wieder geöffnet, nachdem Anfang August der Ätna ausgebrochen war. Die Aschewolke des Vulkans war in Richtung Flughafen gezogen. Sicherheitshalber wurden deshalb hunderte Flüge gestrichen, tausende Urlauber saßen seit einer Woche fest. Fußball-Zweitligist Hertha BSC hat das erste Heimspiel der Saison gewonnen. Gegen Bundesliga-Absteiger Heidenheim hat sich Hertha mit 4:1 durchgesetzt. Bei der Turn-EM in Zagreb hat die deutsche Turnerin Helen Kevritsch Gold am Stufenbarren gewonnen. Zuvor holte Carina Schönmeier Silber am Sprung. Soweit die Nachrichten. 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Das Wetter in der Nacht teilweise klar, teilweise stark bewölkt. In der zweiten Hälfte der Nacht zieht von Westen zunehmend Regen auf, 18 bis 14 Grad. Zurzeit in Berlin Tempelhof 30 Grad und in Guben immer noch 35 Grad. Morgen mal Sonne, mal Wolken, in der Mitte und im Süden auch etwas Regen bei 23 bis 26 Grad. Die Zeit 19.33 Uhr.
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6: Wir brauchen endlich echte Geheimdienste, hat der Bundesinnenminister immer wieder gesagt. Und jetzt könnte er sie wohl bekommen. Denn am Mittwoch hat sich die Regierung auf eine umfassende Geheimdienstreform geeinigt.
7: Handys und Computer ausspionieren, in Wohnungen einbrechen, um Abhörgeräte zu verstecken, private Sicherheitskameras infiltrieren. Das soll dem Verfassungsschutz alles erlaubt werden. Und auch der Bundesnachrichtendienst BND soll viel mehr dürfen. Gegen Hackergruppen zurückhacken, in fremde IT-Fabriken eindringen, sogar desinformieren. Information verbreiten.
6: Und warum? Wegen der Lage, sagt Alexander Dobrindt von der CSU.
8: Fremde Mächte, sie attackieren uns mit Spionage, Sabotage, Cyberangriffen, Desinformationskampagnen.
7: Und deswegen machen wir das jetzt auch.
6: Höchste Zeit, oder? Wer will schon explodierende Drohnen an Leipziger Flughäfen oder längst bekannte Attentäter gegen die Polizei und Gerichte dann doch nicht vorgehen, wie man vielleicht hätte sollen? Wer will das?
7: Aber muss die Antwort gleich sein, Bandagen ab, alles geht? Führt die Reform der Geheimdienste nicht zu einer alles überwachenden Geheimpolizei im Innern?
6: Einige unserer Fragen in dieser Folge von Sie.

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1: Weißt du was übrigens?
0: Was denn?
1: Jetzt im Urlaub in England, ne? Da habe ich Podcasts gehört, auch ein bisschen von der BBC.
0: Ja, löblich.
1: Weißt du, wie deren Podcast-App heißt?
0: Nein.
1: BBC Sounds.
0: Das ist ja geil. Die das von der ID geklaut oder was? Das
1: ausspioniert. Ja nicht. Ausspioniert.
0: Einfach mal schön abgekupfert von ARD Sounds.
2: Wir starten eine neue Zeitrechnung für die Nachrichtendienste. Wir entwickeln unsere Nachrichtendienste hin zu echten Geheimdiensten.
1: Ich finde das eigentlich, wenn man genau hinhört, ist das das beste Zitat vom Innenminister bei der Geheimdienstreform, finde ich.
0: PR-Sprech ist das, oder? Von Alexander Dobrindt, oder was meinst du?
1: Naja, nee, wir hatten doch neulich erst 70 Jahre Bundesnachrichtendienst und jetzt sagt der Innenminister, das ist eigentlich gar kein echter Geheimdienst. Ich lache mich kaputt.
0: Wirklich. Naja, also bisher machen die deutschen Geheimdienste, also der BND fürs Ausland und auch der Verfassungsschutz fürs Inland, die machen ja auch nur Beobachtung und Analyse. Ja, ja. Also selber eingreifen, also die, ja, also ich weiß gar nicht, ob das immer allen so klar ist. Selber eingreifen, also die Gefahren abwehren dürfen die ja gar nicht. Und damit stehen die schon, sage ich mal, im internationalen Vergleich relativ alleine da. Und im Vergleich sind sie dann eben kein vollständiger Geheimdienst.
1: Naja, also es hat ja auch einen guten Grund, einen historischen, der glaube ich auch nicht allgemein bekannt ist. Für Gefahrenabwehr ist eben die Polizei da. Und das ist ja auch das Ding. Man wollte hier absichtlich mit Blick auf Nationalsozialismus und später eben auch die DDR in der BRD eben genau keinen Geheimdienst, der einfach freidrehen kann.
0: Natürlich.
1: Weißt du, deswegen Nachrichtendienste sammeln Infos und eingreifen. Das macht die Polizei. Offen, nachvollziehbar, nach Recht und Gesetz und nicht heimlich und keiner weiß von nichts.
0: Also
1: und dieses, jetzt soll dieses sehr sinnvolle Trennungsgebot aufgehoben werden in Deutschland, damit man auch so eine schöne verdeckte Truppe hat, die machen kann, ohne dass dauernd irgendwelche Besserwisser mit ihren doofen Regeln und Gesetzen da kommen.
0: Weißt du? Das ist jetzt aber, du willst mich jetzt ein bisschen provozieren. Das ist ja schon auch echt jetzt sehr, sehr polemisch zugespitzt, ja, weil, also es geht echt ein bisschen zu weit. Es wird von der Regierung auch völlig anders dargestellt. Also was jetzt, was die jetzt vorhaben, die sagen nämlich ganz klar, es bleibt trotz aller Reform bei diesem Trennungsgebot.
3: Das wird auch künftig eingehalten, nur eben in besonderen Fällen, in denen die Polizei, andere Behörden nicht tätig werden können, können künftig auch zum Beispiel der Verfassungsschutz tätig werden. Das ist auch geboten, um eine Vielfalt von Gefahren auch rechtzeitig zu erkennen und auch abwenden zu können.
0: Nina Wagen, CDU, inzwischen ja Kanzleramtschefin, war das in den Tagesthemen.
1: Ja, genau. Nur in ganz wenigen Ausnahmefällen.
0: Ja, wenn die Polizei nicht darf oder wenn die Polizei nicht kann, dann soll der Verfassungsschutz oder der BND eben schnell selbst handeln können, statt immer nur zu sagen, das ist das, was sie im Moment machen können. Wir hätten da interessante Informationen zu einem möglichen Attentäter. Und darum geht's doch, dass die Behörden auf der Grundlage von Erkenntnissen effektiv handeln können, damit Sachen wie die Drohnenbombe am Flughafen Leipzig, was echt hätte richtig böse ausgehen können, das Attentat vom CSD, was böse ausgegangen ist, damit sowas dadurch möglicherweise rechtzeitig verhindert werden kann.
1: Ja, okay, dann lass uns mal genauer angucken, was sie alles dürfen sollen. Das ist, glaube ich, nämlich ein bisschen mehr als nötig, um solche Anschläge zu verhindern.
0: Ich glaube, als allererstes müssen wir mal sagen, dass diese Geheimdienstreform jetzt kein Schnellschuss ist als schnelle Reaktion auf das, was so in den letzten Wochen passiert ist.
1: Ja.
0: So. Das steht im Koalitionsvertrag. Das heißt, das wurde sich schon länger überlegt. Das ist eigentlich auch über die Parteigrenzen hinweg unstrittig, dass die Geheimdienste, sagen wir, ein Update brauchen. Also die sollen auf einen modernen Stand gebracht werden mit Befugnissen, die übrigens in unseren Nachbarländern größtenteils komplett normal sind.
1: Ja klar, aber bei diesem Update wo sich alle einig sind, da sollte es ja um rechtlichen Rahmen gehen für alles, was jetzt mit online zu tun hat, mit digital und so, weil das eben einfach noch nicht ausreichend formuliert ist. Aber was bei dieser Reform ja jetzt passieren soll, ist doch, dass BND und Verfassungsschutz, also BND für Ausland, Verfassungsschutz für Inland, eine ganz neue Rolle einnehmen, wenn sie eben auch selbst eingreifen dürfen und nicht mehr nur Infos beschaffen. Deswegen redet doch Dobrindt von dieser neuen Zeitrechnung und alles wird anders.
0: Ja, aber schau doch zum Beispiel mal auf den BND, den Auslandsgeheimdienst von Deutschland. Der kann seine Infos über Gefährder gar nicht an eine Polizei übergeben, die dann für ihn eingreift, weil es gar keine Auslandspolizei gibt, keine deutsche. Ist doch klar, der muss dann die Geheimdienste anderer Länder informieren, die Befugnisse haben, was gegen Gefahren aus dem Ausland zu unternehmen. So Stichwort Cyberattacken aus Russland.
1: Okay, also dann lassen wir jetzt für die Debatte erstmal BND und Aktionen im Ausland vielleicht außen vor, weil das ist wirklich ein bisschen eine andere Kiste und stimmt, da gibt es eben keine Eingreiftruppe. Aber in der Reform, und das ist ja eben das Ding, da werden ja zwei Sachen gleichzeitig verhandelt, geht es ja auch um den Inlandsgeheimdienst, den Verfassungsschutz.
0: Ja.
1: Und der guckt eben nicht auf Bedrohung von außen, wo wir uns alle gerne sicher fühlen wollen, natürlich, sondern der guckt ja auf uns, auf die Bürger und Bürgerinnen.
0: Dann wollen wir uns nicht sicher fühlen.
1: Ja, natürlich, aber da sind wir dann betroffen. Mit unseren Rechten auf einmal. Und auch dieser Verfassungsschutz, der nach innen guckt, der soll ja laut Dobrindt ein echter Geheimdienst werden und viel mehr dürfen gegen uns als vorher. Und da wird es beklemmt.
0: Naja, beklemmt, weiß ich jetzt nicht für mich. Aber ja, neu. Also wir haben es ja eingangs kurz angerissen, neben den Befugnissen zur Online-Durchsuchung geht es ja auch um Durchforstung von großen Datenmengen im Netz, beispielsweise mit Hilfe von KI oder Zugriffe auf private Überwachungskameras, Betreten von Wohnraum. Der Experte für Terrorismus und innere Sicherheit von der ARD, Michael Götschenberg, der hat das alles mal so aufgezählt im Ersten, was dann da erlaubt werden soll.
4: Das sind die ganz entscheidenden Punkte, aber eben auch die Manipulation von Kommunikation beispielsweise. Also E-Mails, Messenger-Technik dürfen verändert werden im Zuge einer Operation, dürfen ausgeleitet werden, bis hin natürlich zu der Kompetenz der Online-Durchsuchung, was für den Verfassungsschutz ein ganz wesentlicher Schritt ist. Ja, und beim BND geht es vor allem um Cyberfähigkeiten, der sogenannte Hackback, bis hin eben auch zur Zerstörung eines angreifenden Servers.
0: Also klar, das sind jetzt alles neue Kompetenzen für den Verfassungsschutz und teils auch für den BND, wie Götschenberg gesagt hat, aber die Polizei darf das meiste davon auch schon jetzt.
1: Aber praktischer natürlich, wenn das alles Geheimdienste auch dürfen, dann kriegt es keiner mit, oder wie? Das sind ja über 700 Seiten, dieser Entwurf, ne? Dieser Gesetzesentwurf. Das ist ein absolut weitreichender Eingriff in bestehende Gesetze, weil man für die neuen Befugnisse an die unterschiedlichsten Gesetze eben ran muss, damit das wasserdicht
0: ist. Ja, klar, das ist der Hammer. Wenn du da reinguckst in den Entwurf, das sind Gesetze zum Datenschutz, Persönlichkeitsrecht, Polizeigesetze, Telekommunikationsrecht, Aufenthaltsrecht, dann irgendwie Beamtengesetze oder so, Gesetze, von denen wir gar nicht ahnen, dass es sie gibt. Also wo du da alles ran musst, nur um die Geheimdienste auf den aktuellen Stand zu bringen, dass das alles ja handlungsfähig wird im Jahr 2020.
1: Aber das ist das,
0: handlungsfähiger.
1: Überleg mal, das ist eine fast endlose Liste an Gesetzen, wenn du da reinguckst, ist ja alles online nachsehbar, die da angefasst werden müssen. Und allein deswegen würde ich, wenn ich Parlamentarier wäre, schon erstmal mit Nein stimmen. Weil ich meine, was da alles mit durchrutschen kann, das gibt es doch nicht.
0: Ja, aber ich meine, man muss es doch machen. Also man muss doch jetzt irgendwas tun. Du hast Sprengstoff in DHL-Paketen, du hast den Anschlag auf den CSD, du hast die Drohne in Leipzig, du hast dauernde Cyberattacken aus dem Ausland und dann hast du einen BND und einen Verfassungsschutz, die nicht ins Handy gucken dürfen oder gegen Hacker zurückhacken. Du kennst die Gefährder und darfst aber fast nichts machen. Ey, das kann doch nicht sein.
1: Aber
0: und dann
1: mal.
0: Muss man da halt diesen irren Weg gehen über diese ganzen Gesetzesänderungen.
1: Warte mal. Selbst einer der lautesten Kritiker von dieser Reform, Konstantin von Notz von den Grünen, der will ja auch, dass die Geheimdienste ein Update kriegen. Dass die rechtssicher im digitalen Raum agieren können. Aber halt nicht auf Kosten der Bürgerinnen und Bürger. Beim BND hat er jetzt auch nicht die großen Bedenken, hat er gesagt, weil der sich nun mal gegen äußere Gefahren richtet. Aber
5: etwas ganz anderes ist es aber, wenn man das im Inland macht, wo wir 16 Landespolizeien und eine Bundespolizei und ein BKA haben, die alle sozusagen mit der Gefahrenabwehr betraut sind. Und wenn wir jetzt da noch das Bundesamt für Verfassungsschutz als Gefahrenabwehrbehörde installieren, das den Bürgerinnen und Bürgern geheim gegenübertritt und wo man eben sich nicht gerichtlich gegen wehren kann, das ist ein vollkommen anderes Spiel und aus unserer Sicht ist das überzogen und verfassungsrechtlich hochproblematisch.
1: So, hat Konstantin von Notz im Interview beim RBB 24 Inforadio gesagt.
0: Ja, habe ich auch gehört. Aber ganz ehrlich, ob das jetzt die Polizei ist, die meinen Computer durchsucht oder der Verfassungsschutz, also ist... Bin jetzt natürlich etwas polemisch, aber das kann mir doch auch egal sein.
1: Aber das geht doch um die Kontrolle dabei. Also hast du ihn ja gehört. Wer kann bei diesen Organen dann noch dazwischen gehen und sagen, so nicht? Also da soll laut Entwurf nur noch der sogenannte unabhängige Kontrollrat drauf gucken, der UK-Rat, auf das, was der Verfassungsschutz macht. Den gibt es schon und der soll jetzt zusätzliche Kompetenzen bekommen. Andere Kontrollorgane, die es auch gibt, die werden dagegen entlastet, heißt das so schön. Will heißen, die bleiben einfach außen vor.
0: Ja, aber es geht auch da um Effizienz. Also wenn du dir das mal anguckst, hast du wahrscheinlich auch gemacht, das sind 5 Kontrollorgane bisher. Parlamentarisches Kontrollgremium, G10-Kommission, Datenschutzbeauftragte, Vertrauensgremium im Bundestag.
1: Also, ja, aber ich meine, die Befürchtung ist doch da. Also du hast nur noch diesen UK-Rat aus Richtern und Richterinnen, die über konkrete Fälle auch wirklich Bescheid wissen und die absegnen und die sollen das parlamentarische Kontrollgremium benachrichtigen, die aber nicht mehr auf konkrete Fälle einwirken. Sodass die weniger mitkriegen. Und im Verdachtsfall, ja, weißt du vielleicht gar nicht, kriegst keine Auskunft mehr, was unternommen wird oder ob überhaupt jetzt als Betroffener, geschweige denn, dass seine Grundrechte verteidigt werden.
0: Das kann man doch jetzt noch gar nicht genau sagen, wie das dann genau wird, weil es soll ja eine neue Stelle geben, an die du dich dann als Bürger und Bürgerin wenden kannst, wenn du denkst, da passiert was gegen dich. Das gibt's ja bisher nicht. Also du kannst dann eine Beschwerde an diesen unabhängigen Kontrollrat richten. Und ich glaube nämlich, was von Notz vor allem wurmt, also unterstelle ich ihm jetzt einfach mal, dass Parlamentarier wie er keine neuen Befugnisse bekommen sollen. Also er sitzt ja im parlamentarischen Kontrollgremium, ne? Und das bekommt eben anders als dieser unabhängige Kontrollrat keinen neuen Einfluss. Ja, und das findet er natürlich nicht gut.
1: Ja, aber das ist doch auch keine gute Nachricht, oder? Weil ich meine, die Leute, die im Parlament sitzen und dann auch in diesem Kontrollgremium vielleicht, die werden ja gewählt. Aber dieser UK-Rat da sitzen Richter drin, die eben nicht von der Bevölkerung direkt gewählt werden.
6: Keiner muss besorgen, dass der Verfassungsschutz bei ihm abends klingelt, durchsucht, ihn festnimmt. All das droht nicht. Die intensivsten Grundrechtseingriffe im Inland sind erweiterte Überwachungsbefugnisse.
0: Also keiner muss besorgt sein, ne, dass der Verfassungsschutz bei ihm abends klingelt. So meint es Luca Manns, Rechtswissenschaftler, der hat das am Mittwoch in den Tagesthemen so gesagt.
1: Ja, klar. Nach dem Motto, wer nichts zu verbergen hat. Ne? Aber ich verstehe nicht, warum das nicht weiter die Polizei alles machen soll, das Eingreifen. Mit den Erkenntnissen des Verfassungsschutzes. Dann soll die Polizei eben mehr Befugnisse bekommen, die sie braucht, um im digitalen Raum zu agieren. Die sind doch zumindest auf dem Papier viel besser kontrollierbar als ein Geheimdienst, wo dann nur so ein UK-Rat Bescheid weiß.
0: Naja, Dobrindt hat sogar ein Beispiel dafür genannt. Wenn ein ausländischer Geheimdienst hochsensible Informationen anliefert und nicht will, dass die einfach an eine Polizei übergeben werden und dann möglicherweise aussickern, dann muss ein Inlandsgeheimdienst doch eingreifen dürfen. Und das darf er aber bisher nicht.
1: Genau. Immer alles streng geheim, super gefährlich, weil wir umzingelt sind von bösen Mächten, die uns ans Leder wollen. Es muss alles, geht leider nicht wie bisher. Und die Reaktion ist dann nämlich immer, wir müssen auch diese Methoden anwenden. Zurückhacken, Desinformation verbreiten, Undercover-Aktionen.
0: Ja, sollen wir Gänseblümchen pflanzen?
1: Dabei ist doch die beste Waffe gegen Geheimniskrämerei das, was Deutschland gemacht hat in den letzten Jahren, Transparenz oder wo der Weg zumindest hinführt und jetzt wird das alles rückabgewickelt.
0: Ja, selbstverständlich. Also wenn Staatsorgane grenzenlos überwachen dürfen, in Wohnungen eindringen, Geräten rumschnüffeln und so, das ist natürlich im Zweifel brandgefährlich, das will ja auch keiner. Dafür setzt sich auch niemand ein. Aber es ist ja nicht so einseitig, wie du es beschreibst. Es gibt die Kontrolle durch unabhängige Richterinnen und Richter, es gibt weiterhin eine Auskunftspflicht gegenüber dem Gremium, dem auch Notz angehört. Ne, wenn auch irgendwie über einen Umweg, also Kontrolle ist ja vorgesehen. Und auf der anderen Seite ist aber ein Geheimdienst, der zwar super kontrolliert ist, aber niemandem hilft, den können wir, also weißt du, das ist doch dann auch ineffizient.
1: Okay, also die Geheimdienstreform ist ja jetzt von der Regierung erstmal so abgesegnet. Und Michael Götschenberg, den wir vorhin schon gehört haben, Terrorismusexperte, Journalist, der hat übrigens noch dazu gesagt, das würde ihn wundern, wenn dieses Gesetz nicht vom Bundesverfassungsgericht.
0: Ja, natürlich landet das da, aber auch das ist schon eingepreist im demokratischen Prozess. Das wäre sogar komisch, sagen wir mal, wenn es dann nicht landen würde.
1: Naja, also ich finde es auf der anderen Seite aber auch wieder komisch, wie kann man ein Gesetz schreiben, wo man schon von ausgeht, dass am Ende dagegen geklagt wird. Also,
0: wir haben es doch auch dargelegt, weil es so komplex ist und so viele Sachen berührt und da auch die Meinungen so diametral gegenüberstehen.
1: Wie auch immer, selbst wenn jetzt also die Abgeordneten von CDU, CSU und SPD das im Parlament in seltener Geschlossenheit mit ihrer Regierungsmehrheit durchwinken, dann wird sehr sicher dagegen geklagt.
0: Und das ist vielleicht auch gar nicht schlimm. Trockenheit hält an, die Flüsse haben zu wenig Wasser und wegen der niedrigen Pegelstände werden immer weniger Waren per Binnenschiff transportiert. Entweder die Schiffe müssen mit viel weniger Ladung fahren, um nicht so tief im Wasser zu liegen, oder sie kommen gar nicht mehr durch. Und das alles könnte langsam zu einem echten Problem werden.
7: Es ist so, dass es insbesondere bestimmte Branchen in Deutschland natürlich trifft. Das sind die Mineralölproduktion, die Chemie, aber auch die Stahlindustrie. Die sind jetzt wirklich sehr stark getroffen.
0: So sagt es Samina Sultan vom Institut der Deutschen Wirtschaft in Köln.
1: Warum betrifft das gerade diese Branchen? Weil relativ viele Zutaten, die die für ihre Produktion brauchen, große Transportvolumen brauchen und nicht so einfach auf andere Verkehrsmittel als ein Schiff umgeladen werden können. Benzin, Kohle, Sand, Chemikalien und das eben in großen Mengen. Und wenn die Basisstoffe fehlen, kann nicht produziert werden, analysiert Konstantin Röse von der ARD Finanzredaktion.
8: Wegen des Niedrigwassers im Rhein stehen nach Einschätzungen des Instituts der deutschen Wirtschaft nun Produktionskürzungen an. Weder Schiene noch Straße seien in der Lage, die Güter aufzunehmen, heißt es von den Experten. Chemiekonzern Covestro meldet bereits erste Einschränkungen, was die Rohstoffversorgung und die Produktion angehen.
0: Und obwohl viele sagen, das wird nichts bringen, so wie es der Kollege Röse ja auch gerade zitiert hat, die Straße kann nicht mal eben aufnehmen, was auf dem Wasserweg nicht mehr transportiert werden kann. Trotzdem ist eine der Maßnahmen, die jetzt die Folgen der niedrigen Flusspegel abmildern soll, LKW sollen auch sonntags fahren.
1: Jawohl.
0: Fast alle Bundesländer machen mittlerweile mit, das ist ja Bundesländersache, und haben das Sonntagsfahrverbot aufgehoben. Gewerkschaften sind dagegen, Umweltschützer sind dagegen und alle, die 10 Minuten drüber nachdenken, sind auch dagegen.
1: Naja, also der Bundesverkehrsminister Steffen Bilger von der CDU und auch Stimmen aus der Wirtschaft sind zumindest vorsichtig optimistisch, dass das, sagen wir mal, als Sofortmaßnahme ein kleines bisschen Druck rausnehmen könnte. Jetzt als eine von mehreren Maßnahmen und auch nur kurzfristig. Die Fahrverbote sind ja in den meisten Bundesländern erstmal nur bis Ende August ausgesetzt.
9: Wir haben jetzt noch die Chance, durch Verlagerungen des Verkehrs nicht nur auf die Straße, sondern auch auf die Schiene oder auch auf der Wasserstraße, wo es auch Ausweichmöglichkeiten zum Teil noch gibt, diese Versorgungsengpässe zu vermeiden. Also darum geht es, verschiedene Maßnahmen zu ergreifen, dass wir über diesen August kommen.
0: Der Preis wird auf jeden Fall sein, jeden Sonntag Superstaus. Wetten? Ich meine, du hast ja keinen einzigen LKW mehr dadurch, dass die auch sonntags fahren dürfen. Keinen. Und vor allem keinen einzigen LKW-Fahrer mehr. Weil wenn du dir die Zahlen anguckst, die IHK, die Industrie- und Handelskammer, sagt, dass jetzt schon rund 100.000 Fahrer und Fahrerinnen fehlen würden in Deutschland. Und die fahren, dürfen ja auch nicht mehr fahren, als sie fahren. Die dürfen ja auch nur 40 Stunden die Woche fahren und müssen ihre Pausen und Ruhezeiten einhalten.
1: Aber was du hast, ist eben mehr Flexibilität für die Transporte, ne? Per LKW. Also du kannst wichtige Fahrten vorziehen, du kannst anders terminieren und timen. Also ist doch klar, dass es das einfacher macht, kurzfristig Waren vom Schiff auf die Straße zu bekommen. Hier hör mal einen Spediteur, Philipp Schmierler aus Bottrop in Nordrhein-Westfalen ist das, was der in den Tagesthemen gesagt hat.
10: Die Industrie und der Handel, die werden ihre Prozesse jetzt dementsprechend ändern, dass wir auch am Sonntag bei denen laden oder entladen können. Und dementsprechend werden wir dann den Sonntag als effektiven Werktag für uns nutzen können.
0: Ja, aber dann müssen sie die LKW an anderen Tagen stehen lassen, wie gesagt.
1: Ja, habe ich verstanden, das Argument. Aber es behauptet ja auch niemand, dass dadurch mehr gefahren wird, nur eben flexibler und effektiver. Und dadurch, also so verstehe ich die Speditionen, kann man dann eben auch insgesamt mehr transportieren und anders priorisieren.
0: Das Handelsblatt schreibt übrigens, dass die Aufhebung des Fahrverbots vom Volumen her quasi überhaupt keine Rolle spielt bei der Abmeldung der Niedrigwasserfolgen. Die haben Zahlen von so einer Frachtenbörse ausgewertet, Timo.com. An diesen Zahlen kannst du sehen, welche Waren von wo nach wo per LKW bewegt werden, beziehungsweise welche Transporte angefragt werden. Und da passiert gar nichts.
1: Naja, wir hatten jetzt einen Sonntag ohne Fahrverbote und da waren auch noch nicht alle Bundesländer dabei. Und die Aufhebung, die kam ja auch relativ kurzfristig. Also, dass so schnell jetzt keine dramatischen Änderungen in der Logistik passieren, ist doch dann auch klar, oder? Also ich glaube, das kann man erst in 2 bis 3 Wochen überhaupt auswerten, was dadurch bei den Speditionen passiert und dann wirst du sehen.
0: Ja, ich meine, du bräuchtest eh rund 100 LKW, um ein durchschnittliches Binnenschiff zu ersetzen. 100 für ein Schiff. Also als Beispiel auf dem Rhein bei Köln, ja, ich habe die Zahlen angeschaut, da fahren jeden Tag durchschnittlich 400 Schiffe vorbei. Was heißt das? Mein liebes Mathe-Genie Christoph Schrag, du bräuchtest jeden Tag 40.000 LKW-Ladungen, um das zu ersetzen. Das ist doch total beknackt.
1: Warum regst du dich da eigentlich so drüber auf? Also ich verstehe den Wurf gerade nicht so.
0: Ja, aber es regt mich auf, weil es so eine Symbolpolitik ist. so die toll klingt und die Handlungsfähigkeit suggeriert, aber die eigentlich überhaupt nichts bringt. Und das finde ich.
1: Aber die Aufhebung des Lkw-Fahrverbots soll doch auch nur eine von mehreren Maßnahmen sein, um eben ja diesem Niedrigwasser zu begegnen. Es sollen ja auch mehr Waren auf die Schiene kommen. DB Cargo, die sich darum kümmern, die wollen jetzt die Kapazitäten erhöhen, haben sie gesagt.
0: Ja, allerdings haben die an den für den Schiffersatz wichtigen Strecken gerade mehrere Baustellen und Sperrungen. Das habe ich auch gelesen. Also es betrifft ja hauptsächlich Strecken entlang des Rheins logischerweise und irgendwie deine Peripherie, weil 80% aller Waren, die per Binnenschiff unterwegs sind, in Deutschland gehen über den Rhein und die Nebenflüsse.
1: Aber das, also man wird ja zum Infrastrukturexperten. Das Handelsblatt schreibt, dass DB Cargo ganz zuversichtlich ist, dass sie relativ kurzfristig zumindest ein bisschen was kompensieren und Kapazitäten auch schaffen können. Also du musst das auch nicht alles schlecht und kleinreden, da passiert.
0: Nein,
1: also
0: aber ich finde das irgendwie so müßig, denn man muss doch vor allem gucken, wie man das jetzt langfristig und in Zukunft macht. Also es sind 7-8% des Güterverkehrs, der in Deutschland über das Wasser geht. Das ZDF hat da eine ganz geile Seite mit so Tortendiagrammen zu auf seiner Webseite. Da kann man genau gucken, ne, mit anklicken, was geht über welchen Weg wird das transportiert und so. Das klingt erstmal nicht viel, 7-8%. Aber wie wir schon besprochen haben, das sind ja Sachen, die man einfach am allerbesten und günstigsten per Binnenschiff transportiert. Darauf ist die Industrie eingestellt, darauf sind die Produktionsmechanismen eingestellt. Und wir werden jetzt aber immer wieder diese Dürre erleben in Zukunft. Das wird ja jetzt kein Einzelfänomen bleiben, das glaubt doch keiner. Also was tun? Das Niedrigwasser jetzt wird am Ende für 1-2 Milliarden Euro Einbußen sorgen dieses Jahr, sagt das Kiel-Institut für Weltwirtschaft.
1: Ja,
0: das
1: ist ja. Du brauchst halt eine komplette Dürrestrategie. Also du brauchst Notfallpläne, musst gucken, was du rund um die Flüsse bauen kannst, damit die Pegel stabiler bleiben, also Schwammlandschaften oder wie das heißt.
0: Ja, ja.
1: So, und was Bilger ja auch noch angekündigt hat, das ist Niedrigwasserschiffe wieder stärker zu fördern. Also Schiffe, die so gebaut sind, dass sie auch bei relativ niedrigem Pegel vollbeladen fahren können. Also dafür waren die Fördermittel zuletzt halbiert worden. Jetzt will Bilger das wieder aufstocken, steht im Spiegel. Und die Flüsse ausbauen, die will er auch.
0: Ja, also dann, ausbauen, ausbaggern.
1: Ja, so verstehe ich das. Also wobei Bilger ja auch immer nur gesagt hat, dass die Flüsse ja ausgebaut werden sollen und dass die Wasserstraßen Unterstützung verdienen würden. Also das Wort ausbaggern oder Fahrrinnen vertiefen, das hat er jetzt bisher so nicht in den Mund genommen. Aber ich meine, was soll sonst damit gemeint sein?
0: Ja, also die Ökosysteme da einmal auf links drehen, was ja passieren kann, wenn man Flüsse vehement ausbaggert.
1: Ja, der Verkehrsminister argumentiert, dass die Binnenschifffahrt das umweltfreundlichste Verkehrsmittel überhaupt ist und dass man Voraussetzungen dafür schaffen muss, ja, dass das eben so bleibt. Das
0: aber sein Kollege Carsten Schneider, also Bundesumweltminister von der SPD, ist ja gegen Ausbaggern. Der ist da eher auf der Seite von Naturschützern wie dem NABU, die sagen, also man kann nicht und man sollte nicht Flüsse wie Kanäle ausbaggern, sondern man sollte das Gegenteil machen, was du gerade meintest mit den Schwammlandschaften und so. Man sollte die renaturieren, weil Flüsse mit naturbelassenen Seitenarmen und Auenlandschaften, sagen die, und der Bundesumweltminister schließt sich da offenbar an, das Wasser besser halten würden als für die Schifffahrt optimierte Flüsse, wovon am Ende dann auch die Schifffahrt profitiert. Ne? Mhm. Und ich finde, bei diesen Rinnen, wenn du jetzt denkst, du siehst doch jetzt schon vor deinem geistigen inneren Auge tiefere Rinnen ohne Wasser vor dir, oder? Wie tief will man graben?
1: Ich meine, durch die ganzen anderen Krisen in der Welt, er ist halt so ein tierischer Druck auf dem Kessel, das ist meine Einschätzung, dass man immer sofort Maßnahmen braucht, also sofort Ideen haben muss, sofort Probleme beheben. Ja, und dann ist jetzt eben Fahrrinne vertiefen wahrscheinlich schneller wirksam, als Flüsse zu renaturieren. Und
0: was meinst du mit Druck auf dem Kessel?
1: Naja, dass jeder kleinste Rückgang von Produktion, zum Beispiel aus Klimagründen, sofort Panik erzeugt, weil Wirtschaftswachstum, Inflation, alles super wichtig, dass man das in entsprechenden Werten hält. Also so, als wäre gar keine Zeit, mal vernünftig zu überlegen, wie sinnvoll und nachhaltig produziert werden kann, wie man welche Verkehrswege nutzt, welche Maßnahmen wirklich langfristig auch gut sind.
0: Also als wäre man immer nur damit beschäftigt, die nächste Krise provisorisch zu versorgen und dann die nächste, weil die Produktion muss weitergehen, egal ob Krieg oder Dürre oder so, meinst du?
1: Ja, na und dann diskutiert man eben über Lkw-Fahrverbote anstatt über Klimawandel oder über Marktmechanismen.
0: Ja, aber es hängt doch alles zusammen.
1: Ja, wenigstens du verstehst mich doch am Ende.
0: Das war 7 Tage wach, die Woche mit Schrag und Schröder für heute und für diese Woche. Tschüss und vielen Dank sagen Hendrik Schröder
1: und Christoph Schrag. Bis dann.
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2: Guten Abend, ich begrüße Sie zur Tagesschau. Vorsichtiger Optimismus in der Eifel. Der bislang größte Waldbrand in der Geschichte Nordrhein-Westfalens hat sich nicht weiter ausgebreitet. Dank einer windstillen Nacht konnten die etwa 1800 Einsatzkräfte verhindern, dass die Flammen weiter vorrückten. Das Waldbrandgebiet liegt etwa 30 Kilometer Luftlinie von Aachen entfernt, auf dem Gemeindegebiet von Hürtgenwald. Wegen des heranrückenden Feuers mussten gestern etwa 2000 Menschen den Ortsteil Gai verlassen.
3: Der Kampf gegen die Flammen aus der Luft und am Boden. An dieser Stelle hat es gestern noch gebrannt. Jetzt sucht die Feuerwehr nach Glutnestern.
4: Weil so ein Feuer frisst sich auch in den Waldboden. Das ist ja sehr viel organisches Material, sehr viel Humus frisst sich nach unten rein. Sie sehen, der Feuerwehrkamerad hat eine Hacke, ein Spezialwerkzeug. Damit hacken wir diese Glutnester frei und löschen sie dann ab.
3: Der evakuierte Ortsteil Gai menschenleer. Michael Kuckertz kommt von hier und beobachtet aus der Ferne, wie die Rettungskräfte um sein Haus kämpfen.
5: Unter Einsatz ihres Lebens werden da mit Baggern Schneisen gezogen, Privatleute teilweise, ja, die da mit einem Bagger ihr Leben riskieren, ja, um Land und Leute zu schützen. Das ist schon mehr als beeindruckend.
3: Landwirte sind als Helfer vor Ort, befeuchten den Boden. Panzer der Bundeswehr schlagen Schneisen in den Wald. NRW-Innenminister Reul dankt den Helfern und schimpft über Menschen, die bei dieser Trockenheit in die Wälder gehen.
6: Jeder weiß, dass das Feuer ist entstanden durch irgendeinen Idioten. Irgendein Idiot hat das Feuer verursacht. Und darum muss man nachdenken, wie verantwortungslos die Leute in der Gegend rumrennen. Einfach irgendwas wegwerfen.
3: Die Einsatzkräfte machen Fortschritte. Am frühen Abend haben die Löschhubschrauber ihre Arbeit eingestellt. Kein Bedarf mehr. Die Bewohner der evakuierten Häuser dürfen hoffen, dass sie bald wieder im eigenen Bett schlafen dürfen.
2: Fragen wir nach bei Oliver Meyer. Sie sind direkt vor Ort im Wald. Wird denn am Boden in der Nacht dann weitergearbeitet?
7: Ja, absolut. Man sieht es ja auch gerade hinter mir. Da ist ein sogenannter Harvester und die bauen hier weiter Schneisen in den Wald rein. Und der Mensch, der diesen Harvester hier gerade fährt, der kam gerade her und meinte, ihr müsst mir dringend Wasser geben, sonst fackelt hier meine Maschine ab. Also es ist nach wie vor sehr, sehr gefährlich. Man sieht es vielleicht auch im Hintergrund. Das sind so kleine Bodenfeuer, die hier brennen. Das sieht erstmal gar nicht so gefährlich aus, aber die sind unten relativ groß. Man muss sich wie so ein Eisberg vorstellen. Da lauert eine große Gefahr. Die müssen ausgebuddelt werden oder man muss mit schweren Maschinen rein. Trotzdem sind die Menschen hier vorsichtig optimistisch. Wir haben es gerade schon gehört, der Helikoptereinsatz wurde eingestellt. Es sieht jetzt wohl so aus, als ob das Feuer halbwegs unter Kontrolle ist. Und jetzt wird hier vom Boden aus die ganze Nacht und wahrscheinlich auch die nächsten Tage weitergearbeitet.
2: Dankeschön, Oliver Meyer. Rund 50 Kilometer entfernt von Hürtgenwald liegt das belgische Naturschutzgebiet Hohes Venn. Auch dort hat sich seit gestern Nachmittag ein Waldbrand rasch ausgebreitet. Die Flammen verwüsteten nach offiziellen Angaben mindestens 1600 Hektar Wald. Die Behörden ordneten die Evakuierung zweier Ortschaften an. Zahlreiche Landwirte machten sich auf den Weg, die Feuerwehr zu unterstützen. Außerdem wurde Verstärkung aus Deutschland und anderen EU-Ländern mobilisiert. Es waren chaotische Szenen in Kabul, heute vor 5 Jahren. Die USA zogen eilig ihre Truppen aus Afghanistan ab und die radikal-islamistischen Taliban kehrten an die Macht zurück. 2001, nach den Anschlägen auf das World Trade Center, waren sie von einer US-geführten Koalition aus Afghanistan vertrieben worden. Doch im Sommer 2021 sind die Taliban dann wieder da. Und zum heutigen Jahrestag ihrer Machtübernahme scheinen die Islamisten das Land fest im Griff zu haben.
8: Taliban-Fahnen und Autokorsos. In Kabul feiern die Taliban den 5. Jahrestag ihrer absoluten Herrschaft. Für das Regime ist es der Tag des Sieges. Hier in Afghanistan gibt es Einheit. Niemand kann Zwietracht säen. Die vergangenen 5 Jahre sind dafür ein hervorragendes Beispiel. Doch für Millionen Afghanen markiert dieser Jahrestag 5 Jahre der Gefangenschaft und der verlorenen Hoffnung. So auch für diese Frau, die anonym bleiben muss.
9: Dieser Tag war der dunkelste Tag für alle Afghanen. Jetzt erleben wir den dunkelsten Tag unseres Lebens. Und 5 Jahre sind eine lange Zeit. Unsere Aufgabe besteht nur noch aus Essen und Schlafen.
8: Frauen werden systematisch aus dem öffentlichen Leben verdrängt. Hilfsorganisationen warnen davor, dass diese Politik schon bald zu einem Zusammenbruch in kritischen Bereichen führen wird, besonders im Gesundheitswesen.
10: Wenn die Taliban diese Regel aufrechterhalten, dass also höhere Bildung für Mädchen verboten ist, Hebammenausbildung verboten ist, das wird ein Problem sein, was in 10 Jahren, 15 Jahren auftreten wird.
8: Anstatt in Medizin und Versorgung zu investieren, lenkt das Regime nach Schätzungen von Experten bis zu 40% seines Budgets in Militär und innere Sicherheit. Afghanistan mag gesichert sein, aber die Bevölkerung ist gefangen in Armut und Isolation. Die Taliban geben sich freundlich und offen für Dialog, aber machen keine Anstalten, etwa über Frauenrechte mit sich reden zu lassen. Zugleich brauchen gerade die Frauen und die vielen notleidenden Afghanen Unterstützung.
2: Die Bundesregierung erkennt die Taliban-Regierung in Afghanistan nicht an. Sie führt aber Gespräche auf Arbeitsebene, um wieder mehr Menschen nach Afghanistan abschieben zu können. Unter ihnen war zuletzt auch ein abgelehnter ausreisepflichtiger Asylbewerber. Eine umstrittene Praxis.
3: Letzter Feinschliff am Motiv einer afghanischen Künstlerin. Die Botschaft schaut hin. Ein Appell auch an die Bundesregierung. Erst Ende Juli hatte Deutschland wiederholt Straftäter und Gefährder nach Afghanistan abgeschoben und erstmals auch einen abgelehnten ausreisepflichtigen Asylbewerber. Weitere sollen folgen.
11: Wir haben in den vergangenen Wochen die Länder, die Bundesländer darauf hingewiesen, dass Abschiebungen von ausreisepflichtigen Personen nach Afghanistan auch zukünftig möglich sein werden.
3: Deutschland pflegt derzeit keine diplomatischen Beziehungen zu Afghanistan, aber für die Abschiebungen arbeitet die Bundesregierung auf technischer Ebene mit dem Taliban-Regime zusammen.
12: Innenminister Alexander Dobrindt hat sich auf einen dreckigen Deal mit den Taliban eingelassen. Er wertet eine Terrororganisation, eine brutale islamistische Organisation, die Frauenrechte mit Füßen tritt, wertet er auf.
3: Das sei eine Anerkennung des Regimes durch die Hintertür trotz Menschenrechtsverletzungen. Die AfD will humanitäre Hilfe in Zukunft an Bedingungen knüpfen. Die Bundesregierung versucht einen Spagat. Sie hat die Hilfen gekürzt, zahlt aber weiter.
13: Es sind fast 100 Millionen Euro im letzten Jahr ausgegeben worden für humanitäre Hilfe, für Projekte. Aber man kann nur sagen, dass das ein Tropfen auf den heißen Stein ist. Auch das, was die internationale Staatengemeinschaft insgesamt tut. Und das Wenige, was getan wird, wird auch noch behindert von den Taliban.
3: 5 Jahre nach deren Machtübernahme sieht man, wie schwierig es für die Politik ist, die afghanische Bevölkerung zu unterstützen, ohne die Taliban zu stärken.
2: Verstärkte Stacheldrahtzäune und 2000 Soldaten. Spanien und Marokko hatten sich für heute auf einen neuen Andrang von Migranten auf die Exklave Ceuta vorbereitet. In den sozialen Netzwerken gab es wieder zahlreiche Aufrufe, die die Behörden in Alarm versetzten. Doch bislang blieb es ruhig. Ende Juli hatten Zehntausende versucht, von Marokko aus nach Ceuta zu gelangen. Mindestens 80 Menschen starben. Inzwischen haben die meisten die Stadt wieder verlassen, bis auf viele Kinder und Jugendliche.
3: Boote der Guardia Civil patrouillieren entlang der Küste und auch an Land sind die Einsatzkräfte in Bereitschaft. Der befürchtete Ansturm bleibt zwar aus, dennoch gibt es fast 300 Festnahmen kurz vor der Grenze. Noch immer befinden sich hunderte Minderjährige in Ceuta. Sie dürfen nicht zurückgeschickt werden und hoffen nach wie vor irgendwie aufs europäische Festland zu kommen. Es gibt eine Lagerhalle, die für nichts genutzt wird. Wir haben uns dort Schlafplätze eingerichtet und dort schlafen wir. Und sie bringen uns eine Mahlzeit am Tag. Unter den Minderjährigen auch viele Mädchen. Seit 2 Wochen leben sie in Zelten auf einem Sportplatz. Wir danken der spanischen Regierung sehr für die Unterstützung. Es tut uns leid, dass wir Marokkaner in Spanien, hier in Ceuta, Chaos verursacht haben. Es tut uns sehr leid. Ahmed Enfedal hilft mit seiner Nachbarschaftsinitiative Principe Alfonso den jungen Frauen seit ihrer Ankunft.
14: Unsere Hilfe beschränkt sich darauf, einen Ort zu haben, an dem sie in Sicherheit sein können. Mehr können wir nicht tun, weil es nicht in unserer Hand liegt.
15: Vor allem das massive Aufgebot an Sicherheitskräften dürfte junge Menschen davon abgehalten haben, erneut zu versuchen, die Grenze nach Ceuta zu überwinden. Die Aufrufe liefen weitestgehend ins Leere. In den sozialen Medien kursieren unter jungen Marokkanern aber bereits neue Termine.
2: Die Stimmung ist bei hohen Temperaturen ausgelassen. In Berlin läuft die Techno-Parade Rave the Planet. Noch bis in den Abend hinein feiern Zehntausende auf der Straße des 17. Juni. Rave the Planet gilt als Wiederauflage der legendären Love Parade. Die Berliner Polizei ist mit einem Großaufgebot vor Ort. Am Rande des Christopher Street Days vor 3 Wochen war ein mutmaßlich islamistischer Attentäter in die Menschenmenge gefahren.
16: Mit Stille beginnt das eigentlich ohrenbetäubend laute Event mit einer Schweigeminute zum Gedenken an die Menschen, die bei dem Attentat auf den CSD hier im Berliner Tiergarten getötet oder verletzt wurden. Imagine Love, Liebe neu denken, ist das Motto des diesjährigen Rave the Planet, vorgetragen von Gründer Dr. Motte an seine Techno-Familie.
17: Und eine Familie ist ja füreinander geschaffen, hat sich lieb. Dann könnte doch vielleicht Weltfrieden daraus entstehen.
16: Bisher sind deutlich weniger Menschen gekommen als die 300.000 erwarteten Teilnehmer. Ob wegen der brütenden Hitze auf der Demonstrationsstrecke oder wegen der Angst, es könnte wieder einen Anschlag geben, ist unklar. Die Polizei zumindest hat keine Hinweise auf ein mögliches Attentat. Sie ist mit 1.500 Kräften im Einsatz, 500 mehr als im vergangenen Jahr.
18: Es ist noch anders als beim CSD vor einigen Wochen, wo wir eine große Strecke abzusichern hatten. Hier ist es so, dass wir sprechen von einem lokalen Ereignis, einem Rundkurs, den wir sehr gut schützen können, mit 3 verschiedenen Schutzzonen.
16: Den Wasserwerfer setzt die Polizei heute als große Dusche gegen die Hitze ein. Die Feiernden, die hier tanzen, fühlen sich sicher.
19: Es ist eine schöne Atmosphäre, das Zusammenleben hier in Berlin.
20: Es macht einmal ein bisschen Angst, aber am Ende ist ja auch ein Zeichen, da trotzdem herzugehen.
16: Insgesamt 34 geschmückte Umzugswagen sind bis in die späten Abendstunden unterwegs. Und mehr als 300 DJs, Künstlerinnen und Künstler jeden Alters.
2: Und wir kommen zum Sport. Einmal Gold und 2x Silber gab es gestern Abend für das deutsche Team bei der Leichtathletik-Europameisterschaft in Birmingham. Der Hamburger Owen Ansah gewann die Goldmedaille über 200 Meter. Er sorgte damit für den ersten deutschen EM-Titel über diese Distanz seit 44 Jahren. Eine Enttäuschung erlebte dagegen heute Geher Leo Köpp. Er wurde disqualifiziert.
21: Aufregung heute früh bei den deutschen Geher. Für Leo Köpp ist das Rennen plötzlich vorbei. Über die Halbmarathondistanz liegt der Berliner lange auf Medaillenkurs. Bei Kilometer 12 aber wird er aus dem Rennen genommen. Technikfehler, Disqualifikation, bitter. Auch dieses Gold kommt nicht ohne Diskussionen aus. Gestern Abend holt Sprinter Owen Ansah den Titel über 200 Meter. Der Hamburger zeigt ein dominantes Finish und entzaubert die europäische Konkurrenz. Aber ob er die Medaille behalten darf, ist unklar. Die nationale Anti-Doping-Agentur wirft Ansah vor, eine Probe verweigert zu haben und fordert eine nachträgliche Sperre. Das Verfahren läuft. Bis auf Weiteres aber gilt, Ansah ist Europameister und widmet die Medaille seinem Sohn.
22: Bestimmt ist jeder Papa irgendwo da draußen schnell, aber er ist der Einzige, der sagen kann, mein Papa ist Europameister über 200 Meter.
21: Eine Medaille war auch sein großes Ziel. Jetzt hat er sie, ohne Wenn und Aber. Hürdensprinter Emil Ajeikum krönt sein starkes Jahr mit EM-Silber. Über die 400 Meter distanziert der deutsche Rekordhalter fast alle Konkurrenten. Lediglich der norwegische Weltrekordler Warholm ist schneller. Und auch sie trägt maßgeblich zum glänzenden Ergebnis bei. Das dritte deutsche Edelmetall des Abends holt Shanice Kraft. Silber mit dem Diskus. Der dritte Versuch ist ihr bester. 65,72 Meter. Damit steht Team Deutschland nach 5 Wettkampftagen bereits bei insgesamt 12 Medaillen.
23: Der Shootingstar liefert weiter und das mit Weltrekord. Johannes Liebmann holt bei den Schwimmer-Europameisterschaften in Paris eine Goldmedaille über 1500 Meter Freistil. Liebmann Bahn 5, die untere weiße, sein Teamkollege Oliver Klemet eine Bahn über ihm, 30 Bahnen. Der Magdeburger begeisterte schon über die 800 Meter EM-Gold mit Europarekord. Auch hier distanziert er die Konkurrenz deutlich. Silber holt ein Ungar, Bronze geht an den Mann aus Frankfurt am Main, Oliver Klemet. Unglaublich, Johannes Liebmann Mann hat Schwimmgeschichte geschrieben und das mit erst 19 Jahren.
2: Und nun die Wettervorhersage für morgen Sonntag, den 16. August.
0: Ein Tief bestimmt morgen unser Wetter. Dabei bleibt es in der Südhälfte noch heiß und wird zunehmend schwüler. Heute Nacht ist es im Süden und Südosten sowie im Nordwesten oft locker bewölkt und weitgehend trocken. Dazwischen regnet oder schauert es stellenweise. Morgen gibt es mal Sonne, mal Wolken und gebietsweise Schauer oder Gewitter. In der Südhälfte mit Unwettergefahr. Heute Nacht noch 22 Grad in der Pfalz, nahe Hamburg Abkühlung auf 8 Grad. Morgen Höchstwerte von 20 Grad an der Nordsee bis 33 Grad bei Mannheim. Am Montag gibt es im Südosten zum Teil noch kräftige Regenfälle, sonst bei Sonne und Wolken hier und da Schauer. Am Dienstag meist viele Wolken, gebietsweise Regen und windig. Am Mittwoch teils Regen oder Schauer, teils Sonnenschein.
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4: Aus dem Studio in München mit Xaver Schäffer. Bekommt Sachsen-Anhalt eine rechtsextreme Regierung? Scheint möglich. In 3 Wochen wird dort gewählt und die vom Verfassungsschutz in dem Bundesland als rechtsextrem eingestufte AfD liegt in Umfragen bei über 40%. Jasmin Brock war in Sachsen-Anhalt unterwegs und hat mit vielen Menschen dort gesprochen über ihren Wunsch nach Umbruch, die eigenen Sorgen vor der Zukunft und die Frage, wie viel Zusammenhalt dort noch möglich ist.
5: Anfang August, Naumburg an der Saale. Heute ist CSD, Christopher Street Day. Eine Demonstration für die Rechte queerer Menschen. Der mutmaßlich islamistische Anschlag auf den CSD Berlin ist erst eine Woche her. Ein Schock. Mitorganisator Martin Respondek macht sich zudem Gedanken über die anstehende Landtagswahl.
24: Das bereitet mir auf jeden Fall sehr viel Unsicherheit und sehr viel Sorgen mit Blick auf die hohe Zustimmungswerte der AfD sozusagen.
5: Teilnehmende erzählen, dass sie unsicher sind, inwiefern sie ihre geplante berufliche Zukunft in der Sozialarbeit für queere Jugendliche realisieren können. Dass sie durch die Stärke der AfD eine Veränderung im Klima merken.
25: Ich bin selber trans. In der Einleitung von ihrem Wahlprogramm stehen Sachen drin, wie dass sie die linksperverse Ideologie bekämpfen wollen. Sie haben eine klar queerfeindliche Ansage.
5: 2 Drag-Queens verkünden, dass der Demozug gleich losläuft.
26: Und jetzt geht's gleich los. Und gegen wen? Ne? Wählt richtig dieses Jahr.
5: Wählt richtig. Für die einen bedeutet das, die AfD zu verhindern. Für die anderen bedeutet es, sie endlich an die Regierung zu bringen. Was hält Sachsen-Anhalt noch zusammen, wenn immer mehr Menschen das Gefühl haben, auf unterschiedlichen Seiten zu stehen? Zerbst, Anhalt. Schon von Weitem ist das Heimat- und Schützenfest zu hören. Es riecht nach Pommes, Erdbeerbowle und Knoblauchbrot. 2 Rentnerinnen berichten, sie sind mit dem Fest aufgewachsen. Früher waren sie jeden Tag da.
27: Das kann man heute nicht mehr, weil es so teuer ist. Und viele haben das Geld auch nicht. War.
5: Eine Frau am Autoscooter macht sich Sorgen über die Pläne der AfD für Sachsen-Anhalt.
28: Wir haben zum Beispiel ein behindertes Enkelkind. Und wenn man sieht, was da die Partei möchte, dass man die Schulen halt für behinderte Kinder extra machen möchte.
5: Im Wahlprogramm der AfD steht, man werde, Zitat, das Experiment Inklusion unverzüglich beenden und die Förderschulen ausbauen. Ein Mann aus Dessau-Roßlau hingegen wünscht sich eine Veränderung. Er wird die AfD wählen.
29: Ich bin in dem Alter, wo ich schon mal so eine Epoche durchlebt habe, wo es der Wechsel notwendig war. Leider ist es jetzt wieder so.
5: Pfarrer Christoph Meyer leitet die Evangelische Akademie in Wittenberg. Regelmäßig stellt die Akademie einen Gartenzaun auf öffentliche Plätze. Hoch genug, dass man getrennt voneinander sprechen kann, niedrig genug, dass man sich trotzdem noch gut begegnen kann. Ein Dialogformat.
30: Weil viele Menschen mit ganz viel Wut, mit ganz viel aufgestauten Ängsten auch kommen. Und meistens entspannt sich das Gespräch dann auch irgendwann.
5: Der Sozialforscher Professor Rahim Haji von der Hochschule Magdeburg-Stendal hat Daten aus Sachsen-Anhalt ausgewertet. Sein Befund?
31: Dass das Vertrauen in Institutionen in Sachsen-Anhalt tatsächlich geringer ausgeprägt ist im Vergleich zu Gesamtdeutschland.
5: Die Demokratie genieße ein hohes Ansehen. Aber mehr als die Hälfte der befragten Menschen in Sachsen-Anhalt sind laut dem Demokratiemonitor 2025 unzufrieden damit, wie sie funktioniert. Auf dem CSD in Naumburg ist oft Thema, wie gut man eigentlich noch miteinander sprechen könne. Die Frage, wie hältst du es mit der AfD, prägt.
3: Wenn rauskommt, wer auf welcher Seite steht, ist das Gespräch meistens schnell erloschen.
6: Aber ich habe auch das Gefühl, wenn man in seiner eigenen Bubble bleibt, dass sich dann auch nichts verändert.
7: Und es prägt jede Familienfeier, jeden Geburtstag. Und das macht unheimlich traurig.
4: 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Junge Slowakinnen und Slowaken ziehen verhältnismäßig spät bei den Eltern aus. Erst mit knapp über 30 Jahren. Rund 4 Jahre später als der europaweite Durchschnitt. Das hat aber weniger mit der Bequemlichkeit der Slowaken zu tun. Ein schlechter Mietmarkt und auch hohe Einstiegskosten für den Kauf von Immobilien machen ihnen den Auszug schwer. In Zukunft sollen lockerere Kreditregeln es jungen Slowaken erleichtern, das Hotel Mama zu verlassen. Paul Vorreiter berichtet.
8: René aus Košice, der zweitgrößten Stadt der Slowakei im Osten des Landes, kann es kaum erwarten, bald bei Mama und Papa auszuziehen. Der 30-Jährige spart bereits seit mehreren Jahren für eine eigene Wohnung. Nach seinem Uni-Abschluss jobbte er mal hier, mal da. Für eine eigene Bleibe reichte es jahrelang nicht. Bis jetzt. Ich werde mir also bald eine Immobilie kaufen, eine Wohnung. Das ist gar nicht so leicht für junge Menschen heutzutage. Ich arbeite von morgens bis abends. Ohne die Hilfe meiner Eltern wüsste ich gar nicht, wie ich diese Situation bewältigen könnte. So wie René geht es vielen Slowaken. Und das hat viele Gründe. Sich ein Eigenheim zuzulegen, ist für die meisten von ihnen kaum zu stemmen. Denn wer einen Kredit dafür aufnimmt, muss bislang 20% des Kaufpreises aus der eigenen Tasche hinblättern können.
9: Wenn Sie heute eine Immobilie im Wert von 100.000 Euro kaufen, kann Ihnen die Bank eine Hypothek in Höhe von 80.000 Euro gewähren. Den Rest müssen Sie aus eigenen Mitteln aufbringen. Junge Menschen haben vergleichsweise den Nachteil, dass sie weniger Arbeitsjahre hinter sich haben und so weniger Ersparnisse ansammeln konnten. Deshalb sehen wir, dass sie größere Schwierigkeiten beim Kauf einer Immobilie haben. Sagt Stefan Richtarik von der slowakischen Nationalbank. Hinzu kommt, dass die Preise in der jüngsten Vergangenheit kräftig angezogen haben. Das schildert Eva Sadowska von der Investmentgesellschaft Wood & Company. In der Slowakei haben wir in den vergangenen 10 bis 15 Jahren einen deutlichen Anstieg der Immobilienpreise erlebt. Innerhalb von 15 Jahren ein Plus von 120%, also mehr als doppelt so viel. Und auch im vergangenen Jahr kletterten die Preise um 12%. So liegt der durchschnittliche Preis für eine Zwei-Zimmer-Wohnung in der Hauptstadt Bratislava bei rund 300.000 Euro. Im Osten des Landes, zum Beispiel in Košice, nahe der ukrainischen Grenze, sind es vielleicht nur rund 200.000 Euro. Die slowakische Nationalbank will jungen Leuten nun unter die Arme greifen. Ab Anfang kommenden Jahres dürfen Banken Käufern unter 35 Jahren beim Kauf ihrer ersten Immobilie 90% des Preises als Kredit vorstrecken. Der erforderliche Eigenanteil schrumpft also. Im Gegenzug werden die Vorgaben für weitere Immobilienkredite strenger. Parallel versucht die slowakische Regierung, den Bau neuer Wohnungen durch schnellere Raumplanung und Genehmigungsverfahren zu vereinfachen. Klar können mehr Wohnungen jungen Menschen dabei helfen, zu einer Wohnung zu kommen. Ich möchte aber sagen, dass sich die Situation nicht von heute auf morgen allein dadurch ändern wird, dass mehr gebaut wird. Es braucht mehrere Instrumente dafür. So der Notenbanker Stefan Richtarik. Ein weiteres Instrument, das ist der Ausbau an Mietwohnungen. Der Markt an Mietwohnungen in der Slowakei ist klein. Rund 85% aller Wohnungen und Häuser in der Slowakei bewohnen die Eigentümer laut slowakischer Nationalbank selbst. Ein Relikt aus der Nachwendezeit, als der Staat für billigstes Geld staatliche Wohnungen verscherbelte. Zur Miete wohnen deshalb nur rund 7% der Slowaken. Die Regierung will bis zum Ende dieses Jahrzehnts den Anteil an Mietwohnungen am Bestand auf 10% erhöhen. Kommunen können sich aus einem staatlichen Fonds bedienen, wenn sie mehr Mietwohnungen zur Verfügung stellen. Die Maßnahmen haben natürlich nicht nur den Zweck, jungen Slowaken den Auszug aus der elterlichen Bleibe zu erleichtern. Vor allem geht es darum, Bewegung in den Arbeitsmarkt zu bekommen. Denn nur wer wegziehen kann, kann auch neue Jobangebote im Land annehmen. Tendenziell sind die Slowakinnen und Slowaken nicht besonders mobil. Eher nehmen sie lange Anfahrten zur Arbeit in Kauf, statt umzuziehen. Sollte es klappen, dass junge Slowaken in Zukunft schneller ausziehen können, dürfte das die vielen Hotelmamas entlasten.
4: Wieso Slowakinnen und Slowaken verhältnismäßig lang bei den Eltern wohnen und wie der Staat das ändern will, berichtete Paul Vorreiter.
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11: Mit Julia Nignatowitsch. Deutschland hat einen neuen Schwimmstar. Johannes Liebmann heißt er und er hat gerade über die 1500 Meter Freistil seine zweite Goldmedaille bei dieser Europameisterschaft gewonnen. Vor zwei Tagen war er schon über die 800 Meter erfolgreich. Heute stellt Liebmann sogar einen neuen Weltrekord auf und das mit gerade mal 19 Jahren. Reporter Lars Becker hat uns vor einer knappen Stunde hier live sehr emotional teilhaben lassen am Erfolg von Johannes Liebmann. Lars, gibt's denn mittlerweile schon eine Reaktion vom Sieger?
12: Ja, er ist natürlich selber überrascht von der Zeit, die er da hingelegt hat. Er wusste natürlich aus dem Training heraus, dass er stark sein würde, konnte ungefähr abschätzen, wie gut es läuft, aber dass er hier unter Wettkampfbedingungen den alten Weltrekord von Bobby Fink aufgestellt vor zwei Jahren bei den Olympischen Spielen in Paris um fast 4 Sekunden unterbietet. Damit hat er auch überhaupt gar nicht gerechnet. Ist ja, wirkt ja noch so jugendlich frisch und nicht naiv. Der ist ganz klar im Kopf, der Burschi. Aber einerseits ein Stück weit überwältigt, aber andererseits mit sich im Reinen. Der ist in Magdeburg in ein laufendes System hineingewachsen, ist im Norden aufgewachsen, in Elmshorn, dann nach Magdeburg gegangen, ist da langsam aufgebaut worden. Seit einem Jahr in der Trainingsgruppe von Bernd Berghahn. Der trainiert jeden Tag mit den Besten, mit Lukas Mertens, mit Wellbrock, mit Klemet, der heute Bronze geholt hat, seine erste Beckenmedaille, der Olympia-Vize aus dem Freiwasser aus Paris. Also der ist in jeglicher Hinsicht groß geworden in diesem System, ist ein Riesentalent. Das sieht man auch an seiner Wasserlage. Das ist absolut großartig. Aber dass er so durchstarten würde, das war tatsächlich nicht zu erwarten. Schon der Europarekord im Frühjahr über 800 Meter, geradezu sensationell. Dann hat er das über 800 getoppt, den eigenen Europarekord nochmal unter Botengold geholt. Da dachten alle, mehr geht nicht. Und jetzt haut er das Ding obendrauf. Gold in Weltrekordzeit. Das Gesicht des deutschen Schwimmens für die Zukunft.
11: Reporter Lars Becker immer noch ganz begeistert. Gold für Johannes Liebmann mit Weltrekordzeit und Bronze für Oliver Klemet. Gleich noch die deutsche 4x200 Meter Freistil-Mixed-Staffel, ebenfalls mit Medaillenchancen. Jetzt aber erstmal zur Leichtathletik-Europameisterschaft. Auch hier eine Reihe von deutschen Medaillenchancen am heutigen Abend. Allen voran der deutsche Speerwerfer Julian Weber, der Tiger im Käfig, wie er sich selbst genannt hat während seiner Verletzungspause. Reporter Jens-Jörg Rieck, hat man denn schon ein Knurren gehört in Birmingham? Gab es schon ein Ausrufezeichen, den Wurf von Julian Weber?
13: Ja, er hat zumindest schon einmal gelächelt. Das machen Tiger eigentlich eher nicht, aber ich glaube, dass es nachher noch ein bisschen ernsthafter zugeht. Hier in der Abendsonne in Birmingham. Es ist eine großartige Kulisse am vorletzten Tag. Wir haben gerade noch die letzten Klänge der deutschen Hymne im Ohr. Und Anser hat gerade seine Medaille bekommen. Richtig, Julian Weber, der war ja auch Europameister bei diesen großartigen Europameisterschaften damals in München. 2022 ist hier der klare Favorit, der ist die Nummer 1 der Liste. Und wir erwarten Ähnliches, vielleicht genauso in Golden von Robert Fachten. Den sehen wir dann über die 1500 Meter, eines der ganz großen Finals dieses vorletzten Tages mit den deutschen Männern, unter anderem als Abschluss 4x100 Meter, zwar ohne Anser, wegen der bekannten Probleme, Doping oder nicht, oder verpasste Sperre oder nicht, aber er ist nicht mit dabei, aber auch die anderen vier können vielleicht für eine Überraschung sorgen.
11: Und dann machen wir unseren Live-Dreisprung perfekt, gehen nach Ingolstadt zum Fußball-Supercup der Frauen. Der FC Bayern München spielt gegen den VfL Wolfsburg. Man könnte sagen, der Klassiker im deutschen Frauenfußball. Reporter Erich Wartusch, es ist Halbzeit. War es denn in der ersten Hälfte ein Spiel, das den Namen Klassiko verdient hat?
14: Nein, noch nicht mal den Namen Supercup, denn so richtig super war es nicht. Wolfsburg die bessere Mannschaft. Die Bayern-Frauen führten 2:0. Und das lag daran, dass Stina Johannes im Tor von Wolfsburg zweimal keine gute Figur gemacht hat. Zum einen bei einem Freistoß. Dann Janovic mit dem Kopfball, der eine Bogenlampe ist. Und Johannes fängt zwar den Ball, aber sie macht 2-3 Schritte nach hinten, stößt gegen den Pfosten und plötzlich war der Ball dann über der Torlinie. Und danach dann in der Nachspielzeit der ersten Hälfte ein Freistoß aus halblinker Position von Clara Bühl. Ein Schlenzer ins lange Eck, auch da Johannes. Sie bewegt sich kaum und so führen die Münchnerinnen etwas unverdient mit 2:0.
11: Auch hier sind wir in der zweiten Halbzeit wieder live dabei. Zum Abschluss noch zwei deutsche Medaillen bei der Turn-Europameisterschaft in Zagreb. Die 18-jährige Helen Kevrich aus Stuttgart gewinnt ihren überhaupt erst allerersten internationalen Titel am Stufenbarren. Und das ist gleich Gold, der EM-Titel also. Außerdem freut sich Carina Schönmeier aus Bremen über Silber am Sprung.

0: kann. Derweil hat 50 Kilometer von Hürtgenwald entfernt ein weiterer Brand in einem Naturschutzgebiet hinter der belgischen Grenze bereits 1600 Hektar Wald verwüstet. In Bayern ist in Unterfranken die Feuerwehr derzeit wegen eines Waldbrands bei Walderschaff im Einsatz. Dort werden laut Polizei erste Häuser evakuiert. Der Waldbrand bei Lohr am Main ist laut Feuerwehr unter Kontrolle. Die Gewerkschaft Verdi ruft zu mehr Hitzeschutz in Alten- und Pflegeheimen auf. Bundesvorständin Bühler kritisierte, Temperaturen von bis zu 45 Grad in einigen Einrichtungen könnten für Bewohner lebensgefährlich sein. Bund und Länder müssten daher sofort anfangen, energetisch zu sanieren. Eine Befragung der Gewerkschaft unter Pflegekräften hatte ergeben, dass in Heimen in den letzten Tagen vermehrt Kreislaufzusammenbrüche und Dehydrierung unter Heimbewohnern aufgetreten waren. In Afghanistan sind am 5. Jahrestag nach der Machtübernahme der Taliban laut Welthungerhilfe 45% der Bevölkerung dringend auf humanitäre Hilfe angewiesen. Die Organisation stuft die Lage als eine der größten humanitären Krisen der Welt ein. Die zuständige Regionaldirektorin Gottschalk sagte dem RBB, diese Krise sei inzwischen chronisch. Fast 17 Millionen Menschen im Land litten Hunger, darunter fast 4 Millionen Kinder. Eine Boeing 787 der Vietnam Airlines ist am Nachmittag, kurz nach dem Start, am Münchner Flughafen notgelandet. Wie ein Flughafensprecher dem BR sagte, hatte die Maschine ungewöhnlich spät abgehoben. Der Pilot hatte sich, aus noch unbekannten Gründen, entschieden, wieder in München zu landen. Verletzt wurde niemand. Das Wetter in Deutschland? In der Nacht Wolken oder klar und meist trocken. Nur in der Mitte Deutschlands Regen oder Schauer. Tiefstwerte 22 bis 9 Grad. Morgen nur im Süden Schauer oder Gewitter bei 20 bis 33 Grad. Die Aussichten? Die neue Woche beginnt mit Sonne, Wolken und hin und wieder Schauern. Nur im Süden anfangs noch kräftiger Regen. In der Mitte ist es länger trocken. Tageshöchstwerte 19 bis 27 Grad. Soweit diese Nachrichten. Die Zeit 20.33 Uhr.
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2: Mit Xaver Schäffer aus dem Studio in München. Vor 5 Jahren haben die Taliban in Afghanistan die Macht übernommen und das Land massiv verändert. Die Menschenrechtslage dort gilt als katastrophal. Dennoch schiebt Deutschland Straftäter und Gefährder nach Afghanistan ab. Möglich ist das dank einer Vereinbarung der Bundesregierung mit den radikal-islamischen Taliban. Das Team des Politik-Podcasts Die Entscheidung hat im Februar eine ganze Staffel dazu gemacht, die wir jetzt wiederholen. Denn inzwischen schiebt Deutschland nicht nur Straftäter ab, sondern auch junge Männer, die gar nicht straffällig geworden sind. 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
3: Hamid Kabiri kennt im afghanischen Konsulat in Bonn jede Schraube.
4: Morning, hi, I'm head of mission. At the evening, I'm worker. I just install these things because it's my house, you know.
3: Untertags ist er der Konsul dort. Am Abend so etwas wie der Hausmeister. Er installiert Kameras, renoviert, schleppt Stühle. Das Konsulat ist für Hamid Kabiri so etwas wie sein Zuhause. War es zumindest.
4: And right now, this Taleb is here.
3: Weil jetzt sitzt dort nicht mehr er, jetzt sitzen dort die Taliban. In Bonn, Stadtteil Ückesdorf, Liebfrauenweg 1a. Das ist die dritte und letzte Folge von Der Deal. Es geht darum, wie die Taliban nach Deutschland kommen. Ich bin Christine Auerbach und ihr hört Die Entscheidung. Der Podcast, in dem es jeden Monat um eine politische Entscheidung geht und um ihre Folgen.
5: Und ich bin Peter Hornung, Reporter dieser Staffel. Ich recherchiere seit vielen Monaten, wie dieser Deal zwischen Deutschland und den Taliban zustande gekommen ist, als ARD-Korrespondent für Afghanistan.
3: Wir haben den afghanischen Konsul Hamid Kabiri zusammen interviewt. Hamid Kabiri ist als Konsul nach Deutschland gekommen, bevor die Taliban 2021 die Macht in Afghanistan wieder übernommen haben.
5: Er wurde also nicht von den Taliban

0: waren, sondern von der Vorgängerregierung nach Deutschland geschickt. Das ist wichtig für diese Geschichte. Und er ist ein sehr klarer Gegner der Taliban.
1: Kabiri hat ein Problem mit der Entscheidung Deutschlands, die ersten Taliban-Diplomaten einreisen zu lassen, damit die dann hier in Deutschland an den afghanischen Konsulaten arbeiten. Weil wie die Taliban sind, das hat Hamid Kabiri am eigenen Körper erfahren. Er war nämlich bei einem Anschlag vor Ort, den die Taliban verübt haben, auf die amerikanische Universität in Kabul.
2: They killed a lot of my classmates in front of my eyes. How can I work with them? It's possible. If someone killed your classmate, if someone killed your family and you're working with them.
1: Er sieht also damals als Student, wie Taliban-Attentäter seine Freunde, seine Studienkollegen vor seinen Augen töten. Und ihm ist klar, mit solchen Leuten wird er nie zusammenarbeiten.
2: I'm not working with Taliban and this is my red lines.
1: Red lines, das hat er sehr oft gesagt in dem Interview. Ich arbeite nicht mit denen zusammen. Das ist meine rote Linie, die überschreite ich nicht.
0: Er hat uns erzählt, dass ihm bei Treffen mit dem Auswärtigen Amt immer wieder versichert wurde, dass es auch für Deutschland rote Linien gibt.
2: A lot of times I had a meeting with the federal office and they mentioned our red lines is no talibs, no diplomats, no local staff, no technical staff and no sending money to Afghanistan.
0: Also er sagt, die deutsche Regierung, die hat ihm immer gesagt, Deutschland wird keine Taliban zulassen. Nicht als Diplomaten, nicht als Mitarbeiter der Vertretungen. Und Geld darf auch nicht zu den Taliban fließen. Das sind die roten Linien Deutschlands, also Grundsätze, die nicht geändert werden.
1: Aber dann kommt es ganz anders. Die Taliban wollen ihn nicht mehr als Leiter des Konsulats in Bonn. Und das Auswärtige Amt in Deutschland verlängert seine Akkreditierung nicht.
2: 15 of September, I talk with them and they are telling me that after 29 of September, your accreditation is finished and if you want to stay, you want to stay here and if you want to leave the country, you need to leave the country.
0: Also das Auswärtige Amt, das entzieht ihm seine Akkreditierung und es sagt, du kannst in Deutschland bleiben, wenn du willst oder du kannst halt gehen, je nachdem, was du machen möchtest.
1: Kabiri, der will das alles so nicht hinnehmen. Er weiß, was auf dem Spiel steht. Er will den Taliban sein Konsulat nicht einfach so überlassen, weil er weiß, dass die Taliban ihn durch eigene Leute ersetzen wollen. Er will Deutschland aufrütteln und zeigen, was das bedeutet, wenn hier auf einmal offiziell Taliban-Vertreter als Diplomaten einreisen dürfen. Also organisiert er eine Pressekonferenz. Aber keiner interessiert sich dafür. Er versucht es also anders. Er postet ein Video.
3: Grano Hewadwalo. Sarange Chabari ast, the Bun Paharke, the Afghanistan des Nami Jamri.
0: Er sitzt da im Anzug am Schreibtisch, im Hintergrund die afghanische Flagge, aber die Flagge des alten Afghanistans, der Islamischen Republik. Und er erklärt, dass er und sein Team aus dem Konsulat geschlossen abdanken, dass sie gehen, weil sie nicht mit den Taliban zusammenarbeiten werden, die eben an dieses Konsulat in Bonn geschickt werden sollen. Und außerdem schließt Kabiri das Konsulat ab und er schickt die Schlüssel ans Auswärtige Amt. Das ist nämlich für das Gebäude zuständig in so einem Fall.
1: Und dann gibt es Reaktionen.
2: I receive a lot of messages on my X, on my LinkedIn or Instagram. I want to talk to you. I want to interview with you. I'm from that media. And they know, wow, this good news that we are doing this.
1: Also da haben dann sehr viele reagiert, bis hin zur Bild-Zeitung. Ich habe mal nachgeschaut, die nennen ihn damals der Widerstandskonsul. Und sie schreiben auch, Rums, in Bonn steht der Taliban vor verrammelter Tür.
0: Ja, Kabiri sagt, er hat viel positives Feedback bekommen auf diese Aktion. Und auch, dass er so klar sagt, ich arbeite nicht mit den Taliban zusammen. Vor allem von afghanischen Frauen, die finden das gut. Aber trotzdem, er hat auch Hass-Mails bekommen. Er hat Hass im Internet gesehen und auch Drohungen.
1: Und die Drohungen sind so stark, dass er uns erzählt hat, dass er nur noch in Begleitung seiner Freunde vor die Tür geht, weil er eben Angst hat, dass die Taliban, die ja auch Anhänger hier in Deutschland haben, ihm irgendwas antun. Und insgesamt kann man sagen, Kabiri weiß nicht, wie es jetzt mit ihm weitergeht. Er hat in Deutschland Asyl beantragt, aber er weiß nicht, wie es ausgeht.
2: I lost my salary. I'm living in Germany. I don't have any insurance. I don't have any bank card. I'm stuck right now in my house. I just applied for asylum and I'm still waiting what's going on.
0: Ja, man kann sagen, er hat einen hohen Preis gezahlt, Kabiri, als Taliban-Gegner. Er hat Angst, er sitzt fest, er weiß einfach nicht, was er tun soll.
1: Für die Taliban läuft es dagegen genauso, wie sie es sich wünschen. Ins Konsulat in Bonn zieht ihr Mann ein. Ich habe hier mal die lokalen Nachrichten vom WDR von damals.
4: Den Anwohnern vor Ort macht das Sorgen, dass sie jetzt Radikal-Islamisten in ihrer Nachbarschaft haben.
1: Es ist Herbst 2025. Deutschland hat jetzt zwei Vertreter der Taliban als Diplomaten akkreditiert. Einer geht nach Bonn, der andere nach Berlin.
0: Und die dritte Vertretung Afghanistans in Deutschland, das Generalkonsulat in Grünwald bei München, das haben wir ja schon gehört, das kooperiert eh schon mit den Taliban.
1: Die Taliban haben jetzt Zugriff auf alle Vertretungen Afghanistans in Deutschland.
2: It's shocking for me.
1: Warum die Taliban Konsul Kabiri weghaben wollen, ist klar. Er ist noch von der alten Regierung hierher geschickt worden und er ist ihr Gegner. Er hat immer klargemacht, er wird nicht mit den Taliban zusammenarbeiten. Das ist seine rote Linie. Aber hätte Deutschland anders handeln können, als ihm die Akkreditierung zu entziehen?
0: Ich glaube ja. Das Auswärtige Amt, das sagt, wenn ein Entsendestaat, also in dem Fall Afghanistan, einen Diplomaten abberuft, dann müssen wir ihm die Akkreditierung entziehen. Das sei Völkerrecht, sagt die Bundesregierung. Und das haben sie ja dann auch gemacht. Trotzdem gibt es noch weitere Möglichkeiten. Es gibt zum Beispiel Staaten, die sagen, wir akzeptieren diese Abberufung, das hat Großbritannien zum Beispiel gemacht, aber wir lassen keine Taliban-Diplomaten ins Land. Oder es gibt Staaten wie Österreich und Belgien, die gesagt haben, wir erkennen diese Taliban-Regierung nicht an und deshalb erkennen wir auch nicht an, wenn sie jemanden abberufen. Und da sind noch die alten Diplomatinnen und Diplomaten im Amt. Und die Bundesregierung, die sagt halt, wir erkennen die Taliban-Regierung nicht an, aber gleichzeitig lassen wir Taliban-Diplomaten ins Land und berufen die Alten ab. Und da sieht man, das ist am Ende keine rechtliche Entscheidung, keine völkerrechtliche Entscheidung, sondern eine politische.
1: Ja, weil sie unter anderem ihre Abschiebeoffensive zum Laufen bringen wollen. Und deshalb braucht die Bundesregierung funktionierende Konsulate, die Pässe ausstellen.
0: Und das genau haben die Taliban erkannt, diesen Mechanismus. Dass man im Prinzip die Bundesregierung unter Druck setzen kann, dass man sagen kann, wir brauchen mehr eigene Diplomaten in Deutschland, weil sonst die Konsulate und die Botschaft nicht funktionieren. Ex-Konsul Kabiri ist überzeugt, die beiden Taliban, die die Deutschen jetzt akkreditiert haben im vergangenen Sommer, die werden nur der Anfang sein.
2: Right now they are very happy and they know, if we select two diplomats, we can do anything in Germany.
1: Also Kabiri sagt, die Taliban, die sind jetzt super happy. Jetzt haben die Deutschen schon zwei Diplomaten in Deutschland akzeptiert. Jetzt haben wir die Deutschen in der Hand. So nach dem Motto, naja, also ihr wollt noch mehr Abschiebeflüge? Bitte sehr. Aber wir haben da auch noch ein paar Wünsche.
2: Maybe when they're trying flights, they're requesting a lot of things from Germany.
0: Und das recherchiere ich gerade noch. Die vergangenen Monate schon haben die Taliban bei Verhandlungen mit deutschen Diplomaten gesagt, wir wollen mehr Diplomaten nach Deutschland schicken. Es ist die Rede so 4 bis 6. Es geht gerade darum, dass möglicherweise der Geschäftsträger, der im Augenblick noch in Berlin das Sagen hat in der Botschaft, dass der auch abberufen wird. Der kommt noch von der Vorgängerregierung, kooperiert aber schon mit den Taliban. Und dass sie ihn durch einen eigenen Mann ersetzen, also einen Talib, der dann quasi Botschafter in Berlin ist.
1: Also ein Vertreter der Taliban als Botschafter, das wäre natürlich ein riesiges Zugeständnis an die Taliban. Das zeigt schon, dass wir auch erpressbar sind, oder?
0: Absolut. Also man sieht, Deutschland hat den Taliban die Tür aufgemacht. Sie haben erst den Fuß in die Tür gestellt und jetzt haben sie einen Hebel, diese Tür ganz weit aufzumachen, so dass sie quasi mit ihren eigenen Leuten, also Taliban-Diplomaten, alle Vertretungen Afghanistans, alle drei Vertretungen in Deutschland besetzen können. Und das wäre ein riesiger Erfolg für die Taliban.
1: Und Ex-Konsul Kabiri, der sagt ganz klar, aus seiner Sicht haben die Taliban schon ziemlich viel erreicht.
2: For them, the main point in Europe is Germany.
0: Man muss wissen, bisher hat nur Russland die Taliban anerkannt. Es geht im Augenblick überhaupt nicht darum, dass Deutschland die Taliban als rechtmäßige Regierung Afghanistans anerkennt. Aber es geht eben darum, dass Deutschland Stück für Stück Zugeständnisse macht. Und das passiert gerade und das ist für die Taliban ein großer Erfolg. Man kann fast sagen, ein Triumph.
1: Dass jetzt ihre Diplomaten in den deutschen Konsulaten sitzen, das bringt den Taliban aber nicht nur eine Präsenz in Deutschland, mit ihnen wird jetzt verhandelt, sondern das bringt ihnen auch ganz konkret Geld. Und es gibt da ein vertrauliches Protokoll, das nahelegt, dass in afghanischen Vertretungen Bargeld gesammelt werden soll und nach Kabul geschickt werden soll. Damit könnten die Taliban die Finanzsanktionen umgehen, die gegen sie verhängt worden sind. Und dieses vertrauliche Protokoll, wie es immer so schön heißt, dieses Protokoll, das liegt auf deinem Schreibtisch, Peter. Was läuft da mit dem Bargeld in den Vertretungen?
0: Ja, das war eine Recherche, die ich die vergangenen Monate gemacht habe. Es geht um ein Protokoll, das unterschrieben ist vom afghanischen Außenminister. In diesem Fall geht es konkret um ein Gespräch des Büroleiters des Taliban-Außenministers mit dem Generalkonsul in Grünwald bei München. Und da geht es eben darum, der soll Dienstleistungen im Konsulat nur gegen Bargeld erbringen. Und dieses Geld, was dann eingesammelt wird, das soll über andere Vertretungen der Taliban, nach meinen Quellen über die Türkei oder über die Golfstaaten, dann nach Kabul geschafft werden, unter Umgehung der Finanzsanktionen. Das ist sehr spannend. Und es gibt auch noch mehr Geld, das tatsächlich im Generalkonsulat verortet ist und auch in den anderen Vertretungen Afghanistans. Das liegt auf den Konten. Bei der Sparkasse zum Beispiel oder bei einer deutschen Großbank. Und auch an dieses Geld würden die Taliban gerne rankommen, aber das ist schwieriger. Ich habe mit den Banken gesprochen und auch mit der Sparkasse. Die haben gesagt, das wissen wir, dass es da ist. Und da sind wir davor, das werden wir verhindern, dass das irgendwie unter Umgehung der Finanzsanktionen nach Afghanistan geht.
1: Also eine Menge Geld, an das die Taliban rankommen wollen. Es gibt aber noch einen dritten Punkt, warum es für die Taliban von Vorteil ist, in Deutschland zu sein. Und bei diesem Punkt, da geht es um Macht. Vor allem das Konsulat in Bonn ist für sie nämlich sowas wie ein Jackpot.
2: Bonn is very important because it is the hub of IT.
1: Bonn ist ein spezielles Konsulat, hat uns Kabiri erzählt. Das ist das IT-Zentrum der afghanischen Auslandsvertretungen. Und das weiß Hamid Kabiri eben wie kein Zweiter. Er ist nämlich ITler. Er war unter der alten afghanischen Regierung nämlich im IT-Ministerium angestellt.
0: Ja, und in diesem Konsulat in Bonn, da liegen die Daten auf den Servern von Auslandsafghaninnen und Afghanen. Das sind Daten von über 10 Jahren, Passanträge, Urkunden, Hochzeitsurkunden, Erbscheine etc. Und das ist ein Schatz, ein Datenschatz, den die Taliban gerne hätten, weil man aus diesen Daten, sagt Kabiri, ganz viele Informationen ziehen kann, die für die Taliban auch wichtig sein können.
2: Where is his father? Where is his mother? Where they all live? Which provinces he is from? And where is she now in Germany?
1: Also wo kommt wer her? Wo wohnt seine Familie? Wo in Deutschland lebt er jetzt? Alle diese Sachen.
0: Und damit kann man im Prinzip über diese Auslandsafghanen Dinge erfahren, wie sie verbunden sind mit Afghanistan. Es ist deshalb wichtig für die Taliban, weil gerade die Auslandsafghanen sehr offen negativ über die Taliban sprechen, Taliban-Gegner sind. Und wenn man Druck machen will auf diese Menschen, dann macht man das nicht direkt, weil die sind ja im Ausland, sondern man kann das machen über die Familie. Über die Familie in Afghanistan, die die noch haben. Und deshalb schauen die in diese Daten, wenn sie den Zugriff haben, und sagen, aha, der kommt aus Herat, aha, der kommt aus Kandahar. Und jetzt gehen wir mal zur Familie, machen Druck auf die. Der Geheimdienst macht das sehr häufig, damit derjenige im Ausland dann schweigt.
1: Du hast ja auch Kontakt zu Auslandsafghanen. Merkst du da schon, dass die vielleicht vorsichtiger sind, weil sie eben Angst haben um ihre Familien?
0: Tatsächlich, das ist erschreckend. Ich habe mit einer Frau gesprochen, einer Frauenrechtlerin, die in Deutschland lebt schon eine ganze Zeit. Und die hat gesagt, im vergangenen Jahr Ist es so, dass zu den Demonstrationen, wenn sie mal demonstrieren gegen die Taliban, dass weniger Leute kommen und dass die, die nicht kommen, die aber früher gekommen sind, ihr sagen, ah, ich möchte nicht da aufscheinen, ich möchte da nicht gefilmt werden, dann sehen sie, dass ich da demonstriere und dann kommen die möglicherweise an meine Familie, die ist noch da, ich habe vielleicht auch noch Besitz in Afghanistan und dann gehen sie daran und machen so Druck auf mich und das möchte ich nicht. Das heißt, das hat einen Einschüchterungseffekt.
1: Diese Verunsicherung, von der du da sprichst, die habe auch ich ganz stark gemerkt bei meinem Interview mit Dunja. Die haben wir in den letzten beiden Folgen ja schon kennengelernt. Sie war Journalistin und Juristin in Afghanistan. Sie hat gegen die Taliban gearbeitet und ist vor ihnen dann nach Deutschland geflohen. Und auch Dunja hat mir erzählt, dass sie sich Sorgen macht um ihre Mutter, um ihre Schwester, die immer noch in Afghanistan sind. Und sie fragt sich eben auch, was, wenn die Taliban jetzt bei denen einfach aufkreuzen zum Beispiel?
5: Dann das ist natürlich eine Angst. Ich komme nach Deutschland, ich war glücklich. Ja, ich bin in einem demokratischen Land, aber der Taliban wieder folgt mich. Kommt hier auch.
1: Und Dunja hat außerdem Angst, dass das alles erst ein Anfang ist. Fassen wir mal zusammen, was schon alles passiert ist. Deutsche Beamte fliegen nach Kabul und reden direkt mit den Taliban. Deutschland lässt die Taliban als Diplomaten einreisen. Aus Sicht der schwarz-roten Bundesregierung ist Afghanistan so sicher, dass man Straftäter schon dorthin abschieben kann. Vielleicht ist da ja dann der nächste Schritt, dass die Bundesregierung auch Leute wie Dunja nach Afghanistan zurückschickt.
0: Der Koalitionsvertrag, der gibt es jedenfalls her. Ich zitiere mal. Nach Afghanistan und Syrien werden wir abschieben. Beginnend mit Straftätern und Gefährdern.
1: Es könnte also nur ein Anfang sein. Dunja sagt, die Taliban sind seit ihrer Machtübernahme in Afghanistan 2021 immer schlimmer geworden. Ihre Mutter zum Beispiel darf nicht mal mehr bis zum Stadtrand von Kabul fahren, ohne Begleitung von einem Mann. Ältere Mädchen dürfen nicht mehr in die Schule gehen. Und trotzdem macht Deutschland den Taliban all diese Zugeständnisse.
5: Und Deutschland sagt, ja, wir kämpfen für Human Rights, für Frauenrechte. Wie kann Deutschland diese Entscheidung nehmen, mit Taliban arbeiten?
1: Die Taliban sind also immer schlimmer geworden. Und trotzdem machen wir Deals mit ihnen? Dunja versteht das einfach nicht. Sie hat durch die Taliban sehr viel verloren. Sie arbeitet als Näherin gerade in Deutschland, nicht mehr als Journalistin, nicht mehr als Juristin. Aber sie sagt, hier in Deutschland ist sie frei. Durch den Deal der Bundesregierung mit den Taliban, da bröckelt aber ihr Safe Space hier in Deutschland. Lass uns ein Fazit ziehen, Peter. Was hat Deutschland die Entscheidung, mit den Taliban zu verhandeln und ihre Diplomaten nach Deutschland einreisen zu lassen, bisher gebracht? Die Bundesregierung hat das ja gemacht, um leichter abschieben zu können. Es ist Teil ihrer Rückführungsoffensive.
0: Und dafür hat Deutschland in seiner Außenpolitik eigentlich einen sehr starken Kurswechsel vollzogen. Und das ist Ex-Konsul Hamid Kabiri besonders wichtig. Er sagt, ihr habt 20 Jahre lang die Taliban bekämpft. Ihr habt eure Soldaten nach Afghanistan geschickt.
2: Soldier of Germany killed because they are coming to save our lives, you know. Who killed these soldiers in Afghanistan?
0: Die Taliban haben eure Soldaten getötet, sagt er.
2: These soldiers has their mom here, their relative in Germany. When they are hearing the Talibs are in Germany, they have their own questions.
0: Was sagen die Angehörigen der Getöteten dazu, dass jetzt auf einmal Vertreter der Täter Diplomaten bei uns sind?
1: Und ich finde, das ist schon genau das, was bei dem Deal mit den Taliban so besonders schwierig ist. Weil Deutschland hat ja auch mit anderen, ich nenne es jetzt mal in Anführungszeichen Schurkenstaaten, diplomatische Beziehungen der verschiedensten Art. Aber gegen die hat Deutschland eben nicht 20 Jahre lang eigene Soldaten geschickt, um sie zu bekämpfen. Nach Afghanistan schon.
0: Genau, das ist der Punkt von Kabiri. Er warnt sehr klar, dass Deutschland sich mit den Taliban-Diplomaten Vertreter eines Terrorregimes, eines radikal-islamistischen Terrorregimes ins Land geholt hat. Leute, die früher Terroristen waren unter Umständen, die dadurch jetzt eine Basis mitten in Europa haben.
1: Und er sagt, wenn schon so ein Deal, dann hätte Deutschland viel mehr fordern müssen.
2: For me, it's very good deals if they are dealing like That's okay. We give you these three missions, but please open a school as well.
0: Ja, ein guter Deal wäre gewesen, wenn Deutschland auch gesagt hätte, ihr könnt eure Diplomaten in alle drei Vertretungen in Deutschland schicken, aber nur, wenn auch Frauen in Afghanistan zur Schule gehen dürfen.
1: Und damit sind wir bei der großen Frage dieser Staffel. Was wiegt mehr? Wiegt es mehr, dass man die Möglichkeit hat, Straftäter abschieben zu können, später vielleicht auch andere Menschen? Oder wiegt mehr, dass Deutschland Prinzipien einhält? Frauenrechte, Menschenrechte, kein Terrorregime unterstützen. Auch, dass dem deutschen Einsatz der Bundeswehr Rechnung gezollt wird. Es sind 60 deutsche Soldaten bei dem Einsatz in Afghanistan gestorben und sehr, sehr viele sind bis heute traumatisiert. Was wiegt mehr? Was ist dein Fazit, Peter?
0: Also grundsätzlich finde ich, dass es eine politische Entscheidung ist, so etwas zu tun oder nicht zu tun. Die kann man treffen, meiner Meinung nach. Also die Idee des Deals finde ich grundsätzlich nicht falsch. Aber erstens ist es ein schlechter Deal, denn Deutschland hat bisher kaum was bekommen. Es gab kaum Abschiebungen und die Taliban haben im Prinzip ihre Diplomaten zunächst mal bekommen in den Botschaften und es könnten noch mehr werden. Und Deutschland hat damit quasi in Europa als erstes Land die Tür sehr weit aufgemacht. Und das zweite Problem ist, es wurde nicht offen kommuniziert. Es wurde nie gesagt, dass es ein Deal ist. Und wenn man sowas macht, dann muss man der Bevölkerung sagen, wir machen das eine und müssen dafür das andere ihnen einräumen. Dann muss man das öffentlich diskutieren. Und das ist das große Problem, was ich damit habe, dass man nicht die Wahrheit sagt, dass man nicht offen ist, es nicht offen kommuniziert.
1: Was mir klar geworden ist, es geht ein Stückchen in deine Richtung, Peter, dass hier wirklich jeder seinen eigenen Interessen nachgeht. Also die Taliban, aber auch die Bundesregierung, Bundesinnenministerium, Auswärtiges Amt, auch Katar, die ja eine Zeit lang als Vermittler fungiert haben zwischen Deutschland und den Taliban, die hatten auch ihre eigenen Interessen. Und Afghanen wie Dunja oder auch der Ex-Konsul Kabiri, die sind da eigentlich nur Verhandlungsmasse. Also um die geht's eigentlich gar nicht. Die sind sowas wie der Kollateralschaden. Also das wird so hingenommen und eben auch von der Bundesregierung. Und das alles, finde ich, zeigt sehr, sehr stark, wie sehr wir beim Thema Asyl einfach erpressbar sind.
0: Ja, und so sehr, dass wir bereit sind, einfach sehr viel dafür auch zu bezahlen.
1: Danke dir, Peter, für diese Staffel.
0: Sehr gerne.
1: Das war Die Entscheidung. Die dritte und letzte Folge. Der Plan der Taliban. Wenn ihr uns schreiben wollt, schickt eine E-Mail am besten an dieentscheidung@br.de. Reporter für diese Staffel war
0: Peter Hornung.
1: Redaktion Ina Kraus. Distribution Johanna Hintermeier, Anton Rauch und Charlotte Knoll. Technik Stefan Oberle. Ich bin Christine Auerbach. Ciao, wir hören uns. Das war eine Wiederholung unserer Staffel Der Deal vom Februar 2026. 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
1: Um 21 Uhr mit Elisabeth Mattner. Guten Abend. Bei der Schwimm-EM hat Johannes Liebmann Gold über 1500 Meter Freistil gewonnen. Dabei stellte er mit 14 Minuten und 26 Sekunden einen neuen Weltrekord auf. Aus Paris, Lars Becker.
2: Kann es selber gar nicht fassen, schlägt die Hände an den Kopf. Johannes Liebmann, Doppel-Europameister, Europarekordler und jetzt Weltrekordler über 1500 Meter Freistil. Wohin bitte soll das noch führen?
1: Die Technoparade Rave the Planet in Berlin-Mitte kommt langsam zum Ende. Die Polizei sagte dem RBB, die Veranstaltung sei störungsfrei verlaufen. Es gebe nur einzelne Straftaten, die verfolgt würden. Zehntausende Menschen haben seit dem frühen Nachmittag zwischen Brandenburger Tor und Siegessäule gefeiert. Zu Beginn der Parade gab es eine Schweigeminute. Dabei wurde an die Opfer des islamistischen Terroranschlags am Rande des Christopher Street Day vor 3 Wochen erinnert. Kurz vor dem Start ins neue Ausbildungsjahr sind bundesweit noch 162.000 Plätze unbesetzt. Gleichzeitig sei das Angebot an Lehrstellen in diesem Jahr um rund 7% zurückgegangen. Diese Zahlen nannte die Bundesvorsitzende der Arbeitsagentur Nahles im Deutschlandfunk. Dabei appellierte die frühere SPD-Chefin an die Schulabgänger, lieber eine Ausbildung zu beginnen, anstatt zu jobben. Dies sei der bessere Schutz vor Arbeitslosigkeit, so Nahles. Beim größten Waldbrand in der Geschichte Nordrhein-Westfalens gibt es Fortschritte. Im Hürtgenwald in der Eifel wurde der Einsatz von Löschhubschraubern am Abend beendet. Nordrhein-Westfalens Ministerpräsident Wüst sagte bei einem Besuch vor Ort, es bestehe erste Hoffnung, dass der Brand unter Kontrolle gebracht werden könne. Wann die rund 2000 evakuierten Bewohner des Ortsteils Gai zurückkehren können, ist aber weiter unklar. Spanien und Marokko haben die Grenze zur spanischen Exklave Ceuta stark gesichert. Grund sind Aufrufe in sozialen Netzwerken zu einem neuen Massenansturm. Aus Madrid, Christian Sachsinger.
3: Vor Ceuta haben sich auf der marokkanischen Seite hunderte Migranten versammelt, um einen Weg in die spanische Exklave zu finden. Bei einem Anlauf wurden rund 30 Personen, überwiegend aus Subsahara-Afrika, von marokkanischen Sicherheitskräften aufgegriffen. Neben einem starken Militäraufgebot auf marokkanischer Seite gibt es auch in Ceuta massive Vorkehrungen, um einen neuerlichen Ansturm zu verhindern.
1: Soweit die Nachrichten. 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Das Wetter in der Nacht teilweise klar, teilweise stark bewölkt. In der zweiten Hälfte der Nacht zieht von Westen zunehmend Regen auf, 18 bis 14 Grad. Zurzeit in Berlin am Mögelsee 28 Grad und in Perleberg 26 Grad. Morgen mal Sonne, mal Wolken. In der Mitte und im Süden auch etwas Regen bei 23 bis 26 Grad. Montag neben Sonne einige lockere Wolken, nach Norden zeitweise Regen. Deutlich kühler, nur noch 20 bis 24 Grad. Die Zeit, es wird 21.03 Uhr.
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5: Informationen aus München mit Xaver Schäffer. 3 Wochen nach dem Anschlag am Rande des Christopher Street Days findet in Berlin wieder eine Großveranstaltung statt. Bei strahlendem Sonnenschein begann die Technoparade Rave the Planet und 10.000 Menschen sind auch jetzt, wo es dunkel ist, immer noch dort unterwegs. Die Nachfolgeveranstaltung der Love Parade ist eine der größten Techno-Demonstrationen Europas. Aus Berlin, Jule Lippig.
6: Laute Bässe, tanzende Menschen, 35 Grad und mehr als 300 internationale DJs und Live-Acts. Auch bei der 5. Auflage demonstrieren tausende Techno-Fans für Frieden, Zusammenhalt und für den Schutz der Techno-Kultur. Das Motto Imagine Love. Dazu DJ und Geschäftsführer Dr. Motte auf der Eröffnungsrede.
7: Mögen alle Menschen glücklich sein, an Liebe denken, miteinander, alle heute hier.
6: Der Umzug eröffnete mit einer Schweigeminute für die Opfer des mutmaßlich islamistischen Anschlags am Rande des CSD vor 3 Wochen. In der Eröffnungsrede appellierten die Veranstalter gemeinsam mit dem CSD Berlin und dem Karneval der Kulturen, Haltung zu zeigen und auch bei den Wahlen im September für die Demokratie einzustehen. CSD-Vorständin Julia Mioska.
8: Lasst uns mutig sein und lasst uns Haltung zeigen.
6: Nähert man sich dem Veranstaltungsgelände, merkt man schon, nach dem Anschlag beim CSD vor gerade einmal 3 Wochen wird hier sehr genau hingeschaut. 1500 Polizisten sind vor Ort. Rund um den Umzug hat die Polizei 3 Schutzzonen eingerichtet. Dazu Polizeisprecher Jörn Iflender.
4: Wir haben es ja anders als noch vor 3 Wochen beim CSD, wo die Veranstaltung wirklich auch durch die ganze Stadt gezogen ist, haben wir hier den großen Vorteil, dass die Veranstaltung hier wirklich sehr eng auf engem Raum zwischen Brandenburger Tor und Siegessäule stattfindet. Und um diesen Bereich haben wir eine sehr enge Schutzzone gezogen. Da ist keinerlei Verkehr möglich. Und wir haben darüber hinaus eine zweite Schutzzone gebildet. Auch da haben wir den Verkehr komplett rausgenommen und gucken individuell, wer dort durch muss. Und wir haben auch noch einen dritten Sicherheitsbereich eingerichtet, wo wir mit Verkehrskontrollen, wo wir mit Einsatzkräften noch mal gucken, wer bewegt sich in dem Bereich.
6: Felina aus Berlin war am Abend des Anschlags auf dem CSD Berlin. Heute hier auf dem Rave the Planet zu tanzen, war für sie dennoch keine Frage.
9: Beim CSD waren wir auch eine halbe Stunde, bevor das passiert ist, waren wir noch an dieser Ecke. Und dann ist das passiert, als wir auf dem Weg nach Hause waren. Und ich habe das erst so richtig danach realisiert. Aber es war für mich keine Frage, herzukommen. Ne? Umso mehr Leute hierher kommen, desto mehr zeigen wir, wir haben keine Angst. Wir machen trotzdem unser Ding weiter. Der kann kommen, wer möchte. Und wir lassen uns hier nicht aus dem Konzept bringen.
6: Die Teilnehmenden fühlen sich größtenteils sicher. Sie sind aufgeheitert, sie haben Lust zu tanzen und diesen Tag zu genießen. Bei 35 Grad eine Herausforderung für einige. Sie ziehen sich in den kühlen Schatten des Tiergartens zurück. Andere tanzen unter dem Wasserwerfer der Polizei.
5: Jude Lippig berichtete von der Technoparade Rave the Planet in Berlin, bei der für die Veranstalter in diesem Jahr besonders die Sicherheitsfragen im Fokus stehen. Es sollen bis zu 4000 Personen sein. Sie kommen aus Uganda, Kamerun oder Ägypten und sie kämpfen für Russland im Krieg gegen die Ukraine. Für Russland ist das eine willkommene Unterstützung, aber warum tun diese Männer das? Tilko Gläsken hat ein ukrainisches Kriegsgefangenenlager besucht und mit einigen von ihnen gesprochen.
10: The worry is just we'll be working like security, something like that, Achrana. I will not go to red line.
11: Sie sagten mir, mach dir keine Sorgen, du wirst in der Sicherheitsbranche arbeiten, aber nicht an der Front. Doch auf einmal war ich im Camp und habe trainiert. Da habe ich verstanden, dass ich kämpfen soll und es nicht mehr in meiner Hand liegt. Ich muss kämpfen, weil der Kommandeur es sagt.
10: And there is nothing in my hand. I have to go to fight because when the commander said.
11: Das sagt Hassan, ein Kriegsgefangener der Ukraine. Überprüfen können wir Hassans Aussagen nicht. Als Kriegsgefangener dürfen wir nur mit Hassan sprechen, wenn ukrainisches Sicherheitspersonal dabei ist. Ursprünglich kommt er aus Ägypten, hat aber für Russland gegen die Ukraine gekämpft. Hassan ist einer von vielen Afrikanern in diesem Gefängnis für Kriegsgefangene in der Ukraine. Viele der Männer kommen aus Uganda, Kamerun, Ghana oder Nigeria. Aber wie sind die so weit entfernt von ihrer Heimat als Angreifer in einem Krieg gelandet? Ich habe den Vertrag selbst unterschrieben, zusammen mit einigen meiner Freunde, die mich auf die Idee brachten. Gezielt sei Hassan in Russland rekrutiert worden. Andere der Ausländer hier im Gefängnis wurden in ihrer afrikanischen Heimat für zivile Jobs in Russland angeworben. Hassan sagt, dass er in Russland Wirtschaftswissenschaften studiert habe und mit einer Russin verheiratet sei.
10: My home is Russia now.
11: Mein Zuhause ist jetzt Russland. Dahin will ich zurück, denn in Russland wartet meine Frau auf mich. Ich habe mit ihr vor längerer Zeit sprechen können. Vor 6 Monaten war das. Ihr geht es gut. Sie wartet auf mich.
10: I talked to her. She's fine. She's waiting me.
11: Die Internationale Liga für Menschenrechte schätzt, dass bis zu 4000 Menschen aus afrikanischen Ländern für Russland kämpfen. Es werden demnach immer mehr, denn russische Soldaten kosten mehr Geld. Und in Russland selbst wird es immer schwieriger, ausreichend Soldaten zu finden. Auch Hassan sagt, dass er von Russland getäuscht worden sei. Dass er nach fast 2,5 Jahren Kriegsgefangenschaft noch immer nicht zurück nach Russland darf, versteht er nicht. Russische Kriegsgefangene würden schneller von Russland zurückgeholt.
10: I see a lot of exchange in my eyes and a lot of my friends they go in exchange.
11: Ich sehe viel Austausch hier. Viele meiner Freunde sind gegangen, getauscht worden, russische Leute. Aber die Internationalen wie ich aus Ägypten, aus Sri Lanka, Nepal, Indien oder die Araber, da sehe ich gar keinen Austausch. Wir müssen geduldig bleiben, bis unsere Zeit kommt. Ich hoffe darauf.
10: We have time and we're waiting our time and we'll come. I hope that, inshallah.
11: Ein Problem ist, dass Hassan formal als Russe zählt, aber andererseits Russland ihn als Ausländer betrachtet. Auch andere Kriegsgefangene aus afrikanischen Ländern berichten das. Wann sie zurück dürfen? Unklar.
10: There is nothing in my hand.
11: Es liegt nicht in meiner Hand. Ich kann nichts tun.
12: Ich glaube an Gott, dass er mich eines Tages zurück nach Russland bringt, sodass ich meine Frau wiedersehe. Dafür bete ich jeden Tag. In der Ukraine ist ein Koordinierungsstab mit dem Austausch von Kriegsgefangenen mit Russland verantwortlich. Auch sie sagen, Russland interessiert sich kaum für Russen in Kriegsgefangenschaft und noch weniger für Ausländer wie Hassan.
5: Sie haben Afrika verlassen, sind in den Krieg gezogen und wurden dann offenbar fallen gelassen. Tilko Gläsken war das mit einem Beitrag über Russlands vergessene Soldaten. Erde, die bebt und Erde, die brennt. Indonesien wird gerade doppelt von Naturkatastrophen heimgesucht. Bei schweren Erdbeben vor der Insel Flores sind 47 Menschen ums Leben gekommen. Und dazu kommen noch Waldbrände gerade. Die Flammen sollen schon über 100.000 Hektar zerstört haben. Anna-Lu Beckmann berichtet über die Feuer in Indonesien.
13: Tierschützer der indonesischen Yari-Stiftung warten durch das Gestrüpp im Regenwald in der Provinz West Kalimantan auf Borneo. Sie sind auf der Suche nach Orang-Utans.
14: Die aktuellen Waldbrände bedrohen die bereits zersplitterten Populationen,
13: erklärt die Stiftungsgründerin Kamel Sanchez einem Reuters-Kamerateam. Sie und die anderen Tierschützer sind in der vergangenen Woche schon einmal fündig geworden. Auf einem Baum entdeckten sie ein großes rotes Männchen. Gemeinsam haben sie das Tier eingefangen und umgesiedelt.
14: An genau derselben Stelle, wo wir einen Orang-Utan gerettet haben, brannte es schon 2015 und 2019. Während der letzten großen Waldbrandsaisons, bei den letzten besonders schweren El Niño-Ereignissen, da brannte ein großes Gebiet rund um dieses Dorf einfach nieder und wir mussten viele Orang-Utans retten.
13: Etwa 60 Tiere haben sie so in den vergangenen Jahren bereits an einen sicheren Ort gebracht. Dabei gehe es nicht nur um den Schutz unmittelbar vor den Flammen, so die Tierschützerin weiter.
14: Wir werden das vielleicht sofort beobachten können, möglicherweise erst Monate nach der Waldbrandzeit, wenn die Orang-Utans hungern, weil sie nicht genug Nahrung haben und ihre Waldgebiete abgebrannt sind. Dann dringen sie in Plantagen ein, geraten in Konflikt mit Menschen und verschärfen dadurch die Konflikte mit den Menschen.
13: In Indonesien herrscht aktuell die jährliche Trockenzeit. Angeheizt wird die Lage durch das in diesem Jahr besonders intensive El Niño-Klimaphänomen. In verschiedenen Regionen des südostasiatischen Landes wüten derweil die Flammen. Zehntausende Feuerwehrleute sowie mehrere Löschhubschrauber und Flugzeuge sind laut der Regierung in Jakarta landesweit im Einsatz. Unter anderem in Zentral-Kalimantan. Dort kämpfen die Menschen bereits seit mehreren Wochen gegen die Flammen. Einer von ihnen ist Andri. Er wohnt in dem kleinen Ort Pulang Pisau.
15: Dieser Waldbrand hätte beinahe die Häuser hier im Ort zerstört. Die Lage ist wirklich kritisch, aber uns fehlen Wasser und Löschkräfte, um das Feuer zu bekämpfen.
13: Einem Reuters-Kamerateam sagt er, er habe bereits viel verloren.
15: Ich habe 4 Tage lang nicht geschlafen, weil ich 2 Hektar Palmölplantagen besitze. Aber am 5. Tag konnte ich das Feuer nicht mehr aufhalten. Und meine Plantage brannte bis auf die Grundmauern nieder.
13: Dicke, schwarze Rauchwolken hängen über den betroffenen Regionen Indonesiens. Der Luftverschmutzungsindex rutscht immer weiter in den gesundheitlich bedenklichen Bereich. Die Rauchschwaden haben sich bereits bis ins benachbarte Malaysia ausgebreitet. In einigen Regionen fällt deshalb seit Anfang der Woche die Schule aus.
5: Anna-Lu Beckmann berichtete aus Indonesien. Seit Wochen wüten dort Waldbrände. Und wir bleiben bei den Folgen von Hitze und Trockenheit, denn beide sind auch für die Fischbestände in unseren Flüssen ein großes Problem. An der Donau in Wien versucht man nun mit großem Aufwand den Stör vor dem Aussterben zu bewahren, sogar 4 verschiedene Arten. Über das Projekt und seine Bedeutung berichtet Karin Straker aus Wien.
16: Etwas versteckt liegt ein Schiff mit lebender Fracht am Donauufer in Wien. Die MS Negrelli war einst ein Steintransporter. Seit 2025 beherbergt sie eine schwimmende Aufzuchtstation für Störe. Die Fische sind bekannt für ihren Kaviar. Doch Biologe Thomas Friedrich erklärt, was das eigentlich Besondere an ihnen ist.
17: Störe sind quasi lebende Fossilien, die gibt es seit 200 Millionen Jahren. Die haben diesen urtümlichen Look mit der Schwanzflosse wie ein Hai, diesen Knochenplatten, der Schnauze, die mal länger, mal kürzer ist. und sind einfach auch spannend, weil sie eben früher aus der Donau bis nach Österreich und Bayern über 2000 Kilometer geschwommen sind.
16: Deshalb werden sie auch Dinosaurier der Donau genannt. Die ersten Störe habe er bereits im Jugendalter in einem Teich gehalten, erzählt Friedrich. Damals entstand seine Begeisterung für die Urzeitfische. Und sie ist geblieben. Jetzt leitet der Biologe von der Universität für Bodenkultur in Wien das Projekt Lifeboat for Sturgeon. Organisationen aus 8 Donauländern kämpfen gemeinsam gegen die Ausrottung der Störe, die bereits vor Jahren von der Weltnaturschutzunion als weltweit stark gefährdete Art eingestuft wurden.
17: Ursprünglich gab es in der Donau 6 verschiedene Störarten. 2 davon sind leider bereits ausgestorben. Es gibt noch den Hausen- oder Beluga-Stör, der größte Süßwasserfisch der Welt mit bis zu 7 Meter Länge, und den Wachsig und den Sternhausen. Und dann den Sterlet, der als einziger Arten rein im Süßwasser lebt.
16: Ziel des Projekts ist es, auf der MS Negrelli einen entsprechenden Muttertierbestand aufzubauen. Die Tiere müssen hierfür aus der Donau stammen und dürfen nicht zu nahe miteinander verwandt sein. Sie bilden die Basis für die Nachzucht, mit der die verbliebenen 4 Donaustörarten vor dem Aussterben bewahrt werden sollen. Mehrere hunderttausend Tiere pro Jahr werden zur Stabilisierung der Population ausgewildert. Pumpen befördern das Wasser aus der Donau in die Becken auf dem Schiff. In ihnen tummeln sich Störe unterschiedlicher Art und Größe. Treppen führen zu den Wannen mit dem Nachwuchs. 20.000 bis 30.000 wenige Wochen alte Tiere befinden sich hier aktuell, schätzt Thomas Friedrich.
17: Die mit den kurzen Nasen, das sind die Wachstig, und die mit der langen Pinocchio-Nase, das sind die Sternhausen.
16: Es sei wichtig, die Tiere bereits von Anfang an auf das Wasser des Flusses zu prägen, damit sie mit den späteren Bedingungen in Freiheit gut zurechtkämen, erklärt Thomas Friedrich. Doch was hat dazu geführt, dass diese Art dermaßen in Bedrängnis geraten ist?
17: Der Grund, warum Störe so bedroht sind, ist zum einen die Überfischung, die in der Donau bereits im Mittelalter begonnen hat, später dann wegen des Kaviars weitergeführt wurde. Es gibt leider nach wie vor sehr intensive Wilderei auf diese Arten im Schwarzen Meer und der unteren Donau. Und daneben haben wir natürlich die Flüsse nachhaltig verändert. Wir nutzen die Flüsse mit Wasserkraft und haben damit einfach die Wanderrouten für die Arten zum Teil komplett versperrt.
16: Die Nachzucht von Stören ist nichts für Ungeduldige. Ihre Geschlechtsreife erreichen sie erst nach mehreren Jahren. Die Störweibchen bilden außerdem nur etwa alle 2 bis 4 Jahre Eier aus und machen damit eine Vermehrung überhaupt möglich. So gesehen verzeichnet das Projekt 2026 bereits einen großen Erfolg. Die erste Nachzucht der Störart Sternhausen ist hier vor kurzem gelungen. Das Projektvolumen beträgt insgesamt 11,8 Millionen Euro, wovon 67% über das EU-Programm LIFE gefördert werden. Warum der Stör so wichtig für die Donau ist, erklärt Thomas Friedrich so.
17: Der Stör ist sozusagen ein bisschen ein Flaggschiff der Donau, aber auch eine Schirmart. Wenn es dem Stör im Fluss geht, dann geht es dem Fluss gut, dann geht es auch den meisten anderen Arten im Fluss gut. Wir sind meiner Meinung nach es den zukünftigen Generationen schuldig und dafür verantwortlich, dass Arten nicht aussterben. Und ein Tier, das seit vor den Dinosauriern überlebt hat, in kurzer Zeit auszurotten, wäre eigentlich ein Armutszeugnis.
16: Die großen Arten werden in der unteren Donau ausgewildert, also in Rumänien und Bulgarien. So haben mehr als 150.000 kleine Wachsticks dieses Jahr bereits die Reise in ihr natürliches Habitat angetreten. Die rein im Süßwasser lebenden Störlets bleiben in der oberen Donau, werden also in Österreich und Bayern in den Fluss entlassen. Bis sich der Bestand tatsächlich erholt hat, wird es aber laut dem Biologen Jahrzehnte dauern.
5: Karin Stracker hat in Wien die Aufzuchtstation für Störe besucht. Dort soll das Überleben der Urzeitfische gesichert werden. Mit Abnehmspritzen soll man ja relativ einfach Gewicht verlieren. So viel ist klar. Nun wurde aber per Zufall ein interessanter Nebeneffekt bemerkt. Wer solche Spritzen nutzt, hat auch weniger Lust auf alkoholische Getränke wie Bier oder Wein, stellen auch neue Studien fest. Bestimmte Wirkstoffe in den Abnehmspritzen, wie etwa Semaglutid, könnten womöglich neue Therapiemöglichkeiten gegen Alkoholismus eröffnen. Thomas Sambol aus der ARD Gesundheitsredaktion dazu.
18: Wenn es draußen so richtig heiß ist, dann lässt sich auch Suma Göktaş gern mal ein erfrischendes Radler schmecken. Seitdem die 55-Jährige die Abnehmspritze nimmt, schmeckt ihr das Biermischgetränk aber nicht mehr.
19: Es fing dann so an, so abgestanden, so happig irgendwie so zu schmecken. Mit den Cocktails ist genau das Gleiche gewesen. Und ich mag das seitdem überhaupt nicht mehr. Ich habe auch gar kein Bedürfnis mehr danach. Also ich habe so richtig Appetit auf Wasser.
18: Ein Phänomen, über das auch andere Patientinnen und Patienten mit Adipositas oder Typ-2-Diabetes in Online-Foren berichtet hatten. Der Internist Matthias Laudes vom Adipositas-Zentrum des Universitätsklinikums Schleswig-Holstein in Kiel erklärt, was dahinter steckt.
20: Die ganze Gewichtsregulation spielt ja sich im Gehirn ab, das wissen wir heute. Und dort ist der Hauptwirkort auch dieser Medikamente und dort wirken sie, weil sie die Sättigungsreaktion verstärken, eben auch gewichtssenkend. Aber es ist schon so, dass auch Nahrungssignale das körpereigene Belohnungssystem beeinflussen. Die Leute trinken Alkohol und dann wird in diesen Belohnungsarealen des Gehirns Dopamin freigesetzt. Und was man eben gezeigt hat, ist, dass diese Medikamente, die senken diesen Dopamin-Peak ab, nachdem man Alkohol getrunken hat.
18: Weniger Glückshormone, weniger Lust auf Alkohol. So lässt sich der Effekt von Wirkstoffen wie zum Beispiel Semaglutid in Abnehmspritzen vereinfacht zusammenfassen. Suna Göktasch kann gut damit leben.
19: Also ich vermisse jetzt auch nichts. Und ich habe eine Versuchung weniger, sagen wir es mal so.
18: Für Patienten mit Adipositas und Typ-2-Diabetes, die an einer Alkoholsucht leiden, sind das dagegen wirklich wichtige Erkenntnisse, betont der Suchtmediziner Patrick Bach vom Zentralinstitut für seelische Gesundheit in Mannheim.
21: Und dann gab es große Studien basierend auf elektronischen Patientenakten, also Registerauswertungen von mehreren 100.000 Patienten, wo man auch, wenn man die Patienten oder deren elektronische Akten über längere Dauer, also Jahre beobachtet hat, sehen konnte, dass die eben weniger alkoholbezogene Komplikationen wie Krankenhausaufenthalte beispielsweise hatten.
18: Allerdings, solche Auswertungen sind fehleranfällig, gibt die Ernährungsmedizinerin Frauke Buchholz vom Westküstenklinikum Heide in Schleswig-Holstein zu bedenken.
22: Weil es natürlich viele verschiedene Einflüsse geben kann, von sozialem Status über andere Dinge, sodass man das sicherlich ein bisschen mit Vorsicht genießen muss. Aber das, was die Daten bisher sagen, lässt einen hoffen.
18: Es gibt also weiter Forschungsbedarf. Und das ist dem Kieler Internisten Matthias Laudes ganz wichtig zu betonen.
20: Man darf jetzt diese Studien nicht zu einer allgemeinen Aussage über Alkoholprobleme bei allen Menschen machen, sondern man kann das immer nur im Kontext Typ 2 Diabetes und Adipositas sehen, weil nur dafür liegen die Daten vor. Und man müsste im Prinzip jetzt eine Studie machen, wo man Leute mit Alkoholproblemen nimmt, unabhängig von Typ 2 Diabetes und Adipositas, die kontrolliert behandelt und guckt, ob das einen Effekt hat. Und nur dann kann man über allgemeine Mechanismen spekulieren, letzten Endes, wie das zusammenhängt.
18: Dazu kommt, mit der Abnehmspritze können Betroffene ihre Alkoholerkrankung auch nicht für immer heilen. Auch das zeigt eine aktuelle Studie. Demnach geht der mögliche Schutzeffekt schon nach etwa 6 Monaten wieder verloren, nachdem man die Medikamente abgesetzt hat.
5: Mit der Abnehmspritze Alkoholprobleme bekämpfen, so die Idee. Thomas Sambol berichtete über die neuen Erkenntnisse aus der Forschung.
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24: Mit Julian Ignatowitsch, Franziska van Almsick, Britta Steffen oder Paul Biedermann, das waren große deutsche Schwimmstars, an die wir uns bis heute erinnern. Der neue Shootingstar heißt Johannes Liebmann. Er hat gerade bei der Schwimmeuropameisterschaft in Paris sein 2. Gold geholt über die 1500 Meter Freistil und das mit einer fabelhaften Weltrekordzeit. Lars Becker.
25: Was bitte hat dieser Johannes Liebmann geleistet? Vor wenigen Tagen 800 Meter, Europameister, den eigenen Europarekord, sensationell damals im April aufgestellt, nochmal unterboten. Und jetzt über 1500 Meter. Nicht nur wieder Gold, nicht nur Doppel-Europameister, sondern die Zeit, die ist fantastisch. Neuer Weltrekord, 13 Sekunden schneller als der zweite heute, als Sarkany aus Ungarn. Und noch weitere Sekunden schneller als der dritte, Oliver Klimet, der Bronze geholt. Also Johannes Liebmann. Doppel-Europameister hier, Europarekordler, Weltrekordler. Auch diesen Weltrekord hat er um 1,5 Sekunden unterboten. Zwischenzeitlich war er sogar 6 Sekunden drunter, hat es ins Ziel gerettet, konnte es selber nicht glauben. Und man fragt sich jetzt, wo ist die Grenze? Wo bitte hin soll das noch führen?
24: Ja, wo das hinführt, das werden wir in den nächsten Jahren sehen. 19 Jahre jung, der neue deutsche Weltrekordhalter. Rekorde jagen auch die deutschen Leichtathletinnen und Leichtathleten bei der Europameisterschaft in Birmingham. Reporterin Irina Gneb hat die vielen Finalentscheidungen am heutigen Abend im Blick und kann uns sagen, ob bzw. wo Rekordverdächtiges passiert.
0: Ja, ein deutscher Rekordhalter, der ist hier leider nicht dabei, wenn jetzt gleich in wenigen Sekunden der Startschuss über die 10.000 Meter der Männer fällt. Mo Abdillahi musste ja leider verletzt absagen für die Europameisterschaften hier. Er also gleich nicht dabei. Startsignal wird man gleich wahrscheinlich hören. Aber wir haben zwei andere Deutsche gerade in Aktion hier im Stadion. Wir sehen auf der linken Seite bei den Speerwerfern Julian Weber. Er ist der Beste Europas in diesem Jahr und er ist momentan nach zwei Versuchen auch der Beste hier bei diesem Turnier. Er führt das Feld an mit 83,71 Metern. Er kann aber auch noch deutlich weiterwerfen. Da haben wir natürlich einen Blick drauf. Und rechts von mir, da sehen wir die Hochspringerin Christina Hunsel mit der Einstiegshöhe. Keine Probleme gehabt. Auch das ein schönes Zeichen bis hierhin. Ansonsten haben wir hier den Siebenkampf der Frauen schon gehabt. Die erste Entscheidung des Abends hier. Und da haben wir den schönen fünften Platz für Sophie Weißenberg bei ihrem Comeback mit persönlicher Bestleistung gesehen. Das waren unfassbar emotionale Bilder. Sie lag hier weinend auf der Bahn, vor Freude allerdings.
24: Zum Fußball. In der zweiten Bundesliga hat sich der erste FC Nürnberg heute am zweiten Spieltag die Tabellenspitze geschnappt mit einem 4:2-Sieg im fränkischen Derby beim Rivalen Greuther Fürth. Zweimal lag der Klub hinten, konnte die Partie in der zweiten Halbzeit dann aber drehen und ist jetzt Tabellenerster. Tabellenzweiter ist Hertha BSC. Die Berliner besiegen heute Heidenheim mit 4:1 und am Tabellenende steht der VfL Osnabrück mit der roten Laterne in der Hand nach einer 0:3 Niederlage gegen Magdeburg. Aktuell läuft die Partie zwischen Kaiserslautern und Karlsruhe. Wie es dort zur Halbzeit steht, das sagt uns jetzt unser Reporter Stefan Kersthold.
1: Noch keine Tore in diesem hitzigen Südwestduell vor knapp 50.000 Zuschauer. Die besten Möglichkeiten, die gab es in der Schlussphase der ersten Halbzeit für den Karlsruher SC, für die Gäste. Zunächst Broschinski, 13 Meter zentral, Kral konnte parieren und dann nochmal eine Doppelchance in der Nachspielzeit. Wiederum Broschinski, Doppeltorschütze vom Saisonstart beim Sieg gegen Bielefeld. Wieder aus kurzer Position und Kral war wieder da. Ekloff konnte den Nachschuss dann nur über das Tor setzen. Auf Seiten der Lauterer Berisha mit der besten Möglichkeit ans Außennetz. Allerdings war der Winkel sehr spitz. Ansonsten noch nicht allzu viel passiert hier. Beide Teams mussten allerdings schon wechseln. Skitte, der Lauterer, verletzt raus, für ihn Kanate drin. Und Broschinski, der Mann mit den zwei Chancen, auch raus, verletzungsbedingt. Meier ist für ihn reingekommen. Also Tore fehlen noch hier in diesem Südwestderby. Steht zur Pause 0:0.
24: Einen guten Weltmeisterschaftsauftakt haben die deutschen Nationalteams im Hockey heute hingelegt. Marcel Stober hat die Ergebnisse.
2: Es ist ein erfolgreicher Auftakt in die Hockey-Weltmeisterschaften für die deutschen Teams. Sowohl die Männer als auch die Frauen konnten ihre jeweiligen Eröffnungspartien im belgischen Wavre gewinnen. Die Männer gehen als Titelverteidiger in diese WM und ließen Außenseiter Malaysia im Auftaktspiel keine Chance. Beim 5:1 waren gleich 5 verschiedene deutsche Torschützen erfolgreich. Bundestrainer André Henning hatte sein eigenes Team im Vorfeld als Wundertüte bezeichnet. Wie die Männer haben auch die Frauen einen größeren personellen Umbruch seit Olympia vor 2 Jahren hinter sich. Die Frauen konnten zum Auftakt gegen Schottland mit 3:0 gewinnen. Bei ihnen stehen gleich 13 WM-Debütantinnen im deutschen Kader. 3 davon erzielten die 3 deutschen Treffer. Für beide Teams geht es nun am Montag weiter mit den wohl schwierigsten Gruppenduellen. Die Frauen spielen gegen den Weltranglisten-Zweiten Argentinien, die Männer gegen den ersten Gastgeber Belgien.
24: Und dann vergeben wir noch den ersten Titel der neuen Saison bei den Bundesliga-Fußballerinnen. Im Supercup standen sich heute der FC Bayern München und der VfL Wolfsburg gegenüber. Das Spiel ist gerade zu Ende gegangen. Wer nimmt die Trophäe gleich entgegen, Erich Wartusch?
3: Muss man sagen, natürlich der FC Bayern, in der vergangenen Saison Meisterpokalsieger, keine einzige Niederlage noch heute. 3:0 gegen den VfL Wolfsburg. Gerade wird das Siegerpodest hereingetragen, zusammengebaut. Dann wird es wahrscheinlich einen kleinen Konfettiregen geben. Und der gilt vor allem Clara Bühl, die an allen 3 Treffern des Abends beteiligt war. Beim 1:0 gab sie den Freistoß in den Strafraum. Damjanovic mit dem Kopf. ganz unglücklich agiert, Christina Johannes, die Keeperin der Wolfsburger. Die hätte den Ball eigentlich gehabt, aber macht drei Schritte zurück und plötzlich war der Ball über der Torlinie. Beim 2:0 ein frecher Freistoß von Bühl, das 3:0, auch da hat sie die Verteidigerinnen der Wolfsburger ausgetanzt. Wolfsburg durchaus mit Chancen, aber letztlich dann im Abschluss nicht gut genug. Und so holt also der FC Bayern die erste Trophäe dieser neuen Saison bei den Frauen.
24: Zwei EM-Medaillen feiern die Deutschen heute auch bei der Turneuropameisterschaft in Zagreb. Die 18-jährige Helen Kevrich aus Stuttgart gewinnt ihren ersten internationalen Titel am Stufenbarren. Und das ist direkt Gold, der EM-Titel. Außerdem freut sich Carina Schönmeier aus Bremen über Silber am Sprung.

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1: Um 21.30 Uhr mit Elisabeth Mattner. Guten Abend. Bei der Schwimm-EM hat Johannes Liebmann Gold über 1500 Meter Freistil gewonnen. Dabei stellte er mit 14 Minuten und 26 Sekunden einen neuen Weltrekord auf. Aus Paris, Lars Becker.
2: Kann es selber gar nicht fassen. Schlägt die Hände an den Kopf. Johannes Liebmann.

0: Zehntausende Menschen haben seit dem frühen Nachmittag zwischen Brandenburger Tor und Siegessäule gefeiert. Zu Beginn der Parade gab es eine Schweigeminute. Dabei wurde an die Opfer des islamistischen Terroranschlags am Rande des Christopher Street Day vor 3 Wochen erinnert. Marokkanische Sicherheitskräfte haben mehr als 100 Menschen daran gehindert, in die spanische Exklave Ceuta zu gelangen. Beide Länder hatten zuvor ihre Polizei- und Militärpräsenz deutlich verschärft. Seit Tagen schon kursieren erneut Aufrufe zu einem Massenansturm in den sozialen Netzwerken. Auch Ende Juli war das so. Dabei hatten Zehntausende Menschen versucht, Ceuta zu erreichen. Der Großteil von ihnen ist inzwischen wieder zurückgekehrt. Mehr als 80 Migranten kamen ums Leben. Die israelische Luftwaffe hat erneut Ziele im Südlibanon bombardiert. Laut libanesischem Gesundheitsministerium wurden mindestens 11 Menschen getötet, darunter sollen auch Frauen und Kinder sein. Die israelische Armee bestätigte die Militäreinsätze. Ziel seien Stützpunkte der Hisbollah-Terrororganisationen gewesen. Der Angriff erfolgte demnach als Reaktion auf einen vorherigen Beschuss von Soldaten. Bei der Turn-EM hat Helen Kevrich Gold am Stufenbarren gewonnen. Zuvor holte Carina Schönmeier Silber am Sprung. Am Nachmittag hat sich Fußball-Zweitligist Hertha BSC gegen Bundesliga-Absteiger Heidenheim mit 4:1 durchgesetzt. Soweit die Nachrichten. 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Das Wetter. In der Nacht teilweise klar, teilweise stark bewölkt. In der zweiten Hälfte der Nacht zieht von Westen zunehmend Regen auf, 18 bis 14 Grad. Zurzeit in Berlin-Pankow 28 Grad und in Angermünde 24 Grad. Morgen mal Sonne, mal Wolken, in der Mitte und im Süden auch etwas Regen bei 23 bis 26 Grad. Montag neben Sonne einige lockere Wolken, nach Norden zeitweise Regen, nur noch 20 bis 24 Grad. Die Zeit? 21.33 Uhr.
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2: Herzlich willkommen beim ARD-Interview der Woche. Alle Ausgaben immer zuerst bei ARD Sounds, aber natürlich auch in Ihrem Radio. Mein Name ist Uwe Berndt und ich freue mich auf den Ministerpräsidenten des Landes Schleswig-Holstein, Daniel Günther von der CDU. Herzlich willkommen.
3: Moin, Herr Berndt. Freue mich.
2: Herr Günther, beginnen möchte ich mit dem Thema, das zurzeit sehr viele Menschen besorgt. Eine bewaffnete, vermutlich russische Drohne versucht auf deutschem Boden ein ukrainisches Flugzeug anzugreifen. Und es war nicht die Bundespolizei oder die Landespolizei oder das neue gemeinsame Drohnenabwehrzentrum, das diese Drohne gestoppt hat, sondern ein Busfahrer am Flughafen in Leipzig. Seitdem werden die Zweifel an der komplizierten deutschen Sicherheitsarchitektur wieder lauter. Was sagen Sie als Vertreter eines Bundeslandes? Ist unser ausgeprägter Föderalismus ein Problem für unsere Sicherheit?
3: Nein, ich glaube nicht, dass der Föderalismus ein Problem dabei ist. Aber ich glaube schon, dass wir auch rechtlichen Änderungsbedarf haben. Denn wenn wir die Sicherheit der Bürgerinnen und Bürger möglichst gut gewährleisten wollen, dann glaube ich, ist es schon auch zu kompliziert in einigen Bereichen. Gerade was die Frage angeht, wer ist eigentlich zuständig dafür in einem solchen Fall? Glaube ich, ist es anachronistisch weiterhin zu trennen zwischen den Bereichen innere und äußere Sicherheit. Das heißt, die Frage, darf die Bundeswehr in den Bereichen auch eingreifen? Da spreche ich mich schon seit längerer Zeit dafür aus, dass wir hier auch eine Änderung des Grundgesetzes brauchen, um hier eine Klarstellung auch zu haben. Ich verstehe alles, warum das historisch mal so gewachsen ist, aber in einer Zeit, wo die Feinde unserer Demokratie, auch unserer Sicherheit ja nicht nur von außen kommen, sondern die auch in unserem Land Menschen haben, die unsere Sicherheit bedrohen, glaube ich, sollte man die Trennung nicht machen. Damit, ich sag mal, die Bürgerinnen und Bürger wirklich spüren, dass der Staat die Sicherheit von ihnen auch gewährleisten kann.
2: Alle sind sich einig, dass es einfacher werden soll, aber im Detail wird es dann gleich kompliziert. Zum Beispiel gibt es ja die Forderung, Drohnenabwehr sollte komplett Aufgabe der Bundespolizei sein, die ja die Flughäfe schützt. Dann müssten die Länder aber auf Zuständigkeiten verzichten. Wären Sie dazu bereit?
3: Also ich finde, wir können uns über alles unterhalten. Allerdings sehe ich auch, dass beispielsweise wir in Schleswig-Holstein als ein Land, was diese Bedrohung ja viel, viel länger schon spürt, weil wir unmittelbare Anrainer an die Ostsee sind. Da ist die russische Schattenflotte. Hier spüren wir oder sehen wir ja auch Drohnenbewegung über unserem Land. In diesem Jahr schon weit über 30, im letzten Jahr auch über 100 über Industrieanlagen, über Einrichtungen der Bundeswehr. Und deswegen haben wir uns aufgemacht, in Schleswig-Holstein unsere Landespolizei zu ertüchtigen. Wir sind in der Lage, uns gegen Drohnen zu verteidigen, haben über 50 Planstellen

0: bei der Polizei geschaffen, haben 7 Millionen Euro investiert, um eben Drohnenabwehr hinzubekommen. Und von daher sind wir in dem Bereich auch gut aufgestellt. Aber da brauchen wir eben am Ende auch ein Hand in Hand mit der Bundeswehr in den Bereichen, auch mit der Bundespolizei. Luftsicherheitsgesetz ist geändert. Es ist schon einfacher geworden, zusammenzuarbeiten. Aber ich glaube, eine größere Klarstellung wäre hilfreich, damit Bund und Länder die Sicherheit der Bürgerinnen und Bürger möglichst gut gewährleisten können.
1: Andere Kritiker sagen, bis man die 110 gewählt hat und die Landespolizei oder Bundespolizei angerückt ist, ist die Drohne längst über alle Berge. Die Betreiber der kritischen Infrastruktur selbst sollten abschießen dürfen. Was halten Sie davon?
0: Ich glaube, dass wir in der Tat Möglichkeiten schaffen sollten, damit die Betreiber auch mit in die Verantwortung genommen werden können. Dazu gibt es ja auch eine große Bereitschaft, das an der Stelle zu tun, denn auch die Unternehmen haben natürlich ein Interesse daran, sich gegen Spionage, gegen Bedrohung auch entsprechend zu schützen. Und von daher hätte ich auch überhaupt gar keine Bedenken, dass gerade wenn Drohnensichtungen auch über deren Anlagen entstehen, dort auch eine Kompetenz in dem Bereich dort genutzt werden kann. Von daher glaube ich, ist es klug, dass wir alle Möglichkeiten nutzen, uns bestmöglich gegen diese Form der Bedrohung auch zu schützen.
1: Denn auch in Schleswig-Holstein gibt es ja jede Menge kritische Infrastruktur. Die Häfen, die großen Offshore-Windparks, das LNG-Terminal. Also würde eine fremde Macht an den richtigen Stellen zuschlagen, könnte man die deutsche Energieversorgung empfindlich treffen, oder?
0: Das spüren wir auch miteinander. Wir haben in den letzten Tagen ja auch in Deutschland insgesamt gesehen, dass die Bedrohung wirklich real ist und dass wir uns wirklich auch dagegen schützen müssen. Ich habe das eingangs gesagt, in Schleswig-Holstein beobachten wir das schon seit langer Zeit. Zum Glück ist es so, dass wir in Schleswig-Holstein nicht ganz so aufgeregte Menschen sind und solche Dinge vielleicht etwas gelassener uns dort auch ansehen und dann eben einfach in so einer Situation einfach handeln. Das heißt, die Landespolizei ist dabei gut aufgestellt. Wir haben im letzten Jahr eine Übung gemacht, GTEX, wo wir auch getestet haben, wie Landespolizei, Bundeswehr in solchen Terrorlagen auch aufgestellt sind, wo wir auch konkrete Drohnenabschüsse dort auch getestet haben. Das ist eben die Herangehensweise in Schleswig-Holstein, nicht lang schnacken, sondern wenn neue Lagen da sind, einfach schnell sich gut dafür wappnen. Und ich glaube, das ist der richtige Weg, um auch Vertrauen in der Bevölkerung, in die Handlungsfähigkeit des Staates herzustellen.
1: Also Sie sind zuversichtlich, dass es letztlich nicht am Busfahrer in Schleswig-Holstein hängt.
0: Darauf wollen wir nicht unbedingt zurückgreifen müssen.
1: Die Kompetenzen
0: sind aber auch kompetent.
1: Ja, das wollte ich nicht in Frage stellen. Die Kompetenzen unserer Geheimdienste sollen ja jetzt auch erweitert werden. Auch das stößt in Deutschland traditionell auf Ablehnung mit dem Verweis auf unsere Geschichte. Wie stehen Sie dazu?
0: Ich habe für vieles Verständnis, was aus der Historie heraus in unserem Land gewachsen ist. Ich habe das eingangs auch zur Frage des Einsatzes der Bundeswehr im Inneren gesagt. Es gab gute Gründe, aber die Lage hat sich geändert. Und so hat sich die Lage auch insgesamt, die Sicherheitslage, geändert. Und deswegen brauchen wir mehr Kompetenzen auch der Nachrichtendienste, so wie wir es in unserem eigenen Verantwortungsbereich in Schleswig-Holstein machen, dass der Verfassungsschutz mehr Kompetenzen bekommt, dass wir dort Befugnisse verbessern, dass wir dort rechtliche Regelungen schaffen, damit sie ihre Arbeit möglichst gut machen können. Und ich glaube, dass die weit überwiegende Mehrheit aus meiner Sicht auch ist richtig finde, dass die Behörden ihre Arbeit auch machen können und sie sich weniger Gedanken über Fragen des Datenschutzes und anderer Regelungen machen. Ich glaube, das Vertrauen in die Sicherheitsbehörden bei vielen Menschen ist extrem groß und die wünschen sich, dass wir Regelungen schaffen, dass sie ihre Arbeit möglichst gut machen können. Denn die Bedrohung geht von außen aus, die kommt aus Russland, aus anderen Ländern, die ist im Inneren durch Spione, die unterwegs sind, durch Menschen, die es nicht gut mit unserer Demokratie meinen. Und dafür brauchen wir einfach gut aufgestellte Behörden. Und da habe ich großes Vertrauen, dass wir das entsprechend auch so umsetzen können.
1: Sie hören das ARD-Interview der Woche, heute mit dem CDU-Politiker Daniel Günther. Er regiert sein Bundesland Schleswig-Holstein seit 2017, zurzeit mit einer schwarz-grünen Regierung. Im April stellt er sich zur Wiederwahl, aber jetzt steht ja erstmal die Wahl in Sachsen-Anhalt an. Die wird mit Spannung erwartet. Die AfD liegt in den Umfragen weit vorne. Wenn Ministerpräsident Sven Schulze dort sein Amt behalten will, muss er sehr wahrscheinlich in irgendeiner Form mit den Linken kooperieren. Aber das widerspräche ja dem unvereinbarten Wählbarkeitsbeschluss der CDU. Der bezieht sich sowohl ausdrücklich auf die AfD und die Linke. Manch einer befürchtet schon, das könnte eine Zerreißprobe für die CDU werden. Herr Günther, sitzt Ihr Kollege Sven Schulze jetzt in der Falle?
0: Nein, Sven Schulze sitzt nicht in der Falle und ich kann auch wirklich nur sagen, dass wir klug beraten sind, wenn wir fragen, was danach an Regierungsbildung möglich ist, dann beantworten, wenn die Wahl stattgefunden hat. Genauso wie wir in allen anderen Bereichen immer sagen, Dinge, die danach geregelt werden, Postenverteilung, all das, was dazugehört, um eine Regierung zu bilden, sind alles Fragen, die nach der Wahl geführt werden. Sollten wir uns jetzt darauf konzentrieren, dass wir eine starke demokratische Partei bekommen. Da haben alle ihren Anteil daran, dafür zu kämpfen, wir als CDU auch. Und ich habe so viele Umfragen auch in der Vergangenheit gesehen, die am Ende Makulatur gewesen sind, als das Wahlergebnis feststand. Und deswegen bin ich sehr optimistisch, dass es uns auch als CDU gelingen wird, ein deutlich stärkeres Ergebnis einzufahren. Und das traue ich Sven Schulze insbesondere zu, dass wir hier eben auch deutlich besser abschneiden und es danach auch möglich ist, eine demokratische Regierung auch in Sachsen-Anhalt in Zukunft zu bilden.
1: Eine demokratische Regierung sicherlich, aber nur mit Unterstützung der Linken, oder?
0: Ich glaube, dass wir auch in anderen Ländern gezeigt haben, dass wir bei schwierigen Wahlergebnissen in der Lage waren, Regierungen zu bilden. Wir sehen das in Sachsen, wir sehen das in Thüringen. Trotz Beschlüsse, die wir gefasst haben, ist es ihnen gelungen, dort Stabilität hinzubekommen, eine Regierung zu bilden. Und ich glaube, niemand muss sich Sorgen darüber machen, dass es nicht auch Sven Schulze gelingen wird, in Sachsen-Anhalt eine solche Regierung zu bilden.
1: Konservative Kreise sagen, wenn die CDU mit einer linken Partei regiert, kann sie keine wirklich konservative Politik mehr machen. Dafür sei ja schon die Bundesregierung einbelegt. Und wenn die AfD dann lockt und sagt, so wirkliche konservative Politik ist nur mit uns möglich, hat sie dann einen Punkt?
0: Also die AfD ist alles andere als eine konservative Partei und deswegen kenne ich eigentlich nur konservative Menschen, die ich auch als solche respektiere, die davor warnen und einen Unterschied zwischen Konservativismus und radikalen Parteien machen. Und von daher werbe ich auch sehr dafür, dass wir genau in dem Sinne uns auch angucken, mit wem können wir vernünftige konservative oder christdemokratische Politik möglichst gut umsetzen. Und da bieten sich viele demokratische Parteien in den Bereichen an und darauf sollten wir uns auch konzentrieren.
1: Welche Auswirkungen hätte eigentlich eine AfD-Regierung in Sachsen-Anhalt auf die Arbeit im Bundesrat, also die Länderkammer? Ist das ein Szenario, auf das Sie vorbereitet sind?
0: Nein, das ist auch ein Szenario, auf das wir jetzt im Moment nicht unsere Konzentration legen sollten. Denn das, was ich über Regierungsbildung in Sachsen-Anhalt gesagt habe, gilt genauso dafür über Fragen, die man sich dann stellen muss, wenn das Kind in den Brunnen gefallen ist. Wir haben jetzt alle die gemeinsame Verantwortung, für ein möglichst starkes Ergebnis der demokratischen Parteien in Sachsen-Anhalt zu werben. Ich glaube, dass da noch viel im Fluss ist und noch viel möglich ist. Denn immer mehr offenbart sich ja auch den Menschen, was passieren würde, wenn eine solche Partei in Sachsen-Anhalt regiert, dass das ein Schaden für dieses Land wäre, was weit über Sachsen-Anhalt hinausgeht. Von daher habe ich große Hoffnung, weil dort viele vernünftige Menschen leben, dass es dort auch einen Umschwung am Ende geben wird und sie schon auch sehen, dass demokratische Parteien in der Lage sind, Herausforderungen und Probleme zu lösen. Darauf sollte alle unsere Konzentration sein.
1: 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Heute zu Gast ist Daniel Günther von der CDU. Er ist der Ministerpräsident von Schleswig-Holstein. Diese kommenden Landtagswahlen finden statt in einer Phase, in der in Berlin weitreiche Reformen verhandelt werden, die ja auch wieder für Ängste und Verunsicherung in der Bevölkerung sorgen. Erst das Sparprogramm im Gesundheitssystem, jetzt die Rentenreform und prompt gehen ausgerechnet die drei ostdeutschen CDU-Ministerpräsidenten von der Fahne. Sie wollen keine Einschränkung bei der sogenannten Rente mit 63 mittragen. Insgesamt sind jetzt wohl 7 von 16 Ministerpräsidenten gegen diese Kürzung. Wie bewerten Sie diese Entwicklung?
0: Ich werbe sehr dafür, dass wir die verabredeten Reformen jetzt auch entsprechend umsetzen. Ich glaube, am meisten Ängste schürt man und noch mehr Vertrauen auch in demokratische Parteien geht den Bach runter, wenn wir nicht zeigen, dass wir wirklich solche Reformen auch umsetzen können. Wir haben eine Unsicherheit in unserem Land, was unsere Zukunftsaussichten angeht. Und das hängt aus meiner Sicht damit zusammen, dass die Bürgerinnen und Bürger schon spüren, dass in einer so fundamental aus den Angeln gehobenen Welt wir in Deutschland kein weiter so gebrauchen können, sondern dass wir in der Lage sein müssen, wirklich Reformen umzusetzen. Denn wir alle miteinander wollen doch nicht, dass Deutschland 2050 weiterhin so Trübsal bläst, wie wir das heute machen, sondern wir wollen doch wieder ein optimistisches Land werden in Deutschland. Und ich glaube, daran müssen wir alle miteinander arbeiten. Und natürlich, wenn Sie bei einer Reform jeden einzelnen Reformvorschlag der Bevölkerung zur Einzelabstimmung vorlegen, dann sind dort natürlich immer Mehrheiten am Ende dagegen. Ich meine, es gibt genügend Beispiele, wo auch ich finde, dass die Rente mit 63 auch eine Berechtigung an der Stelle hat. Aber dabei blendet man ja aus, dass diese Reform auch gemacht wird, um jungen Menschen eine Perspektive zu geben. Und in dieser Abwägungsentscheidung müssen wir alle miteinander sagen, wir haben eine Verantwortung dafür, dass unsere sozialen Sicherungssysteme nicht nur denjenigen dienen, die jetzt davon profitieren oder kurz davor stehen, sondern eine solche Reform soll auch unseren jungen Menschen eine Perspektive für die Zukunft geben. Und ich glaube, wenn man so argumentiert, kann man Menschen auch davon überzeugen, dass auch schwierige Entscheidungen jetzt notwendig sind. Und deswegen werbe ich sehr dafür, dass wir dieses Rentenpaket jetzt auch entsprechend umsetzen.
1: Denn bisher hieß es ja, das ist ein Gesamtkunstwerk. Wer was ändern will, riskiert die ganze Reform. Wie groß ist die Sorge, dass diese ganze Rentenreform jetzt zerredet wird?
0: Naja, wir fangen ja damit schon an. Und meine Erfahrung in der Politik ist, wenn man erstmal anfängt, über einzelne Positionen zu sprechen, wird dann gleich auch über mehrere Positionen gesprochen. Und in der Regel führt es nicht dazu, dass die Einsparung die gleiche bleibt, sondern der Kompromiss sieht so aus, dass die Reform am Ende weniger bringt. Und damit sollten wir gar nicht erst anfangen. Dieser Dominoeffekt sollte möglichst schnell gestoppt werden. Und deswegen werbe ich sehr dafür, dass die Reform genauso wie miteinander verabredet, jetzt auch entsprechend umgesetzt wird.
1: Wenn das schief geht, könnte an dieser Frage die ganze Bundesregierung zerbrechen?
0: Ich gehe davon aus, dass es nicht schief geht. Und ich will das nicht zu pathetisch sagen, aber CDU, CSU, SPD sind die Parteien, die Deutschland seit dem Zweiten Weltkrieg geprägt haben. Und diese Parteien haben in schwierigsten Zeiten Verantwortung getragen. Und dass wir heute auch in einem Deutschland leben, in dem es uns verdammt gut geht, auch im Verhältnis zu vielen anderen Ländern, ist Verdienst dieser Parteien. Und deswegen ist mein Appell wirklich auch an alle, wir müssen doch, wenn jetzt ausgerechnet diese beiden Parteien zusammen Mehrheiten haben, jetzt auch den Menschen zeigen, dass wir auch in diesen Zeiten Verantwortung übernehmen können. Und da wundere ich mich schon manchmal darüber, wenn man selbst, ich sag mal, manchmal Begriffe benutzt, die, ich sag mal, im Prinzip deutlich machen, dass die Demokratie in unserem Land durchaus Herausforderung gestellt ist, dass wir dort nicht bereit sind, auch über unseren Schatten zu springen, immer darauf gucken, was sozusagen hat eine eigene Partei durchgesetzt. Ich glaube, den Leuten ist es am Ende schnurz egal, welche Partei was durchgesetzt hat, sondern die Menschen wollen sehen, Ärmel hochkrempeln, zusammen Probleme zu lösen. Und ich bin mir hundertprozentig sicher, wenn in dem Geiste Politik gemacht wird, dann werden auch die Umfrageergebnisse für etablierte demokratische Parteien deutlich nach oben gehen. Und von daher gehe ich davon aus, dass wir auch gemeinsam zur Vernunft kommen und die Dinge auch entsprechend umsetzen.
1: Die Unzufriedenheit mit der Regierung ist groß, vor allem auch die Unzufriedenheit mit dem Bundeskanzler, gerade auch bei seinen eigenen Parteifreunden. Er wollte durch die Kabinettsumbildung neuen Schwung in die Sommerpause bringen, aber selbst das wurde verstolpert. Was sagen Sie mit dem Blick von außen? Was läuft da gerade schief in dieser Bundesregierung?
0: Ich glaube, man kann nicht bestreiten, dass das alles gerade kommunikativ nicht besonders glücklich gelaufen ist und wir eigentlich einen guten Abschluss vor der Sommerpause mit weitreichenden beschlossenen Reformen danach, ich sag mal, wieder ein bisschen verspielt haben, weil, ich sag mal, die Kabinettsumbildung und all das, was dort personell geregelt ist, am Ende schon, ich sag mal, suboptimal kommuniziert worden ist. Was allerdings uns allen noch viel mehr schadet, ist, dass wir selbst in der Politik mittlerweile anfangen, das zu tun, was, glaube ich, eines der großen Probleme in unserem Land ist, dass viele Leute sich im Moment an die Seitenlinie stellen, die Arme verschränken und sagen, die Politik hat dafür gesorgt, dass so viele Reformen nicht durchgeführt worden sind. Jetzt sollen die auch mal wieder den Karren aus dem Dreck fahren. Und wenn wir auch anfangen, selbst als politisch Verantwortliche uns nur noch an die Seitenlinie zu stellen und Daumen hoch, Daumen runter uns anzugucken, was der Bundeskanzler macht oder was die Bundesregierung macht und danach in das Wehklagen, ich sag mal, mancher Bevölkerungskreise auch einzustimmen, dann machen wir uns auch mitverantwortlich dafür, dass die Stimmung in unserem Land so schlecht ist. So, und deswegen von der Seitenlinie weg, auf dem Platz, aus der Politik, aus vielen anderen Kreisen, in Wirtschaft, in allen gesellschaftlichen Gruppen. Wenn wir wieder einen Glauben daran haben wollen, dass Deutschland in Zukunft weiterhin in Frieden, in Demokratie, in Wohlstand lebt, dann können wir uns nicht an die Seite stellen und sagen, lasst mich bitte damit in Ruhe, regelt eure Probleme in der Politik und lasst uns damit in Ruhe. Das wird nicht funktionieren. Wir müssen alle Ärmel hochkrempeln in unserem Land und bei der Kommunikation an die Menschen können wir nicht nur darauf setzen, dass der Bundeskanzler das alleine regelt, sondern da haben die SPD genauso eine Verantwortung wie wir, die in den Ländern, in den Kommunen Verantwortung tragen. Und diese Bereitschaft, finde ich, sollte mal wieder ein bisschen größer werden und dann werden wir manches in unserem Land wieder zu einem besseren entwickeln.
1: Noch können Sie das Ganze aus der Distanz betrachten. Sie regieren geräuschlos in Kiel, Schwarz-Grün, das letzte Bundesland ohne AfD im Landtag. In 8 Monaten wird sich das ändern, dann wird auch bei Ihnen gewählt. Die AfD wird so zwischen 15% und 18% gehandelt. Haben Sie die Sorgen, dass die Unzufriedenheit mit der Bundesregierung auch Ihnen das Wahlergebnis zunichte machen wird?
0: Zumindest spüren wir im Moment natürlich durch die Lage, die ich ja eben auch beschrieben habe, keinen Rückenwind. Wie die Stimmung im Land ist, werden wir erst sehen können, wenn im Januar, Februar Umfragen gemacht werden. Die alte Erfahrung zeigt ja, dass Umfragen 8 Monate vor der Wahl im Prinzip im Wesentlichen von einem Bundestrend geprägt werden. Vor der letzten Landtagswahl 2022 hat uns das gleiche Umfrageinstitut, was ja heute der CDU 27% bescheinigt und der AfD 18% bescheinigt, damals 21% der CDU bescheinigt und am Ende haben wir 43,4% geholt. Und im Übrigen hat die AfD in Schleswig-Holstein bis heute nie eine Umfrage gehabt, wo sie unter 5% gelegen hat. Sie war immer weit über 5%. Das einzige Mal, dass sie da drunter war, war bei der Landtagswahl im Mai 2022 mit 4,3%. Und deswegen setze ich alles daran, dass die Menschen in Schleswig-Holstein heute stolz darauf sind, dass wir den einzigen Landtag haben, der radikalen frei ist. Und ich glaube, dass dieser Stolz auch mithelfen wird, dass ganz viele Menschen sich dafür engagieren, dass die AfD auch im nächsten schleswig-holsteinischen Landtag nicht vertreten ist. Und ich werde zumindest alles daran setzen, dass sich an der heutigen Situation im schleswig-holsteinischen Landtag nichts ändert, sondern dass wir weiterhin radikalen frei in Schleswig-Holstein bleiben.
1: Da haben Sie sich was vorgenommen. Solche Wahlkampfzeiten sind immer sehr anstrengend. Das kommt jetzt auf Sie zu in den nächsten Monaten. Was machen Sie eigentlich, wenn Sie mal komplett abschalten wollen von der Politik? Geht das überhaupt?
0: Doch, das geht sehr gut. Ich bin da ja sehr diszipliniert, habe von Anfang an immer gesagt, dass ich an den Wochenenden einen Tag habe, wo ich mich wirklich komplett um meine Familie kümmere. Das ist zugegebenermaßen nicht in jeder Woche geglückt, aber ich würde mal sagen, im Jahr schaffe ich das an 40 von 52 Wochenenden, dass an einem Tag weitestgehend das Handy zur Seite gelegt wird. Ich mich um alle Dinge kümmere, aber möglichst nicht um Politik. Und ich glaube, es ist auch in einem solchen Spitzenamt wichtig ist, dass man mal einen freien Kopf zwischendurch bekommt. Und wenn ich zwischendurch mal ein bisschen Luft habe, dann laufe ich auch mal eine Runde und dann kreisen die Gedanken auch um manches andere. Also auch in der Politik und auch im Wahlkampf ist das möglich.
1: Sie haben zwei Töchter und Sie haben sich ja kürzlich auch mal deutlich für ein Social-Media-Verbot von Kindern ausgesprochen. Wie fanden das eigentlich Ihre Töchter? Gab es Ärger am Küchentisch?
0: Nein, das gab es nicht und wir sind da auch wirklich extrem konsequent und ich kämpfe auch wirklich auch aus sicherlich der Überzeugung als Vater dafür, dass auch meine Kinder geschützt werden davor. Wir haben uns versündigt an ganzen Generationen, weil wir dieses Problem ignoriert haben, weil wir es vielleicht auch nicht besser wussten und vielleicht auch gibt es heute immer noch Politiker, denen nicht klar ist, was junge Menschen bis 16 Jahren zu erleiden haben. Dabei spüren wir doch auch als Erwachsene selbst, was Social Media mit uns macht. Man muss ja nur, ich sag mal, in den Netzwerken mal eine Stunde unterwegs sein, um zu merken, wie einem die eigene Lebenszeit durch die Finger rieselt. Und wenn man dann noch sieht, wir können ja einigermaßen mit dem ganzen Quatsch, den wir da sehen müssen, umgehen. Aber bis 16-Jährige, die von sexueller Gewalt dort erfahren, die sehen, wie Menschen enthauptet werden, die sehen, wie radikale Kräfte sie infiltrieren, wie ihnen Schönheitsideale vorgegaukelt haben. Wir sehen, wie welche psychischen Probleme das auslöst. Und wenn wir das nicht stoppen, wenn wir nicht gegen diese Konzerne, die damit Geld verdienen, auf Kosten der Gesundheit unserer Kinder, wenn wir dagegen nicht mit aller Radikalität als Politik vorgehen, dann wird unser Land aus meiner Sicht in den Untergang gehen. Und deswegen bin ich auch so hart, dass wir unsere jungen Menschen bestmöglich bis 16 davor schützen, sie darauf vorbereiten, wie man danach damit umgeht. Aber bis dahin hat Social Media, haben diese Konzerne, sich nicht an unseren Kindern zu vergreifen.
1: Darf ich fragen, wie alt Ihre Töchter sind?
0: 7 und 10 Jahre alt.
1: Ach so, das heißt, die haben wahrscheinlich noch gar kein eigenes Handy dann, ja?
0: Nein, wir sind da ja in Schleswig-Holstein zum Glück auch extrem konsequent als Politik und haben Handys weitestgehend aus dem Schulalltag verbannt.
1: Aber gucken Ihre Töchter Ihre Fernsehinterviews?
0: Doch, das machen die auch mal.
1: Und gibt's Feedback?
0: Doch, ab und zu schon. Nicht immer positiv, aber auch mal.
1: Vielleicht dürfen Ihre Töchter ja Radio hören oder ARD Sounds einschalten und dann hören Sie vielleicht Ihren Papa im Interview der Woche. Das war Daniel Günther von der CDU, Ministerpräsident in Schleswig-Holstein. Herzlichen Dank für das Gespräch.
0: Sehr gerne, vielen Dank.
2: Und das war der ARD-Infoabend aus dem Studio von BR24 in München. Jetzt gleich im Anschluss die ARD-Info-Nacht mit den Kolleginnen und Kollegen aus Hamburg von NDR Info.

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1: Um 22 Uhr mit Kevin Bieler. Beim Kampf gegen den Großbrand im Hürtgenwald in der Eifel gibt es offensichtlich weitere Fortschritte. Am frühen Abend wurde der Einsatz von Löschhubschraubern beendet. Derzeit werden Feuer im Waldboden bekämpft. Zur aktuellen Lage im Hürtgenwald sagte Oliver Meyer in der ARD.
2: Also es ist nach wie vor sehr, sehr gefährlich. Das sind so kleine Bodenfeuer, die hier brennen. Das sieht erstmal gar nicht so gefährlich aus, aber die sind unten relativ groß. Man muss sich wie so ein Eisberg vorstellen. Da lauert eine große Gefahr. Die müssen ausgebuddelt werden oder man muss mit schweren Maschinen rein. Trotzdem sind die Menschen hier vorsichtig optimistisch. Der Helikoptereinsatz wurde eingestellt. Es sieht jetzt wohl so aus, als ob das Feuer halbwegs unter Kontrolle ist. Und jetzt wird hier vom Boden aus die ganze Nacht und wahrscheinlich auch die nächsten Tage weitergearbeitet.
1: Moskau hat verärgert auf ein türkisch-amerikanisches Waffengeschäft für die Ukraine reagiert. Die Sprecherin des Außenamtes erklärte wörtlich, dies werde nur das Ende des Kiewer Regimes hinauszögern. Vor knapp einer Woche war aus einer Mitteilung des US-Außenministeriums an den Kongress ein größerer Waffenkauf der Ukraine in der Türkei bekannt geworden. Nachdem es im Internet erneut Aufrufe zu einem Massenansturm auf die spanische Exklave Ceuta in Nordafrika gab, haben Spanien und Marokko ihre Sicherheitsvorkehrungen vor Ort deutlich erhöht. Die verstärkte Präsenz von Polizei und Militär hat sich offenbar ausgezahlt. Aus Madrid Christian Sachsinger.
3: Mehrere hundert Migranten haben versucht, den Grenzzaun von der marokkanischen Seite her zu überwinden. Die dort positionierten Sicherheitskräfte griffen laut der Nachrichtenagentur EFE daraufhin gut 100 Personen auf. Andere Quellen sprechen von rund 250 Festgesetzten. Viele der Festgenommenen hatten den Angaben zufolge Werkzeuge bei sich, um damit den Grenzzaun besser überwinden zu können. Sie wurden der Zeitung El País zufolge von marokkanischen Einsatzkräften einige hundert Kilometer von Ceuta weg ins Landesinnere gebracht.
1: 3 Tage nach seinem historischen Coup über 800 Meter Freistil hat Johannes Liebmann bei der Schwimm-EM in Paris in Weltrekordzeit seinen 2. Titel gewonnen. Der 19-Jährige aus Magdeburg schlug im Finale über 1500 Meter nach 14 Minuten 26,79 als Erster an. Er unterbot damit die bisherige Bestmarke des amerikanischen Olympiasiegers Bobby Fink um fast 4 Sekunden. Am Mittwoch hatte sich Liebmann mit Europarekord zum ersten deutschen Europameister über 800 Meter gekrönt. Das waren die Nachrichten. Das Wetter in Deutschland: in der Nacht von Südvorpommern bis nach Baden Schauer und Gewitter, sonst häufig trocken, minimal 21 bis 10 Grad. Morgen im Südosten und Süden mehr Wolken als Sonne und gebietsweise Schauer und Gewitter. Im Nordwesten nur vereinzelt Schauer, sonst meist trocken, maximal 20 bis 33 Grad. Am Montag unbeständig mit Schauern, im Südosten Gewitter 18 bis 28 Grad, am Dienstag im Verlauf von Westen her Regen 18 bis 32 Grad. Es ist 22.03 Uhr.
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5: Die A1 Fehmarn Richtung Lübeck zwischen Scharbeutz und Rathekau 4 Kilometer stockender Verkehr. Und die A33 Bielefeld Richtung Osnabrück ist zwischen Borglo, Kloster Ösede und Harderberg wegen Bergungsarbeiten gesperrt. Das war's vom Verkehr. Ihnen eine gute und freie Fahrt.
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5: Heute mit Detlef Karg im Studio von NDR Info in Hamburg. Ich wünsche Ihnen einen guten Abend. Vor 5 Jahren übernahmen die Taliban wieder die Macht in Afghanistan. Am 15.08.2021, da drangen die Kämpfer in einer Blitzoffensive in die Hauptstadt Kabul vor und riefen ihr islamisches Emirat Afghanistan aus. Die Taliban feiern heute Sieg und Unabhängigkeit, aber ein Großteil der afghanischen Bevölkerung hat nichts zu feiern. Die humanitäre Lage ist schlecht und wird sich höchstwahrscheinlich weiter verschlechtern. Millionen von Flüchtlingen wurden zudem aus Pakistan und Iran nach Afghanistan zurückgeschoben. Und die fragile Wirtschaft ist auch nicht sonderlich stabil. Westliche Staaten investieren nicht, China aber ist wirtschaftlich in dem Land bereits aktiv. Lena Bodewein über die Lage.
6: Die Straßen sind gesäumt von Taliban-Fahnen, das islamische Glaubensbekenntnis auf weißem Grund. Autokorsos, an jeder Ecke bewaffnete Wachen. 5 Jahre nach ihrer Rückkehr an die Macht demonstrieren die Taliban in Kabul ihre Stärke. Gefeiert wird der sogenannte Tag des Sieges. Vor der ehemaligen US-Botschaft bieten Straßenhändler Taliban-Fahnen an, während sich Regimevertreter und Diplomaten aus einigen wenigen Ländern zur zentralen Veranstaltung versammeln. Minister und Minister preisen die Verdienste der Taliban, die Einheit, die Sicherheit, die guten Aussichten.
7: Etwa 5 bis 6 Millionen Migranten kehren in dieser Heimat zurück und lassen sich dort nieder. Das ist ein gutes Zeichen dafür, dass uns großartige Jahre bevorstehen.
6: So der Außenminister Amir Khan Muttaqi. Viele der Rückkehrer kommen nicht freiwillig. Pakistan etwa schickt viele von ihnen zurück. Auf manche wird Druck ausgeübt, freiwillig zurückzukehren, oder sie werden abgeschoben. Für einige der Rückkehrer ist dieses Land komplett unbekannt, wie für Taj Mohammad.
7: Wir waren etwa 55 Jahre lang in Pakistan. Mein Vater ist dorthin gegangen, ich bin dort geboren und auch meine Kinder. Wir sind 2 Brüder hier, die übrigen Familienmitglieder sind noch in Pakistan, werden aber später nachkommen.
6: Sie fühlten sich in Pakistan nicht mehr sicher und lebten in ständiger Furcht, festgenommen und abgeschoben zu werden. Hier leben sie in dicht gedrängten Flüchtlingslagern und hoffen auf Hilfe von der internationalen Gemeinschaft.
7: Die einzige Hilfe, die wir wollen, ist ein Dach über dem Kopf. Arbeit werden wir schon irgendwie finden.
6: Das Ausmaß der Rückkehr übt enormen Druck auf die Gemeinden aus. Jacqueline Dolski von der Welthungerhilfe nennt es eine der weltweit größten wiederkehrenden Vertreibungskrisen. Die Gemeinschaften erleben derzeit ein rasantes Bevölkerungswachstum. Das übt einen gewaltigen Druck auf eine Wirtschaft und auf öffentliche Systeme aus, die ohnehin schon unter Schwierigkeiten litten. Und da ist noch die Frage, wie sicher ist Afghanistan unter der Herrschaft der Taliban? Sie preisen die Sicherheit, ohne Kämpfe, mit streng bewaffneten Bewachern. Doch das Ausbleiben größerer Konflikte bedeutet nicht zwangsläufig, dass sich die Menschen sicher fühlen.
8: While large-scale conflict has subsided, this does not by any means equate to safety.
6: Dass Afghanen weiterhin ihre gesamten Ersparnisse aufbrauchen und ihr Leben riskieren, um internationale Grenzen zu überqueren, ist ein deutlicher Beleg dafür. Restriktive Migrationspolitiken stoppen die irreguläre Migration nicht. Sie erhöhen lediglich die Gefahren und das Ausmaß der Ausbeutung für diejenigen, die für sich keine andere Möglichkeit sehen. Und von denen gibt es nach wie vor zu viele.
5: Lena Bodewein informierte. Und ich muss da noch etwas nachtragen beim Straßenverkehr. Sie haben es eventuell gemerkt, hier gab es ein kleines Computerproblem. Jetzt liegen mir alle Meldungen vor und ich fange mal an. A1 Fehmarn Richtung Lübeck zwischen Scharbeutz und Rathekau 6 Kilometer Stau. A1 Dortmund Richtung Köln zwischen Schwerte und Westhofener Kreuz 2 Kilometer Stau. A3 Passau Richtung Nürnberg zwischen Passau Mitte und Eicher vorm Wald 6 Kilometer stockender Verkehr. A8 Salzburg Richtung München zwischen Holzkirchen und Kreuz München Süd stockender Verkehr. Die A33 Bielefeld Richtung Osnabrück ist zwischen Borglo, Kloster Ösede und Harderberg wegen Bergungsarbeiten gesperrt. Die A57 Köln Richtung Krefeld ist zwischen Kreuz Meerbusch und Krefeld Zentrum wegen Bauarbeiten bis Montag früh gesperrt. Die A61 Mönchengladbach-Venlo ist zwischen Kreuz Gladbach und Mackenstein in beiden Richtungen wegen Brückenarbeiten bis Dienstag 5 Uhr gesperrt. Und die B448 Bochum West Richtung Dortmund und Witten ist zwischen Dreieck Bochum West und Bochum Süd wegen Bauarbeiten bis Montag früh gesperrt. Und da kommt noch eine Meldung. Die B68 B218 Osnabrück-Kloppenburg ist zwischen Bramsche Nord und Bramsche Hesepe nach einem Unfall in beiden Richtungen gesperrt. Und nun geht's weiter bei uns im Programm. Wir blicken noch einmal nach Afghanistan. Etliche Millionen Kinder in dem Land sind von akuter Mangelernährung betroffen. Shagufa Abdul kommt ursprünglich aus Afghanistan. Sie wuchs in Stuttgart auf und arbeitet jetzt für Save the Children, um die Lage der Kinder in Afghanistan zu verbessern. Und mein WDR-Kollege Andreas Bursche hat sie direkt in Kabul erreicht und er hat sie zunächst gebeten, die aktuelle Lage dort zu beschreiben.
9: Es kommen so viele Krisen aufeinander hinzu. Armut, Hunger, fehlende Arbeit, schwache Wirtschaft. Dann haben wir noch Naturkatastrophen. Und dann haben wir auch noch die ganzen Afghanen und Afghaninnen, die aus den Nachbarländern zurückkommen, in Gemeinden, die so oder so schon stark unter Druck stehen. Und das kommt natürlich dann alles bei den Kindern an. Wenn ein Kind dann keine gesunde Nahrung bekommt, dann wird es langzeitig krank sein. Mhm. Und dann ist es ganz einfach, wieder in die Unterernährung runterzurutschen. Und wenn es dann da weiter reinrutscht, dann wird es wahrscheinlich zu schwach sein, kann nicht mehr in die Schule gehen. Wenn es nicht mehr in die Schule gehen kann, dann muss es wahrscheinlich rausgehen und arbeiten, um die Familie zur Unterstützung und Einkommen beizutragen. Das ist wirklich so ein Teufelskreis, vor allem für Kinder. Und es ist so schwer für Familien, aus so einem Kreis rauszubrechen. Und genau deswegen arbeiten wir bei Save the Children auch ganz eng mit ihnen zusammen und unterstützen Kinder und Familien. Ja. Mit Gesundheitsprogrammen und Ernährungsprogrammen und Bildung und sauberem Wasser, um einfach ihnen zu helfen, aus diesem Kreis rauszukommen.
10: Wie schwierig ist es, in dieser Situation zu helfen? Da kommen wir gleich noch zu. Und das ist ganz toll, dass Sie und andere Hilfsorganisationen das machen. Aber wenn wir nochmal einen Schritt zurückgehen, die Taliban wären ja eigentlich in der Verantwortung als Machthaber die letzten 5 Jahre. Was machen die denn eigentlich?
9: Ja, das Problem ist, dass die Taliban unterstützen uns nicht. Wir arbeiten mit Regierungen, wir arbeiten mit den Behörden wirklich eng zusammen, um sicherzustellen, dass diese Hilfe, die wir anbieten, auch wirklich sicher bei den Kindern und Familien ankommt. Wir bleiben immer mit Behörden in Verbindung, um sicherzustellen, dass wir Genehmigungen haben oder wenig Bewegungsfreiheit haben, dass unsere Teams wirklich die Weiterführung von Gesundheits- und Ernährungsprogrammen auch weiterführen können. Ohne diese Zusammenarbeit könnten viele unserer Programme gar nicht stattfinden. Deswegen ist es für uns auch so wichtig, dass wir diese Zusammenarbeit, wo sie notwendig ist, zusammenarbeiten, damit wir die Kinder erreichen können am Ende des Tages.
10: Jetzt hatten Sie es ja gerade schon angesprochen, dass die Finanzierung der humanitären Hilfe für Afghanistan enorm gesunken ist, um mehr als 2/3 seit der Machtübernahme der Taliban. Also statt 1,5 Milliarden sind es knapp nur noch 500 Millionen für Hilfe fürs Land. Eben auch wegen der radikal-islamischen Taliban. Man befürchtet eben unter anderem, dass die Hilfsgelder und Güter nicht da ankommen, wo sie sollen. Wie schwer ist es in dieser Situation, auch mit immer weniger Geld überhaupt organisieren zu können, dass Hilfe stattfindet?
9: Für uns ist es natürlich konkret, was bedeutet es für uns in Save the Children? Wir müssen wirklich entscheiden, welche Kliniken wir weiter unterstützen, wie oft wir zum Beispiel mobile Gesundheitsteams in bergige oder abgelegene Orte hinschicken können. Wenn wir jetzt das verlieren, was wir so lange aufgebaut haben, dann steht wirklich immer die Frage, wer am Ende leidet dann unter diesen ganzen Entscheidungen? Am Ende des Tages ist es dann die Mutter, die mit dem kranken Kind zu einem Krankenhaus läuft und vor dem Krankenhaus ist und das Krankenhaus ist geschlossen. Am Ende ist es das Kind, das vor der Schule steht und nicht weiterlernen kann, weil es einfach keine Hilfskräfte gibt. Und das sind dann wirklich Sachen, wo wir sagen, die Hilfsverkürzungen, die treffen immer nur auf die Kinder, die treffen immer nur auf die Mütter, auf Familien. Ja, das ist dann... Für manche Kinder würden in so einer Situation einfach die Hilfe nicht mehr erreicht werden sonst.
10: Verstehen Sie denn die Argumentation der westlichen Nationen zu sagen, wir stellen große Teile der Zahlungen ein, weil wir eben Sorge haben, dass es bei den Taliban am Ende landet? Oder halten Sie das für Quatsch?
9: Internationale humanitäre Organisationen, die hier im Land arbeiten, die haben schon sehr starke Systeme aufgebaut, zum Beispiel hier bei Save the Children. Wir unterstützen Familien und Kinder direkt mit Kliniken, mit Ernährungsprogrammen, mit Bildung, mit Bargeldhilfe. Wir haben Systeme, wir haben Monitoring. Das ist nicht so, dass man einfach mal sagen kann, ja, das Geld geht an die Taliban. Okay. Das geht nicht an die Taliban. Wir haben so viele Mitarbeiter, die hier arbeiten. Wir haben Strukturen. Deshalb müssen wir auch immer sehr genau kontrollieren, wie die Hilfe eingesetzt wird. Aber wir dürfen am Ende des Tages natürlich nicht sagen, ja, wir dürfen die Kinder eben nicht dafür bezahlen, wie die Politiker Entscheidungen treffen.
10: Ich mache mal so einen Strich drunter. Also ich habe verstanden, mit Mangelwirtschaft, die Sie im Moment vorfinden, müssen Sie versuchen, Mangelernährung und auch Mangel an Bildung zu bekämpfen. Wenn Sie auf Ihre Heimat schauen, in dieser Lage, fühlen Sie sich vom Rest der Welt, von der westlichen Welt im Stich gelassen?
9: Ja, die Wirtschaftslage für viele Familien ist sehr hart. Viele Familien müssen teilweise wirklich Entscheidungen treffen, was sie bezahlen können und was sie nicht bezahlen können. Dann werden zum Beispiel Schulden gemacht und Medikamente aufgeschoben oder Dinge verkauft, die man eigentlich braucht. Und bei uns ist es halt wirklich, dass wichtig, dass Familien nicht nur kurzfristig zu unterstützen, sondern auch Familien langfristig zu unterstützen, damit sie auch ihre Kinder unterstützen können und Stabilität aufbauen können.
5: Sagt Shagufa Abdul. Sie arbeitet für Save the Children in Kabul.
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5: Das Eindämmen des Waldbrandes im Hürtgenwald. Es kommt voran. Demnach wurde die Lage jetzt stabilisiert. Das vollständige Löschen wird aber noch Tage dauern. Immerhin eine gute Nachricht. Die Bewohner des evakuierten Ortsteils Gai können in ihre Häuser zurück. Mittlerweile gibt es aber nur etliche Kilometer westlich entfernt in Belgien einen neuen Brand. Und zwar im Hohen Venn, einem Hochmoor, das ein beliebtes Wanderziel in der deutsch-belgischen Grenzregion ist. Stefan Hase fasst den Stand der Dinge zusammen.
11: Es ist vor allem dem Einsatz der rund 1400 Einsatzkräfte und der vielen freiwilligen Helfer zu verdanken, dass der zuständige Dürener Landrat Ralf Nolten sagen kann:
12: Wir haben eine ruhige Lage, wir können an den verschiedensten Einsatzstellen die einzelnen Brände bekämpfen, sodass also die Situation, die wir uns gestern Abend erhofft haben, auch jetzt eingetreten ist.
11: Heißt, der Brand in Hürtgenwald ist weitestgehend unter Kontrolle. Die Chancen, dass jeder der rund 2000 Evakuierten aus dem Ortsteil Gai bald wieder in sein unversehrtes Zuhause zurückkehren kann, stehen gut. Das gilt auch für die tierischen Mitbewohner.
13: Wir haben jetzt im Nachgang auch noch die Tiere ihren Besitzern wieder übergeben. Auch das muss ja koordiniert, aber das läuft alles im Hintergrund und läuft sehr gut,
11: sagt der Hürtgenwalder Bürgermeister Stefan Kranen. Doch auch wenn sich die Situation hier zu entspannen scheint, hat sich NRW-Ministerpräsident Hendrik Wüst heute selbst ein Bild von der Lage gemacht.
14: Bisher ist kein Haus verloren gegangen. Noch schlimmer wäre natürlich, wenn Menschen zu Schaden gekommen wären. Auch das ist verhindert worden. Ganz, ganz großer Dank dafür. Das geht nur, wenn ganz, ganz viele Menschen mit einem großen Herz große Taten vollbringen. Das ist typisch für unser Land, diese Art von Solidarität und Nächstenliebe dann eben auch in praktisches Tun umzusetzen. Und das passiert hier.
11: Rüber auf die andere Seite der deutsch-belgischen Grenze. Im Hohen Venn kämpfen mehr als 200 Einsatzkräfte gegen den Brand im Hochmoor. Dieser Brand ist anscheinend deutlich komplizierter zu löschen, weshalb Landrat Ralf Nolten mit Blick darauf erstmal tief Luft holen muss.
15: Ich wünsche den Kollegen da alles, alles Gute. Und ich bin froh, dass wir nicht die Strukturen haben, die da haben. Weil Venn heißt Hochmoor, Niedermoor. Und ein Moor abzulöschen, ist eine ganz andere Herausforderung als das, was wir hören. Und da wünsche ich den Kollegen wirklich alles, alles, alles Gute.
11: Der Brandgeruch von dort ist sogar bei der Reit-WM zu riechen, die gerade in Aachen stattfindet. Um die Besucher zu beruhigen, hat der Stadionsprecher deshalb auf Deutsch und auch auf Englisch durchgesagt, dass keine Gefahr bestehe. Im Hohen Venn sind inzwischen laut belgischen Behörden auch Einsatzkräfte aus Deutschland eingetroffen, um mitzuhelfen, den Brand unter Kontrolle zu bekommen. Und ähnlich wie in Hürtgenwald packen auch hier die Bauern mit an. Sie beladen ihre Traktoren mit Gülle und Wasserfässern, um so viel Löschmittel wie möglich zu den Brandherden zu bekommen.
5: Stefan Hase informierte. Wir bleiben bei einem verwandten Thema. Waldbrände, Dürre, niedrige Flusspegel. Die Folgen der Erderwärmung sind momentan sicht- und spürbar in diesem Sommer. Manche Menschen beschäftigt das sehr stark. Andere hingegen sehen darin kein größeres Problem für sich selbst. Psychologen der Universität Jena wollen herausfinden, wie stressig das Thema Klimawandel für Kinder und Jugendliche ist. Juliane Neubauer war bei einem Experiment dabei.
16: Du kannst dich schon mal so hinsetzen, dass du es gut sehen kannst. Und ich muss einmal den PC hier wieder zum Leben erwecken.
17: Wissenschaftlerin Nora Spürkel startet eine Präsentation von Naturbildern auf einem Bürobildschirm. Davor sitzt die 13-jährige Julia Soa. Sie sieht das Meer, den Himmel, Wälder, Berge. Spürkel zeigt ihr anschließend ein Video, in dem die Folgen des Klimawandels deutlich werden. Danach werden Julias Stresshormone gemessen und das Gesehene besprochen. Die Wissenschaftlerin will herausfinden, was die Psyche jenseits von Traumata, sozialen oder genetischen Prägungen belasten kann.
16: Also soziale Situationen, das verstehen wir. Und was wir noch nicht so genau verstehen, ist diese ganzen globalen Themen, Klimakrise, Krieg, Wirtschaftsprobleme, ob das sozusagen dazu beiträgt, sie zu stressen und vielleicht auch zur Entwicklung von psychischen Erkrankungen letztlich beitragen könnte.
17: Die psychischen Folgen von Umweltzerstörungen für den Menschen sind bisher kaum erforscht, gibt Spürkel zu bedenken. Julia ist eine von 50 Jugendlichen, die sich an der Studie beteiligen. Noch sei Klimaangst in der Psychotherapie keine offizielle Diagnose und doch spiele sie eine immer größere Rolle, weiß Psychotherapeutin Nadine Berger. Sie arbeitet unter anderem für die klimaengagierte Vereinigung Psychologists for Future.
18: Wenn wir das in das therapeutische Gespräch einbringen, als Frage, ob das sozusagen eine Rolle spielt, dann wird immer mehr, gibt es eine Reaktion, dass die Menschen erleichtert sind, dass wir es ansprechen. Da gibt es manchmal sehr, sehr heftige emotionale Reaktion, also tatsächlich eher der Erleichterung, dass es jemand anspricht und dass es da sein darf.
17: US-amerikanische Studien zeigen, dass die Sorge um das Weltklima bei den jüngeren Jahrgängen deutlich größer ist als bei älteren Menschen. Auch die 13-jährige Julia scheint Unbehagen zu spüren, wenn sie über die Klimakrise nachdenkt.
19: Ich habe natürlich schon Angst vor dieser Veränderung, weil das Video hat ja auch gezeigt, wie wenig Grad Veränderung so viel auslösen können. Das finde ich einfach krass und unvorstellbar. Und natürlich habe ich da auch ein bisschen Angst. Aber ich glaube, das geht jedem so eigentlich. Wenn man da mal wirklich drüber nachdenkt, dann merkt man nämlich eigentlich auch, wie relativ ernst es jetzt schon ist.
17: Mehr als 80% der Deutschen sehen den Klimawandel als ernstes oder sehr ernstes Problem. Nora Spürkel vom Forschungsinstitut in Jena appelliert an die Politik, bei diesen Fragen die jüngere Generation mehr in den Fokus zu nehmen.
16: Aus der Sicht wäre es total hilfreich, wenn Politik einfach stärker auch einbezieht, was brauchen eigentlich Kinder und Jugendliche, was dieses Thema angeht, auch was andere Themen angeht. Wie kann Politik stärker so gestaltet werden, dass es für die Kinder und Jugendlichen passt und dass sie auch merken, dass sie mitgedacht werden.
17: Wie sich Klimastress genau auf die psychische Gesundheit auswirkt, will Wissenschaftlerin Nora Spürkel im Laufe ihrer Studie immer besser verstehen. Sie betreibe Grundlagenforschung, um künftig Klimaangst therapieren zu können.
5: Juliane Neubauer informierte. Den besten Tarif beim Nahverkehr zu finden, das kennen wir alle, das ist nicht immer einfach. Nicht lange komplizierte Tarifsysteme, am Automaten auch noch studieren müssen, das wünschen sich sehr viele Fahrgäste in Deutschland. Warum also keine App dafür programmieren, einchecken an der Starthaltestelle und auschecken am Ende der Fahrt, wie bei den Elektro-Tretrollern, geht ja auch. Wird das funktionieren und wenn ja, bis wann? Daniel Knopp hat dazu einmal in Bayern recherchiert.
20: Noch ist der öffentliche Personennahverkehr in Bayern ein einziger Tarifdschungel mit schwer verständlichen Preisstrukturen. Zumindest gilt das für viele ÖPNV-Kunden, die ihren eigenen Tarifverbund verlassen. Das soll sich jetzt ändern mit einer bayernweiten Check-in-Check-out-Funktion über einfaches Swipen, also Wischen, über das Smartphone, so das bayerische Verkehrsministerium in einer Landtagsanfrage, die der Grünen-Politiker Markus Büchler gestellt hatte.
21: Ich fürchte nur, dass Bayern das schnell nicht umsetzen kann, weil wir in weiten Teilen des Freistaats noch nicht mal einen Verkehrsverbund haben. Und dann kann das nicht funktionieren, wenn die Basis für die Verrechnung der Einnahmen und der Kosten nicht gegeben ist, dann kann auch kein Swipen funktionieren.
20: Dieses Problem spricht Büchler an. Mehr als ein Viertel der Fläche Bayerns ist verbundfrei, so das bayerische Verkehrsministerium auf BR24-Anfrage. Kosten und Einnahmen zu verrechnen ist ohne Verkehrsverbund jedoch sehr schwierig. Letztendlich müsste mit jedem einzelnen Busunternehmer einzeln verhandelt werden. Das Verkehrsministerium geht außerdem davon aus, dass sich nicht gleich alle Verbundräume anschließen werden. Es könne also noch dauern, bis die bayernweite Bezahl-App funktioniert, vermutet der Sprecher für Mobilität der Landtagsgrünen Markus Büchler. Bei der Umsetzung verweist Bayern jedoch auf die Kommunen. Laut Verkehrsministerium liegt es in der Entscheidung der Landkreise und kreisfreien Städte, ob eine Kommune einem Verkehrsverbund beitritt. Dem Fahrgastverband ProBahn Bayern reicht das nicht. Die verbundfreien Gebiete in Bayern müssten verschwinden, damit ein neues Bezahlsystem funktionieren könne, sagt der ProBahn-Landesvorsitzende Marco Gragoli. Er hat 2021 das erste In-Out-System im Münchner Verkehrsverbund mit gemischten Erfahrungen getestet.
22: Schwierig wird es erst dann, wenn irgendetwas auf der Fahrt nicht funktioniert, dass das Einchecken nicht funktioniert und es ist nicht direkt ersichtlich oder das Auschecken funktioniert nicht. Und was halt dann weiterhin ist: Wir machen hier ein rein digitales Angebot. Wir haben immer noch Leute, die sagen, ich möchte kein Smartphone nutzen oder ich kann einfach kein Smartphone nutzen.
20: Entscheidend für den Erfolg des bayernweiten Bezahlsystems ist laut ProBahn eine finanzielle Obergrenze beim Ticket. Das bayerische Verkehrsministerium kündigt hierfür eine Deckelung an. Bei verbundübergreifenden Fahrten komme ein bayernweiter Tagesdeckel zur Anwendung. Damit zahle der Fahrgast nie mehr, als er für ein Ticket am Fahrkartenschalter bezahlt hätte, versichert das bayerische Verkehrsministerium.
5: So ganz unkompliziert hört sich das trotzdem nicht an. Das war Daniel Knopp.
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5: In Paris bei der Schwimm-EM, da erlebten die Zuschauerinnen und Zuschauer heute Abend Historisches. Finn Hornberg aus der Sportredaktion weiß mehr dazu.
0: Was war das für ein Rennen? Der Deutsche Johannes Liebmann hat einen neuen Weltrekord über die 1500 Meter Freistil aufgestellt und sich damit die Goldmedaille gesichert. Und das mit 19 Jahren. Lars Becker mit den Eindrücken aus Paris.
2: Das ist unfassbar. Das ist wirklich unfassbar, was Johannes Liebmann hier in Paris bietet. Vor wenigen Tagen über 800 Meter Europameister, dabei seinen eigenen Europarekord aus dem Frühjahr nochmal unterboten. Und jetzt setzt er der ganzen Geschichte die Krone auf. 1500 Meter. Er wird nicht nur Doppel-Europameister, sondern er gewinnt mit einem enormen Vorsprung von zig Sekunden, fast 13 Sekunden Vorsprung. Und er bricht den Weltrekord des US-Amerikaners Bobby Fink aufgestellt bei den Olympischen Spielen 2024 in Paris. Saß danach auf der Leine, kann es selber gar nicht fassen, schlägt die Hände an den Kopf. Johannes Liebmann, Doppel-Europameister, Europarekordler und jetzt Weltrekordler über 1500 Meter Freistil. Wohin bitte soll das noch führen?
0: Hinter Johannes Liebmann kommt Oliver Klemert als Dritter ins Ziel und gewinnt Bronze. Außerdem gab es Silber für die deutsche Mixstaffel über 4x200 Meter. Von der einen EM gehen wir zur anderen, nach Birmingham, zur Leichtathletik. Einen durchwachsenen Tag erlebte das deutsche Leichtathletikteam bislang. Heute Mittag gab es Tränen bei den 4x100 Meter Staffelsprinterinnen um Gina Lückenkämper und Co., die das Finale verpassten, weil die Staffelstabübergabe missglückte. Und auch für Robert Faken, der sich über die 1500 Meter so viel vorgenommen hat, lief es nicht so erfolgreich. Ganz anders sieht das bei... Einmal rübergeben zu dir jetzt.
5: Ja, da müssen wir mal ganz kurz dazwischen. Danke dir. Wir haben auf der A5 Karlsruhe-Basel zwischen Offenburg und Lahr Steinewerfer. Ich wiederhole es noch einmal. Auf der A5 Karlsruhe-Basel zwischen Offenburg und Lahr werden Steine auf die Fahrbahn geworfen. Und nun weiter mit dir im Sport.
0: Da machen wir weiter. Ganz anders sieht das beim Speerwurf aus. Jens-Jörg Rieck ist für uns in Birmingham vor Ort. Nimm uns mal mit. Wer liegt denn gerade da vorne? Wer hat gewonnen?
3: Wir sind gerade durch und Ausdruck dessen, dass das gar nicht so selbstverständlich war, ist ein fassungsloser Julian Weber. Das war der Favorit in dieser Konkurrenz, er war die Nummer 1 in Europa. Er hat jetzt die Fahne in Schwarz-Rot-Gold über den Schultern und läuft zu dem viel, viel kleineren Nick Tum vom VfB Stuttgart, der ihn hier ja herausgefordert hat, muss man sagen, denn der führte bis zum letzten Versuch, war für persönliche Bestleistung jenseits der 83 Meter. Ganz junger Mann, 21 Jahre jung, ein Kopf kleiner als dieser Riese. Sie feiern gerade da drüben in der Kurve zusammen mit dem Dritten, mit Patrick Skylums, einem Letten. Und dann hat es Julian Weber im letzten Versuch, das ist ein richtiges Speerwurfding aus deutscher Sicht, kann mich damals an Röhler erinnern, bei den Olympischen Spielen in Brasilien, auch da der sechste und letzte Versuch, da haut er hier ein Ding über die 90 Meter. Da sind die Leute drüben in der Kurve schon ein bisschen enger zusammengerückt, weil sie dachten, mein Gott, jetzt kommt der Speer in unsere Richtung.
0: Jetzt sind gleich noch die 4x100 Meter Staffel der Männer ist noch dran. Mit dem deutschen Team, aber ohne den Europameister über 200 Meter Owen Ansah, holen sich die deutschen Männer da trotzdem noch eine Medaille?
3: Ja, Owen Ansah fehlt ihnen schon sehr. Also mit Ansah hätte ich jetzt mit einem lauten Ja geantwortet. Das Team hatte ja auch schon eine Medaille gehabt bei den Europameisterschaften in Bronze. Favoriten sind ganz klar die Briten, die ja hier über die 100 Meter mit Glaive und mit Azzurro Platz 1 und 2 hatten. Bei den Italienern fehlt Jacobs, also das wäre ein Kandidat, der die italienische Staffel, die sonst auch eine große Wette auf eine Medaille wäre, auch ganz vorn gesehen hätte. Also es ist offen, vielleicht ist Bronze möglich für die Deutschen, aber so sicher wie in einer Staffel mit Ohnanser ist es nicht.
0: Jens-Jörg Rieck live aus Birmingham. Und gerade laufen noch die letzten Minuten in der zweiten Fußball-Bundesliga zwischen dem FC Kaiserslautern und Karlsruhe. Kurz vor Schluss steht es da noch 0:0. Wir bleiben beim Fußball. Die Frauen des FC Bayern München haben sich den ersten Titel der Saison geschnappt und sind Supercup-Siegerin geworden. Die Münchnerinnen setzten sich 3:0 gegen den VfL Wolfsburg durch. Erich Wartusch mit den Einzelheiten.
23: Es geht genauso weiter wie in der vergangenen Saison. Der FC Bayern ist einfach unschlagbar. Auch im Supercup ein 3:0 gegen den VfL Wolfsburg. Vor 8.700 Zuschauern in Ingolstadt haben aber die Frauen aus Niedersachsen stärker begonnen. Erste gute Chance gleich nach einer Minute durch Sikai. Es dauerte über eine halbe Stunde, bis der FC Bayern zum ersten Mal in Richtung Strafraum kam. So richtig gefährlich war es auch nicht. Schwerer Patzer von Torfrau Stina Johannes, die den Ball nach einer Bogenlampe schon auffing, dann aber ein paar Schritte zurück machte und plötzlich war der Ball hinter der Torlinie. Damjanovic wurde als Torschützin anerkannt. Clara Bühl dann noch mit einem Freistoß kurz vor der Pause zum 2:0 ganz frech ins lange Eck versenkt und das 3:0. Das bewies die Klasse von Clara Bühl, sodass es letztlich doch ein klarer Erfolg war für die Frauen des FC Bayern.
0: Für die Bayern-Frauen womöglich ein Titel von vielen. Ab nächster Woche gehen sie dann in der Bundesliga wieder auf Titeljagd.
5: Danke dir für den Sport.
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1: Um 22.30 Uhr mit Kevin Bieler. Während die Menschen in Hürtgenwald-Gai in der Eifel nach dem Waldbrand noch heute Abend in ihre Häuser zurück dürfen, wachsen die Sorgen im nur rund 20 Kilometer entfernten Monschau. Die Stadt hat wegen eines weiteren Waldbrandes im nahegelegenen Hohenwenn in Belgien Bewohner mehrerer Siedlungen aufgefordert, sich auf eine mögliche Evakuierung vorzubereiten. Aus der Nachrichtenredaktion Rainer Glitz.
6: Anwohner sollten bei Verwandten oder Freunden unterkommen. Die Einrichtung von Notunterkünften werde vorbereitet, hieß es. Doch allerdings sprechen die Behörden von vorbeugenden Maßnahmen. Auf belgischer Seite seien die Ortschaften Küchelscheid und Leikaul bereits evakuiert worden. Der in Belgien wütende Waldbrand hat mittlerweile etwa eine Fläche von 2000 Hektar erfasst. Zum Vergleich, im Hürtgenwald brannten bis zu 300 Hektar.

0: neuen Ankündigung. Wörtlich sagte Trump, er werde die Straße von Hormuz zu amerikanischem Territorium erklären. Teheran wies die Pläne zurück und stellt die Wiederaufnahme von Verhandlungen in Frage. Die Bundesregierung will den UN-Einsatz in Haiti logistisch unterstützen. Dieser läuft seit 2025 mit dem Ziel, kriminelle Banden zu bekämpfen, die weite Teile des Landes kontrollieren. Aus Berlin, Kirsten Girschig.
1: Das Bundesverteidigungsministerium teilt mit, kurzfristig würden Lufttransportkapazitäten bereitgestellt. Damit wollen die deutschen Streitkräfte bei der Verlegung von Ausrüstung und Material helfen. Der Transporteinsatz soll in den nächsten Wochen erfolgen. Damit werde die Bundeswehr die Länder unterstützen, die für den UN-Einsatz in Haiti Truppen vor Ort bereitstellen. Die Bundeswehr unterstützt sie bereits bei der Ausbildung und mit Schutzausrüstung für deren Soldatinnen und Soldaten.
0: Das Wetter in Deutschland. In der Nacht von Südvorpommern bis nach Baden Schauer und Gewitter, sonst häufig trocken, minimal 21 bis 10 Grad. Morgen im Südosten und Süden mehr Wolken als Sonne und gebietsweise Schauer und Gewitter. Im Nordwesten nur vereinzelt Schauer, sonst meist trocken, maximal 20 bis 33 Grad. Am Montag unbeständig mit Schauern, im Südosten Gewitter 18 bis 28 Grad. Am Dienstag im Verlauf von Westen her Regen bei 18 bis 32 Grad. Das waren die Nachrichten.
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3: Uns liegt noch die Gefahrenmeldung vor. Achtung, auf der A5 Karlsruhe-Basel zwischen Offenburg und Lahr werden Steine auf die Fahrbahn geworfen. Vorsicht dort in beiden Richtungen. A1 Dortmund Richtung Köln zwischen Schwerte und Westhofener Kreuz 2 Kilometer Stau. A8 Salzburg Richtung München zwischen Holzkirchen und Kreuz München Süd stockender Verkehr wegen Reiserückverkehr. Das war's aktuell von den Staus. Ihnen eine gute und sichere Fahrt.
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3: Im Studio mit Detlef Karg. Ich begrüße Sie an diesem Samstagabend.
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3: Das Verhältnis USA-Europa erodiert und im Moment sind wir am Tiefpunkt, das sagt zumindest die Journalistin und Schriftstellerin Juli von Kessel, die viele berufliche und auch private Bezüge in die USA hat. So hat sie etwa am 11. September 2001 aus New York über die Anschläge auf das World Trade Center berichtet. In der Reihe Denke ich an Europa hat meine WDR-Kollegin Andrea Oster sie gefragt, welche Momente ihr in den Sinn kommen, wenn sie an diese Tage zurückdenkt.
4: Also ich denke dann erstmal natürlich an das, an die Angst. Ich habe eigentlich immer noch Beklemmungen, wenn ich die Bilder von damals sehe. Und die haben irgendwie ihren Schrecken für mich nicht so richtig, also der Schrecken ist nicht so richtig weg. Ich habe damals unheimlich große Angst gehabt und war wahnsinnig traurig, irgendwie auch um diese Stadt und um das Leben dort, erstmal dachte man ja, dass dieses Leben vorbei ist, ne? Diese Freiheit vorbei, diese Unbeschwertheit, weil etwas über uns hereingebrochen ist, was wir vorher so gar nicht haben kommen sehen. Also das Jubiläum kommt ja jetzt auch bald wieder, 25 Jahre und dann weiß ich schon, ich werde mich wieder damit auseinandersetzen müssen und freue mich jetzt nicht wirklich darauf. Ja, ich denke da mit Trauer dran.
5: Das war ja auch für Europa ein totaler Schock damals, diese Verletzlichkeit der USA. Wie lange hat das angehalten? Also Sie haben ja da gelebt, Sie haben das ja mitbekommen.
4: Also ich habe noch 3 Jahre etwa dort gelebt und fand, dass New York schon am Anfang sehr verändert war. Jetzt fahren wir seltener hin. Also am Anfang, ich habe dann damals meinen Mann dort kennengelernt und wir sind dann beide zurück, beide nach Europa gezogen, also beide nach Berlin gezogen 2004. Und dann hat man schon gemerkt, dass sich New York da auch wieder berappelt hat. Also das ist ja, die Amerikaner sind eben unheimlich unternehmerisch, dynamisch und schauen nach vorne und haben das eigentlich dann verarbeitet auf eine Art. Es ist bestimmt immer noch da, so als Narbe, aber es ist auf jeden Fall so, dass die Amerikaner schon sich berappelt haben, würde ich sagen.
5: Ihre Familie hat entschieden, nicht länger in den USA zu leben, sondern in Europa. Warum?
4: Das hatte berufliche Gründe. Ich wollte zurück nach Berlin, hatte einen neuen Job dann und habe mich auch auf Berlin gefreut, mag Berlin wahnsinnig gern. Und mein Mann

0: zog dann nach, weil er irgendwie Europe interessant fand. Und aber inzwischen hat sich das auch so, ja, er ist dann irgendwann auch Deutscher geworden. Mit der zweiten Trump-Amtszeit hat er die deutsche Staatsbürgerschaft beantragt. Wir haben Kinder hier und sind eigentlich doch jetzt sehr europäisch, also sehr auf Europa ausgerichtet. Und er ist jetzt deutscher Staatsbürger seit ein paar Monaten und immer wenn er irgendwas, wenn er sich beklagt über irgendwas Deutsches, was passiert ist, oder einen Deutschen, der ihn beim Einparken belehrt hat, oder ein Zug, der nicht funktioniert hat, und ich sage dann immer, tja, das ist jetzt dein Land, also du bist jetzt auch Deutscher, dann sagt er immer, aber ich bin Europäer. Also für ihn war das sehr wichtig, Deutscher zu werden, als Teil hier anzukommen, aber auch eben als ein Teil Europas zu sein.
1: Mhm. Warum war das für ihn so wichtig, oder welche Bedeutung hat das für Sie auch?
0: Ja, ich glaube, das ist wie so eine neue Ausrichtung. Wir waren eben vorher doch sehr auf die USA fixiert, sind oft hingefahren, dachten auch immer, unsere Kinder werden dort studieren, vielleicht eines Tages, wenn das Geld reicht. Aber das ist jetzt eigentlich nicht mehr so durch Trump. Also man hat schon das Gefühl, und mein Mann hat auch sehr das Gefühl, dass die Werte, die Amerika für ihn dargestellt haben, jetzt im Moment nicht so angesagt sind. Und deswegen schaut er nach Europa, und wir auch alle eigentlich machen unseren Urlaub in Europa. Unsere Kinder gehen dann hier auf Universitäten und ja, das Amerika ist im Moment so ein bisschen vergiftet, ist vielleicht zu viel, aber es ist jedenfalls nicht mehr, man schaut eher mit Sorge hin, was dort passiert.
1: Mhm. In Europa gibt es aber auch viele, die Trump nacheifern oder ihn sogar rechts überholen. Wie gehen Sie damit um, oder was löst das in Ihrer Perspektive aus?
0: Ja, ich sehe das mit Sorge natürlich. Also das Europa, was ich eben, ja, was ich so liebe, was diese Vielfalt bedeutet, die Vielschichtigkeit, dieses Versprechen von Frieden und Wohlstand und Solidarität aber auch, ja, das sieht man natürlich immer mehr in Gefahr.
1: Mhm. Ist das was, was Europa von den USA unterscheidet? US-Amerikaner würden sagen, ja, Freiheit, Vielfalt haben wir auch, Versprechen von Wohlstand, aber offenbar gibt es ja da nochmal einen feinen Unterschied für Sie.
0: Ja, also ich meine, es ist eben schon anders, wenn Trump wirklich, da Trump wirklich als Präsident ja doch einiges an Institutionen erstmal abgebaut hat, abgeschafft hat, wirklich weitreichende Veränderungen, die auch nicht so schnell wieder zurückzudrehen sind, durchgesetzt hat. Und das ist hier ja noch nicht so passiert, oder zumindest in Deutschland ja auf jeden Fall auch nicht. Ich merke schon, dass auch Amerikaner Europa mit Skepsis sehen. Das habe ich auch die ganzen Jahre über, schon vor Trump, gemerkt, dass Europa irgendwie für Amerikaner eben so undynamisch wirkt, irgendwie grau, immer gleich, gelähmt von Bürokratie, all das, was wir natürlich auch sehen. Aber für Amerikaner ist das noch mal stärker. Das ist eben ein Land, was sich viel schneller verändert. Und mein Mann kommt ursprünglich aus Ohio, also dort, wo seine Eltern leben. Da merkt man eben ständig Veränderung. Also da jetzt in den letzten Jahren ist dann ein wahnsinniger Boom entstanden durch Datenzentren zum Beispiel. Aber das ist ja nicht unbedingt schön. Ja, alles, die ganze Landschaft ist voll mit Datenzentren, und die machen sich große Sorgen, was es Umwelt für die Umwelt bedeutet, fürs Grundwasser, aber natürlich auch verschandelt ist das Land. Aber eben die Dynamik, die Wirtschaft, all das treibt es voran. Und in Deutschland ist sowas alles natürlich viel langsamer, und in Europa.
1: Frau von Kessel, die Tochter eines Freundes von mir, geboren, aufgewachsen, auch in den USA, studiert jetzt in Berlin Public Health, also Gesundheitswesen, weil das an den US-Universitäten offenbar nicht mehr so angeboten wird. Kann Europa vielleicht eine Lücke füllen, vielleicht auch gerade in der Wissenschaft, die sich in den USA seit einigen Jahren auftut, auch durch die Trump-Administration?
0: Also, das wäre toll. Das wäre mein Traum natürlich, wenn Deutschland es schaffen würde, Europa es schaffen würde, so attraktiv zu werden für Wissenschaftler, dass sie hierher kommen und so eine Art Brain Drain von den USA hierher kommt. Das ist aber, glaube ich, auch noch eine finanzielle Frage. Aber vielleicht ist es, also, weil natürlich verdient man in den USA viel mehr als hier an den Universitäten. Gleichzeitig könnte aber Europa punkten mit Lebensstandard, mit einer Art von, also die Tatsache, dass möglicherweise in Europa einfach das Leben noch egalitärer ist, also dass die Menschen größere Chancengleichheit haben, ist dann auch nicht so viel Frust da. Es ist nicht so gefährlich. Also in den USA, ich merke das auch an der Schule meiner Kinder, die Lehrer kommen aus den USA, die sind an einer amerikanischen Schule hier in Berlin. Und die amerikanischen Lehrer sagen, ich konnte in den USA nicht mehr arbeiten, weil es ständig ständig wurden wir darauf gedrillt, wie ich bei einem Angriff zu reagieren habe. Wie kann ich meine Klasse schützen, wenn ein Mensch mit einer Feuerwaffe reinkommt, mit einer Pistole reinkommt? Und das sind natürlich Sachen, die in Europa nicht so verbreitet sind und möglicherweise eben auch dann von Vorteil oder etwas, was Leute sehen als positiv. Man könnte in Europa eben doch so ein relativ positives Lebensbild zeigen. Einerseits ein bisschen stärkere Balance zwischen Arbeit und Leben, ein ruhigeres Leben, ein etwas weniger gefährliches Leben. Und und das könnte vielleicht das aufwiegen für amerikanische Wissenschaftler, dass man weniger Geld verdient. Aber natürlich kommen dann auch wieder diese bürokratischen Hürden dazu, die in Europa schwierig sind.
1: Ja, und Europa ist ja lange mit Frieden und Gewaltfreiheit verbunden gewesen. Jetzt nicht mehr, seit Russland die Ukraine angegriffen hat. Also spüren Sie das auch, dass ein Gewaltmoment nach Europa gekommen ist?
0: Ja, also zum einen spüre ich sehr stark, dass der Krieg eben jetzt wirklich relativ nah ist. Und was ich aber auch spüre, ist, dass Europa jetzt handeln muss oder eine gewisse Verantwortung übernehmen muss. In einem Buch, was ich geschrieben habe, geht es um eine Journalistin, die in der Ukraine ist als Reporterin. Und um das zu recherchieren, bin ich auch nach Kiew gereist. Und das war im Winter 23, 24 und habe auch mit vielen Ukrainern gesprochen und die haben immer gesagt, ihr dürft uns jetzt nicht im Stich lassen. Deutschland, Europa muss jetzt ganz stark für uns da sein. Und dann auch danach zu sehen, wie Zelensky bei Trump gedemütigt wurde, da dachte ich eben auch, so jetzt müssen wir müssen für die Ukraine da sein, auch aus eigenem Interesse. Aber das heißt, ich finde, dass nicht so sehr viel Gewalt importiert wurde oder nicht so viel Gewalt hier rüberschwappt, sondern eher das Gefühl von, jetzt können wir nicht immer zum großen Bruder schauen, der uns verteidigt, sondern Europa muss selbst handeln und auch solidarisch sein und auch eben für die Ukraine da sein.
1: Jetzt möchte ich ganz schnell noch eine Frage zum Schluss stellen, die mir nämlich wichtig ist. Sie kommen ja selber aus einer Familie, die Flucht und Vertreibung erlebt hat. Wie hat das Ihren Blick auf Europa beeinflusst?
0: Das war jedenfalls immer ein wichtiges Thema, Flucht. Das war ein Familienthema. Also mein Vater kam aus Schlesien, meine Mutter aus Ostpreußen. Diese Wurzeln waren für die sehr wichtig. Mein Vater ist auch jedes Jahr nach Polen wieder gereist, um zu diesem Ort zu fahren, auch wenn er dann in Westdeutschland aufgewachsen ist. Und dieses europäische Versprechen von Frieden und Wohlstand war für die einfach wahnsinnig wichtig. Und insofern ist das was mich eben sehr geprägt hat und auch bei der Welle der Flüchtlinge, die in Deutschland ankamen 2015, war das was jedenfalls unsere Mutter sehr stark beeindruckt hat und gesagt hat, wir müssen jetzt sozusagen da sein, wir sind dann selber geflüchtet und das ist eine europäische Geschichte, Flucht und Vertreibung und wir müssen auch für andere da sein, wenn sie das erleben.
1: Was wünschen Sie sich für Europa?
0: Im Grunde genommen, dass dieses Versprechen eingelöst wird, dass wir es schaffen. Es ist ja sehr schwer, wenn man jetzt Europa nicht nur als Kontinent sieht, sondern eben auch als die EU und wie die EU funktioniert. Das alles ist ja mit großen Schwierigkeiten verbunden durch die Einstimmigkeit, die gefordert wird. Und im Grunde genommen wünsche ich mir, dass Europa es schafft, dieses Versprechen für Frieden und Solidarität einzulösen und eben auch mit einer Stimme zu sprechen. Aber ich weiß, davon sind wir noch weit entfernt.
2: Das sagt die Journalistin und Schriftstellerin Julie von Kessel.
3: Sport.
2: Ja, und der Sport jetzt, der kommt aus Birmingham von Jens Jörg Rieck. Jens, was ist heute passiert und was wird noch passieren?
3: Im Hintergrund wird erstmal gejubelt, ja, weil wir jetzt in der Infonacht drauf sind. Das ist ja ganz klar. Nein, das ist der Jubel für die große britannische Staffel über die 4x100 Meter. Sie waren die ganz großen Favoriten, werden hier gerade gefeiert, weil sie sich das Gold geholt haben. Und der Versuch, hier irgendwie Ruhe einkehren zu lassen, weil es gibt gleich noch eine Laufentscheidung über 4x100 Meter bei den Frauen, der wird sicherlich gleich ganz schwer werden. Soll ich weitermachen oder wolltest du was fragen? Wir haben noch ein bisschen Zeit.
2: Du warst so mittendrin. Es gab ja heute einen deutschen Erfolg im Speerwerfen.
3: Genau, den nehmen wir schon mal vorweg. Das ist ein Doppelerfolg, ein ganz großer Erfolg, der uns Erfolge wachsen, ja, wenn sie dramatisch sind, der auch wirklich so ein bisschen Drama hatte, denn die Deutschen hatten hier den besten Speerwerfer des Kontinents mitgebracht mit Julian Weber, der ja manchmal so ein bisschen sich selbst im Weg steht, auch bei den Weltmeisterschaften im vergangenen Jahr in Tokio war er der ganz klare Favorit auf Gold, wurde dann nur Fünfter, große Enttäuschung für ihn. Jetzt gab es in diesem Jahr Probleme, Achillessehne, Rücken, hatte wenig geworfen, in Luzern guten Versuch und in diesem Wettkampf, trotz seiner herausragenden Rolle im europäischen Speerwurf, waren aber andere besser und vor allen Dingen war einer besser, den man nun nicht unbedingt, wenn man nicht den schwarzen Gürtel in Leichtathletik hat, auf der Rechnung haben muss. Ich muss mal ganz kurz runterschauen, denn wir haben auch noch parallel den Hochsprung, die Entscheidung und das wollen wir natürlich nicht verpassen. In diesem Fall ist es Jaroslava Machutschik und die ist immerhin die Weltrekordhalterin, die größte im Feld, läuft jetzt an, von der Ukraine kommen und sie springt drüber, über diese 1,97. Sie ist wieder in der Show, sie ist die Einzige, die darüber ist. Christina Honsel, übrigens Vierte in der Konkurrenz geworden. Das ist natürlich ein gutes Resultat, aber Vierte, da muss ich nicht lange drüber herumreden, das ist dann irgendwie auch super, super schade. Also jetzt muss ich aber ganz kurz, jetzt muss ich mal ganz kurz auf die 4x100 Meter gucken, das ist für mich jetzt auch relativ einfach, weil in der Kurve, wo die Weltrekordhalterin, die am 7. Juli 2024 in Paris 2,10 Meter gesprungen ist, keine Frau logischerweise beim Weltrekord höher, sie hat die Führung im Hochsprung übernommen und in dieser Kurve starten jetzt auch gleich die 4x100 Meter Frauen. Leider das Ganze, das haben wir ja mitbekommen in dem Programm der ARD, ohne deutsche Beteiligung, weil es eben diesen Wechsel gab auf der letzten Position von Sophia Jung auf Gina Lückenkämper, der nicht klappte, Oberschenkelverletzung bei Jung und dann kam die Staffel gar nicht ins Ziel und das ist eigentlich schon eine größere Enttäuschung, denn die deutschen Frauen waren ja bei den Weltmeisterschaften sogar im vergangenen Jahr mit der Bronzemedaille nach Hause gekommen. Damals sensationeller Schlusssport von Gina Lückenkämper und in Paris gab es ebenfalls Bronze, damals mit Alexandra Burkhardt noch, die inzwischen auch im Bob erfolgreich dann unterwegs war. Es wird übrigens ja noch weiter gesprungen, denn im Hochsprung in dieser Kurve ist jetzt Maria Zotzik noch dran. Die hat jetzt einen zweiten Fehlversuch, aber jetzt kommen die Vorstellungen für die 4x100 Meter und bei 4x100 Metern laufen zwar vier mit, aber es geht ganz schnell zu Ende. Das sind dann, wenn sie losgelaufen sind, nur 43 Sekunden oder wenn man einen Europarekord laufen will oder die schnellste Zeit überhaupt, die es auf diesem Kontinent gab, dann läuft man 41 Sekunden. Das war damals die DDR in Canberra gewesen, ist ein bisschen her, 1985. Die Vorstellung läuft für die besten Gelegenheit für mich, weil keine Deutschen jetzt mit dabei sind, so ein bisschen nochmal durch diesen Tag zu gehen, der ja für die deutsche Mannschaft nicht nur Gold und Silber im Speerwurf brachte, sondern eben bei den Männern sogar noch Silber brachte. Und dazu muss man sagen, dass das gar nicht hoch genug zu bewerten ist, denn der beste Jubel im Hintergrund, warum? Ja, Sie wissen es, weil Großbritannien vorgestellt wird. Sie sind bei den Frauen ähnlich wie bei den Männern die Staffel, die hier auf Gold gewettet ist. Also weil die Staffel Großbritanniens ihrer Favoritenrolle über die 4x100 Meter bei den Männern gerecht wurde, war klar, vorn wird nichts zu holen sein. Aber wir sind in diesem Fall, also wir, das deutsche Team, muss man sagen, nicht wir, sondern das deutsche Team, ist in diesem Fall nicht mit Owen Unser gelaufen. Den möglichen drohenden Verlust dieser Medaille, wenn diese vermeintlich verweigerte Dopingprobe am Ende zu seinen Ungunsten ausfällt, wäre die Medaille für das deutsche Team futsch. Das hat die Mannschaftsleitung bewogen, ihn, den besten Deutschen, ganz klar, der ist gestern ja Europameister geworden und hat eine Bronzemedaille gewonnen und war bei allen großen Staffeln mit dabei, eben nicht starten zu lassen. Und umso mehr ist das Team mit Kranz, Schulte, Gussmann und Ansa Pepra eine glatte Eins, denn die haben hier Silber geholt. Also drei Medaillen haben wir schon, jetzt wird es keine mehr geben, denn gleich geht's los. Letzte Vorstellung läuft für die Portugiesen. Ist übrigens eine dabei, die früher auch bei Deutschland mitgelaufen ist. Tatiana Pinto, gleich auf der zweiten Position. Drüben in der anderen Kurve ist sie, war lange Zeit, bis vor 5, 6 Jahren noch für die deutsche Mannschaft unterwegs, ist jetzt in die Wahlheimat zurück und startet für Portugal in diesem Rennen. Wir holen nochmal tief Luft, sagen an dieser Stelle noch, dass wir auch den Mehrkampf heute beendet haben mit einem Sieg einer Irin, Kate O'Connor. Deswegen sind wahnsinnig viele irische Fans hier, die jetzt nochmal ordentlich Alarm machen, denn die irische Staffel wird als letzte vorgestellt. Und bei diesem Erfolg der Irin haben wir uns sehr gefreut über Sophie Weißenberg, die beste Mehrkämpferin an diesem Tag wurde, am zweiten Tag mit Platz 5. Ein Riesenresultat, wenn man weiß, aus welchem Loch sie kam. Eine Achillessehnenverletzung beim Aufwärmen damals in Paris vor den Olympischen Spielen. Und jetzt hat es fast 2 Jahre gedauert. Und dann so stark zurückzukehren, das ist gar nicht hoch genug zu bewerten. Und der Fokus geht, Sie erinnern sich noch und ihr erinnert euch noch natürlich auf das letzte Rennen des Tages. Vorletzter Tag, noch einmal Alarm. Und wir holen noch mal Luft mit den Läuferinnen, die hier um Gold, Silber und Bronze laufen. 4x100 Meter. Großbritannien, die Staffel ist das große Favoritenteam hier mit Dina Escher-Smith, die damals in Berlin 2018 schon Gold holte. Und natürlich mit Amy Hunt. Los geht's, hinein mit den Staffeln und natürlich wird's laut, weil Großbritannien sehr gut weggekommen ist. Die Polinnen haben schon einen kleinen Rückstand da drüben auf der anderen Seite. Hinein in die Kurve, auf der anderen Seite haben alle Wechsel geklappt, alle Staffeln unterwegs und sie sind da drüben. Jetzt aber mit Amy Hunt unterwegs, haben schon einen kleinen Vorsprung herausgelaufen. Ein kleinen Vorsprung ist gut, es ist ein großer. Großbritannien, jetzt vielleicht schon 5-6 Meter vor allen anderen Staffeln. Wer kann da überhaupt noch mithalten? Die Schweiz ist noch relativ gut dabei. Und auch die Staffel da drüben auf der Innenseite kommt mit den Ungarn. Ganz vorne ist Großbritannien, wird einen Sieg geben. Schlussläuferin ist unterwegs, trommelt die letzten Meter herunter. Großbritannien vor Polen und der Staffel, die in diesem Fall aus Italien kommt. Das ist die Reihenfolge im Ziel. Großbritannien ganz, ganz vorn in diesem Duell. 42,05 Sekunden, die schnellste Zeit in diesem Jahr in Europa. Favoritensieg bei den Männern über 4x100 Meter für Großbritannien und auch bei den Frauen leider das Ganze ja ohne deutsche Beteiligung. Aber wir sagen es nochmal, es gab trotzdem 3 Medaillen für die deutsche Mannschaft an diesem vorletzten Tag. Gold für Julian Weber, Silber für Nick Thumm und Silber für das deutsche 4x100-Meter-Quartett.
2: Danke, Jens Jörg-Rieck nach Birmingham, wieder mit vollem Elan für die ARD-Infonacht. Dankeschön.
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2: Und wir kommen jetzt vom Sport weg zu einem ganz anderen Thema. Vor genau einem Jahr, da trafen sich US-Präsident Trump und der russische Präsident Putin in Alaska im Norden der USA in Anchorage, der größten Stadt des US-Bundesstaates. Viel war im Vorfeld von Hoffnungen die Rede. Anschließend war vor allem in Moskau vom Geist von Anchorage die Rede. Ein Jahr später scheint sich dieser Geist verflüchtigt zu haben. Putin konnte Trump nicht auf seine Seite ziehen. Der Ukraine-Krieg. Er läuft weiter. Eberhard Nembach berichtet.
5: Den entsetzten Beobachtern in Europa kam die Szenerie im fernen Alaska damals vor einem Jahr gleich geisterhaft vor. Auf einem endlos langen roten Teppich schritt Wladimir Putin erkennbar stolz und glücklich auf Donald Trump zu, der ihn auf das Allerherzlichste mit seinem legendären Händedruck auf amerikanischem Boden willkommen hieß. Wobei in Alaska ein wenig auch noch der Geist des alten Russlands weht. Schließlich war Alaska mal eine Kolonie der Zaren. Geistige Getränke haben die beiden dann wohl nicht zu sich genommen. Trump trinkt ja keinen Alkohol. Aber zumindest Putin zeigte sich unmittelbar anschließend und in den darauffolgenden Monaten immer wieder ganz beseelt vom Geist von Anchorage, der bei dem Treffen in Alaska geherrscht habe. Aber schließlich glauben ja nicht alle an Geister. Also die kritische Frage an Trump schon damals, was wurde denn genau vereinbart?
6: There's no deal until there's a deal.
5: Es gibt keinen Deal, solange es keinen Deal gibt, so die geistreiche Antwort. Also nichts aufgeschrieben, keine konkreten Vereinbarungen. Es blieb nebulös und geisterhaft. Trotzdem wurde vor allem in Russland politisch immer wieder dieser sagenumwobene Geist von Anchorage beschworen. Und die Ausgangslage schien ja auch günstig für Moskau. Anfang 2025 hatte Trump den ukrainischen Präsidenten Selenskyj im Weißen Haus vor laufenden Kameras gedemütigt. Es schien möglich, Trump davon zu überzeugen, dass die beiden Großmächte Russland und USA so wie früher zu Zeiten der Sowjetunion gemeinsam Europa neu ordnen könnten, ohne die Europäer selbst zu fragen. Das erinnerte eher an den Geist von Jalta. 1945 hatten Stalin und Roosevelt in dem Ort auf der Krim die Nachkriegsordnung in Europa besprochen. Putin versprach ganz im Geist des Trumpschen Dealmakings wirtschaftlichen Austausch, beiderseitigen Gewinn. Und Trump wirkte, als habe er für den Winner-Typen Putin mehr Sympathie als für Selenskyj. Aber dieser Eindruck war wie so oft bei Trump flüchtig. Trotz aller Streitereien blieb er an der Seite der Europäer, die die Ukraine unterstützen. Und Putins Lieblingseuropäer Viktor Orban verlor auch noch in Ungarn die Wahl. Letztlich war da nicht mehr viel zu spüren vom Geist von Anchorage, wenn er denn je existierte. Er lasse sich diesen Geist von den Europäern nicht kaputtreden, schimpfte Russlands Außenminister Sergei Lavrov im Februar. Der Geist von Anchorage sei unzerstörbar. Das ist derzeit ein sehr angesagtes Thema, dass er zerstört worden sei. Einen Geist kann man aber nicht zerstören. Er kann zwar verwehen oder durch allerlei schädliches chemisches Gas vergiftet werden, was Europa ja auch versucht, aber das wird ihnen nicht gelingen. Im Januar 2026 gab es vorsichtig tastende Gespräche in Abu Dhabi. An denen nahm neben Russland und den USA auch die Ukraine teil. Heraus kam hier auch nichts. Der Geist von Anchorage ist wohl auch eher eine Haltung. Russland möchte mit den USA auf Augenhöhe sein. Das macht Putin immer wieder deutlich. Und das schien genau der Geist des Treffens in Alaska gewesen zu sein. Aber für die Geisterbeschwörer von Moskau wurde es immer schwieriger. Putins Berater Juri Uschakow sucht inzwischen schon andere Geister, und zwar in Peking, wo Putin im Mai sehr herzlich empfangen wurde. Den Geist von Peking gibt es wirklich, so Uschakow anlässlich des China-Besuchs. Beim angeblichen Geist von Anchorage bin ich mir da nicht so sicher. Ich habe den Begriff nie gebraucht. Gute Geister in aller Welt bemühen sich um Schritte in Richtung Frieden. Derweil fliegen russische Raketen weiter auf die Ukraine. Aber auch die Ukraine kann Erfolge melden. Nicht zuletzt eine Benzinknappheit in ganz Russland, weil gezielt Raffinerien angegriffen werden. Dazu zerstörte Lagerhäuser des russischen Online-Riesen Wildberries. Damit kommt der Krieg auch weit von der Front im Alltag der Menschen in Russland an. Putin sieht offenbar auch für Donald Trump nicht mehr aus wie ein Winner. Beim US-Präsidenten ist jedenfalls keine Rede von neuen Treffen. Dabei hatte Putin ihn vor einem Jahr in Alaska zum Gegenbesuch eingeladen. Daraus wurde auch nichts. Fazit: Wenn es den Geist von Anchorage je gab, hat er sich wohl verflüchtigt. Zuletzt hatte man das Gefühl, Putin selbst könne es nicht mehr hören. Das Gerede vom Geist von Anchorage geht ihm jetzt, ein Jahr nach dem Gipfel, auf den, na, was wohl, genau, auf den Geist.
7: Eberhard Nimbach war das mit einem Rückblick auf den Geist von Anchorage, den es nun wohl doch nicht mehr in dieser Form gibt. Die Dürre und die Sorgen der Landwirte, die Auswirkungen auf die Ernte, all das beschäftigt uns gleich hier in der ARD-Infonacht nach den 23 Uhr Nachrichten. Bis gleich.

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1: Um 23 Uhr mit Kevin Bieler. Nach der Evakuierung einer Ortschaft im Waldbrandgebiet in der Eifel können die etwa 1.800 betroffenen Bewohner wieder in ihre Häuser zurückkehren. Die Lage rund um den Ortsteil Gai in Hürtgenwald habe sich soweit entspannt, dass die Menschen heimkehren könnten, heißt es auf der Website des Kreises Düren. Wegen des großen Waldbrandes im belgischen Naturschutzgebiet Hohes Venn bereitet sich dagegen die Stadt Monschau auf mögliche Evakuierungen vor. Die Einwohner mehrerer Ortsteile seien aufgerufen worden, sich auf eine mögliche Räumung vorzubereiten. Nachdem es im Internet erneut Aufrufe zu einem Massenansturm auf die spanische Exklave Ceuta gab, haben Spanien und Marokko ihre Sicherheitsvorkehrungen vor Ort deutlich erhöht. Die verstärkte Präsenz von Polizei und Militär hat sich offenbar ausgezahlt. Aus Madrid Christian Sachsinger.
2: Mehrere hundert Migranten haben versucht, den Grenzzaun von der marokkanischen Seite her zu überwinden. Die dort positionierten Sicherheitskräfte griffen laut der Nachrichtenagentur EFE daraufhin gut 100 Personen auf. Andere Quellen sprechen von rund 250 Festgesetzten. Viele der Festgenommenen hatten den Angaben zufolge Werkzeuge bei sich, um damit den Grenzzaun besser überwinden zu können. Sie wurden der Zeitung El País zufolge von marokkanischen Einsatzkräften einige hundert Kilometer von Ceuta weg ins Landesinnere gebracht.
1: Der deutsche Schwimmer Johannes Liebmann hat bei der Europameisterschaft in Paris den Titel über 1500 Meter Freistil gewonnen. Dabei stellte er einen neuen Weltrekord auf. Aus der Sportredaktion Moritz Knorr.
3: Es war ein Fabelrennen des in Eckernförde geborenen und in Elmshorn aufgewachsenen Liebmann. Als erster Schwimmer überhaupt blieb er über die 1500 Meter unter 14 Minuten und 30 Sekunden. Liebmann bestimmte von Beginn an das Tempo und schlug schlussendlich nach 14:26:79 an. Damit unterbot der 19-Jährige den bisherigen Weltrekord des US-amerikanischen Olympiasiegers Bobby Fink um fast 4 Sekunden. Nach Gold über 800 Meter Freistil ist es für Liebmann bereits der zweite Titel bei dieser EM.
1: Bei der Leichtathletik-EM in Birmingham hat Julian Weber zum zweiten Mal nach 2022 EM-Gold im Speerwurf gewonnen. Er setzte sich mit 90,4 Meter durch. Silber ging an Nick Thum und damit ebenfalls an das deutsche Team. Und im Abendspiel in der zweiten Fußball-Bundesliga haben sich Kaiserslautern und Karlsruhe 0:0 getrennt. Das waren die Nachrichten. Das Wetter in Deutschland: in der Nacht von Südvorpommern bis nach Baden Schauer und Gewitter, sonst häufig trocken, minimal 21 bis 10 Grad. Morgen im Südosten und Süden mehr Wolken als Sonne und gebietsweise Schauer und Gewitter. Im Nordwesten nur vereinzelt Schauer, sonst meist trocken, maximal 20 bis 33 Grad. Am Montag unbeständig mit Schauern, im Südosten Gewitter 18 bis 28 Grad. Am Dienstag im Verlauf von Westen her Regen bei 18 bis 32 Grad. Es ist 23.03 Uhr.
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5: Und die Verkehrsmeldungen beginnen mit einem Falschfahrer auf der A73 Nürnberg-Feucht. Zwischen Wendelstein und Feucht kommt Ihnen ein Falschfahrer entgegen. Ich wiederhole, auf der A73 Nürnberg Richtung Feucht. Zwischen Wendelstein und Feucht ist ein Falschfahrer unterwegs. Vorsicht da in beiden Richtungen. Die A1 Lübeck-Fehmarn ist zwischen Neustadt-Pelzerhaken und Lensahn in beiden Richtungen wegen eines Polizeieinsatzes gesperrt. A1 Dortmund Richtung Köln. Da ist die Fahrbahn. Nein, da gibt es zwischen Schwerte und Westhofener Kreuz 2 Kilometer Stau. Die A4 Erfurt Richtung Chemnitz ist zwischen Erfurt West und Erfurt Ost nach einem Unfall gesperrt. A4 Salzburg Richtung München. Zwischen Holzkirchen und Kreuz München Süd stockender Verkehr. Die A57 Köln Richtung Krefeld ist zwischen Kreuz Meerbusch und Krefeld Zentrum wegen Bauarbeiten bis Montag früh gesperrt. Die A61 Mönchengladbach-Venlo ist zwischen Kreuz Mönchengladbach und Mackenstein in beiden Richtungen wegen Brückenarbeiten bis Dienstag 5 Uhr gesperrt. Und die A448 Bochum-West Richtung Dortmund-Witten ist zwischen Dreieck Bochum-West und Bochum-Süd wegen Bauarbeiten bis Montag früh gesperrt. Soweit der Verkehr. Ihnen eine gute und möglichst freie Fahrt.
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5: Wie immer vom Norddeutschen Rundfunk in Hamburg, heute mit Detlef Karg im Studio. Willkommen. Es ist trocken in Deutschland, seit Wochen zu trocken. Und das macht auch und vor allem natürlich der Landwirtschaft die größten Sorgen. Der Bauernpräsident Joachim Ruckwied, er geht von Ernteausfällen in diesem Jahr aus, insbesondere bei Weizen und Raps. Er fordert deshalb bereits Unterstützung von der Politik, etwa Sofortauszahlungen von EU-Hilfen und niedrigere Steuern auf Diesel für die Landwirte. Wie die Lage bei den Landwirten in Nordrhein-Westfalen sich darstellt, hat sich Sebastian Moritz einmal angeschaut.
6: Ein wenig Staub wirbelt auf, als Florian Eumanns über sein Zuckerrübenfeld in Geldern am Niederrhein läuft. Noch vor wenigen Wochen sah es nach einer recht guten Ernte aus, doch dann blieb der Regen aus.
7: Die Aussichten auf eine gute Ernte waren bis Mitte Juni gegeben und dann hat es einfach aufgehört zu regnen und eine Hitzewelle jagt die andere und das Ergebnis davon sehen wir hier im Feld.
6: Die Zuckerrüben sind kleiner als sonst. Die Pflanzen leiden unter der Hitze. Das Rheinland gehört zu den wichtigsten Anbaugebieten für Zuckerrüben in Deutschland. Entsprechend groß ist die Sorge vieler Betriebe.
7: Wir haben aktuell die 5. Hitzewelle in diesem Sommer. Die Pflanzen büßen ganz schön ein und das zehrt an den Nerven.
6: Nicht nur am Niederrhein macht die Trockenheit den Landwirten Sorgen. Besonders bei Zuckerrüben, Mais und Kartoffeln wächst die Angst vor einer schlechten Ernte. Allerdings gibt es innerhalb Nordrhein-Westfalens große Unterschiede. Während Betriebe auf den sandigen Böden am Niederrhein besonders unter den fehlenden Niederschlägen leiden, kommen Landwirte in der Jülicher, Zülpicher oder Soester Börde bislang etwas besser zurecht. Dort können die fruchtbaren Lössböden das Wasser länger speichern. Teilweise versuchen die Landwirte aber auch gegenzusteuern und ihre Felder zu bewässern. Doch das kostet Zeit und Geld. Florian Eumanns hat sich deshalb auf einigen Feldern bewusst dagegen entschieden.
7: Bewässerung ist A, arbeitsintensiv und B, vor allen Dingen sehr kostenintensiv. Insofern war die Entscheidung für uns hier nicht leicht. Bewässern wir nicht, weil wir aktuell nicht sicher sagen können, ob wir die Kosten, die wir hier in die Bewässerung investiert haben, auch über die Rübenpreise am Ende zurückbekommen.
6: Doch auch mit künstlicher Bewässerung lässt sich die Ernte nicht immer retten. Die Maisernte haben einige Betriebe deshalb bereits vorgezogen. Der Grund, die Pflanzen dürfen nicht zu stark austrocknen. Allerdings bedeutet die frühe Ernte auch weniger Zeit zum Wachsen und damit geringere Erträge. Wie stark die Ausfälle am Ende tatsächlich sein werden, lässt sich noch nicht genau sagen. Ein erstes Bild liefert aber die Getreideernte. Nach Angaben des Rheinischen Landwirtschaftsverbands sind die Erträge bei Weizen und Raps vielerorts 20-30% niedriger ausgefallen als üblich. Noch kritischer könnte die Lage bei den Kulturen werden, die derzeit noch auf den Feldern stehen.
8: Bei Zuckerrüben, Kartoffeln, Mais, aber auch Möhren und Zwiebeln. Da findet gar kein Wachstum mehr statt. Die Blätter werden abgeworfen und da droht jetzt wirklich eine Missernte, eine sehr schlechte Ernte. Das sieht gar nicht gut aus.
6: Der Präsident des Rheinischen Landwirtschaftsverbands Erich Gussen hält bei einzelnen Betrieben sogar Ernteverluste von mehr als 50% für möglich. Eigentlich müssten geringere Erträge dafür sorgen, dass die Landwirte ihre Ernte zu höheren Preisen verkaufen können. Ganz so einfach ist es allerdings nicht. Zum einen spielt gerade beim Weizen der Weltmarkt eine wichtige Rolle. Eine schlechte Ernte in Deutschland kann durch eine bessere Ernte in anderen Teilen der Welt ausgeglichen werden, sodass sich der Preis kaum ändert. Außerdem einigen sich die Landwirte oft schon weit im Voraus mit der Lebensmittelindustrie auf die Preise. Das soll für Planungssicherheit sorgen, rächt sich aber für die Landwirte, wenn die Ernte schlechter ausfällt als gedacht, sagt Agrarökonom Martin Keim von der Universität Bonn.
9: Ein Weizen einer bestimmten Qualität, da werden Lebensmittelunternehmen Kontrakte für den Kauf abschließen und damit sichern sie sich ab vor Preisrisiken.
6: Und nicht nur die Ackerbauern sind von der Trockenheit betroffen. Schlechte Mais- und Grasernten verteuern auch das Futter für Rinder und andere Nutztiere. Die Folgen der trockenen Wochen könnten deshalb noch bis in den Herbst und Winter spürbar sein.
5: Ein Bericht von Sebastian Moritz war das. Und dann noch einmal die Falschfahrermeldung auf der A73, und zwar feucht Richtung Nürnberg. Zwischen Feucht und Langwasser wird uns ein Falschfahrer gemeldet. Fahren Sie äußerst rechts und überholen Sie nicht. Ich wiederhole noch einmal, auf der A73 feucht Richtung Nürnberg. Zwischen Feucht und Langwasser ist ein Falschfahrer unterwegs. Vorsicht da in beiden Richtungen. Wir kommen noch einmal zum Thema Landwirtschaft und mögliche Ernteausfälle aufgrund der Dürre. Tobias Dahlhaus ist Professor für Agrarbusiness an der Hochschule Rhein-Waal in Kleve und beschäftigt sich in seiner Forschung mit dem Einfluss und Management von Extremwetter in der Landwirtschaft. Mein Kollege Andreas Bursche vom Westdeutschen Rundfunk hat ihn gefragt, wie er die erwarteten geringeren Ernteerträge einordnet.
10: Auf Gesamtmarktlage können wir sagen, dass wir dieses Jahr bei vielen Kulturen, unter anderem auch im Getreide, weniger ernten werden. Spannender wird es dann, wenn man in die einzelnen Betriebe reingeht, weil die Lage ist eben sehr heterogen. Wir haben Teile Süddeutschlands, die extrem unter der Trockenheit leiden. NRW ist es auch vielerorts für alle sichtbar und ebenso auch in der Landwirtschaft. Wenn man dann aber in die einzelnen Betriebe reingeht, dann sieht es eben sehr heterogen aus. Viele leiden sehr, viele leiden weniger. Und das ist dann im Prinzip schwierig, auf diesen aggregierten Zahlen festzuhalten.
11: Okay. Ja, jetzt kann man natürlich sagen, Landwirtschaft hieß schon immer, man ist vom Wetter abhängig, deswegen Rücklagen bilden in guten Jahren. Letztes Jahr war zum Beispiel überdurchschnittlich an Ertrag. Dieses ist zu trocken. Die Jahre zuvor waren zu nass. Ist natürlich schwierig dann mit Rücklagen bilden, ne?
10: Ja, generell kann man sagen, in der Landwirtschaft ist das Wetter eigentlich nie perfekt. Und es ist immer, kommt dann immer auch noch die Marktlage dazu, wie sich Preise entwickeln. Nichtsdestotrotz können die Betriebe auch außerhalb von Rücklagen Managementmaßnahmen ergreifen, um sich eben resilienter gegen Trockenheit aufzustellen. Das ist dann Sortenwahl, Bodenbearbeitung. An vielen Stellschrauben kann gedreht werden, um eben sich gegen Trockenheit resilient aufzustellen. Nichtsdestotrotz haben wir dann natürlich Jahre wie dieses, wo diese Maßnahmen dann auch ihre Grenzen erreichen.
11: Jetzt hatten Sie gerade gesagt, es ist im Moment sehr heterogen, wenn man auf Deutschland im Ganzen schaut oder im Detail dann auf die Betriebe selber. Woran hängt das denn? Ist das eine Glückssache, dass ich in einer Region bin mit meinem Betrieb, mit meinen Feldern, wo ein wenig mehr Regen ist als in anderen? Oder hat das noch andere Gründe, dass es den einen besser geht als den anderen?
10: Ja, also regionale Unterschiede sind dieses Jahr extrem. Man merkt das vielleicht selber am Wetter. Es ist Regen angesagt und dann ist die Hoffnung groß, ob jetzt an diesem Standort auch was runterkommt und dann ist es vielleicht doch erst ein paar Kilometer weiter. Also das ist dieses Jahr sehr unterschiedlich, lokal, regional. Bodenverhältnisse spielen eine große Rolle. Wie lange kann mein Boden das Wasser speichern? Sandige Böden sind sehr schnell leer sozusagen. Böden in der Köln-Aachener Bucht, super Böden, können das Wasser dann etwas länger halten. Aber wir können auch im Kleinen, wenn man jetzt durch die Felder fährt, sehen, zwei Maisfelder, die direkt nebeneinander stehen, können ganz unterschiedlich aussehen. Und das liegt dann eben am Ende des Tages nicht nur am Wetter, an den Bodenverhältnissen, sondern auch am Management auf den Betrieben selber.
11: Okay, und da haben Sie gesagt, also sind Sie gerade so drüber geflogen, da würde ich gerne noch mal ein bisschen tiefer rein. Da haben Sie gesagt, da kann der Landwirt aber auch so einiges schon machen. Was denn, wenn wir auf die Klimaveränderungen, Extremwetterereignisse, beziehungsweise auch jetzt wie das Trockenheit, wenn wir da mal das weiterdenken, was ist da nötig, sich richtig aufzustellen, damit wir weiterhin was zu essen haben?
10: Ja, also zunächst mal muss man da sagen, dass wir eine sehr gute Versorgungslage in Deutschland haben. Selbst auch diese Trockenheit, die wir gerade sehen, wird nicht dazu führen, dass wir leere Supermarktregale haben.
11: Wobei der Bauernpräsident sagt, das halten die Landwirte hier alles nicht mehr lange durch. Also dann ist das übliche Lobbygeklapper?
10: Die Aussage von dem Bauernpräsident habe ich jetzt nicht vorliegen, aber wie gesagt, die wirtschaftliche Lage für einzelne Betriebe durch so eine Trockenheit kann sicherlich prekär sein. Jetzt hatten Sie gesagt, dass wir nichts mehr zu essen haben. Das ist ja dann eher so eine Gesamtmarktlage, so ein gesamtgesellschaftliches Bild. Und da haben wir sicherlich genug zu essen. Aber die Lage für einzelne Betriebe kann prekär sein. Und das liegt dann eben an der Grundstruktur, an der Aufstellung des Betriebes. Was ist es für ein Betrieb? Bin ich rein auf Ackerbau fokussiert? Habe ich vielleicht auch noch Tierhaltung dabei? Welche Kulturen baue ich an? Und aus diesem Mix an Betriebstyp und den Managementmaßnahmen darin ergibt sich dann halt meine betriebsindividuelle Resilienz sozusagen gegenüber der Trockenheit und der Hitze.
11: Okay, und müssen wir auch ganz kurz noch zum Schluss in Sachen Bepflanzung, also was wir pflanzen, auch was für Arten, nochmal neu denken? Hashtag genetische Veränderungen, die dann resilienter sind, zum Beispiel gegen Trockenheit?
10: Ja, Züchtung spielt bei der Resilienz eine große Rolle und hat auch immer eine große Rolle gespielt. Das ist auch was, wo der Staat unterstützen kann. Wir haben Sortenversuche und Sortenentwicklung seitens des Staates. Und da kann Resilienz eine große Rolle spielen. Aber es ist im Prinzip am Ende des Tages ein Mix aus betrieblichen Maßnahmen und eben, wenn diese betrieblichen Maßnahmen nicht mehr greifen, dann vielleicht auch eine Art Versicherung am Ende des Tages gegenüber dieser Trockenheit, um Landwirte vor existenzbedrohenden Situationen, wirtschaftlich existenzbedrohenden Situationen zu schützen.
5: Sagt Tobias Dahlhaus. Er lehrt an der Hochschule Rheinwahl in Kleve. Und hier noch ganz kurz eine Entwarnung für die A73 Feucht Richtung Nürnberg. Kein Falschfahrer mehr zwischen Feucht und Langwasser.
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5: Der Ölpreis, er legt weiterhin einen Zickzackkurs hin mit vielen Ausschlägen, aber ganz generell ist er etwa zum Stand bei Kriegsbeginn im Iran deutlich gesunken. Sprit bleibt trotzdem teuer, vor allem Diesel. Dahinter steckt nicht nur die Lage an der Straße von Hormus, sondern zunehmend auch ein Engpass bei Raffinerien und fertigen Kraftstoffen. Mehr dazu von Angela Göpfert.
12: Die Spritpreise in Deutschland ziehen wieder an. Besonders Diesel hat sich in den vergangenen Wochen kräftig verteuert. Dabei ist der Ölpreis seit seinem Kriegshoch Ende April deutlich gefallen. Doch an der Tankstelle kommt davon vergleichsweise wenig an. Denn der Ölpreis ist nur ein Teil der Rechnung. Tula Nguyen, Rohstoffexpertin der Commerzbank.
13: Die Tankstellen kaufen ja kein Rohöl ein, sondern sie kaufen das Produkt ein, also Diesel, Benzin etc. Das heißt, das ist eigentlich der relevante Preis.
12: Und genau hier spielt die Verarbeitung in den Raffinerien eine Rolle. Aus Rohöl müssen erst Diesel und Benzin hergestellt werden und das kostet.
13: Die Kosten sind variabel, die können sich verändern. Die sind natürlich in normalen Zeiten relativ stabil, aber wir befinden uns momentan nicht in normalen Zeiten.
12: Der Aufschlag von Diesel gegenüber Rohöl liegt zurzeit nahezu auf Rekordniveau. Denn weltweit sind fertige Kraftstoffe knapp. Aus dem Nahen Osten kommen seit Beginn des Irankriegs weniger Ölprodukte. Zugleich haben ukrainische Drohnenangriffe russische Raffinerien beschädigt. Seit Anfang Juli verschärft zudem ein russischer Exportstopp für Diesel die Lage. Das spürt auch Deutschland, obwohl es selbst keinen russischen Diesel mehr importiert.
13: Wir stehen in Konkurrenz mit Asien, dem sowohl die Lieferungen aus dem Nahosten fehlen, als auch die Lieferungen aus Russland. Und deswegen kommt dementsprechend auch die höheren Preise bei uns in Europa an.
12: In Deutschland kommt ein weiterer Faktor hinzu, das Niedrigwasser am Rhein. Die niedrigen Pegelstände sorgen hierzulande für höhere Transportkosten. Auch beim Öl bleibt die Lage angespannt. Über die Straße von Hormus dürfte auf absehbare Zeit weniger Öl fließen als vor dem Krieg. Ulrich Kater, Chefvolkswirt der Deka Bank, rechnet deshalb weiter mit hohen Preisen.
14: Es wird dauerhaft nicht so viel Volumen dort transportiert werden, sodass die Preise wahrscheinlich sich bis zum Jahresende und ins nächste Jahr rein nicht stark verändern. Das heißt, eine Spanne von 80 bis 100 US-Dollar beim Rohöl wird wahrscheinlich erhalten bleiben.
12: Beim Diesel richtet sich der Blick nun auf die USA. Als einer der größten Exporteure weltweit haben sie ihre Lieferungen zuletzt deutlich ausgeweitet. Doch viel Spielraum bleibt nicht. Die Raffinerien sind bereits nahezu voll ausgelastet. Die Lagerbestände an Diesel und Heizöl so niedrig wie seit 30 Jahren nicht mehr zu dieser Jahreszeit. Im Winter könnte sich die Lage weiter zuspitzen. Denn dann steigt auch in den USA die Nachfrage nach Heizöl, einem chemisch engen Verwandten von Diesel. Für Rohstoffexpertin Nguyen stellt sich deshalb die Frage, ob die USA weiterhin so viele Ölprodukte exportieren können wie derzeit.
13: Wenn sie das nicht tun, dann haben wir noch ein zusätzliches Problem. Dass dann nicht nur weniger Ölprodukte aus dem Nahen Osten kommen, aus Russland, dann auch noch aus den USA. Und das könnte dann die Preise nochmal nach oben treiben.
12: Für Autofahrer bedeutet das, selbst ein sinkender Ölpreis garantiert derzeit noch keine deutlich günstigeren Spritpreise. Solange Raffineriekapazitäten knapp bleiben und wichtige Lieferströme ausfallen, dürfte vor allem Diesel teuer bleiben. Eine schnelle Entspannung an den Tankstellen ist nicht in Sicht.
5: Angela Göpfert informierte. Bei einem schweren Erdbeben vor der Küste Indonesiens sind mindestens 47 Menschen ums Leben gekommen. Das Beben der Stärke 7,7 und weitere Nachbeben erschütterten den Osten des Inselstaates. Besonders betroffen war die Insel Flores. Viele Gebäude sind dort zerstört. Aus dem ARD-Studio Südostasien mehr dazu von Anna-Lu Beckmann.
15: In den frühen Morgenstunden um 4.58 Uhr Ortszeit erschütterte das Beben Teile Ostindonesiens. Handyaufnahmen zeigen, wie Bewohner der Insel Flores aus ihren Häusern stürmen. Auf anderen Videos ist zu sehen, wie ganze Gebäude einstürzen. Das Beben sei sehr stark gewesen. Es sei das erste Mal, dass er so etwas gespürt habe, sagt der 16-jährige Juan Rinto. Er lebt in dem kleinen Dorf Talibura im östlichen Teil der Insel Flores. Er habe noch geschlafen, als das Beben einsetzte, erklärt er einem Reuters-Kamerateam. Er sei wie viele andere den Berg hochgerannt, sagt er. Genau dazu hatten die Behörden unmittelbar nach dem Beben aufgerufen. Die Menschen sollten die Küstenorte verlassen, sich in höher gelegene Gebiete begeben. Rund 3 Stunden lang galt eine Tsunami-Warnung. Indonesien liegt direkt auf dem sogenannten Pazifischen Feuerring. Es ist die geologisch aktivste Zone der Welt. Immer wieder kommt es zu Erdbeben und Vulkanausbrüchen. Doch so etwas wie jetzt, das haben die meisten Inselbewohner noch nie erlebt, wie die 51-jährige Nona schildert. Das Beben war gewaltig, die Erschütterung war so stark. Wir waren mit 13 Personen bei uns im Haus und dann sind wir alle weggerannt, um uns in Sicherheit zu bringen. Unzählige Rettungskräfte sind auf Flores im Einsatz. Sie kämpfen sich durch die Trümmer, wie hier in einem zerstörten Hafengebäude in der Stadt Momer. Zu einem Team der Nachrichtenagentur AFP sagt der örtliche Einsatzleiter: Hier im Regierungsbezirk Sika hat das Rettungs- und Suchteam bereits 3 Opfer evakuiert. 2 davon wurden verletzt, 1 Person wurde tot aufgefunden. Laut offiziellen Angaben hatte das Beben eine Stärke von 7,7 und ereignete sich etwa 70 Kilometer vor der Nordküste der Insel Flores. Es folgten mehrere Nachbeben. Unzählige Straßen seien nach Erdrutschen nun nicht mehr befahrbar. Stromausfälle in einigen Städten und Dörfern würden den Informationsfluss stören und so die Such- und Rettungsmaßnahmen behindern, heißt es von Polizeikräften. Die nationale Katastrophenschutzbehörde sammle aktuell noch Informationen zum Ausmaß des Bebens und seinen Folgen.
5: Annalou Beckmann informierte und wir blicken nach Berlin. Da fand die Techno-Veranstaltung Rave the Planet zum 5. Mal statt. Natürlich stand das Ganze unter dem Eindruck des Anschlages auf den Berliner CSD. Aus Berlin berichtet Jule Lippig.
16: Laute Bässe, tanzende Menschen, 35 Grad und mehr als 300 internationale DJs und Live-Acts. Auch bei der 5. Auflage demonstrieren tausende Techno-Fans für Frieden, Zusammenhalt und für den Schutz der Techno-Kultur. Das Motto Imagine Love. Dazu DJ und Geschäftsführer Dr. Motte auf der Eröffnungsrede.
17: Mögen alle Menschen glücklich sein, an Liebe denken, miteinander, alle heute hier.
16: Der Umzug eröffnete mit einer Schweigeminute für die Opfer des mutmaßlich islamistischen Anschlags am Rande des CSD vor 3 Wochen. In der Eröffnungsrede appellierten die Veranstalter gemeinsam mit dem CSD Berlin und dem Karneval der Kulturen, Haltung zu zeigen und auch bei den Wahlen im September für die Demokratie einzustehen. CSD-Vorständin Julia Mioska:
18: Lasst uns mutig sein und lasst uns Haltung zeigen.
16: Nähert man sich dem Veranstaltungsgelände, merkt man schon, nach dem Anschlag beim CSD vor gerade einmal 3 Wochen wird hier sehr genau hingeschaut. 1500 Polizisten sind vor Ort. Rund um den Umzug hat die Polizei 3 Schutzzonen eingerichtet. Dazu Polizeisprecher Jörn Iffländer.
19: Wir haben es ja anders als noch vor 3 Wochen beim CSD, wo die Veranstaltung wirklich auch durch die ganze Stadt gezogen ist, haben wir hier den großen Vorteil, dass die Veranstaltung hier wirklich sehr eng auf engem Raum zwischen Brandenburger Tor und Siegessäule stattfindet. Und um diesen Bereich haben wir eine sehr enge Schutzzone gezogen. Da ist keinerlei Verkehr möglich. Und wir haben darüber hinaus eine zweite Schutzzone gebildet. Auch da haben wir den Verkehr komplett rausgenommen und gucken individuell, wer dort durch muss. Und wir haben auch noch einen dritten Sicherheitsbereich eingerichtet, wo wir mit Verkehrskontrollen, wo wir mit Einsatzkräften nochmal gucken, wer bewegt sich in dem Bereich.
16: Felina aus Berlin war am Abend des Anschlags auf dem CSD Berlin. Auf dem Rave the Planet zu tanzen, war für sie dennoch keine Frage.
20: Beim CSD waren wir auch 1/2 Stunde, bevor das passiert ist, waren wir noch an dieser Ecke. Und dann ist das passiert, als wir auf dem Weg nach Hause waren. Und ich habe das erst so richtig danach realisiert. Aber es war für mich kein keine Frage herzukommen. Ne? Umso mehr Leute hierher kommen, desto mehr zeigen wir, wir haben keine Angst. Wir machen trotzdem unser Ding weiter. Der kann kommen, wer möchte, und wir lassen uns hier nicht aus dem Konzept bringen.
16: Die Teilnehmenden fühlen sich größtenteils sicher. Sie sind aufgeheitert, sie haben Lust zu tanzen und diesen Tag zu genießen. Bei 35 Grad eine Herausforderung für einige. Sie ziehen sich in den kühlen Schatten des Tiergartens zurück. Andere tanzen unter dem Wasserwerfer der Polizei.
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3: Mit Moritz Knorr. Deutschlands Schwimmsenkrechtstarter Johannes Liebmann ist neuer Weltrekordhalter über 1500 Meter Freistil. Bei den Europameisterschaften in Paris schwamm der 19-Jährige eine Fabelzeit und sicherte sich sein zweites Gold bei dieser EM.
0: Sind schon die letzten Meter für Johannes Liebmann, hat sich weit abgesetzt vom Feld. Jetzt kommt er an, Begeisterung der Zuschauer. Jetzt schlägt er an die Zeit, 14, 26, 79, neuer Weltrekord. Nicht nur Europameister, Johannes Liebmann, was für eine Show.
3: Liebmann unterbot die bisherige Bestmarke des US-amerikanischen Olympiasiegers Bobby Fink damit um fast 4 Sekunden. Und konnte seine Leistung im Anschluss selbst gar nicht richtig realisieren.
21: Ja, ich bin mega, mega glücklich. Besser hätte es wirklich nicht laufen können. Die Zeit ist unglaublich schnell. Mit der hätte ich auch nicht gerechnet. Was genau mir vorgeht, weiß ich selber noch nicht genau. Es ist auf jeden Fall viel. Muss ich jetzt auch erstmal gucken, dass ich heute Nacht wieder schlafen kann.
3: Zwei weitere deutsche Medaillen kamen noch hinzu. Oliver Clement gewann im selben Rennen wie Liebmann Bronze. Außerdem holte die Mixed-Staffel Silber über 4x200 Meter Freistil. Und auch bei der Leichtathletik-EM in Birmingham ging der Medaillenregen für die deutsche Mannschaft weiter. Am vorletzten Wettkampftag kam noch 3x Edelmetall hinzu. Irina Gneb hat die Übersicht.
22: Was für eine Show. Seinen besten Wurf hat sich Speerwerfer Julian Weber für seinen letzten Versuch aufgespart. Und was für einen sensationellen 90,40 Meter. Eine Liga für sich. Damit verdrängte Weber Nick Thumm auf Rang 2 und krönte sich zum zweiten Mal zum Europameister. Für Thumm ist EM Silber der größte Erfolg seiner noch jungen Karriere. Spektakel wurde auch die deutsche 4x100 Meter Staffel. Auch ohne Owen Anser, den Europameister über die 200 Meter, sprintete das DLV-Quartett zu Silber. Den Sieg sicherten sich die favorisierten Briten. Bronze holte Belgien.
3: Ebenfalls golden war der Tag für die deutschen Turnerinnen bei der EM in Zagreb. Helen Kevrich sicherte sich den Titel am Stufenbarren. Ihre Teamkollegin Karina Schönmeier gewann dazu noch Silber am Sprung. In der zweiten Fußball-Bundesliga haben sich der 1. FC Kaiserslautern und der Karlsruher SC im Topspiel des zweiten Spieltags 0:0 unentschieden getrennt. Stefan Kersthold berichtet.
23: Keinen Sieger und keine Tore hier beim Südwestderby zwischen dem 1. FC Kaiserslautern und dem Karlsruher SC. Vor ausverkauftem Haus, knapp 50.000 auf dem Betzenberg, trennen sich beide Teams mit einem 0:0. Die besseren Möglichkeiten hatte über die gesamte Partie hinweg der Karlsruher SC. Und da war es Julian Kral, der Keeper, der seine Mannschaft ein ums andere Mal vor einem Rückstand hier bewahrte. Und deswegen geht dieser Punktgewinn letztendlich für den 1. FC Kaiserslautern ein bisschen glücklich über die Bühne. Der KSC muss sich vorwerfen, aus seinen vielen Chancen nichts gemacht zu haben. Und so heißt es am Ende hier 0:0 zwischen dem FCK und dem KSC.
3: Und im Fußball der Frauen, da wurde bereits der erste Titel der Saison vergeben. Im Supercup gewannen Meister und Pokalsieger Bayern München souverän mit 3:0 gegen Vizemeister VfL Wolfsburg. Erich Wartusch.
24: Das Ergebnis vielleicht etwas zu hoch, denn in der ersten halben Stunde war der VfL das bessere Team, während der Meister und Pokalsieger keine einzige Torchance kreieren konnte. Der Führungstreffer höchst kurios, ein Kopfball von Damjanovic senkt sich wie eine Bogenlampe. Wolfsburgs Keeperin Stina Johannes fängt den Ball, macht aber Rückwärtsschritte, stößt gegen den Pfosten und plötzlich ist die Kugel hinter der Torlinie. Auch beim 2:0, einem gefühlvollen Freistoßschlenzer von Clara Bühl ins lange Eck, sieht Johannes nicht so gut aus. Clara Bühl, sowieso die beste Spielerin des Tages, gleich zu Beginn der zweiten Hälfte tanzt sie im Strafraum ihre Gegenspielerin aus und erzielt das 3:0. Wolfsburg hatte Chancen, muss aber letztlich die Cleverness und die Dominanz der Münchnerinnen auch zu Beginn der neuen Saison anerkennen.
3: Und am nächsten Wochenende starten die Frauen dann auch in die Bundesliga-Saison.
25: Und so viel von Moritz Knorr aus unserer Sportredaktion.
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25: Um 23.30 Uhr mit Milad Kupay.
1: Während die Menschen in Hürtgenwald-Gey in der Eifel nach dem Waldbrand noch heute Abend in ihre Häuser zurück dürfen, wachsen die Sorgen im nur rund 20 Kilometer entfernten Monschau. Die Stadt hat wegen eines weiteren Waldbrandes im nahegelegenen Hohenwenn in Belgien Bewohner mehrerer Siedlungen aufgefordert, sich auf eine mögliche Evakuierung vorzubereiten. Aus der Nachrichtenredaktion Rainer Glitz.
2: Anwohner sollten bei Verwandten oder Freunden unterkommen. Die Einrichtung von Notunterkünften werde vorbereitet, hieß es. Doch allerdings sprechen die Behörden von vorbeugenden Maßnahmen. Auf belgischer Seite seien die Ortschaften Küchelscheid und Leikaul bereits evakuiert worden. Der in Belgien wütende Waldbrand hat mittlerweile etwa eine Fläche von 2000 Hektar erfasst. Zum Vergleich, im Hürtgenwald brannten bis zu 300 Hektar Wald.
1: Auch rund zwei Monate nach Unterzeichnung des Rahmenabkommens zwischen Teheran und Washington scheint ein Ende des Iran-Krieges weit entfernt. Statt wie geplant Fortschritte in der Frage des iranischen Atomprogramms zu erzielen, provozierte US-Präsident Trump mit einer neuen Ankündigung. Wörtlich sagte Trump, er werde die Straße von Hormuz zu amerikanischem Territorium erklären. Teheran wies die Pläne zurück. Die Bundeswehr will den UN-Einsatz in Haiti logistisch unterstützen. Dieser läuft seit 2025 mit dem Ziel, kriminelle Banden zu bekämpfen, die weite Teile des Landes kontrollieren. Aus Berlin, Kirsten Girschig.
6: Das Bundesverteidigungsministerium teilt mit, kurzfristig würden Lufttransportkapazitäten bereitgestellt. Damit wollen die deutschen Streitkräfte bei der Verlegung von Ausrüstung und Material helfen. Der Transporteinsatz soll in den nächsten Wochen erfolgen. Damit werde die Bundeswehr die Länder unterstützen, die für den UN-Einsatz in Haiti Truppen vor Ort bereitstellen. Die Bundeswehr unterstützt sie bereits bei der Ausbildung und mit Schutzausrüstung für deren Soldatinnen und Soldaten.
1: Die Berliner Polizei hat eine erste positive Bilanz der großen Technoparade Rave the Planet im Tiergarten gezogen. Ein Sprecher sagte, angesichts der Zahl der Teilnehmer ist alles bisher strömungsarm verlaufen. Mehrere 10.000 Menschen feierten zwischen Großem Stern und Brandenburger Tor. Das Spektakel war die erste Großveranstaltung in Mitte nach dem islamistischen Terroranschlag am Rande des Christopher Street Days vor 3 Wochen. Es fand unter erhöhten Sicherheitsvorkehrungen statt. Und das Wetter in Deutschland. Heute Nacht mal mehr, mal weniger Wolken und vor allem im Nordosten und im Süden einzelne Schauer, 21 bis 15 Grad. Tagsüber Sonne, Wolken und vor allem im Süden Schauer und Gewitter, 21 bis 24 Grad im Norden und Osten, sonst 26 bis 32 Grad. Und am Montag wechselhaft mit Schauern, im Süden wieder Gewitter, 21 bis 25 Grad. Das waren die Nachrichten.
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25: Die A1 Lübeck-Fehmarn ist zwischen Neustadt-Pelzerhaken und Lensahn in beiden Richtungen wegen eines Polizeieinsatzes gesperrt. 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

0: Detlef Karg im Studio. Willkommen. Die Abschaffung der abschlagsfreien Rente nach 45 Jahren ist ein Herzstück der Rentenreform. Hunderttausende nutzten diese sogenannte Rente mit 63. Die Bundesregierung will sie aber abschaffen, weil sie zu teuer ist. Es gibt aber auch Stimmen aus SPD und CDU, die gegen die Abschaffung dieser quasi Frührente sind. Wie stark würden die Rentenbeiträge steigen, wenn diese Rente mit 63 bleibt? Darum geht es jetzt unter anderem im Plus-Minus-Podcast mit Anna Planken und David Alf.
1: Und bevor wir gleich das Rechnen anfangen, erstmal diese Diskussion. Was ist da überhaupt passiert, dass das jetzt so abgeht? Allen war schon lange klar, das mit der Rente, das muss irgendwie mal auf andere Füße gestellt werden. Da muss sich was ändern, sonst funktioniert das einfach irgendwann überhaupt nicht mehr. Aber solche Reformen sind natürlich immer unschön, ne? Alle haben das Gefühl, boah, da wird mir was weggenommen. Und deshalb hat die Bundesregierung das ganz clever gemacht und hat gesagt, na dann lassen wir doch die Experten beraten. Wir sind nicht die Bösen, sondern die Experten haben Vorschläge. Und im Juni gab es dann ein Ergebnis. Die Rentenkommission, die hat 33 Empfehlungen vorgelegt und die Empfehlung Nummer 6, die hat es in sich gehabt. Die abschlagsfreie Rente, hieß es, für besonders langjährig Versicherte soll weg.
2: Und darüber diskutiert jetzt halb Deutschland. Ich muss gestehen, ich gehöre bislang zur anderen Hälfte. Ich gucke mir das so von der Seitenlinie an und denke so, naja, also hat mich noch nicht so richtig gepackt bislang. Weil mein Gefühl immer ist so, naja, ich arbeite halt noch knapp 30 Jahre, bis das für mich so richtig relevant ist. Wer weiß, was dann ist. Kurzum, hat das Thema irgendwas mit mir zu tun?
1: Voll. Gerade weil du ja noch so lange arbeiten musst. Und du möchtest ja auch irgendwie davon ausgehen, dass dieses Rentensystem ja auch für dich noch was übrig hat am Ende. Und da ist es jetzt ganz wichtig, wie es damit weitergeht. Auch eben mit dieser Rente mit 63. Was mich nachdenklich macht, ist die Tatsache, dass tatsächlich fast alle Ökonomen darin das große und teure Problem unseres Rentensystems sehen. Fast alle sagen, wir müssen diese abschlagsfreie Frührente, wie sie heißt, abschaffen. Sagen auch so Leute, die überhaupt nicht im Verdacht stehen, super konservativ zu sein. Wie zum Beispiel Marcel Fratscher vom Deutschen Institut für Wirtschaftsforschung. Er meint, dass das sogar das finanziell wichtigste Element der geplanten Rentenreform ist. Er sagt, ohne dieses Element ist die Rentenreform tot.
2: Aber wenn er sagt, das finanziell wichtigste Element, dann klingt das für mich nach, wenn wir das nicht machen, wenn wir die Rente mit 63 nicht abschaffen, dann wird's teuer. Also auch für mich?
1: Ja, vielleicht sogar unbezahlbar.
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1: Was kostet es uns, wenn wir an der Rente mit 63 festhalten? Dann starten wir direkt mit Fakt 1. Und der ist schon ein bisschen absurd. Die Zahl, ne, über die wir alle reden, also diese 63, ja, die stimmt eigentlich gar nicht mehr. Es geht eigentlich eher um 64,5 oder 65.
2: Aha, warum?
1: Ja, diese Rente mit 63 gibt's eigentlich gar nicht mehr. Als die eingeführt wurde, ja, da lag die Grenze noch bei 63. Heute liegt sie aber schon bei 64,5 und in ein paar Jahren dann bei 65. Weil die Regel ja nur besagt, du darfst 2 Jahre früher raus. Früher als das normale Renteneintrittsalter. Das ist ja Schritt für Schritt erhöht worden und wird Schritt für Schritt weiter erhöht bis auf 67. Und wenn das passiert, dann wandert eben auch diese abschlagsfreie Frührente nach hinten und dann sind wir am Ende eben bei 65.
2: Aber eigentlich müssten wir jetzt schon den Namen Rente mit 63 einkassieren.
1: Das ist mir aber zu kompliziert, weil ich weiß, es heißt nämlich ganz fürchterlich, abschlagsfreie Rente für besonders langjährig Versicherte mit 45 Beitragsjahren. Ist das dein Ernst, dass du das lieber sagen willst?
2: Ich wollte gerade überlegen, ob ich da so eine coole Abkürzung mit in allen Anfangsbuchstaben hinkriege. Aber nee, ich verstehe schon. Das ist wirklich kompliziert. Habt ihr vielleicht gute Vorschläge? Schreibt uns gern eure Vorschläge an plus-podcast@ard.de.
1: Okay, auch wenn es jetzt nicht ganz richtig ist, wir bleiben jetzt erstmal der Einfachheit halber bei Rente mit 63 und ihr denkt euch einfach in Anführungszeichen dazu, dass das die alte Zahl ist und jetzt ein bisschen nach oben gegangen ist. Okay, wir kommen jetzt zu Fakt 2. Wie viele Menschen nutzen denn diese Regel überhaupt?
2: Boah, ja, aus dem Bauch heraus würde ich ja denken, alle, die können, alle, die, also super viele, oder? Weil, ich meine, wenn man entscheiden kann, früher ohne finanzielle Einbußen in Rente zu gehen, früher nur machen, worauf man Lust hat, ohne frühes Aufstehen, also ich würde es machen.
1: Ja, machen ganz viele. Das zeigen die Zahlen der deutschen Rentenversicherung. Es ist echt kein Nischending, ne? Jedes

0: Ja, gehen zwischen 250.000 und 280.000 Menschen früher in Rente. Das ist tatsächlich ungefähr jeder Dritte.
1: Und sind es die mit den schweren Jobs, die schon arbeiten seit der Ausbildung mit 16? Sind es die, die es echt verdient haben und die auch einfach nicht mehr länger können?
0: Ja, so war zumindest mal die Idee dahinter, ne? Damals, als die Rente mit 63 eingeführt wurde. Gibt's übrigens erst seit 2014. Damals wollte man genau diese Menschen entlasten, die jahrzehntelang richtig harte Jobs gemacht haben. Die Maurer, die Fliesenleger, Altenpflegerinnen, Berufe, die körperlich und aber auch psychisch oft echt anstrengend sind und an die Substanz gehen.
1: Und jetzt bin ich sehr gespannt, ob aus dieser Idee auch Realität geworden ist.
0: Wenn man sich die Daten anschaut, dann sieht man, es sind eigentlich die anderen. Es sind die Besserverdienenden. Es sind die Gesunden und es sind die Männer.
1: Ah ja, spannend. Habt ihr rausgefunden, woran das liegt?
0: Ja, also wenn man so 45 Beitragsjahre zusammenkriegen will, ne, dann braucht man tatsächlich echt so eine super stabile Erwerbsbiografie, wie es heißt. Ne? Du musst durchgearbeitet haben von der Ausbildung an, wenige Brüche, keine langen Phasen von Arbeitslosigkeit, Schwangerschaft, in Klammern Mutterschaft, ne, auch so, ne, so Kinderkriegen passen da, das passt da einfach nicht so gut rein. Bei Geringverdienern, bei Müttern, Menschen mit gesundheitlichen Einschränkungen oder eben auch Lücken so im Lebenslauf, da sieht das einfach oft schnell anders aus. Da kommt man oft gar nicht auf diese 45 Beitragsjahre.
1: Also wenn ich zusammenfasse, viele nutzen die Regel, aber sie hilft nicht automatisch denen, die am dringendsten Entlastung bräuchten.
0: Bingo. Genau so. Und damit sind wir bei Fakt 3. Was kostet das Ganze? Also wenn ich jetzt mit 63 in Rente gehe, dann zahle ich ja ab dem Moment nichts mehr ein. Das kann jeder machen, aber dann muss ich normalerweise auf Geld verzichten.
1: Okay, aber das geht.
0: Ja, also man muss 35 Jahre lang eingezahlt haben. Das ist die Bedingung. Dann kann man in Rente gehen, aber wenn man eben noch keine 45 Beitragsjahre gearbeitet hat, dann muss man mit diesen sogenannten Abschlägen leben. Also wenn ich eher aufhöre zu arbeiten, dann bekomme ich einfach auch weniger Geld.
1: Wenn du es aber geschafft hast, bis 63 deine 45 Arbeitsjahre schon geleistet zu haben, dann kannst du bislang in Rente gehen und die wird nichts abgezogen, richtig?
0: Das stimmt. Und das ist den Experten, sagen sie, zu teuer. Die Deutsche Rentenversicherung schreibt uns, die abschlagsfreie Rente mit 63 verursacht Mehrkosten von 3,5 Milliarden Euro. Und das Geld hat ja auch die Rentenversicherung nicht einfach so rumliegen. Weil die mit allen Zahlungen gar nicht hinkommen, gibt es für die Rentenversicherung Bundeszuschüsse. Das heißt, die Rente mit 63 wird nicht nur über unsere Rentenbeiträge bezahlt, sondern auch über unser Steuergeld. Und wer zahlt die Steuern?
1: Naja, ich, ja. Du, alle, die Geld verdienen. Ja. Aber wenn diese abschlagsfreie Rente wegfällt, dann würde es doch trotzdem was mit meinen Beitragssätzen machen, oder?
0: Ja, schauen wir uns jetzt mal an. Trommelwirbel, Zukunftsszenario.
1: Wow, ich bin gespannt.
0: Das Deutsche Institut für Wirtschaftsforschung hat es im Auftrag der Bertelsmann Stiftung durchgerechnet. Wenn die abschlagsfreie Rente für besonders langjährig Versicherte wegfällt, dann hätte das einen doppelten Effekt. Man müsste nicht mehr den vollen Satz an Rente zahlen und die Leute würden länger einzahlen. Insgesamt hätten wir bis zu 9,5 Milliarden Euro mehr im Topf pro Rentenjahrgang. Tendenz steigend.
1: Und das klingt ja wirklich nach einer Menge Geld.
0: Ja, aber man muss auch ein bisschen aufpassen. Ich habe ja gesagt, bis zu. Wie viel es dann wirklich ist an Geld, was wir da einsparen könnten, das hängt natürlich davon ab, wie die Menschen jetzt reagieren. Also arbeiten sie dann wirklich länger oder gehen sie trotzdem früher und nehmen Abschläge in Kauf?
1: Naja, ich würde vermuten, die meisten bleiben länger im Arbeitsleben, um Abzüge zu vermeiden, oder?
0: Ja, die Studie sagt, die, die gesundheitlich fit sind, für die ist das realistisch, dass sie länger arbeiten. Andere würden aber wahrscheinlich trotzdem früher gehen und dann eben Abschläge hinnehmen müssen.
1: Und das wären dann aber genau die Menschen mit gesundheitlicher Belastung oder unsicheren Jobs, ne?
0: Wahrscheinlich genau die. Und deshalb sagt die Studie auch, für diejenigen, die gesundheitlich einfach nicht mehr können, für die brauchst du eine Härtefallregelung. Aber es gibt noch eine andere Gruppe. Menschen, die privat oder betrieblich gut vorgesorgt haben, die könnten sich diese Abschläge leisten und dann trotzdem früher aussteigen.
1: Ah ja, das ist dann die Luxusvariante, ne?
0: Und wie man das hinkriegt, das fragen wir später einen Experten.
1: Okay, aber wenn wir jetzt mal bei der Rente mit 63 bleiben. Du sagst, wenn wir die abschaffen, dann können wir bis zu 9,5 Milliarden Euro sparen. Aber was heißt das jetzt genau für meinen Rentenbeitrag?
0: Normalerweise, wenn wir die Rente mit 63 so beibehalten würden, dann würde dein Rentenbeitrag in den nächsten Jahren echt deutlich steigen. Experten sagen mehrere Prozentpunkte. Wenn wir die Rente mit 63 aber abschaffen, dann könnte der Beitragssatz sogar fast stabil gleich bleiben. Davon geht zumindest das Forschungsinstitut Prognos aus.
1: Können wir das mal an einem Beispiel durchrechnen?
0: Ja, also es gibt ja diesen Median, dieses Mediangehalt, ne? Also das mittlere Einkommen in Deutschland. Das liegt bei 4.505,50 Euro brutto im Monat. Also ungefähr 4.500 Euro. Wenn die Rente bei 63 bleibt, dann läge der Rentenbeitrag insgesamt bei 901 Euro.
1: Und wenn sie abgeschafft wird?
0: Dann könnte der Beitrag um 22 Euro sinken. Arbeitgeber und Arbeitnehmer, die teilen sich die Summe ja. Also für dich als Arbeitnehmer heißt das 11 Euro weniger Beitrag im Monat, wenn die Rente mit 63 abgeschafft wird.
1: Okay, ich will mich jetzt nicht beklagen über jeden Euro, den ich dann mehr habe, aber 11 Euro klingt jetzt gar nicht so super viel.
0: Ja, weil die Rechnung geht ein bisschen anders. Ne? 11 Euro entweder mehr haben oder die Gegenvariante, du müsstest einfach deutlich mehr bezahlen als jetzt.
1: Stimmt.
0: Also sparen statt mehr ausgeben.
1: Ja, und ich habe ja auch gelernt, Kleinvieh macht auch Mist. Ne? Vor allem beim Sparen und Geldanlegen.
0: Ja, da haben wir echt viele Folgen schon zugemacht. Das mal reinhören.
1: Und wenn wir jetzt schon beim Thema sind, da werde ich ja nicht drum rumkommen. Ganz egal, wie unser Rentensystem in 30 Jahren aussieht, ich sollte mir so oder so Gedanken darüber machen, wie ich unabhängiger werde. Und dann kann ich ja bei der Gelegenheit auch gleich mal überlegen, was bräuchte es denn, was kann ich tun, damit ich auch weiterhin in Rente gehen kann, wann ich will, ohne finanzielle Nachteile. Und zwar auch dann, wenn die Rente mit 63 abgeschafft wurde.
0: Ja, das ist sowieso die beste Frage. Denn ich bin voll bei dir. Jeder, der hat ja Lust, in Rente zu gehen, ne, wann immer er will. Und will auch gerne eher als 67 in Rente gehen. Und wenn es die Gesellschaft allgemein nicht zahlt, vielleicht kann man sich das selber zusammensparen. Wie funktioniert das? Damit man diese Abschläge, die man dann hinnehmen muss, nicht so schmerzhaft spürt, ne, damit das nicht mehr so wehtut. Also, wie baue ich mir eine eigene Rente mit 63 oder von mir aus auch mit 65? Das fragen wir jetzt unseren Gast, Hartmut Walz. Er ist Professor an der Hochschule Ludwigshafen. Er ist Verhaltensökonom und spezialisiert auf Finanzen und hat einen eigenen Finanzblog. Hallo.
2: Ja, schönen guten Tag. Ich freue mich, dass ich bei Ihnen mitreden darf und mitdenken darf.
0: Und Sie haben ja den David gehört, ne? Der möchte trotzdem mit 63 in Rente gehen, ohne finanzielle Einbußen erleben zu müssen. Wie viel muss er denn da so ansparen, um das zu schaffen?
2: Das lässt sich leicht errechnen, aber jetzt im Radio ohne Excel-Tabellen zeigen zu können, eben nicht zu schnell zeigen. Aber es ist überraschend wenig, denn er müsste ja nur diese Lücke überbrücken. Und ich habe mitbekommen, dass David eben noch in seinen besten Jahren ist. Und insofern hat er ja viel Zeit. Und wenn man das Geld dann einigermaßen gut anlegt, dann ist es mit überschaubaren Beträgen zu machen. Sehr, sehr effizient.
0: Ja, was heißt denn überschaubar? Sagen Sie jetzt, die 11 Euro pro Monat, die würden schon reichen oder muss ich 50 oder 300 einsetzen?
2: Wie alt ist David? Rückfrage.
1: 36.
2: 36 bis 63 sind 27 Jahre mit Zinseszinseffekt. Klug angelegt in einem, zumindest die ersten 20 Jahre von der Zeit, 100%igen Aktiendepot mit einer Durchschnittsrendite von etwa 8% nach Kosten, aber natürlich vor Inflation. Also ich denke, es sind eher die 11 als die 300 Euro.
0: Wow.
2: Aber der Zinseszinseffekt überrascht auch Professoren, die täglich damit arbeiten.
0: David!
1: Das klingt super.
0: Das eröffnet ganz neue Möglichkeiten.
1: Ich muss gleich mal meine Excel-Tabelle öffnen.
2: Ja. Was mir halt auffällt, ist, unser Problem ist jetzt auch gesellschaftlich, dass die Leute immer viel später anfangen, überhaupt Sozialversicherungsbeiträge, Rentenbeiträge einzubringen. Das heißt, was wir am Ende einsparen, das verlieren wir am Anfang. Mhm. Das ist ein ganz wichtiger Punkt.
0: Und das kostet einen nachher die schönen Rentenjahre.
2: Das ist das eine. Und das zweite, unsere Gesellschaft kostet es einfach Einzahlungen in die Rentenkasse, weil die deutsche Rente ist viel besser als ihr Ruf.
0: Okay.
2: Ja, also ich möchte auch in dem Zusammenhang wieder sagen, schauen Sie einfach mal an, wie die Rente nach dem Zweiten Weltkrieg war. als sie begann, wie sie heute ist, dann vergleichen sie das Wachstum der Rentenzahlung mit der Inflation. Das liegt weit drüber. Das heißt, in Kaufkraft, in Cappuccino oder in von mir aus Portionen Pommes mit Ketchup ist es immer mehr geworden.
0: Das Rentensystem ist gar nicht so schlecht wie sein Ruf. Aber
2: es ist viel, viel besser.
0: Und ja. Sie würden sagen, es lohnt sich tatsächlich, das einfach so zu reformieren, dass es für die Zukunft gut aufgestellt ist.
2: Genau. Die Frage ist, ob wir jetzt ein bisschen kleinere Brötchen backen, ob wir jetzt eben auf diese Rente mit 63, so wie sie heißt, verzichten. Oder ob wir künftige Generationen noch stärker belasten, die durch demografischen Wandel und einige andere Dinge ja ohnehin stark belastet werden. Und da bin ich bei dem Marcel Fratsch und bei den anderen führenden Makroökonomen. Wir müssen jetzt einfach den Gürtel ein bisschen enger schnallen. Mhm. Das ist eine sehr unangenehme Nachricht. Aber es trifft tatsächlich wiederum die Bessergestellten, die sich das eher leisten können.
1: Jetzt gibt es ja ganz unterschiedliche Vorgehensweisen. Die einen fuchsen sich da richtig rein ins Thema, jonglieren mit ganz vielen verschiedenen ETFs, Bitcoins, Gold. Die anderen sind eigentlich nur komplett überfordert. Was ist das ideale Depot Ihrer Meinung nach?
2: Es ist so einfach. Also meine liebe Ehefrau und ich, wir haben ja auch dazu einen Finanzblog und wir publizieren auch dazu. Wir sind Protagonisten von der sogenannten KISS-Lösung. Das ist jetzt also nicht, dass wir immer küssen, sondern das heißt Keep it simple, stupid. Also ganz, ganz vielen Bürgerinnen und Bürgern wäre wirklich mit einem einzigen ETF, einem weltweit streuenden Produkt, da gibt es seit ein paar Jahren eins völlig seriös, Riesenvolumen, seriöser Anbieter mit 0,07% Kosten. So, das heißt, von der Rendite der weltweiten Finanzmärkte, ja, kommt eigentlich alles an bis auf 0,07%. Insofern wäre diese Einproduktlösung, ein weltweiter ETF, da muss ich gar nichts tun, da kann ich wirklich, wie Costolani sagte, dieser Altmeister, dieser Börsenguru, da kann ich jahrzehntelang in den Dornröschenschlaf gehen und müsste gar nichts tun.
0: Okay, jetzt hat die Bundesregierung aber gesagt, wir machen jetzt keinen Dornröschenschlaf mehr, weil den haben wir vielleicht gehabt, gerade was so Altersvorsorge angeht in Deutschland ganz lange. Und jetzt soll es eine staatlich geförderte Altersvorsorge geben, dieses Altersvorsorgedepot. Kann man das auch gut nutzen, um dann so eine Rentenlücke eventuell zu stopfen und zu füllen?
2: Das kann man auf alle Fälle gut nutzen. Wenn ich es in einem Wort sagen muss, es ist gut. Aber auch da sollte man auf die Kosten achten. Und es steht ja im Gesetz jetzt, dass es ein öffentliches Angebot geben soll. Und das soll sehr, sehr preiswert sein. Und ich möchte alle Ihre Zuhörer und Zuhörerinnen nur auffordern, bitte warten Sie es ab. Sie können im Dezember 2027 noch die volle Förderung kassieren.
0: Also ich würde mal sagen, danke für so viel Klarheit. Aber Sie kommen natürlich nicht ganz raus hier bei uns im Plus-Minus-Podcast. Denn David, ne, wir haben immer noch unsere Rubrik.
1: Jeder bekommt die Frage gestellt, das persönliche Plus oder Minus, das wir so mitnehmen können. Die letzte Frage stellen wir wirklich jedem Gast. Kann und soll ich mir jetzt in diesem Fall sozusagen meine eigene Rente mit 63 basteln?
2: Also wenn ich solche Interesse habe, wenn ich finanzielle Freiheit möchte, dann sollte ich das tun. Klares Ja. Ich sollte es aber einfach halten. Und meine liebe Ehefrau und ich, wir verbrauchen, ich würde sagen, etwa 3 Stunden pro Jahr zur Verwaltung unserer Alterseinkünfte, unseres Vermögens.
0: Das ist aber ein super Plus. Also Herr Walz, da haben Sie mir aber als die, die gar keine Lust hat, sich mit all dem auseinanderzusetzen, ein super Plus geliefert. Also ein dickes, fettes Plus. Man kann sich eine Rente mit 63 sogar ganz einfach basteln. Vielen Dank, Herr Walz.
2: War schön, bei Ihnen zu sein. Danke und alles Gute. Tschüss.
1: Tschüss.
3: Plus oder Minus?
1: Ja, dann machen wir unser Plus und Minus der Folge. Also, wenn ich ganz ehrlich bin, ich kann jeden verstehen, der nach 45 Jahren Arbeit früher in Rente gehen will. Ich werde das vermutlich nicht schaffen, aber für die ist die Rente mit 63 natürlich ein dickes Plus.
0: Ja, und das findet mein Bauch ja auch.
1: Und der Rest deines Körpers?
0: Naja, dieses klassische Dilemma, wenn der Kopf mitmacht und dann so rechnet, ja, aus der Sicht des Einzelnen ist das super, aber es müssen halt die anderen bezahlen. Und für wen auch, ne? Für die Bedürftigen zahlt man das vielleicht noch gerne, aber nur weil einer irgendwie eigentlich noch super drauf ist und sagt, nur ich gehe jetzt eher in Rente, da hat man dann wenig Lust zu. Also ich auch. Es ist teuer. Die meisten Ökonomen sagen, das ist Quatsch in unserem Rentensystem. Und deshalb ist die Rente mit 63, so wie sie im Moment ist, ein klares Minus für mich. Aber, ich habe noch ein Aber, David, so wie Herr Walz uns das gesagt hat, dass man sich eine eigene Rente mit 63 selbst finanziert, weil man rechtzeitig ein bisschen was zur Seite legt, vielleicht sogar auch die Ersparnis, die man beim Beitragssatz jetzt hat. Wir haben ja immer gesagt, ne, 5 Euro, 10 Euro pro Monat, super, alles anlegen und sicher machen, dass man später richtig fett was rauskriegt.
1: Aber dann komme ich nochmal zurück auf die Berufsgruppen, für die das ja eigentlich mal gedacht war, die vielleicht wirklich einfach nicht mehr können, nachdem sie 63 sind, aber schon fast 50 Jahre gearbeitet haben, die aber vielleicht auch nicht genug Geld haben, um Herrn Walz Ratschläge monatlich zu befolgen.
0: Für die muss es eine Lösung geben. Das ist total klar. Und übrigens hat auch die Expertenkommission das schon klar ins Reformpapier reingeschrieben. Sie haben gesagt, es muss eine Härtefallklausel geben. Und darüber wird jetzt natürlich kräftig verhandelt innerhalb der Koalition. Das ist dann wieder die Aufgabe der Politik.
1: Okay, dann beantworten wir jetzt nochmal die Wirtschaftsfrage der Woche. Was kostet es uns, wenn wir an der Rente mit 63 festhalten?
0: Pro Rentenjahrgang 9,5 Milliarden Euro ungefähr. Und wenn die abschlagsfreie Rente bleibt, dann dürfte der Beitragssatz in den nächsten Jahren tatsächlich auch noch steigen.
3: Das könnt ihr mitnehmen.
0: Im Interview mit Hartmut Walz, da haben wir ja schon mal drüber gesprochen, wie wir unsere eigene Frührente uns selber basteln können. Mit ETFs. Oder eine andere Sache sind auch noch Betriebsrenten oder dieses Altersvorsorgedepot, das da kommt. Und jetzt haben wir noch einen anderen mega wichtigen Extra-Tipp für alle, die sagen, ja, aber alles gut und schön, ich habe Angst. Was ist denn, wenn ich es gar nicht schaffe bis zur Rente? Wenn ich krank werde, einen Unfall habe. Statistisch gesehen wird ungefähr jeder vierte Arbeitnehmer vorm Rentenalter berufsunfähig.
1: Ah, und das hat mir mein Vater immer gesagt, ne? Mach unbedingt eine Berufsunfähigkeitsversicherung, eine BU. Ist das auch dein Tipp jetzt?
0: Absolut. Papa hat total recht. Übrigens ist das ein Papa-Ding, hat meiner damals auch gesagt. Die BU zahlt eine monatliche Rente, wenn du deinen aktuellen Beruf, den du gerade so hast, voraussichtlich nicht mehr ausüben kannst, voraussichtlich länger als 6 Monate nicht mehr richtig ausüben kannst, weil du eben krank wirst oder einen Unfall hattest.
1: Das klingt sinnvoll, aber es klingt auch teuer.
0: Ja, und wie, das hängt dann tatsächlich davon ab, wie alt bist du, welchen Job hast du, wie gesund bist du. Da gibt's dann Beiträge zwischen 30 und 200 Euro im Monat. Echt eine Riesenspanne, aber es ist echt eine Investition, die wichtig ist.
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4: Der Autor Jochen Missfeld gehört zu den bedeutenden deutschen Schriftstellern seiner Generation. In seinen Romanen verbindet er immer wieder persönliche Erinnerungen mit den großen Themen des Lebens: Herkunft, Liebe, Verlust und Abschied. 3 seiner Bücher sind dabei besonders eng mit seiner eigenen Biografie verbunden: Solsbühl, Gespiegelter Himmel und Steilküste. Nun ist der letzte Teil dieser autobiografisch geprägten Reihe erschienen: Abschiedssommer, und Anne Marie Stoltenberg hat ihn gelesen.
5: Mit dem Titel Abschiedssommer kann in diesem Roman vieles gemeint sein, aber vor allem ist es wohl der Abschied von Kindheit und Jugend der Hauptfigur Gustav Hasse, der nach dem Abitur einen sonnenreichen Sommer an der Ostseeküste verbringt, bevor er ins Erwachsenenleben startet.
6: Umschlungen von Millionen je länger je lieber ranken im Sommer. Himbeeren und Blaubeeren in greifbarer Nähe. Hinter der Küche mit Herd und Brunnenwasser eine winzige Speisekammer, in der Gläser mit Honig und Gläser mit sauren Rippen und Leberwurst ostpreußischer Art standen. Auch ein Klavier spielte eine Rolle.
5: Gustav Hasse, der Ich-Erzähler, spielt Klavier, klassische Stücke für seinen Onkel Reinhard, aber auch Swing und Fetziges in einer Flensburger Rock'n'Roll-Band. Das könnte für ihn sorgenfrei, unbeschwert sein. Aber jeder, der seine eigenen Erinnerungen an die Jugend ungeschönt betrachtet, weiß, so fühlen sich Erwachsenwerden, Pubertät leider selten an. Voraussichtlich ein Leben lang fallen uns Menschen Ereignisse ein, für die man sich schämt. Bei Gustav ist es eine Ohrfeige, die er dem Mädchen verpasst hat, das er liebt.
6: Sollte ich jetzt, gut 2 Monate später und nach der Ohrfeige, Johanna einen Besuch abstatten, sie um Aussprache bitten, um Verzeihung? Oder sollte ich ihr einen Brief schreiben? Ich wusste es nicht. Sie hatte sich in Schweigen gehüllt, wie ich.
5: Es ist die Zeit im Nachkriegsdeutschland, die zweierlei kennzeichnet. Der Wunsch, alle grauenhaften Ereignisse während der Nazizeit möglichst rasch zu überwinden. Die Älteren würden am liebsten gleich vergessen und neu anfangen. Aber da sind die drängenden Fragen der Jugend. Was habt ihr getan? Wo seid ihr gewesen? Welcher Verbrechen habt ihr euch schuldig gemacht? Es lastet tonnenschweres Schweigen auf der Gesellschaft unter all den Versuchen, es zu verdrängen. Es gab kein Lehrbuch, keine Vorbilder, wie man es machen könnte. Und die gibt es ja bis heute nicht. Jochen Missfeld erklärt in einer Nachbemerkung zu seinem Roman:
6: Abschiedssommer ist der Schlussstein meiner Solsbühl-Romanwelt, die 1989 begründet wurde. Solsbühl steht für meinen Landstrich Angeln. Es ist das Gebiet zwischen der Flensburger Förde im Norden und der Schlei im Süden, zwischen der Ostsee im Osten und der Geest im Westen. Dass Ostpreußen wieder eine Rolle spielt, liegt an meinen Kindheitserfahrungen. Ich las mir die Namen ostpreußischer Städte laut vor und berauschte mich an ihrem Klang. Pillau, Allenstein, Gumbinnen, Nikolaiken. Im Radio wurde das Ostpreußenlied »Land der dunklen Wälder und kristallenen Seen« gesungen. Und Ostpreußen wurde für mich zum Sehnsuchtsland.
5: Und im Radio kamen die Suchmeldungen vom Deutschen Roten Kreuz. Das gehört zu meinen Erinnerungen. Und ich kann mich an keinen Tag in meiner Kindheit erinnern, an dem ich nicht gewusst hätte, dass vor nicht allzu langer Zeit etwas Entsetzliches passiert ist, mit dem man nicht umgehen konnte. Warum das nicht möglich war und bis heute kaum zu gelingen scheint, versteht man besser bei der Lektüre dieses leisen und großartigen Romans.
4: Jochen Missfelds Roman Abschiedssommer ist bei DTV erschienen, hat 240 Seiten und kostet 23 Euro.

Jetzt folgen hier die Nachrichten in der ARD-Infonacht und dann geht's bei uns gleich weiter im Programm. Unter anderem schauen wir auf den zurückgegangenen Waldbrand in der Eifel und den neu aufgeflammten im Hohenfenn in Belgien. Bis gleich.

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1: Um 0 Uhr mit Milat Kupay. Die Waldbrandsituation im Hürtgenwald in Nordrhein-Westfalen hat sich etwas entspannt. 2000 Menschen aus der Ortschaft Gai konnten am Abend in ihre Häuser zurückkehren. Immer kritischer ist die Lage dagegen im Hohenfenn in Belgien. Das Feuer droht, auf die andere Seite der Grenze nach Nordrhein-Westfalen überzugreifen. Bewohner in Monschau wurden aufgefordert, sich auf eine mögliche Evakuierung vorzubereiten. Aus der Nachrichtenredaktion Rainer Glitz.
2: Anwohner sollten bei Verwandten oder Freunden unterkommen. Die Einrichtung von Notunterkünften werde vorbereitet, hieß es. Doch allerdings sprechen die Behörden von vorbeugenden Maßnahmen. Auf belgischer Seite seien die Ortschaften Küchelscheid und Leikaul bereits evakuiert worden. Der in Belgien wütende Waldbrand hat mittlerweile etwa eine Fläche von 2000 Hektar erfasst. Zum Vergleich, im Hürtgenwald brannten bis zu 300 Hektar Wald.
1: Auf der US-Inselgruppe Hawaii sorgen erste Ausläufer eines Tropensturms für Überschwemmungen, Stromausfälle und Straßensperren. Der Sturm ist mittlerweile zu einem Hurricane hochgestuft worden. Das Zentrum dürfte im Laufe des Tages die Inselgruppe erreichen. Aber schon jetzt stürzten Bäume und Stromleitungen um und es gab Erdrutsche. Tausende Menschen auf Hawaii haben keinen Strom. Viele Flüge wurden gestrichen. Bei der Leichtathletik-EM in Birmingham hat es heute Abend 3 Medaillen für das deutsche Team gegeben. Die Speerwerfer sorgten sogar für einen Doppelsieg. Aus Birmingham, Jens-Jörg Rieck.
3: Das Beste kommt zum Schluss. Im letzten Versuch hat Speerwerfer Julian Weber noch einmal alles rausgehauen. Sensationelle 90,40 Meter. Damit verdrängte Weber Teamkollegen Nick Thumm auf Rang 2 und krönte sich zum zweiten Mal zum Europameister. Für Thumm ist EM Silber der größte Erfolg seiner noch jungen Karriere. Spektakel bot auch die deutsche 4x100 Meter Staffel. Auch ohne Owen Anser, den Europameister über die 200 Meter, sprintete das DLV-Quartett zu Silber. Den Sieg sicherten sich die favorisierten Briten. Bronze holte Belgien.
1: Und bei der Schwimm-EM in Paris hat Johannes Liebmann sein zweites Gold geholt und das in Weltrekordzeit. Er siegte über 1500 Meter Freistil. Und in der zweiten Fußball-Bundesliga sind im Abendspiel zwischen Kaiserslautern und Karlsruhe keine Tore gefallen. Das waren die Nachrichten. Und das Wetter in Deutschland. Heute Nacht mal mehr, mal weniger Wolken und vor allem im Nordosten und im Süden einzelne Schauer. 21 bis 15 Grad. Tagsüber Sonne, Wolken und vor allem im Süden Schauer und Gewitter. 21 bis 24 Grad im Norden und Osten. Sonst 26 bis 32 Grad. Am Montag wechselhaft mit Schauern. Im Süden wieder Gewitter. 21 bis 25 und am Dienstag Wolken bis 27 Grad. Und die Zeit, es ist 0:03 Uhr.
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5: Zunächst eine amtliche Information. Wegen aktueller Waldbrände in Rheinland-Pfalz, Nordrhein-Westfalen und auch in Belgien kann es örtlich zu Rauch- und Brandgeruch kommen. Es besteht aber derzeit keine akute Gefahr. Bitte rufen Sie nur bei einer akuten Gefahr den medizinischen Notruf oder die Polizei an. Die A1 Lübeck-Fehmarn ist zwischen Neustadt-Pelzerhaken und Lenzahn in beiden Richtungen wegen eines Polizeieinsatzes gesperrt. Die A4 Erfurt Richtung Chemnitz ist zwischen Erfurt West und Erfurt Ost nach einem Unfall gesperrt. A5 Karlsruhe Richtung Frankfurt zwischen Karlsruhe-Durlach und Bruchsal 2 Kilometer Stau im Baustellenbereich. Die A57 Köln Richtung Krefeld ist zwischen Kreuz Meerbusch und Krefeld Zentrum wegen Bauarbeiten bis Montag früh gesperrt. Die A61 Mönchengladbach-Venlo ist zwischen Kreuz Mönchengladbach und Mackenstein in beiden Richtungen wegen Brückenarbeiten bis Dienstag 5 Uhr gesperrt. Und die A448 Bochum-West Richtung Dortmund-Witten ist zwischen Dreieck Bochum-West und Bochum-Süd wegen Bauarbeiten bis Montag früh gesperrt. Das war's vom Verkehr. Ihnen, wo es geht, eine gute und freie Fahrt.
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5: Wie immer vom Norddeutschen Rundfunk in Hamburg. Im Studio ist Detlef Karg. Es ist jetzt Sonntag, der 16. August. Vor 5 Jahren übernahmen die Taliban wieder die Macht in Afghanistan. Am 15. August drangen die extremistischen Kämpfer in einer schnellen Offensive in die Hauptstadt Kabul vor und riefen ihr islamisches Emirat Afghanistan aus. Die Taliban, sie feierten gestern Sieg und Unabhängigkeit, aber ein Großteil der afghanischen Bevölkerung hat wenig zu feiern. Die humanitäre Lage ist schlecht und wird sich vielleicht noch weiter verschlechtern. Viele Flüchtlinge wurden zudem von Pakistan und Iran nach Afghanistan zurückgeschoben. Und die fragile Wirtschaft ist vielleicht kurz vor dem Zusammenbruch. Genau weiß man das nicht, weil es wenige Zahlen gibt. Westliche Staaten investieren nicht, China aber ist wirtschaftlich natürlich in dem Land bereits aktiv. Lena Bodewein über die Lage.
6: Die Straßen sind gesäumt von Taliban-Fahnen, das islamische Glaubensbekenntnis auf weißem Grund. Autokorsos, an jeder Ecke bewaffnete Wachen. 5 Jahre nach ihrer Rückkehr an die Macht demonstrieren die Taliban in Kabul ihre Stärke. Gefeiert wird der sogenannte Tag des Sieges. Vor der ehemaligen US-Botschaft bieten Straßenhändler Taliban-Fahnen an, während sich Regimevertreter und Diplomaten aus einigen wenigen Ländern zur zentralen Veranstaltung versammeln. Minister um Minister preisen die Verdienste der Taliban, die Einheit, die Sicherheit, die guten Aussichten.
7: Etwa 5 bis 6 Millionen Migranten kehren in diese Heimat zurück und lassen sich dort nieder. Das ist ein gutes Zeichen dafür, dass uns großartige Jahre bevorstehen.
6: So der Außenminister Amir Khan Muttaqi. Viele der Rückkehrer kommen nicht freiwillig. Pakistan etwa schickt viele von ihnen zurück. Auf manche wird Druck ausgeübt, freiwillig zurückzukehren, oder sie werden abgeschoben. Für einige der Rückkehrer ist dieses Land komplett unbekannt, wie für Taj Mohammad.
7: Wir waren etwa 55 Jahre lang in Pakistan. Mein Vater ist dorthin gegangen, ich bin dort geboren und auch meine Kinder. Wir sind 2 Brüder hier, die übrigen Familienmitglieder sind noch in Pakistan, werden aber später nachkommen.
6: Sie fühlten sich in Pakistan nicht mehr sicher und lebten in ständiger Furcht, festgenommen und abgeschoben zu werden. Hier leben sie in dicht gedrängten Flüchtlingslagern und hoffen auf Hilfe von der internationalen Gemeinschaft.
7: Die einzige Hilfe, die wir wollen, ist ein Dach über dem Kopf. Arbeit werden wir schon irgendwie finden.
6: Das Ausmaß der Rückkehr übt enormen Druck auf die Gemeinden aus. Jacqueline Dolsky von der Welthungerhilfe nennt es eine der weltweit größten wiederkehrenden Vertreibungskrisen. Die Gemeinschaften erleben derzeit ein rasantes Bevölkerungswachstum. Das übt einen gewaltigen Druck auf eine Wirtschaft und auf öffentliche Systeme aus, die ohnehin schon unter Schwierigkeiten litten. Und da ist noch die Frage, wie sicher ist Afghanistan unter der Herrschaft der Taliban? Sie preisen die Sicherheit, ohne Kämpfe, mit streng bewaffneten Bewachern. Doch das Ausbleiben größerer Konflikte bedeutet nicht zwangsläufig, dass sich die Menschen sicher fühlen. Dass Afghanen weiterhin ihre gesamten Ersparnisse aufbrauchen und ihr Leben riskieren, um internationale Grenzen zu überqueren, ist ein deutlicher Beleg dafür. Restriktive Migrationspolitiken stoppen die irreguläre Migration nicht. Sie erhöhen lediglich die Gefahren und das Ausmaß der Ausbeutung für diejenigen, die für sich keine andere Möglichkeit sehen. Und von denen gibt es nach wie vor zu viele.
5: Ein Bericht war das von Lena Bodewein. Vor 5 Jahren also haben die Taliban die Macht in Afghanistan wieder übernommen. Meine MDR-Kollegin Cornelia Kirchner hat darüber mit Veronika Staudacher gesprochen. Sie leitet das Büro von Caritas International in Kabul. Und die erste Frage an sie war, was sich in Afghanistan in der vergangenen Zeit verändert hat.
8: Es hat sich sehr viel verändert in den letzten 5 Jahren. Zum einen hat sich landesweit tatsächlich die Sicherheitslage verbessert, was für viele Menschen natürlich eine sehr positive Entwicklung ist. Gleichzeitig ist die humanitäre Lage wesentlich schlechter geworden in den letzten Jahren, was natürlich sehr viele Menschen stark belastet.
9: Was Ernährung angeht, auch medizinische Versorgung sicherlich, die Probleme in der Versorgungslage. Woran liegt das denn?
8: Das liegt an sehr vielen Faktoren. Also im Schnitt sind fast 50% der Menschen hier im Land auf humanitäre Hilfe angewiesen. Das liegt daran, dass Afghanistan von multiplen Krisen betroffen ist. Das liegt an Klimaschocks, also der Klimawandel, der sich auswirkt, die sehr schlechte Wirtschaftslage. Dann natürlich auch der Grenzkonflikt beispielsweise nach Pakistan, dass es sehr schwierig geworden ist, lebenswichtige Güter wie Medikamente, aber auch Lebensmittel zu importieren und diese wesentlich teurer geworden sind. Afghanistan ist allgemein, ich glaube, fast 50% müssen die aus dem Ausland importieren an Dingen wie Reis, Öl, Zucker, aber auch Medikamente, Baustoffe etc. Und gleichzeitig gab es natürlich in den letzten Jahren massive Hilfskürzungen, sowohl aus den USA, aber auch aus europäischen Staaten. Also auch die deutsche humanitäre und Entwicklungshilfe wurde in den letzten Jahren auf ein Drittel runtergekürzt zu dem, was es davor war.
9: Besonders betroffen, liest man immer, sind Frauen und Kinder. Werden die eigentlich bewusst von Taliban schlechter versorgt oder hat das andere Gründe, dass die so stark betroffen sind?
8: Also Frauen und Kinder sind wesentlich schlechter versorgt. Das liegt hauptsächlich an einer allgemein schlechten Versorgungslage für alle. Ja, es liegt daran, dass Mütter natürlich auch bestimmte medizinische Notwendigkeiten haben, wenn sie schwanger sind, vor der Geburt, nach der Geburt, kleine Kinder etc. Und da der Zugang zu Gesundheitsversorgung hier im Land allgemein sehr schwierig ist. Natürlich liegt es auch an den gesetzlichen Rahmenbedingungen, die hier im Land herrschen, die den Zugang vor allen Dingen von Frauen zu Hilfsleistungen zunehmend erschweren.
9: Wie können Sie denn als Hilfsorganisation, als Caritas, wie können Sie helfen in Afghanistan? Was sind Ihre Schwerpunkte?
8: Die Schwerpunkte, die wir hier haben, sind genau in dieser Gesundheitsversorgung. Also wir haben beispielsweise Projekte, die zur Mutter-Kind-Versorgung beitragen, die aber auch psychosoziale Versorgung, also gerade wenn es um mentale Gesundheit geht, dazu beitragen oder die Versorgung von Menschen mit Behinderung und darüber hinaus dann oft ganz klassische humanitäre Hilfe, wo es um lebensrettende Maßnahmen geht für Menschen, die in Armut leben und sich selbst nicht versorgen können.
9: Wie ist eigentlich Ihr Zugang zum Beispiel zu Frauen und Kindern? Also in welcher Form können Sie die erreichen, wenn die ja irgendwie sozusagen aus der Öffentlichkeit eigentlich so rausgehalten werden?
8: Unser Zugang dazu ist immer noch sehr gut. Das liegt zum einen daran, dass unsere Projekte sich im Gesundheitsbereich bewegen, wo es die Vorgabe ist, dass Frauen diese Dienste spezifisch auch für Frauen leisten können. Aber auch in allen anderen Projekten ist es bei uns so, dass es für die Caritas hier eine rote Linie gibt. Frauen müssen in diesen Projekten arbeiten können, um Hilfe für Frauen zu leisten. Und Frauen müssen auch Zugang zu unseren Hilfsleistungen haben. Ansonsten müssen wir unsere Arbeit leider einschränken. Das ist im Moment noch nicht der Fall.
9: Die Versorgungslage ist das eine. Die Taliban haben auch sehr strenge Regeln eingeführt, was das Leben angeht. Vieles, das was für uns hier im Westen völlig normal ist, ist verboten. Musik hören, singen, rasieren, Zerstreuung aller Art. Wie setzen die Taliban diese Regeln eigentlich um? Also ist das im Land wirklich durchgesetzt oder gibt es doch private Nischen?
8: Also seit diesem Jahr gibt es einen neuen Strafprozesskodex, der diese Regeln, die natürlich auch Frauen betreffen, aber auch alle Menschen weltweit quasi rechtlich manifestiert hat. Davon sind Frauen besonders betroffen. Zum Beispiel gibt es Regelungen, die häusliche Gewalt nur sehr eingeschränkt sanktionieren oder Frauen für bestimmte Verhaltensweisen, zum Beispiel das Reisen ohne Zustimmung eines Ehemanns, strafrechtlich belangen können. Im ganzen Land betrachtet wird das sehr unterschiedlich umgesetzt. Ja, also gerade in größeren Städten sieht man noch sehr viel mehr Frauen, auch nicht in kompletter Verhüllung auf der Straße, auch ohne männliche Begleitung. Man sieht Frauen auch arbeiten in Restaurants, beispielsweise in Banken oder hier am Flughafen. Aber trotzdem ist es so, dass natürlich jede Frau, die sich nicht strikt an diese Regeln hält, persönlich einem großen Risiko aussetzt. Weil es kann sein, dass sie erwischt werden, es kann sein, dass sie nicht erwischt werden. An manchen Tagen wird das stark sanktioniert, an manchen Tagen nicht.
9: Also man kann sich sozusagen auch nicht auf da Rechtsgrundsätze verlassen.
8: Nein, absolut nicht.
5: Sagt Veronika Staudacher. Sie leitet das Büro von Caritas International in Kabul.
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5: Der Waldbrand im Hürtgenwald in Nordrhein-Westfalen ist eingedämmt. Das vollständige Löschen wird aber noch einige Tage dauern. Eine gute Nachricht, die Bewohner des evakuierten Ortsteils Gai können in ihre Häuser zurück. Mittlerweile gibt es aber nur wenige Kilometer westlich in Belgien einen neuen Brand. Und zwar im Hohen Venn, einem Hochmoor, das ein beliebtes Wanderziel in der deutsch-belgischen Grenzregion ist. Stefan Haase fasst den Stand der Dinge zusammen.
10: Es ist vor allem dem Einsatz der rund 1400 Einsatzkräfte und der vielen freiwilligen Helfer zu verdanken, dass der zuständige Dürener Landrat Ralf Nolten sagen kann:
11: Wir haben eine ruhige Lage, wir können an den verschiedensten Einsatzstellen die einzelnen Brände bekämpfen, sodass also die Situation, die wir uns gestern Abend erhofft haben, auch jetzt eingetreten ist.
10: Heißt, der Brand in Hürtgenwald ist weitestgehend unter Kontrolle. Die Chancen, dass jeder der rund 2000 Evakuierten aus dem Ortsteil Gai bald wieder in sein unversehrtes Zuhause zurückkehren kann, stehen gut. Das gilt auch für die tierischen Mitbewohner.
12: Wir haben jetzt im Nachgang auch noch die Tiere ihren Besitzern wieder übergeben. Auch das muss ja koordiniert, aber das läuft alles im Hintergrund und läuft sehr gut.
10: Sagt der Hürtgenwalder Bürgermeister Stefan Kranen. Doch auch wenn sich die Situation hier zu entspannen scheint, hat sich NRW-Ministerpräsident Hendrik Wüst heute selbst ein Bild von der Lage gemacht.
13: Bisher ist kein Haus verloren gegangen. Noch schlimmer wäre natürlich, wenn Menschen zu Schaden gekommen wären. Auch das ist verhindert worden. Ganz, ganz großer Dank dafür. Das geht nur, wenn ganz, ganz viele Menschen mit einem großen Herz große Taten vollbringen. Das ist typisch für unser Land, diese Art von Solidarität und Nächstenliebe dann eben auch in praktisches Tun umzusetzen. Und das passiert hier.
10: Rüber auf die andere Seite der deutsch-belgischen Grenze. Im Hohen Venn kämpfen mehr als 200 Einsatzkräfte gegen den Brand im Hochmoor. Dieser Brand ist anscheinend deutlich komplizierter zu löschen, weshalb Landrat Ralf Nolten mit Blick darauf erstmal tief Luft holen muss.
14: Ich wünsche den Kollegen da alles, alles Gute. Und ich bin froh, dass wir nicht die Strukturen haben, die die da haben. Weil Venn heißt Hochmoor, Niedermoor. Und ein Moor abzulöschen, ist eine ganz andere Herausforderung als das, was wir hören. Und da wünsche ich den Kollegen wirklich alles, alles, alles Gute.
10: Der Brandgeruch von dort ist sogar bei der Reit-WM zu riechen, die gerade in Aachen stattfindet. Um die Besucher zu beruhigen, hat der Stadionsprecher deshalb auf Deutsch und auch auf Englisch durchgesagt, dass keine Gefahr bestehe. Im Hohen Venn sind inzwischen laut belgischen Behörden auch Einsatzkräfte aus Deutschland eingetroffen, um mitzuhelfen, den Brand unter Kontrolle zu bekommen. Und ähnlich wie in Hürtgenwald packen auch hier die Bauern mit an. Sie beladen ihre Traktoren mit Gülle und Wasserfässern, um so viel Löschmittel wie möglich zu den Brandherden zu bekommen.
5: Ein Bericht war das von Stefan Haase. Waldbrände, Dürre, niedrige Flusspegel. Die Folgen der Erderhitzung sind momentan sicht- und spürbar. Manche Menschen beschäftigt das sehr stark, andere hingegen sehen darin kein größeres Problem für sich selbst. Psychologen der Universität Jena wollen herausfinden, wie stressig dieses Thema für Kinder und Jugendliche ist. Juliane Neubauer war bei einem Experiment dabei.
15: Du kannst dich schon mal so hinsetzen, dass du es gut sehen kannst. Und ich muss einmal den PC hier wieder zum Leben erwecken.
16: Wissenschaftlerin Nora Spürkel startet eine Präsentation von Naturbildern auf einem Bürobildschirm. Davor sitzt die 13-jährige Julia Soa. Sie sieht das Meer, den Himmel, Wälder, Berge. Spürkel zeigt ihr anschließend ein Video, in dem die Folgen des Klimawandels deutlich werden. Danach werden Julias Stresshormone gemessen und das Gesehene besprochen. Die Wissenschaftlerin will herausfinden, was die Psyche jenseits von Traumata, sozialen oder genetischen Prägungen belasten kann.
15: Also soziale Situationen, das verstehen wir. Und was wir noch nicht so genau verstehen, ist diese ganzen globalen Themen, Klimakrise, Krieg, Wirtschaftsprobleme, ob das sozusagen dazu beiträgt, sie zu stressen und vielleicht auch zur Entwicklung von psychischen Erkrankungen letztlich beitragen könnte.
16: Die psychischen Folgen von Umweltzerstörungen für den Menschen sind bisher kaum erforscht, gibt Spürkel zu bedenken. Julia ist eine von 50 Jugendlichen, die sich an der Studie beteiligen. Noch sei Klimaangst in der Psychotherapie keine offizielle Diagnose und doch spiele sie eine immer größere Rolle, weiß Psychotherapeutin Nadine Berger. Sie arbeitet unter anderem für die klimaengagierte Vereinigung Psychologists for Future.
17: Wenn wir das in das therapeutische Gespräch einbringen, als Frage, ob das sozusagen eine Rolle spielt, dann wird immer mehr, gibt es eine Reaktion, dass die Menschen erleichtert sind, dass wir es ansprechen. Da gibt es manchmal sehr, sehr heftige emotionale Reaktion, also tatsächlich eher der Erleichterung, dass es jemand anspricht und dass es da sein darf.
16: US-amerikanische Studien zeigen, dass die Sorge um das Weltklima bei den jüngeren Jahrgängen deutlich größer ist als bei älteren Menschen. Auch die 13-jährige Julia scheint Unbehagen zu spüren, wenn sie über die Klimakrise nachdenkt.
18: Ich habe natürlich schon Angst vor dieser Veränderung, weil das Video hat ja auch gezeigt, wie wenig Grad Veränderung so viel auslösen können. Und das finde ich einfach krass und unvorstellbar. Und natürlich habe ich da auch ein bisschen Angst. Aber ich glaube, das geht jedem so eigentlich. Wenn man da mal wirklich drüber nachdenkt, dann merkt man nämlich eigentlich auch, wie relativ ernst es jetzt schon ist.
16: Mehr als 80% der Deutschen sehen den Klimawandel als ernstes oder sehr ernstes Problem. Nora Spürkel vom Forschungsinstitut in Jena appelliert an die Politik, bei diesen Fragen die jüngere Generation mehr in den Fokus zu nehmen.
15: Aus der Sicht wäre es total hilfreich, wenn Politik einfach stärker auch einbezieht, was brauchen eigentlich Kinder und Jugendliche, was dieses Thema angeht, auch was andere Themen angeht. Wie kann Politik stärker so gestaltet werden, dass es für die Kinder und Jugendlichen passt und dass sie auch merken, dass sie mitgedacht werden.
16: Wie sich Klimastress genau auf die psychische Gesundheit auswirkt, will Wissenschaftlerin Nora Spürkel im Laufe ihrer Studie immer besser verstehen. Sie betreibe Grundlagenforschung, um künftig Klimaangst therapieren zu können.
5: Juliane Neubauer berichtete, den besten Tarif beim Nahverkehr zu finden, ist nicht immer einfach, das kennen wir alle. Nicht lange komplizierte Tarife studieren müssen, womöglich noch am Automaten, wenn man gerade fahren will, das wünschen sich viele Fahrgäste. Besser könnte das mit einer App funktionieren, so wie bei E-Scootern. Bezahlen beim Starten und hinterher kommt dann die Abrechnung je nach Länge einer Strecke. Kann das funktionieren und wenn ja, bis wann? Daniel Knopp hat dazu einmal in Bayern im Tarifdschungel recherchiert.
19: Noch ist der öffentliche Personennahverkehr in Bayern ein einziger Tarifdschungel mit schwer verständlichen Preisstrukturen. Zumindest gilt das für viele ÖPNV-Kunden, die ihren eigenen Tarifverbund verlassen. Das soll sich jetzt ändern mit einer bayernweiten Check-in-Check-out-Funktion über einfaches Swipen, also Wischen, über das Smartphone, so das bayerische Verkehrsministerium in einer Landtagsanfrage, die der Grünen-Politiker Markus Büchler gestellt hatte.
20: Ich fürchte nur, dass Bayern das schnell nicht umsetzen kann, weil wir in weiten Teilen des Freistaats noch nicht mal einen Verkehrsverbund haben. Und dann kann das nicht funktionieren, wenn die Basis für die Verrechnung der Einnahmen und der Kosten nicht gegeben ist, dann kann auch kein Swipen funktionieren.
19: Dieses Problem spricht Büchler an. Mehr als ein Viertel der Fläche Bayerns ist verbundfrei, so das bayerische Verkehrsministerium auf BR24-Anfrage. Kosten und Einnahmen zu verrechnen ist ohne Verkehrsverbund jedoch sehr schwierig. Letztendlich müsste mit jedem einzelnen Busunternehmer einzeln verhandelt werden. Das Verkehrsministerium geht außerdem davon aus, dass sich nicht gleich alle Verbundräume anschließen werden. Es könne also noch dauern, bis die bayernweite Bezahl-App funktioniert, vermutet der Sprecher für Mobilität der Landtagsgrünen Markus Büchler. Bei der Umsetzung verweist Bayern jedoch auf die Kommunen. Laut Verkehrsministerium liegt es in der Entscheidung der Landkreise und kreisfreien Städte, ob eine Kommune einem Verkehrsverbund beitritt. Dem Fahrgastverband ProBahn Bayern reicht das nicht. Die verbundfreien Gebiete in Bayern müssten verschwinden, damit ein neues Bezahlsystem funktionieren könne, sagt der ProBahn-Landesvorsitzende Marco Gragoli. Er hat 2021 das erste In-Out-System im Münchner Verkehrsverbund mit gemischten Erfahrungen getestet.
21: Schwierig wird es erst dann, wenn irgendetwas auf der Fahrt nicht funktioniert, dass das Einchecken nicht funktioniert und es ist nicht direkt ersichtlich oder das Auschecken funktioniert nicht. Und was halt dann weiterhin ist, wir machen hier ein rein digitales Angebot. Wir haben immer noch Leute, die sagen, ich möchte kein Smartphone nutzen oder ich kann einfach kein Smartphone nutzen.
19: Entscheidend für den Erfolg des bayernweiten Bezahlsystems ist laut ProBahn eine finanzielle Obergrenze beim Ticket. Das bayerische Verkehrsministerium kündigt hierfür eine Deckelung an. Bei verbundübergreifenden Fahrten komme ein bayernweiter Tagesdeckel zur Anwendung. Damit zahle der Fahrgast nie mehr, als er für ein Ticket am Fahrkartenschalter bezahlt hätte, versichert das bayerische Verkehrsministerium.
5: Wann kommt die App im bayerischen Nahverkehr? Daniel Knopp hat für uns recherchiert.
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0: In Paris bei der Schwimm-EM erlebten die Zuschauerinnen und Zuschauer gestern Abend Historisches. Der Deutsche Johannes Liebmann stellte einen neuen Weltrekord über die 1500 Meter Freistil auf und sicherte sich die Goldmedaille. Und das mit 19 Jahren. Lars Becker mit den Eindrücken aus Paris.
2: Dieser Johannes Liebmann ist einfach unglaublich. Über 800 Meter Freistil hatte der 19-jährige Magdeburger bereits EM-Gold geholt und dabei seinen eigenen Europarekord unterboten. Jetzt setzte er noch einen drauf, gewann auch über 1500 Meter Freistil hoch überlegen Gold und das mit neuem, überragendem Weltrekord. Liebmann setzte sich schnell von der Konkurrenz ab, schwamm an der Spitze ein einsames Rennen und war beim Anschlag fast 4 Sekunden schneller als der US-Amerikaner Bobby Fink bei seinem Olympiasieg in Paris. Doppel-Europameister, Europa- und Weltrekordler Johannes Liebmann. Unglaublich. Hinter dem Ungarn Sarkani holte Oliver Clement Bronze, die erste Beckenmedaille für den Olympiazweiten im Freiwasser. Zum Abschluss des vorletzten Wettkampftags holte die 4x200 Meter Freistil-Mixstaffel mit Lukas Mertens, Jano Beschnitt, Linda Roth und Schlussschwimmerin Maya Tobin mit deutschem Rekord hinter Großbritannien Silber. Tobin setzte sich auf der letzten Bahn von Russland und Litauen ab. Melvin Imudo kam im 50 Meter Brustsprint auf Platz 6.
0: Deutschland liegt im Medaillenspiegel nun auf Platz 4. Von der 1EM gehen wir zur anderen nach Birmingham, zur Leichtathletik. Einen durchwachsenen Tag erlebte das deutsche Leichtathletikteam, aber ein Erfolg sticht heraus. In einem spannenden Speerwurffinale schleuderte Julian Weber den Speer am weitesten. 90,4 Meter standen am Ende auf der Anzeigetafel. Bis zum letzten Wurf war es aber alles andere als ein perfekter Wettkampf für den Deutschen.
22: Da war so viel Frust, teilweise auch Wut und so viel war in diesem Wurf drin und ich habe das alles rausgelassen und ich bin einfach so froh, dass das so gut geklappt hat. Achillessehne hat wehgetan, Rücken hat ein bisschen wehgetan, es hat alles wehgetan. Aber im letzten Versuch habe ich es einfach geschafft und es war einfach nur geil.
0: Direkt hinter Weber reihte sich überraschend sein Teamkollege Nick Tumm ein. Silber mit persönlicher Bestleistung. Eine weitere Medaille sicherte sich die deutsche Sprintstaffel bei der EM. Die Männer holten Silber im 4x100-Meter-Sprint auch ohne Europameister Owen Ansah. Medaillen gab es auch für die deutschen Turnerinnen bei der EM der rhythmischen Sportgymnastik in Zagreb. Helen Kevrich krönte sich erstmals zur Europameisterin am Stufenbarren, aber das war nicht die einzige Medaille aus deutscher Sicht. Patrick Stricker mit der Übersicht.
23: Helen Kevrich feierte ein glanzvolles Comeback auf der internationalen Turnbühne. Rund 15 Monate nach ihrer schweren Knieverletzung gewann die Stuttgarterin Gold am Stufenbarren. Ihr erster internationaler Titel, aber ein absolut verdienter. Die 18-Jährige, wie schon bei den deutschen Meisterschaften, auch in Zagreb in Topform und gehört wieder zur Weltspitze. Eine starke Leistung zeigte auch Carina Schönmeier am Sprung. Die Titelverteidigerin aus Bremen musste sich an ihrem Paradegerät diesmal aber mit Silber zufrieden geben. Glücklich war auch Pauline Schäfer-Betz über ihr Ergebnis am Schwebebalken. Die Chemnitzerin, nach einer Hüft-OP doch noch rechtzeitig fit geworden, wurde am Ende Vierte und komplettierte damit das gute Ergebnis der DTB-Riege bei diesen Gerätefinals.
0: Zum Abschluss der EM treten die Turnerinnen dann noch im Teamfinale an. Die Frauen des FC Bayern München haben den ersten Titel der Saison gewonnen und sind Supercup-Siegerinnen. Die Münchnerinnen setzten sich 3:0 gegen den VfL Wolfsburg durch. Mittelfeldstrategin Linda Dahlmann vom FC Bayern will den Erfolg aber auch nicht so hoch hängen.
24: Also ist schon schön und ist auch ein sehr, sehr guter Gegner. Wie gesagt, Wolfsburg ist die Mannschaft, auf die wir uns national messen wollen. Von daher natürlich nehmen wir den Sieg sehr, sehr gerne mit, sind auch stolz drauf. Aber wie gesagt, wir wissen, dass nächste Woche genauso eine schwere Aufgabe auf uns wartet in Berlin. Und für uns ist es wirklich ein Vorbereitungsspiel jetzt auf nächste Woche.
0: Da spielen die Münchnerinnen beim Bundesliga-Auftakt gegen Union Berlin.
5: Soweit Finn Hornberg mit dem Sport und jetzt haben wir noch einen Hörtipp für Sie.
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1: Um 0.30 Uhr mit Milat Kupay. Der Waldbrand im Hohen Venn in Belgien hat sich in den letzten Stunden rasend schnell ausgebreitet. Medien sprechen vom größten Brand in der Geschichte Belgiens. Die Flammen lodern auf einer Fläche von fast 3000 Hektar. Der Brand liegt direkt an der deutschen Grenze. Die Flammen bedrohen auch Ortschaften in der Stadt Monschau in Nordrhein-Westfalen. Bewohner wurden aufgefordert, sich auf eine mögliche Evakuierung vorzubereiten und bei Bekannten oder Verwandten unterzukommen. Auf belgischer Seite sind bereits Ortschaften evakuiert worden. Gute Nachrichten gibt es dagegen vom Waldbrand im Hürtgenwald zwischen Bonn und Aachen. Dort hat sich die Situation etwas entspannt. 2000 Bewohner in der Ortschaft Gai dürfen in ihre Häuser zurück. Aus Hürtgenwald, Katja Stephan.
2: Der Kreis Düren hat in Absprache mit den Einsatzkräften entschieden, dass die Bewohner ab sofort in ihre Häuser zurückkehren dürfen. Es gibt allerdings eine Einschränkung. Menschen aus Krankenhäusern, Alten- und Pflegeheimen können erst am Sonntag zurückkehren. Für sie wird ein Transport organisiert. Am Freitagmorgen hatten die rund 2000 Bewohner ihre Häuser verlassen müssen, weil das Feuer die Ortschaft Gai bedrohte. In Düren hatte der Kreis eine Notunterkunft eingerichtet. Der Großteil der Menschen war allerdings bei Verwandten und Freunden untergekommen.
1: In Kolumbien hat die Armee ein Drogenlabor zerstört und dabei mehr als 1,8 Tonnen Kokain sichergestellt. Das hat der neue Präsident de la Espriella mitgeteilt. Der Einsatz fand in der Kleinstadt Mercaderes im Südwesten des Landes statt. De la Espriella ordnete die Produktionsstätte einer linken Rebellengruppe zu. Diese bestreitet eine direkte Verbindung zum Drogenhandel. Kolumbien gilt als weltweit größter Kokainproduzent und trat kürzlich einem Anti-Drogen-Bündnis der USA bei. Auf Sylt geht heute das Punk-Protestcamp zu Ende. Seit dem 20. Juli hatten sich auf der Nordseeinsel zahlreiche Teilnehmer aus ganz Deutschland versammelt. Aus der Nachrichtenredaktion Kevin Bieler.
3: Zurzeit kampieren die Punks noch in rund 80 Zelten auf einer Wiese. Mit dem Ende heute müssen sie das Gelände aber nicht sofort verlassen. Bis zum kommenden Mittwoch haben sie noch Zeit, die Zelte und Toiletten abzubauen und den Müll zu entsorgen. Damit endet das seit 2022 fünfte Protestcamp in Folge. Dieses Jahr unter dem Motto Normalize Revolution. Die

0: 20 Grad und am Dienstag im Verlauf von Westen her Regen bei 18 bis 32 Grad. Das waren die Nachrichten.
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2: Zunächst mit einer amtlichen Gefahreninformation. Wegen des Brandes im Hohen Venn in Belgien sollten sich in Monschau, dort in den Ortsteilen Kalterherberg und Mützen, nicht die Anwohner auf eine mögliche Evakuierung vorbereiten. Die A1 Lübeck-Fehmarn ist zwischen Neustadt-Pelzerhaken und Lensahn in beiden Richtungen wegen eines Polizeieinsatzes gesperrt. Die A7 A215 Hamburg Richtung Kiel ist zwischen Neumünster-Nord und Blumenthal wegen eines brennenden Fahrzeugs gesperrt. Und das war's aktuell von Unfällen und Staus. Ihnen eine gute und sichere Fahrt.
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2: Im Studio ist Detlef Karg. Willkommen. Russische Drohnen, Streit über die Rente, die AfD und soziale Medien für Kinder. Schleswig-Holsteins Ministerpräsident Daniel Günther sieht Deutschland vor großen Herausforderungen. Im ARD-Interview der Woche erklärt der CDU-Politiker, warum er mehr Befugnisse für Sicherheitsbehörden fordert und weshalb aus seiner Sicht Reformen nicht länger aufgeschoben werden dürfen. Das Interview hat Hauptstadtkorrespondent Uwe Berndt geführt.
3: Herr Günther, beginnen möchte ich mit dem Thema, das zurzeit sehr viele Menschen besorgt. Eine bewaffnete, vermutlich russische Drohne versucht auf deutschem Boden ein ukrainisches Flugzeug anzugreifen. Und es war nicht die Bundespolizei oder die Landespolizei oder das neue gemeinsame Drohnenabwehrzentrum, das diese Drohne gestoppt hat, sondern ein Busfahrer am Flughafen in Leipzig. Seitdem werden die Zweifel an der komplizierten deutschen Sicherheitsarchitektur wieder lauter. Was sagen Sie als Vertreter eines Bundeslandes? Es ist unser ausgeprägter Föderalismus ein Problem für unsere Sicherheit?
4: Nein, ich glaube nicht, dass der Föderalismus ein Problem dabei ist. Aber ich glaube schon, dass wir auch rechtlichen Änderungsbedarf haben. Denn wenn wir die Sicherheit der Bürgerinnen und Bürger möglichst gut gewährleisten wollen, dann glaube ich, ist es schon auch zu kompliziert in einigen Bereichen. Gerade was die Frage angeht, wer ist eigentlich zuständig dafür in einem solchen Fall? Glaube ich, ist es anachronistisch weiterhin zu trennen zwischen den Bereichen innere und äußere Sicherheit. Das heißt, die Frage, darf die Bundeswehr in den Bereichen auch eingreifen? Da spreche ich mich schon seit längerer Zeit dafür aus, dass wir hier auch eine Änderung des Grundgesetzes brauchen, um hier eine Klarstellung auch zu haben. Ich verstehe alles, warum das historisch mal so gewachsen ist, aber in einer Zeit, wo die Feinde unserer Demokratie, auch unserer Sicherheit ja nicht nur von außen kommen, sondern die auch in unserem Land Menschen haben, die unsere Sicherheit bedrohen, glaube ich, sollte man die Trennung nicht machen. Damit, ich sag mal, die Bürgerinnen und Bürger wirklich spüren, dass der Staat die Sicherheit von ihnen auch gewährleisten kann.
3: Alle sind sich einig, dass es einfacher werden soll, aber im Detail wird es dann gleich kompliziert. Zum Beispiel gibt es ja die Forderung, Drohnenabwehr sollte komplett Aufgabe der Bundespolizei sein, die ja die Flughäfen schützt. Dann müssten die Länder aber auf Zuständigkeiten verzichten. Wären Sie dazu bereit?
4: Also ich finde, wir können uns über alles unterhalten. Allerdings sehe ich auch, dass beispielsweise wir in Schleswig-Holstein als ein Land, was diese Bedrohung ja viel, viel länger schon spürt, weil wir unmittelbare Anrainer an die Ostsee sind. Da ist die russische Schattenflotte. Hier spüren wir oder sehen wir ja auch Drohnenbewegung über unserem Land. In diesem Jahr schon weit über 30, im letzten Jahr auch über 100 über Industrieanlagen, über Einrichtungen der Bundeswehr. Und deswegen haben wir uns aufgemacht, in Schleswig-Holstein unsere Landespolizei zu ertüchtigen. Wir sind in der Lage, uns gegen Drohnen zu verteidigen, haben über 50 Planstellen bei der Polizei geschaffen, haben 7 Millionen Euro investiert, um eben Drohnenabwehr hinzubekommen. Und von daher sind wir in dem Bereich auch gut aufgestellt. Aber da brauchen wir eben am Ende auch ein Hand in Hand mit der Bundeswehr in den Bereichen, auch mit der Bundespolizei. Luftsicherheitsgesetz ist geändert. Es ist schon einfacher geworden, zusammenzuarbeiten. Aber ich glaube, eine größere Klarstellung wäre hilfreich, damit Bund und Länder die Sicherheit der Bürgerinnen und Bürger möglichst gut gewährleisten können.
3: Andere Kritiker sagen, bis man die 110 gewählt hat und die Landespolizei oder Bundespolizei angerückt ist, ist die Drohne längst über alle Berge. Die Betreiber der kritischen Infrastruktur selbst sollten abschießen dürfen. Was halten Sie davon?
4: Ich glaube, dass wir in der Tat Möglichkeiten schaffen sollten, damit die Betreiber

0: auch mit in die Verantwortung genommen werden können. Dazu gibt es ja auch eine große Bereitschaft, das an der Stelle zu tun, denn auch die Unternehmen haben natürlich ein Interesse daran, sich gegen Spionage, gegen Bedrohung auch entsprechend zu schützen. Und von daher hätte ich auch überhaupt gar keine Bedenken, dass gerade wenn Drohnensichtungen auch über deren Anlagen entstehen, dort auch eine Kompetenz in dem Bereich dort genutzt werden kann. Von daher glaube ich, ist es klug, dass wir alle Möglichkeiten nutzen, uns bestmöglich gegen diese Form der Bedrohung auch zu schützen.
1: Denn auch in Schleswig-Holstein gibt es ja jede Menge kritische Infrastruktur. Die Häfen, die großen Offshore-Windparks, das LNG-Terminal. Also würde eine fremde Macht an den richtigen Stellen zuschlagen, könnte man die deutsche Energieversorgung empfindlich treffen, oder?
0: Das spüren wir auch miteinander. Wir haben in den letzten Tagen ja auch in Deutschland insgesamt gesehen, dass die Bedrohung wirklich real ist und dass wir uns wirklich auch dagegen schützen müssen. Ich habe das eingangs gesagt, in Schleswig-Holstein beobachten wir das schon seit langer Zeit. Zum Glück ist es so, dass wir in Schleswig-Holstein nicht ganz so aufgeregte Menschen sind und solche Dinge vielleicht etwas gelassener uns dort auch ansehen und dann eben einfach in so einer Situation einfach handeln. Das heißt, die Landespolizei ist dabei gut aufgestellt. Wir haben im letzten Jahr eine Übung gemacht, GTEX, wo wir auch getestet haben, wie Landespolizei, Bundeswehr in solchen Terrorlagen auch aufgestellt sind, wo wir auch konkrete Drohnenabschüsse dort auch getestet haben. Das ist eben die Herangehensweise in Schleswig-Holstein. Nicht lang schnacken, sondern wenn neue Lagen da sind, einfach schnell sich gut darauf dafür wappnen. Und ich glaube, das ist der richtige Weg, um auch Vertrauen in der Bevölkerung, in die Handlungsfähigkeit des Staates herzustellen.
1: Also Sie sind zuversichtlich, dass es letztlich nicht am Busfahrer in Schleswig-Holstein hängt.
0: Darauf wollen wir nicht unbedingt zurückgreifen müssen.
1: Die Kompetenzen.
0: Sie sind aber auch kompetent.
1: Ja, das wollte ich nicht in Frage stellen. Die Kompetenzen unserer Geheimdienste sollen ja jetzt auch erweitert werden. Auch das stößt in Deutschland traditionell auf Ablehnung mit dem Verweis auf unsere Geschichte. Wie stehen Sie dazu?
0: Ich habe für vieles Verständnis, was aus der Historie heraus in unserem Land gewachsen ist. Ich habe das eingangs auch zur Frage des Einsatzes der Bundeswehr im Inneren gesagt. Es gab gute Gründe, aber die Lage hat sich geändert. Und so hat sich die Lage auch insgesamt, die Sicherheitslage geändert. Und deswegen brauchen wir mehr Kompetenzen auch der Nachrichtendienste, so wie wir es in unserem eigenen Verantwortungsbereich in Schleswig-Holstein machen, dass der Verfassungsschutz mehr Kompetenzen bekommt, dass wir dort Befugnisse verbessern, dass wir dort rechtliche Regelungen schaffen, damit sie ihre Arbeit möglichst gut machen können. Und ich glaube, dass die weit überwiegende Mehrheit aus meiner Sicht auch es richtig findet, dass die Behörden ihre Arbeit auch machen können und sie sich weniger Gedanken über Fragen des Datenschutzes und anderer Regelungen machen. Ich glaube, das Vertrauen in die Sicherheitsbehörden bei vielen Menschen ist extrem groß und die wünschen sich, dass wir Regelungen schaffen, dass sie ihre Arbeit möglichst gut machen können. Denn die Bedrohung geht von außen aus, die kommt aus Russland, aus anderen Ländern, die ist im Inneren durch Spione, die unterwegs sind, durch Menschen, die es nicht gut mit unserer Demokratie meinen. Und dafür brauchen wir einfach gut aufgestellte Behörden. Und da habe ich großes Vertrauen, dass wir das entsprechend auch so umsetzen können.
1: Jetzt steht ja erstmal die Wahl in Sachsen-Anhalt an. Die wird mit Spannung erwartet. Die AfD liegt in den Umfragen weit vorne. Wenn Ministerpräsident Sven Schulze dort sein Amt behalten will, muss er sehr wahrscheinlich in irgendeiner Form mit den Linken kooperieren. Aber das widerspräche ja dem Unvereinbarkeitsbeschluss der CDU. Der bezieht sich sowohl ausdrücklich auf die AfD und die Linke. Manch einer befürchtet schon, das könnte eine Zerreißprobe für die CDU werden. Herr Günther, sitzt Ihr Kollege Sven Schulze jetzt in der Falle?
0: Nein, Sven Schulze sitzt nicht in der Falle und ich kann auch wirklich nur sagen, dass wir klug beraten sind, wenn wir Fragen, was danach an Regierungsbildung möglich ist, dann beantworten, wenn die Wahl stattgefunden hat. Genauso wie wir in allen anderen Bereichen immer sagen, Dinge, die danach geregelt werden, Postenverteilung, all das, was dazugehört, um eine Regierung zu bilden, sind alles Fragen, die nach der Wahl geführt werden. Sollten wir uns uns jetzt darauf konzentrieren, dass wir eine starke demokratische Partei bekommen. Da haben alle ihren Anteil daran, dafür zu kämpfen, wir als CDU auch. Und ich habe so viele Umfragen auch in der Vergangenheit gesehen, die am Ende Makulatur gewesen sind, als das Wahlergebnis feststand. Und deswegen bin ich sehr optimistisch, dass es uns auch als CDU gelingen wird, ein deutlich stärkeres Ergebnis einzufahren. Und das traue ich Sven Schulze insbesondere zu, dass wir hier eben auch deutlich besser abschneiden und es danach auch möglich ist, eine demokratische Regierung auch in Sachsen-Anhalt in Zukunft zu bilden.
1: Eine demokratische Regierung sicherlich, aber nur mit Unterstützung der Linken, oder?
0: Ich glaube, dass wir auch in anderen Ländern gezeigt haben, dass wir bei schwierigen Wahlergebnissen in der Lage waren, Regierungen zu bilden. Wir sehen das in Sachsen, wir sehen das in Thüringen. Trotz Beschlüsse, die wir gefasst haben, ist es ihnen gelungen, dort Stabilität hinzubekommen, eine Regierung zu bilden. Und ich glaube, niemand muss sich Sorgen darüber machen, dass es nicht auch Sven Schulze gelingen wird, in Sachsen-Anhalt eine solche Regierung zu bilden.
1: Konservative Kreise sagen, wenn die CDU mit einer linken Partei regiert, kann sie keine wirklich konservative Politik mehr machen. Dafür sei ja schon die Bundesregierung einbelegt. Und wenn die AfD dann lockt und sagt, so wirkliche konservative Politik ist nur mit uns möglich, hat sie dann einen Punkt?
0: Also die AfD ist alles andere als eine konservative Partei. Und deswegen kenne ich eigentlich nur konservative Menschen, die ich auch als solche respektiere, die davor warnen und einen Unterschied zwischen Konservativismus und radikalen Parteien machen. Und von daher werbe ich auch sehr dafür, dass wir genau in dem Sinne uns auch angucken, mit wem können wir vernünftige konservative oder christdemokratische Politik möglichst gut umsetzen. Und da bieten sich viele demokratische Parteien in den Bereichen an und darauf sollten wir uns auch konzentrieren.
1: Welche Auswirkungen hätte eigentlich eine AfD-Regierung in Sachsen-Anhalt auf die Arbeit im Bundesrat, also die Länderkammer? Ist das ein Szenario, auf das Sie vorbereitet sind?
0: Nein, das ist auch ein Szenario, auf das wir jetzt im Moment nicht unsere Konzentration legen sollten. Denn das, was ich über Regierungsbildung in Sachsen-Anhalt gesagt habe, gilt genauso dafür über Fragen, die man sich dann stellen muss, wenn das Kind in den Brunnen gefallen ist. Wir haben jetzt alle die gemeinsame Verantwortung, für ein möglichst starkes Ergebnis der demokratischen Parteien in Sachsen-Anhalt zu werben. Ich glaube, dass da noch viel im Fluss ist und noch viel möglich ist. Denn immer mehr offenbart sich ja auch den Menschen, was passieren würde, wenn eine solche Partei in Sachsen-Anhalt regiert, dass das ein Schaden für dieses Land wäre, was weit über Sachsen-Anhalt hinausgeht. Von daher habe ich große Hoffnung, weil dort viele vernünftige Menschen leben, dass es dort auch einen Umschwung am Ende geben wird und sie schon auch sehen, dass demokratische Parteien in der Lage sind, Herausforderungen und Probleme zu lösen. Darauf sollte alle unsere Konzentration sein.
1: Diese kommenden Landtagswahlen finden statt in einer Phase, in der in Berlin weitreiche Reformen verhandelt werden, die ja auch wieder für Ängste und Verunsicherung in der Bevölkerung sorgen. Erst das Sparprogramm im Gesundheitssystem, jetzt die Rentenreform und prompt gehen ausgerechnet die drei ostdeutschen CDU-Ministerpräsidenten von der Fahne. Sie wollen keine Einschränkung bei der sogenannten Rente mit 63 mittragen. Insgesamt sind jetzt wohl 7 von 16 Ministerpräsidenten gegen diese Kürzung. Wie bewerten Sie diese Entwicklung?
0: Ich werbe sehr dafür, dass wir die verabredeten Reformen jetzt auch entsprechend umsetzen. Ich glaube, am meisten Ängste schürt man und noch mehr Vertrauen auch in demokratische Parteien geht den Bach runter, wenn wir nicht zeigen, dass wir wirklich solche Reformen auch umsetzen können. Wir haben eine Unsicherheit in unserem Land, was unsere Zukunftsaussichten angeht. Und das hängt aus meiner Sicht damit zusammen, dass die Bürgerinnen und Bürger schon spüren, dass in einer so fundamental aus den Angeln gehobenen Welt wir in Deutschland kein weiter so gebrauchen können, sondern dass wir in der Lage sein müssen, wirklich Reformen umzusetzen. Denn wir alle miteinander wollen doch nicht, dass das Deutschland 2050 weiterhin so Trübsal bläst, wie wir das heute machen, sondern wir wollen doch wieder ein optimistisches Land werden in Deutschland. Und ich glaube, daran müssen wir alle miteinander arbeiten. Und natürlich, wenn Sie bei einer Reform jeden einzelnen Reformvorschlag der Bevölkerung zur Einzelabstimmung vorlegen, dann sind dort natürlich immer Mehrheiten am Ende dagegen. Ich meine, es gibt genügend Beispiele, wo auch ich finde, dass die Rente mit 63 auch eine Berechtigung an der Stelle hat. Aber dabei blendet man ja aus, dass diese Reform auch gemacht wird, um jungen Menschen eine Perspektive zu geben. Und in dieser Abwägungsentscheidung müssen wir alle miteinander sagen, wir haben eine Verantwortung dafür, dass unsere sozialen Sicherungssysteme nicht nur denjenigen dienen, die jetzt davon profitieren oder kurz davor stehen, sondern eine solche Reform soll auch unseren jungen Menschen eine Perspektive für die Zukunft geben. Und ich glaube, wenn man so argumentiert, kann man Menschen auch davon überzeugen, dass auch schwierige Entscheidungen jetzt notwendig sind. Und deswegen werbe ich sehr dafür, dass wir dieses Rentenpaket jetzt auch entsprechend umsetzen.
1: Denn bisher hieß es ja, das ist ein Gesamtkunstwerk. Wer was ändern will, riskiert die ganze Reform. Wie groß ist die Sorge, dass diese ganze Rentenreform jetzt zerredet wird?
0: Naja, wir fangen ja damit schon an. Und meine Erfahrung in der Politik ist, wenn man erstmal anfängt, über einzelne Positionen zu sprechen, wird dann gleich auch über mehrere Positionen gesprochen. Und in der Regel führt es nicht dazu, dass die Einsparung die gleiche bleibt, sondern der Kompromiss sieht so aus, dass die Reform am Ende weniger bringt. Und damit sollten wir gar nicht erst anfangen. Dieser Dominoeffekt sollte möglichst schnell gestoppt werden. Und deswegen werbe ich sehr dafür, dass die Reform genauso wie miteinander verabredet, jetzt auch entsprechend umgesetzt wird.
1: Wenn das schief geht, könnte an dieser Frage die ganze Bundesregierung zerbrechen?
0: Ich gehe davon aus, dass es nicht schief geht. Und ich will das nicht zu pathetisch sagen, aber CDU, CSU, SPD sind die Parteien, die Deutschland seit dem Zweiten Weltkrieg geprägt haben. Und diese Parteien haben in schwierigsten Zeiten Verantwortung getragen. Und dass wir heute auch in einem Deutschland leben, in dem es uns verdammt gut geht, auch im Verhältnis zu vielen anderen Ländern, ist Verdienst dieser Parteien. Und deswegen ist mein Appell wirklich auch an alle, wir müssen doch, wenn jetzt ausgerechnet diese beiden Parteien zusammen Mehrheiten haben, jetzt auch den Menschen zeigen, dass wir auch in diesen Zeiten Verantwortung übernehmen können. Und da wundere ich mich schon manchmal darüber, wenn man selbst, ich sag mal, manchmal Begriffe benutzt, die, ich sag mal, im Prinzip deutlich machen, dass die Demokratie in unserem Land durchaus Herausforderung gestellt ist, dass wir dort nicht bereit sind, auch über unseren Schatten zu springen, immer darauf gucken, was sozusagen hat eine eigene Partei durchgesetzt. Ich glaube, den Leuten ist es am Ende Schnurz, egal welche Partei was durchgesetzt hat, sondern die Menschen wollen sehen, Ärmel hochkrempeln, zusammen Probleme zu lösen. Und ich bin mir hundertprozentig sicher, wenn in dem Geiste Politik gemacht wird, dann werden auch die Umfrageergebnisse für etablierte demokratische Parteien deutlich nach oben gehen. Und von daher gehe ich davon aus, dass wir auch gemeinsam zur Vernunft kommen und die Dinge auch entsprechend umsetzen.
1: Die Unzufriedenheit mit der Regierung ist groß, vor allem auch die Unzufriedenheit mit dem Bundeskanzler, gerade auch bei seinen eigenen Parteifreunden. Er wollte durch die Kabinettsumbildung neuen Schwung in die Sommerpause bringen, aber selbst das wurde verstolpert. Was sagen Sie mit dem Blick von außen? Was läuft da gerade schief in dieser Bundesregierung?
0: Ich glaube, man kann nicht bestreiten, dass das alles gerade kommunikativ nicht besonders glücklich gelaufen ist und wir eigentlich einen guten Abschluss vor der Sommerpause mit weitreichenden beschlossenen Reformen danach, ich sag mal, wieder ein bisschen verspielt haben, weil, ich sag mal, die Kabinettsumbildung und all das, was dort personell geregelt ist, am Ende schon, ich sag mal, suboptimal kommuniziert worden ist. Was allerdings uns allen noch viel mehr schadet, ist, dass wir selbst in der Politik mittlerweile anfangen, das zu tun, was, glaube ich, eines der großen Probleme in unserem Land ist, dass viele Leute sich im Moment an die Seitenlinie stellen, die Arme verschränken und sagen, die Politik hat dafür gesorgt, dass so viele Reformen nicht durchgeführt worden sind. Jetzt sollen die auch mal wieder den Kahn aus dem Dreck fahren. Und wenn wir auch anfangen, selbst als politisch Verantwortliche uns nur noch an die Seitenlinie zu stellen und Daumen hoch, Daumen runter uns anzugucken, was der Bundeskanzler macht oder was die Bundesregierung macht und danach in das Wehklagen, ich sag mal, mancher Bevölkerungskreise auch einzustimmen, dann machen wir uns auch mitverantwortlich dafür, dass die Stimmung in unserem Land so schlecht ist. So, und deswegen von der Seitenlinie weg, auf dem Platz, aus der Politik, aus vielen anderen Kreisen, in Wirtschaft, in allen gesellschaftlichen Gruppen. Wenn wir wieder einen Glauben daran haben wollen, dass Deutschland in Zukunft weiterhin in Frieden, in Demokratie, in Wohlstand lebt, dann können wir uns nicht an die Seite stellen und sagen, lasst mich bitte damit in Ruhe, regelt eure Probleme in der Politik und lasst uns damit in Ruhe. Das wird nicht funktionieren. Wir müssen alle Ärmel hochkrempeln in unserem Land. Und bei der Kommunikation an die Menschen können wir nicht nur darauf setzen, dass der Bundeskanzler das alleine regelt, sondern da haben die SPD genauso eine Verantwortung wie wir, die in den Ländern, in den Kommunen Verantwortung tragen. Und diese Bereitschaft, finde ich, sollte mal wieder ein bisschen größer werden. Und dann werden wir manches in unserem Land wieder zu einem besseren entwickeln.
1: Noch können Sie das Ganze aus der Distanz betrachten. Sie regieren geräuschlos in Kiel, Schwarz-Grün, das letzte Bundesland ohne AfD im Landtag. In 8 Monaten wird sich das ändern, dann wird auch bei Ihnen gewählt. Die AfD wird so zwischen 15% und 18% gehandelt. Haben Sie die Sorgen, dass die Unzufriedenheit mit der Bundesregierung auch Ihnen das Wahlergebnis zunichte machen wird?
0: Zumindest spüren wir im Moment natürlich durch die Lage, die ich ja eben auch beschrieben habe, keinen Rückenwind. Wie die Stimmung im Land ist, werden wir erst sehen können, wenn im Januar, Februar Umfragen gemacht werden. Die alte Erfahrung zeigt ja, dass Umfragen 8 Monate vor der Wahl im Prinzip im Wesentlichen von einem Bundestrend geprägt werden. Vor der letzten Landtagswahl 2022 hat uns das gleiche Umfrageinstitut, was ja heute der CDU 27% bescheinigt und der AfD 18% bescheinigt, damals 21% der CDU bescheinigt und am Ende haben wir 43,4% geholt. Und im Übrigen hat die AfD in Schleswig-Holstein bis heute nie eine Umfrage gehabt, wo sie unter 5% gelegen hat. Sie war immer weit über 5%. Das einzige Mal, dass sie da drunter war, war bei der Landtagswahl im Mai 2022 mit 4,3%. Und deswegen setze ich alles daran, dass die Menschen in Schleswig-Holstein heute stolz darauf sind, dass wir den einzigen Landtag haben, der radikalen frei ist. Und ich glaube, dass dieser Stolz auch mithelfen wird, dass ganz viele Menschen sich dafür engagieren, dass die AfD auch im nächsten schleswig-holsteinischen Landtag nicht vertreten ist. Und ich werde zumindest alles daran setzen, dass sich an der heutigen Situation im schleswig-holsteinischen Landtag nichts ändert, sondern dass wir weiterhin radikalen frei in Schleswig-Holstein bleiben.
1: Da haben Sie sich was vorgenommen. Solche Wahlkampfzeiten sind immer sehr anstrengend. Das kommt jetzt auf Sie zu in den nächsten Monaten. Was machen Sie eigentlich, wenn Sie mal komplett abschalten wollen von der Politik? Geht das überhaupt?
0: Doch, das geht sehr gut. Ich bin da ja sehr diszipliniert, habe von Anfang an immer gesagt, dass ich an den Wochenenden einen Tag habe, wo ich mich wirklich komplett um meine Familie kümmere. Das ist zugegebenermaßen nicht in jeder Woche geglückt, aber ich würde mal sagen, im Jahr schaffe ich das an 40 von 52 Wochenenden, dass an einem Tag weitestgehend das Handy zur Seite gelegt wird. Ich mich um alle Dinge kümmere, aber möglichst nicht um Politik. Und ich glaube, es ist auch in einem solchen Spitzenamt wichtig ist, dass man mal einen freien Kopf zwischendurch bekommt. Und wenn ich zwischendurch mal ein bisschen Luft habe, dann laufe ich auch mal eine Runde und dann kreisen die Gedanken auch um manches andere. Also auch in der Politik und auch im Wahlkampf ist das möglich.
1: Sie haben 2 Töchter und Sie haben sich ja kürzlich auch mal deutlich für ein Social-Media-Verbot von Kindern ausgesprochen. Wie fanden das eigentlich Ihre Töchter? Gab es Ärger am Küchentisch?
0: Nein, das gab es nicht und wir sind da auch wirklich extrem konsequent und ich kämpfe auch wirklich auch aus sicherlich der Überzeugung als Vater dafür, dass auch meine Kinder geschützt werden davor. Wir haben uns versündigt an ganzen Generationen, weil wir dieses Problem ignoriert haben, weil wir es vielleicht auch nicht besser wussten und vielleicht auch gibt es heute immer noch Politiker, denen nicht klar ist, was junge Menschen bis 16 Jahren zu erleiden haben. Dabei spüren wir doch auch als Erwachsene selbst, was Social Media mit uns macht. Man muss ja nur, ich sag mal, in den Netzwerken mal eine Stunde unterwegs sein, um zu merken, wie einem die eigene Lebenszeit durch die Finger rieselt. Und wenn man dann noch sieht, wir können ja einigermaßen mit dem ganzen Quatsch, den wir da sehen müssen, umgehen. gehen. Aber bis 16-Jährige, die von sexueller Gewalt dort erfahren, die sehen, wie Menschen enthauptet werden, die sehen, wie radikale Kräfte sie infiltrieren, wie ihnen Schönheitsideale vorgegaukelt haben. Wir sehen, wie welche psychischen Probleme das auslöst. Und wenn wir das nicht stoppen, wenn wir nicht gegen diese Konzerne, die damit Geld verdienen, auf Kosten der Gesundheit unserer Kinder, wenn wir dagegen nicht mit aller Radikalität als Politik vorgehen, dann wird unser Land aus meiner Sicht in den Untergang gehen. Und deswegen bin ich auch so hart, dass wir unsere jungen Menschen bestmöglich bis 16 davor schützen, sie darauf vorbereiten, wie man danach damit umgeht. Aber bis dahin hat Social Media, haben diese Konzerne, sich nicht an unseren Kindern zu vergreifen.
2: Das sagt Schleswig-Holsteins Ministerpräsident Daniel Günther im ARD-Interview der Woche. Und jetzt haben wir noch einen Hörtipp für Sie.
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Gleich folgen hier die 1 Uhr Nachrichten und danach blicken wir auf die Auswirkungen der Dürre, auf die kommende Ernte und die Sorgen der Landwirte. Bis gleich.

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1: Um 1 Uhr mit Milat Kupay. Die Waldbrandsituation im Hohen Venn in Belgien hat sich deutlich zugespitzt. Die Flammen haben sich in den letzten Stunden weiter ausgebreitet und drohen auch Gebiete in Nordrhein-Westfalen zu erfassen. Bewohner der Stadt Monschau wurden aufgefordert, sich auf eine mögliche Evakuierung vorzubereiten. Aus der Nachrichtenredaktion Rainer Glitz.
2: Anwohner sollten bei Verwandten oder Freunden unterkommen. Die Einrichtung von Notunterkünften werde vorbereitet, hieß es. Doch allerdings sprechen die Behörden von vorbeugenden Maßnahmen. Auf belgischer Seite seien die Ortschaften Küchelscheid und Leikaul bereits evakuiert worden. Der in Belgien wütende Waldbrand hat mittlerweile etwa eine Fläche von 2000 Hektar erfasst. Zum Vergleich, im Hürtgenwald brannten bis zu 300 Hektar Wald.
1: In Brandenburg ist am Abend der neue Bahnhof in der Nähe des Tesla-Werks in Betrieb gegangen. Regionalzüge zwischen Berlin und Frankfurt-Oder fahren jetzt über die Station Fangschleuse. Sie liegt nördlich des Autowerks in Grünheide im Kreis Oder-Spree. Der Bahnhof verbessert die Anbindung für viele Mitarbeiter, die auf der Strecke Berlin-Frankfurt pendeln. Der Bau hat 16 Monate gedauert und ermöglicht auch, dass künftig längere Züge zum Einsatz kommen können. Bei der Schwimm-EM in Paris hat Johannes Liebmann Gold über 1500 Meter Freistil gewonnen. Dabei stellte er einen neuen Weltrekord auf. Aus der Sportredaktion Moritz Knorr.
3: Es war ein Fabelrennen des in Eckernförde geborenen und in Elmshorn aufgewachsenen Liebmann. Als erster Schwimmer überhaupt blieb er über die 1500 Meter unter 14 Minuten und 30 Sekunden. Liebmann bestimmte von Beginn an das Tempo und schlug schlussendlich nach 14:26:79 an. Damit unterbot der 19-Jährige den bisherigen Weltrekord des US-amerikanischen Olympiasiegers Bobby Fink um fast 4 Sekunden. Nach Gold über 800 Meter Freistil ist es für Liebmann bereits der zweite Titel bei dieser EM.
1: Und bei der Leichtathletik-EM in Birmingham hat Speerwerfer Julian Weber Gold geholt. Er warf seinen Speer im letzten Versuch 90,40 Meter weit. Auch Silber ging an das deutsche Team. Nick Tum wurde Zweiter. Außerdem gab es am Abend Silber für die deutsche 4x100-Meter-Staffel der Männer. Das waren die Nachrichten. Das Wetter in Deutschland. Heute Nacht mal mehr, mal weniger Wolken und vor allem im Nordosten und im Süden einzelne Schauer, 21 bis 15 Grad. Tagsüber Sonne, Wolken und vor allem im Süden Schauer und Gewitter, 21 bis 24 Grad im Norden und Osten, sonst 26 bis 32 Grad. Am Montag wechselhaft mit Schauern, im Süden wieder Gewitter, 21 bis 25 Grad. Und am Dienstag Wolken, vor allem im Norden Regen, im Süden recht sonnig. Die Temperaturen 8 bis 27 Grad. Es ist 1.03 Uhr.
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5: Zunächst eine amtliche Gefahreninformation. Wegen des Waldbrandes im Hohen Venn in Belgien kann es sein, dass in Monschau in den Ortsteilen Kalterherberg und Mützenich Evakuierungen stattfinden. Die Anwohner sollten sich darauf vorbereiten. Noch besteht allerdings keine akute Gefahr. Die A1 Lübeck-Fehmarn ist zwischen Neustadt-Pelzerhaken und Lensahn in beiden Richtungen wegen eines Polizeieinsatzes gesperrt. Die A57 Köln Richtung Krefeld ist zwischen Kreuz Meerbusch und Krefeld Zentrum wegen Bauarbeiten bis Montag früh gesperrt. Die A61 Mönchengladbach-Venlo ist zwischen Kreuz Mönchengladbach und Mackenstein in beiden Richtungen wegen Brückenarbeiten bis Dienstag 5 Uhr gesperrt. Und die A448 Bochum-West Richtung Dortmund-Witten ist zwischen Dreieck Bochum-West und Bochum-Süd wegen Bauarbeiten bis Montag früh gesperrt. Das war's vom Verkehr. Ihnen eine gute Fahrt.
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5: Wie immer vom Norddeutschen Rundfunk in Hamburg, heute mit Detlef Karg im Studio. Willkommen. Es ist trocken in Deutschland, zu trocken und das seit vielen Wochen in vielen Regionen. Das macht auch und vor allem der Landwirtschaft natürlich große Sorgen. Der Bauernpräsident Joachim Ruckwied, er geht von Ernteausfällen in diesem Jahr aus, insbesondere bei Weizen und Raps. Er fordert darum bereits Unterstützung von der Politik, etwa Sofortauszahlungen von EU-Hilfen und niedrigere Steuern auf Diesel für Landwirte. Wie die Lage bei den Landwirten in Nordrhein-Westfalen ist, hat sich Sebastian Moritz einmal angesehen.
6: Ein wenig Staub wirbelt auf, als Florian Eumanns über sein Zuckerrübenfeld in Geldern am Niederrhein läuft. Noch vor wenigen Wochen sah es nach einer recht guten Ernte aus, doch dann blieb der Regen aus.
7: Die Aussichten auf eine gute Ernte waren bis Mitte Juni gegeben und dann hat es einfach aufgehört zu regnen und eine Hitzewelle jagt die andere und das Ergebnis davon sehen wir hier im Feld.
6: Die Zuckerrüben sind kleiner als sonst, die Pflanzen leiden unter der Hitze. Das Rheinland gehört zu den wichtigsten Anbaugebieten für Zuckerrüben in Deutschland. Entsprechend groß ist die Sorge vieler Betriebe.
7: Wir haben aktuell die 5. Hitzewelle in diesem Sommer. Die Pflanzen büßen ganz schön ein und das zehrt an den Nerven.
6: Nicht nur am Niederrhein macht die Trockenheit den Landwirten Sorgen. Besonders bei Zuckerrüben, Mais und Kartoffeln wächst die Angst vor einer schlechten Ernte. Allerdings gibt es innerhalb Nordrhein-Westfalens große Unterschiede. Während Betriebe auf den sandigen Böden am Niederrhein besonders unter den fehlenden Niederschlägen leiden, kommen Landwirte in der Jülicher, Zülpicher oder Soester Börde bislang etwas besser zurecht. Dort können die fruchtbaren Lössböden das Wasser länger speichern. Teilweise versuchen die Landwirte aber auch gegenzusteuern und ihre Felder zu bewässern. Doch das kostet Zeit und Geld. Florian Eumanns hat sich deshalb auf einigen Feldern bewusst dagegen entschieden.
7: Bewässerung ist A, arbeitsintensiv und B, vor allen Dingen sehr kostenintensiv. Insofern war die Entscheidung für uns hier nicht leicht. Bewässern wir nicht, weil wir aktuell nicht sicher sagen können, ob wir die Kosten, die wir hier in die Bewässerung investiert haben, auch über die Rübenpreise am Ende zurückbekommen.
6: Doch auch mit künstlicher Bewässerung lässt sich die Ernte nicht immer retten. Die Maisernte haben einige Betriebe deshalb bereits vorgezogen. Der Grund, die Pflanzen dürfen nicht zu stark austrocknen. Allerdings bedeutet die frühe Ernte auch weniger Zeit zum Wachsen und damit geringere Erträge. Wie stark die Ausfälle am Ende tatsächlich sein werden, lässt sich noch nicht genau sagen. Ein erstes Bild liefert aber die Getreideernte. Nach Angaben des Rheinischen Landwirtschaftsverbands sind die Erträge bei Weizen und Raps vielerorts 20-30% niedriger ausgefallen als üblich. Noch kritischer könnte die Lage bei den Kulturen werden, die derzeit noch auf den Feldern stehen.
8: Bei Zuckerrüben, Kartoffeln, Mais, aber auch Möhren und Zwiebeln. Da findet gar kein Wachstum mehr statt. Die Blätter werden abgeworfen und da droht jetzt wirklich eine Missernte, eine sehr schlechte Ernte. Das sieht gar nicht gut aus.
6: Der Präsident des Rheinischen Landwirtschaftsverbands Erich Gussen hält bei einzelnen Betrieben sogar Ernteverluste von mehr als 50% für möglich. Eigentlich müssten geringere Erträge dafür sorgen, dass die Landwirte ihre Ernte zu höheren Preisen verkaufen können. Ganz so einfach ist es allerdings nicht. Zum einen spielt gerade beim Weizen der Weltmarkt eine wichtige Rolle. Eine schlechte Ernte in Deutschland kann durch eine bessere Ernte in anderen Teilen der Welt ausgeglichen werden, sodass sich der Preis kaum ändert. Außerdem einigen sich die Landwirte oft schon weit im Voraus mit der Lebensmittelindustrie auf die Preise. Das soll für Planungssicherheit sorgen, rächt sich aber für die Landwirte, wenn die Ernte schlechter ausfällt als gedacht, sagt Agrarökonom Martin Keim von der Universität Bonn.
9: Ein Weizen einer bestimmten Qualität, da werden Lebensmittelunternehmen Kontrakte für den Kauf abschließen und damit sichern sie sich ab vor Preisrisiken.
6: Und nicht nur die Ackerbauern sind von der Trockenheit betroffen. Schlechte Mais- und Grasernten verteuern auch das Futter für Rinder und andere Nutztiere. Die Folgen der trockenen Wochen könnten deshalb noch bis in den Herbst und Winter spürbar sein.
5: Sebastian Moritz informierte. Vertiefen wir das Thema. Tobias Dahlhaus ist Professor für Agribusiness an der Hochschule Rhein-Waal in Kleve und beschäftigt sich in seiner Forschung mit dem Einfluss und Management von Extremwetter in der Landwirtschaft. Mein WDR-Kollege Andreas Bursche hat ihn gefragt, wie er die erwarteten geringeren Ernteerträge einordnet.
10: Auf Gesamtmarkt können wir sagen, dass wir dieses Jahr bei vielen Kulturen, unter anderem auch im Getreide, weniger ernten werden. Spannender wird es dann, wenn man in die einzelnen Betriebe reingeht, weil die Lage ist eben sehr heterogen. Wir haben Teile Süddeutschlands, die extrem unter der Trockenheit leiden. NRW ist es auch vielerorts für alle sichtbar und ebenso auch in der Landwirtschaft. Wenn man dann aber in die einzelnen Betriebe reingeht, dann sieht es eben sehr heterogen aus. Viele leiden sehr, viele leiden weniger. Und das ist dann im Prinzip schwierig, auf diesen aggregierten Zahlen festzuhalten.
11: Okay. Ja, jetzt kann man natürlich sagen, Landwirtschaft hieß schon immer, man ist vom Wetter abhängig, deswegen Rücklagen bilden in guten Jahren. Letztes Jahr war zum Beispiel überdurchschnittlich an Ertrag. Dieses ist zu trocken, die Jahre zuvor waren zu nass. Ist natürlich schwierig dann mit Rücklagen bilden, ne?
10: Ja, generell kann man sagen, in der Landwirtschaft ist das Wetter eigentlich nie perfekt. Und es ist immer, kommt dann immer auch noch die Marktlage dazu, wie sich Preise entwickeln. Nichtsdestotrotz können die Betriebe auch außerhalb von Rücklagen Managementmaßnahmen ergreifen, um sich eben resilienter gegen Trockenheit aufzustellen. Das ist dann Sortenwahl, Bodenbearbeitung. An vielen Stellschrauben kann gedreht werden, um eben sich gegen Trockenheit resilient aufzustellen. Nichtsdestotrotz haben wir dann natürlich Jahre wie dieses, wo diese Maßnahmen dann auch ihre Grenzen erreichen.
11: Jetzt hatten Sie gerade gesagt, es ist im Moment sehr heterogen, wenn man auf Deutschland im Ganzen schaut oder im Detail dann auf die Betriebe selber. Woran hängt das denn? Ist das eine Glückssache, dass ich in einer Region bin mit meinem Betrieb, mit meinen Feldern, wo ein wenig mehr Regen ist als in anderen? Oder hat das noch andere Gründe, dass es den einen besser geht als den anderen?
10: Ja, also regionale Unterschiede sind dieses Jahr extrem. Man merkt das vielleicht selber am Wetter. Es ist Regen angesagt und dann ist die Hoffnung groß, ob jetzt an diesem Standort auch was runterkommt und dann ist es vielleicht doch erst ein paar Kilometer weiter. Also das ist dieses Jahr sehr unterschiedlich, lokal, regional. Bodenverhältnisse spielen eine große Rolle. Wie lange kann mein Boden das Wasser speichern? Sandige Böden sind sehr schnell leer sozusagen. Böden in der Köln-Aachener Bucht, super Böden, können das Wasser dann etwas länger halten. Aber wir können auch im Kleinen, wenn man jetzt durch die Felder fährt, sehen, zwei Maisfelder, die direkt nebeneinander stehen, können ganz unterschiedlich aussehen. Und das liegt dann eben am Ende des Tages nicht nur am Wetter, an den Bodenverhältnissen, sondern auch am Management auf den Betrieben selber.
11: Okay, und da haben Sie gesagt, also sind Sie gerade so drüber geflogen, da würde ich gerne noch mal ein bisschen tiefer rein. Da haben Sie gesagt, da kann der Landwirt aber auch so einiges schon machen. Was denn, wenn wir auf die Klimaveränderungen, Extremwetterereignisse, beziehungsweise auch jetzt wie das Trockenheit, wenn wir da mal das weiterdenken, was ist da nötig, sich richtig aufzustellen, damit wir weiterhin was zu essen haben?
10: Ja, also zunächst mal muss man da sagen, dass wir eine sehr gute Versorgungslage in Deutschland haben. Selbst auch diese Trockenheit, die wir gerade sehen, wird nicht dazu führen, dass wir leere Supermarktregale haben.
11: Wobei der Bauernpräsident sagt, das halten die Landwirte hier alles nicht mehr lange durch. Also dann ist das übliche Lobbygeklapper?
10: Die Aussage von dem Bauernpräsident habe ich jetzt nicht vorliegen, aber wie gesagt, die wirtschaftliche Lage für einzelne Betriebe durch so eine Trockenheit kann sicherlich prekär sein. Jetzt hatten Sie gesagt, dass wir nichts mehr zu essen haben. Das ist ja dann eher so eine Gesamtmarktlage, so ein gesamtgesellschaftliches Bild. Und da haben wir sicherlich genug zu essen. Aber die Lage für einzelne Betriebe kann prekär sein. Und das liegt dann eben an der Grundstruktur, an der Aufstellung des Betriebes. Was ist es für ein Betrieb? Bin ich rein auf Ackerbau fokussiert? Habe ich vielleicht auch noch Tierhaltung dabei? Welche Kulturen baue ich an? Und aus diesem Mix an Betriebstyp und den Managementmaßnahmen darin ergibt sich dann halt meine betriebsindividuelle Resilienz sozusagen gegenüber der Trockenheit und der Hitze.
11: Okay, und müssen wir auch ganz kurz noch zum Schluss in Sachen Bepflanzung, also was wir pflanzen, auch was für Arten, nochmal neu denken? Hashtag genetische Veränderungen, die dann resilienter sind, zum Beispiel gegen Trockenheit?
10: Ja, Züchtung spielt bei der Resilienz eine große Rolle hat auch immer eine große Rolle gespielt. Das ist auch was, wo der Staat unterstützen kann. Wir haben Sortenversuche seitens und Sortenentwicklung seitens des Staates. Und da kann Resilienz eine große Rolle spielen. Aber es ist im Prinzip am Ende des Tages ein Mix aus betrieblichen Maßnahmen. Und eben, wenn diese betrieblichen Maßnahmen nicht mehr greifen, dann vielleicht auch eine Art Versicherung am Ende des Tages gegenüber dieser Trockenheit, um Landwirte vor existenzbedrohenden Situationen, wirtschaftlich existenzbedrohenden Situationen zu schützen.
5: Sagt Tobias Dahlhaus. Er ist Professor für Agrarbusiness an der Hochschule Rheinwahl in Kleve.
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5: Es ist 1.14 Uhr. Bei einem schweren Erdbeben vor der Küste Indonesiens sind über 40 Menschen ums Leben gekommen. Das Beben der Stärke 7,7 und Dutzende Nachbeben erschütterten den Osten des Inselstaates. Besonders betroffen war die Insel Flores. Aus dem ARD-Studio Südostasien dazu Annalou Beckmann.
12: In den frühen Morgenstunden um 4.58 Uhr Ortszeit erschütterte das Beben Teile Ostindonesiens. Handyaufnahmen zeigen, wie Bewohner der Insel Flores aus ihren Häusern stürmen. Auf anderen Videos ist zu sehen, wie ganze Gebäude einstürzen.
13: Das Beben sei sehr stark gewesen. Es sei das erste Mal, dass er so etwas gespürt habe, sagt der 16-jährige Juan Rinto. Er lebt in dem kleinen Dorf Talibura im östlichen Teil der Insel Flores. Er habe noch geschlafen, als das Beben einsetzte, erklärt er einem Reuters-Kamerateam. Er sei wie viele andere den Berg hochgerannt, sagt er. Genau dazu hatten die Behörden unmittelbar nach dem Beben aufgerufen. Die Menschen sollten die Küstenorte verlassen, sich in höher gelegene Gebiete begeben. Rund 3 Stunden lang galt eine Tsunami-Warnung. Indonesien liegt direkt auf dem sogenannten Pazifischen Feuerring. Es ist die geologisch aktivste Zone der Welt. Immer wieder kommt es zu Erdbeben und Vulkanausbrüchen. Doch so etwas wie jetzt, das haben die meisten Inselbewohner noch nie erlebt, wie die 51-jährige Nona schildert. Das Beben war gewaltig, die Erschütterung war so stark. Wir waren mit 13 Personen bei uns im Haus und dann sind wir alle weggerannt, um uns in Sicherheit zu bringen. Unzählige Rettungskräfte sind auf Flores im Einsatz. Sie kämpfen sich durch die Trümmer, wie hier in einem zerstörten Hafengebäude in der Stadt Momer. Zu einem Team der Nachrichtenagentur AFP sagt der örtliche Einsatzleiter: Hier im Regierungsbezirk Sika hat das Rettungs- und Suchteam bereits 3 Opfer evakuiert. 2 davon wurden verletzt, 1 Person wurde tot aufgefunden. Laut offiziellen Angaben hatte das Beben eine Stärke von 7,7 und ereignete sich etwa 70 Kilometer vor der Nordküste der Insel Flores. Es folgten mehrere Nachbeben. Unzählige Straßen seien nach Erdrutschen nun nicht mehr befahrbar. Stromausfälle in einigen Städten und Dörfern würden den Informationsfluss stören und so die Such- und Rettungsmaßnahmen behindern, heißt es von Polizeikräften. Die nationale Katastrophenschutzbehörde sammle aktuell noch Informationen zum Ausmaß des Bebens und seinen Folgen.
14: Annalou Beckmann informierte. In Berlin ist gerade viel los auf dem Wasser. Touristenschiffe, Partyboote, Kajaks, Tretboote und seit diesem Jahr auch Fahrräder auf dem Wasser. Auf der Spree kann man nun mit speziellen Wasserbikes fahren. Antonia Scheurer hat sie getestet.
15: Die Spree in Berlin-Kreuzberg. Sie ist hier, kurz vor der Oberbaumbrücke, ziemlich breit. Der Blick geht übers Wasser zu den ehemaligen Lagerhäusern am Osthafen. Am Ufer Tretboote, Kajaks und Fahrräder ohne Reifen, dafür aber mit 2 Schwimmern rechts und links.
16: Man muss es sich so vorstellen wie ein Fahrrad mit katamaranartigen, aufblasbaren Schwimmern. Und das zusammen ergibt dann das Spreebike.
15: Das ist Seki Alatur. Ungefähr 30, kurze Haare, Sonnenbrille. Er vermietet die Wasserfahrräder, hat sich in diesem Frühjahr damit selbstständig gemacht. Gerade baut er ein Bike für die nächste Reservierung auf. Aus Richtung Oberbaumbrücke kommen 2 Radler zurück.
17: Das war wunderschön, sehr interessant, viel Spaß. Ja, ich hatte 1,5 Stunden das gefahren und das war einfach und ganz entspannend.
15: 1,5 Stunden kosten 35 Euro. Die 90 Minuten reichen, um einmal zwischen Oberbaumbrücke und Insel der Jugend hin und her zu fahren. Ob das wirklich entspannt ist, teste ich selbst.
16: Aber nicht zu schnell zurücktreten, weil sonst kann die Finne nach oben schießen.
15: Die Finne, das ist das Ruder hinten, das das Fahrrad steuert.
16: Indem man nur langsam zurücktritt.
15: Badesachen sind überflüssig, Straßenkleidung reicht. Die Testrunde führt direkt zwischen den Füßen des Molecule Man hindurch. Das ist die 30 Meter hohe Stahlskulptur, die hier in der Spree steht. Schwimmwesten gibt es, man braucht sie aber nicht unbedingt.
16: Kann man untergehen? Nein. Die werden im Atlantik vermietet und die Spree und der Atlantik schwer zu vergleichen. Man kann reinspringen ins Wasser, das ist glaube ich so die einzige Möglichkeit, wie man dann doch ins Wasser gelangt, aber unfreiwillig auf jeden Fall nicht.
15: Fährt sich fast wie ein normales Fahrrad, mit nur einem Gang und gegen die Strömung. Die Pedale treiben eine kleine Schiffsschraube an und der Lenker steuert eben die Finne, das Ruder. Allerdings etwas zeitverzögert. Nichts für Ungeduldige, ich muss immer wieder gegensteuern. Jetzt ein bisschen schneller.
18: Ja, also wenn man schnell fährt, ist es schon auch anstrengend.
15: Höchstgeschwindigkeit etwa 8 km/h. Schneller als mit einem Tretboot, sagt Spreebikes-Gründer Alatur. Klappt aber nur, wenn das Wetter mitmacht.
16: Heute haben wir eine stärkere Strömung, mehr Wind und dementsprechend ist es anstrengender. Aber an einem ruhigeren Tag gleitet man wirklich übers Wasser. Heute siehst du ja, es gibt mehr Strömung.
15: Das Spreebike hat seine Vorteile. Für mich darf Wassersport aber auch ein bisschen nass sein.
14: Radeln auf der Spree, das war eine Reportage von Antonia Scheurer.
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14: Am 16. August 2006, vor 20 Jahren, feierte Jogi Löw seine Premiere als Trainer der Fußballnationalmannschaft. Und er wurde mit 124 Siegen der bisher statistisch erfolgreichste Bundestrainer. Der Stichtag von Michael Kruse.
19: Eigentlich war Joachim Löw schon ziemlich weg vom Fenster, als der damals gerade neue Bundestrainer Jürgen Klinsmann ihn im Sommer 2004 zurück auf die höchste deutsche Fußballbühne holt und überraschend zu seinem Assistenten macht. Der Yogi, anfangs ein wenig belächelt als Klinsmanns Hütchenaufsteller im Training.
20: Interessiert mich aber im Moment relativ wenig.
19: Nach der Weltmeisterschaft 2006, dem Sommermärchen, tritt Klinsmann zurück und Löw übernimmt den Job, von dem Millionen deutscher Fußballfans denken, ihn mindestens genauso gut machen zu können.
20: Das Amt des Bundestrainers erfüllt mich natürlich auch mit wahnsinniger Freude und denke aber eigentlich auch, dass man diesem Amt jetzt auch nicht zu viel Bedeutung beimessen muss.
19: Da spricht die Bodenständigkeit im breitesten Badisch aus Jogi Löw, aufgewachsen in Schönau im Schwarzwald, wo sein erster Trainer Wolfgang Keller hieß.
21: Wenn der abends hat mir so die Milch hole für seine Familie. Und da ist er zum Bauer gegangen, eine Milchkanne in der Hand und der Ball am Fuß. Auf dem Weg hin und auf dem Weg zurück.
19: Während seiner Zeit als Fußballprofi, aber auch später als Trainer, bleibt Löw immer irgendwie in der Gegend. Freiburg, Stuttgart, Karlsruhe, ein bisschen Schweiz und Österreich. Ganz kurz auch mal Türkei. Aber sonst bloß nicht zu weit weg von den alten Freunden.
20: Also mich beeindruckt immer wieder, dass auch die engen Freunde von mir immer die Stange halten, obwohl ich sehr wenig Zeit habe.
19: Als Bundestrainer wird die Zeit noch knapper. Sein Debüt gelingt mit einem 3:0 gegen Schweden. Jogi Löw, der den modischen Schal und den Rollkragenpulli auch im Sommer salonfähig gemacht hat, ist ein Genussmensch. Nur die von ihm so oft geforderte höchste Disziplin kann er selbst, zumindest bei einer Sache, nicht aufbringen.
20: Rauchen, das möchte ich eigentlich schon lange aufgeben, aber es gelingt mir jetzt doch eigentlich weniger.
19: Beeindruckender fällt die Bilanz als Bundestrainer aus. 2008 Vize-Europameister, Dritter bei der WM 2010.
22: Fällt Messi noch irgendwas ein?
19: 4 Jahre später in Brasilien dann der größte Triumph seiner Karriere.
23: Schürrle, der kommt an! Mach ihn! Mach ihn! Er macht ihn! Mario Götze! Das ist doch Wahnsinn!
19: 1:0 nach Verlängerung gegen Argentinien. Deutschland ist Weltmeister.
20: In der Kabine sind natürlich auch alle Dämme gebrochen. Das ist klar. Die Kanzlerin war da und der Bundespräsident haben kurze Ansprachen gehalten. Die Spieler, die jubeln natürlich. Klar, es sind keine Grenzen mehr gesetzt jetzt.
19: Doch danach reißt die Erfolgssträhne. Der Tiefpunkt 2018, als die deutsche Nationalmannschaft erstmals in ihrer Geschichte bei einer WM in der Gruppenphase ausscheidet. Auch bei der anschließenden Europameisterschaft 2021 ist bereits im Achtelfinale Schluss.
24: Und dann pfeift der Schiedsrichter ab. Deutschland verliert mit 0:2 gegen England und es geht eine große Ära zu Ende.
25: Wie viele graue Haare haben Sie heute mehr gekriegt im Verlauf der Partie?
20: Das weiß ich nicht, ich habe noch nicht in den Spiegel geschaut, können Sie vielleicht besser beurteilen.
19: Nach 15 Jahren im Amt tritt Bundestrainer Joachim Jogi Löw zurück. Das Ende einer Erfolgsgeschichte, die am 16. August 2006 begonnen hatte. Heute vor 20 Jahren.
20: So als wäre es erst gestern gewesen.
14: Der Stichtag war das von Michael Kruse.
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3: Mit Moritz Knorr. Deutschlands Schwimmsenkrechtstarter Johannes Liebmann ist neuer Weltrekordhalter über 1500 Meter Freistil. Bei den Europameisterschaften in Paris schwamm der 19-Jährige eine Fabelzeit und sicherte sich sein zweites Gold bei dieser EM.
26: Das sind schon die letzten Meter für Johannes Liebmann, hat sich weit abgesetzt vom Feld. Jetzt kommt er an, Begeisterung der Zuschauer. Jetzt schlägt er an die Zeit, 14, 26, 79, neuer Weltrekord. Nicht nur Europameister, Johannes Liebmann, was für eine Show.
3: Liebmann unterbot die bisherige Bestmarke des US-amerikanischen Olympiasiegers Bobby Fink damit um fast 4 Sekunden und konnte seine Leistung im Anschluss selbst gar nicht richtig realisieren.
0: Ja, ich bin mega, mega glücklich. Besser hätte es wirklich nicht laufen können. Die Zeit ist unglaublich schnell. Mit der hätte ich auch nicht gerechnet. Was genau mir vorgeht, weiß ich selber noch nicht genau. Es ist auf jeden Fall viel. Muss ich jetzt auch erstmal gucken, dass ich heute Nacht wieder schlafen kann.
3: Zwei weitere deutsche Medaillen kamen noch hinzu. Oliver Clement gewann im selben Rennen wie Liebmann Bronze. Außerdem holte die Mixed-Staffel Silber über 4x200 Meter Freistil. Und auch bei der Leichtathletik-EM in Birmingham ging der Medaillenregen für die deutsche Mannschaft weiter. Am vorletzten Wettkampftag kam noch dreimal Edelmetall hinzu. Irina Gneb hat die Übersicht.
1: Was für eine Show. Seinen besten Wurf hat sich Speerwerfer Julian Weber für seinen letzten Versuch aufgespart. Und was für einen sensationellen 90,40 Meter. Eine Liga für sich. Damit verdrängte Weber Nick Thumm auf Rang 2 und krönte sich zum zweiten Mal zum Europameister. Für Thumm ist EM Silber der größte Erfolg seiner noch jungen Karriere. Spektakel wurde auch die deutsche 4x100 Meter Staffel. Auch ohne Owen Ansah, den Europameister über die 200 Meter, sprintete das DLV-Quartett zu Silber. Den Sieg sicherten sich die favorisierten Briten. Bronze holte Belgien.
3: Ebenfalls golden war der Tag für die deutschen Turnerinnen bei der EM in Zagreb. Helen Kevrich sicherte sich den Titel am Stufenbarren. Ihre Teamkollegin Carina Schönmeier gewann dazu noch Silber am Sprung. In der zweiten Fußball-Bundesliga haben sich der 1. FC Kaiserslautern und der Karlsruher SC im Topspiel des zweiten Spieltags 0:0 unentschieden getrennt. Stefan Kersthold berichtet.
2: Keinen Sieger und keine Tore hier beim Südwestderby zwischen dem 1. FC Kaiserslautern und dem Karlsruher SC. Vor ausverkauftem Haus, knapp 50.000 auf dem Betzenberg, trennen sich beide Teams mit einem 0:0. Die besseren Möglichkeiten hatte über die gesamte Partie hinweg der Karlsruher SC. Und da war es Julian Kral, der Keeper, der seine Mannschaft ein ums andere Mal vor einem Rückstand hier bewahrte. Und deswegen geht dieser Punktgewinn letztendlich für den 1. FC Kaiserslautern ein bisschen glücklich über die Bühne. Der KSC muss sich vorwerfen, aus seinen vielen Chancen nichts gemacht zu haben. Und so heißt es am Ende hier 0:0 zwischen dem FCK und dem KSC.
3: Und im Fußball der Frauen, da wurde bereits der erste Titel der Saison vergeben. Im Supercup gewannen Meister und Pokalsieger Bayern München souverän mit 3:0 gegen Vizemeister VfL Wolfsburg. Erich Wartusch.
6: Das Ergebnis vielleicht etwas zu hoch, denn in der ersten halben Stunde war der VfL das bessere Team, während der Meister und Pokalsieger keine einzige Torchance kreieren konnte. Der Führungstreffer höchst kurios, ein Kopfball von Damjanovic senkt sich wie eine Bogenlampe. Wolfsburgs Keeperin Stina Johannes fängt den Ball, macht aber Rückwärtsschritte, stößt gegen den Pfosten und plötzlich ist die Kugel hinter der Torlinie. Auch beim 2:0, einem gefühlvollen Freistoßschlenzer von Clara Bühl ins lange Eck, sieht Johannes nicht so gut aus. Clara Bühl sowieso die beste Spielerin des Tages. Gleich zu Beginn der zweiten Hälfte tanzt sie im Strafraum ihre Gegenspielerin aus und erzielt das 3:0. Wolfsburg hatte Chancen, muss aber letztlich die Cleverness und die Dominanz der Münchnerinnen auch zu Beginn der neuen Saison anerkennen.
3: Und am nächsten Wochenende starten die Frauen dann auch in die Bundesliga-Saison.
14: Soweit Moritz Knorr mit dem Sport.

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1: Um 1.29 Uhr mit Milat Kupay. Der Waldbrand im Hohen Venn in Belgien hat sich in den letzten Stunden rasend schnell ausgebreitet. Medien sprechen vom größten Brand in der Geschichte Belgiens. Die Flammen lodern auf einer Fläche von fast 3000 Hektar. Der Brand liegt direkt an der deutschen Grenze. Die Flammen bedrohen auch Ortschaften in der Stadt Monschau in Nordrhein-Westfalen. Bewohner wurden aufgefordert, sich auf eine mögliche Evakuierung vorzubereiten und bei Bekannten oder Verwandten unterzukommen. Auf belgischer Seite sind bereits Ortschaften evakuiert worden. Gute Nachrichten gibt es dagegen vom Waldbrand im Hürtgenwald zwischen Bonn und Aachen. Dort hat sich die Situation etwas entspannt. 2000 Bewohner der Ortschaft Gai dürfen in ihre Häuser zurück. Aus Hürtgenwald Katja Stefan.
2: Der Kreis Düren hat in Absprache mit den Einsatzkräften entschieden, dass die Bewohner ab sofort in ihre Häuser zurückkehren dürfen. Es gibt allerdings eine Einschränkung. Menschen aus Krankenhäusern, Alten- und Pflegeheimen können erst am Sonntag zurückkehren. Für sie wird ein Transport organisiert. Am Freitagmorgen hatten die rund 2000 Bewohner ihre Häuser verlassen müssen, weil das Feuer die Ortschaft Gai bedrohte. In Düren hatte der Kreis eine Notunterkunft eingerichtet. Der Großteil der Menschen war allerdings bei Verwandten und Freunden untergekommen.
1: In der spanischen Exklave Ceuta in Nordafrika hat es keinen neuen Massenansturm von Migranten gegeben. Zwar haben mehr als 100 Menschen versucht, den Grenzzaun zu überwinden, sie wurden aber von Sicherheitskräften aufgehalten. Aus Madrid, Christian Sachsinger.
3: Viele der Festgenommenen hatten den Angaben zufolge Werkzeuge bei sich, um damit den Grenzzaun besser überwinden zu können. Sie wurden der Zeitung El País zufolge von marokkanischen Einsatzkräften einige hundert Kilometer von Ceuta weg ins Landesinnere gebracht. Das Sicherheitsaufgebot war zuvor auf beiden Seiten der Grenze massiv verstärkt worden, nachdem es in Internetforen Aufrufe zu einem neuerlichen Ansturm gegeben hatte. Um das zu verhindern, wurden in der Exklave 3600 spanische Einsatzkräfte stationiert, darunter Polizisten, Angehörige von Guardia Civil und Militär.
1: In Kolumbien hat die Armee ein Drogenlabor zerstört und dabei mehr als 1,8 Tonnen Kokain sichergestellt. Das hat der neue Präsident de la Espriella mitgeteilt. Der Einsatz fand in der Kleinstadt Mercaderes im Südwesten des Landes statt. De la Espriella ordnete die Produktionsstätte einer linken Rebellengruppe zu. Diese bestreitet eine direkte Verbindung zum Drogenhandel. Kolumbien gilt als weltweit größter Kokainproduzent und trat kürzlich einem Anti-Drogen-Bündnis der USA bei. Und das Wetter in Deutschland: tagsüber Sonne, Wolken und vor allem im Süden Schauer und Gewitter, 21 bis 24 Grad im Norden und Osten, sonst 26 bis 32 Grad. Am Montag wechselhaft mit Schauern, im Süden wieder Gewitter, 21 bis 25 Grad. Das waren die Nachrichten.
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4: Zunächst mit einer amtlichen Gefahreninformation. In Monschau, in den Ortsteilen Kalterherberg und Mützenich, sollten sich die Anwohner wegen des Brandes im Hohen Venn in Belgien auf eine mögliche Evakuierung vorbereiten. Die A1 Lübeck-Fehmarn ist zwischen Neustadt-Pelzerhaken und Lensahn in beiden Richtungen weiterhin wegen eines Polizeieinsatzes gesperrt. Das war's aktuell vom Verkehr und von der Gefahrenmeldung. Ihnen eine gute und sichere Fahrt.
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4: Mit Detlef Karg im Studio. Willkommen. Das Internet ist kein rechtsfreier Raum, aber wo verläuft die Grenze zwischen scharfer Kritik und einer Straftat? Unter anderem, das ist der Arbeitsbereich von Benjamin Krause.

0: für uns ist, immer international zusammenzuarbeiten mit unseren Partnerdienststellen in Europa oder auch weltweit. Nach wie vor auch immer noch mit den USA. Und da machen wir ganz unterschiedliche Verfahrensbereiche. Cybercrime so im engeren Sinne, also alles, was mit Schadsoftwareangriffen auf Unternehmen zu tun hat, Verschlüsselungen, Erpressungsangriffe. Auf der anderen Seite Darknet-Kriminalität, also Waffenhandel, Drogenhandel über Plattformen, die aussehen wie eBay oder Amazon, aber eben kriminell sind. Mhm. Der dritte Bereich ist Kinderpornografie und Kindesmissbrauch, sexueller Kindesmissbrauch im Netz. Auch da sind wir sehr stark aktiv. Und der vierte Bereich, den kann man so beschreiben mit digitaler Gewalt, Mobbing, Hasskriminalität, Hassrede. Und alle diese Bereiche machen wir eben international koordiniert. Nicht die, man könnte sagen, kleinen Einzelfälle, sondern die übergeordneten Strukturen der organisierten Kriminalität im Netz. Um die sollen wir uns kümmern.
1: Okay, dann haben Sie schon Bereiche genannt. Hate Speech kennen wir, Deepfakes sind uns auch in den letzten Jahren näher gebracht worden. Welche Straftaten oder welche Art der Straftat hat denn zuletzt so die höchste Zuwachsrate gehabt, wo Sie sagen, da hat sich leider besonders viel getan? Gibt's da was?
0: Ja, also leider nach wie vor hat eine sehr hohe Zuwachsrate der Bereich der Kinderpornografie und der Jugendpornografie, also das Verteilen von Abbildungen des sexuellen Missbrauchs eben von Kindern und Jugendlichen, nach wie vor, obwohl das schon auf einem sehr hohen Stand ist. Was auch sehr stark steigt, sind Cyberangriffe eben auf Unternehmen und für Bürgerinnen und Bürger der Bereich der Online-Betrügereien, dass man also reingelegt wird, dass man Fake-Shops auf den Leim geht, dass man Waren bestellt, aber keine Ware geliefert bekommt, obwohl man sie bezahlt hat. Oder eben das Ausspähen von Daten. Überall kann man vielleicht sagen, wo eben das automatisiert werden kann seitens der Täter, da gibt es eben immer wieder Zuwachs.
1: Welche digitalen Spuren sind denn, sag ich mal, neben der klassischen IP-Adresse für Sie so die wertvollsten bei der Ermittlungsarbeit?
0: Die IP-Adresse ist schon der wertvollste Ansatz, da haben Sie vollkommen recht. Die IP-Adresse bezeichnet die Internetverbindung, mit der irgendeine Tat begangen worden ist, aber die alleine reicht nicht. Sondern wenn man eben diese Internetverbindung hat, dann muss man die ja irgendwie einem Täter zuordnen. Mhm. Und das geht in aller Regel erstmal über die Internetverbindung und den jeweils genutzten Anschluss. Also diese Daten von den Internetzugangsdiensten, wie zum Beispiel Telekom, Vodafone und wie sie alle heißen, das sind letztlich die Daten, die hinter der IP-Adresse dann stehen und darüber können wir das dann lokalisieren, von wo aus wurde gehandelt. Das ist also der wichtigste Anknüpfungspunkt, um Personen zu identifizieren. Was wir allerdings auch machen ist, vielleicht kommen wir später im Gespräch noch drauf, dass wir nicht nur gegen Personen ermitteln, sondern auch gegen Infrastrukturen, IT-Infrastrukturen, weil wir Server abschalten wollen, die zur Tatbegehung genutzt werden. Und da ist es ganz ähnlich. Auch die werden über IP-Adressen lokalisiert. Da stehen dann keine Personen dahinter, aber das ist genauso wichtig.
2: Da müssen wir einmal kurz unterbrechen. Wir haben einen Falschfahrer auf der A4 Kirchhammer Dreieck Richtung Erfurt. Zwischen Wommen und Herleshausen kommt Ihnen der Falschfahrer entgegen. Ich wiederhole, auf der A4 Kirchhammer Dreieck Erfurt zwischen Wommen und Herleshausen ist ein Falschfahrer unterwegs. Vorsicht dort in beiden Richtungen und nun weiter im Programm.
1: Das Internet, haben Sie eben schon gesagt, kennt keine Grenzen. Wie gut ist denn da der Austausch mit anderen Behörden? Sie haben es eben, ich weiß nicht, wie war die Formulierung, wir arbeiten auch noch mit den USA eng zusammen, aber potenziellen Tätern auf die Schliche zu kommen, im Austausch sein mit etwa Russland oder China, wie einfach ist das?
0: Es ist ganz einfach, es funktioniert gar nichts. Es gibt überhaupt keinen Kontakt. Wir als Strafverfolgungsbehörden, auch gemeinsam mit der Polizei, Bundeskriminalamt beispielsweise, wir haben keinen Kontakt zu Russland, keinen Kontakt zu China, keinen Kontakt zu Nordkorea beispielsweise. Man könnte das überspitzt formulieren, das sind befeindete Länder. Das ist vielleicht übertrieben, aber man kann sagen, es besteht schlichtweg kein Kontakt. Wenn wir zum Beispiel internationale Haftbefehle haben gegen russische Täter, weil sie Angriffe, Cyberangriffe in Deutschland verübt haben, dann ist das eigentlich so gedacht von dem weltweiten System, wenn man internationale Haftbefehle hat, dass diese Personen dann festgenommen und ausgeliefert werden. Aber natürlich macht da Russland nicht mit. Die Russen werden aus Russland nicht nach Deutschland ausgeliefert. Brauchen wir also nicht warten. Wir haben zwar diese Haftbefehle und wir machen die auch öffentlich, aber es ist vollkommen klar, dass wir diese Personen aus Russland nie bekommen werden. Und selbst auf unteren Stufen, auf weniger eingriffsintensiver Zusammenarbeit. Also wenn wir nur Informationen haben wollen, es gibt keinen Kontakt. Wir müssen das irgendwie alleine hinkriegen.

0: Inkompetenz wird der Justiz im digitalen Raum auch gerne schon mal vorgeworfen. Wenn Sie das hören, welche Erfolgsquoten könnten Sie dagegen halten? Jetzt ohne, dass Sie mir blanke Zahlen nennen.
1: Ja, also zunächst mal kenne ich den Vorwurf und der ist auch grundsätzlich berechtigt, dass man sagt, was bringt das eigentlich, Strafanzeige zu erstatten? Ihr könnt doch, da kommt doch da sowieso nicht weiter.
0: Lauft immer hinterher.
1: Das gehört zur Strafverfolgung eben, wir verfolgen dazu. Man muss da so ein bisschen unterscheiden. In manchen Bereichen haben wir eine sehr gute Erfolgsquote, in anderen Bereichen eine nicht so gute. Aber ich würde gerne zunächst mal überlegen und darüber sprechen, was ist überhaupt ein Erfolg? Mhm. Für uns ist ein Erfolg, wenn wir Personen identifiziert haben und aus dieser Anonymität des Netzes rausgeholt haben. Der Erfolg ist also nicht am Ende eine irgendwie maximal hohe Strafe. Das kommt immer darauf an, wie Gerichte das sehen. Unseren Erfolg bemessen wir mit der Identifizierung, also mit der Aufklärung der Fälle, dass wir zuordnen können, der war das oder die war das. Und da haben wir beispielsweise im Bereich von Hasskriminalität, Beleidigungen, Bedrohungen, Volksverhetzungen im Netz eine relativ gute Aufklärungsquote von um die 60%. Das ist also höher als der Schnitt der polizeilichen Kriminalstatistik insgesamt. In anderen Bereichen haben wir aber eine wesentlich geringere Aufklärungsquote, wenn es zum Beispiel um Cyberangriffe geht oder um die ganz große Vielzahl von Online-Betrügereien. So ehrlich muss man sein, da ist die Quote geringer. Das hat letztlich einfach etwas damit zu tun, welche Ermittlungsansätze uns in den jeweiligen Fällen zur Verfügung stehen. Wenn die Täter natürlich gut sind und keine Fehler machen, dann können wir auch nicht erfolgreich ermitteln. Wir müssen immer auf Fehler warten. Müssen die dann finden.
0: Sie haben es gerade schon deutlich gemacht, wenn wir bei Hasskommentaren sind, diese Identifikation von Tätern, die dann halt auch glauben, sich hinter Pseudonymen im Netz komplett verstecken zu können. Wie schwierig ist das?
1: Teilweise ist es gar nicht schwierig, weil wir natürlich jetzt über die Jahre hinweg Erfahrungswerte aufgebaut haben, wo kann man am besten ermitteln. Manche Personen geben dann doch im Netz relativ viel von sich preis. Mhm. Die einfachsten Fälle sind die, wenn dieses Ermittlungsgeheimnis kann ich, glaube ich, verraten, wenn man also unter Pseudonym agiert, aber dann trotzdem das neue Auto mit dem Kfz-Kennzeichen postet, dann ist es für uns natürlich total einfach. Aber oft, wenn eben etwas gepostet wird, dann sind in diesen Posts doch immer nochmal versteckte Sachen, die wir dann erkennen können. Also einfach schlichtweg Fehler, wenn dann zum Beispiel Adressen irgendwie doch sichtbar sind oder Orte erkennbar sind, dann können wir so natürlich völlig eigenständig ermitteln. Aber was oftmals sogar noch einfacher ist, ist, dass wir mit Plattformbetreibern wie zum Beispiel der Meta-Konzern, Instagram, Facebook oder auch andere große Plattformen, die kooperieren mit uns. Und wenn wir dann fragen, als zum Beispiel ich als Staatsanwalt, ich brauche die Registrierungsdaten eines solchen Profilnutzers, dann geben die uns diese Registrierungsdaten und damit können wir dann die Personen sehr gut identifizieren.
0: Sie haben gerade auch schon gesagt, dass es Ihnen gar nicht um das maximale Strafmaß geht. Das klingt dann so ein bisschen nach so einem pädagogischen Ansatz. Reicht das?
1: Es ist kein pädagogischer Ansatz, sondern es ist einfach etwas, was wir nicht in der Hand haben. Als Staatsanwälte müssen wir diese Ermittlungen leiten, Personen identifizieren, Beweise sichern und dann anklagen. Und dann geht dieser Fall zu einem völlig unabhängigen Gericht und wir können dann noch Anträge stellen und können zum Beispiel sagen, aus unserer Sicht ist die und die Strafe angemessen. Aber letztlich haben wir das nicht in der Hand, sondern die Gerichte entscheiden darüber. Und deswegen wehre ich mich auch dagegen, dass ich mich dann für eine Entscheidung einer anderen Person irgendwie messen lassen muss. Ich kann mich nur messen lassen mit der Arbeit, die ich in der Hand habe. Und deswegen ist diese Art der Identifizierung und der Anklage, das ist für uns der Erfolg.
0: Wenn Sie Bundesjustizministerin Stefanie Jubich drei Änderungen im Strafprozessrecht diktieren könnten, welche drei hätten Sie da parat?
1: Also ich würde mich, glaube ich, das ist jetzt nicht abgesprochen gewesen, mich wahrscheinlich dreimal bedanken, weil die Bundesjustizministerin sehr viele Wünsche aus der Praxis, die jahrzehntelang geäußert worden sind, jetzt aufgenommen hat. Das fängt an mit der verpflichtenden Mindestspeicherung von IP-Adressen. Wir haben schon kurz drüber gesprochen. Das ist für uns wirklich nach wie vor das größte Problem, weil bei uns in Deutschland werden derzeit die Verbindungen von IP-Adresse, also Internetverbindung, zu Anschlussinhaber nicht verpflichtend gespeichert. Es wird gespeichert maximal 7 Tage aus unternehmerischen Gründen, oftmals aber gar nicht, insbesondere bei mobiler Internetnutzung gar nicht. Und das ist das, was uns seit Jahrzehnten wirklich hemmt und die Ermittlungen so aufwendig macht, weil wir dann an anderen Stellen ermitteln müssen. Das soll jetzt geändert werden, das soll ein relativ aus meiner Sicht kurze Mindestspeicherfrist von 3 Monaten eingeführt werden. Das ist für mich das Wichtigste und deswegen sage ich eher danke, Frau Justizministerin, für diesen Impuls. Noch ist es nicht beschlossen, es ist jetzt im Gesetzgebungsverfahren, aber immerhin. Das ist aus meiner persönlichen Sicht das Wichtigste und dafür bedanke ich mich lieber 3-mal, als noch 2 andere Sachen zu ergänzen.
0: Wo hört die Meinungsäußerung auf und wo fängt die Hassrede an? Das möchte ich jetzt von Oberstaatsanwalt Benjamin Krause wissen. Ihre Zentralstelle zur Bekämpfung der Internetkriminalität bearbeitet Tausende von Hassmeldungen. Ich habe jetzt eben nur mal so 3 Begriffe genannt. Pinocchio, Lackaffe, Schwachkopf. Das ist noch... alles okay oder ist das schon, dass mir da jemand auf die Schulter klopft?
1: Tja, das ist gar nicht so leicht zu sagen. Diese vielbeschworenen roten Linien, die gibt es eben nicht so allgemein, sondern es kommt leider wie so häufig in der Justiz immer auf den Einzelfall an. In diesen Fällen haben teilweise Gerichte das verurteilt als Beleidigung, zum Beispiel zunächst mal diesen Bereich Pinocchio und auch Schwachkopf, über den wurde ja sehr viel gesprochen. Da haben Gerichte Durchsuchungsbeschlüsse erlassen, weil sie gesagt haben, da ist was dran und dann sind die Strafverfolgungsbehörden vorgegangen. Das hat ja aus meiner Sicht völlig zu Recht eine Diskussion ausgelöst, ob wir als Strafverfolgungsbehörden da nicht völlig unverhältnismäßig vorgehen. Das ist so ein bisschen ein Dilemma, in dem wir stecken als Strafverfolgungsbehörden, weil auf der einen Seite gibt es Studien, die sagen, gerade Personen des politischen Lebens auf kommunaler Ebene bis hin zu Spitzenpolitikern, die sind sehr stark davon betroffen und es droht, dass die sich zurückziehen wegen des Hasses im Netz. Und auf der anderen Seite gibt es Studien, die sagen, Menschen, Bürgerinnen und Bürger trauen sich nicht mehr, was zu sagen, keine Kritik zu äußern, weil sie Strafverfolgung befürchten. Und zwischen diesen 2 Polen oder in diesem Dilemma stecken wir als Strafverfolgungsbehörden und müssen sowohl die eine als auch die andere Seite berücksichtigen. Die Fälle, die Sie genannt haben, ich glaube, da sind wir uns alle einig, das sind jetzt keine besonders schwerwiegenden Äußerungen und aus meiner persönlichen Sicht sollte die Strafverfolgung da zurückhaltend sein, auch wenn man das vielleicht als Beleidigung im konkreten Kontext ja, würdigen könnte, so einschätzen könnte, sollte man da trotzdem sehr, sehr zurückhaltend vorgehen.
0: Was Politikerbeleidigungen angeht, dann geht es um den Paragraphen 188 des Strafgesetzbuches. Wo verläuft denn dann da so die rote Linie? Kann man die exakt ziehen zwischen scharfer Machtkritik und einer echten Straftat?
1: Nein, das können selbst Juristen nicht. Das muss ich ganz offen so sagen, weil das weder im Gesetz richtig steht. Im Gesetz steht nur drin, die Beleidigung wird bestraft. Aber was eine Beleidigung ist, steht noch nicht mal im Gesetz. Dafür muss man die langjährige, jahrzehntelange Rechtsprechung des Bundesverfassungsgerichts kennen, um genau dann ausloten zu können, in welchem Fall kann das eine Beleidigung sein und in welchem nicht. Deswegen wird auch aus meiner Sicht vollkommen zu Recht gesagt, die Menschen, die Bürgerinnen und Bürger haben das Gefühl verloren, was jetzt strafbar ist und was nicht, das kann ich total gut nachvollziehen. Und wir in unserer spezialisierten Einheit, auch wir müssen manchmal bei einzelnen Äußerungen lange, lange überlegen, prüfen, abwägen, ob das strafbar sein kann oder nicht. Ist also wirklich nicht so, dass man da einfach sagen kann, das ist eine rote Linie. Außer bei einzelnen Fällen. Und das sind zum Beispiel Fälle, man nennt es Formalbeleidigung, also wenn man die krassesten Schimpfwörter benutzt, um Personen damit verächtlich zu machen. Dafür reicht aber zum Beispiel aus meiner persönlichen Sicht jetzt Schwachkopf oder Vollidiot eben noch lange nicht aus, sondern es muss viel schlimmer sein. Oder wenn die Menschenwürde angegriffen wird, wenn man sagt, du bist überhaupt kein Mensch, du bist wie ein Tier, du bist Abschaum, du bist so Kakerlake oder irgend sowas. Wenn man also sagt, du hast keine Würde, keine Menschenwürde, dann sind das Fälle, bei denen eindeutig das Strafrecht dann greifen sollte. Wir fokussieren uns aber in unserer Dienststelle auf einen anderen Bereich der Hasskriminalität, nämlich auf Gewaltaufrufe. Davon gibt es auch leider mehr als genug im Netz. Und das ist etwas, was wir jetzt nach jahrelanger Erfahrung rausbekommen haben. Das ist für die Menschen, die davon betroffen sind, noch mal viel schlimmer, wenn zu Gewalt aufgerufen wird, wenn Gewalt angedroht wird von anonymen Personen im Netz. Und leider ist es auch sehr häufig so, dass Frauen, einfach weil sie Frauen sind, so als Opfer ausgeguckt werden. Das ist unser Schwerpunkt. Da gehen wir eher gegen vor.
2: Da müssen wir einmal ganz kurz noch einmal unterbrechen. Wir haben den Falschfahrer auf der A4 Kirchhammer Dreieck Erfurt. Jetzt zwischen Eisenach West und Herleshausen. Ich wiederhole, auf der A4 Kirchhammer Dreieck Erfurt. Zwischen Eisenach West und Herleshausen ist ein Falschfahrer noch unterwegs. Vorsicht da in beiden Richtungen. Und nun weiter im Programm.
0: Und dann ist es ja trotzdem in den meisten Fällen eine Entscheidung derjenigen Person zu sagen, ich möchte, dass dagegen vorgegangen wird. Gibt es auch eine Schwelle, wo Sie sagen, ohne offiziellen Strafantrag leiten wir Ermittlungsverfahren ein?
1: Das ist einerseits von Gesetzes wegen so vorgesehen, gerade bei der Beleidigung, sofern es nicht Politiker betrifft, muss ein Strafantrag der betroffenen Person gegeben sein. Also die betroffene Person muss sagen, ich will, dass das Strafverfolgung gibt. Bei Politikerinnen und Politikern gibt es diese Ausnahme in dem von Ihnen angesprochenen Straftatbestand 188 Strafgesetzbuch. Da kann die Staatsanwaltschaft so abwägen und entscheiden, wie schwierig ist es denn oder wie schlimm ist es denn? Und da kann die Staatsanwaltschaft eigenständig tätig werden und muss jetzt nicht die Politiker fragen. Das ist also eigentlich im Gesetz klar angelegt. Und es ist auch so, dass das zu Recht auch kritisiert wird. Wieso ist es denn ausgerechnet bei Politikern so und nicht zum Beispiel bei Personen, die in der Öffentlichkeit stehen? Wir hatten die Diskussion zum Beispiel im Zusammenhang jetzt mit der vergangenen Fußball-Weltmeisterschaft. Wenn doch jetzt die Fußball-Nationalspieler, die für Deutschland dort spielen, wenn die angegriffen werden, die müssen einen Strafantrag stellen. Die Politiker aber nicht. Ist das nicht irgendwie unangemessen? Ist völlig zu Recht die Diskussion.
0: Jetzt gucken wir mal so ein bisschen auf den Einsatz von KI. Den gibt es ja wahrscheinlich auf beiden Seiten. Also heißt auf Seiten der Ermittlerinnen und Ermittler, aber auch auf der kriminellen Seite. Wer ist denn da im Vorteil? Kann man das sagen?
1: Ja, natürlich kann man das sagen. Das sind eindeutig die Kriminellen, weil die Möglichkeiten der künstlichen Intelligenz nutzen können, ohne sich an Regeln zu halten. Da wird alles, was technisch geht, verwendet. Und wir sehen schon, dass gerade im Bereich so von Cyberangriffen, also Hackerangriffen, dass dafür ganz stark künstliche Intelligenz genutzt wird. Aus unserer persönlichen Sicht sind das so drei Bereiche, die Kriminellen nutzen. Einerseits ist es die Befähigung, also sie können Cyberangriffe ausführen, die sie eigentlich gar nicht können, sondern einfach die Technik nutzen können, die da ist, also die Befähigung. Der zweite Bereich ist die Beschleunigung. Es wird alles viel schneller, massenhafter, automatisierter. Viel mehr Angriffe sind dann möglich. Und der dritte Bereich ist die Manipulation. Die wird immer viel besser, wenn wir über Deepfakes reden, über Betrügereien, Verunsicherungen, Manipulationen eben. Die werden durch KI natürlich sehr, sehr gut und sehr realistisch möglich gemacht.
0: Da sind wir ja dann bei verfremdeten Bildern, bei Audiodateien, wo vorgetäuscht wird, es würde eine Stimme sprechen, die spricht dann aber halt gar nicht, weil es der Computer angelegt hat. Wie schwer ist es für Sie und Ihre Ermittlerinnen und Ermittler, tatsächlich zweifelsfrei das Ganze als Fälschung zu identifizieren?
1: Das ist wirklich total schwierig. Wir setzen zwar auch KI-Systeme ein, um zu erkennen, ob das KI generiert und manipuliert worden ist. Das ist aber so ein dynamischer Bereich, dass sich das nahezu alle 6 Monate komplett ändert. Also diese Entwicklung der künstlichen Intelligenz, da kommt man ja kaum hinterher. Und wir haben bei uns in unserer Dienststelle auch Computerexperten, IT-Forensiker, die bei uns auch tätig sind. Da bin ich sehr dankbar dafür, damit die uns wenigstens so unterstützen, dass wir halbwegs verstehen, wie diese Entwicklung weitergeht. Wir haben KI-Tools, um das zu erkennen. Aber wir müssen das ständig weiterentwickeln. Das ist nicht so, dass man sagen kann, wir haben ein KI-Tool und haben es im Griff. Wir müssen es ständig anpassen. Und es ist nach wie vor, das ist eigentlich ganz interessant, viel Handarbeit noch notwendig, weil selbst die KI-Systeme sagen dann, das ist zu so und so viel Prozent wahrscheinlich von der oder der KI manipuliert worden. Aber letztlich muss man mit Handarbeit rangehen, um es wirklich klar zu machen. Wir hatten beispielsweise einen Fall, da hat ein Angeklagter auch, der war angeklagt wegen sexuellen Missbrauch seiner Tochter, der hat sich verteidigt und hat gesagt, das habe ich nicht in Wirklichkeit gemacht, das Bild habe ich einfach KI generiert. Und in so einem Fall mussten wir natürlich klären, stimmt es oder stimmt es nicht. Und da konnten wir das aber eben mit viel Aufwand klären, dass das eine Schutzbehauptung war, dass das nicht KI generiert war. Also sozusagen den Negativbeweis, es war echt, es war keine Manipulation. Das ist in solchen Fällen notwendig und dann auch möglich, sich viel Zeit zu nehmen. Aber in anderen massenhaften Fällen haben wir die Zeit natürlich nicht. Da müssen wir dann KI-Systeme einsetzen und sagen, uns reicht eine gewisse Wahrscheinlichkeit aus, um dann weiterarbeiten zu können.
0: Jetzt machen Sie ja deutlich, dass künstliche Intelligenz natürlich immer in der Entwicklung ist. Da frage ich mich, reicht das aktuelle deutsche Strafrecht eigentlich, um den Missbrauch von KI-Identitäten effektiv zu sanktionieren, oder braucht es da neue Tatbestände?
1: Also wir denken aktuell wirklich darüber nach, weil wir jetzt ja immer mehr Fälle sehen, bei denen zum Beispiel legale KI-Systeme aufgebrochen werden, dass also die Schutzmechanismen von großen Modellen aufgehoben werden, sodass man mit großen Modellen zum Beispiel Bombenbauanleitungen bekommen kann oder Anleitungen, wie man irgendwelche schweren Straftaten begehen kann, bis hin zu eben kinderpornografische Bilder künstlich zu erstellen. Das ist ja an sich alles von diesen KI-Systemen untersagt. Aber es gibt eben jetzt Tools, die man nutzen kann, um diese KI-Systeme wie aufzusprengen. Und diese Art der Tätigkeit, die ist tatsächlich nicht von Strafe bedroht. Und das ist etwas, wo wir gerade drüber nachdenken, zu sagen, da muss doch mal eine Initiative gestartet werden. Also das ist immer im Fluss. Und gerade weil diese technische Entwicklung so schnell ist, müssen wir auch da mit der strafrechtlichen Seite auch immer mit dranbleiben. Genau dafür ist letztlich unsere Stelle geschaffen worden.
2: Sagt Benjamin Krause. Er ist Oberstaatsanwalt bei der Zentralstelle zur Bekämpfung der Internetkriminalität.
3: Kultur.
2: Der Autor Jochen Missfeld gehört zu den bedeutenden deutschen Schriftstellern seiner Generation. In seinen Romanen verbindet er immer wieder persönliche Erinnerungen mit den großen Themen des Lebens: Herkunft, Liebe, Verlust und Abschied. Drei seiner Bücher sind dabei besonders eng mit seiner eigenen Biografie verbunden. Die Titel Solsbüll, Gespiegelter Himmel und Steilküste. Nun ist der letzte Teil dieser autobiografisch geprägten Reihe erschienen, Abschiedssommer. Und Anna-Marie Stoltenberg hat ihn gelesen.
4: Mit dem Titel Abschiedssommer kann in diesem Roman vieles gemeint sein. Aber vor allem ist es wohl der Abschied von Kindheit und Jugend der Hauptfigur Gustav Hasse, der nach dem Abitur einen sonnenreichen Sommer an der Ostseeküste verbringt, bevor er ins Erwachsenenleben startet.
5: Umschlungen von Millionen je länger je lieber ranken im Sommer. Himbeeren und Blaubeeren in greifbarer Nähe. Hinter der Küche mit Herd und Brunnenwasser eine winzige Speisekammer, in der Gläser mit Honig und Gläser mit sauren Rippen und Leberwurst ostpreußischer Art standen. Auch ein Klavier spielte eine Rolle.
4: Gustav Hasse, der Ich-Erzähler, spielt Klavier, klassische Stücke für seinen Onkel Reinhard, aber auch Swing und Fetziges in einer Flensburger Rock'n'Roll-Band. Das könnte für ihn sorgenfrei, unbeschwert sein. Aber jeder, der seine eigenen Erinnerungen an die Jugend ungeschönt betrachtet, weiß, so fühlen sich Erwachsenwerden, Pubertät leider selten an. Voraussichtlich ein Leben lang fallen uns Menschen Ereignisse ein, für die man sich schämt. Bei Gustav ist es eine Ohrfeige, die er dem Mädchen verpasst hat, das er liebt.
5: Sollte ich jetzt, gut zwei Monate später und nach der Ohrfeige, Johanna einen Besuch abstatten, sie um Aussprache bitten, um Verzeihung? Oder sollte ich ihr einen Brief schreiben? Ich wusste es nicht. Sie hatte sich in Schweigen gehüllt, wie ich.
4: Es ist die Zeit im Nachkriegsdeutschland, die zweierlei kennzeichnet. Der Wunsch, alle grauenhaften Ereignisse während der Nazizeit möglichst rasch zu überwinden. Die Älteren würden am liebsten gleich vergessen und neu anfangen. Aber da sind die drängenden Fragen der Jugend. Was habt ihr getan? Wo seid ihr gewesen? Welcher Verbrechen habt ihr euch schuldig gemacht? Es lastet tonnenschweres Schweigen auf der Gesellschaft unter all den Versuchen, es zu verdrängen. Es gab kein Lehrbuch, keine Vorbilder, wie man es machen könnte. Und die gibt es ja bis heute nicht. Jochen Missfeld erklärt in einer Nachbemerkung zu seinem Roman:
5: Abschiedssommer ist der Schlussstein meiner Solsbüll-Romanwelt, die 1989 begründet wurde. Solsbüll steht für meinen Landstrich Angeln. Es ist das Gebiet zwischen der Flensburger Förde im Norden und der Schlei im Süden, zwischen der Ostsee im Osten und der Geest im Westen. Dass Ostpreußen wieder eine Rolle spielt, liegt an meinen Kindheitserfahrungen. Ich las mir die Namen ostpreußischer Städte laut vor und berauschte mich an ihrem Klang. Pillau, Allenstein, Gumbinnen, Nikolaiken. Im Radio wurde das Ostpreußenlied »Land der dunklen Wälder und kristallenen Seen« gesungen. Und Ostpreußen wurde für mich zum Sehnsuchtsland.
4: Und im Radio kamen die Suchmeldungen vom Deutschen Roten Kreuz. Das gehört zu meinen Erinnerungen. Und ich kann mich an keinen Tag in meiner Kindheit erinnern, an dem ich nicht gewusst hätte, dass vor nicht allzu langer Zeit etwas Entsetzliches passiert ist, mit dem man nicht umgehen konnte. Warum das nicht möglich war und bis heute kaum zu gelingen scheint, versteht man besser bei der Lektüre dieses leisen und großartigen Romans.
2: Das war Annemarie Stoltenberg und Jochen Missfelds Roman Abschiedssommer ist bei DTV erschienen, hat 240 Seiten und kostet 23 Euro. Und damit endet jetzt der erste Teil der ARD-Infonacht vom Norddeutschen Rundfunk in Hamburg. Nebenan im Studio hat sich bereits mein Kollege Philipp Kaveer bereit gemacht, Sie noch gut informiert, durch die kommenden 4 Stunden bis 6 Uhr früh zu begleiten. Ich habe für heute meine Arbeit getan. Mein Name ist Detlef Karg. Ich darf Ihnen weiterhin gutes Zuhören wünschen und sofern Sie jetzt ins Bett gehen, morgen einen guten Start in die neue Woche. Und ich sage natürlich Danke fürs Zuhören, auch im Namen von Redaktion und Technik.

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1: Um 2 Uhr mit Milat Kupay. Die Waldbrandsituation im Hohen Venn in Belgien hat sich deutlich zugespitzt. Die Flammen haben sich in den letzten Stunden weiter ausgebreitet und drohen auch Gebiete in Nordrhein-Westfalen zu erfassen. Weitere Bewohner der Stadt Monschau wurden aufgefordert, sich auf eine mögliche Evakuierung vorzubereiten. Aus Monschau, Arndt Lorenz.
2: Das Lagezentrum der Städteregion Aachen ist in ständigem Austausch mit den Krisenstäben in Belgien. Dort mussten wegen des Brandes schon einige hundert Menschen ihre Wohnungen und Häuser verlassen. Vorsorglich warnt deshalb die Stadt Monschau etwa 4000 Einwohner mehrerer Ortsteile vor. Nach Behördenangaben lässt sich durch die Ausbreitung des Waldbrandes im Hohen Venn ein Übergreifen auf Teile von Monschau nicht vollständig ausschließen. Auch die Einrichtung von Notunterkünften ist geplant.
1: Zehntausende Menschen haben im Berliner Tiergarten die Technoparade Rave the Planet gefeiert. Die als Demonstration gemeldete Veranstaltung stand unter dem Motto Imagine Love. Es war das erste Großereignis nach dem mutmaßlich islamistischen Anschlag beim Christopher Street Day vor 3 Wochen. Die Polizei war mit rund 1500 Beamten im Einsatz. Die Parade begann mit einer Schweigeminute für die Opfer des Anschlags. Polizei und Feuerwehr sprachen von einem störungsarmen Verlauf. Laut einem Polizeisprecher gab es fast 40 vorübergehende Festnahmen. Bei der Leichtathletik-EM in Birmingham hat es heute Abend 3 Medaillen für das deutsche Team gegeben. Die Speerwerfer sorgten sogar für einen Doppelsieg. Aus Birmingham, Jens-Jörg Krieg.
3: Das Beste kommt zum Schluss. Im letzten Versuch hat Speerwerfer Julian Weber noch einmal alles rausgehauen. Sensationelle 90,40 Meter. Damit verdrängte Weber Teamkollegen Nick Thumm auf Rang 2 und krönte sich zum zweiten Mal zum Europameister. Für Thumm ist EM Silber der größte Erfolg seiner noch jungen Karriere. Spektakel bot auch die deutsche 4x100 Meter Staffel. Auch ohne Owen Anser, den Europameister über die 200 Meter, sprintete das DLV-Quartett zu Silber. Den Sieg sicherten sich die favorisierten Briten. Bronze holte Belgien.
1: Und bei der Schwimm-EM in Paris hat Johannes Liebmann sein zweites Gold geholt und das in Weltrekordzeit. Er siegte über 1500 Meter Freistil. Und in der zweiten Fußball-Bundesliga sind im Abendspiel zwischen Kaiserslautern und Karlsruhe keine Tore gefallen. Das waren die Nachrichten. Das Wetter in Deutschland, heute Nacht Wolken und vor allem im Nordosten und im Süden einzelne Schauer, 21 bis 15 Grad. Tagsüber Sonne, Wolken und vor allem im Süden Schauer und Gewitter, 21 bis 24 Grad. Im Norden und Osten sonst bis 32 Grad. Und am Montag wechselhaft mit Schauern, im Süden wieder Gewitter, 21 bis 25 und am Dienstag Wolken bis 27 Grad. Es ist 2.03 Uhr.
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5: Achtung, Falschfahrer auf der A4, Kirchheimer Dreieck Richtung Erfurt. Zwischen Eisenach West und Herleshausen kommt Ihnen ein Falschfahrer entgegen. Fahren Sie äußerst rechts und überholen Sie nicht auf der A4, Kirchheimer Dreieck Richtung Erfurt. Zwischen Eisenach West und Herleshausen ist ein Falschfahrer unterwegs. Vorsicht in beiden Richtungen. Eine amtliche Gefahreninformation wegen aktueller Waldbrände in Rheinland-Pfalz, Nordrhein-Westfalen, im Saarland und in Belgien kann es zu Rauch- und Brandgeruch kommen. Es besteht noch keine akute Gefahr.